0: nicht über ein 1:1 hinaus. Riesenjubel bei den Kongolesen, die ihren ersten WM-Punkt verbuchen.
1: Das waren die Nachrichten. Und das Wetter in Deutschland. Meist trocken, an den Alpen Schauer und Gewitter, Tiefstwerte 18 bis 11 Grad. Tagsüber freundlich in Richtung Osten und in den Bergen einige Schauer und Gewitter, Höchstwerte um 20 Grad auf den Nordseeinseln bis 36 Grad am Oberrhein. Am Freitag heiter, später dichte Wolken, Schauer und teils starke Gewitter, 24 bis 38 Grad. Am Samstag zeitweise heiter, vor allem im Osten Schauer und Gefahr von starken Gewittern. Es ist
2: 10:00 Uhr. Hallo Berlin und schönen guten Abend. In Berlin sind so wenige Privatautos zugelassen wie seit Jahrzehnten nicht, sagen neue Zahlen aus der Senatsverwaltung für Verkehr. Nur wer da jeden Tag draußen unterwegs ist, der wird sich fragen, wie kann das sein? Wie passen solche Bilder, wie passt der tägliche Stau, diese völlig überlasteten Straßen, wie passt das zu dieser Statistik? Spoiler, vielleicht gar nicht.
3: Ich habe hier in der Windscheidstraße in Charlottenburg mal eine kleine Stichprobe gemacht. Und jetzt gerade parken hier 84 Autos. Davon haben 21 kein Berliner Kennzeichen. Das entspricht ziemlich genau 25%. Diese Beobachtung ist deshalb relevant, weil Autos seit 2015 nicht mehr da gemeldet sein müssen, wo sie hauptsächlich fahren. Heißt, sie fließen nicht in diese Statistik mit ein, die besagt, es gibt insgesamt rund 1,1 Millionen Privatautos in Berlin bei knapp 4 Millionen Einwohnern. Der Trend zeigt nach unten. Dazu prägen dann auch diverse Carsharing-Autos und Mietwagen das Berliner Autostadtbild, wenn Sie so wollen. Und die sind dann eben auch nicht notwendigerweise in Berlin gemeldet. Bei den privaten Neuzulassungen ist der Wert so niedrig wie noch nie. Aber wie aussagekräftig sind die Zahlen für den realen Alltag?
4: Wir müssen auch in Berlin von einer sogenannten, ich würde sie Schattenflotte nennen, das sind also Fahrzeuge, die in Berlin stehen, die dort fahren, aber die überhaupt nicht in der Berliner Statistik auftauchen. Und deren Zahl ist tatsächlich im Moment unbekannt. Das heißt, wir wissen im Moment tatsächlich nicht, wie viele Fahrzeuge in Berlin fahren und auch wie viele stehen.
3: Was wir heute eigentlich herausfinden wollen, ist die Frage, verabschieden sich die Berlinerinnen und Berliner langsam vom Auto? Laut neuer Zahlen der Senatsverkehrsverwaltung besitzt nur noch jeder vierte Berliner einen eigenen Pkw.
5: Glaube ich echt nicht.
3: Warum glauben Sie das nicht?
5: Na, weil ich erlebe das ja tagtäglich. Ne? Ich wohne ja am Kaiserdamm, deswegen weiß ich ja, was los ist.
6: Ja, so ist es. Statistik und Gefühl, das ist etwas unterschiedlich.
7: Hätte ich nicht mit gerechnet.
3: Ja? Da waren ja jetzt einige Menschen, die wir gefragt haben, doch sehr überrascht. Wie kann man also sicherstellen, dass alle Autos hier in Berlin erfasst werden?
4: Wir brauchen eine moderne Form der Parkraumbewirtschaftung. Das heißt, ein Ticket für alles, 350 Euro wäre ein guter Preis. Und dann muss jedes Auto, egal ob es in Berlin zugelassen ist, dieses Ticket erwerben, um hier legal abgestellt zu werden. Und dann wüssten wir genau, wie viele Autos wir in Berlin hätten.
3: Die Senatsverkehrsverwaltung sagt dem RBB heute, die gemeldeten Autos seien zwar eine wichtige Grundlage, man könne die tatsächliche Zahl der Fahrzeuge in der Stadt aber kaum benennen, da etwa Pendel- und Lieferverkehr aus dem Umland nicht mit eingerechnet werden. Die Prognose lautet also, Berlin verabschiedet sich langsam vom Auto. Wenn ich mich hier so umschaue, habe ich ehrlich gesagt noch meine Zweifel.
2: Seit Ende letzter Woche wissen es die meisten Berliner Schüler, wo sie nächstes Jahr zur Schule gehen. Ende der Woche sind die Briefe ins Haus geflattert, in denen steht, auf welcher weiterführenden Schule man angenommen wurde. Manche freuen sich, manche sicher weniger. Und manche verstehen die Welt nicht mehr, in Lichterfelde nämlich. Und das gilt dann nicht nur für Schüler und Eltern, sondern auch für Lehrer und Betreuer.
8: So ein Mix aus Geigenhumor und aus Entsetzen oder Empörung vielmehr.
9: Tom Pawlak schildert die erste Reaktion von Lehrkräften, Eltern und Schülervertretern, als sie über den Plan fürs neue Schuljahr informiert wurden. Der Sozialarbeiter an der Max-von-Laue-Schule in Lichterfelde hat sich an den RBB gewandt. Die Sekundarschule soll zwei zusätzliche siebte Klassen einrichten, aber ausgelagert ans Luise-Schröder-Oberstufenzentrum, eine Berufsschule für Bürowirtschaft und Verwaltung. Dort werden die neuen Siebtklässler dann auf viel ältere Schüler treffen, die bis zu 25 Jahre alt sein können. Und sie könnten sich weggeschoben fühlen, kritisiert der Sozialarbeiter.
8: Ich sehe ganz aktiv die Chancengleichheit bedroht. Ich sehe nicht, dass die gleichen Chancen haben, irgendwie einen gleichwertigen Schulabschluss zu bekommen wie die Kids hier bei uns. Weil die kommen schon mit der Erfahrung dort an diese Schule, dass sie keine Wahl hatten und dass sie nicht mal erste, zweite, dritte Wahl sind, sondern vierte Wahl.
9: Denn die gut 60 betroffenen Schüler haben ohnehin bereits keine ihrer Wunschschulen bekommen, weil etwa ihr Notendurchschnitt nicht gereicht hat. Viele haben wahrscheinlich Lernschwierigkeiten, sagt der Sozialarbeiter. Das Kollegium hat einen Brief an Schulamt und Schulaufsicht geschickt. Darin wird kritisiert, an dem OSZ gäbe es keine kindgerechte Infrastruktur. Das soziale Umfeld sei ungeeignet und Schüler könnten sich ausgegrenzt und der eigentlichen Schule nicht zugehörig fühlen. Auch die räumliche Entfernung sei ein Problem. Zwischen Max von Laue und Luise Schröder Schule liegen gut 3,5 Kilometer. Mit dem Auto braucht man dafür gut 10 Minuten, mit dem Bus etwa 25. Wie das organisatorisch funktionieren soll, ist unklar. Die Schulleitung der Max von Laue Schule wollte sich gegenüber dem RBB heute nicht äußern. Die Senatsbildungsverwaltung und die zuständige Bildungsstadträtin verteidigen den Plan.
7: Auch wir als Bezirksstiege Zehlendorf leiden unter sehr großen Engpässen, räumlichen Engpässen. Und das erschien uns nach langer, langer Prüfung und vielen Austauschgesprächen die beste und pragmatischste Lösung, die kurzfristig auf jeden Fall umsetzbar ist.
9: Denn der Bezirk argumentiert, die Auslagerung der 2 siebten Klassen sei nur vorübergehend für etwa 2 Jahre. Wenn der Neubau einer Sekundarschule am Ostpreußendamm fertig ist, sollen die Schüler dorthin ziehen. Bis dahin sei die Lösung mit dem Luise-Schröder-OSZ die beste.
7: Natürlich nehmen wir sämtliche Sorgen sehr ernst und ich sehe das aber nicht so. Ich denke, das, was geplant ist, das sind separate Klassen. Das ist nicht so, dass alle in einem Raum sind.
9: Doch selbst wenn die Auslagerung nur temporär sein sollte, ändert das nichts an dem Problem für die Schüler, findet Sozialarbeiter Tom Pawlak. Er hofft noch auf ein Umsteuern.
8: Hier die Lehrkräfte sind bereit, sich mit denen zusammen hinzusetzen und nach Lösungen zu gucken. Es gibt kluge Schulleitungen, es gibt kluge stellvertretende Schulleitungen und so, die möglicherweise gemeinsam an einem Tisch eine andere Lösung finden könnten. Zumindest meine Vision.
9: Am Freitag sollen auch die Eltern offiziell informiert werden. Der Bezirk bekräftigte vorab nochmal, die Entscheidung sei endgültig.
2: 13.000 Mal wurden im vergangenen Jahr in Berlin Fälle von häuslicher Gewalt gemeldet. Ein deutlicher Anstieg. Auch die Zahl von Vergewaltigungen, sexuellen Nötigungen, Übergriffen und Belästigungen ist gestiegen. Dass die Opfer Schutz und Hilfe brauchen, steht außer Frage. Das ist sogar in einem eigenen Bundesgesetz geregelt. Und auch im Berliner Landesgesetz ist dazu gerade in Vorbereitung. Es mangelt also nicht an Gesetzen, an Schutz und Hilfe schon.
10: Doris Filbinger leitet die Beratungsstelle BIG e.V. Hier bekommen Frauen rund um die Uhr Hilfe, wenn sie vor häuslicher oder sexueller Gewalt fliehen und einen Platz im Frauenhaus suchen. Es werden immer mehr.
11: Der März, da haben wir 56% mehr Anrufe als in den beiden Vorjahren. Und wir sehen auch eine kontinuierliche Entwicklung in den Hotline-Zahlen in den letzten Jahren, dass die doch nach oben gehen. Natürlich, was auch eine Rolle spielt, ist, dass das Thema mehr in der Öffentlichkeit ist. Also natürlich wissen mehr Personen über Hilfeangebote, das ist gut. Und gleichzeitig muss dann aber auch das System ausgebaut werden, damit eben die Anfragen auch bedient werden können.
10: Aktuell gibt es zu wenig Platz in den Frauenhäusern. Gleichzeitig steigt die Gewalt gegenüber Frauen in den letzten Jahren kontinuierlich. Der Senat will die Hilfe jetzt ausbauen und setzt damit das Gewalthilfegesetz aus dem Bund um. Das regelt, dass ab 2032 alle betroffenen Frauen und Kinder einen rechtlichen Anspruch auf Schutz und Beratung haben.
12: Berlin setzt das Gewalthilfegesetz als erstes Bundesland um und es wird auch Zeit nach jahrelanger Diskussion darum. Gewalt gegen Frauen ist kein Randphänomen und es ist eine gesamtgesellschaftliche Aufgabe, Frauen vor Gewalt zu schützen. Das machen wir in Berlin. Wir investieren in den Gewaltschutz und wir bauen unser Gewalt- und Hilfeschutzsystem massiv aus.
10: Noch in diesem Jahr sollen 2 neue Frauenhäuser und Fachberatungsstellen öffnen. Doch um den rechtlichen Anspruch zu erfüllen, braucht es in Berlin in den nächsten Jahren noch viel mehr Investitionen in Schutzplätze und Beratungsstellen. Alles in allem ist das die richtige Richtung, findet Astrid Lück vom Paritätischen Wohlfahrtsverband, auch wenn aus ihrer Sicht kurzfristig noch viele Details ungeklärt sind.
13: Wir sehen aber in einigen Punkten aus der Praxis noch großen Verbesserungsbedarf. Zum einen, stabile Strukturen brauchen eine stabile Finanzierung. Nicht nur ein Jahr, sondern dass es eine Finanzierung über mehrere Jahre ist und damit auch einfach stabile Strukturen ermöglicht werden.
10: Und auch das Thema Prävention, zum Beispiel Täterarbeit, genauso wie die Beratung und Hilfe für Kinder in den Frauenhäusern, müsste laut Astrid Lück im neuen Gesetz stärker verankert werden. Noch vor der Sommerpause Anfang Juli will der Senat das Berliner Gewalthilfegesetz verabschieden. Die neuen Frauenhäuser und Beratungsstellen öffnen im Sommer.
2: Falls Sie oder eine Person, die Sie kennen, selbst Hilfe brauchen wegen häuslicher Gewalt, die Hotline von BIG erreichen Sie unter 030 611 030 0. Eine stark betrunkene 20-Jährige begegnet einem deutlich älteren Mann. Sie geht mit ihm nach Hause und was dann geschieht, erinnert an einen Horrorfilm. Nach Drogenkonsum nimmt der Mann sexuelle Handlungen an der augenscheinlich bewusstlosen Frau vor. Am nächsten Tag liegt sie leblos in der Wohnung und muss wiederbelebt werden. Der Mann heißt Marvin S. und wurde dafür vom Landgericht wegen Vergewaltigung zu 5,5 Jahren Haft verurteilt. In weiteren Fällen wurde er nochmal getrennt verurteilt. Über all das haben wir berichtet. Das erste Urteil ist bislang noch nicht rechtskräftig. Die Sache ging in Revision und da hat der Bundesgerichtshof nun heute entschieden im Sinne des Opfers.
14: Der Bundesgerichtshof in Leipzig hat einer Neubeurteilung des Falls zugestimmt. Er sah deutliche Fehler. Das Berliner Landgericht hätte unter anderem prüfen müssen, ob der Angeklagte den Vorsatz hatte, der Geschädigten Drogen zu geben und sexuelle Handlungen an ihr vorzunehmen. Zudem sei zu prüfen, ob er erst verspätet einen Rettungswagen gerufen habe.
15: Wir wollen, dass er wegen einer gefährlichen Körperverletzung verurteilt wird und Vergewaltigung mit bestimmten Qualifizierungen, eben indem eine ganz besondere Gefahr bestand, nämlich die Gefahr des Todes, dass das gewürdigt wird und die Vergewaltigung in einem besonders schweren Fall in der Form, dass er eben ein Mittel verwandt hat, nämlich die Drogen, um sie zu vergewaltigen.
14: Der Fall geht nun zur erneuten Entscheidung an das Berliner Landgericht.
2: Noch mehr Aktuelles hier jetzt in Kürze.
16: Nach aktuellem Stand dürfen insgesamt 26 Parteien zur Berlin-Wahl am 20. September antreten. Das hat der Landeswahlausschuss unter Vorsitz von Wahlleiter Stefan Bröchler heute im Roten Rathaus entschieden. Zwei Parteien sind zum ersten Mal zugelassen. Die Partei Losdemokratie, die auf Bürgerräte setzt, und die Eigenheimpartei, die Wohneigentum fördern möchte. Insgesamt 9 politische Vereinigungen ließ der Landeswahlausschuss nicht zur Wahl zu, weil sie ihre Parteieigenschaft nicht belegen konnten oder Fristen versäumt hatten. Darunter unter anderem die Gerechtigkeitspartei Team Todenhöfer, Bananen für Deutschland und die Partei der Rentner. Alle bisher nicht im Abgeordnetenhaus vertretenen Parteien müssen nun noch Unterstützungsunterschriften sammeln.
17: Am Gedenkstein für die Opfer des Stalinismus hat das Bezirksamt Charlottenburg-Wilmersdorf an den Volksaufstand in der DDR vom 17. Juni 1953 erinnert. BVV-Fraktionen, Bezirksamt und die Bundesstiftung zur Aufarbeitung der SED-Diktatur hatten am Steinplatz zuvor Kränze niedergelegt. Begleitet wurde die Zeremonie von Soldaten des Wachbataillons beim Bundesverteidigungsministerium.
18: In Niederschönhausen ist ein neues Bürgeramt eröffnet worden. Mit dabei waren der regierende Bürgermeister Wegner und Pankows Bezirksbürgermeisterin Koch. Für das neue Amt wurde binnen eines Jahres ein ehemaliges Geschäft umgebaut. Berlinweit gibt es damit insgesamt 46 Bürgerämter mit knapp 600 Beschäftigten. Der Standort in der Kirchstraße in Niederschönhausen ist der 5. im Bezirk Pankow. Morgen startet der reguläre Betrieb.
2: Gute Nachbarschaft und freundschaftliche Zusammenarbeit haben sich Polen und Deutschland versprochen. Genau heute vor 35 Jahren in einem Vertrag. Das klingt so selbstverständlich, ist es aber gerade zwischen diesen beiden Ländern nicht. Die deutsch-polnische Geschichte ist über Jahrhunderte praktisch das Gegenteil von Freundschaft und guter Nachbarschaft. Insofern war dieser Vertrag historisch. Zum ersten Mal ist da von Versöhnung und eben sogar Freundschaft die Rede. Und das waren nicht nur Worte. Deutschland und Polen sind zusammengerückt seitdem. Und gerade in Berlin kann man das auch im Alltag sehen.
19: Bis zu 150.000 Menschen in Berlin haben polnische Wurzeln. Hier in Pankow gibt es einen Ort, an dem sie sich begegnen können.
20: Als Fremdsprache für Erwachsene haben wir heute.
19: Agata Koch organisiert ein polnisches Sprachcafé, unterstützt von Frauen, die sich hier ehrenamtlich einbringen.
21: Über eine Frau, die sich hier engagiert, wird gerade diskutiert, Olga.
0: Olga muss man kennen. Ja. Olga Sosta ist eine Influencerin. Das Provokante ist, dass sie in ihren kurzen Videos immer sagt, wisst ihr, wie das in Deutschland ist? Das ist so und so und so. Und die Polen machen das aber so und so. Und sie stellt direkt die Frage, die Deutschen und die Polen. Und das ist etwas, wo mich das total nervt. Wie kann man?
19: Sie will Olga darauf ansprechen, wenn sie hier in einer halben Stunde eintrifft. Agatha Koch hat das Begegnungszentrum vor 14 Jahren gegründet.
0: Häufig kommen die Fragen auf, ist das Deutsch oder Polnisch? Es gibt Deutsch und es gibt Polnisch und es gibt noch ganz viel dazwischen.
19: Und das Café steht allen offen. Über Social Media wird eingeladen.
0: Das ist eine Veranstaltung am Wochenende. Einladung zum kulinarisch-literarischen Familienworkshop. Es wird gekocht, es wird gelesen, es wird sich unterhalten.
19: Es gibt Sprachkurse, Lesungen, Workshops, dazu eine polnischsprachige Bibliothek, die kostenlos genutzt werden kann. Magda macht hier einen Bundesfreiwilligendienst. Kennengelernt hat sie das Sprachcafé als Besucherin.
21: Sehr nette Leute arbeiten hier. Deswegen habe ich gedacht, ich kann auch hier mitmachen.
22: Wir werden zusammenarbeiten. Ich unterstütze Dorota mit Verwaltung auch.
19: Kollegin Dorota kam für einen Mann nach Berlin.
22: Eine romantische Geschichte.
23: Ja.
24: Für die Liebe.
23: Ja. Ich arbeite fünf Jahre in Berlin. Ich Putzfrau.
19: Jetzt will sie einen beruflichen Neustart. Das Café soll helfen. Beide fahren regelmäßig nach Polen. Berlin aber bleibt neues Zuhause. Sie schätzen die Stadt wegen ihrer Offenheit, wegen der Vielfalt. Auch Agatha zieht es nicht zurück.
0: Ich habe hier meine Familie, meine Kinder. Deswegen und mein Baby, mein Sprachcafé.
19: Das Café finanziert sich über Spenden und vor allem Fördergelder.
0: Die reguläre Projektförderung schrumpft, zumindest was die Mittel in Deutschland betrifft.
19: Deshalb hoffen sie jetzt auf Unterstützung aus Polen. Dann trifft Influencerin Olga ein.
25: Hallo! Ich vergleiche die zwei Mentalitäten, was nicht so immer gut klingt. Und ich kriege auch viel Hate, aber eigentlich geht es um unsere Mentalität.
0: Diese Perspektive Polen-Deutschland, Deutsch-Polnisch, das ist sehr extrem und nicht differenziert, wie die Wirklichkeit tatsächlich aussieht.
25: Aber ich glaube, ich zeige das auch. Ne? Dann erstmal sage ich, Pole sind zum Beispiel die Diebe. Und danach sage ich, nein, das ist gar keine Wahrheit, das ist schon ein Stereotyp. Also das ist ein Hook, der einfach die Leute zu mir bringen sollte. Aber danach erkläre ich, nein, das ist nicht so.
19: So funktionieren soziale Medien. Agatha Koch setzt lieber auf echte Begegnung. Rund 13.000 Besucher kommen jedes Jahr in ihr Sprachcafé.
2: Und jetzt bin ich verbunden mit Jan Tombinski, dem polnischen Botschafter, offiziell muss ich sagen, dem Geschäftsträger in Deutschland. Einen schönen guten Abend.
26: Schönen guten Abend.
2: Polen hat sich ja beeindruckend entwickelt in diesen 35 Jahren, ist so ein richtiges Kraftpaket geworden. Ist die Bedeutung Polens den Deutschen genügend bewusst?
26: Wenn ich mit der Politik oder mit Wirtschaft spreche, da sehe ich schon, dass diese Bedeutung Polens bewusst ist. Wir stehen hier im Roten Rathaus in Berlin, wo das deutsch-polnische Forum zu Ende geht. Und das, was uns die deutschen Kollegen sagen, zeugt dafür, dass diese Bedeutung von Polen auch schon so groß ist, dass das Forum viel mehr Teilnehmer hat als die ähnlichen Fora mit den anderen Nachbarländern. Das ist schon ein guter Beweis. Aber wie immer, es gibt noch viel Luft nach oben. Wir müssen noch viel tun, um diese Interessengemeinschaft von Polen und Deutschland zu prägen. Wir müssen auch die Sprache beherrschen, wie wir über Polen und Deutschland als Verbündete und Partner in der gemeinsamen Europäischen Union wie NATO-Organisation sprechen. Das ist noch eine nachhaltige Arbeit, die wir jeden Tag tun müssen.
2: Herr Botschafter, manche sagen ja, wir Deutschen, also gerade in Polen sagen viele, wir Deutschen gucken zu viel nach Westen, nach Frankreich. Schüleraustausche beispielsweise von Deutschen gehen immer noch nach Frankreich, Italien, weniger nach Polen. Umgekehrt sagen wir Deutschen häufig, Polen gucken sehr viel in die Vergangenheit. Dabei sind doch die Menschen, die heute hier leben, gar nicht diejenigen, die früher Polen so ein Unrecht angetan haben. Müssen wir vielleicht beide ein bisschen mehr gemeinsam in die Zukunft gucken? Und wie kriegen wir das hin, diese Freundschaft zu stärken?
26: Also wenn ich bei verschiedenen Gremia spreche, spreche ich von der Notwendigkeit der Verösterlichung des deutschen Blickes. Heute Wachstumsimpulse kommen aus dem Osten, nicht aus dem Westen. Wenn ich an die Wirtschaft denke, wenn ich auch an die Kultur denke, aber auch an die Herausforderungen für unsere Sicherheit, da muss man vielmehr unsere Länder verzahnen und verbinden, damit wir den Herausforderungen auch jetzt gerecht werden. Und da diese Verösterlichung des deutschen Blickes ist schon wichtig. Wir haben zur Kenntnis genommen, dass die Koalitionspartner die Infrastruktur zu den östlichen Partner Deutschland auf denselben Stand wie mit den westlichen bringen will. Aber jetzt warten wir auf die Umsetzung dieser Worte.
2: Heute gab es auch ein Verteidigungsabkommen, ein neues zwischen Polen und Deutschland. Hätte man vor 40 Jahren auch nicht für möglich gehalten, schon gar nicht vor 80. Gleichzeitig gibt es eine große Wirtschaftsbeziehung, Sie haben es angesprochen. Polen ist der wichtigste Wirtschaftspartner für diese Region hier, also für Berlin und Brandenburg. Wie ist das eigentlich umgekehrt? Wie wichtig ist eigentlich Berlin und die Region drumherum für Polen?
26: Ja, das sind auch sehr wichtig. Aber die Wirtschaftsbeziehungen, die beschränken sich nicht an die angrenzenden Länder oder Wojewodschaften an der polnischen Seite. Mit über 180 Milliarden Wert im Warenaustausch zwischen Polen und Deutschland sind wir heute der fast wichtigste europäische Wirtschaftspartner Deutschlands. Und das ist etwas, was heute nicht mehr in eine Richtung geht, wo Polen Abnehmer von den deutschen Waren ist oder Technologien. Da kommen jetzt die deutschen Kollegen nach Polen, um neue Technologien zu beherrschen, oder kommen die polnischen Investoren nach Deutschland. Vor einigen Wochen haben wir in Berlin einen Club des polnischen Business in Deutschland zum Leben berufen. Und da sehen wir, dass die Zahl von diesen Firmen viel größer ist, als wir es vorher ahnten. Selbst in Berlin sind über 8000 Unternehmen auf polnische Bürger registriert worden. Das ist schon eine Masse, die wir jetzt mehr zum Anschein bringen wollen.
2: Und selbst das ist noch ausbaufähig. Herr Tominski, vielen herzlichen Dank. Dziękuję.
26: Danke. Dziękuję bardzo.
2: Kleiner Akku, große Wirkung. Vorgestern hatte in einem Mülllaster in Mitte eine Fahrradbatterie Feuer gefangen. So sah das danach aus. Immerhin hatten die Men in Orange noch geistesgegenwärtig den Müll ausgekippt, bevor der ganze Laster in Flammen stand. Aber eigentlich hätte es soweit ja nie kommen dürfen. Denn, Achtung, bitte stellen Sie sich den folgenden Satz mal in Großbuchstaben vor. Akkus gehören nicht in den Müll.
9: Zugemüllt ist es hier in der Nähe des Hermannplatzes nicht mehr. Doch das sah an genau dieser Stelle vor zwei Tagen anders aus. Ein riesiger Müllberg direkt vor der Bushaltestelle. Kurzfristig hier abgeladen von einem Müllauto der BSR. Der Grund, ein falsch entsorgter Lithium-Akku fing Feuer. Der Müll musste raus, damit nichts Schlimmeres passiert. Doch wohin mit den Akkus, wenn sie kaputt sind?
1: BSR?
3: Bist du sicher?
1: Nö.
3: Aber ich weiß, dass es nicht in den Hausmüll schmeißt oder nicht hier in so einen Müll.
1: Auf so einen Wertstoffhof, würde ich denken. Ich würde sowas meinen Mann machen lassen. Ja, dann macht er auch regelmäßig. Ich will ab und zu mal was.
9: Ob die bessere Hälfte oder man selbst, um den Recyclinghof kommt niemand herum, wenn man Akkus entsorgen möchte. Denn in den Hausmüll gehören die auf keinen Fall, sagt Janik Bellino von der BSR.
4: Hier nehmen unsere Kollegen die Elektrokleingeräte an und schauen dann eben, um was es sich genau handelt und separieren eben die Dinge, die einen Akku enthalten. Die sind ja oft auch verbaut und nicht direkt erkenntlich von den Dingen, die keinen Akku enthalten. Und dann wird das eben dementsprechend sortiert. Die Geräte mit Akku kommen in die entsprechende Tonne hier in Rot, Kabelschrott in die Tonne daneben.
9: Ob Handy, elektrische Zahnbürste oder Powerbank, alles, was Lithium verbaut hat, muss separat entsorgt werden. Denn der Stoff entzündet sich schnell, wenn er mit Sauerstoff in Berührung kommt oder ein Akku mechanisch beschädigt wird. Wie offenbar vor zwei Tagen im Bauch des Müllautos.
4: da wird ja der Müll, nachdem er eingekippt wird, auch nachverdichtet. Und dann kann es natürlich zu so einer mechanischen Beschädigung kommen, die dann dazu führt, dass das enthaltene Lithium mit dem Sauerstoff reagiert und sich eben entzünden kann.
9: Und für diejenigen, die sich unsicher sind, was wie entsorgt werden muss, hat Yannick Bellino eine Empfehlung.
4: Dass eben hier an den Recyclinghöfen das abgegeben werden kann, im Handel abgegeben werden kann und auf unserem Abfall-ABC, das man auf der Website findet und in unserer BSR-App, finden Berlinerinnen und Berliner auch die richtigen Entsorgungswege, nicht nur für Akkus und Batterien, sondern für alles, was so anfällt.
9: Das Ziel, dass der Elektroschrott der Berliner hier zusammenkommt und nicht irgendwo im Müll landet.
2: Nicht weniger als die Revolution des Internets sollte es werden, die Blockchain-Technologie. Einst entwickelt mit dem Ziel, die Macht im Netz, den großen Digitalen weg und den Nutzern zurückzugeben. Für die Szene immer noch ein Grund zu feiern, und zwar in Berlin, alljährlich bei der Blockchain Week. Und als Höhepunkt dem Blockchain Festival. Auch um gemeinsam weiter an der ersehnten Revolution zu arbeiten. Die ist allerdings schwieriger, als es sich viele anfangs mal gedacht haben.
5: Also hier ist zum Beispiel mein Rathaus. Dann habe ich hier auch verschiedene Häuser für meine Arbeiter. Da kann ich auch neue Arbeiter quasi schlüpfen lassen. Dann kann ich verschiedene Produktionslinien anlegen, die ich denke, die für mich quasi am vorteilhaftesten sind.
6: Craftworld, ein Online-Spiel, wie es sie so ähnlich schon länger gibt. Es geht um Wachstum, Ressourcen, Stadtplanung. Neu ist hier, dass die Computer der Spieler direkt miteinander verbunden sind über eine Blockchain. Was ändert das?
5: Hier sieht man jetzt zum Beispiel die Preisfindung an unserer zentralen Währung sozusagen im Spiel. Und diese Preisfindung ist total gegeben von Angebot und Nachfrage.
6: Mit anderen Worten, über die Blockchain handeln die Spieler direkt miteinander. Alles wird am eigenen Rechner gespeichert, verkettet und kontrolliert, eben nach dem Blockchain-Prinzip. Statt des üblichen zentralen Servers, der Eingaben organisiert und überwacht, treten in der Blockchain die einzelnen Rechner miteinander in Kontakt und speichern jede Aktion. Blockchains sind vor allem durch Kryptowährungen bekannt geworden, Bitcoins zum Beispiel. Dass sie aber viel mehr können, will man im Kreuzberger W3-Hub zeigen. In dieser Woche haben die Berliner zum Festival eingeladen. Und tagsüber sieht das so aus. Gemeinsames Arbeiten am Internet der Zukunft. So die Vision.
5: So gerade in Zeiten, wo immer wieder intransparente Kommunikation auf der Welt stattfindet, bietet die Blockchain einen verifizierbaren Datenaustausch, macht die möglich. Und darüber kann dann jeder im Netzwerk nachvollziehen, okay, der Datenpunkt kommt von A nach B und da hat nicht irgendwie zwischendurch jemand das Ganze manipuliert.
6: Etwa 180 Blockchain-Startups machen Berlin zum Zentrum einer Technologie, die seit mehr als einem Jahrzehnt ihren Platz im Online-Universum sucht, mit Aufs und Abs. Inzwischen aber, so sehen es zumindest Experten, gibt es Geschäftsmodelle jenseits von Krypto und Spekulationen.
7: Und das ist das, wo sich die Blockchain-Industrie auch zunehmend hin entwickelt, von Altcoins und Hype zu wirklich seriösen Anwendungsfällen, die auch für den Endverbraucher einen Mehrwert bringen können.
6: Nämlich durch schnellere Abwicklung und deutlich geringere Gebühren. In Bankgeschäften, vielleicht aber auch mal im Tickethandel, Beispiel Fußball-WM.
5: Wenn jetzt Leute schon ein Ticket besitzen und das verkaufen wollen, geht eine Gebühr von, ich glaube, 30% an die FIFA, die FIFA festgelegt hat. Und wenn man aber die Tickets auf der Blockchain ausgeben würde, könnte man wirklich von Person A zu Person B transferieren, ohne dass dazwischen ein zentraler Player sich quasi eine 20- oder 30-prozentige Gebühr einfach in die eigene Tasche steckt.
6: Übrigens, gefeiert wird beim Berliner Blockchain Festival natürlich auch, aber erst nach getaner Arbeit am Wochenende.
2: Schnelles Wetter, nachts meist trocken, mindestens 16 Grad. Morgen erst wolkig, dann ein freundlicher Mix. Später kommen auch Schauer dazu und vor allem wird es immer schwüler morgen. Temperaturen gehen auch hoch und dann aus dem Freitag erstmal Gewitter am Morgen. Später wird es da dann freundlich bei maximal 33 Grad und der Sonnabend ist dann genau umgekehrt. Da ist es erst freundlich und da kommen dann später die Schauer und Gewitter. Der Sonntag ist überwiegend freundlich und meist trocken. Wichtig noch für alle Hertha-Fans, Fabian Reese wechselt zum VfL Wolfsburg. Das wird keinen freuen, da gibt es auch dunkle Wolken. Und wenn Sie heute die Spätsendung einschalten, erfahren Sie auch noch, was die TU sich hat einfallen lassen für ihre Studenten. Da ist ja das Hauptgebäude gesperrt. Da gibt es jetzt so eine Ersatzbibliothek. All das dann in der Späten. Wir sehen uns morgen wieder. Tschüss.
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15: Guten Abend, schön, dass Sie eingeschaltet haben. Hier ist unsere Themenübersicht. Grüne Wärme, Deutschlands größte Solarthermieanlage geht in Leipzig ans Netz. Lebendige Erinnerung, Schüler auf Spurensuche zum Geschehen vom 17. Juni 1953. Und Spuk auf der Burg, Bautzner Theatersommer bekommt Besuch von Außerirdischen. Klimaneutralität ist ja eines der großen Schlagworte unserer Zeit. Dahinter steckt zum Beispiel das Erzeugen von Energie, ohne dass Kohlendioxid in die Atmosphäre gelangt. Unter anderem mit Solarthermie ist das möglich. In Leipzig ist heute eine solche Anlage ans Netz gegangen. Es ist die größte in Deutschland und eine der größten weltweit.
27: Die im Stadtteil Lausen-Grünau ebenerdig errichtete neue Solarthermieanlage erstreckt sich über eine Fläche von 14 Hektar. Auf circa der Hälfte davon befinden sich die rund 13.000 Sonnenkollektoren, Röhren mit schwarzer Flüssigkeit, die sich durch die Sonne erwärmt und dann über Leitungen weitertransportiert und für Heizung oder Warmwasser genutzt werden kann.
28: Die große Bedeutung der Anlage ist, dass es tatsächlich die erste wirklich solare, nachhaltige Wärme ist, die hier in die Fernwärme eingespeist wird. Das ist also für uns sozusagen ein erster großer Schritt in Richtung Wärmewende und erneuerbare Wärmeversorgung.
27: Schon jetzt werden ein Drittel des Wärmebedarfs Leipzigs durch Fernwärme abgedeckt. Künftig könnte die nun im Sommer, wenn die Sonne scheint, zu 20% klimafreundlich sein. Der Jahresschnitt liegt allerdings bei 2%. Klingt wenig, für die Stadtwerke dennoch ein Meilenstein.
28: Wir haben wirklich im Sommer jetzt die Möglichkeit, hier die solare Einstrahlung zu nutzen und müssen dafür eben nicht Erdgas verbrennen oder andere fossile Energieträger, um eben diese Wärme zu erzeugen. Das heißt also, es ist der Anfang davon, ne? Und deswegen ist es auch quasi jetzt erstmal vielleicht noch kein riesiger Schritt, aber es ist der erste Schritt in die Richtung.
27: Schließlich möchte Leipzig die Fernwärme bis 2038 klimaneutral machen. Noch sei das nur mit einer Solarthermieanlage am Rande der Stadt möglich, doch in Zukunft vielleicht auch in den Städten.
29: Solche Anlagen brauchen Fläche und die Fläche haben wir im urbanen Raum jetzt nicht direkt zur Verfügung, wenn man nicht auf die Dächer geht und das dann miteinander kombiniert. Rechenzentren kann man natürlich ein Gewerbegebiet, das wird man an der Abwärme natürlich dann auch dementsprechend sofort direkt einspeisen können. Solange es in der Nähe eines urbanen Raumes ist, glaube ich, spricht nichts dagegen, auch solche größeren Flächen mit Solarthermie dann auch mit zu versorgen.
27: Die heute eröffnete 40 Millionen teure Leipziger Anlage könnte Vorbild für andere Kommunen werden, denn Solarthermie sei eine der effizientesten erneuerbaren Wärmequellen, auch wenn diese Anlage trotz ihrer Größe nur ein kleiner Baustein sei.
15: Und um ein Projekt von ganz anderen Dimensionen geht es jetzt. Die Geschichte der Bahnstrecke zwischen Leipzig und Chemnitz ist eine ziemlich lange und ziemlich verzwickte. Früher war die Strecke zweigleisig. Nach dem Zweiten Weltkrieg wurde aber ein Gleis als Reparationsleistung abgebaut. Seit Jahren ringen nun schon Bund, Bahn und der Freistaat darum, wie der Ausbau bezahlt und ausgestaltet werden könnte. Jetzt liegt dazu eine neue Machbarkeitsstudie vor.
30: Das Rätselraten um die Bahnstrecke Chemnitz-Leipzig, genauer um den Nordabschnitt, hat endlich ein Ende. Für Sie, Sachsens Infrastrukturministerin Regina Kraus, heißt nun klar:
31: Was geht? Was geht mit dem Geld, was zur Verfügung steht? Was geht für die Menschen, damit sie in absehbarer Zeit auch einen Baustart erleben können?
30: Der Streckenabschnitt zwischen Leipzig und Gaithein ist schon lange ein Sorgenkind. Planungen gingen erst nicht voran, ursprüngliche Ausbauwünsche zu teuer. Die abgespeckte Lösung heißt jetzt zweigleisig in Teilabschnitten, aber durchgängig elektrifiziert.
31: Von diesem Ausbau der Strecke werden die Pendler insofern profitieren, dass sie in den Hauptverkehrszeiten im Halbstundentakt fahren können, dass sie schneller vorwärts kommen und dass sie ganz sicherlich auch deutlich weniger störungsanfällig nach vorne kommen.
30: Auch Bahnfernverkehr in kleinem Rahmen wäre mit dem Ausbau möglich. Kostenpunkt im Gesamtpaket 680 Millionen Euro. Der Großteil sei durch Kohlestrukturwandelzuschüsse vom Bund abgedeckt. Über die Elektrifizierungspläne werde noch verhandelt. Das Vorhaben für die Grünen eine verkehrspolitische Bankrotterklärung. Zweigleisigkeit nur gut zur Hälfte zementiere, auch künftig Engpässe. Mehr Licht als Schatten sieht dagegen der Oberbürgermeister von Chemnitz.
0: Das sind keine Wunschträume, die nur auf Papier stehen, sondern Dinge, die man umsetzen kann. Und deshalb bin ich zufrieden. Klar kann man sich immer mehr wünschen, aber wichtig ist, dass man vom Ende her denkt, dass was auf die Schiene gebracht wird. Aber ich glaube, schnell nach Leipzig zu kommen oder nach Chemnitz und nicht nur jede Stunde warten zu müssen, ist eine deutliche Verbesserung. Und das wird auch ankommen bei den Bürgerinnen und Bürgern.
30: Wann Baustart im Nordabschnitt zwischen Leipzig und Geithain sein könnte, noch unklar. Seriöse Prognosen gibt es bislang erst für den Südabschnitt, also Chemnitz-Geithain, wo in diesem Jahr das Planfeststellungsverfahren beginnen soll.
16: Wenn uns der Projektfortschritt so gelingt, wie wir ihn aktuell geplant haben, mit einem sehr hohen Anspannungsgrad, sind wir guter Hoffnung, dass wir mit bauvorbereitenden Maßnahmen Anfang der 30er Jahre beginnen können und dann, sag ich mal, mit rund 2 Jahren Bauzeit, sag ich mal, unter den Bedingungen, wie wir es gerade besprochen haben, Totalsperrung, die Maßnahmen im Südabschnitt abschließen können.
30: Totalsperrung, das bedeutet während der Bauzeit Schienenersatzverkehr für die Pendler. Das aber noch Zukunftsmusik. Und im Nordabschnitt müssen nach der Machbarkeitsstudie nun erst einmal die Vorplanungen abgeschlossen werden.
15: Am 17. Juni 1953 waren in der DDR mehr als 1 Million Menschen für Demokratie, freie Wahlen und die deutsche Einheit auf die Straße gegangen. Heute wurden deshalb an vielen Orten an diesen Volksaufstand erinnert, wie hier in Delitzsch. Vor 73 Jahren waren in der Stadt in Nordsachsen 2 junge Männer erschossen worden. Gemeinsam mit hunderten Arbeitern waren sie vom Bahnhof zur SED-Kreisleitung und später zur Volkspolizei gezogen. Zuerst hatten Soldaten Warnschüsse abgegeben. Am Polizeigebäude wurden die beiden Männer dann durch gezielte Kopfschüsse getötet. An solche Ereignisse erinnern, wie gesehen, heute oft nur noch Tafeln an Häuserwänden. Zeitzeugen gibt es kaum noch. Umso wichtiger sind Begegnungen an Stellen, an denen damals die Menschen mutig gehandelt haben. Oder an Orten, an denen sie für dieses Handeln büßen mussten. Wie in der Gedenkstätte der ehemaligen Stasi-Zentrale von Dresden.
17: Es war der Tag, an dem dem Volk der Kragen platzte. Von Berlin bis Leipzig Proteste gegen die junge DDR-Führung. Von alledem haben diese Gymnasiasten aus Plauen im Geschichtskurs schon mal irgendwie gehört. Gerade aber bekommt für sie der Volksaufstand ein Gesicht. Eberhard von Kankrin gehört zu den Wortführern der Proteste im Kraftwerk Espenhain bei Leipzig. Er wird festgenommen und erschossen.
18: Es war schon erschreckend zu sehen, dass so ein Regime einfach Leute eliminiert hat oder auch einfach beiseite geschafft hat und das ohne Folgen geblieben ist.
19: Ich finde es sehr, sehr bewundernswert, dass es trotzdem Menschen dann noch gab, die ihre Meinung gesagt haben, die sich geäußert haben, auch wenn sie halt ja wussten, was passieren kann und auch, ja, wie wir gesehen haben, sehr schlimme Sachen dann passiert sind. Aber ich glaube, ich hätte nicht diesen großen Mut gehabt.
17: Welchen Preis bin ich bereit für die Freiheit zu zahlen? Gut 150 junge Leute heute auf der Suche nach Antworten in der Dresdner Gedenkstätte Bautzner Straße. In Workshops und Diskussionsrunden genau dort, wo vor 73 Jahren Menschen hinter Schloss und Riegel verschwanden, die einfach gesagt haben, was sie dachten.
20: Also ich muss so sagen, obwohl ich heute früh schon aufgestanden bin, ich wusste, man kommt ja her, sag ich mal, hat man auch schon so ein komisches Bauchgefühl, sage ich jetzt mal. Ja, also es trifft den schon, also es nimmt ihn schon ganz schön mit auf jeden Fall, ja.
21: Es ist schon krass, wie man sich damals dafür einsetzen musste, auf jeden Fall. Ich würde sagen, heutzutage ist es für uns, zumindest für die meisten, selbstverständlich, irgendwie alles frei machen zu können. Aber ja, wenn man es gerade hier hört, ist es halt nicht selbstverständlich scheinbar. Ja.
20: Kann man sich heutzutage gar nicht mehr vorstellen, wie das eigentlich abgelaufen sein soll. Weil heute, sage ich mal, leben wir ja in Freiheit. Also vor uns wurde ja gesagt, jeder definiert das auch nochmal anders. Aber ich sage mal schon, dass wir uns schon ziemlich frei fühlen dürfen können hier in unserem Land. Ja.
17: Freiheit, ein Wert, vielleicht der höchste. Und einer, für den es damals wie heute Mut braucht.
22: Ich wünsche mir, dass sich die Jugendlichen mit ihren Eltern unterhalten, vielleicht Fragen stellen, die sie sonst nie gestellt haben, und selbst überlegen, an welcher Stelle ist es mir wichtig, mutig zu sein, meinen Mund aufzumachen, meine Meinung vielleicht auch mal gegen eine Mehrheit zu sagen. oder wo ist mir wichtig, auch mal Nein zu sagen und eine Grenze zu setzen.
17: Die Erinnerung an den 17. Juni 1953. Lebendig bleibt sie durch Tage wie diese in der Gedenkstätte.
15: Was sich seit Tagen angekündigt hat, ist jetzt offiziell. Die Chefetage von RB Leipzig hat Trainer Ole Werner

0: in Schwierigkeiten zu kämpfen. Es soll nun zu einem Zentrum für innere Medizin, ambulante Chirurgie und Palliativmedizin umgewandelt werden. Kunstfestival Begehungen. Dafür wird in Chemnitz das seit Jahren geschlossene Schauspielhaus für Konzerte, Projektkunst und Ausstellungen geöffnet. Eine Premiere stellt die erste lange Begehungen-Nacht dar. Ähnlich wie zu einer Museumsnacht bleibt die Ausstellung bis Mitternacht geöffnet, begleitet von Musik und weiteren Aktionen. Das Festival wurde 2003 in Chemnitz gegründet. Es zählt zu den renommiertesten Kunstevents in Sachsen und zieht jedes Jahr tausende Besucher an. Deutsch-Französischer Wirtschaftskongress. Zum dritten Mal treffen sich in Leipzig rund 100 Unternehmer, Politiker und Forscher aus beiden Ländern, um gemeinsam über bessere Zusammenarbeit auf regionaler Ebene zu sprechen. Im Mittelpunkt stehen die Themen Verteidigungswirtschaft und Energiegewinnung. Der Kongress, der heute Abend beginnt, schafft die Möglichkeit, Erfahrungen auszutauschen und neue Geschäftskontakte aufzubauen.
1: Haben Sie es gewusst? Heute ist der internationale Tag der Müllabfuhr. Der wurde 2011 von einem Amerikaner eingeführt zu Ehren aller Müllmänner und Frauen. In Chemnitz hat ein Entsorgungsunternehmen diesen Tag genutzt, um einmal mehr auf das Thema Mülltrennung aufmerksam zu machen.
2: In welche Mülltonne gehört die Eierverpackung? Merida muss nicht lange überlegen, die Dreijährige weiß ziemlich gut Bescheid. Denn Mülltrennung ist für Mama Alexandra ein wichtiges Thema.
3: Mich stört das auch, wenn das andere nicht machen. Wir haben in unserer Wohnung alle Mülltonnen da, dann gehe ich mit meinen zwei Kindern dorthin und erkläre, oder die müssen immer einen Müll mit wegschaffen, am besten immer der leichteste oder nicht ekligste. Und ja, dann erzähle ich das auch immer. Wo was hinkommt,
2: darüber hat der Müllentsorger ASR heute auf dem Chemnitzer Neumarkt informiert. Denn obwohl in Deutschland schon seit Jahrzehnten Müll getrennt wird, passieren immer wieder Fehler.
4: Die häufigsten Fehler sind tatsächlich in der gelben Tonne. Da gibt es immer sehr viel Verwirrung. Was ist Verpackung, was ist keine Verpackung? De facto ist es so, dass nur Verpackungen aus Kunststoff, Blech, Plastik in die gelbe Tonne dürfen, keine Gegenstände aus Plastik.
2: Einmal in einem Müllauto sitzen. Für Kinder ist das eine coole Sache. Die Fahrer der Fahrzeuge aber machen im Alltag nicht nur schöne Erfahrungen, zum Beispiel beim Einsammeln von Sperrmüll.
5: Man findet auch manchmal Sachen, die eigentlich nicht vors Haus gestellt werden dürfen. Aber wie gesagt, manche Bürger interessiert es einfach gar nicht. Die sagen, ist mir egal, wir haben 5 Wertstoffhöfe, kann jeder kostenlos alles abgeben. Ist eigentlich für jeden einfach, aber manch einen interessiert es nicht. Er sagt, ich stelle es einfach außen hin und dann hat sich das für den erledigt.
2: Viele Chemnitzer aber nehmen das Thema Mülltrennung durchaus ernst.
6: Ich meine, es kostet ja jetzt zum Beispiel auch mehr Geld, wenn wir jetzt die schwarze Tonne öfter benutzen, dass das dann alles ordentlich getrennt ist, das ist schon wichtig.
7: Weil ja vieles auch recycelt wird und alles, was im Restmüll landet, ist eben dann in der Verbrennung.
3: Es gibt bestimmt mal das eine oder andere, wo man auch den Fehler begeht. Aber ich bin da schon, denke ich, auf der sicheren Seite meistens, ja.
2: Und mit Töchterchen Merida steht hier ja auch schon die nächste Generation in den Startlöchern.
1: Kinder sind wie Blumen. Man muss sich zu ihnen niederbeugen, wenn man sie erkennen will. Dieses Zitat stammt von Friedrich Fröbel, der 1840 in Thüringen den weltweit ersten Kindergarten gründete. Nicht ganz so alt ist die Kita, die wir Ihnen nun vorstellen möchten, aber mit inzwischen 100 Jahren ist auch der Kindergarten-Lebensbaum aus dem mittelsächsischen Burgstedt mit vielen Geburtstagspartys schon gesegnet gewesen.
8: Jaron ist heute der Mittelpunkt. Endlich findet die Kita-Gruppe Zeit, seinen 7. Geburtstag nachzufeiern. Die vergangenen Wochen waren aufregend, immerhin gab es ein großes Jubiläum vorzubereiten. Jetzt liegt der Fokus wieder ausschließlich auf den Kindern. Erzieherin Theresa Rauer möchte, dass sich alle in der evangelischen Kita wohlfühlen.
9: Also mein Papa und seine Geschwister waren hier schon im Kindergarten, damals bei Schwester Christa und Schwester Vera. Dann ging die nächste Generation, ich mit meinen zwei Brüdern sind hier ein- und ausgegangen. Meine Kinder, auch 3 Stück. Und jetzt bin ich hier seit 6 Jahren fast und gebe das weiter, was mir einfach, ja, sag ich mal so, in die Wiege gelegt wurde.
8: Wie alles begann, ist gut dokumentiert. Anfänglich waren die Kinder in einer kleinen Holzbrücke.

0: Baracke aus dem Ersten Weltkrieg untergebracht. Mit den Jahren wurde um- und angebaut. Bis 1998 war die Einrichtung in der Hand von Ordensschwestern. Kita und Gemeinderaum waren eins. An die beengten Verhältnisse kann sich auch die heutige Leiterin noch gut erinnern.
1: Freitag wurden die Kindergartenmöbel rausgetragen, da wurden die Stühle für den Gottesdienst am Sonntag gestellt und am Sonntag wurde der Gemeinderaum wieder freigeräumt, damit am Montag sozusagen das Kindergartenmöbel wieder eingeräumt werden konnte. Das ging sehr, sehr lange Zeit so, bis wir an dem Punkt waren, bauen oder schließen.
0: Sie haben gebaut. Größer, heller, freundlicher. 76 Kinder können hier betreut werden. Der ehemalige Gruppenraum ist jetzt ein Mehrzweckraum. Einmal die Woche wird sich dort zum Morgenkreis getroffen.
2: Diese Wertevermittlung, das steht an erster Stelle. Der Glaube an Gott, aber auch eben an sich selbst, dass das den Kindern vermittelt wird. Respekt, Nächstenliebe, das war für uns sehr wichtig.
3: Das Angehängtsein an die Gemeinschaft, also an die Landeskirchliche Gemeinschaft oder Herr Köppersdorfer, das ist halt schon das, was auch über die Jahre immer das Besondere für diesen Kindergarten war.
0: Und auch Jaron hat heute diese besondere Gemeinschaft intensiv gespürt.
4: Ja, so ein Geburtstag ist schon etwas Besonderes, aber ihn feiert man ja jedes Jahr. Eine Taufe hingegen nur einmal. Mit ihr wird die festliche Aufnahme in die christliche Gemeinde begangen. Meist passiert das an einem Taufbecken, doch immer häufiger finden Taufen auch unter freiem Himmel statt. In Gärten, auf Wiesen oder in der Elbe.
5: Wenn Jana Bars an das Ufer der Elbe geht, dann ist es wie ein Nachhausekommen, wie ein Ankommen am Ende eines langen Weges. Hier ließ sie sich vor 2 Jahren von Pfarrerin Anke Arnold taufen. Gemeinsam gingen sie hinein in den Fluss.
6: Und ich habe nach unten geschaut und da war ein Stein, der sah aus wie ein Herz. Und ich habe zu Anke gesagt, ich sage, Anke, das, guck mal, der Stein sieht aus wie ein Herz. Das ist ein Zeichen. Für mich gibt es keine Zufälle, das war ein Zeichen, dass alles richtig ist.
7: Und was ist was, etwas, was erfrischt und wo ich neu werde, wo ich rein werde, auch das verbinde ich mit der Taufe und kann das hier spüren, ja, so ganz elementar.
5: Dabei war Jana Bars Familie, ihr ganzes Umfeld in der DDR, überhaupt nicht christlich. Doch es zog sie schon als Kind in Kirchen, wie in ein unbekanntes Zuhause.
6: Obwohl es mir niemand gesagt hat, beigebracht hat, habe ich mich von mir aus mit meinen Sorgen an Gott gewandt und immer das Gefühl gehabt, mir wurde geholfen.
5: Was das Leben bereithält an Leichtem und Schwerem, Jana Bars erfährt es an jedem Tag bei ihrer Arbeit in einer Dresdner Tagespflege und spürt, was Menschen Halt geben kann und Kraft, selbst beim Sprichwörterraten.
8: Ein Sprichwort haben wir noch. Wer lenkt?
9: Der Mensch denkt, Gott lenkt.
8: Gott lenkt.
6: Dieses Gefühl dann von, ich will das auch, ich möchte auch Geborgenheit, ich möchte ankommen. Und ich hatte ja schon immer den Gedanken, dass da was ist, was ich nie begreifen konnte. Als Kind ging das ja schon los.
5: Auf ihrer Suche stieß Jana Bars vor 2 Jahren auf die Dresdner Pfarrerin Anke Arnold und das Angebot, sich beim ersten Elbe-Tauffest in der Elbe taufen zu lassen. Der Weg dahin bestand aus Abenden mit Fragen und Antworten.
6: Für mich ist das immer wieder was ganz Besonderes. Also du auch mit deinem Wesen, mit deiner Offenheit, ne, wie wir dann so miteinander uns ausgetauscht haben. Wo stehen wir gerade im Leben? Was haben wir alles? Was bringen wir mit? Und was ist unser Blick? Und wo haben wir Gott erfahren? Ja, also dieses, da bin ich.
5: Am 6. September soll es wieder ein Elbe-Tauffest geben. Bis Ende Juni kann man sich im Internet noch dafür anmelden. Die Taufe in der Elbe, sie hat Jana Bars verändert.
6: Gott ist Liebe. Und die kann ich weitergeben und mache das gern. Das ist es.
4: In Leipzig kann man in diesen Tagen ganz besondere Mäharbeiten bestaunen. Dabei geht es den Schlingpflanzen im Karl-Heine-Kanal an den Kragen. Bei der sogenannten Krautung werden die Wasserpflanzen mit Mähbooten zurückgeschnitten. Diese speziellen Amphibienfahrzeuge haben höhenverstellbare Schneidewerke an Bord. Auf einer Breite von bis zu 5 Metern und etwa 1,60 Meter Tiefe wird die Fahrtrinne unterhalb der Wasseroberfläche gemäht. Mit den Arbeiten soll die ökologische Funktion des Kanals erhalten werden. Wer zweimal im Monat wandert, der gilt schon als aktiver Wanderer. Und davon gibt es eine ganze Menge, denn schließlich macht es ja Spaß, sich an der frischen Luft zu bewegen. Noch mehr Spaß macht es aber, wenn tausende Wanderer aus ganz Deutschland und Europa zusammenkommen. In wenigen Wochen ist es soweit, dann findet im Erzgebirge ein großes Wanderevent statt.
0: Der tschechische Keilberg und der sächsische Fichtelberg. Sie sind das Ziel vieler Wanderer. Erst recht bei zwei gigantischen Wanderfesten, die zeitgleich stattfinden. Der Deutsche Wandertag und die Eurorando. Anna Polzarova organisiert die Eurorando. Daisy Bergau den Deutschen Wandertag.

0: Einen schönen guten Morgen. Ich begrüße Sie zu einer Extra-Ausgabe von Tagesschau 24. Wir haben neue Informationen, was die Absichtserklärung zur Beendigung des Nahostkrieges betrifft. Und darüber spreche ich jetzt mit Friederike Hoppe im Newsroom der Tagesschau. Friederike, es gibt Berichte, dass die USA und Iran die Absichtserklärung zwischen beiden kriegsführenden Staaten unterzeichnet haben, früher als geplant. Was kannst du uns dazu sagen?
1: So ist es. Wir verfolgen den ganzen Tag und die ganze Nacht die Nachrichtenagenturen, Susanne. Nach Berichten mehrerer Nachrichtenagenturen hat US-Präsident Trump das Dokument also bereits unterzeichnet, und zwar am Abend im Schloss Versailles und dort offenbar unterschrieben. Das heißt, am Rande des G7-Gipfels. Und wie wir jetzt wissen, auch Irans Präsident Pezeshkian soll die Erklärung unterzeichnet haben. Und zwar laut Teheran elektronisch. Hier sehen wir es einmal, wie er live bei der Unterzeichnung einmal seine Unterschrift setzt. Die offizielle Bestätigung aus dem Weißen Haus steht derzeit noch aus. Und das heißt natürlich für das weitere Vorgehen, die ursprünglich geplante Zeremonie am Freitag in der Schweiz dürfte damit wohl ausfallen, so wie es jetzt aussieht.
0: Und was bedeutet denn diese vorgezogene Unterzeichnung nun für das weitere Vorgehen im Konflikt?
1: Ja, der Entwurf sieht unter anderem vor, dass beide Seiten die Militäroperation einstellen, das heißt auch im Libanon. Die Straße von Hormus soll dann für 60 Tage lang frei und sogar auch kostenlos befahrbar sein. Und im Gegenzug wollen die USA ihre Blockade der iranischen Häfen schrittweise aufheben. Und das innerhalb von 30 Tagen vollständig. Außerdem ist vorgesehen, dass der Iran seine Vorräte an dem hoch angereicherten Uran verdünnt, sodass der Bau von Atomwaffen erstmal nicht mehr möglich ist.
0: Vielen Dank, Friederike, zur Stunde. Mehr dazu finden Sie natürlich auf tagesschau.de und in der nächsten Tagesschau um 3.20 Uhr. Kommen Sie gut durch die Nacht.
2: DDR-Kind der Serie. Wer sich an die noch erinnern kann, der weiß, der Opa ist in Wahrheit ein Roboter. Außerirdische sind auch dabei und die kommen natürlich im Raumschiff. Wir haben uns die Generalprobe jetzt mal angeschaut.
3: Für Menschen ist es vielleicht ein Spuk, doch es sind echte Außerirdische, die in diesen Tagen auf der Ordenburg landen. Obscuraner vom Planeten Obscura. Schon vor einigen hundert Jahren haben sie Opa Rodenwald ins Dorf geschmuggelt. Der gibt sich als waschechter Sorber aus. Und wenn jemand denkt, die Story gehört doch eigentlich ins Erzgebirge, stimmt gar nicht.
4: Wir wandern ganz konsequent, wie es für hier gehört, in die Oberlausitz. Mit der unverwechselbaren Mundart, die hinten in der Gurgel ein Radl hat.
5: Das ist der Sound der Region. The Sound of Oberlausitz. Man muss das R rollen, wie im Amerikanischen. Wow.
3: Denn auf der Ortenburger Riesenbühne ist ein ganzes Dorf entstanden. Lautersdorf mit den Lautersdorfer Einwohnern. Die brauchen einen Landarzt. Der kommt aus der Großstadt mit Familie und ist bei Opa Rodenwald eingezogen. Doch in dem Haus ist alles ganz komisch. Und Opa Rodenwald ist eigentlich ein Roboter, aber einer mit menschlichen Macken.
6: Ich habe anscheinend eine Funktionsstörung in meiner Elektronik, dass ich als Roboter auf einmal anfange, emotional zu werden. Und insofern sehe ich auch dieses Sommertheater sehr emotional von außen betrachtet. Und es ist mir persönlich eine große, große Herzensangelegenheit.
3: Ein Roboter mit Gefühlen. Gut, dass es die Arztkinder gibt, die ihn ganz ins Herz geschlossen haben.
7: Wir mögen dich! Trotzdem.
8: Sag mal, bist du zufällig mit R2-D2 oder C3PO verwandt?
9: Opa Rodenwald dampft zwischendurch, zieht sich in irgendein Zimmer zurück, die Fenster springen auf, man weiß nicht, nanu, was ist hier los? Aber die Kinder haben da Spaß dran, das herauszufinden.
3: Eine große Bühne, ein großes Spektakel, es wird spannend auf der Ortenburg.
10: Das ist ein gigantisches Bühnenbild. Also in so einem fetten Bühnenbild habe ich noch nie gearbeitet.
11: Das war schon eine Herausforderung, das zu machen. Das ist, ich denke, schon für die Ortenburg das größte Bühnenbild, was wir jemals gebaut haben.
9: Ja, ich würde sagen, ein bisschen verzaubern lassen.
3: Spuk von draußen hat morgen Premiere und läuft bis Ende Juli im Hof der Bautzner Ortenburg.
2: Und das schaue ich mir in jedem Fall an. Meine Töchter freuen sich auch schon. Ja, und Sie können sich jetzt über das Wetter freuen. Stefanie Meissner hat nämlich den Ausblick für die nächsten Tage. Und da wird's heiß. Ich wünsche Ihnen noch einen schönen Mittwochabend. Wir sehen uns morgen wieder. Bis dahin. Tschüssi.
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0: um 3 Uhr mit Wolfgang Berger. Schneller als erwartet haben die USA und der Iran ein Abkommen für ein Kriegsende in Kraft gesetzt. US-Präsident Trump bestätigte seine digitale Unterschrift bei einem Empfang im Schloss Versailles. Der Iran sieht sich selbst als Gewinner des Abkommens, berichtet Benjamin Weber aus Istanbul.
1: Iran und die USA werden den Krieg demnach an allen Fronten beenden. Dazu zählt auch der Libanon. Iran verpflichtet sich dazu, die Straße von Hormus zu öffnen, genau wie die USA ihre Seeblockade aufheben. Die USA sichern außerdem zu, dass Iran sein Öl sofort nach Unterzeichnung wieder ohne Einschränkungen verkaufen kann. Viele der 14 Punkte im Abkommen beinhalten viel Geld für Teheran. Die USA wollen eingefrorene Vermögenswerte freigeben. Außerdem sollen alle Sanktionen aufgehoben werden. Die Voraussetzung dafür ist, dass sich Teheran und Washington innerhalb von 60 Tagen auf ein endgültiges Friedensabkommen einigen.
0: In Schleswig-Holstein ist ein Atommülltransport wie geplant im Zwischenlager Brockdorf angekommen. Vom Hafen Brunsbüttel aus wurden 7 Kastoren auf speziellen LKW zum ehemaligen AKW gebracht, nur wenige Kilometer Elbe aufwärts. Der Atommüll wird dort zwischengelagert. Er kommt aus der Aufarbeitungsanlage Sellafield in Großbritannien. Die kleineren Proteste gegen den Kastortransport blieben friedlich. 4 von 5 Menschen im Land fordern mehr Schutz für Kinder und Jugendliche im Internet. Das steht im neuen Verbraucherreport des Bundesverbandes VZBV, der Rheinischen Post vorliegt. 80% der Befragten wollen strengere Regeln für Tech-Konzerne. Fast 90% bewerten den aktuellen Jugendschutz als schlecht, sowohl auf Social-Media-Plattformen als auch bei Computerspielen. England ist mit einem Sieg in die Fußball-WM gestartet. Das Team um den deutschen Trainer Thomas Tuchel gewann 4:2 gegen Kroatien. Aus dem ARD-WM-Team Silke Heine.
2: England hat die erste Bewährungsprobe bestanden. Beim Sieg gegen die Kroaten konnten sich die Three Lions mal wieder auf Torjäger Harry Kane verlassen. Der Bayern-Stürmer steuerte 2 Tore zum Auftaktsieg bei und zog mit nun 10 WM-Toren mit Englands bisherigen Rekordhalter Gary Lineker gleich. Dagegen erlebten Cristiano Ronaldos Portugiesen eine bittere Enttäuschung. Gegen den Außenseiter Demokratische Republik Kongo kam der Nations League-Sieger nicht über ein 1:1 hinaus. Riesenjubel bei den Kongolesen, die ihren ersten WM-Punkt verbuchen.
0: Und bei der Partie Ghana gegen Panama steht es kurz vor Ende 1:0 für Ghana. Das waren die Nachrichten. Das Wetter in Deutschland. Der Tag wird freundlich, nur im Osten und in den Bergen sind Schauer möglich. Dazu 20 Grad auf den Nordseeinseln bis 36 Grad am Oberrhein. Am Freitag erst viel Sonne, später örtlich dichte Wolken und starke Gewitter, 24 bis 38 Grad. Auch Samstag meist sonnig, vor allem im Osten, aber wieder Gefahr von starken Gewittern. Es ist 3:03 Uhr.
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4: Schön, dass Sie dabei sind. Guten Abend von uns. Gemeinsamer Geist, konstruktiv und sehr zufrieden. Das sind die Worte, die der deutsche Bundeskanzler zum Abschluss des G7-Gipfels im französischen Evian findet.
5: Sogar von einem Gamechanger sprechen andere da. Das Zusammentreffen mit dem US-Präsidenten Trump, das habe diesmal andere Möglichkeiten mit Blick auf den Krieg in der Ukraine und in Richtung Iran eröffnet.
4: Und diesmal schafft man sogar eine gemeinsame Erklärung mit einem extrem kooperativen Trump für seine Verhältnisse.
6: Der letzte Tag G7, Merz, Macron, von der Leyen, sie alle warten nur auf ihn, Donald Trump. Doch der ist ziemlich spät dran.
7: From the boss.
6: Vielleicht verbuchen sie das hier unter Humor. Doch die Angst, dass Trump mal wieder alles platzen lässt, sie ist wohl groß. Macron hat quasi als Belohnung ganz am Schluss, falls Trump den Gipfel durchsteht, ein pompöses Dinner mit Feuerwerk im Schloss Versailles angesetzt. Extra wegen Trump müssen die Touristen heute draußen bleiben. Und tatsächlich, Macron schafft es, seinen amerikanischen Gast bei Laune zu halten. Nicht nur für den Bundeskanzler ist der Gipfel ein großer Erfolg.
8: Es ist das erste Mal überhaupt seit dem Amtsantritt von Präsident Trump, dass wir bei einem G7-Gipfel eine gemeinsame Erklärung abgeben und eine gemeinsame Sprache finden zu den großen außen- und sicherheitspolitischen Fragen unserer Zeit. Das finde ich ist wirklich ein Erfolg.
6: Doch der Grund, warum Trump sich dieses Mal so gut benommen hat, so gut mit den Europäern zusammenarbeitet, ist wohl eher der massive innenpolitische Druck, unter dem er steht. Trump braucht seinen Iran-Deal unbedingt, verkauft ihn hier den ganzen Tag als riesigen Erfolg. Die Märkte sind so glücklich. Die Börsen steigen tausende Punkte und die Straße von Hormus, die wird bald vollständig offen sein, in den nächsten ein, zwei Tagen, denke ich. Die Märkte sind völlig wild und der Ölpreis, der fällt. In diesem Luxushotel in Bürgenstock in der Schweiz kostet ein Zimmer mit Seeblick etwa 2000 Euro die Nacht. Allerdings nicht am Freitag. Dann wollen hier die Amerikaner mit den Iranern eine Absichtserklärung unterzeichnen. Der Kern dieser Verabredung wird immer klarer. Die Amerikaner beenden die Seeblockade und ihre Sanktionen gegen Iran. Die verzichten im Gegenzug auf die Entwicklung einer Atombombe und geben die Straße von Hormus vollständig frei. Für viele Analysten wie Christian Mölling ein Deal, der vor allem dem Mullah-Regime nützt.
9: Wenn das Abkommen so zustande kommt, ist es eine der wahrscheinlich größten strategischen Niederlagen, die wir in den letzten 100 Jahren erlebt haben. Die Amerikaner haben ihr strategisches Ziel nicht nur nicht erreicht, sondern der Gegner, nämlich der Iran, geht besser aus der ganzen Sache hervor. Und das ist was, was sowohl die USA teuer bezahlen werden durch Verlust an Ansehen mit viel Geld, das sie da jetzt reinstecken müssen, als auch alle, weil das mehr Unsicherheit mit sich bringen wird.
6: Und all das nur unter der Bedingung, dass alle Kampfhandlungen an allen Fronten eingestellt werden, also auch von den Israelis im Libanon und von der Hisbollah. Beide jedoch bekämpfen sich weiterhin. Es ist also möglich, dass das Abkommen doch noch platzt. Das gehört zur Wahrheit dazu, so schön die Atmosphäre beim G7-Gipfel in Evian auch ist.
5: Ja, und zum Abschluss dieses G7-Treffens gehen wir live nach Evian zu unserer Korrespondentin Gudrun Engel. Die hat den ganzen Gipfel verfolgt.
10: Gudrun, Donald Trump hat ja gerade noch mal geredet. War das dann wieder weniger harmonisch oder was für ein Fazit hat er nach dem Gipfel gezogen?
11: Ja, er redet tatsächlich noch jetzt mittlerweile seit fast 45 Minuten und er findet kein Ende, dreht viele Schleifen und sagt vieles auch doppelt. Aber seine Bilanz ist durchaus auch positiv. Er sagt, man habe gute Gespräche gehabt zum Iran, logischerweise, das feiert er ja sehr, aber auch zur Ukraine, zu künstlicher Intelligenz und zu Wirtschaftsfragen. Er hat natürlich auch wenig Widerspruch bekommen von den anderen, muss man ganz klar dazu sagen. Aber nein, er findet, das ist hier alles ganz harmonisch gut gelaufen und er hat da jetzt nichts zu kritisieren.
5: Scheint sich offenbar alles um Trump zu drehen. Jetzt am Abend gibt es das Abendessen in einem der größten Paläste Europas, im Schloss Versailles. Sind das so die Zückerchen, die den amerikanischen Präsidenten bei Laune halten sollen?
11: Ja, ich glaube, das war so der Trick, den Macron angewandt hat, um ihn hier zu halten. Denn vor genau einem Jahr waren wir beim G7-Gipfel in Kanada. Und ich erinnere mich, da sind wir bums über Ex ganz spontan aufgebrochen und früher abgereist. Also er hat gesagt, er bleibt für dieses Essen. Er hat gesagt, Versailles, das sei ein wahnsinnig wichtiger Ort. Er sei sehr interessiert daran. Er hat auch gesagt, er freut sich darauf, Versailles zu erkunden. Und er sei da ja nicht allein. Wohlgemerkt, die anderen G7-Partner, die reisen jetzt ab bei diesem Abendessen. Da sind Macron und Trump und dann sehr, sehr viele Wirtschaftsbosse. Das heißt, auch Macron hat erkannt, wie man Trump blocken kann, worauf er steht und was man ihm anbieten muss, damit er dann tatsächlich bleibt.
5: Trump in Versailles, wo es wahrscheinlich noch mehr Gold gibt als im Weißen Haus. Vielen Dank, Gudrun Engel, live aus Frankreich.
10: Und wir gehen jetzt mehr Richtung Felder, Weizen zum Beispiel, der in so einer Hitzewelle, die jetzt gerade kommt, der dem besser trotzen kann, Dürren aushält und weniger Dünger braucht oder Tomaten, die immer saftig schmecken. Das ist die Hoffnung, die man in Gentechnik steckt. Und heute hat das EU-Parlament dafür die Regeln gelockert.
5: Allerdings hat die EU auch die Kennzeichnungspflicht geändert. Im Supermarkt erkennt man jetzt als Verbraucher nicht mehr, wie viel Gentechnik denn da so auf unseren Tellern landet.
10: Was also bedeutet es für uns am Ende der Nahrungskette und was für die Landwirte?
12: Hier habe ich ein Exemplar. Das sieht schlecht aus.
13: Diesen Weizenhalm hat die Trockenheit erwischt. Ein Problem, das bei Landwirt Paul-Christian Küskens am Niederrhein immer häufiger auftritt. Er hofft, dass in Zukunft genetisch veränderter Weizen nicht so schnell schlapp macht.
12: Wir versprechen uns halt davon, dass wir gesündere Pflanzen kriegen, dass wir stressstabilere Pflanzen kriegen, dass wir Pflanzen kriegen, die mit weniger Wasser auskommen und wir so auch für die Zukunft aufgestellt sein, um die Menschen zu ernähren.
13: Bisher sind genetisch veränderte Pflanzen auf deutschen Feldern verboten. Für den Landwirt ist die neue Regelung vor allem eine Chance. Er hofft schneller mit neuen Sorten auf zum Beispiel Klimaveränderungen reagieren zu können. Aber was ist mit uns Verbrauchern? Gentechnisch verändertes Gemüse und Obst im Supermarkt, was dann noch nicht einmal gekennzeichnet werden muss, klingt für manche nicht gut. Doch selbst Wissenschaftler wie Robert Hofje sehen die EU-Entscheidung positiv.
14: Es geht wirklich nur um Pflanzen, die mit diesen neuen genomischen Techniken verändert wurden und die in einer Art und Weise verändert wurden, wie das auch mit konventioneller Züchtung möglich wäre. Und das ist ein sinnvoller Schritt. Da weisen also zum Beispiel die Leopoldina, die Nationale Akademie der Wissenschaften, schon seit vielen Jahren darauf hin, dass so eine entsprechende Gesetzesänderung notwendig ist.
13: Die nun erlaubte Gentechnik führt also zum selben Ziel, das man auch mit klassischen Züchtungsmethoden erreichen könnte, nur geht es eben schneller. Deswegen hat das EU-Parlament heute beschlossen, diese Art von Gentechnik muss in Zukunft nicht mehr auf dem Gemüse draufstehen. Der Biobauer und Grünen-Abgeordnete Martin Häusling findet das falsch.
15: Der Verbraucher hat ein Recht zu wissen, was er auf dem Teller hat, weil alle Umfragen sagen ganz deutlich, die Verbraucher wollen keine Gentechnik und ich glaube, dem muss man entsprechen.
13: Und noch ein Punkt kritisiert Häusling, dass in Zukunft Unternehmen auf bestimmte Züchtungen ein Patent anmelden dürfen.
15: Die Gefahr bei Patenten besteht darin, dass jetzt bestimmte Firmen, die mit Gentechnik züchten, also nicht nur die Pflanzen, sondern innerhalb der Züchtungsverfahren Gentechnik einsetzen, dass die dafür Lizenzgebühren verlangen können.
13: Die Angst, große Konzerne sichern sich die Patente und kleine Züchter gucken in die Röhre. Beim Thema Patente sind sich übrigens der Grünen-Politiker und der Landwirt einig.
12: Das lehnen wir grundsätzlich ab, weil wir hier noch kleine Züchter haben, kleine Züchterhäuser in Deutschland, die auch vermehren, die auch züchten, aktuell genau da auf der Fläche, wo es auch passt.
13: Und lokale Züchter sind entscheidend, denn am Niederrhein kann eine Zuchtsorte funktionieren, die schon im Sauerland nicht mehr so gut wächst. Immerhin noch bleibt Zeit, das Patentproblem zu lösen. Die neue EU-Regel soll erst in 2 Jahren angewendet werden.
5: Was wir auch brauchen werden, sind hitzebeständige Pflanzen. Aktuell rollt eine Hitzewelle auf Deutschland zu. Ab morgen gehen die Temperaturen hoch, tagsüber, aber auch nachts. Dazu gibt's gleich schon mal ein Update von unserem Meteorologen Carsten Schwanke.
10: Es gilt eine amtliche Warnung für Hitze für viele Teile von Nordrhein-Westfalen, also zum Beispiel für das Rheinland, das Ruhrgebiet und weite Teile Westfalens. Und die Vorbereitungen für ein paar sehr herausfordernde Tage, die laufen heute schon.
16: Im Frische Center von Christian Rädle in Korschenbruch ist es angenehm kühl. Draußen aber steigen die Temperaturen und das heißt für ihn umdisponieren und Nachschub ordern bei den besonders beliebten Sommerklassikern.
17: Wir haben viele Beeren, Erdbeeren von lokalen Lieferanten, die wir auch täglich, zum Teil zweimal zu uns kommen, um zu beliefern. Und haben uns bei Melonen groß bevorratet. Wir erwarten morgen noch eine große Lieferung.
16: Aber Hitze heißt natürlich auch Durst. Wasser geht in diesen Tagen deutlich mehr über die Ladentheke. Auch Axel Nöschke nimmt heute lieber 2 Kästen.
18: Das ist teils Zufall, weil gerade der Vorrat zu Ende ist, zum Teil natürlich aber auch im Hinblick auf das warme Wetter, was jetzt kommt an der Stelle. Deswegen direkt 2 Kisten ist dann besser.
16: Und ganz oben auf der Liste vieler Kunden, Eis in allen Varianten. Statt 3 Lieferungen, wie sonst üblich, wird in dieser Woche extra 4-mal Tiefkühlware geliefert.
19: Eis esse ich immer, auch wenn es kühler ist. Also Eis kaufe ich auch heute.
16: Patrick Gehlmann ist froh, dass er heute allein im Supermarkt unterwegs ist. Sonst würde sein Wagen anders aussehen.
20: Was jetzt hier der Vorteil ist, gerade meine Kinder sind noch im Kindergarten, die quengeln nicht rum, sodass nicht alles nur süß wird. Weil das ist natürlich Eis, das geht jetzt immer, ne, bei dem Wetter, auf jeden Fall.
16: Die Nachfrage steigt auch hier, im Hagebaumarkt in Neuss. Hoch im Kurs, Planschbecken, Ventilatoren und Klimageräte. Die Wetterprognose für die nächsten Tage versetzt manche regelrecht in Panik, sagt Claudia Koch, gerade wenn es abends nicht abkühlt.
21: Viele Menschen können da gar nicht schlafen. Die drehen sich dann rechts, links und dann gehen die hin und sagen, egal was es kostet, ich will jetzt eine Klimaanlage haben. Beste Beispiel ist hier. Das sind große Klimaanlagen. Sie sehen anhand schon vom Preis. Wir hatten 6 Stück. Innerhalb von einer Woche ist es weg. Heute Morgen sind die letzten beiden verkauft worden. So, damit dann halt der Wohnraum dann halt abgekühlt ist und man besser schlafen kann. Ne?
16: Aber es gibt auch diejenigen, die ganz ohne Klimagerät auskommen und sich einfach auf das Wetter freuen.
1: Ich freue mich auf die Hitze. Ich bin ein Mensch, der die Wärme gut ertragen kann. Also ich komme gegen Kälte nicht an, aber die Wärme, da kann ich mit umgehen.
2: Rollos runter, nachts lüften.
22: Ja, wir haben das Schöne, die untere Etage ist immer schön kühl.
2: Ja, genau.
22: Und da ziehen wir dann nach unten sozusagen.
16: Für alle, die dieses Glück nicht haben, hat Claudia Koch die Regale heute noch einmal aufgefüllt.
5: Besser ist das.
10: Und der Süden Deutschlands, der hat schon vorgelegt in Sachen über 30 Grad. Jetzt kommt die Wärme auch zu uns, Carsten Schwanke. Vor allem mit Blick auf morgen, die Tage. Mit wie viel Macht kommt diese Hitzewelle?
23: Sie kommt vor allem unglaublich schnell. Also wir werden morgen dann schon die verbreitet mehr als 30 Grad sehen, 30 bis 33 Grad, der heißeste Tag dieser Hitzewelle. Das wird dann mit großer Wahrscheinlichkeit der Freitag, da kann es 35, 36 oder sogar noch etwas mehr als 36 Grad geben. Ganz kurzer Blick auf die Europakarte. Hier sehen wir, dass diese Wärme aus dem Südwesten, also von der Iberischen Halbinsel kommt, über Frankreich in Richtung Deutschland und eben genau im Südwesten und damit auch bei uns in Nordrhein-Westfalen wird sie ankommen. Wichtig ist für diese Hitzewelle, dass wir gar nicht weit entfernt dieses Frontensystem hier herumwabern haben. Warum ist das wichtig? Weil es ein Zeichen dafür, dass diese Hitzewelle nicht mit einem trockenen Hochdruckgebiet kommt und mit trockener Luft, sondern es wird zum Teil durchwachsen sein, Gewitter, Regenschauer, aber die Luft wird vor allem feuchter sein. Zunächst gucken wir uns mal die Temperaturentwicklung an. Also morgen, wie gesagt, übersteigen wir die 30-Grad-Marke verbreitet in Nordrhein-Westfalen. Wir sehen, es geht rauf, hier am Trend von Köln auf 36 Grad oder sogar etwas mehr. Und es wird auch über das Wochenende hinaus mit Höchsttemperaturen von 30 Grad und mehr weitergehen. Übrigens, die Definition Hitzewelle bedeutet mindestens 3 aufeinanderfolgende Tage mit der Höchsttemperatur von 30 Grad oder mehr. Und es gibt einige Wettermodelle, die zeigen uns sogar, dass diese 30 Grad oder mehr sogar über die gesamten nächsten 14 Tage weiter Bestand haben könnten. Aber das Wichtigste, jetzt kommen wir mal auf die nächsten 3-4 Tage, das Wichtigste ist diese Feuchtigkeit. Und deshalb wird die Hitzebelastung nicht nur aufgrund der Temperatur sehr groß, sondern weil es extrem schwül sein wird mit einer sehr hohen Luftfeuchtigkeit. Das ist, glaube ich, für viele dann wirklich eine große Belastung. Und das bedeutet auch, dass auch nachts die Temperaturen bei über 20 Grad hängen bleiben werden, sodass wir also vor allem am Freitag und Samstag von tropischen Nächten reden müssen.
10: Dankeschön, Carsten. Und später in der Sendung noch mal ausführlich alles von ihm in Sachen Wetterentwicklung.
5: Dann gehen wir jetzt mal dahin, wo es üblicherweise ein bisschen kühler ist, Norwegen. Die norwegische Kronprinzessin Mette Marit, die ist ziemlich oft in den Schlagzeilen, weil ihr Name in den Akten des Sexualverbrechers Epstein auftaucht, weil ihr Sohn wegen Vergewaltigung zu einer Gefängnisstrafe verurteilt wurde und weil sie schwer lungenkrank ist.
10: Sie leidet seit Jahren unter einer seltenen Form der Lungenfibrose. Die ist unheilbar und macht das Atmen immer schwerer. Lebenserwartung ohne Lungentransplantation noch 1 bis 2 Jahre.
5: Aber weil es der Kronprinzessin zuletzt so schlecht ging, hat sie jetzt eine Spenderlunge bekommen. Die Operation war offenbar erfolgreich.
24: Es ist eine schlichte Pressemitteilung des norwegischen Königshauses, in der heute mitgeteilt wird, dass Kronprinzessin Mette Marit eine Lungentransplantation hatte und dass es weitere Informationen zu ihrem Gesundheitszustand erst nach ihrer Entlassung aus dem Krankenhaus geben soll. Wie nehmen die Norweger diese Nachricht auf? Oh, du meine Güte, das ist großartig, dass es so gut gelaufen ist. Das ist wundervoll. Ich wünsche ihr viel Glück. Es ist eine furchtbare Krankheit. Wir sind froh, dass sie die Hilfe bekommt, die sie braucht. Wirklich gut, auch weil sie in letzter Zeit mit so viel kämpfen musste. Schön für sie und ihre Familie, dass sie eine Transplantation hatte. Es gibt offenbar viel Unterstützung für die schwerkranke Kronprinzessin, trotz der vielen negativen Schlagzeilen in den vergangenen Monaten. Erst am Montag wurde ihr ältester Sohn Marius unter anderem wegen Vergewaltigung zu 4 Jahren Haft verurteilt. Und die Kronprinzessin selbst geriet wegen ihrer früheren Kontakte zum verstorbenen Sexualstraftäter Jeffrey Epstein in die Kritik. All das wirft einen Schatten auf das Königshaus und das Ansehen von Mette Marit. Dennoch ist das Mitgefühl mit der an einer seltenen Lungenfibrose erkrankten 52-Jährigen sehr hoch. Auf der Warteliste für ein Spenderorgan stand Mette Marit nur 2 Wochen. Die Transplantation habe vermutlich mit einem verschlechterten Gesundheitszustand zu tun, erklärt Dr. Annika Geist von der Ruhrlandklinik Essen.
0: Es wird anhand definierter Kriterien, zum Beispiel der Blutgruppenverträglichkeit, der Gewebemerkmale und der Größe des Organs entschieden, welcher Patient besonders gut für dieses Organ passt. Und auch die Dringlichkeit der Transplantation spielt dabei eine Rolle. Ich gehe davon aus, dass Mette Marit da keinen Promi-Bonus bekommen hat, sondern einfach Glück gehabt hat, dass die Wartezeit in dem Fall so kurz war.
24: Eine Lungentransplantation ist ein schwerer, belastender Eingriff, auch wenn die Operation gut verlaufen ist. Daher sei es verständlich, dass erst nach Mette Marits Entlassung ein weiteres Update zu ihrem Zustand gegeben wird.
0: Auch bei einem positiven Verlauf ist es so, dass wahrscheinlich einige kleinere Rückschläge kommen werden, die dann aber hoffentlich überstanden werden können.
24: Laut aktuellen Meldungen soll es jetzt einen geheimen Krankenbesuch von Sohn Marius bei Mette Marit gegeben haben. Vielleicht auch, um sie seelisch aufzubauen und zu verhindern.
3: Dass die Psyche, dass man, wie man im Rheinland sagt, nicht das arme Tier kriegt. Also sozusagen die reaktive Depression noch zusätzlich ob der ganzen Begleitumstände. Und das ist halt eben die große Gefahr bei auch Mette Marit.
24: Im Durchschnitt haben Betroffene, so Experten, nach einer Lungentransplantation eine Lebenserwartung von ca. 6 bis 7 Jahren. Es soll aber auch Fälle mit 10 bis 25 Jahren geben.
10: Heute Abend treffen sich die Landesinnenminister in Hamburg. Eine Beschlussvorlage für diese Innenministerkonferenz, die sorgt jetzt schon für Aufsehen. In dem Papier, das auch dem WDR vorliegt, fordern die Innenminister neue Maßnahmen gegen Sozialbetrug.
5: Im Fokus sind da vor allem kriminelle Banden aus Südosteuropa, denen vorgeworfen wird, deutsche Sozialbehörden mit falschen Angaben abzuzocken. Zum Beispiel beim Wohngeld, beim Kindergeld oder beim Bürgergeld.
4: Herbst 2025. Landesweite Polizeirazzien gegen EU-Zuwanderer, die zu Dutzenden in heruntergekommenen Wohnungen gemeldet waren, um Wohngeld zu kassieren. Kinder waren angemeldet worden, die tatsächlich gar nicht existierten, um Kindergeld abzugreifen.
7: Kennen Sie jemanden, der versucht, das Jobcenter zu betrügen?
8: Nein.
4: 2 Jahre zuvor, Razzia im Hochhaus Weißer Riese in Duisburg. 60 Fälle von Kindergeldbetrug wurden damals aufgedeckt. Es gibt Lücken im Sozialrecht, die zum Betrug einladen, erklären Experten.
25: Betrug ist es, wenn ich als Arbeitnehmer, der seine Kinder in Rumänien hat, vielleicht statt 2 Kinder 5 Kinder angebe, statt 3 Kinder 4 Kinder. Dass ich also oder Kinder angebe, für die ich gar nicht sorgepflichtig bin. Das Zweite ist, wäre es nicht sinnvoll, das Kindergeld anzupassen auf das Lebens- und Leistungsniveau, was in Rumänien und in Bulgarien herrscht, wann die Kinder denn doch da leben?
4: Ein Vorschlag, dem auch die Innenminister folgen. Im Beschlusspapier heißt es, dass Sozialleistungsbetrug eine erhebliche Belastung für die Sozialsysteme und den Staatshaushalt darstellt. Der Ermittlungserfolg in Duisburg war damals nur möglich, weil Polizei, Zoll, Jobcenter und Ausländerämter eng zusammengearbeitet haben. Das müsse häufiger passieren. Die Innenminister bestärken damit Beschlüsse des Bundesrats. Der hatte schon Ende Januar eine bessere Zusammenarbeit der Behörden und mehr Engagement der Bundesregierung gegen Sozialbetrug gefordert. Bundesarbeitsministerin Bärbel Baas war dagegen mangelndes Engagement in der Sache vorgeworfen worden. Die Ministerin habe aber längst begriffen, beeilte sich deren Sprecherin heute zu betonen.
26: Sozialleistungsmissbrauch schadet der Akzeptanz des Sozialstaats und ist unfair gegenüber denjenigen, die das System mit Steuern und Beiträgen finanzieren. Die Ministerin hat mehrfach schon deutlich gemacht, dass ihr der Kampf gegen Sozialleistungsmissbrauch wichtig ist. Sie möchte diejenigen schützen, die Hilfe brauchen und klare Konsequenzen dort, wo Leistungen missbräuchlich in Anspruch genommen werden.
4: Schlussendlich müsse sich die Bundesregierung auf EU-Ebene für Gesetzesänderungen einsetzen, damit der betrügerische Zugang zum Sozialsystem für EU-Ausländer erschwert wird.
5: Und wir bleiben beim Verhältnis Deutschland und EU. Deutschland ist ja Teil des europäischen Schengen-Raums, heißt, an der Grenze wird nicht mehr kontrolliert. Nur in besonderen Ausnahmefällen, zeitlich eng begrenzt, ist das noch zulässig eigentlich.
10: Die Bundesregierung lässt den Bundesgrenzschutz trotzdem kontrollieren und das ja schon lange. So will man die Einreise von Asylbewerbern verhindern, für die Deutschland eigentlich nicht zuständig ist.
5: Mehrere Gerichte haben diese Praxis schon als rechtswidrig eingestuft und der Stadtrat von Aachen, der hat jetzt gerade einstimmig mit Ausnahme der AfD eine Resolution verabschiedet, in der er die Bundesregierung auffordert, mit stationären Grenzkontrollen aufzuhören.
6: Seit rund anderthalb Jahren gehören sie zum Alltag der Pendler in der Aachener Region. Kontrollen an der belgischen und an der niederländischen Grenze. Sie müssen beendet werden, fordert nun der Aachener Stadtrat. Initiiert wurde die Resolution von den Grünen.
8: Wer aber in Aachen lebt, der merkt, offene Grenzen sind elementar wichtig für diese Stadt, denn wir leben wirklich diese offenen Grenzen. Die Menschen kommen zum Einkaufen nach Aachen aus den Niederlanden. Die Menschen wohnen in Belgien und arbeiten in Aachen, die pendeln. Das heißt, es gibt so viele Verbindungen über die Grenzen hinweg, dass offene Grenzen für uns in Aachen einfach unverzichtbar sind.
6: Diese Resolution hat CDU-Politiker Armin Laschet ins Rollen gebracht, als er sich bei der Karlspreisverleihung mit einer klaren Botschaft an die Bundesregierung gewandt hat.
9: Wir wünschen uns hier in dieser Region, dass wir bald wieder in einen Zustand ohne Grenzkontrollen zurückkommen.
6: Die Resolution der 7 Ratsfraktionen und Gruppen wird von Aachens Oberbürgermeister unterstützt.
11: Wir werden diese Resolution dann natürlich an die Bundesregierung übermitteln. Das ist, glaube ich, sinnvoll und gut und wichtig so und ein Zeichen dafür, dass wir Menschen in der Region diese Maßnahme ablehnen. Sie ist vom Sinn her nicht mehr zu begründen. Und sie ist von der Zeitdauer, die sie nun dauert, auch nicht mehr zu ertragen.
6: Das Bundesinnenministerium hält die Kontrollen dagegen für notwendig, teilt es auf WDR-Anfrage mit. Das Ziel der Bundesregierung ist weiterhin, das irreguläre Migrationsgeschehen einzudämmen und die Schleuserkriminalität entschieden zu bekämpfen. Die Binnengrenzkontrollen sind bis zum 15. September angeordnet. Im Dreiländereck hofft man, dass sie nicht verlängert werden.
10: Und wie Kaugummi zieht sich die Zeit für die Betroffenen, bis endlich Klarheit herrschen soll, ob die Bonner Nordbrücke dauerhaft gesperrt bleibt oder man sie irgendwie wieder für den Verkehr befahrbar machen kann. Und die Prüfung der Autobahn GmbH, die dauert noch weiter an.
5: Vor 2 Wochen hat der Bund als Eigentümer das Bauwerk gesperrt wegen schwerer Schäden. Und seitdem herrscht ein ziemliches Verkehrschaos in der Region Bonn.
10: Und dazu gibt es ja noch das Nadelöhr, die A4 im Kölner Süden. Die ist für schwere Lkw gesperrt. Am Containerbahnhof Eiffeltor ist ebenfalls eine Brücke marode.
5: Und das ist immer noch nicht alles. Auch im Bahnverkehr drohen da massive Einschränkungen schon Anfang Juli.
10: Das Chaos in Sachen Brücke, das hat heute auch den NRW-Landtag in Düsseldorf beschäftigt. Alle 3 Oppositionsfraktionen haben dazu eine Aktuelle Stunde beantragt.
5: Und dabei gab es ziemlichen Zoff und der Vorwurf der Opposition, Nordrhein-Westfalen erleide da gerade einen Infrastrukturkollaps.
10: Die SPD warf der schwarz-grünen Landesregierung vor, keinen Plan zu haben, wie die Probleme behoben werden könnten. Und der Verkehrsminister sieht das anders. Und so klang der Schlagabtausch.
12: NRW ist inzwischen nicht mehr das Land der kurzen Wege. NRW ist das Land der langen Umleitungen, meine Damen und Herren.
14: Bonn ist eine wunderschöne Stadt, aber gerade steht man im Stau und das ist wirklich eine Qual. Aber was wir nicht machen, Herr Vogt, was wir nicht machen, ist, daraus einen parteipolitischen Popanz zu erzeugen. Und das machen Sie.
15: Populistische Debatten und Schuldzuweisungen nützen nur einer einzigen Partei.
27: Man kann dem Ganzen nur noch mit Sarkasmus begegnen. Nordrhein-Westfalen ist Transitland Nummer 1 in Deutschland. Unsere Straßen, unsere Schienen und unsere Brücken sind die Lebensadern von Wirtschaft und Industrie, zumindest von dem, was sie noch übrig gelassen haben.
28: Es war gut, dass die Autobahn diese Brücke gesperrt hat, um die Ursachen für die Schäden zu ermitteln, gutachterlich klarzustellen.
29: Die Politik der Grünen ist alt. Obwohl die Wirtschaft am Boden liegt, fordern Sie statt 2er Spuren für PKWs und für LKWs neue Radwege auf dieser Brücke. Das ist doch geradezu verrückt, liebe Kolleginnen und Kollegen.
10: Und genauso wird überall diskutiert. Es lässt sich viel erzählen rund um die Brückendesaster im Land. Und deshalb startet heute auch ein gemeinsamer Podcast. Zusammen mit den Kolleginnen und Kollegen vom Generalanzeiger Bonn und dem WDR Bonner Brückentage.
5: Ganz neue Wortbedeutung. Jede Woche gibt es eine neue Folge rund um die Sperrung der Nordbrücke. Die erste ist heute erschienen. Mit dabei jedes Mal Betroffene, Verantwortliche oder auch Experten, um mal Hintergründe, Entscheidungen und auch mögliche Lösungen für das Ganze verständlich zu machen.
10: Bonner Brückentage gibt es überall da, wo es Podcasts gibt.
5: Twitter, das gab es überall da, wo es Internet gibt. Das war ja mal ein bunter Kurznachrichtendienst, so für alle. Aber dann kaufte Elon Musk das Ding auf. Twitter wurde X, entwickelte sich zu einem Netzwerk, in dem Rechtspopulisten, Extremisten und Verschwörungsideologen den Ton angaben. In Scharen suchten Ex-Twitter-Nutzer Alternativen. Aber alles, was es da gab, gehörte entweder anderen US-Tech-Milliardären oder den Chinesen.
10: Das soll sich jetzt ändern. Ein schwedisches Start-up gründet WeSocial, ein Netz nach europäischen Regeln mit Datenschutz und vor allen Dingen ohne Bots.
5: Fragen wir unseren Netzkenner Jörg Schieb. Was machen die denn anders?
1: Ihr habt es ja schon gerade angetextet. Also erstmal ist anders, dass die Server ausschließlich in Europa stehen, wirklich in Finnland und nirgendwo sonst. Da gilt dann europäisches Datenschutzrecht und da können dann auch amerikanische Gerichte nicht drauf zugreifen. Dann ist es so, dass Bots nicht zugelassen werden. Das heißt, nur echte Menschen auf Twitter, X, ein riesengroßes Problem. Man sagt mittlerweile, dass die Hälfte aller Konten von Bots gesteuert werden. Also es ist kein wirkliches soziales Netzwerk mehr. Dann aber auch will man darauf achten, dass keine Lügen sich so schnell verbreiten oder irgendwelche Hetzparolen, sondern nur verlässliche Quellen genannt werden. Wie genau das gemacht werden wird, da bin ich mal gespannt. Aber das sind schon mal die Vorgaben, die gemacht werden. Und es gehört dann eben nicht einem Milliardär, sondern einem Start-up. Und da gibt es auch eine gute Investitionssumme von 500 Millionen Euro, dass man also davon ausgehen kann, das ist auch technisch auf lange Zeit machbar.
10: Reden wir mal über diese User Experience. Also fühlst du es schon? Ist W genauso einfach zu bedienen wie bekannte Netzwerke? Hat das eine Chance?
1: Ja, man kann auf jeden Fall sagen, dass das von der Optik sehr, sehr nah dran ist an dem, was man so kennt bei Threads von Meta zum Beispiel, aber selbstverständlich auch bei X. Und das kann man auch nicht neu erfinden, das Rad. Die Bedienung ist ziemlich identisch. Man kann Fotos hochladen, Videos, Texten, liken und natürlich wieder weiterverbreiten. Und, das ist eine ganz gute Nachricht, man kann von Anfang an auch mit den 40 Millionen Userinnen und Usern, die es bei Blue Sky gibt, das ist ja auch eine Alternative, die keiner Firma gehört, von Anfang an sich austauschen und kommunizieren. Das heißt, man fängt nicht bei Null an. Das ist schon mal ganz gut.
5: Jörg Schieb über das neue europäische Netzwerk W oder W, wie auch immer. Vielen Dank.
1: Gerne.
10: In Syrien, in dem Land, da sind doch jetzt, wo der blutrünstige Diktator Assad gestürzt ist, bessere Verhältnisse eingekehrt, oder? Die Geschichte, die jetzt kommt, die sagt zumindest etwas anderes.
5: Das ist die Geschichte von Eva-Maria Michelmann, eine Journalistin aus Köln, eine, die aus Syrien berichtet hat für kurdische Medien. Aber dann wird sie von der neuen Übergangsregierung verhaftet. Warum, weiß hier niemand. Seit Monaten sitzt sie nun schon in einem der berüchtigten syrischen Foltergefängnisse.
10: Und ihre deutsche Familie, die kämpft verzweifelt um ihre Freilassung.
2: Eine kleine Mahnwache für die Kölner Journalistin Eva-Maria Michelmann und ihren Kollegen. Antonius Michelmann verteilt Flyer, erzählt die Geschichte seiner Schwester Eva Maria, die seit Januar in einem syrischen Foltergefängnis festgehalten wurde. Nun endlich hat Antonius Michelmann über das deutsche Konsulat in Damaskus kurz mit seiner Schwester telefoniert. Es geht ihr schlecht.
13: Nach so einer langen Haft, nach Folter, sie berichtete auch von Elektroschocks und solchen Dingen. Also es ist wirklich ernst. Sie ist dort jetzt aber untergebracht mit unter anderem mit Frauen und Kindern unter schlechten hygienischen Bedingungen. Das ist eine Massenunterkunft.
2: Eva-Maria Michelmann lebt seit mehr als 3 Jahren im Norden Syriens, im kurdischen Autonomiegebiet, berichtet von dort für kurdische Nachrichtenportale. Legal und als registrierte Journalistin. Im Januar wird sie beim Einmarsch von Truppen der syrischen Übergangsregierung in Araqqa festgenommen. Unter fadenscheinigen Gründen, sagt der Anwalt der Familie.
16: Sie seien, hätten erstmal die Personalien falsch angegeben und zweitens seien sie ausländische Kämpfer. Das ist aber konkret widerlegt auch durch Zeugenaussagen, wie sie auch gebracht worden sind.
2: Eva-Maria Michelmanns Bruder und ihre Mutter wissen wochenlang nicht, wo sie ist, ob sie überhaupt noch lebt. Erst im April findet die Familie den Aufenthaltsort heraus, durch eigene Recherchen. Vom Auswärtigen Amt bis dahin keine Info, kein Besuch vom deutschen Konsulat im syrischen Knast.
13: Am 19. April haben wir das alles dem Auswärtigen Amt mitgeteilt und dann erst 4 Tage später war der erste Besuch bei meiner Schwester möglich. Danach sind wir informiert worden über diesen Besuch und seitdem sind die Informationen, die wir vom Auswärtigen Amt kriegen, weiterhin absolut nichts sagen.
2: Ende März empfängt der Bundeskanzler den Präsidenten der syrischen Übergangsregierung al-Sharaa. Eine umstrittene Person, ehemaliger Al-Qaida-Kämpfer und Islamist. Es geht um Rückführung syrischer Geflüchteter und milliardenschwere Wiederaufbaudeals mit deutschen Firmen. Aber auch hier offenbar kein Wort zu Eva-Maria Michelmann.
13: Die politische Ebene, die hat sich bisher kein einziges Mal zu geäußert öffentlich. Wenn die sagen würden, unsere Wirtschaftsbeziehungen hängen davon ab, dass bei euch journalistische Rechte geschützt werden, Menschenrechte, dass die Zivilisten da geschützt werden, freigelassen werden, dass die Menschenrechtskonventionen, die ihr unterschrieben habt, auch eingehalten werden. Davon hängt unsere wirtschaftliche Zusammenarbeit ab. Dann, wenn der Herr Merz das machen würde, dann würde meine Schwester in 3 Tagen in Berlin aus dem Flieger steigen.
2: Wir fragen nach bei der Sprecherin des Auswärtigen Amts, welche Anstrengungen unternimmt die Bundesregierung für Eva-Maria Michelmann.
0: Ich kann Ihnen mitteilen, das habe ich jetzt, glaube ich, nochmal von den Kollegen aktueller bekommen, dass kürzlich weitere Haftbesuche durch Beschäftigte der deutschen Botschaft Damaskus möglich waren. Sie wird von uns konsularisch betreut. Und das ist das, was ich dann auch aus Grund von Persönlichkeitsrechten an dieser Stelle Ihnen sagen kann.
2: Immer die gleichen Sätze und doch wieder nur Ungewissheit für die Familie. Ein Trost ist da für Antonius Michelmann die Unterstützung seiner Schüler und Schülerinnen. Er unterrichtet Physik und Chemie. Irgendwann hat er vom Schicksal seiner Schwester erzählt.
3: Alle waren leise, alle haben so komplett fokussiert nach vorne gucken, waren so.
2: Und sie helfen, produzieren Videos und veröffentlichen sie bei TikTok mit mehr als 1 Million Aufrufe. Romy und Clara halten einen Vortrag bei einem Schulfest.
17: Es geht um die beiden Journalisten Eva-Maria Michelmann und Ahmed Pollard.
18: Es tat mir wirklich schrecklich leid und ich bin halt generell ein Mensch, ich versuche dann zu helfen, wo ich kann. Und da kam ich dann halt auch drauf, so ja, ich könnte ja was machen.
13: Ich habe schon schlaflose Nächte, ich kann gar nicht erzählen, also kann mir gar nicht vorstellen, auch ich, wie es meiner Mutter da geht, ne? Also ja, ist schon hart, aber man muss sich dann eben entscheiden, ob man sich davon lähmen lässt oder ob man eben das tut, was nötig ist, ne? um zu helfen.
2: Öffentlichkeit bleibt für ihn das einzige Mittel, zu helfen. Und so wird Antonius Michelmann weiter Flyer verteilen und sprechen über das Schicksal seiner Schwester.
10: Und jetzt machen wir was ganz anderes. Einfach einen kleinen Abstecher auf eine Geburtstagsparty. Und zwar in der Medien- und Filmszene, denn 2 feiern da heute gleich ein großes Jubiläum.
5: Und zwar, das ist die Film- und Medienstiftung Nordrhein-Westfalen, die wird 35 Jahre alt. Und das Medienmagazin DWDL, das wird 25. Unsere Kollegin Estella Masur ist da und feiert mit. Estella, mit dir sicher auch viele Promis.
19: Ja, um mich herum sind ganz schön viele Promis. Eine der bekanntesten, will ich fast sagen, Annette Frier, Schauspielerin, steht hier bereit. Frau Frier, warum sind Sie heute hier? Was ist das hier für eine Party?
20: Also das ist ein Geburtstag, ich glaube der 35. von der NRW Filmstiftung. Hinter mir ist der Gastgeber der Veranstaltung, Walid Naqshbandi. Und also es ist einfach eine super wichtige Institution für alle Filmschaffenden hier aus der Region, weil wirklich ganz tolle Förderungen kommen. Es ist unbezahlbar im Wortsinn. Und ich kann nur sagen, wir sind hier in Deutz auf der Schelsig in Köln und es ist ein fantastischer Ort. Auch hallo Raphael, auch botanisch, wenn Sie vielleicht mal schwenken würden ein bisschen, weil dann sieht man, was wir hier für eine grüne Oase sind in Köln, wer es noch nicht gewusst hat.
19: Vielen, vielen Dank. Ja, wir versuchen das gleich nochmal einzufangen, aber wir wollen auch noch ein bisschen roten Teppich natürlich zeigen, denn 900 Gäste sind gekommen oder kommen heute noch aus Film, Fernsehen und auch aus Politik. Annette Frier haben wir gerade schon gehört, aber auch Veronika Ferres, also einige sind noch hier, um zu networken. Dafür ist diese Veranstaltung hier scheinbar Gold wert.
5: Immer wieder schön, wenn unsere Gesprächspartner unsere Kameraleute dirigieren. Estella. Und die klatschen sich ab. Also offenbar ist man sehr zufrieden. Estella Masur, vielen Dank.
10: Ich finde auch. Also Annette Frier kann gerne kommen und die Regie übernehmen. Da wird sich Tim, der Regisseur, heute beschweren, aber gar kein Ding. Also Hollywood und Netflix und Tatort, alles in Nordrhein-Westfalen, das wird an so einem Abend gefeiert. Jetzt zur nächsten großen Party und alle so außergewöhnlich gekleidet, dass sie selbst dem König die Show stehlen.
5: Ascot ist los. Das wohl berühmteste Pferderennen in Großbritannien. Oder um es mal kurz zu sagen, es geht um Pferde, Pferde, Pferde.
10: Und Hüte, Hüte, Hüte.
4: Royal Ascot gibt seinen herrschaftlichen Auftakt. König Charles und Königin Camilla, dieses Jahr in auffallend dezenten Looks, fahren schon mal vor. Kein Renntag ohne die traditionelle königliche Prozession. Und das seit 1825. Eigentlich geht es bei Ascot ja um Pferderennen. Doch gefeiert wird auch die Dekadenz und Exzentrik des süßen Lebens. Früher nur für die Elite bestimmt, heute für jedermann. Mit Tickets ab 43 Euro. Von Kopf bis Fuß auf Ascot eingestellt ist Kelly Osbourne. Ihr Gothic-Look mit Fledermaus-Accessoire ist eine direkte Hommage an ihren verstorbenen Vater Ozzy Osbourne.
7: Also mein Hut, oder besser gesagt mein Fascinator, wurde von zwei Hutmacherinnen designt, von denen ich einfach total begeistert bin. Sie haben ihn extra für mich entworfen. Er ist so eine kleine Hommage an meinen Vater.
4: Das nennt man dann wohl vollen Fashion-Einsatz. Schließlich gibt es ja auch einen besonders strengen Dresscode zu erfüllen, der keinen Halt vor Titel und Prominenz macht, wie auch Schauspielerin Vanessa Williams weiß.
7: Weißt du, es gibt eben ein Protokoll. Ich habe sofort gefragt, wird man abgewiesen, wenn man sich nicht den Vorschriften entsprechend kleidet? Sie haben geantwortet, ja, wenn man also Spaghetti-Träger trägt, raus. Wenn das Kleid zu kurz ist, zum Beispiel ein Minikleid, raus.
4: You're out. Modig eine Eins mit Sternchen bekommen Peter Phillips und seine Harriet. Seit 2 Wochen Mr. und Mrs. Vor 2 Jahren machten sie ihre Liebe bei Ascot öffentlich. Jetzt darf die Kinderkrankenschwester sogar neben Schwiegermama N Platz nehmen und im Anschluss vielleicht ja sogar den Royal Ascot Snack schlechthin naschen. Der Chefkonditor präsentiert Sconut mit einem Hauch von frischem Himbeerkompott.
8: Es ist ja mittlerweile Tradition, die Scones beim Royal Ascot zu feiern. Also wollten wir das Ganze ein bisschen aufpeppen und einen Scone mit einem Donut kombinieren, den man nachmittags unterwegs genießen kann.
4: Diesen Hochgenuss hätte sie hier fast versäumt. Sarah Tindall, Prinzessin Annes Tochter, ganz in Flieder herausgeputzt. Blöd nur, dass das Sicherheitspersonal sie nicht erkannte und direkt zum Fußvolk schickte, beziehungsweise zum Ticketschalter. Sarah nahm es sportlich und durfte mit Ehemann Mike dann doch noch standesgemäß eintreten. Ende gut, alles gut.
5: Ja, wie komme ich jetzt vom britischen Oberschicht-Glamour zum deutschen Mülleimer? Den sehen wir hier. Der Müll, um den es jetzt geht, ist immer der gleiche. Aber die Gebühren dafür, dass der abgeholt wird, die sind in deutschen Städten extrem unterschiedlich. Beispiel: in Flensburg zahlt eine vierköpfige Familie dafür 162,60 Euro. Eine Familie in Bergisch Gladbach bei Köln muss fast das Dreifache hinlegen. 477,84 Euro. Diese Zahlen hat das arbeitgebernahe Institut der deutschen Wirtschaft im Auftrag des Eigentümerverbands Haus und Grund ermittelt. Jetzt kommen unsere Kurznachrichten, die heute mal mit der WM beginnen, mit der Meldung, dass ein bekannter deutscher Torjäger vom Thron gestoßen wurde.
9: Und zwar vom argentinischen Fußballstar Lionel Messi. Beim 3:0 gegen Algerien machte sich Messi gleich zum mehrfachen Rekordhalter. Er hat nun insgesamt 16 Tore bei Weltmeisterschaften geschossen und ist damit gleichgezogen mit dem deutschen Torjäger Miroslav Klose. Außerdem ist Messi der erste Spieler, der bei 6 Weltmeisterschaften zum Einsatz gekommen ist. In Lüdenscheid ist ein 9-Jähriger auf dem Schulweg von einem Schulbus angefahren und schwer verletzt worden. Nach ersten Erkenntnissen der Polizei wollte der Junge gegen 7.30 Uhr die Straße überqueren. Erst soll er einen LKW vorbeigelassen haben, den Schulbus, der aus der Gegenrichtung kam, soll er dann übersehen haben.

0: April 35 Schaf und Lämmer gerissen und wurde zum Abschuss freigegeben. Naturschützer sind dagegen vor Gericht gezogen.
1: So, die sind, glaube ich, zu flink und zu klein. Den kriegt der Wolf nicht. 10 kleine Nasenbären zeigen dem Allwetter zu Münster seit dieser Woche, wo es lang geht.
2: Und wenn Sie gleich ganz genau hingucken und auf die helle Schnauze achten, dann wissen Sie, warum man die Weißrüssel-Nasenbären nennt.
1: Noch wird aber Mama vorgeschickt. Und zwar soll die gucken, ist die Luft rein. Und dann sieht man auch die weiße Schnauze, die sich rausgeht.
2: Da sehen wir sie.
1: Genau. Die kleinen Bären kommen ganz langsam hinterher, wenn alles frei geht. Aber dann geht's ab.
2: Ja, nach 2 faulen Monaten im Nest gibt's dann irgendwann auch kein Halten mehr. Da ist Bewegungsdrang im Spiel. Klettern, schnüffeln und dabei jede Ecke unter die Nase nehmen. Wofür hat man so eine lange? Das ist jetzt angesagt.
1: 5 Weibchen und 5 Männchen sind das, die Sie hier sehen. In Münster noch bis Ende des Jahres kann man die bestaunen und dann werden sie an andere Zoos verteilt.
2: Die Kleinbären werden die nächsten Tage auch eher faul auf dem Fell liegen, sagen wir mal, denn die Hitzewelle, die kommt nach Deutschland, nach Nordrhein-Westfalen. Wir sprachen drüber.
1: Und deshalb jetzt noch mal ein Update mit Carsten Schwanke. Kann man heute Nacht, Carsten, noch mal einmal durchlüften?
3: Ja, teilweise. Wir werden aber schon in den Großstädten auch heute Nacht schon tropische Temperaturen von mehr als 20 Grad in der Nacht behalten. Das heißt, da wird es dann mit dem Durchlüften schon schwierig und in den nächsten Nächten sowieso wird sich das Ganze noch weiter verschärfen. Die Wärme kommt nicht nur als trockene Wärme, sondern sie kam auch heute schon mit sehr feuchter Luft, viele Wolken. Es waren auch noch ein paar Schauer dabei und das wird sich auch in den nächsten Tagen fortsetzen. Mit Blick auf die Isobarenkarte sehen wir, dass sich nämlich gar nicht weit entfernt von uns viele Frontensysteme entlang schlängeln. Und entlang Wellen und die bringen diese feuchte Luft und deshalb wird es eben nicht nur sehr heiß mit Temperaturen von über 30 Grad, sondern es wird auch immer wieder Gewitter geben. Wir schauen direkt weiter auf den Wettervorschaufilm und dann sehen wir erstmal, wie diese dunkelrot gefärbten Flächen sich auf den Weg machen von Spanien in Richtung Deutschland. Und wir sehen aber eben auch in der Nacht zum Freitag kann es erste Schauer geben. Am Freitagabend, das ist wahrscheinlich der Moment für die dann wahrscheinlich kräftigsten Gewitter und Regenschauer, aber auch dann nicht flächendeckend, sondern das wird sie wahrscheinlich nur punktuell geben. Schauen wir auf die heutige Nacht. Da passiert nichts Dramatisches. Es gibt einen leicht bewölkten Himmel zumeist und die Temperaturen gehen auf folgende Werte zurück. Zwischen 15 und 19 Grad in der Kölner Innenstadt, auch im Ruhrgebiet, können es in dieser Nacht auch schon 20 Grad sein. Morgen Vormittag starten wir dann mit ziemlich viel Sonnenschein und auch morgen Nachmittag geht es meistens trocken und sonnig weiter. Vereinzelt kann sich in den Bergen ein Gewitter oder ein Regenschauer bilden. Die Temperaturen, ich habe es ja vorhin schon gesagt, morgen überschreiten wir die 30-Grad-Marke mit 30 bis 33 Grad auf dem kahlen Asten, 25 Grad. Der Wind weht aus südwestlichen Richtungen und der bringt den nächsten Schub an Hitze dann zum Freitag. Und dann gibt es sogar ganz andere Temperaturen, und zwar 33 bis 36 Grad abends. Wie gesagt, einzelne sehr kräftige Gewitter. Und auch der Samstag geht heiß weiter. Auch dann kann es kurze Gewitter geben.
1: Dann wissen wir auf jeden Fall schon mal Bescheid. Carsten Schwanker.
2: Wenn es dann abends ein bisschen kühler ist, können wir noch empfehlen, 21.45 Uhr WDR aktuell mit Martina Esser. Und natürlich jetzt, wie Sie es gewohnt sind, Ihre Lokalzeit.
1: Schönen Abend hier im WDR.
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12: Katharina Bauer war Ärztin in der Justizvollzugsanstalt Augsburg-Gablingen. Sie hatte den Mut, als erste über das

0: besprechen, was dort passiert sein soll.
1: Ein Gefangener hat mir gesagt, und ich glaube, ich laufe jetzt dann gegen die Wand, weil ich kann es nicht mehr aushalten.
2: Ich finde, das ist Folter. Das ist Folter.
0: Hier in Gablingen sollen Gefangene regelmäßig gequält worden sein. So schilderte es Bauer schon vor 3 Jahren in einem Brandbrief an das bayerische Justizministerium. Gefangene würden über Wochen isoliert, komplett nackt. Sie hätten kein Nachthemd und keine Unterhose, keine Matratze, kein Kissen und keine Decke. Sie lägen auf nacktem Betonboden. Nun treffen wir die Ärztin wieder, um ihr unsere jüngsten Recherchen zu Gablingen zu zeigen. Es geht um erschütternde Chats, die aus der Anstalt stammen sollen. Sie deuten darauf hin, dass Gefangene systematisch und mit Freude misshandelt worden sein könnten.
1: Menschenverachtend. Also ich kann nicht verstehen, wie man so sein kann. Kann ich nicht verstehen.
0: Exklusiv konnten der Bayerische Rundfunk und Kontraste Protokolle interner Chatnachrichten aus Gablingen auswerten. Ermittlungsbehörden ordnen diese Bediensteten des Gefängnisses zu. Immer wieder prahlen die Verfasser damit, wie sie Häftlinge malträtiert hätten. So heißt es, man habe grundlos mal zugewuchtet, abgewürgt. Es habe ein paar aufs Maul gegeben. Es habe Spaß gemacht, Gefangene zu verdreschen. Im Zentrum der Vorwürfe die sogenannte Sicherungsgruppe, eine handverlesene Einheit durchtrainierter Männer, laut Ermittlungsbehörden ausgesucht und angeleitet von der damaligen Vizechefin des Gefängnisses. In einem Chat soll sie erklärt haben, sie strebe in der Anstalt eine absolute Diktatur an. Auch für uns als Reporter schwer zu begreifen, die Lust am Quälen, auf die die Unterlagen hindeuten. Einer der Beschuldigten etwa soll einen Gefangenen im Krankenbett regelrecht terrorisiert haben.
3: Er soll dann eine Stunde lang an dem Bett gerüttelt haben, damit der Gefangene nicht zur Ruhe kommen konnte, so der Vorwurf. Und nach dem, was uns vorliegt, soll dann der Gefangene gesagt haben, er möchte quasi lieber in eine Verbrennungsanlage jetzt kommen, als das weiter zu ertragen.
0: Nach Ansicht der Ermittlungsbehörden kommentierte die damalige Vizechefin den Vorgang mit lachenden Smileys und den Worten »gut gemacht«. Die Vizechefin selbst soll keine Gefangenen körperlich attackiert haben. Sie soll aber die Sicherungsgruppe zu Gewalttaten ermutigt und sie gedeckt haben. So die Überzeugung der Ermittlungsbehörden. Die Staatsanwaltschaft Augsburg hat mittlerweile gegen 13 Beschuldigte Anklage erhoben. Darunter neben der Vizechefin auch die Leiterin des Gefängnisses. Beide sind vom Dienst freigestellt. Die Ankläger sprechen mit Bezug auf Gablingen von einem System der Willkür. Betroffen sollen 102 Gefangene sein. Wir treffen den ehemaligen Gefangenen Milan G. Auch er hat Bekanntschaft gemacht mit der Gablinger Sicherungsgruppe. 2024 saß G. hier ein, in der benachbarten Jugendhaftanstalt Neuburg Herrenwörth. Die Gablinger Truppe kam zur Unterstützung für eine Drogenrazzia. Ohne Anlass sollen sie dort G. angegriffen und mit einem Schlag gegen den Kehlkopf zu Boden gebracht haben.
4: Der eine hatte seinen Fuß hier, da und hier. Der andere hat meine Beine festgehalten. Der andere hat mir auch schön hier den Hals zugedrückt und so den Kiefer verdreht. Und immer wieder, ja, wo ist der Stoff, wo ist dein Stoff, wo ist der Stoff? Und ich soll meinen Mund aufmachen und ich so, ich weiß nichts, was für Stoff, was er von mir möchte. Und danach hat er gesagt irgendwie, du Bastard, ich hau dir die Zähne raus.
0: G. blieb blutend zurück. Drogen fanden die Wärter keine. Auch über diese Razzia sollen die Gablinger Beamten gechattet haben. Wir schildern G. und seinen Anwälten den Inhalt der Protokolle.
3: Dann schreibt einer der mutmaßlichen Hauptangeklagten, dass es ihnen nur darum gegangen wäre, sie anzugreifen. Auch im Nachgang schreiben sie sich über den Einsatz, wo gesagt wird, dass sie dabei Spaß gehabt hätten.
4: Ach, das ist Spaß für die, okay.
3: Mit einem Lach-Emoji. Dann schreibt der andere wieder, paar haben Schmerzen, 2 abgewürgt, wenn sie das hören.
4: Ich bin fassungslos. Wie kann man Spaß daran haben, Leute zu schlagen, rumzuwerfen, abzuwürgen und einzusperren? Also.
0: Sein Anwalt glaubt, ein Motiv zu erkennen.
5: Ich glaube, das trifft es ganz gut. Sadismus, wenn ich Freude daran habe, jemanden zu schlagen, dann trifft es, glaube ich, ganz gut.
0: Eine zentrale Rolle bei den mutmaßlichen Misshandlungen in Gablingen sollen diese besonders gesicherten Hafträume gespielt haben, sogenannte BGHs.
6: Wir gehen einfach mal durch die Reihen.
0: Das Justizministerium schickt eine Mitarbeiterin, die mit den Vorwürfen gegen die JVA nichts zu tun hat. Sie zeigt uns exklusiv eine der Gablinger BGH-Zellen. Der Raum ist gereinigt und ordnungsgemäß ausgestattet, unter anderem mit Matratze und Sitzwürfel. Der Kriminologe Professor Thomas Feltes sagt, solche Isolationsräume dürfen im Gefängnis nur kurze Zeit als Ultima Ratio genutzt werden.
7: Diese besonders gesicherten Hafträume sind im Grunde genommen dazu da, in Ausnahmesituationen eine Möglichkeit zu geben, jemanden quasi aus seiner Zelle herauszunehmen, weil er für sich oder für andere eine extreme Gefahr darstellt, und ihn dann abzusondern, zu kontrollieren, solange bis er quasi sich wieder beruhigt hat.
0: In Gablingen, so die Staatsanwaltschaft, seien diese Räume systematisch rechtswidrig genutzt worden, um Häftlinge zu schikanieren und zu bestrafen. Meist sollen die Räume dabei völlig leer gewesen sein. Es soll, anders als hier, weder Sitzgelegenheit noch Matratze gegeben haben. Die Gefangenen mussten offenbar komplett nackt auf dem Boden liegen, ohne Decke, ohne Möglichkeit, sich zu waschen. In den Räumen ist lediglich eine Behelfstoilette. Auch Gunter E., hier mit seiner Anwältin, landete im Januar 2023 in einem BGH in Gablingen. Zuvor sei er von Beamten der Sicherungsgruppe verprügelt worden. Grundlos, wie er sagt.
8: Dann kam einer der Beamten in die Zelle rein, hat aktiv wirklich den ersten Schlag mitten ins Gesicht gesetzt. Ich war nicht darauf eingestellt, und in direkter Abfolge habe ich dann den ganzen Schlaghagel abkassiert.
0: Ein Gericht glaubte später der Version der Beamten. Wegen Widerstands gegen die Staatsgewalt wurde Gunter E. verurteilt. Laut Krankenakte erlitt er bei dem Vorfall unter anderem Rippenbrüche. Statt ins Krankenhaus zu kommen, landete Gunter E. damals schwer verletzt in einer BGH-Zelle, auch eher nackt. Bei den Recherchen wird uns klar, wie quälend die Unterbringung in diesen Räumen für die Gefangenen gewesen sein könnte.
9: Ein interessantes Detail ist ja noch, dass es offenbar einen Gutachter gab, der sich in diese BGH-Zellen mal selber reingelegt hat, um das selber zu testen. Und er lag dann da drin, ohne Matratze, ohne Decke. Und nach 2 Stunden waren die Schmerzen schon so, dass man aus seiner Sicht nicht mehr schlafen konnte. Und nach 4 Stunden hat er dieses Experiment abgebrochen, aus Angst vor Folgeschäden.
0: Die Gefangenen dagegen mussten bis zu 15 Tage ohne Matratze und nackt in den BGHs ausharren, so der Vorwurf der Ermittlungsbehörden. Falls die Vorwürfe zutreffen, wie konnte das so lange unentdeckt bleiben? Offenbar soll die Gefängnisleitung versucht haben, die Vorgänge zu vertuschen. So sollen bei einem unangekündigten Besuch der Nationalen Stelle zur Verhütung von Folter die Kontrolleure bewusst an der Pforte hingehalten worden sein. Anschließend seien ihnen dann ordnungsgemäß ausgestattete BGH-Räume präsentiert worden. Eigentlich sind Gefängnisse verpflichtet, BGH-Unterbringungen ab dem 4. Tag dem Justizministerium zu melden, wegen des extremen Eingriffs in die Menschenrechte. Laut Ermittlungsbehörden soll das in Gablingen in 44 Fällen nicht erfolgt sein. Die stellvertretende Anstaltsleiterin soll in einem der Chats geschrieben haben: Sie schöne alles. Weiter heißt es, fürs JM. Gemeint wohl das Justizministerium. An anderer Stelle heißt es, das Justizministerium hört auf mich. Wurde das bayerische Justizministerium wirklich von Gablingen an der Nase herumgeführt? Auch das ist Gegenstand des laufenden Verfahrens. Mit Verweis darauf äußert sich das Ministerium dazu nicht. Sabine Leuthäuser-Schnarrenberger war bayerische Verfassungsrichterin und Bundesjustizministerin. Sie sieht die Politik in der Pflicht.
10: Die Kontrolle hat ja offenkundig nicht funktioniert, weil es ja viele Fälle sind, weil es immer wieder vorkam. Natürlich hat auch das aufsichtsführende Justizministerium eine Verantwortung, und die muss auch wahrgenommen werden.
0: Noch sind es nur Verdachtsfälle. Der bayerische Justizminister Georg Eisenreich hat immer wieder betont, er selbst sei erst spät über die Vorwürfe informiert worden. Er hat einen Abteilungsleiter im Ministerium versetzen lassen. BGH-Unterbringungen werden nun strenger kontrolliert. Aber reicht das aus? Das Ausmaß der Vorwürfe ist auch für Sabine Leuthäuser-Schnarrenberger erschreckend.
10: Das ist so eine Anhäufung von Vorfällen, von Missbrauch, von Gewalt, von Demütigung, von Missachtung. Ja, ich denke, das ist wirklich der größte Skandal in der Justizvollzugsanstalt, seitdem wir die Bundesrepublik Deutschland haben.
0: Die juristische Aufarbeitung des Falls Gablingen läuft. Noch hat das zuständige Landgericht die Anklagen nicht zugelassen. Von den Hauptbeschuldigten hat sich in der Sache niemand gegenüber dem BR und Kontraste geäußert. Bis zu einem rechtskräftigen Urteil gilt für sie alle die Unschuldsvermutung.

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4: Um 4 Uhr mit Wolfgang Berger. Schneller als erwartet haben die USA und der Iran ihr Abkommen für ein Kriegsende digital unterzeichnet. Das bestätigten sowohl Vertreter der US-Regierung als auch das iranische Außenministerium. Jan Busche aus der Nachrichtenredaktion mit den wichtigsten Vereinbarungen.
5: Das Abkommen sieht vor, dass der Iran seine Vorräte an hoch angereichertem Uran verdünnen muss. Ziel ist es, dass der Bau von Atomwaffen nicht mehr möglich ist. Im Gegenzug wollen die USA unter anderem Ölsanktionen gegen den Iran aufheben. Das Land könnte damit sein Öl wieder an die USA und westliche Verbündete verkaufen. Und die Straße von Hormuz soll wieder öffnen. Öl- und Gastransporte aus der Region, auch Richtung Europa, wären dann wieder möglich, was die Preise stabilisieren dürfte.
4: Die Regierung von Pakistan, die den sogenannten Iran-Deal mitvermittelt hatte, teilte in der Nacht mit, die Öffnung der Straße von Hormuz gelte sofort, die Seeblockaden seien beendet. Im Atommüll zwischen Lager Bruckdorf in Schleswig-Holstein ist ein Castortransport planmäßig angekommen. Kleinere Proteste verliefen friedlich. Aus der Nachrichtenredaktion Betül Sarikaya.
6: Um kurz nach 21 Uhr hat sich der Transport vom Hafen in Brunsbüttel in Bewegung gesetzt. Über die B5 und Kreisstraßen ging es Richtung Brockdorf, wo der Konvoi kurz nach 22 Uhr angekommen ist. Nach einer Kontrolle sollten die Behälter auf den finalen Stellplatz deponiert und an ein Überwachungssystem angeschlossen werden. Die letzten radioaktiven Abfälle aus dem britischen Sellafield waren am Dienstagmorgen per Schiff in Brunsbüttel angekommen.
4: 4 von 5 Menschen im Land fordern mehr Schutz für Kinder und Jugendliche im Internet. Das steht im neuen Verbraucherreport des Bundesverbandes VZBV, der der Rheinischen Post vorliegt. 80% der Befragten wollen strengere Regeln für Tech-Konzerne. Fast 90% bewerten den aktuellen Jugendschutz als schlecht, sowohl auf Social-Media-Plattformen als auch bei Computerspielen. England ist mit einem Sieg in die Fußball-WM gestartet. Das Team um den deutschen Trainer Thomas Tuchel gewann 4:2 gegen Kroatien. 2 Tore erzielte Bayern-Stürmer Harry Kane. Im Außenseiter-Duell zwischen Ghana und Panama setzten sich die Afrikaner mit 1:0 durch. Das Tor fiel erst in der Nachspielzeit. Am frühen Abend hatte Portugal nur ein 1:1 gegen die Demokratische Republik Kongo geschafft. Als letzte Teams starten um 4 Uhr Usbekistan und Kolumbien ins Turnier. Das waren die Nachrichten. Das Wetter in Deutschland. Der Tag wird freundlich, nur im Osten und in den Bergen mal ein Schauer möglich. 20 Grad an der Nordsee bis 36 Grad am Oberrhein. Freitag viel Sonne, später örtlich starke Gewitter, 24 bis 38 Grad. Auch Samstag warm und meist trocken, Gewittergefahr vor allem im Osten, dazu 23 bis 38 Grad. Es ist 4.
7: Herzlich willkommen zur Landesschau Baden-Württemberg live aus Stuttgart. Essen, Trinken, Paketshop, Duzen, Social Media, Wetter. Alles Themen, die heute wichtig sind in unserer Sendung und Themen, über die ich mit meinem heutigen Gast sprechen will. Sie kennen sie sicherlich aus dem Fernsehen. Ja, natürlich. Woher sonst? Denn Elena Ulich ist heute bei mir. Wie gesagt, eine feste Größe im Film und Fernsehen. Aber auch auf Instagram und YouTube begeistert sie ihre Follower oft auch gemeinsam mit ihrem Mann, dem Schauspieler Fritz Karl. Heute Abend ist Elena Ulich in dem ZDF-Zweiteiler Mama ist die Bestie. zu sehen. Nicht die Beste, sondern die Bestie.
8: Bestie, genau.
7: Hier ist sie. Herzlich willkommen. Schön, dass Sie da sind, Elena. Freut mich.
8: Vielen Dank für die Einladung. Vielen Dank.
7: Ja, und gerade eben, wir hätten eine Minute früher draufkommen.
8: Wäre schön. Ne?
7: Da kniete ich gerade vor ihr.
8: Und machte meine Kette, die sich verhakt hatte im Ton.
7: Alles verhakt.
8: Wir müssen es eigentlich nochmal zeigen.
7: Das, müssen wir, das kann man so einfach nicht. Nein. Das wäre live geil gewesen. Aber jetzt ist es halt so, wie es ist. Aber das Gute, die gute Nachricht ist, Sie spielen nicht die Bestie,
8: nein,
7: sondern die Freundin von der
8: die
7: Bestie.
8: Die aber, glaube ich, noch eine größere Bestie ist als die eigentliche Bestie.
7: Habe ich mir auch schon sagen lassen.
8: Also das ist... Es ist ein wilder Ritt heute Abend.
7: Wilder Ritt. Es ist ein Zweiteiler und es ist eine bitterböse Komödie. Ist das so Ihr Humor? So dieser böse Humor auch mal?
8: Also ich finde Komödien ganz toll und ich finde auch böse Komödien toll. Und es ist ja heute Abend wirklich ein Ritt, weil die zwei Teile hintereinander gezeigt werden, was ja sehr selten ist. Ja. Ne? Also stellt euch Popcorn bereit, schöne Abendplatte, schöne Jause. Und das finde ich was Besonderes. Und es ist vor allem... Obwohl es ein bisschen kriminal auch ist, ist es nicht dieses, was ich ja entschuldigt bitte, jetzt werden alle sauer sein zu Hause, ich hasse ja diese ganze Krimilandschaft. Ich finde, wir machen zu viel Krimi im öffentlich-rechtlichen Fernsehen. Es gibt nur noch Krimi, Krimi, Krimi, Krimi, Krimi, Mord und Totschlag.
7: Obwohl Sie ja auch selber schon in Krimis gespielt haben.
8: Ja, aber nicht so viel. Also ich werde eher geholt, wenn es was zum Lachen geben soll.
7: Schön eigentlich.
8: Gibt's nur wenig.
7: Und ist es dann so, dass wenn also so ein Film abgeschlossen ist, dass der dann auch für Sie abgeschlossen ist nach den Dreharbeiten? Oder sitzen Sie sich heute Abend jetzt auch mit Popcorn hin und gucken den?
8: Ich sitze ja im Zug, dummerweise. Ich habe ja den vorher gekriegt.
7: Stimmt, wir sind ja live hier. Das wird ja schwierig.
8: Meine Familie sitzt
7: aber so
8: vorm
7: grundsätzlich
8: Fernsehen.
7: Meine ich.
8: Immer. Ich gucke immer noch analog. Man könnte ja Mediathek schauen. Soll man auch, wenn man ihn heute verpasst. Wichtig, wichtig, wichtig. Aber ich finde diesen Moment, 7:45, um 20 Uhr schaue ich noch die Nachrichten. Dann geht der Film los. Ich lehne mich zurück, mache den Tisch. Das ist schon was Besonderes.
7: Ja, das sehen wir halt auch einfach noch aus einer anderen Generation. Ja. Wir haben noch so dieses Lineare in uns.
8: Oder aber da hattest du auch eine Struktur.
7: Ja,
8: wenn du es jetzt immer schauen kannst, dann ist es so, kommst du heute nicht, kommst du morgen nicht. Nee. So war klar, Montag. Wenn vorbei, geht nicht mehr.
7: Heute fällt das Leben ja auseinander, weil ja keiner mehr lineares Fernsehen guckt. 20 Uhr Tagesschau, das war so der Lebensmittelpunkt eigentlich immer so.
8: Und jetzt die Tagesthemen, die verschieben sich ja, wie sie wollen.
7: Ja, dauernd.
8: Da war früher doch auch um halb elf.
7: Sodom und Gomorra im deutschen Fernsehen.
8: Also das Öffentlich-Rechtliche ist auch nicht mehr das, was es mal war, möchte ich mal sagen.
7: Und dass man von der Schauspielerei nicht leben kann, das haben Sie mal im Interview gesagt und darüber reden wir nachher noch. Das ist nämlich ein sehr spannendes Thema, finde ich nämlich auch wirklich ein guter Aspekt. Würde ich gerne nochmal vertiefen. So, also jetzt sind wir aber erstmal hier. Ich bin heute Morgen bei unglaublichen 9 Grad mit der dicken Jacke aus dem Haus. Wir haben jetzt Mitte Mai, oder? Geregnet hat es auch noch. Ich finde, so langsam wird es mal reichen. Aber naja, hilft ja alles nichts. Im ganzen Land war es heute auch nicht viel besser. Auch wenn der Tag ja hoffnungsvoll losgegangen ist. Aprilwetter mitten im Mai, so kann man den Tag heute bezeichnen. Vom frühen Morgen bis eigentlich jetzt. Wettertechnisch, da war von allem was dabei. Wie hier im württembergischen Weinland zwischen dem Heuchelberg und Heilbronn. Leichte Schauer, dichtere Wolken, aber auch mal mit Auflockerungen, blauer Himmel und grüne Weinberge. Ja, von der Heuchelberger Warte aus gut zu sehen. Das Ganze dann aber doch eher bei frischen Temperaturen. Ja, ich hab's gemerkt. Der Wonnemonat Mai sieht irgendwie anders aus. Aber wird. Haben wir doch gerade von Sven Blöger gehört. Und nachher mehr zum Wetter. Wir sind jetzt erstmal wieder in fremden Küchen unterwegs. Also er hier, um genau zu sein. Sternekoch Sören Anders. Er geht raus aus seiner Komfortzone, seiner Küche in Karlsruhe und stellt sich einer ganz besonderen Herausforderung. Er muss ein Menü kochen aus all dem, was er in fremden Küchen findet. Er weiß nicht, wer und wie viele es sind. Und es ist auch niemand zu Hause, der ihm hilft. Diesmal ist er bei einer Familie in Laufen am Neckar zu Gast. Und was Sören auch nicht weiß, unter seinen Gästen sind auch ein paar sehr junge, aber sehr strenge Kritikerinnen.
9: Es war modern, sage ich mal. Aber ich habe schon gespürt so für mich, okay, Haus, mehrere Parteien, Kinder.
10: Spiel, Spaß und Spannung. Hausnummer lecker. Oh, Filou. Und, was haben wir hier? Wir sind in circa 2,5 Stunden zurück. Liebe Grüße. Schüssel hat schon mal gepasst, ich bin also schon mal richtig.
9: Du siehst die ersten Eindrücke, das Familienschild vorne stehen.
10: Familie Luce wohnt hier. Ah, wir haben... kleine Stiefelchen, größere Stiefelchen, Männerschuhe. Mindestens 3 bis 4 Leute wohnen hier.
9: Ich habe allem gerechnet. Nur eigentlich nicht so mit einer Großfamilie. Sevilla. Spanien, oder? Aber hier haben wir nicht die spanische Flagge. Das ist Italien. Ha! Oh, das ist aber eine heiße Mischung hier. Und dann noch so viele Kinder. Das ist schön.
11: Wir sind die Familie Lute aus Laufen. Das ist der Selim Valerio, Vito, Melina, Amelia und ich heiße Gülchen. Wir haben drei Kinder. Die älteste, die Amelia, sie ist 8 Jahre alt. Die mittlere 5, die Melina. Und der kleine Selim Valerio, der ist 2,5 Jahre alt.
12: Das ist schon 20 Jahre her. Da haben wir uns kennengelernt in Kirchheim im Eiscafé. Haben wir uns getroffen. Wir sind verheiratet seit 10 Jahren.
11: Wir sind eine Multikulti-Familie. Mein Mann ist Italiener, ich bin Türkin. Mein Mann hat auch eine schwäbische Oma gehabt. Also seine Mama ist Deutsche. Das heißt, es ist wirklich multikulturell.
13: Ich freue mich schon, dass der Koch uns heute kocht. Also ich lasse mich überraschen.
12: Bist du Wasser? Wasser? Ja, oder?
13: Ich gehe auch Wasser trinken.
11: Okay, tschüss.
9: Jetzt wird spannend. Was wird hier so gegessen?
10: Und wie viel sind es dann schlussendlich dann wirklich?
9: Geil, die wollte ich schon immer mal probieren. Heute Pistazienmus, geil. Geflügelwürstchen. Schon viel essen. Chili. Also es war schon spannend einzuordnen, was ist eigentlich die Familie sonst? Oliven, Avocado, Gurkensalat, Chili, Knoblauch, Tomaten, Aubergine. Ich guck, was kochen die Leute frisch zu Hause? Also ich gucke eigentlich nach den frischen Produkten. Ich habe ein paar Champignons gefunden, ein paar Möhrchen gefunden, ein bisschen Frühlingslauch, Tomate, frischer Knoblauch. Auf jeden Fall ein bunt gemischter Haushalt. Ich finde, ein Kühlschrank, eine Küche sagt so viel über einen Menschen aus. Man sieht das auch, wie das dann bei mir im Kopf rattert. Und dann suche ich ja immer Verbindungen. Weil man will ja dann zum Schluss den Geschmack der Bewohner einfach auch treffen. Weil man will sie auch nicht enttäuschen. Weil sie haben ja mir die Bude gegeben und ich habe sie dreckig gemacht.
12: Was isst du denn gerne?
14: Salat. Ei. Miezi. Und Eis. Und Eis. Eis. Und Eis.
9: Hackfleisch. Check. Check.
13: Also bei uns gibt's fast immer oder manchmal Gemüse, manchmal gibt's Fleisch. Hey. Manchmal gibt's Fisch, aber ich mag gar keinen Fisch.
15: Ich habe
9: Spinat. Ich erkenne ja, ich würde ja keinen Spinat mögen.
15: Spinat mag niemand, ich nicht.
9: Wir könnten einen Auflauf machen. Ich glaube, wir hatten noch Käse da, wenn mich nicht alles täuscht. Wir haben Tomaten da, Aubergine da, Knoblauch, Pilze. Ich glaube, ich mache einen Auflauf. Schönen Hackauflauf. Ein bisschen Gemüse rein. Das essen Kinder. Oh. Einmal vegan hier. Was mich so komplett aus dem Konzept gerissen hat, war im Prinzip die veganen Croissants. Also wenn du vegane Croissants im Haus hast, dann muss ja einer im Haushalt vegan sein. Einmal vegan, bitte.
11: Also ich esse kein Schweinefleisch. Blätterteig enthält ja auch Schweineschmalz. Im Voraus gucke ich dann drauf, dass es am besten vegan ist, der Teig.
9: Also das ist das einzigste vegane Produkt, was jetzt ausgezeichnet ist als vegan Produkt. Und sonst gibt es keine Ersatzprodukte wie Milch etc. pp. Und das war jetzt, vielleicht war es auch ein Zufallskauf und man hat gar nicht drauf geguckt. Einfach, keine Ahnung, war im Angebot, man hat es reingeschmissen. Schmeckt ja genauso gut.
11: Also unsere größte Angst wäre, dass er vielleicht etwas zu wenig kocht für uns fünf. Dass die älteste Tochter hungrig noch ist und einen zweiten Teller mag oder so.
12: Ich bin gespannt, ob er die Kinder überzeugen kann. Das ist, glaube ich, die kritischen Probe. Stimmen. Amelia ist am wenigsten wählerisch, Melina am schlechtesten und Valerio ist noch in seiner Findungsphase.
9: Das ist eine Familienform, die kannst du auf den Tisch stellen. Da kochen wir jetzt mal richtig mal. Machen wir mal einen Auflauf. Das Schöne ist, im Auflauf kann man alles verstecken. Auch scheiße geschnittene Zwiebeln, das ist nicht so schlimm.
12: Nicht so schlimm.
9: So, jetzt geben wir die Zwiebeln rein. Die schwitzen wir jetzt ein bisschen an. Dass wir ein bisschen Farbe kriegen. Ja, es gibt ja so einen gewissen Game Changer. Den habe ich aber bis leider hier noch nicht gefunden. Ich suche Zimt. Zimt und

echten Zimt. Das ist, Kinder mögen, wenn an Tomate Zimt ist. Das macht die ganze Sache irgendwie viel schöner und die essen das dann viel lieber. Ist eine Erfahrung. Unser Hackfleisch.

0: erstmal Rinderhackfleisch. Das lässt vielleicht doch drauf schließen, dass wir hier doch eine muslimische Bewohnerin oder Bewohner haben. Das Schlimmste wäre natürlich gleich, wenn einer sagen würde von den Kindern, Mama kocht besser. Das wäre eine Strafe. Aber auch nicht schlimm. Hab dann im Prinzip das Ganze abgeschmeckt mit Oregano, habe das mit Tomatenmark und Dosentomaten aufgefüllt, das Ganze. Den Tomatenmark habe ich einfach nur reingemacht, dass das Ganze noch mehr Kraft kriegt. Schön konzentriertes Tomatenmark, gibt immer schön richtig Kraft.
1: So, jetzt machen wir ein bisschen mal meine Wunderwaffe für Kinder rein. Zimt in die Tomatensauce.
2: Man riecht jetzt so richtig schön diese Tomaten-Zimt-Note.
1: Jetzt geben wir noch hier unseren Lauch, den wir noch gefunden haben. Den geben wir auch noch rein, der macht noch schon einen schönen Knack. Den lassen wir auch gar nicht großartig mitkochen. Gucken wir mal, ob der Handkäse schon schmeckt.
0: Ich habe so viele Gewürze hier stehen sehen, auch ein bisschen Piment und alles, was hier gestanden hat. Dann dachte ich mir, okay, also ein bisschen Schärfe vertragen sie.
1: Man muss ja immer gucken, dass es so kindergerecht bleibt. Es ist schon scharf.
0: Ich weiß nicht, ob es jedem Kind schmeckt. Ich will mich jetzt hier nicht zu weit aus dem Fenster lehnen. Wir sind immerhin im ersten Stock.
1: Generell, um immer einen Fleischgeschmack zu heben, Sojasauce. Sojasauce macht die Sache noch mal etwas. Hebt das Ganze noch mal und spannt das Ganze noch mal schön nach hinten an. Ein bisschen Sojasauce in die Sache rein.
0: Und zum Schluss habe ich dann nochmal, nachdem ich die Nudel abgekocht hatte und das Hackfleisch und das Ganze beieinander gebracht habe, nochmal überbacken mit Käse.
2: Ja, ich habe schon überlegt, ob ich was Süßes mache. Ich will ja schließlich bei den Kindern punkten, ne? Also ich meine, ja, blöd bin ich auch nicht, oder? Ich will ja schon ein bisschen punkten bei denen dann.
0: Das gibt's doch nicht.
1: Da lacht bestimmt jetzt 50% der Zuschauer, sagen, guck mal, der Koch ist am Aufbackressort gescheitert. Oh. Die wollen raus.
0: Da habe ich eigentlich meine Aufbackcroissants benutzt und habe sie dann im Prinzip aufgeschnitten, dünn, und habe das Ganze mit Honig, ein bisschen so an Baklava, eine kleine Erinnerung. Natürlich Türkei, sehr Honig, sehr süß. Ich würde sagen, ich habe die faule Nummer gemacht. Ich habe mal Baklava auf die schnelle Art und Weise gemacht.
1: Und jetzt geben wir einfach her und machen da so einen schönen Schleier von Pistaziencreme in das Glas rein. Wir machen hier wirklich Multikulti heute. Griechischer Joghurt in türkischen Teegläsern mit Pistaziencreme. Italienische Einflüsse. Aufbackcroissants aus Frankreich. Wir haben hier wirklich alles heute.
0: Aufbackcroissant trifft Türkei.
1: Ich find's schön.
0: Die Tür geht auf, sag ich mal. Der Auflauf ist im Ofen. Ich kann nichts mehr ändern. Ne? Ich kann eigentlich nur noch auf den Tisch und hoffen, dass es den Gästen schmeckt. Ah, wen haben wir denn da? Hallo?
3: Hallo.
0: Süß fand ich, wie goldig sie um die Ecke geschaut haben und haben dann in die Küche reingeschaut und haben so gesagt, guck, guck. Wer bist du?
3: Amelia.
0: Amelia? Und du?
4: Melina.
0: Melina? Und wer bist du?
5: Valeria.
0: Der Kleinste?
5: Ja.
6: Hallo.
0: Hallo.
6: Göttchen.
0: Hallo, servus.
7: Hi.
0: Ja, erster Gedanke in die Familie, dachte ich mir, jawohl, Checkpot. Ich glaube, ich habe richtig gelegen. Türkisch. Italienisch, das war für mich so klar. Ich musste kurz klären, wer was. Ist denn von euch jeder alles?
6: Ich esse nur kein Schweinefleisch, aber sonst esse ich.
0: Keiner vegetarisch?
6: Nee.
0: Aber ich habe genug gemacht, ihr werdet auf jeden Fall satt.
6: Sehr gut.
0: Es gibt Auflauf. Und da ist ein ganz besonderes Gewürz drin. Vielleicht schmeckt ihr das ja raus. Guten Appetit euch.
6: Dankeschön.
0: Viel Vergnügen. Ich habe die Familie happy verlassen. Ich habe denen was Ordentliches gekocht, was Ehrliches und dachte mir, damit habe ich eine Chance, die Geschmäcker aller fünf zu treffen.
3: Der Auflauf schmeckt mir sehr.
6: Dieser Hackfleischauflauf mit dem Zimt ist irgendwie besonders. Also schmeckt lecker. Das hatte ich so in der Kombi noch gar nicht ausprobiert.
4: Für mich schmeckt es auch lecker, ist nur heiß.
5: Für mich ist es ein bisschen scharf.
3: Scharf? Finde ich jetzt nicht.
0: Ja, spannend war es, richtig spannend. Es war toll zu sehen, wie neugierig die Kinder um die Ecke kamen. Die waren genauso neugierig, glaube ich, wie ich auf sie. Und jetzt bin ich nur noch gespannt, ob denen mein heutiges Gericht auch schmeckt.
5: Ich hau rein.
3: Der Nachtisch, ich finde die Kombination richtig gut. Passt super.
6: Mit der Kombination Olivenöl, griechischer Joghurt und der Pistaziencreme. Passt.
5: Das schmeckt gar nicht.
6: Wirklich?
3: Was hättest du lieber gehabt? Also was hätte man ändern können? Nein, aber was hätte man ändern können?
5: Kein Joghurt und kein Olivenöl.
4: Und die Schnecke, die Glasur da, dieses Honig oder so, schmeckt auch ein bisschen bitter. War alles sehr lecker, aber Mama und Papa kochen besser als der Koch.
7: Ja, da lacht er. Aber so ist halt nun mal ehrliche Kritik. Und wenn Sie jetzt Appetit bekommen haben auf mehr Hausnummer lecker, bleiben Sie einfach dran. Um 20.15 Uhr rührt Sören Anders nochmal in fremden Töpfen. Ja, und wenn wir schon so schön beim Essen sind, wir sind Ihnen noch den letzten Teil unserer Serie von letzter Woche schuldig. Da haben wir die neue Schwetzinger Spargelprinzessin Marleen begleitet, haben mit ihr ein Kleid gekauft, die Krönung miterlebt, die Arbeit auf dem Familienhof. Jetzt steht der Höhepunkt der Spargelsaison an, der traditionelle Schwetzinger Spargelsamstag. Da sind Marleen und die noch amtierende Spargelkönigin Emilie quasi Hoheiten zum Anfassen. Marleen soll ja im nächsten Jahr ablösen, also die Königin, und ist nicht mehr ganz so nervös wie am Anfang. Mal schauen, wie sie sich schlägt.
8: Jesus, ich glaube, das sieht fast aus, als wären das zwei, oder? Guck mal, ein Zwilling.
9: Ein Spargelfeld bei Schwetzingen. Und die zwei Hoheiten in ihrem Element. Heute aber nur halb schick.
10: Wenn der Termin größtenteils auf dem Acker stattfindet, kann man da auch mal das Abendkleid zu Hause lassen.
9: Ein Workshop im Spargelstechen. Die royalen Expertinnen zeigen 22 Spargelfans, wie man das königliche Gemüse am besten erntet. Das können Königin Emilia und Prinzessin Marleen ja quasi im Schlaf.
11: Wenn ich Ihnen einen Tipp geben könnte, ja, vielleicht wäre es einfach, wenn Sie so am Spargel langgraben. So.
12: Ja, sehr ja. Gut.
9: Morgen ist Saisonhöhepunkt, Spargel-Samstag. Noch geht's bei der Prinzessin mit der Aufregung.
11: Ich glaube, das kommt dann schon über Nacht. Auch wenn man auf der Bühne dann steht und alle Menschen sieht, dann ist, glaube ich, schon der Puls ein bisschen oben. Ja.
9: Der große Tag, heute natürlich im Tüllkleid.
13: Ich denke, ich sag halt irgendwie was von wegen, ne, hallo und herzlich, oder eröffne das halt.
9: Zur Eröffnung geht's auf die große Bühne.
14: Unsere amtierende Spargelkönigin Emilia, die erste, und ihre designierte Nachfolgerin, unsere neue Spargelprinzessin Marleen.
9: Die königliche Begrüßung dieses Jahr nochmal von Emilia.
15: Ich freue mich, dass ich ein allerletztes Mal den Spargelsamstag eröffnen darf. Und das, würde ich sagen, ist hiermit geschehen.
9: Kurze Verschnaufpause und eine Überraschung von der Prinzessin für die Königin.
16: Ach nein, ja. Nein, wie süß, danke schön.
11: Gern. Ich wollte es eigentlich gestern geben, aber ich habe es vergessen. Da dachte ich, heute ist der perfekte Tag dafür.
16: Crazy, oh mein Gott, danke.
11: Gerne. Ja, süß.
9: Ein bisschen Glamour, der verbindet, und ein Freundschaftszeichen. Marleens Mama Sonja kann heute leider nicht dabei sein. Sie muss im Hofladen arbeiten.
17: Aber sie ist im Gedanken bei mir, bin ich mir sicher. Und vielleicht kommt sie ja noch, man weiß nie. Ja.
9: Die beiden müssen jetzt auf den Schwetzinger Schlossplatz, haben dort einige Termine. Doch die Spargelhoheiten sind gefragt.
18: Hallo! Na, wie geht's?
19: Danke, dir auch gut?
18: Ja, doch.
19: Bald ist deine Amtszeit rum?
18: Ja, gleich ist es.
17: Hallo!
19: Ganz herzlich zu dem neuen Amt.
17: Wahrscheinlich, ob wir durchkommen bis zum Schloss.
20: Ja, eben, deswegen muss man immer ein bisschen mehr Zeit einplanen.
9: Fotowünsche und Premiere für Marleens Autogrammkarten.
17: Gestern bin ich nach Hause gerannt und habe es meiner Mama direkt gezeigt und habe für meine Mama unterschrieben. Ja, und jetzt, glaube ich, werden die dann überall im Haus irgendwo hängen.
21: Ja. Alles Gute, Marleen.
22: Hallo. Hallo.
21: Oh, ja, siehst du, Mama.
9: Marleen lacht ihre Nervosität einfach weg.
21: Alles Gute.
9: Die Präsenz der Hoheiten ist überall gefragt. Hier sollen sie eine Art menschliches Tischfußballspiel bestaunen. Und Spargel gibt's natürlich auch jede Menge am traditionellen Spargelsamstag.
23: Das soll schmecken.
17: Dankeschön. Danke.
9: Bei all dem Trubel haben die beiden aber eher Lust auf was Süßes.
17: Ist gut.
20: Mhm. Gar nicht schlecht, so eine kleine Pause.
17: Ja.
9: Nächster Programmpunkt, Spargel-Weitwurf. Da sollen die Hoheiten nicht nur elegant zuschauen, sondern selbst mitmachen. Das Gemüse ist aus Plastik, wäre ja sonst eine echte Verschwendung. Im Tüllkleid gar nicht so einfach.
24: 9,63! 9,63!
20: Und den Marleen gleich hinterher, oder?
9: Ja. Premiere für die Prinzessin. Auch Marleen wirft über 9 Meter. Eine besondere Erinnerung fehlt noch. Das Foto mit der berühmten Schwetzinger Spargelfrau. Und wie war der Tag für die Hoheiten?
17: Ganz am Anfang war ich doch schon ein bisschen aufgeregt, aber jetzt Richtung Ende konnte ich auch alles sehr gut genießen und auch mal alles sacken lassen.
20: Ich durfte es ja jetzt 4-mal miterleben und 4-mal begleiten. Ich glaube, ich kann dann schön zurückschauen.
9: Für heute tauscht die Prinzessin Tüllkleid gegen was Bequemeres. Sie ist mit Freundin Lena verabredet.
25: Und war dein Tag so?
17: Sehr schön.
9: Die stammt auch aus einer Spargelfamilie und tritt vielleicht mal in Marleens Fußstapfen.
17: Du hast verpasst, wie ich gerannt bin mit meinem Kleid und mit dem Spargel geworfen habe.
25: Ist schon so ein Traum. Und jetzt, wo Marleen es auch macht, weil ist auch schon cool so zu sehen und weil wir sind sehr gut befreundet und dann wie so ein Vorbild.
17: Auch. Das ist süß. Das ist süß.
9: Und eine hat es auch noch geschafft, Marleens Mama. Vom Hofladen direkt auf den Spargel-Samstag. Und natürlich will sie alles wissen.
17: Die Atmosphäre und auch die Leute waren total lieb und nett. Also es war alles sehr schön.
20: Also war für dich ein schöner Tag heute.
17: Ja, auf jeden Fall.
9: Den nächsten Spargel-Samstag will Mama Sonja auf keinen Fall verpassen.
26: Da werde ich es mir einrichten. Ich bin wirklich stolz auf sie.
17: Am nächsten wird es noch ein bisschen anders, aber auch schön. Weil dann ist Mama mit mir und dann Emilia werde ich dann bestimmt auch mal sehen beim Spargel-Samstag und dann werden wir reden und ja, ich freue mich auf die Zeit, die dann noch kommt.
9: Nächstes Jahr ist Marleen dann nicht mehr Prinzessin, sondern die Schwetzinger Spargelkönigin.
7: Königin, sehr, sehr schön. Und wir zeigen jetzt, dass man auch mit 83 noch der König des Viertels zumindest werden kann, also zumindest der Held. Christian Lange, er lebt im beschaulichen Wiesenbach bei Heidelberg und weil er wegen seiner pflegebedürftigen Frau ohnehin das Haus hüten muss, kam er auf eine Idee. Er hat einen Paketshop eröffnet, sich also mit einer Annahmestelle nochmal selbstständig gemacht, sehr zur Freude seiner Nachbarschaft. Und wo wohnt er? Ja, natürlich in der Poststraße. Passt doch.
9: Vor 3 Wochen hat Christian Lange seine Paketannahmestelle in Wiesenbach bei Heidelberg zum ersten Mal geöffnet. Für den 83-Jährigen sein persönliches kleines Tor zur Welt.
27: Guten Morgen.
28: Morgen.
0: Paket, ja. GLS.
1: Vorher im Ort haben wir keinen gehabt, so DPD. Und jetzt haben wir hier. Ganz gut, ich finde toll. Respekt. Ja, mit 83. Super.
0: Das ist ein Einlieferungsbeleg, dass das Paket hat. Die Poststation macht in Wiesenbach zu. Aber ich gesagt, ein Paketdienst wäre ganz gut, wenn ich sowas machen würde. Da kommen die Leute zu mir, da kann ich mich mit denen unterhalten. Da erfahre ich hier und auch aus dem Nachbarort mal was. Und habe mich dann auch beworben bei UPS, bei GLS, bei DPD und bei Hermes.
9: Für die Wiesenbacher ist das ein Glücksfall. So auch für Ernst Carolus.
0: Jawohl, einmal GLS.
2: Das ist super für mich. Ein Volltreffer, ich bin der Nachbar von ihm. Ich habe kurze Weg. Und da kann ich kurz ein Paket abgeben und gleich als Rücktour. Ich esse gerne Hausmacherwurst und nehme die mit. Ideal für mich.
9: Um Pakete annehmen zu dürfen, muss Christian Lange auch ein kleines Geschäft führen. Im Angebot hat er
0: griechische Feinkost, also reine Spezialitäten hier. Und von einem Metzger aus dem Kraichgau Hausmacherdosenwurst in 10 Sorten. Ich selber esse das auch gern. Und was ich selber denke, ich essen auch andere gern. Leberwurst und Schwademagen sind die Haupt.
2: Und die Blutwurst. Was meinst du?
0: Du musst das essen, ich nicht ich.
2: Da kann ich wieder rüberkommen und dann machen wir abends als Festbar.
0: Das können wir machen.
2: Das machen wir als Elfsass. Und für alle Dinge hat er jetzt auch noch die griechischen Sachen. Und dann trinken wir regelmäßig ein Uso.
3: UPS nehmt ihr auch, gell?
0: UPS, ja.
3: Jawohl.
9: Durch sein Lädchen hat Christian Lange wieder mehr Kontakte. Das ist auch der Grund, warum er die Paketannahmestelle überhaupt eröffnet hat.
0: Einsam war ich in dem Sinn, ich kam dadurch, dass meine Frau krank geworden ist, kam ich praktisch kaum noch in den Ort. Ich habe gar nicht mehr mitgekriegt, wenn ich nicht ins Ortsblatt geguckt habe, aber was so in Wiesenbach los war, gar nicht mehr mitbekommen.
9: Jetzt hat der 83-Jährige seine Paketannahmestelle. Geöffnet 6 Tage die Woche, kann sich dabei aber trotzdem noch um seine Frau kümmern.
0: Ich habe eigentlich immer zu. Also es ist abgeschlossen, das Gitter ist offen. Oben ist das Licht an, dass es offen ist. Und wenn die klingeln, dann gehe ich raus und empfange die.
9: Sein Wohnhaus ist direkt nebenan. Bei schönem Wetter kann Christian Lange sogar im Garten sitzen. Das ermöglicht ihm außerdem die langen Öffnungszeiten von 9 bis 18 Uhr.
0: Oh, hallo.
5: Hallo.
9: Wegen des Geldes macht der Senior das aber nicht.
0: Das ist nichts zum Reichwerden. Da können Sie noch nicht mal leben. Wenn ich hier eine Miete zahlen müsste, können Sie schon vergessen. Ja, Sie kriegen für ein Paket, was kommt, 40 bis 50 Cent. So, vielen Dank.
9: Der Laden erfüllt aber auch so seinen Zweck.
0: Mir macht Spaß. Genau.
7: Paketshop mit 83, was für eine coole Idee. Und da ist ja auch immer was los. Und bei mir ist ja Schauspielerin Elena Ullich, sie haben ja 4 Kinder, Elena. Ja. Da ist ja immer jemand zu Hause und nimmt Pakete an, oder? Ja, aber ich möchte keinen Paketshop, aber ich finde das ganz, ganz großartig. Ja, super, oder? Oder? Weil der kommt wieder in Kontakt. Also ja. Ich finde, und vor allem muss man dann nicht so weit zu seinen Paketen hin. Finde ich auch großartig. Aber wie ist es bei Ihnen? Also man ist ja dann doch auch ein gewisser Promi da in der Ecke, wo man wohnt, ne? Und da kommen dann irgendwie Pakete und da heißt dann wieder, ach Gott, die Ullich hat schon wieder Schuhe bestellt oder nee, ist das? Und dann Ullich, landen die nicht vor der Haustür. Die Ullich bestellt keine Schuhe, weil die Ullich macht die Schuhe selber. Und deshalb, ach so. Ja, ich mache ja die Mode selber und deshalb brauche ich das gar nicht bestellen. Aber tatsächlich, in der Tat, kennen wir unseren Postboten und zwar das ganze Viertel und wir lieben den alle. Und der weiß auch immer ganz genau, der sagt dir auch Bescheid, ich habe wieder Paket, ich habe sie aufbewahrt, bis sie wieder da sind und so. Der passt genau auf uns auf. Mensch, ist ja großartig. Also ja. Auch sowas läuft hier den noch. Den pflegen wir auch. Das ist auch sehr, ich finde ja auch gut. Also wenn so ein Postbote einen guten Job macht und auch man weiß, der verlässlich. Und wenn der weg ist, ist das ganze Viertel aufgeschmissen. Wirklich. Total. Weiß total. Niemand mehr, wie es weitergeht. Oder? Ich finde es auch eine Vertrauenssache. Ja. Also Pakete. Entschuldige. Ich mein, ja, da kommt ja alles Mögliche. Ja. Da sind wir ja schon wieder beim Thema, was man als Schauspielerin so alles nebenher machen muss, um über zu überleben. Über die Runden zu kommen. Über die Runden zu kommen, da können wir später auch nochmal reden. Also ich freue mich schon immer noch. Elena bei uns hier. Und wir haben entdeckt einen kleinen Kiosk in Stuttgart-Hofeld. Da werden Sie nicht nur Ihre Pakete los, sondern auch noch Ihre Sorgen im Kiosk von Markus Rapp.
6: I listen to the wind of my soul.
22: Hier treffe ich den Markus Rapp, den ich seit Jahrzehnten kenne.
27: Ich komme fast jeden Tag und
4: Mir bedeutet er viel.
5: Der RAB ist hier eine Institution, die ich persönlich nicht missen möchte.
8: Das ist super wichtig. Er bietet alles an. Die ganzen Versandhandel, alles bietet er an. Wo sollen wir sonst hingehen? Genau, deswegen ist es super wichtig. Man kriegt hier alles, kleines Schwätzchen, man erfährt alles im Hofeld, was so los ist. Und deswegen ist es ganz arg wichtig.
10: Also für mich ist es eine Herzenssache hier. Ich bin hier im Viertel, also in Hofeld auch aufgewachsen. Mein Elternhaus ist 200 Meter weit weg. Und ich habe ja beim Vorgänger, der das über 30 Jahre gemacht hat, auch schon meine Schulsachen und alles eingekauft. Und als er in Ruhestand gehen wurde, kam es dann so zum Gespräch. Und es war schon immer mein Traum, was Eigenes zu machen. Und so bin ich hier dazu gekommen. Und es bereitet mir jeden Tag unheimlich viel Freude.
5: Und ich glaube auch, dass er für das soziale Miteinander hier ganz wichtig ist in unserem kleinen Stadtteil. Ich sehe oft, dass er mit älteren Herrschaften spricht und die kommen hierher, um einfach mal ein paar Worte zu reden.
12: Und die Seele wird getröstet.
10: Die Seele wird getröstet, ganz genau. Das ist sehr wichtig, ja.
7: Und er macht auch nie Urlaub, habe ich mir sagen lassen. Also quasi nie, der ist immer da. Wie schön ist das? Und ich kann Ihnen schon mal was verraten. Apropos Urlaub, zu Pfingsten hin soll das Wetter besser werden. Und wenn es Ihnen direkt am Bodensee vielleicht zu voll sein sollte, dann machen Sie doch einen Abstecher in den Hegau. Ist ein bisschen westlich vom Bodensee, nicht ganz so überlaufen. Und zwei waschechte Hegauerinnen, die haben uns da auf eine Route mitgenommen, die sie selbst schon so oft gegangen sind und bei der es viel zu entdecken gibt. Unterwegs zwischen Engen und Aach, unser Landesschau-Ausflugstipp.
9: Ein Tal, eine Höhle und Blicke auf die Hegau-Vulkane. Das alles bietet unsere Wanderung zur Aachquelle. Start ist am Wanderparkplatz Eiszeitpark in Engen. Es gibt genügend Parkplätze und sie sind kostenlos.
13: Können wir da so über den Wald, oder?
14: Mhm.
13: Das ist die größere Runde.
14: Ja,
13: dann ist sie bloß so klein.
14: Oh, ja, also das hört
13: den
14: sich doch
13: noch mal an.
14: So.
9: Zuerst wird der Weg durch ein breites Tal führen, das Brudertal. Die meisten kennen es wohl nur vom Drüberfahren oben auf der Autobahn 81 bei Engen. Aber das Brudertal ist viel mehr. Zeigen uns heute diese beiden Schwestern, Zwillingsschwestern. Sabrina Haberland und Angelika Schmiedle, zu Hause im Hegau, sind hier regelmäßig unterwegs und empfehlen das auch anderen.
27: Du kannst gut mit Familie gehen, egal welchen Alters. Die können hier gut unterwegs sein. Radfahrer, wenn sie zwischendurch eine radsportliche Pause machen möchten. Für jeden was dabei, genau. Also und für uns am Morgen eine Runde ohne Familie, Kinder, die man schnell in den Alltag integrieren kann.
9: Wir wandern heute auf der Nordseite des Brudertals. Da ist ein bisschen Wald und Schatten. Schilder zeigen uns den Weg nach Aach. Entlang der Strecke warten Infotafeln über das Leben in der Eiszeit. Vor 15.000 Jahren steht dort, lebten hier immer wieder Gruppen von Menschen, bauten Lager und jagten Rentiere. Heute gibt's Kaffee als kleine Stärkung. Vor dem ersten Highlight der Runde, dem Petersfels.
13: Komm, wir gehen rein.
14: Oh ja, klar.
9: Benannt nach dem Mann, der die Felsformation mit Höhle einst erforschte. Knochen, Geweihe und Kunstgegenstände aus der Eiszeit fand er. Ein besonderer Ort.
13: Ist ja doch schon beeindruckend, nach so langer Zeit, was hier noch ist. Ja, die Kinder mussten das lernen für die Schule und tatsächlich wusste man gar nicht mehr viel. Da wurde es mal wieder richtig bewusst, wie toll das hier eigentlich ist und wie einzigartig.
9: Nebenan zeigt ein Kräutergarten samt Tümpel Pflanzen, die die Menschen damals nutzten.
14: Ah ja, guck mal.
9: Weiter geht's, meist auf breiten Wegen. Insgesamt ist die Wanderung etwa 7 Kilometer lang. Gute Schuhe braucht man schon.
14: 5,5 Kilometer, also.
9: Aufgepasst beim Wandern mit Kindern. Ein kleiner Teil der Strecke führt an einer Straße entlang. Dann, nach etwa 1,5 Stunden, angekommen in Aach. Bald 1000 Jahre alt thront die Altstadt auf einem Bergkegel über dem modernen Aach. Mit Rundumblick über alle Hegau-Vulkane.
13: Guck, der Hebe, Stoffel, Mägdeberg, Krähe, Hohentwil.
27: und hier in das Alpenpark.
9: In den 1980er und 90er Jahren wurde die Altstadt von Grund auf saniert. Überall Spuren der langen Geschichte. Das Stadttor. Erinnerungsfoto.
4: Ah, wunderbar, will ich auch.
27: Das ist richtig beeindruckend. Wir sind ja hier eigentlich auch ganz selten in der Altstadt, außer sich mal das Mittelalterfest, was hier auch echt zu empfehlen ist. Ist echt schön. Ja, auf jeden Fall.
9: Von hier aus sind es noch gemütliche 20 Minuten. Dann sind die Zwillinge angekommen an der Aachquelle, auch Aachtopf genannt. Immerhin die größte Quelle Deutschlands.
27: Oh, da ist ein Fisch. Hast du gesehen?
4: Blub, blub, blub, blub.
9: Was hier unten heraus sprudelt, ist größtenteils Wasser der Donau. Das versickert etwa 20 Kilometer entfernt bei Immendingen und kommt hier wieder an die Oberfläche. Der Besuch an der Aachquelle erweckt bei den Zwillingen Kindheitserinnerungen.
27: Das muss man immer einmal machen im Sommer und dann hat man da ein Eis gekriegt. Das war das Schönste. Und da ein Eis und dahinter gibt es eine Höhle. Die sieht man jetzt wahrscheinlich nicht. Und da sind wir als Kinder natürlich auch mal reinkochen.
4: Und haben natürlich auch Freude gehabt, wenn die Schwanenfamilie vorbeigezogen ist.
9: Oh, ein Stück Torte haben sich Sabrina Haberland und Angelika Schmidle jetzt verdient. Direkt am Wasser natürlich. Die Wirtin bietet eine große Kuchenauswahl, aber auch Vesper. Und wer nicht herwandern will, kommt einfach mit dem Rad oder mit dem Auto. Zwischen Engen und Aach, unterwegs im Hegau.
7: Und da gibt es bestimmt auch Eis. Also nach so einer Wanderung, da hat man doch immer Lust auf ein Eis. Vor allem, wenn es ja dann Richtung Pfingsten jetzt wieder warm werden soll. Ja, ich bin totaler Eisfan, gebe ich zu, aber keins aus der Packung. Ich mag eigentlich nur selber gemachtes, also mein selber gemachtes. Mit frischen Zutaten, so wie bei Johannes Dilger aus Freiburg. Er ist Patissier und ein wahrer Meister für Eis und Desserts. Er macht keine 0815 Sachen und dafür braucht er heute auch ein ganz spezielles Aroma.
11: Johannes Dilger auf der Suche nach einer ganz speziellen Zutat.
15: Die schmecken unglaublich frisch nach Zitrone. So ein bisschen dieses Harzige ist dabei.
11: Im Mai ist der Wald voll davon. Fichtensprossen.
15: Ich denke an ein erstklassiges Eis. Wir haben auch schon ein Eis gemacht mit einem Auszug aus Himbeerholz.
11: Der Wald, eine Aromenwundertüte. Das hat er von seinem Opa, einem Förster.
15: Und er hat mir einfach gezeigt, welche Möglichkeiten und Vielfältigkeiten Wälder auch haben bei uns. Und das ist schon gigantisch, welches Potenzial man hat, jetzt kulinarisch betrachtet. Ja.
11: In seiner Freiburger Eisdiele beginnt die eigentliche Arbeit.
15: Das riecht schon sehr gut.
11: Rezeptentwicklung.

0: Ganache ganz leicht aufgeschlagen, dann haben wir eine Zitronenbiskuitrolle. Das ist aber der Hammer.
1: Und er wollte mit seiner Nase und seiner Zunge arbeiten.
0: Die Fichte kommt zwar schön, aber ich hätte gerne noch ein bisschen mehr Waldthema drin. Schau du mal nochmal drauf.
1: Das ganze Team feilt mit am richtigen Geschmack.
2: Aber es braucht noch ein bisschen Körper, auf jeden Fall.
0: Lass uns mal einen zweiten Versuch machen. Mhm. Und dann schmeckt ganz sicher. Jetzt ist schön. Buttermilchsäure.
3: Ja, jetzt ist richtig gut.
0: Mal da noch ein bisschen das Chlorophyllige unterstützen, weißt
4: du? Mhm. Kopfsalat.
1: Mit Kopfsalat? Warum denn das?
0: Weil er jetzt keinen expliziten Eingeschmack hat, sondern eher so dieses Chlorophyllige, Krautige mit dazu gibt.
1: Genau dieses Tüfteln liebt Johannes. Mit Vorliebe verarbeitet er Heimatliches. Brennnesseln, Spitzwegerich, geräucherte Kirsche, alles schon in seiner Eismaschine gelandet. Jetzt also Fichte, Kopfsalat und Buttermilch. Was für eine Kombi.
0: Boah.
1: Eigentlich müsste das Eis ja noch ziehen.
0: Möchtest du auch probieren?
3: Ja, gerne.
1: Aber Johannes will unbedingt wissen, wie es der Kundschaft schmeckt.
3: Schmeckt ein bisschen wie Rosenkohl.
0: Wie Rosenkohl?
5: Von den kleinen Zapfen oder kleinen Zweigen habe ich jetzt nichts gespürt.
3: So ein bisschen, ja, würzig tatsächlich.
6: Tatsächlich dachte ich, es sei noch intensiver, aber gut, dass es nicht ist.
1: Eine neue Eissorte ist geboren, der Schwarzwald in die Eistüte gezaubert.
2: Mission erfüllt. Überraschend, oder?
0: Ja.
2: Und die Fichte im Eis, glaubt man ja zuerst nicht. Aber jetzt passt, es passt.
3: Ich habe definitiv ein neues Lieblingseis gefunden. Kann ich das einen Monat lang essen?
1: Denn in einem Monat wird es eine neue Eissorte geben. Johannes überlegt schon.
0: Lindenblüten, Buchenblätter sind auch ein großes Thema.
1: Oder vielleicht Sauerklee-Eis?
0: Der ist einfach sehr, sehr sauer und schmeckt so ein bisschen nach grünem Apfel mit einer Wassermelone. Diese Kombination könnte ich mir bei Freiburgs 35 Grad sehr gut vorstellen. Ja, das ist noch super erfrischend.
7: Sie haben das bestimmt auch schon oft gemerkt hier bei uns in der Sendung, gerade bei unseren Gästen. Mal sage ich sie, mal sage ich du. Je nachdem, ob man sich kennt. Aber manchmal, da wollen die Gäste auch unbedingt, dass ich sie duze, weil sie sich dann irgendwie entspannter fühlen oder jünger, je nachdem. Also ich mache es nur nicht einfach ungefragt. Also das finde ich ein bisschen übergriffig. Aber Fakt ist, das Du ist auf dem Vormarsch. Oder ist das nur so eine Wahrnehmung? Wir haben uns mal in Freiburg, waren wir ja gerade, aber jetzt nochmal umgehört und auf die Suche nach Antworten gemacht. Gut zu wissen.
8: Lieber ein vertrautes Du oder doch das distanziertere Sie? In der Freiburger Innenstadt gibt es dazu sehr unterschiedliche Ansichten.
9: Ich kenne schon wahnsinnig viele Kunden, schon wahnsinnig lang, und die sagen immer, duz mich. Aber ich mache das schon, wenn ich auf dem Herzen, kann ich auch Sie sagen.
10: Von früher her mit dem Du, also vom Studium her natürlich, hat man sich geduzt. Und mittlerweile bin ich sehr vorsichtig geworden und schaue mir die Leute vor genau an.
11: Dem Vater von meinem Freund, den habe ich eigentlich direkt geduzt. Und dann war ich mal zu Hause und habe meine Mutter gefragt, wie ich das machen soll eigentlich. Und dann meinte sie, den musst du auf jeden Fall siezen. Und dann war ich richtig verunsichert.
8: Bei den Eltern des neuen Freundes, im Café, an der Kasse, das Du ist ziemlich auf dem Vormarsch. Aber warum? Und auch in der Arbeitswelt immer mehr Du.
12: Willkommen bei Job.
13: Ja.
12: Sonja. Und genau, wir können mich einfach freuen.
13: Sind wir per Du oder wie macht man das mit Externen?
12: Wir machen das per Du.
13: Okay.
8: Bei Tech-Unternehmen wie Jobrad ist das Duzen schon lange total normal. 800 Mitarbeitende, alle sind per.
14: Du würdest das dann zum Vertrieb nochmal mitnehmen.
15: Und du meintest auch, dass wir das auch schon auf die Homepage hochgeladen haben, oder?
12: Vielleicht kannst du ja dann an den Marius für LinkedIn.
8: Ob oberster Chef oder einfache Angestellte, bei der Arbeit und in der Teepause.
16: Wir sind ja ein Tech-Unternehmen, was modern sein will. Und insofern gehört das für uns mit dazu. Und gleichzeitig sind wir der festen Überzeugung, dass das Nähe mit sich bringt und dass es einfacher ist, über das Du sehr schnell auf die Themen zu kommen und sich nicht erst hinter irgendwelchen Hierarchien zu verstecken.
8: Alle per Du. Was wohl der moderne Knigge von dieser Duz-Inflation hält? Bethül Hanisch hat eine Benimmschule und kennt sich aus.
17: Das Du ist immer ein Zeichen von Sympathie. Also jemand, der

0: jemand anderem, das du anbietet, der zeigt ja, ich finde dich so sympathisch, ich will ein bisschen mehr Nähe zu dir haben.
1: Aber da steckt doch sicher noch mehr dahinter. Warum werden wir denn plötzlich auch ständig in der Werbung geduzt? Internet für dein Zuhause oder dich einfach mal glücklich kaufen? Wer duzt, ist ein Freund und Freunden kann man vertrauen. Pionier dieser Taktik ist ein schwedisches blau-gelbes Möbelhaus. Ob das wohl aufgeht?
2: Wohnst du noch oder lebst du schon? IKEA.
3: Mich ärgert es total, dass IKEA mich einfach duzt. Ja, ich finde, das gehört sich nicht. Das ist so Mode geworden und das ist Anbiederung. Mag ich nicht.
1: Gut also, dass es noch Orte gibt, an denen das Sie seinen Platz hat. Aber was sind denn die Vorzüge des Siezens? Hier läuft die Zeit noch ein bisschen langsamer. Im Freiburger Café Schmidt werden sogar langjährige Gäste gesiezt.
4: Guten Tag. Was darf es heute sein für Sie? Es ist einfach eine Wertschätzung der Kundschaft gegenüber, eine Respektierung der Kundschaft gegenüber in so einem Kaffeehaus, wie wir es hier betreiben. Und auch eine gewisse Distanz möchten wir behalten.
1: Bei der Kundschaft kommt das gut an.
5: Ich sieze die Damen und Herren, die hier arbeiten. Und ich bin eigentlich gewohnt, dass ich auch gesiezt werde.
6: Mich stört es häufig, wenn mich jemand einfach so duzt. Ja. Mir ist sie lieber.
7: Das Hauptkriterium ist, der Kuchen ist hier sehr gut. Ja.
1: Du oder sie, beide haben also ihre Fans. Aber was ist denn jetzt besser?
0: Wir können tatsächlich nicht sagen, das ist gut und das ist schlecht. Es kommt darauf an, wie der Mensch an sich diese Wertschätzung auch lebt. Und wenn die Einstellung stimmt, spielt es am Ende überhaupt keine Rolle, ob es in der Sie-Form ist oder in der Du-Form.
1: Ob du oder sie, auf das Wie kommt es an.
8: Ja, genau, auf das Wie kommt es an. Elena Ulich ist ja bei mir, die Schauspielerin. Elena, bislang haben wir ja so eine Mischform bei uns beiden hier. So,
9: wir haben eine Mischform.
8: Und Sie, so mache ich es eigentlich immer ganz gern. Ich finde es eine elegante Form. Wie hält's?
9: Ich mag ja Nachnamen.
8: Ich beinahe gesagt.
9: Ich mein, Vorsicht. Ich mag ja wahnsinnig gerne auch Nachnamen. Also mein Partner und ich, wir sprechen uns ja mit Nachnamen an.
8: Ach, hör auf.
9: Doch, natürlich. Und auch meine älteste Freundin und so, da ist ganz klar das gepflegte Sie. Und ich finde auch, wenn man den Nachnamen spricht, dann kann man unsere Sprache noch so höher schrauben. Das macht Spaß. Okay.
8: Aber gerade in der Branche so künstlerisch, Schauspieler und sowas, da ist ja das Duzen quasi gang und gäbe. Ich kann mich erinnern, es war mal Peter Kraus hier vor vielen, vielen, vielen Jahren, da war ein ganz junger Moderator, der hat mir sofort das Du angeboten, das hat mich komplett überfordert.
9: Ja, du, ich glaube, es kommt drauf an, wer, aber ich finde, also wenn zum Beispiel ich angerufen werde von einer Produktion, mit der ich noch nie gearbeitet habe, und ich bin 50 mittlerweile, weißt du, ich bin...
8: Ne, jetzt sind wir schon beim Du, hast du es gemerkt gerade?
9: Habe ich Du gesagt?
8: Ja.
9: Nein, wirklich?
8: Weißt du?
9: Habe ich Weiste gesagt, aber das hat eher was mit dem Nordrhein-Westfälischen zu tun. Also das wollen wir nicht, ich möchte mich dafür vielmals entschuldigen, aber
8: macht
9: dann
8: nix.
9: Ruft man an und sagt, wie wollen wir das mit der Anreise machen? Und dann bin ich manchmal irritiert und denke so, wir kennen uns gar nicht, wir haben uns noch nicht mal gesehen. Dann finde ich tatsächlich, dass Sie auch nochmal eine Höflichkeitsform.
8: Ich finde es auch. Ne? Also nicht so schnell randuzen. Ja. Also du oder Sie, was haben Sie damit schon erlebt? Wie geht's Ihnen dabei? Wir haben uns mal in Karlsruhe umgehört.
10: Ich sieze immer seltener und duze gerne und immer öfter.
11: Ich duze, weil ich finde es einfach, man ist näher zusammen, man hat mehr so ein bisschen den freundschaftlichen Charakter.
10: Ich bin in der Türkei aufgewachsen und wir duzen nicht so selbstverständlich.
12: Ich finde, das Duzen ist einfach was Persönlicheres und verbindet ein bisschen mehr. Natürlich bei einer Respektsperson dann mehr, dass sie...
10: Ich habe meine Eltern bis zum letzten Tag gesiezt zum Beispiel.
13: Also ich duze eigentlich immer, weil ich nämlich in London lebe und es dort ja kein Siezen gibt.
8: Sehr praktisch ist das, sehr, sehr praktisch. Und das hier, das ist sozusagen die andere Hälfte vom Spargelgericht. Der leckere Begleiter, die Frühkartoffeln. Die Knollen sind schon so weit, dass sie aus dem Boden geholt werden können. Und die sehen doch schon richtig gelungen aus, ganz schön groß. Obwohl ja das Maiwetter bislang alles andere als wonnig war. Aber so eine Kartoffel, die ist offensichtlich hart im Nehmen. Unser Wetterreporter Harry Röhrle war heute bei der Ernte in Heilbronn-Böckingen dabei.
14: Ein richtig schöner Start in die neue Woche. Die Sonne noch mal strahlend am Himmel, aber kalt war es trotzdem. Danach zog es mehr und mehr zu, auch rund um die Kartoffeläcker von Holger und Team Wagner. Das Team Frühkartoffelernte rückt an und wir schauen erstmal händisch, was uns unter der Erde erwartet. Holger Wagner zeigt stolz, was in den letzten Wochen an Frühkartoffeln gewachsen ist. Eine Delikatesse für alle, die Kartoffelschälen hassen.
15: Und so eine Frühkartoffel hat ja eine ziemlich dünne Scheibe. Ist das problematisch für euch, auch bei der Ernte?
16: Natürlich, sagen wir mal, Frühkartoffel ist einfach so bei der Ernte her. Deshalb ernten wir die ja täglich frisch, weil die Schale, man sieht jetzt hier, die haben wir jetzt mit der Handhacke rausgemacht, die ist jetzt komplett in der Schale noch dran. Wenn man da jetzt aber ein bisschen reibt mit dem Fingernagel, sieht man ja, hier sieht man es, das ist eine ganz, ganz dünne und empfindliche Schale. Und deshalb macht man die frisch raus und isst sie und vermarktet sie gleich sozusagen, das ist wichtig.
14: Von Hand wird hier keine Kartoffel mehr aus dem Boden gezogen. Das macht alles die Rodemaschine. Bei 20 Hektar Anbaufläche nicht die schlechteste Idee. Im Fachjargon heißt es tatsächlich roden, was wir jetzt gerade mit den Frühkartoffeln machen. Lauter kleine Annabels, aber so klein sind die nicht, sondern erstaunlich groß und von guter Qualität.
15: Holger, das ist aber echt ein Prachtexemplar. Wie war denn der Weg, dass sowas entsteht jetzt?
16: Sagen wir mal, es ist so, die sind jetzt das Jahr, also die wunderschöne Kartoffelwoche. Es war lang kalt, wir haben viel Frost beregnet und dann guckt, dass die Kartoffel einfach sich gesund und gut entwickelt. Und deshalb haben wir jetzt auch schon, sagen wir mal, im Frühkartoffelbereich wunderschöne Kartoffeln, wo wir jetzt anfangen ernten können. Aber es ist einfach etwas nachts zu kühl, weil eine Kartoffel ist eine Nachtschattenpflanze und die wächst ja genau nachts. Und da sollte man einfach ein bisschen mehr Temperatur haben, dass die Entwicklung etwas flotter und freundlicher wäre.
15: Und wie lange hat es jetzt gebraucht, bis quasi aus dem Setzling so eine tolle Kartoffel wurde?
16: Wir haben die gepflanzt am 2. März diese Jahre und ernten sie heute, dann nehmen wir ungefähr 70 Tage. Müssen wir jetzt rückrechnen, 70 Tage ungefähr, bis wir sie ernten können.
14: Die Rodemaschine ist voll, deshalb mal kurz links ranfahren, Kartoffeln abladen. Das ist unsere Ausbeute von einer Stunde Roden. Aber das ist auch erst der Anfang. Nach den Frühkartoffeln kommen dann die späteren Sorten. Das heißt, bis auf Wochen hinaus werden jetzt Kartoffeln vom Acker geholt.
15: Was hättet ihr denn jetzt am liebsten für ein Wetter zur Ernte? Nass, trocken, heiß?
16: Zum Ernte ist natürlich optimal, sagen wir mal, das Wetter heute, wenn es ein bisschen bedeckt ist, für die junge Schale und die junge Kartoffel ist es eigentlich optimal. Weil bei einer Kartoffel ist einfach so, wenn man die erntet, die ist zu heiß, ist es natürlich, tut es der Kartoffel nicht gut. Das ist ja wie bei uns auch, wenn es draußen zu heiß ist. Vor allem die Frühkartoffel, wo wir jetzt ernten, ist ja das Extrem, dass die auch schnell austrocknet, weil die ja den Schutz der Schale nicht hat sozusagen oder nur leichter Schutz hat. Und deshalb wird die auch täglich frisch geerntet. Natürlich, eine Lagerware hebt man ein Vierteljahr, ein halbes Jahr auf, kein Problem. Aber die Frühkartoffel, die lohschalige Ware, muss man sofort vermarkten und es geht innerhalb von 8 bis 10 Tagen verzehren.
14: Die kommende Nacht wird wieder sehr kalt, dafür geht's morgen recht freundlich los. Denn ein Zwischenhoch sorgt in der Landesmitte für Sonnenschein. Am Nachmittag werden die Wolken dichter bis 20 Grad. Ähnlich mild der Nordwesten, am Vormittag einige Sonnenstunden, später immer mehr Wolken, am Abend dann erste Regentropfen. Zwischen Main und Ostalb startet der Tag frisch, aber sonnig, dann wird's immer milder. Zum Abend zieht es wieder komplett zu. Recht sonnig ist der Dienstag zwischen Allgäu und Bodensee. Zunächst nur ein bisschen Gewölk, am Nachmittag immer mehr. Im Südwesten ist der Vormittag freundlicher als der Nachmittag, denn von Westen her werden die lockeren Wolken bald dichter, ab dem späten Nachmittag Regen. So richtig nach Wonnemonat sieht das heute wieder nicht aus. Die Luft immer noch frisch und hin und wieder ziehen Regenschauer durch. Auch rund um Heilbronn wird nach unserer Kartoffelaktion die Bewölkung dichter. Ein guter Zeitpunkt, um in der Lagerhalle die Frühkartoffeln zu sortieren. Holger und Tim haben ein Händchen dafür. Mark füllt die Früchte in handliche Transportboxen. Und morgen kommen die Annabels frisch auf den Markt.
8: Plüschtiere sitzen normalerweise auf dem Sofa oder auf dem Bett oder im Regal, aber in Kressbronn am Bodensee, da fahren sie spazieren. Ja, also nicht selber, sie werden gefahren von den beiden hier. Echte Plüschtierfans, ihr Auto ist inzwischen bekannt wie ein bunter Hund. Kein Wunder, das Ganze ist ja wie ein plüschiges Gesamtkunstwerk.
17: Seit einem Jahr fährt am Bodensee ein Zoo durch die Gegend. Und erregt Aufmerksamkeit.
18: Gefällt euch das Auto?
17: Das Gefährt gehört Denise und Marvin.
18: Es ist ja mein Alltagsauto. Ich gehe damit einkaufen, ich gehe damit ins Geschäft fahren. Ich mache alles mit dem Auto.
17: Die weichen, bunten Tiere ziehen alle magisch an.
19: Aber ein paar Tiere ist so, kennt ihr ja.
20: Weil es lustig ist.
17: Echt? Wie findest du es?
20: Ich finde es schön.
17: Ja? Hättest du auch gern so ein Auto?
20: Ja.
17: Ja?
20: Ich einen eigenen Kraken.
21: Schau mal, wer aus.
22: Das ist ein Hingucker.
17: Ja? Was hast du?
23: Finde ich auch außergewöhnlich.
17: Ja?
24: Schon mal was ganz anderes.
17: Ja? Gell?
24: Ja.
17: Ob alt oder jung, ob sie es gut finden oder gaga. Mit dem Kuscheltierauto kommen die beiden 30-Jährigen mit vielen Menschen ins Gespräch.
19: Es macht mir Freude einfach, die Kinder da lächeln zu sehen, wie sie sich freuen.
18: Das zeigt mir, dass meine Verrücktheit irgendwie doch gut ankommt.
25: Hey. Snowball, Senja.
18: Bonnie.
25: Ja, Bonnie.
18: Ja, Schmusekatz.
17: Zu Hause wohnen Marvin und Denise mit 5 Katzen. Alle aus dem Tierheim oder schwierigen Verhältnissen. Sie sind fast wie Denise Kinder. Doch die kuscheligen Tiere sind für beide nicht nur Deko, sondern Retter aus der Not.
18: Ich hatte 2009 eine Hirnblutung. Da hatte ich eine 3%ige Chance, dass ich so wieder dastehe, wie ich jetzt dastehe. Also fast null. Und ich habe in der Krankenhauszeit auch einiges erlebt, wo dann die Leute nicht mehr laufen konnten, geschweige denn nicht mehr sprechen konnten. Und ich möchte einfach einen Teil von meinem Leben beitragen, indem ich irgendwas in der Welt bewirken kann. Wenn es nur ein Lächeln von Kindern oder von Menschen beim Vorbeifahren ist. Ne? Ja, doch, ich bin wieder. Vorne, oder?
19: Vorne.
17: Ups. Heute geht's wieder zur Sache. Zwei neue Tiere dürfen aufs Dach.
18: So, oder?
17: Bei der Auswahl dürfen beide ihre Lieblinge beisteuern. Denise mag noch das schwangere Känguru dabei haben.
19: Du musst hier drauf. Also wir haben Disney-Figuren eben drauf, hier. Also ihn. Dann haben wir Pokémone drauf, was ja Kinder gerade momentan sehr toll finden. Die Echsen zum Beispiel sind auch meine Lieblinge.
17: Aha.
19: Weil... Ich liebe so Reptilien.
17: Marvins Ding sind eher die subversiveren Aufkleber. Und auch er hat Lieblingstiere. Wie Kraken, Yoshis und Super Marios. Ja. Hauptsache bunt und quietschig.
18: Ich wurde öfters angehalten, aber nur, weil die Polizei es einfach so lustig fand und hat dann gemeint, ob ich dann auch alle... fest angeschnallt hätte oder Personalausweispapiere dabei hätte, dann sage ich...
17: Für die Tiere?
18: Genau.
17: Und was hast du geantwortet?
18: Nö, die habe ich gefunden.
17: Was mit 2 Äffchen anfing, bevölkert heute einen ganzen Dachgepäckträger. Wo soll denn das noch hinwachsen?
18: Ich weiß jetzt auch nicht, was wir dann nächstes Jahr machen, wenn uns der Platz ausgeht. Vielleicht dann doch einen Sprinter kaufen? Mal schauen.
17: Also Acht geben, wenn diese Tiere an Ihnen vorbeirauschen. Kuscheltiere on Tour.
8: Ich mag das ja, wenn die Leute so ein kleines bisschen schräger sind. Und dazu passt ja auch ganz wunderbar jetzt unsere Vermisstenanzeige. Gesucht wird Gisela. Gisela ist eine pinkfarbene Giraffe. Und zuletzt gesehen wurde sie auf einem Stand der Gartenmesse Gardenlife in Reutlingen. Jetzt ist sie weg.
26: 1,95 Meter groß, 12 Kilo schwer, verträumte Augen, stubenrein. Das ist die pinke Giraffe Gisela. Sie ist mehr als nur das Maskottchen der Kanzlei Dr. Kroll und Partner in Reutlingen. Sie gehört zum Team. Seit Freitag ist sie weg. Auf der Garden Live in Reutlingen war sie noch ein echter Publikumsmagnet. Jetzt fehlt sie im Büro.
27: Hier an der Ecke steht die Gisela immer, hat dann auch immer zum Fenster rausgeschaut.
26: Von den mutmaßlichen Langfingern, die Gisela entführt haben könnten, fehlt jede Spur. 100 Euro Finderlohn gibt's. Der Appell?
27: Wenn sie jemand irgendwo stehen sieht, dass sie sich bei uns melden sollen, dass sie wieder nach Hause kommt, zur Familie.
26: Auf dass Gisela bald wieder ihrer Arbeit in der Kanzlei nachgehen kann.
8: sachdienliche Hinweise nehmen auch wir per Mail entgegen. landesschau-bw-post@swr.de. Ja, es gibt ja so Termine, vor denen graust es den meisten von uns jedes Mal. Zahnarzt zum Beispiel. Aber jetzt stellen Sie sich mal vor, Sie haben so große Zähne, also so etwa. Dann sind ja auch die Bohrer und alles andere viel größer. Also bei Pferden in dem Fall. Ja, und auch das Maul ist riesig, aber es ist so. Auch Pferde müssen regelmäßig zum Zahnarzt. Eine ziemlich kuriose Angelegenheit mit ziemlich großem Gerät.
2: Kommt ein Pferd zum Zahnarzt?
3: Mundspülung.
2: Oder eher umgekehrt. Pferdezahnärztin Annika Müller tourt mit ihrer rollenden Praxis von Stall zu Stall. Heute zu Isländer Wallach Otto und seiner Besitzerin Ursula Frick in Baiersbronn.
4: Das wird er wohl nicht so toll finden. Finde mir ja auch nicht wirklich toll, ne?
2: Gut, dass Otto keine Ahnung hat, was ihm gleich blüht, aber er wird von der ganzen Prozedur zum Glück nichts mitbekommen.
5: Das wirkt relativ schnell, das Medikament. Ich sag immer, das ist die Scheiß-Egal-Spritze. Denen ist dann sozusagen alles egal. Beim Humanzahnarzt, viele freuen sich ja, wenn sie sediert werden würden, weil sie Angst haben. Das Pferd kriegt es automatisch, weil ohne geht's leider nicht.
4: Ja, guck mal, wo bin ich? Wo bin ich?
2: Und so sieht er dann aus, der Zahnarztstuhl fürs Pferd.
5: Man sieht bei ihm, dass die Schneidezähne sehr lang sind. Relativ viel Zahnstein hier oben auch drauf.
2: Der Zahnstein muss weg. Die Schneidezähne müssen gekürzt werden. Leichte Verwunderung bei den Nachbarn im Stall, was da wohl vor sich geht. Für Otto geht's zum zweiten Teil der Zahnbehandlung, diesmal ganz hinten im Maul.
4: Oh Gott, das ist ja... Boah, hab gar nicht gewusst, dass der so viele Zähne hat.
2: Allein 24 Backenzähne hat ein Pferd und an denen bilden sich gerne mal sogenannte Haken, die mit der Zeit am Zahnfleisch wehtun, also wieder abschleifen.
4: War schon gruselig für mich auch, ja. Und der arme Otto, wie der dann das im Kopf auch noch vibrieren spürt.
2: Otto lässt es tapfer über sich ergehen. Annika gibt alles, dass er es schnell überstanden hat.
5: Das Schöne an diesem Beruf als Pferdezahnärztin ist tatsächlich, dass man das Medizinische und das Handwerkliche miteinander vereinen kann. Es ist schön, mit größeren Gerätschaften sozusagen zu hantieren.
2: Die Geräte sind größer, die Zahnprobleme ähnlich wie beim Menschen.
5: Bisschen Karies hat er. Kriegt er so gepresste Leckerli?
4: Nein, kriegt er schon lange nicht.
2: Ha, erwischt. Süßkram ist halt auch für Pferdezähne schlecht. Die Rundumbehandlung hat sich auf jeden Fall gelohnt.
4: Otto, das schönste Lächeln im Stall, das hast jetzt du.
2: Nach gut einer Stunde darf Otto endlich ausspülen und Annika kann wieder einpacken.
4: Also jetzt hat er es hinter sich.
5: Genau, jetzt hat er es hinter sich. Jetzt darf er ausschlafen ein bisschen und dann dürft ihr ein bisschen spazieren gehen.
2: In 2 Jahren allerdings steht die nächste Zahnpflege an, damit der Isländer noch möglichst lange rundum fit bleibt.
8: Mein heutigen Gast, den kennen Sie bestimmt aus dem Tatort, Soko Leipzig, Wilsberg, Traumschiff. Also ich zum Beispiel habe sie gefeiert als Tante Gertrud im Film Der Junge muss an die frische Luft. Und ganz aktuell, heute Abend im ZDF, Zweiteiler, Mama ist die Bestie. Aber jetzt ist sie erstmal hier bei uns.
6: Dann brauchen Sie ein neues
8: Elena Uhlig, sie ist seit Jahren eine feste Größe im Film und Fernsehen. Aber auf Instagram, da zeigt sich die 50-Jährige auch ganz privat mit viel Humor. Oft auch in gemeinsamen Videos mit ihrem Mann, dem Schauspieler Fritz Karl. Sie nimmt kein Blatt vor den Mund und dafür lieben sie ihre Fans auf Social Media. Aktuell ist sie Mutter von 4 Kindern im Zweiteiler Mama ist die Bestie zu sehen. Und der läuft heute Abend.
0: Ja.
8: Im ZDF.
0: Ja, ja, ich bin gerade so. Ich finde auch, ja, wir müssen auch sagen, dass man unbedingt einschalten muss.
8: Ja.
0: Unbedingt. Weil wenn Sie heute Abend nicht einschalten, dann müssen Sie es in der Mediathek schauen. Weil wenn Sie dann auch nicht in der Mediathek das schauen, dann wird das öffentlich-rechtliche Fernsehen solche Filme nicht mehr machen, wenn nicht genug Einschaltquoten sind.
8: Ich hätte es nicht besser sagen.
0: Oder? Man muss es mal sagen.
8: Und, aber in der Mediathek ist er ja auch schon seit einer Woche, glaube ich, drin. Da
0: halt aber wir beide haben gesagt, wir kommen aus dem analogen Fernsehen. Ja. Das heißt, wir schauen heute Abend live eigentlich mit so einer Brotzeitplatte.
8: Ja, ja, ist schön. Und wir haben ja drüber gesprochen, es ist eine bitterböse Komödie, kann man so sagen. Merkt man das eigentlich auch schon beim Lesen vom Drehbuch, dass das jetzt alles irgendwie so passt für einen als Rolle?
0: Ja, ich bin nicht gut im Drehbuch lesen. Ich habe damals einen Anruf gekriegt von dem Thomas Roch, das ist dem Produzent, und der hat gesagt, du, wir wollen dann Zweiteiler machen, wir hätten dich gern dabei. Und gesagt, wer spielt mit?
8: Ach so.
0: Und dann hat klar. Und dann hat er gesagt, Adele und Roland Koch, habe ich zugesagt. Also ich habe quasi zugesagt, ich habe gesagt, habe ich eine Nacktszene? Sagt er, nee, dann sage ich, dann kannst du zusagen. Und dann habe ich es gelesen, weil wenn du weißt, wer deine Kollegen sind, weil die sagen sowas nicht zu, wenn das nicht gut ist. Und dann kannst du mitmachen.
8: Ja, und dann macht's auch Spaß, glaube ich, oder?
0: Ja, herrlich, mit dem Roland, wir hatten so einen Spaß. Wir haben am Drehort, wir haben einfach nur Quatsch gemacht. Das ist super. Wenn das so matcht, weißt du, wenn du so weißt als Kollegen und du kannst voneinander abnehmen und dir zuhören, das war schon.
8: Ja, und es ist ja eine kuriose Geschichte. Also da geht es irgendwie um eine, die nach 10 Jahren Haft wieder zurückkommt und dann rausfinden will, wer eigentlich wirklich ihren Ehemann umgebracht hat, für den sie eigentlich da verantwortlich gemacht wurde und so. Und es ist ganz witzig. Und du, jetzt sind wir ja beim Du, haben wir ja gesagt.
0: Wahnsinn, sind wir
8: ja,
0: beim
8: ja,
0: Du.
8: Ja, du hast ja schon wieder geduzt.
0: Ich möchte sofort zurück zum Sie.
8: Nein.
0: Ja,
8: sag mal, und dann? Jetzt. Und dann spielst du ja die beste Freundin von der.
0: Ja.
8: Und die hat auch wiederum, also die beste Freundin hat auch wieder Stress mit ihrem Lover. Und das gucken wir uns
0: sie
8: jetzt
0: mal
8: an.
0: Sie hat mich hintergangen, Entschuldigung.
8: Ach so, Entschuldigung. Ja. So genau war ich jetzt nicht drin in der
0: so,
8: Story.
0: Das möchte ich mal sagen.
8: Möchte ich ja mal sehen heute Abend. Aber wir gucken uns eine Szene an. Hier.
1: Dann versuch's doch und sag ihr die Wahrheit. Aber die ganze Wahrheit. Du hast sie ans Messer geliefert. Du hast eure Liebe verraten. Du hast mich genötigt.
3: Wenn du die Eier gehabt hättest, hättest du Nein gesagt. Wenn ich das Ganze nicht in die Hand genommen hätte, würdest du längst im Gefängnis sitzen.
1: Wovon redest du?
3: Dass ich dir unentwegt deinen Arsch rette, du Loser. Du bleibst jetzt hier.
8: Autsch.
0: So, da also, habt ihr euch natürlich gleich die besonders schöne Szene ausgesucht. Sonst
8: und
0: ist
8: der Cliffhanger.
0: Viel lustiger.
8: Ja.
0: Der Cliffhanger, aber es ist viel lustiger sonst.
8: Ah ja, das ist ja wurscht. Also es ist aber dramatisch.
0: Es
8: auch
0: ist total dramatisch.
8: Und trotzdem hat man es auch gemerkt, dass du da eine sehr emotionale Rolle hast. Bist du eigentlich, wie viel Bernadette ist da drin?
0: Das kann ich dir nicht sagen.
8: Also von dir meine ich im Echt.
0: Ich glaube, es ist immer was von einem selber in der Rolle. Und trotzdem, ich meine, das Tolle ist ja als Schauspieler, dass du wirklich, also man meint ja, man ist nicht schräg, ne? Also ich meine ja, dass ich mich relativ normal verhalte.
8: So, wir haben dir das gesagt.
0: Ja, das meint man. Und aber dann hast du so eine Rolle und dann kannst du so alles reinlegen und dann legst du so alles, was du so meinst und denkst, da rein. Und das ist schon toll, dass du dann auch mit so Kostüm, und es ist ja wirklich absurd, also wenn du dann so in Wien, mitten in der Innenstadt, läufst du im Bademantel rum, weil es auch völlig, weil es so klar ist, weißt du sitzt da jetzt, hast du Pause und dann kommen so Leute, der Fiaker kann dir vorbei, und sitzt im Bademantel, sagst hallo. Also man macht schon komische Dinge als Schauspieler.
8: Aber ich meine, es ist ja nicht dein einziges Standbein, sage ich mal. Social Media ist ein ganz großes Thema geworden bei dir, auch in deinem Leben inzwischen, und ich habe ja schon Ausschnitte gesehen vorhin, da haben wir ja ein bisschen was gezeigt, gucken wir uns jetzt mal was Genaueres, was Längeres an. Ja, ein Stück mit deinem Mann zusammen, in dem du Quatsch machst auch.
0: Ja,
8: richtig Quatsch.
0: Das zeig
8: gucken
0: mal.
7: Wir mal. Was ist mit deinen Haaren passiert?
9: Ich war beim Friseur.
7: Ja, aber was ist mit deinen Haaren passiert?
9: Sie sind dunkel. Right.
7: Ja.
9: All right.
7: Sie sind
9: ich habe sie gefärbt. Wegen dir.
7: Brüder, wegen mir?
9: Ja.
7: Ich habe dich nie darum gebeten.
9: Du hast mich fertig gemacht.
7: Aber nicht wegen deiner
9: Haare. Du siehst seit Wochen nicht mehr, wie es mir geht.
7: Brünett? Brünett?
9: Ich habe einen Fehler gemacht.
7: Ja. Du hast einen Fehler. Nein.
9: Es gefällt dir nicht.
8: Also man merkt einmal, das darf ich mal sagen, man merkt, dass ihr beide vom Fach seid.
0: Ja gut, das ist natürlich, das ist natürlich das Schrägeste, was ihr rausgesucht habt. Wir haben versucht auf Social Media, nachdem wir ja auch andere viele Videos da machen, haben wir versucht, eine Social Novela zu machen. Ja, sozusagen wie eine Telenovela, die täglich läuft und sozusagen 90 Sekunden lang ist. Lustigerweise ist das gar nicht so gut angekommen, obwohl wir es brillant fanden. Ja, und wir haben auch in der ganzen Wohnung so Roll-Ups aufgestellt und haben das aufgebaut. Aber ansonsten mache ich, der Herr Karl ist nicht immer dabei. Ja, ich mache einfach viel und es ist mein kleiner Sender. Also Social Media ist ja auch oft verpönt, wo man so denkt, aber für mich ist das mein Sender, wie ein kleiner Fernsehsender, wo ich die Intendantin bin und entscheiden kann, was man macht.
10: Ist aber cool eigentlich.
0: Es ist super.
10: Gibt es Freiheit?
0: Es gibt eine wahnsinnige Freiheit, weil ich sozusagen, das Publikum ist ja direkt nahbar. Ja, und entscheidet dann mit und ich mache auch Abfragen und so. Und ich möchte Ihnen nur sagen, das darf ich jetzt einfach machen, wenn Sie Lust haben, dann folgen Sie mir unter Elena_Ulig und dann können Sie ja mal sehen, was ich da alles so treibe. Weil das ist wirklich mein Sender. Man kann mit mir durch die Woche kommen und ich mache ganz verschiedene Formate. Viel auch lustige Sachen, aber auch viel Gesundheit. Aber auch im positiven Sinne.
10: Ja, du bist ja sowieso, also du bist ja auch so eine Vorreiterin oder was heißt deine Follower, die schätzen das, dass du auch so... Auch so ein einstehst dafür, dass auch Frauen mit 50 zum Beispiel, du sagst ja auch, du könntest gar nicht mehr von der Schauspielerei leben, weil es da gar keine Rollen mehr gibt, so für Frauen ab 50. Also, dass du dafür einstehst und sagst, hey Leute, ich bin so, wie ich bin und ich stehe dazu und mach das gleich doch auch mal. Seid doch auch mal
0: bei euch. Aber es ist nicht so einfach. Es ist nicht so einfach, weil natürlich in unserer Welt ganz oft wird man so aufs Abstellgleis damit gestellt. Ja? Und es wird auch immer gesagt, die 50. Ich meine, wir sind ja auch nicht mehr die werberelevante Zielgruppe, die hört ja ab 49 auf, obwohl ich ab 50... Aber das Lustige ist ja, dass ich ja jetzt eigentlich erst Geld habe, mir die Sachen leisten zu können.
10: Ja, stimmt.
0: Also wie ich werberelevant war, da hatte ich das Geld gar nicht, mir die Sachen zu kaufen. Ja? Das heißt, und selbst wenn meine Kinder von irgendwas sind, kommen die ja zu mir, weil ich es bezahlen muss.
10: Geld.
0: So ist es. Ja? Und da habe ich gesagt, man muss als Frau, oder ich probiere das, und das geht aber erst dann, wenn du Arbeit hast. Weißt du, wenn die Schauspielerei nicht mehr so gut läuft, dann kann es natürlich sein, dass du als Frau sehr frustriert wirst, weil wenn du da nur wartest, dass das Telefon klingelt. Und deshalb hat mich Social Media befreit, weil ich meine eigene Frau da bin. Mhm. Kann man das verstehen?
10: Ja, oder? Total. Aber du hast ja auch erzählt, dass du eben auch, und das finde ich halt so interessant, auch so mit den verschiedenen Standbeinen. Du machst Mode, du machst Social Media, du machst so vieles
0: andere. Das mache
10: andere.
0: Ich. Aber das ist toll, weil du machst Frauen sichtbar.
10: Ja.
0: Ich mache bunt, ich mache nicht schwarz, ich mache bunte Strickware, ich lasse die selber produzieren, ich entwerfe die selber. Ich bin praktisch Unternehmerin und führe einen Sender. Und drehen oder hierher heute zu dir kommen, ist meine Hobbyveranstaltung. Weil ich praktisch jetzt Zeit habe, das zu machen. Saß ich hier total angespannt und habe gedacht, oh, bitte nichts Falsches sagen, wenn mich jetzt irgendjemand sieht und mich vielleicht dann nicht besetzt.
10: Findet er mich nicht so cool?
0: Ja, und das ist mir wurscht mittlerweile. Weil entweder, wenn sie mich nicht gut finden, wenn auf Social Media mir jemand schreibt, ich hatte so ein bisschen jetzt Ärger auf Social Media, ich hatte überhaupt keinen Ärger, aber wo Leute mir was geschrieben haben, wo ich einfach enttäuscht war. Und da habe ich gemerkt, da ziehe ich mich zurück. Und da muss ich auch ganz klar sagen, da ist eine Grenze, weil natürlich... Die Grenze ist da anders als im Fernsehen.
10: Ja. Ist ja direkter, ne?
0: Ist viel direkter.
10: Die Leute sagen dir gleich mal, was sie denken.
0: Genau, du würdest hier vielleicht einen Brief kriegen oder Zuschauerbriefe.
10: Oder ich würde ihn nie kriegen, weil er mich gar nicht erreicht.
0: So ist es. Ja. Aber wenn ich dich direkt erreichen kann, sagen kann, Jürgen, was hast du denn da gerade gesagt?
10: Ja.
0: Dann ist man so, oh Gott. Ja.
10: Aber Elena, ich würde mal sagen, wir haben nichts Falsches gesagt heute.
0: Nein.
10: Die ganze Zeit über. Es war echt super mit dir. Also vielen, vielen Dank. Ich gucke mir heute Abend den Film an.
0: Du schaust ihn an?
10: Ja, oder? Ich schaue ihn an.
0: Bitte. Und ihr schaut ihn auch an.
10: Ich gehe ins ZDF. Ja, das darf ich jetzt nicht so laut sagen.
0: Das ist öffentlich-rechtlich. Alles eine Familie.
10: Ja, ist es. Danke. Danke, dass du da warst. Hat voll Spaß gemacht.
0: Vielen Dank.
10: Ich wünsche Ihnen einen schönen Abend. Morgen 18.15 Uhr sehen wir uns wieder.
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15: Wir sind in Estland, wenige Kilometer von der russischen Grenze entfernt.
21: Drohnen!
15: Eine Drohne.
22: Wir verteidigen unser Land, das ist alles. Und dafür trainieren wir.
15: Plötzlich Bewegung. Unser Reporter begleitet die größte jährliche Militärübung der estnischen Armee, Springstorm. Wir wollen sehen, wie man hier die Ostflanke schützt. Auch Freiwillige üben für den Ernstfall.
23: Und wenn wir das nicht tun, dann haben wir doch ein Problem. Und dann kommen die Russen wieder. Und wieder und wieder und wieder. Wir haben das schon einmal gesehen.
15: Mehr als 12.000 Soldaten nehmen in diesen Wochen an der Übung teil. Ein Ziel, die Verteidigung mit NATO-Verbündeten zu trainieren. In einer schweren Zeit für das Bündnis. Klappt die Zusammenarbeit hier noch? Tief im Wald treffen wir Captain Michael Kennedy, einen Amerikaner. Dass sich seine Heimat künftig weniger in Europa engagieren könnte, glaubt er nicht.
14: Wir sind immer noch da. Wir planen bereits für nächstes Jahr Estland, kaufen etwa Ausrüstung. Wir haben nicht gehört, dass wir künftig weniger unterstützen werden. Wir lieben unsere Verbündeten und ich glaube nicht, dass sich das ändern wird.
15: Im Wald glaubt man noch an das Bündnis. Doch in Washington stellt man die Rolle als Schutzmacht offen in Frage. Erst kürzlich kündigte der US-Präsident an, Truppen aus Deutschland abzuziehen.
16: Wir werden drastisch abbauen. Wir werden weit mehr als 5000 abbauen.
15: Und jetzt berichten Medien, die USA wollen ihren militärischen Beitrag in der NATO dauerhaft massiv reduzieren. Etwa bei Kampfjets und Flugzeugträgern. Stefanie Babst war viele Jahre leitende NATO-Strategin. Für sie sind die USA kein verlässlicher Partner mehr.
18: In meinen Augen haben sich die USA bereits vor einem Jahr von dem Gründungsvertrag der NATO verabschiedet. Sie haben die Wertebasis verlassen, sie haben die regelbasierte Ordnung verlassen. Aber am schlimmsten ist wirklich, dass Trump den strategischen Schulterschluss mit dem verbrecherischen Regime in Russland gesucht hat und damit sehr deutlich gemacht hat, auf welcher Seite er steht.
15: Er rollt Putin den roten Teppich aus, trifft sich mit dem chinesischen Staatsführer. Immer auf der Suche nach dem besten Deal. Jahrzehntelange Partnerschaften hingegen leiden. In Europa hat deshalb längst eine Diskussion darüber begonnen, wie man unabhängiger wird.
19: Die Bundesregierung wird zukünftig alle finanziellen Mittel zur Verfügung stellen, die die Bundeswehr braucht, um konventionell zur stärksten Armee Europas zu werden.
15: In Brüssel gehen manche noch weiter, fordern eine echte europäische Verteidigungsunion, sogar eine europäische Armee. Für NATO-Generalsekretär Mark Rutte Wunschdenken.
14: Wenn jemand denkt, dass die EU oder Europa sich selbst ohne die USA verteidigen können, träumt weiter.
15: Rüttes Zweifel nicht unbegründet, denn den Europäern fehlen bislang grundlegende militärische Fähigkeiten. Die Sicherheitsexpertin Jana Polierin hat Europas Abhängigkeiten untersucht.
20: Sie müssen sich die NATO als Verteidigungsorganisation vorstellen wie ein Körper, wo die Amerikaner das Rückgrat bilden. Der offensichtlichste Bereich ist wahrscheinlich die erweiterte nukleare Abschreckung. Überwachung, Aufklärung, zu wissen, was hinter den feindlichen Linien gedacht wird. Und da sind die Amerikaner ungeschlagen.
15: Und genau diese Abhängigkeiten machen Europa jetzt erpressbar. Das prominenteste Beispiel sind US-Tomahawk-Raketen. Kurz nachdem Bundeskanzler Merz vor Schülern den US-Krieg im Iran kritisiert, zieht Trump ihre Stationierung zurück. Das hinterlässt eine Lücke in der europäischen Abschreckung. In Kaliningrad hat Russland Iskander-Raketen mit einem 500 Kilometer Radius stationiert. Sie könnten bis Berlin reichen. Außerdem verfügt Russland über Kinschai-Hyperschallraketen mit bis zu 2000 Kilometer Reichweite. Europäische Marschflugkörper wie der Taurus fliegen nicht weiter als 500 Kilometer. Ein strategischer Nachteil. Eine weitere Fähigkeitslücke? Drohnen. Sie haben den Krieg verändert. Wie hier in der Ukraine. Für den Verteidigungsexperten Patrick Keller aktuell eine der größten europäischen Schwächen.
21: Wir in Europa müssen fähig werden, uns gegen Drohnenangriffe zu verteidigen. Bislang gibt es dort sehr kostenaufwendige Methoden, indem man sehr teure Antiraketen-Raketen benutzt, um damit auf diese Drohnen zu schießen oder dass man Kampfflugzeuge benutzt.
15: So mancher erkennt hier eine Marktlücke. Wir sind in Norddeutschland auf dem Weg zu einem geheimen Ort. Hier testet ein deutsches Start-up, wie sich Drohnen vom Himmel holen lassen. Mit Lasern.
24: Wir nutzen die Laserstrahlung, um eine Drohne, die fliegt und die da nicht fliegen soll, so zu beeinflussen, dass sie nicht mehr flugfähig ist. Und das zu Kosten, die einfach extrem gering ist, zu Standardabwehrmaßnahmen.
15: Mithilfe künstlicher Intelligenz sollen Drohnen im Umkreis von 3 Kilometern abgewehrt werden können. Bis zu 100 Stück in kurzer Zeit, versprechen die Hersteller. Nächstes Jahr wolle man in Serie gehen. Auch die Bundeswehr sei interessiert. Europaweit können Projekte wie diese künftig auf Finanzierung hoffen. Knapp 800 Milliarden Euro für Rüstung und Verteidigung will die EU-Kommission bis 2030 mobilisieren. Aber reicht Geld allein aus, um Europas Abhängigkeit von den USA zu verringern? Experten mahnen auch eine bessere Zusammenarbeit an.
21: Wir haben in Europa eine Vielzahl von verschiedenen Modellen, von Kampfflugzeugen, von bestimmten Raketen, von bestimmten Panzern. Das hat damit zu tun, dass die Industrie national organisiert ist. Aber verteidigungspolitisch ist es ein Problem. Es bedeutet nämlich, dass wir in Europa viel zu viel Geld ausgeben für am Ende viel zu wenig Resultat.
15: Politisch ist der Aufrüstungskurs umstritten. Auf die Bremse tritt etwa Rolf Mützenich, ehemaliger SPD-Fraktionschef. Zwar müsse man mehr für die Sicherheit tun.
2: Aber auf der anderen Seite muss natürlich Europa auch sich gut überlegen, wollen sie sich auch zu einem Wolfsrudel entwickeln, wie es eben die USA, wie es die Volksrepublik China, wie es Russland in dieser Welt tun. Wollen sie sich sozusagen militärisch auf Auseinandersetzungen konzentrieren?
15: Mützenich fordert mehr Diplomatie.
2: Sicherheit werden sie nicht alleine durch militärische Aufrüstung erreichen.
15: Diplomatie mit diesem Russland? Bislang hat Putin alle Angebote ausgeschlagen. Erst am Pfingstsonntag, einer der schwersten Angriffe auf Kiew seit Kriegsbeginn. Viele in Europa setzen deshalb auf militärische Stärke. Doch Verteidigung braucht auch politische Führung. Jahrzehntelang kam sie aus Washington. Wer übernimmt die Rolle, wenn Amerika wankt? Mit einem Vorschlag bringt sich derzeit Manfred Weber von der CSU ins Gespräch, der Chef der Europäischen Volkspartei. Er fordert eine stärkere Rolle der EU, heute vor Bürgern und Journalisten in Regensburg.
4: Wir sind ein Stück weit allein und leider Gottes auch im Moment ziemlich nackt in einer Welt von Stürmen. Da können wir auch nicht an Trump jetzt Schuld machen, oder was? Gut, nicht, Trump haben wir selber Schuld.
15: Sein Vorschlag? Eigenständige Verteidigungsstrukturen innerhalb der EU.
4: Wir könnten schon die sehr eingespielten und sehr bekannten Strukturen der NATO ein Stück weit kopieren für unsere Strukturen. Was mir wichtig ist, ist, NATO soll bleiben, aber Europa muss auch funktionieren, entscheidungsfähig sein, im Zweifel ohne NATO-Struktur.
15: Eine Idee seit Adenauer. 1952 unterzeichnete er den Vertrag für eine europäische Verteidigungsgemeinschaft. Doch das Projekt scheitert, wie später weitere Vorstöße. Denn Sicherheitspolitik gehört zum Kern nationaler Souveränität. Kaum ein Land will sie an die EU abgeben. Stefanie Babst warnt außerdem vor teuren Doppelstrukturen.
18: Die Vorstellung, man könne jetzt sozusagen eigene Führungsstrukturen nochmal aufbauen, eigene Hauptquartiere für die Europäische Union, eigene Übungszirkel, eigene Fähigkeiten, wäre eben sehr redundant zu all den Bemühungen, die es bereits auf Seiten der NATO gibt.
15: Viel wahrscheinlicher als Webers Vorschlag ist deshalb ein anderer Weg. Am Freitag beim NATO-Außenministertreffen in Helsingborg machten die Europäer deutlich, sie wollen künftig mehr Lasten innerhalb der NATO tragen. Einige im Bündnis gehen diesen Weg bereits. In der Joint Expeditionary Force etwa bündeln schon jetzt 10 europäische Staaten unter Großbritanniens Führung ihre Kräfte zur Abschreckung.
18: Das ist ein konkreter europäischer Pfeiler in der NATO und nicht nur ein weiteres Treffen von Diplomaten.
15: Aber egal in welcher Struktur, entscheidend ist die politische Einigkeit der Europäer. Und die steht in Frage. In mehreren Kernländern drängen Rechtspopulisten und russlandnahe Parteien an die Macht. Gemeinsames Handeln würde dann noch schwieriger, ohne die Führung der USA.
20: Die Frage ist wirklich, können sich die Europäer so aufeinander verlassen und können die ihre Einheit bewahren? Ich bin davon überzeugt, dass sie das können. Aber es ist tatsächlich auch eine Art historisches Experiment, weil diese Europäische Union eben so schutzlos noch nie war.

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0: Schönen guten Morgen. Hallöchen. Der Sommer ist ausgebrochen bei uns.
1: Ja, und kommen Sie rein. Es gibt auch sommerlich gute, fröhliche Nachrichten aus der Welt.
0: Genau. Etwas überraschend hat Donald Trump schon am Abend in Versailles den Friedensvertrag, besser gesagt das Rahmenabkommen zur Beendigung des Krieges mit dem Iran, unterschrieben. Und auch der iranische Präsident Massoud Pezeshkian hat das getan. Er hat digital unterschrieben, hat es offenbar auch ausgedruckt und dann nochmal unterschrieben.
1: Er macht
0: der
1: bessere
0: Vertrag
1: Bilder.
0: Ist in persischer und englischer Sprache. Und J.D. Vance, der Vizepräsident, soll am Freitag unterschreiben in Luzern. Und der Termin am Freitag mit Trump in Genf ist, glaube ich, geplatzt.
1: Also auf jeden Fall ist da jetzt schon mal was unterschrieben. Das können wir erstmal festhalten und da freuen wir uns drüber. Da berichten wir in allen Facetten heute drüber.
0: Und der gilt ab sofort, haben wir von den Vermittlern aus Pakistan gehört. Also seit dieser Nacht soll dann, gucken wir natürlich auch drauf, die Meerenge, die Straße von Hormuz wieder geöffnet sein.
1: Ja, ab wann dann da auch wieder deutsche Handelsschiffe durchfahren, ist noch die große Frage. Aber wir kümmern uns heute um all diese Fragen.
0: Genau, wir kümmern uns ums Wetter, sind mit Donald gleich draußen. Es ist ja traumhaftes Wetter vorhergesagt, bis zu großen Hitzeproblemen. Auch darüber müssen wir sprechen. Mhm. Da gibt es einige Probleme.
1: Ja. Und ansonsten haben wir heute noch die Tagesschau im Programm. Streikbedingt in einer kompakteren Variante.
2: USA und Iran unterzeichnen Absichtserklärung für Kriegsende. US-Präsident Trump unterschrieb das Dokument in Schloss Versailles nach Abschluss des G7-Gipfels. Das iranische Außenministerium teilte mit, auch Präsident Pezeshkian habe unterzeichnet. Jetzt ist eine 60-tägige Verhandlungsperiode vorgesehen. Dabei soll es etwa um die Zukunft des iranischen Atomprogramms gehen. Vorbereitung des NATO-Gipfels. 3 Wochen vor dem Treffen in der Türkei beraten heute die Verteidigungsminister der Bündnisstaaten in Brüssel über die Aufrüstung von Europa und Kanada. Die Alliierten haben zugesagt, spätestens ab 2035 jährlich 5% des Bruttoinlandsproduktes in Verteidigung zu investieren. Bisher lag das Ziel bei 2%. Außenminister Wadefuhl befürwortet Entschädigungszahlungen für polnische NS-Opfer. Aus der deutsch-polnischen Geschichte ergebe sich eine Verpflichtung gegenüber den Menschen, die gelitten hätten. Das sagte der CDU-Politiker in einem Interview mit der Deutschen Welle und dem polnischen Sender TVP. Die Zahl der noch lebenden NS-Opfer in Polen wird auf rund 50.000 geschätzt. Mehrheit in Deutschland fordert mehr Jugendschutz im Internet. Das geht aus dem Verbraucherreport 2026 des Verbraucherzentrale Bundesverbandes hervor, der der Rheinischen Post vorliegt. 79% der Befragten gaben an, dass die Politik Kinder und Jugendliche besser schützen sollte. Fast 90% bewerten den bisherigen Jugendschutz in sozialen Medien und Computerspielen als schlecht. US-Notenbank Fed lässt Leitzins unverändert. Er bleibt in einer Spanne von 3,5 bis 3,75%. Die Entscheidung sei einstimmig gefallen, erklärte der neue Chef der Notenbank Walsh. US-Präsident Trump hatte sich niedrigere Zinsen gewünscht. Hintergrund sind die deutlich gestiegene Inflation und hohe Energiepreise infolge des Iran-Krieges.
0: Dankeschön, Susanne Daubner, und einen schönen guten Morgen.
1: Kommen Sie rein in diesen Donnerstag, der sieht wie folgt aus.
0: Natürlich wollen wir noch intensiver auf diese Unterschrift von Donald Trump schauen, wie es überhaupt dazu gekommen ist und was da im Schloss Versailles genau passiert ist.
1: Außerdem gucken wir uns Fake-Shops im Internet genauer an. Und zwar unfassbar, dass die ganz offen werben können in Plattformen. Und da fallen viele drauf rein, was man dagegen tun kann, unser Thema heute.
0: Außerdem schauen wir natürlich auch auf die Fußball-Weltmeisterschaft. Was für ein Kracherspiel. Harry Kane hat also auch geliefert. 4-2 gegen Kroatien gewonnen, die Engländer nur Ronaldo.
1: Ich wollte es gerade sagen, der nicht, Modric schon ein bisschen auch nicht, aber Ronaldo.
0: Also Ronaldo, da haben die Fans schon Messi gerufen, um ihn zu ärgern. Gleich mehr dazu aus Kalifornien von Peter Grossmann.
1: Der ist in Schleswig-Holstein am Strand und Donald Becker ist im Westfalenpark in Dortmund und kümmert sich um die Rosen.
3: Jo. Genau, ich bin auch ein bisschen rausgefahren, um das schöne Wetter zu genießen. Und vor allem die Rosen stehen ja jetzt in voller Blüte, Hauptblütezeit. Und deswegen werde ich mich hier heute ein bisschen umschauen und natürlich auch ein paar Bilder jetzt liefern. So, ich dachte, da kommt ja noch ein Werbetrailer. Gut, ich mache einfach weiter. Also, das ist der Westfalenpark hinter mir und das ist übrigens der Florian, für alle, die sich hier in Dortmund nicht so auskennen. Dieser Fernmeldeturm, 209 Meter hoch, wurde 1959 eröffnet, zusammen mit dem Westfalenpark. Und hier gibt's dann halt jede Menge Rosen. Sie sehen ja schon Beetrosen, dann gibt's auch Bodendeckerrosen, es gibt Edelrosen. Die Rosen sind hier in diesem Park quasi dann auch nach Farben sortiert. Das heißt, hier kann sich dann wirklich jeder Rosenliebhaber anschauen, welche Rosen möchte ich mir vielleicht zu Hause dann auch mal in den Garten setzen und was passt am besten zu welcher Rose. Diese Information kann man sich hier holen und wir schauen jetzt mal drauf, ob das Wetter mitspielt. Heute kann ich schon mal sagen, auf jeden Fall. Wir haben Hochdruckeinfluss. Unser Hochdruckgebiet Tara südlich von Island sorgt auch dafür, dass zusammen mit dem Hoch dann von Südwesten her die warme Luft zu uns kommt. Deswegen heute Vormittag zwar noch Reste einer kleinen Warmfront von gestern, dieser Warmfrontstummel, über den ich schon 3 Tage gesprochen habe, ist noch nicht ganz rausgezogen im Nordosten, also noch dichtere Bewölkung, örtlich noch ein paar Tröpfchen, ansonsten aber schon viel Sonnenschein. Nach Auflösung ganz vereinzelter lokaler Nebelfelder. Zum Nachmittag wird es dann so sein, dass es überwiegend locker bewölkt ist. Lediglich im äußersten Nordosten und Osten gibt es noch ein paar dichtere Wolken, aber es bleibt trocken. Die Temperaturen heute dann schon für viele 30 bis örtlich 36 Grad am Oberrhein. Im Norden an den Küsten ist es noch deutlich unter 25 Grad, vor allem dann, wenn kühlender Seewind weht. Der Wind dort an den Küsten zum Teil mit Stärke 4 unterwegs, sonst Richtung Süden eher nur ganz schwach aus unterschiedlichen Richtungen. Der Trend für die nächsten Tage. Es wird auch im Norden heiß, zumindest dann am Freitag und am Samstag. Die Hitze kommt also bis in den Norden voran. 32 bis 37 Grad. Lokal gibt es dann auch Hitzegewitter. Die können örtlich natürlich kräftig sein mit Hagelschlag, mit Sturmböen. Aber es gibt trotzdem viel Sonnenschein. Und am Sonntag und am Montag ist es dann ähnlich. Im Süden bleibt es heiß. Am Oberrhein sogar bis zu 38 Grad sind möglich. Von Norden her sickert aber etwas kühlere Luft ein. Dort bleibt es auch trocken bei angenehmen Werten im Süden. Weiterhin recht hohe Gewittergefahr. Mit diesen Aussichten zurück nach Köln.
0: Dankeschön, Donald. Emmanuel Macron, der französische Präsident, ist einfach ein Fuchs. Nicht nur, dass er Donald Trump hier auf das Schloss Versailles einlädt, damit er quasi beim G7-Gipfel bis zum Schluss bleibt, weil er sagt, am Ende gibt's noch ein Abendessen auf diesem tollen, herrlichen Schloss. Nein, jetzt hat er auch noch den Schweizern die Freitagsmeldung des Tages, auf die ganze Welt schauen würde, geklaut. Denn Donald Trump hat exakt hier in diesem Gebäude, in diesem historischen Schloss Versailles, diese Nacht schon den Rahmenvertrag zur Beendigung des Krieges mit dem Iran unterzeichnet. Was für ein Scoop für den französischen Präsidenten. Kurz vor Mitternacht kam die Eilmeldung, es ist vollbracht.
4: Eine Unterschrift ganz nach dem Geschmack des US-Präsidenten an dem Ort, an dem auch der Erste Weltkrieg beendet wurde. Wobei dieses Abkommen nur der Anfang sein soll für weitere zähe Verhandlungen.
5: This was not easy.
4: Keine einfache Sache sei das gewesen, so Donald Trump, der sichtlich den Applaus des französischen Staatspräsidenten genießt. Auch nach seinem Abendessen mit Emmanuel Macron kann Trump seinen Stolz nicht verbergen. In Versailles habe er unterschrieben, ruft Trump den wartenden Journalisten zu. Schon vor dem Besuch in Paris sickern neue Details des Abkommens durch. Es soll 14 Punkte enthalten und die Waffenruhe um 60 Tage verlängern. Der Seeverkehr in der Straße von Hormus werde wieder aufgenommen, die US-Blockade iranischer Häfen ende. Außerdem sollen die Waffen an allen Fronten schweigen, auch im Libanon. US-Sanktionen gegen den iranischen Ölsektor werden offenbar aufgehoben. Der Iran verpflichte sich, keine Atomwaffen anzustreben und erhalte eingefrorene Vermögenswerte in Milliardenhöhe zurück. Kritik kommt aus dem Kapitol, auch aus den eigenen Reihen. Ronald Reagan dreht sich im Grab um, schreibt Bill Cassidy, republikanischer Senator aus Louisiana. Das Abkommen sei der schlimmste außenpolitische Fehler seit Jahrzehnten. Für den Fall eines Scheiterns hat Trump offenbar schon vorgesorgt. Wenn es klappt, werde ich den Ruhm einheimsen. Wenn es nicht klappt, gebe ich JD die Schuld. Gemeint ist sein Vizepräsident, der das Abkommen eigentlich erst am Freitag in der Nähe von Luzern persönlich unterzeichnen sollte.
0: Der Vertrag ist unterschrieben. Was bedeutet das vor allen Dingen für die Straße von Hormuz? Weil Pakistan sagt ja, das gilt ab sofort seit dieser Nacht. Die Meldung kam um 2 Uhr diese Nacht. Das besprechen wir gleich hier bei uns in der Sendung live zugeschaltet. Unsere USA-Chefin, also die Leiterin des dortigen Studios, Gudrun Engel, ist ja in Evian gewesen, da wo der G7-Gipfel war, und ist eigentlich auf dem Weg in die Schweiz, wo Trump eigentlich unterschreiben sollte.
1: Wenn Sie jetzt gleich zur Arbeit fahren oder heute Nachmittag zurück, natürlich, dann haben Sie keine Zeit und Sie sind sowieso spät dran und Sie haben noch 1000 Sachen im Kopf und im Handy, aber Sie sollen ja eigentlich vernünftig Auto fahren und sicher ankommen. 2800 Menschen ist es im letzten Jahr nicht gelungen. Sie sind auf deutschen Straßen gestorben. Und um diese Zahlen runterzubekommen, gibt es eine Aktion, die Verkehrssicherheitskampagne Runter vom Gas. Im Internet kann man jetzt über neue Werbeplakatmotive abstimmen. Welche Bilder könnten denn gegen Raserei und Verkehrstote helfen?
6: Jeder kennt diese Situationen. Jeder weiß, wie gefährlich sie sind. Und trotzdem passiert es. Es sterben auf deutschen Autobahnen jedes Jahr hunderte Menschen. Insgesamt sind im Straßenverkehr im vergangenen Jahr 2814 Menschen gestorben.
7: Das sind tatsächlich die Hauptunfallursachen, die immer wiederkehren. Zu schnell gefahren, also überschrittene Geschwindigkeit, Abstand unterschritten, zu dicht aufgefahren. Nur mal eben aufs Handy gucken. 21, 22 sind 2 Sekunden. Wenn Sie mit 100 km/h unterwegs sind, liegen Sie ca. 60 Meter zurück im Blindflug. Dann haben Sie noch nicht reagiert, dann haben Sie noch nicht gebremst.
6: Und doch, die Fahrer fahren immer wieder zu schnell. Und die Polizei erklärt immer wieder die gleichen Regeln.
8: Hallo, Polizei. Sie waren viel, viel, viel zu schnell unterwegs. Wir haben in der Spitze 160 gehabt.
6: Die aktuelle Kampagne Runter vom Gas will deswegen aufrütteln und bewegen und überzeugen. Seit Jahren warnen solche Kampagnen vor den Risiken. Die Botschaften sind bekannt. Erreichen sie die Menschen so wirklich?
7: Die Kampagnen sind auf jeden Fall super wichtig, denn die rufen nochmal ins Bewusstsein, welche Folgen diese Regelverstöße mit sich bringen. Wir müssen bedenken, wenn Sie einen schweren Verkehrsunfall haben, im schlimmsten Fall kommen Sie nicht zu Hause an, dann hinterlassen Sie eine Lücke.
6: Um die Unfallzahlen langfristig zu senken, um ein Umdenken bei den Menschen zu erreichen, sollen Appelle und Aufklärung helfen. Doch schwere Verkehrsunfälle passieren weiterhin jeden Tag, trotz Kampagnen.
0: Wir werden immer mehr. Ich bin nämlich auch dabei. Fast jeder vierte Deutsche ist schon mal Opfer eines Online-Betrugs geworden. Und jeder dritte ist auf einen Fake-Shop reingefallen. Bei mir war es eine Kaffeemaschine, die es genauso wenig gab wie den Fake-Shop überhaupt. Naja, die sah zwar seriös aus, aber die bestellte Ware ist nie angekommen. Jährlich entstehen dort geschätzte Schäden von 100 Millionen Euro. Die Verbraucherschutzministerinnen und Minister, die tagen derzeit in Potsdam. Die haben letztes Jahr schon versucht, da was zu regeln, aber noch reicht es offenbar nicht. Und deswegen wollen sie jetzt ganz klare Regeln vom Bund und der EU.
9: Die Sandalen wären perfekt für den Sommerurlaub, aber vielleicht gibt es sie im Netz noch billiger. Ein schneller Klick, das Geld ist weg und die Ware kommt nie an, falls der Internethändler nicht echt ist.
10: Alles sah genau so aus wie beim echten Shop und habe ich gekauft und das Produkt ist nie angekommen.
11: Ich habe das für meine Tochter gekauft und haben wir festgestellt, hey, warte mal, es sieht genauso aus wie den Doc Martens Shop, aber war ein Fake.
9: Bei den Verbraucherzentralen gab es im vergangenen Jahr über 10.000 Beschwerden wegen Fake-Shops. Die großen Internetplattformen seien in der Verantwortung.
12: Wir haben uns das genauer angeschaut und haben vor allem festgestellt, dass die Fake-Shops vor allem auf den großen Plattformen Werbung schalten und darauf fallen natürlich die Menschen herein.
9: Hier müsse die Politik mehr machen, auf die Plattformen.

0: seriösen Händler gekauft, sollten die Sandalen ein paar Tage später auch ankommen.
1: Wenn ich nach Hause komme und meine Kinder haben die Küche gekapert, mein Sohn, meine Tochter, und es ist alles vollgeschmiert, muss ich einmal kurz atmen und denke, gut, dass sie es lernen wollen. Ich funke da nicht zwischen, weil sie sollen ja später sich auch versorgen können.
2: Genau, die Generationen vor uns, da war es ja klassisch so, Mutti hat gekocht, Vati hat sich um andere Dinge gekümmert, aber auf gar keinen Fall um Sachen in der Küche. Und dann hast du plötzlich ein Problem, wenn du im Alter zum Beispiel alleine da stehst.
1: Ja, und dann ist diese Basisfertigkeit, ich kann mir selber was zu essen machen, ja. Was für ein Volkshochschulkurs.
2: In Heddesheim, das liegt bei Mannheim, da haben sie jetzt gesagt, da muss man doch was machen können. Und die gute Nachricht ist, auch im hohen Alter, man kann immer noch kochen lernen.
3: Sie haben das Kochen immer anderen überlassen, doch das soll sich jetzt ändern.
4: Die Schürze hat mir meine Tochter geschenkt, weil sie gesagt hat, es ist Zeit, dass ich mal was Anständiges lerne.
3: Der Kochkurs in Heddesheim soll Orientierung in der Küche geben. Die 5 Teilnehmer sind männlich und 70 plus.
5: Hat schon jemand einen Salat selbst gemacht?
4: Mein allererster Salat, das ist ein Erstlingswerk.
6: So, das tun wir dann.
4: Und noch ist der Finger heil. Ja. Ich habe ihn zugeguckt, mal gucken.
7: Nee. Ja. Ist das so links?
3: Dietmar von Heuningen-Hühne ist Witwer. Für den Ingenieur und ehemaligen Hochschulrektor ist es die erste Zwiebel, die er schneidet.
4: Ich gebe es wirklich zu. Das sieht man doch, wie geschickt ich das mache.
8: Ja, ist gut.
9: Alles
8: gut.
9: Wunderbar.
3: Der erste Kochkurs dieser Art kommt gut an, denn vor allem die Teilnehmer, die seit kurzem allein leben, stehen vor ganz neuen Herausforderungen.
4: Ich freue mich ja, dass ich in der Zwischenzeit schon ein Ei in die Pfanne hauen konnte, ohne Schale, da war ja schon ganz happy. Aber das hat wenig und deswegen will ich ein bisschen mehr machen.
3: Zum Salat gibt es heute Frikadellen und Kartoffelpüree, ein großer Schritt in Richtung kulinarischer Unabhängigkeit.
4: Schade, dass meine Frau das nicht erleben kann mehr. Die wäre stolz auf mich gewesen.
3: Und das Ergebnis schmeckt, mit kleinen Abstrichen.
4: Also könnte noch ein bisschen Salz drüber.
6: Kann man ja nachwürzen.
4: Ja, ein bisschen noch.
6: Aber sonst.
4: Aber prima.
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0: Natürlich ist auch die ganze Nacht wieder Fußball durchgespielt worden. Der erste Spieltag ist jetzt beendet und das kann man ja alles gar nicht selber gucken.
1: Nein, aber wir lassen ja gucken.
0: So.
1: Und wir lassen einordnen und dafür müssen wir gar nicht in die USA fahren. Wir gucken mal. Peter ist nämlich für uns in Kalifornien. Das ist ein Strandabschnitt.
0: Genau, in Schleswig-Holstein. Da, ganz in der Nähe ist Brasilien, da waren wir 2014 und das war ein gutes Omen. Da haben wir gedacht, wie können wir Deutschland noch zum Weltmeisterschaftstitel bringen? Gehen wir wieder diese Richtung.
1: Na, Peter?
0: Guten Morgen.
2: Und vielleicht klappt's ja. Schönen guten Morgen. Das wäre ja echt schön, muss man sagen. Ne? Und durchgeguckt ist auch ein schönes Stichwort. Ne? Man kann ja wirklich irgendwie Fußball durchgucken. Und wir haben das auch wieder gemacht. Und deswegen haben wir alles parat heute Morgen, was den Spieltag ausmacht. Den letzten Spieltag, der erste Spieltag ist jetzt durch für alle Mannschaften. So, und wir haben natürlich auch ein bisschen Ware zu verkaufen, weil das Modell hier ist jetzt out. Wir haben es ja ein paar Mal benutzt hier, weil es war ja wirklich deftig kalt. Jetzt ist es warm geworden. Also wir geben es für die Hälfte los. Das Modell hier ist jetzt gefragt. Ja? Also mal gucken, wie es heute aussieht mit Baden in der Ostsee. Und damit rein in die Nacht oder besser gesagt zum gestrigen Abend. Denn England hatte ja seinen ersten Auftritt. Diese gehören ja immer zum Titelfavoriten und wollen ja nach 60 Jahren endlich mal wieder einen WM-Titel holen. Allerdings tun sie sich immer ein bisschen schwer. Und Kroatien, die ja gestern der Gegner waren, das ist ja eine Mannschaft, die ist sehr unangenehm zu spielen und hat meist bei WMs besser abgeschnitten als England. So, aber gestern zeigten die Engländer, dass sie erstens können und zweitens Harry Kane haben.
3: Was für ein WM-Auftakt für Harry Kane. England feiert das Offensivspektakel beim 4:2 über Kroatien. Per Elfmeter macht Harry Kane nach 12 Minuten den Anfang 1:0. 10 Minuten vor der Pause, Kroatien mit dem sehenswerten 1:1 durch Baturina. Declan Rice, der Mann für die gefürchteten Standards vom FC Arsenal und den Three Lions. Natürlich Kane schon wieder drin, der Typ ist unglaublich. 2:1, England wieder vorn, 42. Minute. Die Nachspielzeit der ersten Hälfte und das nächste Tor, 2:2. Der erneute Ausgleich für Kroatien durch Petar Musa

0: Spiel macht einfach Laune. Zweite Hälfte, kurz nach Wiederanpfiff, bringt Jude Bellingham die Engländer zum dritten Mal in Führung. 3:2. Die Entscheidung dann kurz vor Schluss durch den eingewechselten Marcus Rashford. 4:2 gegen Kroatien. England gewinnt die spektakuläre WM-Premiere von Trainer Thomas Tuchel.
1: Ja, hoffen wir für ihn, dass es so weitergeht. Er hat ja im Vertrag anscheinend so eine Klausel, dass er bei Nichterfolg trotz Verlängerung des Vertrages dann auch entfernt wird als Nationaltrainer. Schauen Sie mal hier. Das sieht gut aus, oder? Mal gucken, was daraus wird im Laufe dieses Tages. Und davor gab es die nächste Überraschung bei dieser Fußball-Weltmeisterschaft. Portugal spielte als einer der Titelanwärter, werden ja immer so gehandelt. Und mit Ronaldo, der ja 41 Jahre alt ist und sich nochmal selber krönen will, zumindest mit auch Toren. Das ist gestern nicht gelungen, aber auch nicht mit einem Sieg. Kongo holt tatsächlich ein Pünktchen gegen die Portugiesen.
2: Dieses Spiel hat zwar keinen Sieger, aber zwei Geschichten. Die eine schreibt Cristiano Ronaldo. Er spielt sogar 90 Minuten durch zum Auftakt seiner sechsten WM. Die andere, viel bessere, schreibt die Mannschaft der Demokratischen Republik Kongo. Und ihre Fans. Das 1:1 ist wie ein Sieg. Wir können uns gratulieren. Es war natürlich schwer, denn wir haben gegen eine der besten Mannschaften der Welt gespielt. Ich bin sehr zufrieden. Wir haben gut dagegen gehalten, haben zum Teil auch dominiert. Das ist ein Punkt, den wir feiern. Für Portugal scheint zunächst alles nach Plan zu laufen. Ronaldo spielt zwar eine untergeordnete Rolle, aber João Neves trifft schon nach 6 Minuten zum 1:0. Sehenswert per Kopf. In dieser Partie ist das Mittel der Wahl. Für die Fans des Außenseiters ist das kein Stimmungskiller. Erstmals seit 1974, damals noch unter dem Namen Zaire, wieder bei einer WM dabei. Das reicht eigentlich, um zu feiern. Aber es wird halt noch besser. Nachspielzeit der ersten Hälfte. Joan Wissa trifft zum Ausgleich. Das erste Tor der WM-Geschichte. Jetzt drehen alle durch. Und die Portugiesen reihen sich ein. Spanien, Niederlande, Schweiz. Jetzt sie alle blamiert. Inklusive Cristiano Ronaldo als Teil des Teams. Die Kongolesen schreiben Geschichte. In diesem Spiel die bessere, die emotionalere. Und feiern einen verdienten Punktgewinn.
1: Guten Morgen, der Weltmeister von 1990, Olaf Thon. Ja, war mit Ankündigung, oder? Erstens, dass Harry Kane auch nochmal trifft, das lässt er nicht auf sie sitzen, ne?
3: Das haben wir ja auch gesagt und er trifft dann auch noch gut vom Elfmeterpunkt, ein bisschen einfacher und er durfte auch zweimal probieren.
1: Ja gut, und aber Elfmeter ist ja immer sein Ding, das ist so, und er hat dahinter mit dem Kopfballtreffer da auch nochmal ordentlich nachgelegt. Und dann diese Blamage, wie es der Autor gerade nannte, die nächste, ist das tatsächlich eine Blamage für Portugal?
3: Ja, eigentlich nicht, wenn man Kongo hat spielen sehen. Mhm. Die waren eigentlich besser, die waren spritziger. Und dass Ronaldo dann 90 Minuten gespielt hat, das ist eigentlich der Superstar, der am wenigsten macht. Mhm. Jetzt hätte noch gefehlt, der hätte das entscheidende Tor gemacht. Aber da fehlt doch einiges. Und wir haben gesehen mit Messi, Harry Kane und andere. Also da haben wir schon richtige Superstars.
1: Aber interessanterweise ist der Trainer, der hofft natürlich drauf, dass Ronaldo genau das macht. Das eine Ding, was dann am letztendlich dann auch noch wichtig wird. Der kann auch ein Hemmschuh werden für so ein Team, oder?
3: Auf jeden Fall, ja. Was die Gruppendynamik auch betrifft, wenn einer immer spielen kann, auch wenn er nichts macht und nur in der Mitte lauert, dass ein Abpraller rüberkommt, das kann natürlich die Gruppe schädigen. Und bei Messi haben wir es genau andersrum. Der macht 3 Tore, zieht die ganze Mannschaft positiv mit. Fürs Turnier, glaube ich, eher positiv.
1: Genau. Ich stand früher übrigens auch als Mittelstürmer immer da und habe nichts gemacht. Deswegen bin ich auch nichts geworden. Ja,
3: muss angeschossen werden.
1: Ja, genau. Und das andere Spiel, was jetzt gerade noch läuft, steht übrigens 2:1 für Kolumbien gegen Usbekistan, ist auch knapp gewesen in dieser Partie. Aber wir kommen noch zu einer weiteren, denn gestern spielten die Black Stars erstmals. Und die möchten ja auch erstmals weiterkommen als bei der WM 2010, als sie das Viertelfinale erreicht haben. Immer eine sehr talentierte Mannschaft, aber immer nicht so richtig mit dem Durchbruch. Gestern aber gab es am Ende, ganz am Ende, noch einen Sieg.
4: So sieht sie aus, die grenzenlose ghanaische Glückseligkeit nach dem sehr späten Sieg über Panama. Wir müssen bereit sein, Opfer zu bringen, müssen bereit sein, den Preis zu bezahlen, weil ein Sieg bei dieser WM so teuer ist, aber die Jungs sind bereit, genau das zu bezahlen. Allerdings ist Ghana in Gelb im ersten Durchgang noch ziemlich pleite, keine einzige Torchance im Gegensatz zu Panama. Waterman hat die beste Möglichkeit der Mittelamerikaner. Dazu hätte es einen panamaischen Elfmeter geben können. Opoku trifft Martinez oben und unten. Die Beschwörungen der afrikanischen Fans scheinen Ghana aber in der zweiten Hälfte zu helfen. Thomas Asante findet Ayew nicht. Ramos klärt mit einer überragenden Rettungsgrätsche. So knapp war das. Dazu hätte es einen ghanaischen Elfmeter geben müssen. Córdoba trifft Opoku klar am Fuß. 1:1 in der Kategorie nicht gegebene Strafstöße. Tief in der Nachspielzeit kommen die Black Stars zu diesem Konter. Thomas Asante für Jirenchi. 90+5 der Siegtreffer. Ganz Ghana überglücklich zurück bleibt ein niedergeschlagenes Panama. Einmal sind sie durchgekommen und ehrlich gesagt, wir sind alle sehr traurig und ich bin zutiefst frustriert. Ghana dagegen tanzt nach dem Auftaktsieg und freut sich nun auf den kommenden Gegner England.
1: Ist auch eine verdammt schwere Gruppe, muss man sagen, auch für Ghana. Die sind froh, dass sie diese 3 Punkte am Ende noch gemacht haben. 90+5, ne? Man muss einfach weiterspielen. Ne?
3: Ja, das ist die große Kunst und ich glaube mal, England wird sich nicht so einfach tun in dieser Gruppe.
1: Ja, also die Prognose schreiben wir nochmal auf jetzt, das ist völlig klar. Ich habe gestern nochmal geguckt, die Temperaturen da, wo die deutsche Mannschaft zurzeit ist, sind hoch, kurz mal gestriffen, 30 Grad, aber am Spielort in Toronto sind es dann auch wieder weniger. Das heißt, diese Trinkpausendiskussion wird nicht weiterkommen und ich habe eine gute Nachricht für dich. Gestern kam raus, erste, zweite Liga wird weiter so behalten, wie es vorher war. Also es wird nicht bei uns auch noch eingeführt.
3: Also keine Überraschung.
1: Nein, in diesem Fall nicht. So, und aber wir machen immer Folgendes. Wir gucken mal hier, was es sonst noch an Sport gegeben hat bei uns. Denn hier, der Basketball liegt ja schon da. Es ist natürlich ganz gespannt gerade, wer gewinnt die deutsche Basketballmeisterschaft. Treffen ja Bayern München auf Alba Berlin. Da stand es 1:1 in der Serie Best of 5. Also jeder einmal gewonnen. Gestern das dritte Spiel und es bleibt weiter spannend.
5: Noch ein Sieg, dann wären die Bayern erneut deutscher Basketballmeister. Doch der Erfolg in Spiel 3 dieser Finalserie in der Berliner Max-Schmeling-Halle ist ein hartes Stück Arbeit für die Gäste. Es ist ein Match mit unglaublich hoher Intensität. Auf beiden Seiten sind die Akteure mit schneller Entscheidungsfindung unterwegs. Hermansson auf den Ring, Justin Bean ist da mit aller Entschlossenheit. Gelb und Rot bieten Spektakel zur großen Pause. Nach dem zweiten Viertel liegen die Münchner knapp vorn, 43:40. Lucic belohnt sich an seinem Geburtstag mit weiteren Punkten. Dennis Schröder ist auch da und schreibt fleißig Autogramme. Nach dem Seitenwechsel nimmt Alba nochmal allen Mut zusammen. Jack Cahill aus unglaublich großer Distanz, es steht 69:69. Doch dann quetschen die Bayern die allerletzten Energiereserven raus. Die Gäste setzen sich ab und machen schließlich den Sack zu. Der FC Bayern siegt mit 91:83. Am Freitag in Spiel 4 wieder in der Berliner Schmelinghalle hat München die Chance, mit einem weiteren Erfolg deutscher Meister zu werden.
1: Also Basketball bleibt weiter entspannt, die WM natürlich auch. Olaf Thun, nur kurz eine Frage, weil ich mich gleich drum kümmere im nächsten Block dann auch. Hast du mal pinke Fußballschuhe angehabt, rosa,
3: ne? Nee, die gab es damals noch nicht.
1: Ist jetzt der Trend, warum, erklären wir gleich. Und wir sagen auch, wo sich alle gestern verdientermaßen erstmals längerfristig aufgehalten haben, nämlich am Strand. Ja? Und so sieht er heute Morgen aus. Ist das nicht traumhaft? Ja, könnte man so als Stillleben auch bei sich übers Bett hängen.
3: Sehr schön.
1: Nimmst du mit, Olaf, ja, für dich zu Hause? Das ist gut. Gleich treffen wir uns da und mehr Sport dann von Kalifornien in einer halben Stunde.
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7: Nicht, dass ich nerven will, Peter, ne? Aber diesen Unentschieden-Fisch, den hätte ich gern diese Woche noch irgendwann. Also nur so privat.
1: Nur warte doch mal ab, wir haben das alles vorbereitet für dich. Eine 10-minütige Sondersendung haben wir eingeplant mit dem Oma-Fisch.
7: Es wird ja quasi immer gefischt, damit man vorhersagen kann. Und Olaf Thon hat offenbar auch immer, es gibt ja immer die Möglichkeit, dass das Spiel unentschieden ausgeht.
8: Aber es hat noch keiner unentschieden.
7: Hat noch keiner getippt, deswegen haben wir diesen Fisch noch nicht gesehen.
8: Ja, angeblich ein Oma-Fisch. Also Peter, die Spannung steigt hier auf dem Sofa, wenn du heute
7: Sondersendung.
8: Nicht
7: liefst, angeblich. Ne? Breaking News.
1: Ja, genau.
8: Liebe Grüße.
1: Breaking News, Eilmeldung.
7: Ja, so schön. Apropos Breaking News.
8: Wir haben die Breaking News, dass wir die Tagesschau natürlich im Programm haben, aber in einer streikbedingten Sonderversion jetzt.
9: USA und Iran unterzeichnen Absichtserklärung für Kriegsende. US-Präsident Trump unterschrieb das Dokument in Schloss Versailles nach Abschluss des G7-Gipfels. Das iranische Außenministerium teilte mit, auch Präsident Pezeshkian habe unterzeichnet. Jetzt ist eine 60-tägige Verhandlungsperiode vorgesehen. Dabei soll es etwa um die Zukunft des iranischen Atomprogramms gehen. Vorbereitung des NATO-Gipfels. 3 Wochen vor dem Treffen in der Türkei beraten heute die Verteidigungsminister der Bündnisstaaten in Brüssel über die Aufrüstung von Europa und Kanada. Die Alliierten haben zugesagt, spätestens ab 2035 jährlich 5% des Bruttoinlandsproduktes in Verteidigung zu investieren. Bisher lag das Ziel bei 2%. Außenminister Wadefuhl befürwortet Entschädigungszahlungen für polnische NS-Opfer. Aus der deutsch-polnischen Geschichte ergebe sich eine Verpflichtung gegenüber den Menschen, die gelitten hätten. Das sagte der CDU-Politiker in einem Interview mit der Deutschen Welle und dem polnischen Sender TVP. Die Zahl der noch lebenden NS-Opfer in Polen wird auf rund 50.000 geschätzt. Mehrheit in Deutschland fordert mehr Jugendschutz im Internet. Das geht aus dem Verbraucherreport 2026 des Verbraucherzentrale Bundesverbandes hervor, der der Rheinischen Post vorliegt. 79% der Befragten gaben an, dass die Politik Kinder und Jugendliche besser schützen sollte. Fast 90% bewerten den bisherigen Jugendschutz in sozialen Medien und Computerspielen als schlecht. US-Notenbank Fed lässt Leitzins unverändert. Er bleibt in einer Spanne von 3,5 bis 3,75%. Die Entscheidung sei einstimmig gefallen, erklärte der neue Chef der Notenbank Walsh. US-Präsident Trump hatte sich niedrigere Zinsen gewünscht. Hintergrund sind die deutlich gestiegene Inflation und hohe Energiepreise infolge des Iran-Krieges.
7: Dankeschön, Susanne Daubner. Schönen guten Morgen.
8: Kommen Sie doch rein. Dieser Donnerstag bereitet sich hier so vor.
7: Ja, mit einer Überraschung. Denn in dieser Nacht hat völlig überraschend Donald Trump schon im Schloss Versailles und nicht am Freitag in der Schweiz erst den Rahmenvertrag zur Beendigung des Krieges mit Iran unterschrieben. Was ist da passiert? Gucken wir uns gleich an.
8: Meinst du, er wollte einfach das Sommerwochenende ohne Unterschriften verbringen?
7: So. Kann sein.
8: Als Vorbereitung, weil wir bereiten uns ja alle vor auf dieses super Sommerwochenende, zumindest in Deutschland. Donald hat Hitze ohne Ende vorhergesagt und da muss man auch mal ordentlich einkaufen.
7: Da ist man froh, wenn man in einem klimatisierten Stadion Fußball spielen kann, wie es einige Spielorte der WMs ja haben. Wir haben gleich Peter Grossmann live zugeschaltet, wieder aus Kalifornien, kriegen die neuesten Infos über die Spiele der Nacht.
8: Und die neuesten Wetterinfos hat Donald. Und natürlich bei der Hitze darfst du raus ins Grüne, nach Dortmund zum Rosarium.
10: Ja, schönen guten Morgen und herzlich willkommen aus dem Westfalenpark. Und ich bin nicht allein, Melanie Schrinner ist da. Schönen guten Morgen.
11: Guten Morgen.
10: Und es ist doch fantastisch, oder? Hier die Morgenruhe, die Stille zu genießen und dieser wunderschöne Blick jetzt hier in den Rosengarten im Kaiserhain. Da sind wir jetzt.
11: Korrekt, richtig.
10: Wie viele Rosenarten oder Sorten haben Sie denn eigentlich hier?
11: 3000 Arten und Sorten haben wir hier im Deutschen Rosarium.
10: Das ist quasi jetzt der Höhepunkt der Rosenblüte?
11: Korrekt, richtig.
10: Ja. Juni, aber man hat auch ein paar späte Sorten, die dann durchaus noch im Herbst blühen. Also man kann jetzt auch in den nächsten Tagen und Monaten durchaus noch hier flanieren. Es ist ja so eine Art Freizeitpark auch mit anderen Aktivitäten.
11: Genau, also wir haben auch remontierende Rosen, die sozusagen dann öfters blühen oder wiederholt blühen. Nicht nur einmal blühende Rosen und hier finden auch Konzerte statt stellenweise. Trödelmärkte haben wir und wir hatten auch letztes Wochenende unser Rosenfest.
10: Sehr schön. Und wir schauen uns nachher noch ein bisschen rum. Es gibt ja hier jede Menge von Sorten, also Stammrosen, Kriech- und Kletterrosen, also alles mögliche, Bodendeckerrosen. Also da kann sich dann wirklich der Rosenfreund seine Rose aussuchen, die er dann zu Hause auch gerne hätte. Wir schauen mal, wie das Wetter heute wird. Es gibt eigentlich kaum Beeinträchtigungen, wenn wir mal die Hitze ausklammern. Ein paar Schönheitsfehler gibt es noch im Norden. Die Reste der Warmfront von gestern sind noch nicht ganz weg. Dichte Wolken, örtlich noch ein bisschen Regen ist möglich, ist aber alles nicht mehr viel, wird sich dann auch bald verziehen im Laufe des Vormittages. Für die meisten ist es eh schon sonnig. Nach Auflösung von vereinzelten flachen Frühnebelfeldern am Nachmittag gibt es dann so einen Mix aus Quellwölkchen und viel Sonnenschein, am meisten Sonnenschein im Westen und Südwesten. Richtung Osten ist die Luft noch ein bisschen feuchter, da gibt es noch ein paar dickere Quellwolken, aber keine Tropfen mehr. Die höchsten Temperaturen heute immer noch sehr unterschiedlich. An den Küstenabschnitten mit kühlendem Seewind 21 bis 23 Grad, aber für viele in der Mitte und im Süden schon 30 bis 35, am Oberrhein sogar bis zu 36 Grad. Der Wind dort im Süden auch leider nur schwach aus unterschiedlichen Richtungen, nur eine leichte Brise Richtung Norden, dann etwas auffrischend, vor allem an der See. Der Trend für die nächsten Tage, morgen, dann am Freitag und auch am Samstag, können wir eigentlich zusammenfassen, 32 bis 37 Grad. Auch im Norden kommt die Hitze in diesen zwei Tagen an. Es gibt lokale Hitzegewitter, örtlich mit Hagel, also durchaus mal ein bisschen vorgewarnt sein. Am Samstag eher im Osten. Es geht Sonntag und Montag so weiter. Der einzige Unterschied ist, von Norden her strömt etwas kühlere Luft ein. Dort bleibt es auch trocken bei angenehmen Temperaturen. Im äußersten Süden aber weiterhin sehr heiß, mit teilweise sogar bis zu 38 Grad. Und in der Mitte und im Süden besteht dann auch noch weiterhin Gewittergefahr. Mit diesen Aussichten zurück nach Köln.
7: Aber Donald hat die Ärmel noch nicht hochgekrempelt, also ein bisschen kühl ist offenbar noch. Was für ein schöner Ort, das Schloss Versailles steht mal wieder im Fokus der Weltöffentlichkeit. Und natürlich hat es was von Show, dass der US-Präsident Donald Trump völlig überraschend in dieser Nacht schon hier in diesem Schloss Versailles die Unterschrift gesetzt hat unter den Rahmenvertrag zur Beendigung des Krieges mit Iran. Denn eigentlich hatten die Amerikaner das schon Anfang der Woche digital getan. Die iranische Seite hat es in Teheran getan. Da hat der Präsident Massoud Pezeshkian diese Nacht digital und auch auf Papier unterschrieben. Seine Unterzeichnung oder diese Unterzeichnung hat nicht im Rahmen einer Zeremonie stattgefunden. Das habe wirklich keinen Platz, hieß es aus dem iranischen Außenministerium. Der Text in englischer und persischer Sprache ist also unterzeichnet. Und das Abkommen seit dieser Nacht ab sofort schon in Kraft.
12: Eine Unterschrift ganz nach dem Geschmack des US-Präsidenten an dem Ort, an dem auch der Erste Weltkrieg beendet wurde. Wobei dieses Abkommen nur der Anfang sein soll für weitere zähe Verhandlungen.
13: This was not easy.
12: Keine einfache Sache sei das gewesen, so Donald Trump, der sichtlich den Applaus des französischen Staatspräsidenten genießt. Auch nach seinem Abendessen mit Emmanuel Macron kann Trump seinen Stolz nicht verbergen. In Versailles habe er unterschrieben, ruft Trump den wartenden Journalisten zu. Schon vor dem Besuch in Paris sickern neue Details des Abkommens durch. Es soll 14 Punkte enthalten und die Waffenruhe um 60 Tage verlängern. Der Seeverkehr in der Straße von Hormus werde wieder aufgenommen, die US-Blockade iranischer Häfen ende. Außerdem sollen die Waffen an allen Fronten schweigen, auch im Libanon. US-Sanktionen gegen den iranischen Ölsektor werden offenbar aufgehoben. Der Iran verpflichte sich, keine Atomwaffen anzustreben und erhalte eingefrorene Vermögenswerte in Milliardenhöhe zurück. Kritik kommt aus dem Kapitol, auch aus den eigenen Reihen. Ronald Reagan dreht sich im Grab um, schreibt Bill Cassidy, republikanischer Senator aus Louisiana. Das Abkommen sei der schlimmste außenpolitische Fehler seit Jahrzehnten. Für den Fall eines Scheiterns hat Trump offenbar schon vorgesorgt. Wenn es klappt, werde ich den Ruhm einheimsen. Wenn es nicht klappt, gebe ich JD die Schuld. Gemeint ist sein Vizepräsident, der das Abkommen eigentlich erst am Freitag in der Nähe von Luzern persönlich unterzeichnen sollte.
7: Mehr Infos dazu gibt es gleich von unserer Kollegin Gudrun Engel, die wir live aus Frankreich zuschalten werden.
8: Und jetzt tauchen wir schon mal ein. Wir fliegen Richtung Sommerwochenende. Was Donald da vorhergesagt hat, ist ja sensationell.
7: Wobei es auch am heutigen Tag bereits Gefahr gibt, denn es gibt eine amtliche Hitzewelle-Warnung, eine Wärmebelastung unter anderem in Baden-Württemberg, Rheinland-Pfalz, dazu in Teilen von NRW, Hessen und Bayern. Passen Sie bitte auf.
8: Ja, und darauf müssen sich viele vorbereiten, aber das kann man ja. Mit einer guten Planung ist der halbe Sommer gewuppt.
14: Im Frische Center von Christian Rädle in Korschenbruch ist es angenehm kühl. Draußen aber steigen die Temperaturen und das heißt für ihn umdisponieren und Nachschub ordern bei den besonders beliebten Sommerklassikern.
15: Wir haben viele Beeren, Erdbeeren von lokalen Lieferanten, die wir auch täglich, zum Teil zweimal zu uns kommen, um zu beliefern. Und haben uns bei Melonen groß bevorratet.
14: Aber Hitze heißt natürlich auch Durst. Wasser geht in diesen Tagen deutlich mehr über die Ladentheke. Und ganz oben auf der Liste vieler Kunden, Eis in allen Varianten. Statt 3 Lieferungen, wie sonst üblich, wird in dieser Woche extra 4-mal Tiefkühlware geliefert. Die Nachfrage steigt auch hier, im Hagebaumarkt in Neuss. Hoch im Kurs, Planschbecken, Ventilatoren und Klimageräte. Die Wetterprognose für die nächsten Tage versetzt manche regelrecht in Panik, sagt Claudia Koch, gerade wenn es abends nicht abkühlt.
16: Viele Menschen können da gar nicht schlafen. Die drehen sich dann rechts, links und dann gehen die hin und sagen, egal was es kostet, ich will jetzt eine Klimaanlage haben. Beste Beispiel ist hier, wir hatten, das sind große Klimaanlagen. Sie sehen anhand schon vom Preis, wir hatten 6 Stück. Innerhalb von einer Woche ist es weg. Heute Morgen sind die letzten beiden verkauft worden.
14: Aber es gibt auch diejenigen, die ganz ohne Klimagerät auskommen und sich einfach auf das Wetter freuen.
17: Ich freue mich auf die Hitze. Ich bin ein Mensch, der die Wärme gut ertragen kann. Also ich komme gegen Kälte nicht an, aber die Wärme, da kann ich mit umgehen.
18: Frohlos runter, nachts lüften.
19: Ja, wir haben das Schöne, die untere Etage ist immer schön kühl.
18: Ja, genau.
19: Und da ziehen wir dann nach unten sozusagen.
14: Für alle, die dieses Glück nicht haben, hat Claudia Koch die Regale heute noch einmal aufgefüllt.
20: Da kann es nicht passieren, weil man geht ja in das Geschäft rein. Aber bei Online-Betrug, das sind schon wirklich krasse Zahlen. Fast jeder Vierte ist in Deutschland schon Opfer von Online-Betrug geworden. Und jeder Dritte davon ist auf einen Fake-Shop hereingefallen. Die Verbraucherschutzministerinnen und Minister treffen sich derzeit in Potsdam, um da noch mal schärfer nachzuziehen. Denn bislang haften Plattformen wie Google oder Meta oder eBay nicht, wenn sie Fake-Shops anzeigen, wenn die gesucht werden. Und sie sagen, wir brauchen strengere Regeln.
21: Die Sandalen wären perfekt für den Sommerurlaub, aber vielleicht gibt es sie im Netz noch billiger? Ein schneller Klick, das Geld ist weg und die Ware kommt nie an, falls der Internethändler nicht echt ist.
22: Alles sah genau so aus wie beim echten Shop und habe ich gekauft und das Produkt ist nie angekommen.
23: Ich habe das von meiner Tochter gekauft und haben wir festgestellt, hey, warte mal, es sieht genauso aus wie den Doc Martens Shop, aber war ein Fake.
21: Bei den Verbraucherzentralen gab es im vergangenen Jahr über 10.000 Beschwerden wegen Fake-Shops. Die großen Internetplattformen seien in der Verantwortung.
24: Wir haben uns das genauer angeschaut und haben vor allem festgestellt, dass die Fake-Shops vor allem auf den großen Plattformen Werbung schalten und darauf fallen natürlich die Menschen herein.
21: Hier müsse die Politik mehr machen, auf die Plattformen einwirken, dass sie keine Werbung für Fake-Shops zulassen. Auch die Strafverfolgung ist schwierig.
24: Dadurch, dass viele Fake-Shops eben aus dem Ausland kommen, die Hintermänner im Ausland sitzen, kann die Strafverfolgung relativ wenig machen, die Polizeibehörden. Deswegen ist es umso wichtiger, dass diese Fake-Shops gar nicht erst mit ihren Links und ihren Angeboten irgendwo auftauchen.
21: Oft sind Fake-Shops gar nicht leicht zu erkennen.
25: Dadurch, dass ich noch nie ein Problem hatte, achte ich da jetzt nicht wirklich drauf. Sollte ich aber, weiß ich. Aber ich wüsste noch nicht mal, wonach ich gucken soll.
26: Ich gucke immer, ob das Impressum stimmt.
21: Im Zweifel hilft der Fake-Shop-Finder. Springt die Ampel auf rot, ist der Shop unseriös. Bei einem seriösen Händler gekauft, sollten die Sandalen ein paar Tage später auch ankommen.
27: Was kann man eigentlich von den USA erwarten? Viel Gemeinsamkeit haben wir jetzt beim G7-Gipfel gesehen. Aber was ist denn eigentlich mit der NATO? Die USA waren ja immer ein sehr wichtiger, wenn nicht überhaupt der Pfeiler der Sicherheit der NATO und der Ausstattung auch. Jetzt haben die USA angekündigt, nee, wir ziehen uns da ein bisschen zurück. Europa muss mehr bieten. Und die Frage ist, wie soll diese Lücke jetzt konkret geschlossen werden. Darüber wird heute beim NATO-Treffen der Verteidigungsminister in Brüssel diskutiert.
28: Spannung im NATO-Hauptquartier. Zum letzten Mal treffen sich die NATO-Verteidigungsminister vor dem entscheidenden Gipfel in der Türkei in 3 Wochen. Kurz zuvor haben die USA den Bündnispartnern überraschend mitgeteilt, dass sie zentrale militärische Fähigkeiten, mit denen die Allianz fest gerechnet hatte, abziehen, und zwar sofort. Die genaue Liste ist geheim, es soll sich aber unter anderem um mehr als 50 Kampfflugzeuge handeln, auch zahlreiche Flugzeuge zur Luftbetankung, dazu Flugzeugträger und die Hälfte aller Kreuzer- und Zerstörerverbände. Aber auch bewaffnete Reaper-Drohnen sowie alle Langstreckendrohnen zur Aufklärung. Und das ist erst der Anfang. Der NATO-Generalsekretär versucht zu beschwichtigen. Die USA haben ihren Beitrag reduziert, jetzt müssen andere Bündnispartner mehr tun. Und das sieht recht positiv aus. Einige haben schon Lücken gefüllt, andere sind nah dran und einige müssen noch mehr tun. Das ist nicht so einfach zu beantworten. Es dürften schwierige Gespräche werden, denn die US-Regierung stellt offen in Frage, ob die NATO noch in ihrem Interesse ist.
0: Was bringt die NATO den USA? Ich verstehe, was sie den Europäern bringt, aber sie muss auch für die USA wertvoll sein.
28: Gesprächsstoff gibt es heute mehr als genug. Da ist es gut, dass US-Verteidigungsminister Hegthes zumindest mal wieder vorbeischaut bei den Bündnispartnern.
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0: Heute Abend um 18 Uhr beginnt Spieltag 2. Spieltag 1 ist diese Nacht beendet worden mit einem Knallerspieltag, möchte man sagen, 13 Toren.
1: Ja, und da haben alte Bekannte viel mitgearbeitet. Und Peter Grossmann in Schleswig-Holstein am Strand von Kalifornien, der hat alles gesehen.
0: Guten Morgen.
2: Ja, ich habe immer alles gesehen, ist so logisch. Und wenn ich nichts gesehen habe, habe ich trotzdem alles gesehen. Schönen guten Morgen aus Kalifornien. Wir sind hier am Strand und ich nähe mich so langsam mal dem angstauslösenden Zustand. Und das ist Wasser, und zwar kaltes Wasser. Ich bin jetzt hier drin, das ist ein bisschen wie eine Kneippkur. Aber ich muss sagen, ich kann mich anfreunden. Wenn man hier am Schönberger Strand vielleicht noch ein bisschen aufräumen würde, wäre ich auch ganz zufrieden. Dann könnte ich auch ohne Gestrüpp hier irgendwie heute schwimmen gehen vielleicht. So, das ist jetzt schon mal vorbei. Da bin ich sehr froh, wenn die Füße jetzt warm werden. Dann können Sie in der Zwischenzeit gucken, wie die Portugiesen gespielt haben. Denn die haben sich ja eigentlich vorgestellt, dass sie nicht zu denen gehören, die leider am Ende dann doch dafür sorgen, dass es weitere Überraschungen gibt bei dieser Fußball-Weltmeisterschaft. Am Ende war es aber so, Portugal gewinnt nicht gegen Kongo, Kongo bekommt über ein 1:1 nicht hinaus.
3: Fast ungläubig, ob des Erfolges stehen die Kongolesen nach dem 1:1 gegen Portugal auf dem Spielfeld. Während ihre Fans durchdrehen. Zu Recht. Zunächst läuft alles für den Favoriten nach Plan. Sechste Minute, 1:0 Portugal, João Neves am Tag der Kopfballtore, denn der wird es. In der Nachspielzeit der ersten Hälfte gleicht Joan Vissar aus. Portugal hat zwar mehr Ballbesitz, aber weniger Abschlüsse. Es ist das erste Tor für die Demokratische Republik Kongo in ihrer WM-Geschichte. Unter dem Namen Zaire endete die Teilnahme 1974 ohne eigenen Treffer. Beim 1:1 bleibt es. Es ist die nächste Überraschung dieser WM.
2: Ja, und da gibt es wahrscheinlich auch viel aufzuarbeiten. Vor allen Dingen auch die Frage, Ronaldo war gestern echt wirkungslos. Und da muss man natürlich die Frage stellen, ist es überhaupt sinnvoll, ihn spielen zu lassen? Und wartet man jetzt ständig drauf, dass er Tore schießt? Vielleicht, interessant, werden wir gleich auch nochmal drüber sprechen mit unserem Experten Olaf Thon. Ansonsten gab es gestern wieder diejenigen, die zugeschlagen, nämlich auch ständig und vor allen Dingen irgendwie verantwortungsbewusst immer für ihr Team. Harry Kane machte auch 2 Tore, also hielt diese Zahl dann auch und am Ende gewann England gegen Kroatien 4:2. Ein Torfestival mit dem besseren Ende für die Engländer.
4: Was für ein WM-Auftakt für Harry Kane und sein Team. England feiert das Offensivspektakel beim 4:2-Sieg über Kroatien. Wir haben Vollgas gegeben. Wir müssen noch unsere Fehler minimieren im Verlauf des Turniers. Aber es ist ein schöner, doch auch harter Abend gewesen. Harry Kane macht den Anfang. Wie so oft trifft er per Elfmeter. 1:0 England, 12. Minute. Kane im zweiten Versuch erfolgreich, nachdem Torwart Livakovic beim ersten die Torlinie zu früh verlassen hatte. 10 Minuten vor der Pause, dann der Ausgleich für Kroatien. Baturina mit dem sehenswerten 1:1. Declan Rice, der Mann für die gefürchteten Standards vom FC Arsenal und den Three Lions. Natürlich Kane schon wieder drin. Der Typ ist unglaublich. 2:1, England wieder vorn, 42. Minute. Die Nachspielzeit der ersten Hälfte und das nächste Tor, der erneute Ausgleich 2:2 durch Petar Musa. Das Spiel macht richtig Laune. Zweite Hälfte kurz nach Wiederanpfiff bringt Jude Bellingham die Engländer zum dritten Mal in Führung 3:2. Die Entscheidung dann kurz vor Schluss durch den eingewechselten Marcus Rashford. 4:2 gegen Kroatien. England gewinnt die spektakuläre WM-Premiere von Trainer Thomas Tuchel.
2: Also, das hat Spaß gemacht. Das war ein schönes Spiel. Also, England gewinnt 4:2. Ghana hat gestern gewonnen gegen Panama ganz spät. In einem späten Tor 90+5. Ha, oh, guck mal hier. Olaf.
5: Ja, du sollst ja Solidarität. Nicht alleine barfuß hier gehen. Und ich werde gleich auch ins Wasser gehen.
2: Ich bin gespannt. Also du hast auch schon panierte Füße, so ähnlich sah mein Schnitzel gestern Abend aus. So, gut. Und dann müssen wir noch sagen, Kolumbien hat auch sein Spiel gewonnen, sein erstes mit 3:1 gegen Usbekistan. Der Traum, dass da eine Überraschung fällt, ist also nicht also geplatzt. Das muss man sagen. Also nicht jeder Kleine, in Anführungsstrichen, sorgt für eine Überraschung, insofern, dass er das Spiel am Ende dann auch gewinnt oder einen Punkt mitnimmt. So, jetzt guck mal drauf. Olaf, was hast du gestern gedacht? War das für dich ein klares Ding mit England, aber das war schon ein schönes Spiel, ne?
5: Ja, mir fiel dann auf, der Modric, der ja diesen dummen Elfmeter macht, wo er hinter sich nicht gesehen hat, dass der Gegenspieler den Ball vorbeispitzelte. Und das zog sich durch das ganze Spiel nachher durch, dass auf der einen Seite Harry Kane war, der funktionierte, und Modric eher weniger.
2: Ja, 40 Jahre der Mann. Und,
5: unglaublich.
2: Immer noch dabei, aber es gibt ja so ein paar, der Älteren, die noch mitspielen, zu dem gehört auch Ronaldo. Müssen wir auch noch ein kurzes Wort verlieren, der ja, ich habe es jetzt gerade angedeutet, vielleicht sogar seine Mannschaft durchaus hemmen kann, ein Hemmschuh werden kann, wenn er da vorne wirklich nicht trifft, ne?
5: Ja, und so wie er spielt, zeigt er auch durch seine Art der fast Überheblichkeit, dass er nur vorne drin steht und auf der Bank sitzen super Leute und kommen nicht zum Einsatz. Das
2: genau.
5: Ist schwierig.
2: Irgendwann gibt's Unruhe im Team, könnte auch passieren. Ne? Ja. So, und zum deutschen Team muss man sagen, gestern war Training und das geht jetzt weiter, die Vorbereitung auf das Spiel am Samstag gegen die Elfenbeinküste. Und ich habe mir mal was aufgeschrieben. Und zwar hat die Mannschaft gestern trainiert. Und was hat sie trainiert? Sie hat trainiert, auf kleine Tore zu spielen. Achtung, Schusstraining als Wettkampfform auf flachliegende Tore. Jetzt erklär du mir mal, was das soll.
5: Ja, das ist Anschwitzen sozusagen, Spaß haben, man spielt Kreis, Fußballtennis und solche Formen, um zu reduzieren, mehr Ballkontakte zu haben, Spaß zu haben.
2: Spaß?
5: Spaß, das gehört dazu. Je kleiner das Spielfeld, desto besser die Freude.
2: Gut, das kenne ich auch. Je kleiner das Spielfeld, desto lieber habe ich Fußball gespielt. So, und jetzt gucken wir mal hin, deutsches Quartier, was ist los?
6: Was ist nochmal das Beste an Winston-Salem?
7: Ich schätze sehr mein Bett. Weil da verbringe ich die meiste Zeit und es ist sehr, sehr gut. Ich schlafe sehr gut.
6: Womöglich auch ein Grund für den sehr ausgeschlafenen 7:1 Auftaktsieg. Damit hat die DFB-Auswahl schon mal ein echtes Zeichen gesetzt. Und daran wollen sie nun anknüpfen im Duell mit der Elfenbeinküste.
7: Ich will unser Spiel persönlich, das 7:1, jetzt nicht auf die Goldwaage legen. Aber trotzdem, da ist mehr zu verlieren als zu gewinnen für uns. Und deswegen... Es ist nicht einfach gegen vermeintlich kleinere Nationen.
6: Die Ivora sind nicht zu unterschätzen, haben ihr Auftaktmatch 1:0 gegen Ecuador gewonnen. Der Siegtreffer fiel in der letzten Minute nach einer schnellen Umschaltaktion. Die deutsche Mannschaft ist gewarnt.
7: Sie lieben das 1:1 und vor allem auch, was das Klima angeht, sind die Jungs es gewohnt, in solchen Verhältnissen zu spielen.
6: Das bislang einzige Duell mit der Elfenbeinküste im November 2009 endete 2:2 in Gelsenkirchen. Und Deutschland tat sich schwer. Kam erst in der Nachspielzeit durch Lukas Podolski zum späten Ausgleich. Damals war es zwar kalt, das deutsche Team als Vize-Europameister aber Dritter in der Weltrangliste. Und dennoch mussten Löw und Co. um das Remis zittern. Julian Nagelsmann ist deshalb gut beraten, die Partie mit größtmöglicher Sorgfalt vorzubereiten.
2: Ja, und Olaf Thon sagt gerade hier an unserem wunderschönen Strand hier, am Schönberger Strand in Schleswig-Holstein, Kreisplön, Strandabschnitt Kalifornien, der könnte ja auch noch spielen, der Podolski, 40, ist er, ne?
5: Der Polly läuft mehr als Ronaldo.
2: Ja, okay. So, zur deutschen Mannschaft eben noch gesagt, du hast natürlich jetzt diese Quartiergeschichte, es geht jetzt weiter und Philipp Lahm hat gestern nochmal gesagt, fand ich sehr spannend, die Stärke der Mannschaft wird sich entscheiden an Situationen, wo die kritisch werden. Das heißt, wie geht die Mannschaft mit kritischen Situationen um? Das kennst du wahrscheinlich auch von früher. Daran wird sich messen lassen, wie flexibel ist sie und wie widerstandsfähig. Ne?
5: Ja, genau, bei Curaçao, als sie das 1:1 machten, dann gab es ja Break. Und Nagelsmann hatte dann die Chance, auch nochmal zu seinen Spielern zu sprechen. Bleibt ruhig, wir schaffen das schon. So war es dann auch. Und das sind so Situationen, wo man wächst. Ich denke, Philipp Lahm meinte das so. Aber Curaçao war natürlich kein Maßstab. Aber jetzt Elfenbeinküste, da sehen wir schon die deutsche Mannschaft. Aber ich bin auch nicht überrascht, egal was passiert. Wir sind eigentlich besser und werden die Spiele auch gewinnen.
2: Ja, du bist also quasi ein Orakel in dieser Form auch schon wieder. Ja, wir gewinnen dieses Spiel. Aber Orakel ist auch ein super Stichwort. Es gibt ja viele tierische Orakel. Es gibt aber auch einen Mann in London, der in den letzten Jahren immer den richtigen Weltmeister vorausgesagt hat. Und das aufgrund einer interessanten Rechenform. Und diesmal versucht das wieder.
8: Dieser Mann hat ein Problem. Er weiß, wer Fußball-Weltmeister wird. Zumindest, wenn es so läuft wie bei den vergangenen drei Turnieren. Dabei wollte Joachim Clement, Analyst bei einer Londoner Investmentbank, mit seinem Vorhersagemodell eigentlich falsch liegen und seinen Kollegen einen Spiegel vorhalten.
9: Ich wollte zeigen, dass Ökonomen das Gefühl haben, sie können alles vorhersagen, obwohl sie eigentlich keine Ahnung davon haben und obwohl das Glück eine enorme Rolle spielt. Das Problem ist, dass dann der größte anzunehmende Unfall eingetreten ist und ich habe es plötzlich richtig gelegen.
8: 2014 Deutschland, 2018 Frankreich, 2022 Argentinien, immer in Schwarze. Sein Modell kombiniert die FIFA-Weltrangliste mit Daten der Teilnehmerländer. Bruttoinlandsprodukt, Bevölkerungsgröße und Klima. Wer wird also dieses Jahr Weltmeister? Clement, gefragt wie nie, wird zum Internet- und Medienphänomen.
9: Viele Leute glauben, dass ich eine Kristallkugel habe und dass ich ein Guru bin. Bin ich nicht.
8: Er hätte einfach verdammt viel Glück gehabt. Seine Weltmeistervorhersage für dieses Jahr, die Niederlande. Für Deutschland dagegen ist laut Modell schon im Achtelfinale gegen Frankreich Schluss.
9: Ein bisschen hoffe ich, dass ich diesmal falsch liege. Wenn ich ein viertes Mal richtig liege, dann weiß ich auch nicht mehr, was ich machen soll.
8: Viele seiner Kollegen hätten jetzt Geld gewettet auf die Niederlande als Weltmeister. Sollten die vorzeitig rausfliegen, sagt Clement, hat er schon angekündigt, ein paar Tage im Homeoffice zu bleiben.
2: Na prima, das ist ja schön. Es gibt ja das Gedicht vom Fischer und seiner Frau. Hier ist der Fischer, der heißt Olaf Thon und ich bin sein Moderator. Und du hast was gefischt, ne? Das ist jetzt, das möchten wir jetzt mal auflösen. Guck mal, es ist ein bisschen dreckig und deswegen hängt er auch so ein bisschen leblos vor sich hin. Schaut mal hier, liebe Kollegen in Köln, dies hier ist der MoMA-Fisch, guck mal. Und ich muss euch sagen, der wird schon stark nachgefragt hier. Also es könnte sein, dass der fast ausverkauft ist. Wir könnten auch drauf beflocken. Man könnte Lorich beflocken oder auch Planken beflocken oder auch Thon und Grossmann. Also je nachdem, wie es so ist. Mit diesem schönen Bild, du hast gut gemacht. Hab ich schön gut gefischt, gemacht, ne?
5: War nicht einfach.
2: Nee. Ja, und das ist das Unentschieden. Ne? Also haben wir ja schon geklärt. Und für Olaf gibt es auch noch eine Aufgabe. Da sind so ein paar Steine. Du suchst bitte in der nächsten halben Stunde raus, welcher falsch ist. Ja?
5: Mach ich.
2: Okay, alles klar. Bis gleich.
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0: Der Unentschieden-Fisch, endlich da. Liebe geht raus nach Kalifornien. Vielen Dank euch. Wobei, für das Nächste könnten wir jetzt ein bisschen die Angel raushalten. Mach mal so.
1: Um zu spielen,
0: ja,
1: als angeln. Ob wir angeln würden, ja. Aber passt nicht zu einer Marching Band.
0: Ja, aber bei der Marching Band gibt es ja Leute, die tun auch nur so, als ob sie spielen würden.
1: Ja.
0: Ein und neuer Trend.
1: Mit riesigem Erfolg.
11: Im Gleichschritt ohne Locke, Marsch!
12: Vorne sind die Trompeten, in der Mitte die Marschtrommel und hinten die Querflöten. Eigentlich, denn der Nordtrupper Musikverein marschiert ohne Instrumente durch die Gegend und macht stattdessen Musik mit dem Mund. Mehr als 350.000 Mal wurde das Video jetzt schon angesehen. Der Verein hat damit in Deutschland einen echten Trend angestoßen. Hobby-Marching heißt der. Und auf Instagram und TikTok marschiert eine Gruppe nach der anderen durch die Gegend und macht ihr Ching de Rassabum eben ohne Instrumente. Das Schöne, teure Ausrüstung oder jahrelanges Training sind nicht notwendig. Es braucht nur zwei Beine, um mitzumachen und eine gewisse Portion Humor.
0: Wenn es Hobby-Horsing gibt, kann es auch Hobby-Marching geben. Mir doch egal.
1: Okay, aber hobbymäßig machen wir die Tagesschau nicht. Aber streikbedingt kommt die in einer anderen Form.
0: Susanne Doppner präsentiert Ihnen die Neuigkeiten der letzten Stunden.
13: USA und Iran unterzeichnen Absichtserklärung für Kriegsende. US-Präsident Trump unterschrieb das Dokument in Schloss Versailles nach Abschluss des G7-Gipfels. Das iranische Außenministerium teilte mit, auch Präsident Pezeshkian habe unterzeichnet. Jetzt ist eine 60-tägige Verhandlungsperiode vorgesehen. Dabei soll es etwa um die Zukunft des iranischen Atomprogramms gehen. Vorbereitung des NATO-Gipfels. Drei Wochen vor dem Treffen in der Türkei beraten heute die Verteidigungsminister der Bündnisstaaten in Brüssel über die Aufrüstung von Europa und Kanada. Die Alliierten haben zugesagt, spätestens ab 2035 jährlich 5% des Bruttoinlandsproduktes in Verteidigung zu investieren. Bisher lag das Ziel bei 2%. Außenminister Wadefuhl befürwortet Entschädigungszahlungen für polnische NS-Opfer. Aus der deutsch-polnischen Geschichte ergebe sich eine Verpflichtung gegenüber den Menschen, die gelitten hätten. Das sagte der CDU-Politiker in einem Interview mit der Deutschen Welle und dem polnischen Sender TVP. Die Zahl der noch lebenden NS-Opfer in Polen wird auf rund 50.000 geschätzt. Mehrheit in Deutschland fordert mehr Jugendschutz im Internet. Das geht aus dem Verbraucherreport 2026 des Verbraucherzentrale Bundesverbandes hervor, der der Rheinischen Post vorliegt. 79% der Befragten gaben an, dass die Politik Kinder und Jugendliche besser schützen sollte. Fast 90% bewerten den bisherigen Jugendschutz in sozialen Medien und Computerspielen als schlecht. US-Notenbank Fed lässt Leitzins unverändert. Er bleibt in einer Spanne von 3,5 bis 3,75%. Die Entscheidung sei einstimmig gefallen, erklärte der neue Chef der Notenbank Walsh. US-Präsident Trump hatte sich niedrigere Zinsen gewünscht. Hintergrund sind die deutlich gestiegene Inflation und hohe Energiepreise infolge des Iran-Krieges.
0: Dankeschön, Susanne Daubner. Schönen guten Morgen.
1: Kommen Sie rein. Dieser Donnerstag gestaltet sich wie folgt.
0: Ja, mit einer großen Überraschung, dass nämlich der US-Präsident schon diesen Rahmenvertrag zur Beendigung des Krieges mit Iran in der Nacht in Frankreich unterschrieben hat und das nicht am Freitag machen wird. Was ist da passiert? Fragen wir gleich Gudrun Engel, live aus Frankreich zugeschaltet.
1: Wahrscheinlich war die Schlossatmosphäre auf Versailles so inspirierend.
0: Ja, ich glaube, Macron wird da schon dran gedreht haben.
1: Ja, das hat er ganz gut selber so eingefädelt. Ansonsten gucken wir mal auf Deutschlands Straßen. Da sind im vergangenen Jahr 2.800 Menschen ums Leben gekommen. Und da gibt es Kampagnen, die diese Zahlen runterbekommen sollen. Runter vom Gas. Welche Bilder helfen, um das Fahren sicherer zu machen?
0: Wir haben eben schon den unentschieden Fisch gesehen. Es ist aber in der vergangenen Nacht nur ein Unentschieden gespielt worden. Es gab drei Siege. Wie die Spiele waren und was passiert ist, erfahren wir gleich alles von Peter Grossmann live aus Kalifornien in Schleswig-Holstein zugeschaltet.
1: Naja, und wir sind hier wirklich relativ alleingelassen im Studio, denn auch Donald ist nicht persönlich hier in Köln, sondern der ist nach Dortmund in den Westfalenpark gefahren.
14: Und ich genieße hier das schöne Wetter im Rosarium. Und was gibt's in einem Rosarium? Natürlich Rosen, wie man sieht, sehr schön. Duften auch sehr gut, die nicht ganz so streng. Hier gibt's übrigens auch Miniaturrosen, dann kombiniert auch mit Lavendel. Natürlich dann eine Augenweide, dieses Farbenspiel und auch Kletterrosen. Also alle Rosenliebhaber können sich hier umschauen. 3000 Sorten gibt es. Man kann sich angucken, welche Sorten man vielleicht für zu Hause haben will, wie man die am besten kombiniert. Ja, und wir schauen mal, ob das Wetter heute dann hier mitspielt in Dortmund. Und da kann ich nur sagen, ja, aber eventuell ist es schon einigen wieder zu heiß. Ein Hochdruckgebiet hat die Wetterregie übernommen und zusammen mit Tief Tara, das bei Island liegt, strömt jetzt von Südwesten her die heiße Luft zu uns. Wir haben aber noch einen kleinen, ja, ich nenne es mal Schönheitsfehler in Form von dichten Wolken über Nord und vor allem über Ostdeutschland beziehungsweise dort über Mecklenburg-Vorpommern. Da sind noch Reste der Warmfront vorhanden. Es kann dort noch ein bisschen nieseln oder ein paar Tröpfchen geben. Viel wird es nicht sein. Ansonsten aber nach Auflösung von lokalen Dunst- und Nebelfeldern viel Sonnenschein, vor allem im Westen und Südwesten. Am Nachmittag auch dort der meiste Sonnenschein Richtung Osten. In der feuchteren Luft bröckelt zwar die Wolkendecke auf, aber es gibt zum Teil noch mehr Wolken als Sonnenschein und die Temperaturen dementsprechend immer noch heute mit einem Gefälle. Im Südwesten am Oberrhein bis zu 36 Grad, für viele heute aber schon heiße 30 bis 35 Grad. Richtung Norden noch etwas angenehmer an den Küsten mit auflandigem Wind 21 bis 23 Grad. Der Wind im Süden kaum spürbar, eine leichte Brise nur aus unterschiedlichen Richtungen. Richtung Norden ist er dann zum Teil noch mäßig unterwegs, vor allem dann über der See. Und der Trend für die nächsten Tage, morgen und übermorgen 32 bis 37 Grad. Die Hitze kommt auch an den Küsten an. Es bilden sich lokale Hitzegewitter, örtlich mit Hagel- und Sturmböen. Also aufpassen, Samstag eher die Osthälfte betroffen. Sonntag und Montag wird sich etwas ändern. Und zwar strömt von Norden her etwas kühlere Luft ein. Dort wird es angenehm. Dort bleibt es auch trocken. Im Süden weiterhin bis 38 Grad heiß und teils heftige Hitzegewitter. Damit zurück nach Köln.
1: Wenn Sie jetzt gleich zur Arbeit fahren oder heute Nachmittag zurück, natürlich haben Sie dann keine Zeit. Sie wollen schnell ankommen, haben tausend Dinge im Kopf, im Handy vielleicht zu gucken oder noch zu tun. Dabei sollen sie ja eigentlich vernünftig Auto fahren und gut ankommen. 2.800 Menschen ist das im vergangenen Jahr nicht geglückt. Sie sind auf deutschen Straßen gestorben. Und um diese Zahl runterzubekommen, gibt es eine Verkehrssicherheitskampagne. Runter vom Gas heißt die. Da kann jeder mit abstimmen und mit überlegen, welche Bilder können denn das Fahren auf deutschen Straßen sicherer machen.
15: Jeder kennt diese Situationen. Jeder weiß, wie gefährlich sie sind. Und trotzdem passiert es. Es sterben auf deutschen Autobahnen jedes Jahr hunderte Menschen. Insgesamt sind im Straßenverkehr im vergangenen Jahr 2.814 Menschen gestorben.
16: Das sind tatsächlich die Hauptunfallursachen, die immer wiederkehren. Zu schnell gefahren, also überschrittene Geschwindigkeit, Abstand unterschritten, zu dicht aufgefahren. Nur mal eben aufs Handy gucken. 21, 22 sind 2 Sekunden. Wenn Sie mit 100 km/h unterwegs sind, liegen Sie ca. 60 Meter zurück im Blindflug. Dann haben Sie noch nicht reagiert, dann haben Sie noch nicht gebremst.
15: Und doch, die Fahrer fahren immer wieder zu schnell. Und die Polizei erklärt immer wieder die gleichen Regeln.
17: Hallo, Polizei. Sie waren viel zu schnell unterwegs. Wir haben in der Spitze 160 gehabt.
15: Die aktuelle Kampagne Runter vom Gas will deswegen aufrütteln und bewegen und überzeugen. Seit Jahren warnen solche Kampagnen vor den Risiken. Die Botschaften sind bekannt. Erreichen sie die Menschen so wirklich?
16: Die Kampagnen sind auf jeden Fall super wichtig, denn die rufen nochmal ins Bewusstsein, welche Folgen diese Regelverstöße mit sich bringen. Wir müssen bedenken, wenn Sie einen schweren Verkehrsunfall haben, im schlimmsten Fall kommen Sie nicht zu Hause an, dann hinterlassen Sie eine Lücke.
15: Um die Unfallzahlen langfristig zu senken, um ein Umdenken bei den Menschen zu erreichen, sollen Appelle und Aufklärung helfen. Doch schwere Verkehrsunfälle passieren weiterhin jeden Tag, trotz Kampagnen.
1: Ja, darüber reden wir mit dem Verkehrspsychologen vom TÜV Nord, Christian Müller. Schönen guten Morgen.
18: Ja, einen schönen guten Morgen.
1: Es ist ja nicht so, als ob das nicht jeder wissen würde, dass zu wenig Abstand, zu schnelles Fahren, dass das Handy, dass das alles nicht gut ist beim Autofahren. Warum fahren wir trotzdem so riskant?
18: Ja, das liegt daran, dass wir Menschen sind und keine KIs, dass wir eben nicht nur vom Verstand gesteuert sind, sondern insbesondere auch dadurch, dass wir bestimmte Gewohnheiten haben. Und die Gewohnheiten, die richten sich eben leider nicht nach den Regeln, sondern die richten sich sozusagen nach dem Lernen am Erfolg. Und Erfolg ist nicht immer was Positives, denn ich kann auch erfolgreich sein, dass ich zu schnell fahre, keinen Unfall baue und nicht erwischt werde. Das ist natürlich nicht bewusst, aber das ist quasi auch ein Lernen am Erfolg.
1: Das heißt, unser Gehirn sagt im Moment, ja, ich kann da ja 200 fahren, auch wenn da 100 ist und ich werde nie erwischt, also mache ich es weiter?
18: Genau, so ungefähr. Also erstmal haben wir sowieso eine völlig übertriebene Selbstüberzeugung, das Auto ständig unter Kontrolle zu haben. Wir glauben, wir könnten alles so gut einschätzen, dass wir besser wissen als die Geschwindigkeitsbeschränkung, ob das da jetzt sicher ist oder nicht. Dann nehmen wir so eine persönliche Einschätzung vor. Und wenn das dann gut geht, und meistens geht es ja gut, weil zum Glück der Unfall ein seltenes Ereignis ist und bei einer Geschwindigkeitsüberschreitung erwischt zu werden, ist auch ein überwiegend seltenes Ereignis. Und dadurch lerne ich, dass ich damit durchkomme. Und das ist die Grundlage dafür, warum das so eine Gewohnheit wird und deswegen so oft passiert. Wir erleben es ja auf den Straßen. Wenn es einen stationären Blitzer gibt, fahren alle für die 500 Meter ordentlich und danach wird teilweise dann wieder beschleunigt.
1: Viele haben ja auch das Gefühl, ja, mittlerweile gibt es so viele Assistenzsysteme im Auto, dass der meldet sich schon, der bremst schon gleichzeitig und rechtzeitig mit. Und trotzdem gehen die Zahlen nicht runter. Fahren wir deshalb noch risikobereiter?
18: Ja, leider nehmen wir tatsächlich so eine gewisse Abwägung vor. Wenn wieder etwas installiert ist, was uns ein sichereres Gefühl gibt, legen wir wieder ein Schüppchen drauf mit unsicherem Verhalten. Also das ist so eine Art, wie so ein Gleichgewicht, was sich da entwickelt. Natürlich sind die Sicherheitssysteme trotzdem sinnvoll. Also die Unfallzahlen sind ja zurückgegangen, schwere Verletzungen sind zurückgegangen durch die technischen Errungenschaften. Aber wir haben es eben gehört, 2.800 Tote, das ist
1: viel zu viel.
18: Jeder Einzelne, den wir da verhindern können, zählt.
1: Und jetzt gibt es seit Jahren diese Kampagnen mit drastischen Plakaten. Jeder kennt das von der Autobahn. Schockbilder, auch jetzt sollen Leichensäcke dann gezeigt werden. Werden auch schlimmste Unfälle abgebildet. Und trotzdem sind wir da abgestumpft oder so? Weil das ändert sich ja nichts am Fahrverhalten. Aus Ihrer Forschung her, was würde denn helfen? Welche Bilder sprechen uns so an, dass wir dann vielleicht doch langsamer fahren?
18: Ja, also diese Abschreckung, das wissen wir ja auch von der Raucherforschung, das hat nicht den gewünschten Effekt. Es ist auch klar, negative Bilder verdrängen wir auch eher, nehmen wir auch nicht wahr, wollen wir auch nicht erinnern. Deswegen sind so die Leichensäcke oder die schweren Unfälle vielleicht nicht das Mittel der Wahl. Bei der aktuellen Abstimmungskampagne gibt es ja diese niedlichen Kinderbilder.
1: KI generiert, aber sie machen was mit einem.
18: Ja, und die haben erstmal eine positive Emotionalität. Außerdem gelingt es vielleicht auch, einen persönlichen Bezug herzustellen, wenn ich Kinder habe. Mhm. Anderer Vorteil, es ist nicht so oberlehrerhaft. Es ist nicht du hier der Unfall, sondern es ist so positiver, auch vom Bild. Und was ich besonders niedlich fand, die eingebauten Rechtschreibfehler bei
1: Rasen mit A.
18: Und Handy mit Ä. Das bleibt auch eher etwas in Erinnerung. Und es ruft einem zumindest für den Moment in Erinnerung, ach ja, da war doch was. Thema Sicherheit. Es kommt nicht darauf an, schnell anzukommen, sondern sicher anzukommen.
1: Christian Müller, danke, dass Sie heute Morgen als Verkehrspsychologe mit uns auf Deutschland Straßen gucken. Sven.
18: Danke.
0: Was für eine Überraschung im Schloss Versailles in Frankreich. Wobei darüber hat da gar keiner gesprochen. Denn was waren nochmal die wichtigsten Kriegsziele der USA? Das Terrorregime muss weg, die sind noch da. Das Atomprogramm der Iraner muss weg. Die Zukunft des Atomprogramms ist noch gar nicht geklärt. Und dennoch hat US-Präsident Donald Trump nicht bis Freitag in der Schweiz gewartet, sondern am Abend in dieser Nacht schon unterschrieben, den Rahmenvertrag zur Beendigung des Krieges mit Iran. Auch der iranische Präsident Massoud Pezeshkian hat das getan. In Teheran hat er digital und auf Papier unterschrieben. Damit ist das Abkommen sofort in Kraft getreten.
19: Eine Unterschrift ganz nach dem Geschmack des US-Präsidenten an dem Ort, an dem auch der Erste Weltkrieg beendet wurde. Wobei dieses Abkommen nur der Anfang sein soll für weitere zähe Verhandlungen.
20: This was not easy.
19: Keine einfache Sache sei das gewesen, so Donald Trump, der sichtlich den Applaus des französischen Staatspräsidenten genießt. Auch nach seinem Abendessen mit Emmanuel Macron kann Trump seinen Stolz nicht verbergen. In Versailles habe er unterschrieben, ruft Trump den wartenden Journalisten zu. Schon vor dem Besuch in Paris sickern neue Details des Abkommens durch. Es soll 14 Punkte enthalten und die Waffenruhe um 60 Tage verlängern. Der Seeverkehr in der Straße von Hormus werde wieder aufgenommen, die US-Blockade iranischer Häfen ende. Außerdem sollen die Waffen an allen Fronten schweigen, auch im Libanon. US-Sanktionen gegen den iranischen Ölsektor werden offenbar aufgehoben. Der Iran verpflichte sich, keine Atomwaffen anzustreben und erhalte eingefrorene Vermögenswerte in Milliardenhöhe zurück. Kritik kommt aus dem Kapitol, auch aus den eigenen Reihen. Ronald Reagan dreht sich im Grab um, schreibt Bill Cassidy, republikanischer Senator aus Louisiana, das Abkommen sei der schlimmste außenpolitische Fehler seit Jahrzehnten. Für den Fall eines Scheiterns hat Trump offenbar schon vorgesorgt. Wenn es klappt, werde ich den Ruhm einheimsen. Wenn es nicht klappt, gebe ich JD die Schuld. Gemeint ist sein Vizepräsident, der das Abkommen eigentlich erst am Freitag in der Nähe von Luzern persönlich unterzeichnen sollte.
0: Das war mal ein Bam mit Ausrufezeichen, was da diese Nacht in Versailles passiert ist. Wir sind nun in Frankreich mit unserer Kollegin und Leiterin des US-Studios in Washington, Gudrun Engel, live verbunden. Schönen guten Morgen, Gudrun. Also am Freitag sollte eigentlich unterzeichnet werden. Jetzt ist das schon diese Nacht passiert in Versailles. Ist irgendwas bekannt darüber, warum das jetzt so passiert ist?
21: Ja, guten Morgen, kurze Nacht, ne? Er lässt uns wenig Schlaf. Ja, er hat unterschrieben und der Grund, da können wir nur vermuten, wir hören, dass die Delegation aus Iran, die ja hier anreisen sollte, jetzt in die Schweiz, wir wollten da heute weiter hinfahren, dass die gesagt haben, es ist uns doch etwas unwohl bei dem Gedanken, dass wir dort in der Schweiz auftauchen, auf Foto.

0: beschrieben und deswegen hieß es dann auf einmal, das Ganze sei jetzt sofort in Kraft.
1: Ist denn mittlerweile ein bisschen mehr über die Details des Rahmenvertrages bekannt?
0: Also beide Seiten haben den mittlerweile veröffentlicht und da muss man jetzt wie im Deutschabitur mal was nebeneinander legen und so eine Textexegese machen. Beide Texte weichen in Details voneinander ab. Das ist ja, der Teufel steckt ja im Detail, gerade in so diplomatischen Fragen. Es scheint Unterschiede zu geben in beiden Texten, zum Beispiel wenn es um den Libanon und die Unabhängigkeit des Libanon geht. Wir müssen da noch ein bisschen genauer reingucken, weil wie gesagt, der Teufel steckt im Detail. Aber zumindest liegt das Papier auf beiden Seiten vor und es ist öffentlich einsehbar.
1: Du rührst an den dunklen Punkt meiner Schulvergangenheit. Textexegese im Deutschunterricht. Oh Gott, oh Gott, oh Gott. Aber wie geht's denn jetzt weiter?
0: Ja, das versuchen wir jetzt ein bisschen rauszufinden, weil eigentlich war der Plan ja, dass wir jetzt weiterreisen, eben in die Schweiz nach Bürgenstock, wo morgen dieses Abkommen ja unterschrieben werden sollte, sowohl von J.D. Vance, dem US-Vizepräsidenten, als auch vom Parlamentspräsidenten des Iran. Der Iran sagt jetzt, jetzt brauchen wir dieses Treffen ja gar nicht mehr, weil jetzt sind die Unterschriften ja drunter, können wir uns ja sparen. Von US-Seite ist das Ganze aber noch nicht abgesagt und auch die beiden Verhandler, sowohl Pakistan als auch Katar, haben angekündigt, sie halten daran fest, eben in die Schweiz zu reisen. Wenn es schon keine Unterschrift gäbe, dann könnten doch jetzt wenigstens die erste Runde der weiteren Verhandlungen losgehen.
1: Ja, die Vermittler sind leider nicht mit drauf auf dem Foto in Versailles. Da freut sich Macron drüber. Dass die Weltöffentlichkeit überrascht ist, okay, aber dass die Reisepläne von Gudrun Engel durcheinander gebracht werden, das ist ein Skandal. Vielen Dank trotzdem fürs frühe Aufstehen. Liebe Grüße, Gudrun.
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0: So, und wir reisen jetzt nicht ganz in die USA. Nein. Natürlich gedanklich für die Weltmeisterschaft, aber wir haben Peter nach Schleswig-Holstein geschickt. Da oben
1: gibt es Strandabschnitte, die zum Beispiel Brasilien heißen oder aber eben auch Kalifornien.
0: Ja, und genau da gehört er hin. Unser Peter, der nämlich für uns auf die WM guckt. Hi.
2: Guten Morgen aus Kalifornien. Schön, dass ihr das beschrieben. Und wenn es den Namen nicht gegeben hätte, wir hätten es den auch ausgedacht. Guck mal hier. Ich habe so ein ganz altes prähistorisches Kickerspiel hier. Und das ist echt toll. Das habe ich früher als Kind auch noch gespielt. Ah, guck mal, ich habe eine eingenetzt. Ich weiß gar nicht irgendwie, wie das Ding heißt. Wenn einer von Ihnen zu Hause das weiß. Auf jeden Fall macht es schöne Geräusche. Achtung. Finde ich großartig. So, und großartig war auch das, was am Ende übrig blieb für Kongo gestern. Und damit kommen wir zum Spieltag, der ja abgeschlossen wurde, der erste gestern. Auch Portugal gegen Kongo war ein tolles Spiel. Und Kongo am Ende mit einem Unentschieden. Was bedeutet, es geht weiter mit den Überraschungen der vermeintlich Kleinen bei dieser Fußball-Weltmeisterschaft. Und Portugal mit Ronaldo guckt ein bisschen in die Röhre.
3: Dieses Spiel hat zwar keinen Sieger, aber zwei Geschichten. Die eine schreibt Cristiano Ronaldo. Er spielt sogar 90 Minuten durch zum Auftakt seiner sechsten WM. Die andere, viel bessere, schreibt die Mannschaft der Demokratischen Republik Kongo. Und ihre Fans. Das 1:1 ist wie ein Sieg. Wir können uns gratulieren. Es war natürlich schwer, denn wir haben gegen eine der besten Mannschaften der Welt gespielt. Ich bin sehr zufrieden. Wir haben gut dagegen gehalten, haben zum Teil auch dominiert. Das ist ein Punkt, den wir feiern. Für Portugal scheint zunächst alles nach Plan zu laufen. Ronaldo spielt zwar eine untergeordnete Rolle, aber João Neves trifft schon nach 6 Minuten zum 1:0. Sehenswert per Kopf. In dieser Partie ist das Mittel der Wahl. Für die Fans des Außenseiters ist das kein Stimmungskiller. Erstmals seit 1974, damals noch unter dem Namen Zaire, wieder bei einer WM dabei. Das reicht eigentlich, um zu feiern, aber es wird halt noch besser. Nachspielzeit der ersten Hälfte. Joan Wissa trifft zum Ausgleich. Das erste Tor der WM-Geschichte. Jetzt drehen alle durch. Und die Portugiesen reihen sich ein. Spanien, Niederlande, Schweiz. Jetzt sie alle blamiert, inklusive Cristiano Ronaldo als Teil des Teams. Die Kongolesen schreiben Geschichte. In diesem Spiel die bessere, die emotionalere und feiern einen verdienten Punktgewinn.
2: Ja, großartig. Diese Geschichten liebt man bei einer Fußball-Weltmeisterschaft. Und ich liebe es, hier oben zu stehen, gucke auf Main, Kalifornien.

0: Manieren, ja. Und da sind irgendwie jede Menge Leute, auch von uns sind einige dabei. Und natürlich Olaf Thon. Hallo Olaf.
1: Hallo.
0: Schön, dass du da bist. Und du siehst gut aus da vorne. Sag mal, hast du den die Steine noch gefunden? Hast du den Stein gefunden? Den falschen Stein in den großen Menge von Steinen?
1: Auf jeden Fall habe ich hier den. Hier habe ich gefunden. Und da sind auch noch zwei. Also die habe ich rausgesucht. Die konnte ich sogar tragen.
0: Gut, und mein Lieber, jetzt bist du dran. Was hast du vorbereitet für unser schönes Programm heute?
1: Ja, du hast mir das Spiel ja vorhin weggenommen, aber es gab ja noch eins. Und von daher, England gegen Kroatien, 4:2 ist ausgegangen. Harry Kane, 2 Tore. Mats ab!
2: Was für ein WM-Auftakt für Harry Kane. England feiert das Offensivspektakel beim 4:2 über Kroatien. Per Elfmeter macht Harry Kane nach 12 Minuten den Anfang, 1:0. 10 Minuten vor der Pause, Kroatien mit dem sehenswerten 1:1 durch Baturina. Declan Rice, der Mann für die gefürchteten Standards vom FC Arsenal und den Three Lions natürlich. Kane schon wieder drin, der Typ ist unglaublich. 2:1, England wieder vorn, 42. Minute. Die Nachspielzeit der ersten Hälfte und das nächste Tor, 2:2. Der erneute Ausgleich für Kroatien durch Petar Musa, das Spiel macht einfach Laune. Zweite Hälfte, kurz nach Wiederanpfiff, bringt Jude Bellingham die Engländer zum dritten Mal in Führung. 3:2. Die Entscheidung dann kurz vor Schluss durch den eingewechselten Marcus Rashford. 4:2 gegen Kroatien. England gewinnt die spektakuläre WM-Premiere von Trainer Thomas Tuchel.
0: Schön, dann hinter den Kulissen fragt mich gerade Olaf Thon, übernimmst du wieder oder soll ich weitermachen?
1: Abstimmung ist alles.
0: Ja.
1: Ist wie ein Team muss man funktionieren.
0: Wie auf dem Platz.
1: Ja.
0: So sieht's aus. Also England 4:2, großartig. Und dann hat es noch ein Spiel gegeben heute. Ghana schlägt Panama in der Nachspielzeit. 90+5, 1:0 am Ende. Komm, setzen wir uns hin. Das ist ja die schöne, die schönen Steine, die du für uns gefunden hast. Ne?
1: Herrlich.
0: Gut. So, und jetzt gucken wir nochmal drauf. Wir haben das jetzt gesehen nochmal, die Engländer, die ja nach 60 Jahren wieder wie immer von einem WM-Titel träumen. Ist der Traum, wenn du die Mannschaft gesehen hast, damit irgendwie angefeuert?
1: Auf jeden Fall mit dem deutschen Trainer Thomas Tuchel, mit Harry Kane in der Mannschaft, der von Anfang an funktioniert hat. Und nur Köpfe werden am Ende auch Titel gewinnen. Und Harry Kane ist einer davon, der es gelernt hat, bei Bayern München jetzt endlich Titel einzufahren, wo er doch in England gar nichts geholt hat.
0: Ja.
1: Und die Engländer machen mir einen guten Eindruck. Am Ende wird es natürlich knapp für alle Mannschaften.
0: Aber es ist eine starke Gruppe und Kroatien ein starker Gegner. Und gleich zum Auftakt so ein Spiel hinzulegen, ja, muss man auch mal abnicken. Ne?
1: Durch die Konstellation, dass die Dritten, die 8 Besten auch weiterkommen, ist England mit diesem Sieg schon weiter.
0: Ja, aber du willst natürlich auch gut aussehen beim ersten Spiel.
1: Und
0: ne?
1: Die wollen Erster werden.
0: So ist es. Und dann hat es noch ein Spiel gegeben und das war das letzte Spiel des ersten Spieltages. Die Usbeken zum ersten Mal unterwegs, also noch nie bei einer WM dabei gewesen und die spielten gegen Kolumbien und ich kann es schon vorwegnehmen, Kolumbien tat sich schwer, gewann aber am Ende, auch weil es da einen Luis Diaz gibt.
3: Kolumbiens Luis Diaz vom FC Bayern ist der Held des Abends im Aztekenstadion von Mexico City. Wir sind glücklich, wollten unbedingt die 3 Punkte und die haben wir nun. Das war der Start in die WM, wie wir ihn erhofft hatten. 40. Minute, der Ball von Luis Diaz erreicht Daniel Munoz, der Mann von Crystal Palace mit seinem 4. Länderspieltor. Kein Abseits und äußerst anspruchsvoll umgesetzt, der Rechtsverteidiger mit seinem rechten Fuß. Usbekistan im ersten WM-Spiel überhaupt antwortet in der 60. Minute. Shomu Rodov und dann Faisulayev mit dem Ausgleich. Das erste usbekische Tor bei einer Weltmeisterschaft. Vargas wehrt den Ball ungeschickt ab. Über den Pfosten springt der Ball zu Faisulayev. In der 65. Minute per Erta auf Luis Diaz. Prompt das 2:1, die erneute Führung für Kolumbien. Jusupov ist noch dran, aber der Ball trudelt ins Tor. Für den Torschützen gibt es Ohrfeigen von Mujica. In der Nachspielzeit köpft der eingewechselte Campas den 3:1 Endstand, gleichbedeutend mit Kolumbiens Tabellenführung. Alle Kolumbianer träumen von solchen Momenten wie heute Abend. Wir wollen ihnen weitere Triumphe widmen. Die Kolumbianer hoffen bei der 7. WM-Teilnahme weiterhin auf Luis Diaz.
0: Die deutsche Mannschaft, die kümmern wir uns jetzt, die hat ja gegen Curaçao gewonnen, also irgendwie gegen einen Neuling quasi die Pflichtaufgabe erledigt und das mehr als gut, muss man sagen. Und jetzt geht es natürlich in der Vorbereitung darum, die Spannung zu halten und die Elfenbeinküste vorzubereiten, wo alle sagen, Mensch, Herr Kuba, das sind andere Gegner, aber das ist ja eh klar, ne? Das ist ja jeder ein anderer Gegner als Curaçao.
1: Ja, aber wer 7-1 gewinnt, das höchste Ergebnis in der Vorrunde, der ist auch so ein kleiner Favorit geworden.
0: Ja, man hat übrigens offensiv sich jetzt für bei den Weltmeisterschaften vor Brasilien mit den meisten Toren gesetzt. Deutschland also, ne, ist offensiv was wert. Und wenn Sie jetzt gleich Alex Schlüter sehen, dann machen Sie sich bitte keine Sorgen. Es ist alles in Ordnung. Es wird sich am Ende alles aufklären. Er hat erzählt uns ein bisschen was über die deutsche Mannschaft und er hat ein bisschen Zeichensprache dabei.
4: So oder so ähnlich können wir uns das Training der deutschen Nationalmannschaft heute hier in Winston-Salem vorstellen. Gestern war ja trainingsfrei, heute wurde wieder gestartet. Alles natürlich mit Blick auf das Spiel am Wochenende gegen die Elfenbeinküste, das zweite Gruppenspiel hier bei der Weltmeisterschaft. Und es standen Rhythmus-Taktübungen auf dem Programm. Tatsächlich wurde immer mal so etwas eingebaut wie Klatschen, Spielen, Klatschen, Schritte machen. Jetzt ist der Deutsche an sich ja nicht dafür bekannt, das beste Rhythmusgefühl zu haben. Aber ich muss sagen, die DFB-Kicker, die haben sich da tatsächlich sehr, sehr gut angestellt. Taktgefühl hat dann in der anschließenden Pressekonferenz auch Antonio Rüdiger bewiesen. Denn der hat dort den Pressevertretern Rede und Antwort gestanden und hat angesprochen auf Jonathan Tah, ganz klar erklärt, dass Jonathan Tah der neue Abwehrchef ist. Und das ist insofern bemerkenswert, weil Antonio Rüdiger ja nun der alte Abwehrchef gewesen ist. Als Aggressive Leader ist er Jahre vorangegangen. Mittlerweile hat er seinen Stammplatz verloren. Aber er sagt ganz klar und ohne Neid, Jonathan Tah ist der neue Chef da hinten drin. Eine zusätzliche Info habe ich noch. Die deutsche Mannschaft besinnt sich auf deutsche Tugenden. Ja, vielleicht Kampfstärke und Siegeswille. Vor allen Dingen aber Pünktlichkeit. Denn tatsächlich hat sowohl das Training heute als auch die Pressekonferenz sogar noch minimal vor der eigentlich terminierten Zeit angefangen. Ich weiß nicht, ob man so Weltmeister wird, aber wir haben ja gelernt. Es kommt aufs Timing an.
0: Ja, wir haben auch das Timing, Olaf, oder nicht? Und Jonathan Tah zum Beispiel, der könnte auch übrigens für die Elfenbeinküste spielen, weil der Vater kommt aus der Elfenbeinküste, hat das natürlich nicht entschieden.
1: Aber jetzt darf er nicht mehr.
0: Jetzt darf er nicht mehr, aber er hat letztens sich das Heimatland mal angeguckt und so, hat natürlich auch eine emotionale Verbindung dazu. Dass er jetzt Abwehrchef ist, Antonio Rüdiger raus, das hat sich ja jetzt rauskristallisiert. Der Rüdiger in dem zweiten Glied bei Real gerade verlängert, spielt das eine Rolle?
1: Das zeigt auf jeden Fall, dass sich was getan hat in der Innenverteidigung und wir brauchen einen Ersatz natürlich. Und von daher ist das okay.
0: Ja, das ist schön. Gut, wir beenden unser feines Spektakel, nehmen unsere Hüte mit und kommen jetzt am Ende nochmal zu unserer kleinen, aber feinen Geschichte. Wir haben eben gehört, Deutschland haben kein Rhythmusgefühl, wir haben aber Musikgefühl, auf jeden Fall. Und das geht natürlich an euch raus, auch an Sie, liebe Zuschauer, an die Zuschauer hier vor Ort, logischerweise. Wir sind ja in Mexiko und ich stelle jetzt folgende Frage. Über was wird in diesem Lied gesungen? A, über eine Biene, B, über eine Fliege oder C, über eine Schabe? Achtung! Der Hit immer noch in Mexiko. Ja, La Mariachis. Ja, Gott, du kennst dich aus, ne? Du hast das gesungen damals.
1: Unter der roten Sonne sehen wir uns wieder in Mexiko.
0: Ist das herrlich. So, guck, wer hat das Hutgesicht, du oder ich? Ich auch, ne? Bis gleich. Tschüss aus Kalifornien. Nee, Mexiko sind wir jetzt.
1: Ach, Mexiko.
0: Wir kommen schon ganz durcheinander hier.
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6: Ihr seid polyvalent, ihr könnt Mexiko wie USA, wie Kanada.
7: Arriba, arriba, andale. Ich denke nur an Speedy Gonzales.
0: Wir können alles.
6: Mit Michael Schanz hat das, glaube ich, gesungen damals, Olaf Thon. Oder was mit Peter Alexander? Ich weiß gar nicht, das müssen wir nochmal rausgucken. Oh, das waren so coole Videos. Ich habe was vor. Also mach du weiter,
7: einer
6: bitte.
7: Einer von beiden. Einer von beiden. Sehr gut, Olaf. Also liebe Grüße an euch beide. Und wir gucken jetzt auf die Nachrichten dieses Morgens. Ach, ja. Machen das streikbedingt in einer besonderen Version der Tagesschau.
6: Guten Morgen.
8: Thank you. USA und Iran unterzeichnen Absichtserklärung für Kriegsende. US-Präsident Trump unterschrieb das Dokument in Schloss Versailles nach Abschluss des G7-Gipfels. Das iranische Außenministerium teilte mit, auch Präsident Pezeshkian habe unterzeichnet. Jetzt ist eine 60-tägige Verhandlungsperiode vorgesehen. Dabei soll es etwa um die Zukunft des iranischen Atomprogramms gehen. Vorbereitung des NATO-Gipfels. 3 Wochen vor dem Treffen in der Türkei beraten heute die Verteidigungsminister der Bündnisstaaten in Brüssel über die Aufrüstung von Europa und Kanada. Die Alliierten haben zugesagt, spätestens ab 2035 jährlich 5% des Bruttoinlandsproduktes in Verteidigung zu investieren. Bisher lag das Ziel bei 2%. Außenminister Wadefuhl befürwortet Entschädigungszahlungen für polnische NS-Opfer. Aus der deutsch-polnischen Geschichte ergebe sich eine Verpflichtung gegenüber den Menschen, die gelitten hätten. Das sagte der CDU-Politiker in einem Interview mit der Deutschen Welle und dem polnischen Sender TVP. Die Zahl der noch lebenden NS-Opfer in Polen wird auf rund 50.000 geschätzt. Mehrheit in Deutschland fordert mehr Jugendschutz im Internet. Das geht aus dem Verbraucherreport 2026 des Verbraucherzentrale Bundesverbandes hervor, der der Rheinischen Post vorliegt. 79% der Befragten gaben an, dass die Politik Kinder und Jugendliche besser schützen sollte. Fast 90% bewerten den bisherigen Jugendschutz in sozialen Medien und Computerspielen als schlecht. US-Notenbank Fed lässt Leitzins unverändert. Er bleibt in einer Spanne von 3,5 bis 3,75%. Die Entscheidung sei einstimmig gefallen, erklärte der neue Chef der Notenbank Walsh. US-Präsident Trump hatte sich niedrigere Zinsen gewünscht. Hintergrund sind die deutlich gestiegene Inflation und hohe Energiepreise infolge des Iran-Krieges.
7: Guten Morgen zum ARD-Morgenmagazin.
6: Schönen guten Morgen. Dankeschön, Susanne Daubner. Auch wir haben einiges vorbereitet, zum Beispiel natürlich die Überraschung der Nacht.
7: Ja, die Überraschung, ein Vertrag, der in Versailles unterzeichnet wird von Donald Trump persönlich. Mal abgesehen davon, dass Verträge in Versailles ja manchmal so ihre Tücken haben, auch was so die Konsequenzen angeht. Wir gucken natürlich drauf.
6: Außerdem sprechen wir heute über Fake-Shops. Viele Deutsche sind da schon drauf reingefallen. Und da sagen die Verbraucherschutzministerinnen und Minister Sabine Schulte in Berlin, schönen guten Morgen, die sich in Potsdam treffen heute. Da muss was passieren.
9: Ganz genau so ist das. Heute werden die Verbraucherschutzministerinnen und Minister überlegen, was man tun kann gegen diese Fake-Shops, die ganz tolle Angebote bieten, vermeintlich, dann aber gar nicht liefern oder ganz schlechte Ware. Viele sind schon drauf reingefallen. Wir erfahren gleich, was die Verbraucherschutzministerin, die Senatorin in Berlin, Philau-Badenberg, dagegen tun will. Gleich hier.
6: Danke dir, bis gleich.
7: Und wir gucken natürlich zusammen auf die Fußball-Weltmeisterschaft. Was hat diese Nacht gebracht?
6: Mexico, mi amor. Ich hab's jetzt, krieg's nicht mehr raus.
7: Gut, aber Donald hat mit
6: ja,
7: Mexiko gar nichts zu tun.
6: Ja, der singt Rosen über alles.
7: Mexiko. Donald ja. Ist in Dortmund im Westfalenpark bei den Rosen im Rosarium.
10: Genau, ich werde auch ein paar rote Rosen heute noch pflücken wahrscheinlich. Schönen guten Morgen, herzlich willkommen aus Dortmund. Und Frau Engel vom Förderverein Rosenfreunde ist auch da. Schönen guten Morgen, Frau Engel.
11: Guten Morgen.
10: Und ich bin ein bisschen irritiert, weil für Laien wie mich sind natürlich hier überall auch Schilder aufgestellt. Und hier steht, wie Sie sehen können, Stadt Rom, das ist die Sorte. Da steht aber auch Boot. Das heißt, das ist ein Bodendecker, aber ist ja so weit oben. Wie kommt das?
11: Ja genau, das ist eigentlich ein Bodendecker, aber hier hat man einfach den Bodendecker weiter oben veredelt. Hier oben an dieser Veredelungsstelle zweimal und deshalb wächst dieser Bodendecker jetzt nicht mehr auf dem Boden, sondern oben auf dem Stämmchen.
10: Aber der Stamm war schon so hoch oder ist der mitgewachsen?
11: Der Stamm ist so hoch, da gibt es feste Höhen, auf die aufgesetzt wird, genau.
10: Interessant. Und hier gibt es noch 3000 Arten oder Sorten, haben Sie?
11: Ja, genau. 3000 Arten und Sorten sind hier vertreten, die man sich hier anschauen kann.
10: Auch schön nach Farbe geordnet. Also ich gucke mir das gleich noch an. Und Frau Engel geht jetzt gleich noch Rosen schnippeln. Sie hilft hier nämlich natürlich noch ein bisschen bei der Pflege. Und wir schauen mal, wie es heute beim Wetter aussieht. Und da wird es für viele heute schon schweißtreibend sein. Die Hitze aus Spanien ist unterwegs, kommt heute immer weiter nach Norden voran. Aber es gibt noch Reste einer schwachen Warmfront. Und die liegt noch im äußersten Nordosten. Das heißt, da sind noch ein paar Tröpfchen nicht mehr viel möglich und das Ganze zieht aber langsam ab, aber drumherum gibt es schon sehr viel Sonnenschein. Örtliche lokale Nebelfelder sind schnell von der Sonne weggeheizt. Am Nachmittag auch am meisten Sonnenschein im Westen und im Süden, vor allem im Südwesten, schon komplett sonnig, nur wenige Wolken dort. Richtung Osten sind noch dickere Quellwolken dann unterwegs. Die Luft ist dort noch ein bisschen feuchter, aber der Regen ist dann eigentlich auch vergessen. Und die höchsten Temperaturen gibt es heute dann am Oberrhein, bis zu 36 Grad. Für viele aber schon 30 bis 35 Grad. Richtung Norden noch angenehmer an den Küsten mit auflandigem Wind 21 bis 23 Grad. Der Wind im Süden eine leichte Brise, Stärke 2 aus unterschiedlichen Richtungen. Im Norden eher der westliche bis südwestliche Wind mit Stärke 4 zum Teil, zumindest auf der freien See. Und der Trend für die nächsten Tage, die Hitze kommt morgen, übermorgen auch an den Küsten an. 32 bis 37 Grad Höchsttemperatur. Es bilden sich einzelne Gewitter, die können aber örtlich eng begrenzt durchaus unwetterartig sein. Das heißt Hagel bringen und Starkregen. Das Ganze auch am Sonntag und am Montag, dann aber eher in der Südhälfte, denn von Norden her sickert ein bisschen kühlere Luft ein. Dort bleibt es trocken und dort gibt es angenehmere Temperaturen, aber so ungefähr südlich einer Linie Nordrhein-Westfalen, Sachsen bis runter zum Alpenrand. Zum Teil schwere Gewitter weiterhin und bis 38 Grad heiß. Damit zurück nach Köln.
6: Danke, Donald. Überraschung im Schloss Versailles in Frankreich, wobei es auch Menschen gibt, die sich für den Frieden eingesetzt haben, die vermutlich heute Morgen nicht ganz so begeistert diese Richtung schauen werden. Das sind nämlich die Delegationen, die vermittelt, die verhandelt haben aus Pakistan und Katar. Die sind nämlich plötzlich gar nicht mit drauf auf dem Foto, das jetzt Donald Trump da der Weltöffentlichkeit präsentiert, als er unterschrieben hat. Neben ihm sitzt dann Emmanuel Macron. Das ist der Mann, der plötzlich jetzt in die Weltöffentlichkeit neben dem US-Präsidenten strahlen kann. Auf der anderen Seite ist der Vertrag zur Beendigung des Krieges mit dem Iran unterzeichnet worden vom iranischen Präsidenten in Teheran, Massoud Pezeshkian. Der hat das heute nach digital getan und auch in Papierform. Die Vermittlerländer Pakistan und Katar sagen, das gilt aber ab sofort.
12: Eine Unterschrift ganz nach dem Geschmack des US-Präsidenten an dem Ort, an dem auch der Erste Weltkrieg beendet wurde. Wobei dieses Abkommen nur der Anfang sein soll für weitere zähe Verhandlungen. This was not easy. I can tell you. Keine einfache Sache sei das gewesen, so Donald Trump, der sichtlich den Applaus des französischen Staatspräsidenten genießt. Auch nach seinem Abendessen mit Emmanuel Macron kann Trump seinen Stolz nicht verbergen. In Versailles habe er unterschrieben, ruft Trump den wartenden Journalisten zu. Schon vor dem Besuch in Paris sickern neue Details des Abkommens durch. Es soll 14 Punkte enthalten und die Waffenruhe um 60 Tage verlängern. Der Seeverkehr in der Straße von Hormus werde wieder aufgenommen, die US-Blockade iranischer Häfen ende. Außerdem sollen die Waffen an allen Fronten schweigen, auch im Libanon. US-Sanktionen gegen den iranischen Ölsektor werden offenbar aufgehoben. Der Iran verpflichte sich, keine Atomwaffen anzustreben und erhalte eingefrorene Vermögenswerte in Milliardenhöhe zurück. Kritik kommt aus dem Kapitol, auch aus den eigenen Reihen. Ronald Reagan dreht sich im Grab um, schreibt Bill Cassidy, republikanischer Senator aus Louisiana, das Abkommen sei der schlimmste außenpolitische Fehler seit Jahrzehnten. Für den Fall eines Scheiterns hat Trump offenbar schon vorgesorgt. Wenn es klappt, werde ich den Ruhm einheimsen. Wenn es nicht klappt, gebe ich JD die Schuld. Gemeint ist sein Vizepräsident, der das Abkommen eigentlich erst am Freitag in der Nähe von Luzern persönlich unterzeichnen sollte.
6: Jedes Jahr entsteht in Deutschland ein geschätzter Schaden von 100 Millionen Euro. Und das, weil zu viele Menschen auf Fake-Shops hereinfallen, weil die halt immer raffinierter gemacht werden. Fast jede vierte Deutsche ist betroffen und jeder dritte von Online-Betrug und jeder dritte ist eben auf einen Fake-Shop hereingefallen. Die Verbraucherschutzministerinnen und Minister der Länder treffen sich aktuell in Potsdam, wollen da am heutigen Tag dran was drehen. Sie fordern vom Bund und der Europäischen Union klarere Regeln.
13: Die Sandalen wären perfekt für den Sommerurlaub, aber vielleicht gibt es sie im Netz noch billiger. Ein schneller Klick, das Geld ist weg und die Ware kommt nie an, falls der Internethändler nicht echt ist.
14: Alles sah genau so aus wie beim echten Shop und habe ich gekauft und das Produkt ist nie angekommen.
15: Ich habe das für meine Tochter gekauft und haben wir festgestellt, hey, warte mal, es sieht genauso aus wie den Doc Martens Shop, aber war ein Fake.
13: Bei den Verbraucherzentralen gab es im vergangenen Jahr über 10.000 Beschwerden wegen Fake-Shops. Die großen Internetplattformen seien in der Verantwortung.
16: Wir haben uns das genauer angeschaut und haben vor allem festgestellt, dass die Fake-Shops vor allem auf den großen Plattformen Werbung schalten und darauf fallen natürlich die Menschen herein.
13: Hier müsse die Politik mehr machen, auf die Plattformen einwirken, dass sie keine Werbung für Fake-Shops zulassen. Auch die Strafverfolgung ist schwierig.
16: Dadurch, dass viele Fake-Shops eben aus dem Ausland kommen, die Hintermänner im Ausland sitzen, kann die Strafverfolgung relativ wenig machen, die Polizeibehörden. Deswegen ist es umso wichtiger, dass diese Fake-Shops gar nicht erst mit ihren Links und ihren Angeboten irgendwo auftauchen.
13: Oft sind Fake-Shops gar nicht leicht zu erkennen.
17: Dadurch, dass ich noch nie ein Problem hatte, achte ich da jetzt nicht wirklich drauf. Sollte ich aber, weiß ich. Aber ich wüsste noch nicht mal, wonach ich gucken soll.
18: Ich gucke immer, ob das Impressum stimmt.
13: Im Zweifel hilft der Fake-Shop-Finder. Springt die Ampel auf rot, ist der Shop unseriös. Bei einem seriösen Händler gekauft, sollten die Sandalen ein paar Tage später auch ankommen.
6: Was haben die Verbraucherschutzminister und Ministerin wirklich vor, erfahren wir jetzt aus Berlin von unserer Kollegin Sabine Scholl. Die hat nämlich eine zu Gast.
9: Ganz genau. Guten Morgen und herzlich willkommen, Feder Badenberg, die Senatorin für Justiz und Verbraucherschutz in Berlin und heute natürlich Teilnehmerin auf der Verbraucherschutzministerkonferenz. Ja, wir haben es gerade gesehen. Fake-Shops werden immer raffinierter, die Methoden immer perfider. KI macht den Betrug jetzt noch leichter. Wie wollen Sie, die Minister, die Verbraucherschützerinnen und Schützer, das aufhalten?
19: Es ist ja vorhin schon angeklungen, wir sprechen ja hier von betrügerischen Webseiten. Das heißt, man bestellt eine Ware, man bezahlt die Ware und dann kommt die Ware entweder nie an oder aber die Lieferung entspricht einfach nicht der Bestellung. Wir sprechen hier von einem ganz klassischen Betrugsfall. Nichts anderes ist es. Und wir haben nicht nur den finanziellen Schaden, der beim Verbraucher entsteht, sondern wir haben auf der anderen Seite natürlich auch Steuereinnahmen, die dem Staat entgehen und ein unlauterer Wettbewerb für die Wirtschaft. Man kann natürlich nach einem entsprechenden Vorfall Strafanzeige erstellen, gar keine Frage. Aber es ist natürlich die Schwierigkeit, denjenigen tatsächlich auch zu identifizieren, genau, der dahinter steht.
9: Und viele Menschen haben es schon erlebt, sind schon drauf reingefallen und haben gesehen, Fake-Shops können ihre Kunden wirklich ungehindert austricksen. Was wollen Sie tun, um das zu stoppen?
19: Es gibt unterschiedliche Maßnahmen, die man ergreifen kann. Zum einen muss man eine Unterscheidung vornehmen. Also es gibt klassische Online-Marktplätze, wie beispielsweise Amazon oder Zalando. Und dann gibt es die Suchmaschinen und die sozialen Netzwerke. Bei den Online-Marktplätzen ist es so geregelt, dass die Online-Marktplätze, bevor sie auf einen Händler hinweisen, bestimmte Prüfpflichten haben. Diese Prüfpflichten hat man aber nicht bei den Suchmaschinen und schon gar nicht bei den sozialen Netzwerken. Und das Problem ist, dass in 80% der Fälle man tatsächlich über die Suchmaschinen, also das heißt über Google oder aber über die sozialen Netzwerken zu den Fake-Shops geleitet wird.
9: Und da wollen Sie rein, an der Stelle?
19: Wir müssen da an der Stelle rein, denn die Online-Marktplätze, also Amazon, Zalando, die haben bestimmte Prüfpflichten im Vorfeld. Das heißt, bevor Sie einen Händler in Ihr Sortiment aufnehmen, dann müssen Sie sich erkundigen. Name, Anschrift, Kontoverbindung, Handelsregisterauszug. Diese Prüfpflichten bestehen aber nicht bei den Suchmaschinen. Und das Problem ist, dass in 80% der Fälle man eben über die Suchmaschinen und über die sozialen Netzwerke zu den Fake-Shops gelangt.
9: Okay, das heißt, Ihre Initiative Initiative jetzt? Gehen Sie an die Internetplattform ran? Versuchen Sie, Werbung zu verbieten? Versuchen Sie, die Anbieter tatsächlich in die Pflicht zu nehmen, Fake-Shops zu verhindern? Oder was tun Sie?
19: Wir haben als Land Berlin bei der letzten Verbraucherschutzkonferenz den ersten Antrag eingebracht. Und zwar wollen wir, dass diese Prüfpflichten, die Online-Marktplätze wie Amazon und Zalando bereits heute haben, dass diese Prüfpflichten auch ausgeweitet werden auf Suchmaschinen wie beispielsweise Google und auch in den sozialen Medien, wo ja Werbung gemacht wird. Das ist der erste Schritt. Der zweite Schritt ist es, wenn man Fake-Shops identifiziert, dann stellt sich die Frage, wie kann man relativ zügig und schnell diese Fake-Shops vom Netz nehmen? Das ist ein ganz, ganz wichtiger Baustein.
9: Und da gehen Sie jetzt an die Plattform ran und sagen, ihr seid in der Pflicht, ihr müsst hier mehr tun. Werden Sie juristisch dagegen vorgehen?
19: Also in der Tat müssen die Plattformen stärker als bislang in Verantwortung genommen werden. Wir wollen an der Stelle, wenn tatsächlich Fake-Shops identifiziert werden, dass diese innerhalb einiger Tage vom Netz genommen werden. Momentan haben wir ein relativ aufwendiges, aber vor allem ein relativ zeitintensives Verfahren. Wenn ich heute eine Webseite sperren will, weil diese Webseite als Fake-Shop identifiziert worden ist, da brauche ich erstmal eine behördliche Anordnung, da muss eine gewisse Frist gesetzt werden, dann muss Zwangsgeld angedroht werden und am Ende kann ein Gericht tatsächlich die Sperrung der Webseite anordnen. Das heißt, wir reden hier von 2-3 Monaten möglicherweise, wenn es schnell geht, bis eine Webseite überhaupt vom Netz genommen wird.
9: Die Kunden werden darauf warten, vor allen Dingen die, die mit Fake-Shops schlechte Erfahrungen gemacht haben. Vielen Dank, Fehler Badenberg, für die Skizze, die Sie uns gezeichnet haben, über das, was die Verbraucherschutzministerinnen und Minister heute tun wollen, um gegen Fake-Shops besser vorzugehen. Danke und zurück nach Köln.
19: Vielen Dank.
6: Dankeschön, liebe Sabine, liebe Grüße nach Berlin.
7: Jetzt kommt was, man kann sagen, es ist so hohl. Es ist so hohl, aber ich bin ja immer für Sachen, mit denen sich Leute gute Laune schaffen. Und
6: das ist auf jeden Fall ein Faktor.
7: Das ist wichtig fürs Leben, für den
6: Also ich meine, es gibt ja diesen Trend Hobbyhorsing, da reitest du ohne Pferd. Es gibt Hobbydogging, da gehst du mit einer Hundeleine spazieren, ist leider kein Hund dran.
7: Okay, oder man macht Hobbymarching. Mhm. Das ist so ein bisschen die Blaskapelle für Nicht-Musiker.
20: Im Gleichschritt ohne Lücke, Marsch!
21: Vorne sind die Trompeten, in der Mitte die Marschtrommel und hinten die Querflöten. Eigentlich, denn der Nordtrupper Musikverein marschiert ohne Instrumente durch die Gegend und macht stattdessen Musik mit dem Mund. Mehr als 350.000 Mal wurde das Video jetzt schon angesehen. Der Verein hat damit in Deutschland einen echten Trend angestoßen. Hobby-Marching heißt der. Und auf Instagram und TikTok marschiert eine Gruppe nach der anderen durch die Gegend und macht ihr Ching de Rasser Bum eben ohne Instrumente. Das Schöne, teure Ausrüstung oder jahrelanges Training sind nicht notwendig. Es braucht nur 2 Beine, um mitzumachen und eine gewisse Portion Humor.
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0: So langsam muss man sich vorbereiten auf Elfenbeinküste. Kochbanane, Süßkartoffeln sind angesagte Gerichte, wenn du eine Party schmeißt. Mhm. Aber wir wollen ja erstmal auf die Spiele der vergangenen Nacht gucken.
1: So, genau, da gab es noch einiges und da gibt es Favoriten, die es geschafft haben und hochgelobte,
0: die nicht so performiert haben, muss man so zu sagen. Ja. Wir sind wieder in Kalifornien, aber natürlich nicht in den USA, sondern wir sind mit Peter Grossmann an einem Strandabschnitt in Schleswig-Holstein, direkt neben dem Strandabschnitt Brasilien. Da waren wir 2014, ein gutes Omen, wie wir finden. Weil da sind wir Weltmeister geworden.
1: Ja, genau. Und das können wir doch einfach wiederholen. Also, Peter, du musst es richten.
2: Ja, es ist verrückt, oder, dass die beiden hier wirklich direkt nebeneinander liegen. Wer hätte das gedacht, dass das mal zwei Chancen für uns gibt, den WM-Titel auch noch mal in Kalifornien zu holen. Schönen guten Morgen, wir sind in Kalifornien. Herzlich willkommen, das Fischernetz, der ortsansässige Fischer hat wieder irgendwie alles durchgezogen und diesmal wieder mal einen Schuh rausgeholt. Und man sieht, das ist die Trendfarbe der Schuhe im Fußball zurzeit. Das liegt daran, dass alle Sportartikelhersteller, gucken Sie mal hin bei den Spielern, umgeschwenkt haben auf Pink oder Rosa. Und viele tragen das auch. Es gibt ein paar Ausnahmen, die den eigenen Ausrüstervertrag haben, die brauchen das nicht machen dann. Und zum Beispiel auch Ronaldo, der soll goldene Schuhe sogar haben. Naja, gut, der eine hat's, der andere eben nicht. So, und wir kommen zu England gegen Kroatien. Gestern das Topspiel des Abends, weil die Engländer seit 60 Jahren keinen Titel, die wollen's endlich auf jeden Fall. Und die Engländer resümieren am Ende, machen einen Strich drunter und sagen, ja, das war ein gutes Spiel, wir haben Kroatien geschlagen, die sind schwer zu schlagen, aber Gott sei Dank, wir haben ja einen Harry Kane.
3: Was für ein WM-Auftakt für Harry Kane. England feiert das Offensivspektakel beim 4:2 über Kroatien. Per Elfmeter macht Harry Kane nach 12 Minuten den Anfang 1:0. 10 Minuten vor der Pause Kroatien mit dem sehenswerten 1:1 durch Baturina. Declan Rice, der Mann für die gefürchteten Standards vom FC Arsenal und den Three Lions natürlich. Kane schon wieder drin, der Typ ist unglaublich. 2:1, England wieder vorn, 42. Minute. Die Nachspielzeit der ersten Hälfte und das nächste Tor, 2:2. Der erneute Ausgleich für Kroatien durch Petar Musa, das Spiel macht einfach Laune. Zweite Hälfte, kurz nach Wiederanpfiff, bringt Jude Bellingham die Engländer zum dritten Mal in Führung. 3:2. Die Entscheidung dann kurz vor Schluss durch den eingewechselten Mann.

0: Ich auch. Ich muss dazu sagen, Mexiko gewinnt, weil Olaf Thon das sagt. Das hatte ich völlig vergessen zu sagen.
1: Du bist das Orakel.
0: Das hat Olaf Thon gerade vorausgesagt.
1: Okay. Wir haben noch ein anderes Orakel, wobei Donald das weit von sich weisen würde. Er orakelt ja nicht, sondern es ist eine Prognose, die er dezidiert berechnet aus Dortmund heute.
0: Guten Morgen. Duftet er heute Morgen.
2: Ja, schönen guten Morgen und herzlich willkommen. Aber das Problem sind die Schauer und Gewitter in den nächsten Tagen. Da wissen wir zwar, die werden kommen, aber wo genau, das ist dann doch immer so ein Glückstreffer. Kann man wirklich erst nur so 1 bis 3 Stunden vorher sagen. Ja, schönen guten Morgen aus Dortmund. Ich bin hier im Westfalenpark. 1959 wurde der eröffnet. Damals gab es hier auch eine Buga und jetzt gibt es hier das Rosarium. Und da sagt der Name schon, es gibt hier jede Menge Rosen, übrigens auch Wildgänse, wie Sie gerade gesehen haben. Und ich darf hier reinlatschen. Also ich habe gefragt und das ist eine Strauchrose. Hier unten eine Beetrose. Und schauen Sie mal hier, hier ist noch was Bläuliches, das ist natürlich keine Rose, das ist Rittersporn. Aber passt, finde ich, farblich super dazu, dieses Hellblau. Also man kann sich dann hier auch als Rosenlaie, wie ich einer bin, durchaus inspirieren lassen und sich Anregungen holen für zu Hause, für Ihren Garten. Welche Rose passt am besten in Ihren Garten? Wie kann ich die am besten pflegen? Ich glaube, hier gibt es sogar Kurse, wie man Rosen richtig schneidet. Kann man sich im Prinzip dann auch mal anmelden. Wir schauen erst einmal, ob man heute nass wird, wenn man hier sich die Rosen anschauen will. Und da kommt schon mal ein klares Nein. Jedenfalls nicht hier in Dortmund, aber auf der Karte für den Vormittag sehen Sie noch so ein paar Tröpfchen im äußersten Nordosten. Da sind noch Reste einer schwachen Warmfront vorhanden. Das ist aber wirklich nur noch leichtes Getröpfel oder so ein bisschen Nieselpiesel. Das war's dann auch. Ansonsten wird's dann nach Auflösung lokaler Dunst- und Nebelfelder vor allem im Westen und Süden schon viel Sonnenschein geben. Zum Nachmittag dann weiterhin dieses Gefälle. Im Südwesten fast komplett sonnig. Richtung Nordosten in der feuchteren Luft noch ein paar dickere Quellwolken. Es sollte aber meist trocken bleiben. Also wenn irgendwo noch ein Tröpfchen fällt, ist das auch nicht der Rede wert. Und die Temperaturen haben immer noch dieses Gefälle zwischen Nord und Süd. Die Hitze kommt ja aus Spanien, dementsprechend die höchsten Temperaturen am Oberrhein bis zu 36 Grad für viele, aber auch schon in der Mitte Deutschlands 30 bis 35 Grad. Im Norden heute noch angenehmer bei Seewind, auch unter 25. Der Wind an der Küste zum Teil noch mäßig mit Stärke 4, Richtung Süden nur noch eine ganz schlappe Angelegenheit aus unterschiedlichen Richtungen. Und der Trend für die nächsten Tage, die Hitze kommt im Norden auch in den nächsten 2 Tagen an, 32 bis 37 Grad. Lokal eng begrenzt, Hitzegewitter mit Platzregen, mit Hagel, wird aber nicht alle erwischen natürlich, sondern wirklich nur wenige. Und dann am Sonntag und am Montag ist es im Süden weiterhin sehr heiß, bis 38 Grad mit diesen teils unwetterartigen Gewittern. Im Norden fließt kühlere Luft ein und dort bleibt es auch trocken. Damit zurück nach Köln.
0: Dankeschön, Donald. Der französische Präsident Emmanuel Macron ist wirklich ein politischer Fuchs. Nicht nur, dass er Donald Trump zum Längerbleiben bis zum Ende beim G7-Gipfel verlockt, indem er sagt, wir machen noch ein tolles Abendessen auf Schloss Versailles. Nein, er hat auch einen Scoop gelandet, indem er dort alles arrangiert hat, dass Donald Trump den Rahmenvertrag zur Beendigung des Krieges mit Iran unterzeichnen konnte. Das ist in dieser Nacht passiert, völlig überraschend. In Teheran hat das der iranische Präsident Massoud Pezeshkian auch getan. Und die Vermittlerländer Katar und Pakistan sagen, das gilt ab sofort.
3: Eine Unterschrift ganz nach dem Geschmack des US-Präsidenten an dem Ort, an dem auch der Erste Weltkrieg beendet wurde. Wobei dieses Abkommen nur der Anfang sein soll für weitere zähe Verhandlungen.
4: This was not easy.
3: Keine einfache Sache sei das gewesen, so Donald Trump, der sichtlich den Applaus des französischen Staatspräsidenten genießt. Auch nach seinem Abendessen mit Emmanuel Macron kann Trump seinen Stolz nicht verbergen. In Versailles habe er unterschrieben, ruft Trump den wartenden Journalisten zu. Schon vor dem Besuch in Paris sickern neue Details des Abkommens durch. Es soll 14 Punkte enthalten und die Waffenruhe um 60 Tage verlängern. Der Seeverkehr in der Straße von Hormus werde wieder aufgenommen, die US-Blockade iranischer Häfen ende. Außerdem sollen die Waffen an allen Fronten schweigen, auch im Libanon. US-Sanktionen gegen den iranischen Ölsektor werden offenbar aufgehoben. Der Iran verpflichte sich, keine Atomwaffen anzustreben und erhalte eingefrorene Vermögenswerte in Milliardenhöhe.

0: zurück. Kritik kommt aus dem Kapitol, auch aus den eigenen Reihen. Ronald Reagan dreht sich im Grab um, schreibt Bill Cassidy, republikanischer Senator aus Louisiana. Das Abkommen sei der schlimmste außenpolitische Fehler seit Jahrzehnten. Für den Fall eines Scheiterns hat Trump offenbar schon vorgesorgt. Wenn es klappt, werde ich den Ruhm einheimsen. Wenn es nicht klappt, gebe ich JD die Schuld. Gemeint ist sein Vizepräsident, der das Abkommen eigentlich erst am Freitag in der Nähe von Luzern persönlich unterzeichnen sollte.
1: Eigentlich sollte und wollte unsere Kollegin Gudrun Engel von diesem G7-Gipfel in Evian ganz entspannt heute Richtung Schweiz aufbrechen und da dann morgen darüber berichten. Und dann kommt Donald Trump und dann kommt das MoMA, klingelt dich aus dem Bett. Es tut mir sehr leid, Gudrun Engel, aber toll, dass du jetzt schon für uns da bist. Es ist sehr schön, dass du aus Frankreich zu uns verbunden bist. Die Frage ist nur, gibt es irgendwelche Informationen darüber, warum das gestern Abend schon passiert ist?
2: Ja, guten Morgen. Was wir hören, ist eben, dass Iran sich überlegt hat, oh Moment mal, wenn wir jetzt in die Schweiz fahren zu diesem Unterzeichnungstermin und es dann Fotos natürlich geben wird von uns und J.D. Vance, dem US-Vize, dann kommt das ja bei unseren Anhängern, die es ja nach wie vor gibt von diesem Regime im Iran, dann kommt das nicht gut an. Also wir wollen eigentlich vermeiden, dass es Bilder gibt, wo wir mit den Amerikanern gemeinsam drauf sind. Denn obwohl es jetzt diese Unterschrift und dieses Abkommen gibt, ist es immer noch so, dass beide Seiten in der Rhetorik sehr weit auseinander liegen, sodass man sich schon fragen kann, wie wollen die das überhaupt hinkriegen, so ein Abkommen? Das ist ja immer ein Kompromiss, wo man gemeinsam dahinter stehen muss. Stattdessen hören wir von beiden Seiten immer noch Säbelrasseln und Drohungen. Also Iran wollte nicht aufs gemeinsame Foto und hat deshalb gesagt, können wir das Ganze nicht nochmal digital unterschreiben lassen. Das ist ja vergangene Woche Sonntag schon digital unterzeichnet worden, aber jetzt könnten doch die Präsidenten das auch nochmal machen. Ja, und deswegen hat Donald Trump das Ganze dann sehr spontan gestern in Versailles unterschrieben, hat ihm auch gefallen, konnte er sagen, ja, hier ist ja auch schon der Erste Weltkrieg beendet worden, historischer Ort, da mache ich mit.
1: Jetzt gibt es diesen Vertrag in persischer und in englischer Sprache. Stimmen denn beide Texte überein?
2: Ja, nicht so richtig, so gut wie, aber nicht ganz. Der Teufel liegt in diplomatischen Fragen ja immer im Detail und nicht nur in der Kommasetzung, sondern da gibt es ein paar Abweichungen. Iran hat Anmerkungen zu Punkt 1 und zu Punkt 5 in diesem Vertrag. Da geht es zum einen eben um die Unabhängigkeit des Libanon und um den Umgang mit Libanon und zum anderen geht es darum, wie mit der Straße von Hormus verfahren werden soll, wenn es einen Frieden gibt. Da gibt es ja verschiedene Ideen und verschiedene Modelle und ich glaube, die größte Differenz ist, da die USA ja sagen, ja, die Straße wird frei sein, ja schon ab heute angeblich und es wird keine Gebühren geben und die Iraner sagen, wir wollen das Ganze unter eine Omani-Iran-Verwaltung stellen. Das sind ja die beiden Anrainer da und sie wollen durchaus Gebühren erheben. Also da ist eine gewisse Dissonanz im Text.
1: Aber hast du Informationen darüber, wie es aktuell in der Straße von Hormuz aussieht? Ist da irgendwas passiert in den vergangenen Stunden?
2: Ehrlich gesagt, weiß ich das jetzt gerade von hier aus betrachtet nicht. Donald Trump hat ja widersprüchliche Angaben auch dazu gemacht. Ne? In der Pressekonferenz vor 2 Tagen hat er gesagt, sie sei partiell schon wieder frei und ab Freitag komplett frei. Jetzt nach der Unterschrift gestern heißt es, ab heute sei sie wieder komplett frei. Dann gibt es ja die Angaben, da sind so viele Minen verlegt worden, die müssen erstmal geräumt werden. Dafür haben ja die Europäer Hilfe angeboten für die Räumung der Minen. Da hat Donald Trump aber auch schon gesagt, ja, jetzt kommt ihr und wollt helfen. So ein Quatsch, die ganze Zeit habe ich euch gefragt, ob ihr uns mal beiseite stehen könnt und da wollte keiner. Und jetzt, wo wir einen Friedensvertrag in Anführungszeichen haben, da kommt ihr alle um die Ecke, darauf kann ich jetzt auch verzichten. Also es ist noch ein bisschen unklar, wie es da jetzt genau weitergeht.
1: Und wie geht es insgesamt mit den Verhandlungen weiter? Sind das jetzt 60 Tage, die man Zeit hat oder was ist der Zeithorizont?
2: Genau, also eigentlich wollten wir ja zur Unterzeichnung des Vertrages weiterfahren in die Nähe von Luzern. Jetzt heißt es ja, dann nehmen wir das halt als Auftakt für diese 60-tägigen Verhandlungen, zumindest Pakistan und Katar, das sind ja die Hauptverhandlungsführer und Vermittler zwischen den beiden Parteien. Die haben gesagt, sie wollen auf jeden Fall anreisen. Die Iraner haben gesagt, jetzt wo unterschrieben ist, kommen wir nicht. Und was J.D. Vance macht, das versuchen wir gerade noch rauszufinden, aber im Moment schläft er noch. Sobald wir es wissen, sagen wir Bescheid.
1: Ganz im Gegensatz zu Gudrun Engel, die ist hellwach. Danke für die ganzen Informationen. Liebe Grüße.
3: Wenn Sie jetzt gleich zur Arbeit fahren oder heute Nachmittag zurück, ja, natürlich haben Sie dann keine Zeit. Sie wollen schnell irgendwo ankommen, haben noch tausend Sachen im Kopf oder im Handy zu tun, zu lesen. Dabei sollten Sie ja eigentlich vernünftig Auto fahren und heile ankommen. Aber 2800 Menschen ist es im vergangenen Jahr nicht gelungen. Sie sind auf deutschen Straßen gestorben. Und diese Zahlen müssen dringend runter. Dafür gibt es eine Verkehrssicherungskampagne. Runter vom Gas heißt die. Im Internet können wir jetzt mit überlegen und mitbestimmen, welche Bilder könnten denn bei sowas helfen.
4: Jeder kennt diese Situationen. Jeder weiß, wie gefährlich sie sind. Und trotzdem passiert es. Es sterben auf deutschen Autobahnen jedes Jahr hunderte Menschen. Insgesamt sind im Straßenverkehr im vergangenen Jahr 2814 Menschen gestorben.
5: Das sind tatsächlich die Hauptunfallursachen, die immer wiederkehren. Zu schnell gefahren, also überschrittene Geschwindigkeit, Abstand unterschritten, zu dicht aufgefahren. Nur mal eben aufs Handy gucken. 21:22 sind 2 Sekunden. Wenn Sie mit 100 km/h unterwegs sind, liegen Sie ca. 60 Meter zurück im Blindflug. Dann haben Sie noch nicht reagiert, dann haben Sie noch nicht gebremst.
4: Und doch, die Fahrer fahren immer wieder zu schnell. Und die Polizei erklärt immer wieder die gleichen Regeln.
6: Hallo, Polizei. Sie waren viel, viel, viel zu schnell unterwegs. Wir haben in der Spitze 160 gehabt.
4: Die aktuelle Kampagne Runter vom Gas will deswegen aufrütteln. Und bewegen und überzeugen. Seit Jahren warnen solche Kampagnen vor den Risiken. Die Botschaften sind bekannt. Erreichen sie die Menschen so wirklich?
5: Die Kampagnen sind auf jeden Fall super wichtig, denn die rufen nochmal ins Bewusstsein, welche Folgen diese Regelverstöße mit sich bringen. Wir müssen bedenken, wenn Sie einen schweren Verkehrsunfall haben, im schlimmsten Fall kommen Sie nicht zu Hause an, dann hinterlassen Sie eine Lücke.
4: Um die Unfallzahlen langfristig zu senken, um ein Umdenken bei den Menschen zu erreichen, sollen Appelle und Aufklärung helfen. Doch schwere Verkehrsunfälle passieren weiterhin jeden Tag, trotz Kampagnen.
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0: Peter Grausmann und Olaf Thon sind für uns in WM-Sachen unterwegs, haben schon La Cucaracha gesungen, haben schon Sombreros aufgesetzt.
1: Da ist Olaf schuld jetzt, der Hauptschuldige daran, dass er unseren musikalischen Ohrwurm noch mal reinsetzt aus dem Jahre 86, als nämlich die deutsche Fußballnationalmannschaft damals, wir sind ja Vize-Weltmeister, mit Olaf Thon geworden, gesungen haben mit Peter Alexander. Und natürlich sind wir es MoMA und haben da mal reingeschaut.

0: Eieiei.
1: So, damit eingekringelt.
0: Olaf, wir sind gespannt, wie du dich da jetzt entschuldigend rausredest.
2: Ist das nicht schön?
0: Ja. Das ist schön.
2: Also ich dachte, hätte du singst gerne weiter. Jetzt auch gesehen, Nagelsmann wollte Made beim Singen. Ja, Mexiko haben wir ja vorhin schon gesungen, sonst bekommt ihr den Ohrwurm ja nicht mehr raus.
3: Olaf, das waren ganz schlimme Bilder.
2: Ich fand's nicht so schlimm.
4: Nein, aber wunderbar. Und eine schöne Überleitung übrigens hier nach Kalifornien. Wir stehen direkt am Saftladen hier und haben ja da auch schon einiges irgendwie verkostet im Laufe des Morgens. Gestern zum Beispiel, ja?
2: Blaue Brühe.
4: Die blaue Brühe, die ja ganz gut zu dir passte, also jetzt inhaltlich, was deinen Verein angeht. Und jetzt aber kümmern wir uns um die Spiele von gestern. Letzter Spieltag dieser WM, erstmal vom ersten, ne? Und jetzt gibt's weiter mit dem zweiten und dann gibt's auch noch einen dritten. Also es dauert noch ein bisschen, bis wir hier ein Ende finden. Aber gestern war nochmal schön was los, unter anderem England.
2: Mit Harry Kane.
4: Kroatien.
5: Was für ein WM-Auftakt für Harry Kane. England feiert das Offensivspektakel beim 4:2 über Kroatien. Per Elfmeter macht Harry Kane nach 12 Minuten den Anfang 1:0. 10 Minuten vor der Pause Kroatien mit dem sehenswerten 1:1 durch Baturina. Declan Rice, der Mann für die gefürchteten Standards vom FC Arsenal und den Three Lions natürlich. Kane schon wieder drin, der Typ ist unglaublich. 2:1, England wieder vorn, 42. Minute. Die Nachspielzeit der ersten Hälfte und das nächste Tor, 2:2. Der erneute Ausgleich für Kroatien durch Petar Musa, das Spiel macht einfach Laune. Zweite Hälfte, kurz nach Wiederanpfiff, bringt Jude Bellingham die Engländer zum dritten Mal in Führung. 3:2. Die Entscheidung dann kurz vor Schluss durch den eingewechselten Marcus Rashford. 4:2 gegen Kroatien. England gewinnt die spektakuläre WM-Premiere von Trainer Thomas Tuchel.
4: Also Harry Kane ist überhaupt nicht zu stoppen, kann man eindeutig an dieser Stelle nochmal sagen. Und warum fragen Sie sich, wo ist Olaf Thon? Olaf Thon ist schon auf dem Weg ins Tonstudio, um den Hit von damals nochmal alleine einzuspielen. Also deswegen habe ich ein bisschen Zeit. Es geht um Portugal gegen Kongo und da haben ja viele gedacht, nee, also so eine Sensation gibt's nicht mehr wie mit den Kap Verde. Aber gestern gab es dann noch tatsächlich auch nochmal einen obendrauf. Denn Portugal mit Ronaldo schaffte es nicht, gegen Kongo zu gewinnen. 1:1 am Ende. Die Überraschungen gehen weiter.
6: Dieses Spiel hat zwar keinen Sieger, aber zwei Geschichten. Die eine schreibt Cristiano Ronaldo. Er spielt sogar 90 Minuten durch zum Auftakt seiner sechsten WM. Die andere, viel bessere, schreibt die Mannschaft der Demokratischen Republik Kongo. Und ihre Fans. Das 1:1 ist wie ein Sieg. Wir können uns gratulieren. Es war natürlich schwer, denn wir haben gegen eine der besten Mannschaften der Welt gespielt. Ich bin sehr zufrieden. Wir haben gut dagegen gehalten, haben zum Teil auch dominiert. Das ist ein Punkt, den wir feiern. Für Portugal scheint zunächst alles nach Plan zu laufen. Ronaldo spielt zwar eine untergeordnete Rolle, aber João Neves trifft schon nach 6 Minuten zum 1:0. Sehenswert per Kopf. In dieser Partie ist das Mittel der Wahl. Für die Fans des Außenseiters ist das kein Stimmungskiller. Erstmals seit 1974, damals noch unter dem Namen Zaire, wieder bei einer WM dabei. Das reicht eigentlich, um zu feiern. Aber es wird halt noch besser. Nachspielzeit der ersten Hälfte. Joan Wisser trifft zum Ausgleich. Das erste Tor der WM-Geschichte. Jetzt drehen alle durch. Und die Portugiesen reihen sich ein. Spanien, Niederlande, Schweiz, jetzt sie, alle blamiert. Inklusive Cristiano Ronaldo als Teil des Teams. Die Kongolesen schreiben Geschichte. In diesem Spiel die bessere, die emotionalere und feiern einen verdienten Punktgewinn.
4: Und da sind wir wieder. Wir haben schon viel über Ronaldo geredet heute Morgen. Ich will mal kurz fragen, ist Ronaldo zu alt?
7: Mit Sicherheit.
4: Ja. Macht er noch ein Tor?
7: Nein.
4: Hier, deiner Meinung.
2: Ja, das habe ich zwar nicht gesagt, aber gemeint. Ja, also bin auch der Meinung, also Portugal mit Ronaldo wird schwierig.
4: Aber ist Portugal von der Mannschaft denn stark genug, ohne Ronaldo auch zu spielen?
2: Ja, schon. Aber sie haben sich darauf verständigt mit dem Trainerteam Mannschaft, dass er der Kopf des Teams ist, genau wie bei Argentinien der Messi.
4: So, und dann haben wir gerade die Engländer gesehen. Harry Kane macht wieder 2 Tore, das war ja sowieso klar. Ein Elfmeter musste auch wieder dabei sein, ne?
2: Ja. Und die Standardsituation gut ausgeführt von Rice, weil die ja gesagt haben, weil Arsenal statistisch so erfolgreich bei Standardsituationen ist. Und Harry Kane hat sich dann so hinten weggestohlen, ist nach vorne gegangen, in den Ball hinein, macht Kopfballtor. Aber eigentlich war er ja von 3 Mann gedeckt und doch frei, nicht zu verteidigen.
4: Das ist ja immer so, ne? Dass man das denkt, ist ja eigentlich sehr zu. Ne?
2: Ein Phänomen.
4: Ja. Und dann war es aber trotzdem ein spannendes Spiel, weil die Kroaten natürlich irgendwie 2-mal zurückgekommen sind. Toll, so kann die WM weitergehen. Sie geht ja auch weiter. Der nächste Spieltag wartet ja. Und die deutsche Mannschaft wartet auch auf ihr nächstes Spiel gegen die Elfenbeinküste. Und da hat Philipp Lahm nochmal gesagt, ja, die deutsche Mannschaft wird sicherlich da erstmal irgendwie entscheidend gemessen, wenn sie tatsächlich in eine kritische Situation überstehen muss. Zum Beispiel ein Rückstand gegen ein großes Team, gegen ein besseres Team.
2: Ja, genau. Aber das werden wir wohl in der Vorrunde nicht sehen, sondern ab der nächsten Runde. Und dann in dem Fall, dass Frankreich und Deutschland Erster werden, ab dem Achtelfinale ist das dann möglich. Und erst dann kommt es zum Tragen.
4: Ghana, Panama 1-0, spätes Tor. Und jetzt gucken wir, wir haben ja gleich eine schöne Position zum Sprechen. Olaf, machen wir mal folgendermaßen. Du schießt in den Strandkorb, den du gleich benutzen möchtest.
2: Ja, genau, dann habe ich ja ein bisschen Streuung. Ich habe mir aber überlegt, schieße ich mit der Innenseite, Außenseite oder mit der Picke? Und dann habe ich mir gedacht, ich schieße wie Kaiser Franz mit dem Außenrist, versuche auch direkt hier den Strandkorb zu treffen, frontal.
4: Der Druck ist groß. Ein kleiner Applaus für Olaf Thonmann jetzt hier. So. Ja.
2: Okay. Weil der Franz Beckenbauer hat ja immer so geschossen. So, ne?
4: Ja.
2: Und aber auch so gestanden.
4: Ja, jetzt mach mal. Oh!
2: Genau dazwischen.
4: Ja, das muss man erst mal können.
2: Genau das wollte ich.
4: So.
2: Und wo setzen wir uns jetzt hin?
4: Ja, wir diskutieren das aus. Erstmal gucken wir noch die Usbeken auch mit ihrem ersten WM-Auftritt.
1: Kolumbiens Luis Diaz vom FC Bayern ist der Held des Abends im Aztekenstadion von Mexico City. Wir sind glücklich, wollten unbedingt die 3 Punkte und die haben wir nun. Das war der Start in die WM, wie wir ihn erhofft hatten. 40. Minute, der Ball von Luis Diaz erreicht Daniel Munoz, der Mann von Crystal Palace mit seinem 4. Länderspieltor. Kein Abseits und äußerst anspruchsvoll umgesetzt, der Rechtsverteidiger mit seinem rechten Fuß. Usbekistan im ersten WM-Spiel überhaupt antwortet in der 60. Minute. Shomu Rodov und dann Faisulayev mit dem Ausgleich. Das erste usbekische Tor bei einer Weltmeisterschaft. Vargas wehrt den Ball ungeschickt ab. Über den Pfosten springt der Ball zu Faisulayev. In der 65. Minute per Erta auf Luis Diaz. Prompt das 2:1, die erneute Führung für Kolumbien. Jusupov ist noch dran, aber der Ball trudelt ins Tor. Für den Torschützen gibt es Ohrfeigen von Mujica. In der Nachspielzeit köpft der eingewechselte Campas den 3:1 Endstand, gleichbedeutend mit Kolumbiens Tabellenführung. Alle Kolumbianer träumen von solchen Momenten wie heute Abend. Wir wollen ihnen weitere Triumphe widmen. Die Kolumbianer hoffen bei der 7. WM-Teilnahme weiterhin auf Luis Diaz.
4: So, der nächste Bayern-Spieler, der trifft Luis Diaz. Ne? Das ist wirklich, der Ball, übrigens, den du benutzt hast, der ist zu dir zurückgekommen. Das sehe ich jetzt schon.
2: Der kam zurück, Backspin.
4: Der kam zurück. Aber wie du es geschafft hast, genau dazwischen herzuschießen, also ich bin immer noch sehr begeistert.
2: Ja, ja, das ist einfach können.
4: Ja, du hast ja deinen Strandkorb ausgesucht. Ich mir meinen Strandkorb, ja. Lass uns noch ein bisschen reden. Deutschland, wir haben über den Philipp Lahm-Spruch gesprochen schon. Und über die Tatsache, dass natürlich irgendwie auch die deutsche Mannschaft Menschen in der zweiten Reihe hat, die eigentlich vorne mal waren. Antonio Rüdiger zum Beispiel ist ja jemand, der eigentlich in der Abwehrreihe gestanden hat. Jetzt ist Jonathan Tah dabei und er liegt im zweiten Glied, obwohl er bei Real verlängert hat. Ist ja so eine interessante Person, muss man ja sagen, um ganz neutral darüber zu sprechen. Ist das auch ein bisschen, was die deutsche Mannschaft so durcheinander bringen kann?
2: Ich würde sagen, das ist eher positiv, dass Konkurrenzkampf auf den Positionen da ist. Genauso im Mittelfeld, wie Metscher Goretzka verdrängt hat. Oder vorne im Sturm, wo Havertz klar die Nummer 1 ist, obwohl er kein richtiger Mittelstürmer ist. Und Undav und Woltemade dahinter lauern. Und das macht eine Mannschaft dann am Ende auch stark, dass der Konkurrenzkampf auch bei den Trainingseinheiten vorhanden ist.
4: Die ja gestern es gab. Und wir haben ja einen Mann, Alex Schlüter, der ist ja für uns immer unterwegs, wenn es darum geht zu sagen, was hat das deutsche Team gestern gemacht. Und ich sag's schon mal vorher, es ist alles in Ordnung, es wird sich alles aufklären. Er macht jetzt ein paar komische Bewegungen, aber das gehört dazu.
8: So oder so ähnlich können wir uns das Training der deutschen Nationalmannschaft heute hier in Winston-Salem vorstellen. Gestern war ja trainingsfrei, heute wurde wieder gestartet. Alles natürlich mit Blick auf das Spiel am Wochenende gegen die Elfenbeinküste, das zweite Gruppenspiel hier bei der Weltmeisterschaft. Und es standen Rhythmus, Taktübungen auf dem Programm. Tatsächlich wurde immer mal so etwas eingebaut wie Klatschen, Spielen, Klatschen, Schritte machen. Jetzt ist der Deutsche an sich ja nicht dafür bekannt, das beste Rhythmusgefühl zu haben. Aber ich muss sagen, die DFB-Kicker, die haben sich da tatsächlich sehr, sehr gut angestellt. Taktgefühl hat dann in der anschließenden Pressekonferenz auch Antonio Rüdiger bewiesen. Denn der hat dort den Pressevertretern Rede und Antwort gestanden und hat angesprochen auf Jonathan Tah, ganz klar erklärt, dass Jonathan Tah der neue Abwehrchef ist. Und das ist insofern bemerkenswert, weil Antonio Rüdiger ja nun der alte Abwehrchef gewesen ist. Als Aggressive Leader ist er Jahre vorangegangen. Mittlerweile hat er seinen Stammplatz verloren. Aber er sagt ganz klar und ohne Neid, Jonathan Tah ist der neue Chef da hinten drin. Eine zusätzliche Info habe ich noch. Die deutsche Mannschaft besinnt sich auf deutsche Tugenden. Ja, vielleicht Kampfstärke und Siegeswille. Vor allen Dingen aber Pünktlichkeit. Denn tatsächlich hat sowohl das Training heute als auch die Pressekonferenz sogar noch minimal vor der eigentlich terminierten Zeit angefangen. Ich weiß nicht, ob man so Weltmeister wird, aber wir haben ja gelernt. Es kommt aufs Timing an.
4: Ja, auch bei uns in der Sendung kommt es natürlich auf Timing an. Vielen Dank, Alex Schlüter. Und wir haben wieder eine Flaschenpost entdeckt. Also immer wieder an der gleichen Stelle, wie das so geschafft wird vom Meer, dass das immer an die gleiche Stelle kommt, oder? Olaf?
2: Das ist fast an der gleichen Stelle.
4: Ja, fast nur.
2: Und ich mache das mal auf.
4: Ja, mach mal auf.
2: Mal schauen, was da drin ist.
4: Komm, ich lese es vor. Es ist ja sowieso meist eine Botschaft an dich. Ja,
2: ich halte. Halte das Mikro.
4: So, jetzt lese ich vor. Unsere Flaschenpost am heutigen Morgen. Achtung. Lieber Olaf, lieber Peter, danke, dass ihr eine Flaschenpost immer so schnell findet. Mein Problem heute, ich muss jetzt weiter am Teamgeist arbeiten. Kann mir Olaf dann einen Tipp geben? Der ist ja im Gegensatz zu mir schon Weltmeister. Danke und einen lieben Gruß nach Kalifornien, dein Julian Nagelsmann.
2: Ja, lieber Julian, ich habe so eine Idee. Ich hauche da mal ein bisschen Weltklasse und Teamspirit in die Flasche. Und das verschließen wir sofort und schicken das auf die Reise und möge es Glück bringen.
4: Ist das okay, Julian? Guck mal, dein Teamgeist ist unterwegs. Nicht! Das ist für Nagelsmann. Mann! So, das hat er aber jetzt verstanden. Ne?
2: Super.
4: Kurz innegehalten. Ja. Sehr gut. Also, dein Team-Spirit... Dein Teamgeist ist jetzt in der Flasche, geht zu Julian Nagelsmann und da kann eigentlich gar nichts mehr passieren. Das war's von uns aus Kalifornien. Wetter ist jetzt prima geworden.
2: Ein Traum.
4: Ja, wir können uns gleich ausziehen, wir schwitzen schon. Das war's von uns, ja. Bis gleich.
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0: Peter, das war ja doch der Beweis, dass ihr live sendet. Sowas ist ja herrlich. Sowas geht nur im Live-Fernsehen. Toll.
10: Der Hund. Okay, also dann, der muss sich jetzt ganz schön beeilen, damit das Ganze dann rüber über den großen Teich kommt.
0: Ja, das, also wenn die deutsche Nationalmannschaft nicht so viel Glück hat, dann...
2: Haben wir 10-mal geprobt.
0: Ja, wirklich, 10-mal geprobt und dann kommt der Apportierhund. Mein Gott, der hat es ja trainiert, der liebt das. Super. Ganz liebe Grüße an euch. Und jetzt, streikbedingt, kommt die Tagesschau am heutigen Morgen in etwas kompakterer Form von Susanne Daubner vorgelesen.
11: USA und Iran unterzeichnen Absichtserklärung für Kriegsende. US-Präsident Trump unterschrieb das Dokument in Schloss Versailles nach Abschluss des G7-Gipfels. Das iranische Außenministerium teilte mit, auch Präsident Pezeshkian habe unterzeichnet. Jetzt ist eine 60-tägige Verhandlungsperiode vorgesehen. Dabei soll es etwa um die Zukunft des iranischen Atomprogramms gehen. Vorbereitung des NATO-Gipfels. 3 Wochen vor dem Treffen in der Türkei beraten heute die Verteidigungsminister der Bündnisstaaten in Brüssel über die Aufrüstung von Europa und Kanada. Die Alliierten haben zugesagt, spätestens ab 2035 jährlich 5% des Bruttoinlandsproduktes in Verteidigung zu investieren. Bisher lag das Ziel bei 2%. Außenminister Wadefuhl befürwortet Entschädigungszahlungen für polnische NS-Opfer. Aus der deutsch-polnischen Geschichte ergebe sich eine Verpflichtung gegenüber den Menschen, die gelitten hätten. Das sagte der CDU-Politiker in einem Interview mit der Deutschen Welle und dem polnischen Sender TVP. Die Zahl der noch lebenden NS-Opfer in Polen wird auf rund 50.000 geschätzt. Mehrheit in Deutschland fordert mehr Jugendschutz im Internet. Das geht aus dem Verbraucherreport 2026 des Verbraucherzentrale Bundesverbandes hervor, der der Rheinischen Post vorliegt. 79% der Befragten gaben an, dass die Politik Kinder und Jugendliche besser schützen sollte. Fast 90% bewerten den bisherigen Jugendschutz in sozialen Medien und Computerspielen als schlecht. US-Notenbank Fed lässt Leitzins unverändert. Er bleibt in einer Spanne von 3,5 bis 3,75%. Die Entscheidung sei einstimmig gefallen, erklärte der neue Chef der Notenbank Walsh. US-Präsident Trump hatte sich niedrigere Zinsen gewünscht. Hintergrund sind die deutlich gestiegene Inflation und hohe Energiepreise infolge des Iran-Krieges.
10: Guten Morgen, wir freuen uns, dass Sie eingeschaltet haben.
0: Wir gucken mal auf das, was wir unter anderem in der nächsten halben Stunde für Sie vorbereitet haben.
10: Wir wissen, es ist eigentlich gar kein Arbeitswetter, ne? Es wird zu heiß, alle wollen WM gucken und trotzdem in Berlin geht's um die Rentenreform und arbeiten bis 70, Sabine Scholl.
12: Darüber werden wir gleich sprechen. Ja, die Rentenkommission der Bundesregierung, die arbeitet ja noch an ihren Reformvorschlägen. In der nächsten Woche sollen sie präsentiert werden. Derweil diskutieren wir schon mal über das Aufregerthema, nämlich die Idee, die Rente erst mit 70 zu starten. Das haben wir gleich hier als unser großes Thema des Tages in einer Debatte. 2 Positionen darauf. Verena Benteler ist da vom Sozialverband VdK und Marcel Fratscher vom Deutschen Institut für Wirtschaftsforschung. Und ich glaube, es wird spannend. Bis gleich.
10: Ja, gespannt auf die Argumente.
0: Unterschätze niemals einen alten Mann in Fußballschuhen, kann man über diese Fußballweltmeisterschaft sagen.
10: Hast du über Olaf Thon geredet?
0: Nee, ich habe geredet über Messi, über Kane, über Neuer, also Leute, die schon über 40 sind und die trotzdem abliefern. Einer, Ronaldo, hat nicht abgeliefert, aber all das werden wir gleich geliefert bekommen aus Kalifornien an der schleswig-holsteinischen Küste von Peter Grossmann.
10: Und Donald Becker bringt uns das Sommerwetter ins Studio aus dem Dortmunder Westfalenpark.
0: Guten Morgen.
13: Ja, genau. Zusammen mit Melanie Schrinner. Schönen guten Morgen nach Hause zu Ihnen und schönen guten Morgen, Melanie.
14: Guten Morgen.
13: Sie sind Gärtnereimeisterin und Sie haben das Ganze hier so ein bisschen im Blick vom Rosarium. Übrigens das hier hinter uns, das ist der Florian, ne? Florian ist 209 Meter hoch und das Gelände hier, diesen Westfalenpark, gibt es seit 1959 zusammen mit dem Turm, ne? Und jetzt auch die Rosen.
14: Genau, das Rosarium gibt es aber erst seit 69 und wir führen hier eine Sortenwahl von 3000 Arten und Sorten. Von Bodendecker über Edelrosen, Strauchrosen, Kletterrosen, alle Sorten sind vertreten. Und hier gerade im Kaiserhain geht es auch nach Farben sozusagen angeordnet und wollen halt eine Inspirierung sein für den eigenen Garten.
13: Also eine absolute Augenweide. Und Sie arbeiten auch zusammen mit dem Förderverein. Und wenn jemand so wie ich wissen will, wie schneide ich eigentlich die Rosen zurück, und wann mache ich das? Da wird einem auch hier geholfen.
14: Ja, genau. Wir arbeiten mit dem Förderverein zusammen. Wir bieten immer im März 2 Schnittkurse an, wo dann wirklich hier auch vor Ort nicht nur Theorie, sondern auch Praxis durchgezogen wird. Und man schneidet hier auch die Rosen und lernt es, sich zu trauen zu schneiden. Das ist das Wichtigste.
13: Ich habe eben schon so ein bisschen Unterricht bekommen, also immer mehr wegschneiden, als man eigentlich wegschneiden will. Danke, Melanie. Und wir schauen jetzt mal, wie das Wetter wird. Die Sonne scheint mir jetzt schon ins Gesicht. Ich gehe mal so ein bisschen in Schatten. Ich glaube, das ist besser für die Kamera. Wir schauen mal drauf auf die heutige Vormittagskarte. Und es gibt noch im äußersten Nordosten die Reste einer Warmfront. Noch ein paar tief hängende Wolken über Schleswig-Holstein. Aber das Ganze wird langsam aufgelöst. Letzte Tröpfchen eher noch so Richtung Vorpommern. Ansonsten schon weitgehend trocken. Aber im Westen und im Süden wird es dann schon am schönsten. Das heißt, Temperaturen steigen schnell an, Nebelfelder sind schnell von der Sonne weggeheizt und ab Nachmittag bleibt es weiterhin im Südwesten, am sonnigsten Richtung Nordosten. In der etwas feuchteren Luft können sich aber noch ein paar dickere Quellwolken dann ausbreiten bzw. verstärken. Die sollten aber keinen Regen mehr bringen, also meist trocken heute zumindest und die Temperaturen zeigen noch ein deutliches Gefälle. Die heiße Luft kommt ja aus Spanien, dementsprechend am Oberrhein. Die höchsten Werte heute mit rund 36 Grad für viele, aber schon schweißtreibende 30 bis 35 Grad. Nur an den Küsten, teilweise bei Seewind, bleiben wir bei unter 25 Grad stecken quasi. Der Wind an den Küsten zum Teil noch spürbar, Richtung Süden immer schlapper, dort auch aus unterschiedlichen Richtungen. Und der Trend für die nächsten zwei Tage, dann kommt die Hitze auch im Norden an, aber wirklich nur in diesen zwei Tagen. 32 bis 37 Grad, einzelne, teils heftige Hitzegewitter sind möglich. Also aufpassen, es kann Hagel geben, es kann Sturmböen geben und es kann Platzregen geben, aber immer nur örtlich eng begrenzt. Es wird nicht alle betreffen. Und so geht es dann im Prinzip auch Sonntag und Montag weiter, zumindest in der Mitte und im Süden. Dort bleibt es auch heiß, zum Teil bis zu 38 Grad. Aber im Norden, da fließt dann von Norden her etwas kühlere Luft ein. Und dort bleibt es auch trocken bei deutlich angenehmen Temperaturen. Und damit zurück nach Köln.
0: Danke, Donald. Das, was da in dieser Nacht im Schloss Versailles in Frankreich passiert ist, ist ein Scoop der Franzosen. Überraschend, weil eigentlich sollte Donald Trump den Rahmenvertrag zur Beendigung des Krieges mit Iran am Freitag in der Schweiz unterschreiben. Jetzt hat er es im historischen Gebäude von Schloss Versailles getan, nach einem Abendessen mit dem französischen Präsidenten Emmanuel Macron. Eine Unterschrift an einem Ort, der auch an dem auch der Erste Weltkrieg beendet wurde. Dieses Abkommen soll aber nur der Anfang sein für weitere Verhandlungen. Es soll 14 Punkte enthalten und die Waffenruhe um 60 Tage verlängern. Der Seeverkehr in der Straße von Hormuz werde wieder aufgenommen. Die US-Blockade iranischer Häfen Ende. Heißt es, ob das wirklich passiert, versuchen wir gleich mal zu klären. Außerdem sollen die Waffen an allen Fronten schweigen, auch im Libanon. Der Iran verpflichtet sich, keine Atomwaffen anzustreben und erhalte eingefrorene Vermögenswerte in Milliardenhöhe zurück. Warum das schon in dieser Nacht passiert ist, diese Unterschrift, und nicht am Freitag, da hat Gudrun Engel, unsere Kollegin, schon eine Ahnung. Es liegt nicht an Trump, sondern an den Iranern. Sie kann uns das in einer halben Stunde genau erklären. Dann schalten wir erneut nach Frankreich.
10: Es ist Sommer, es ist WM und wer hat da schon Lust, übers Arbeiten nachzudenken? Erst recht nicht übers länger Arbeiten, aber nützt schon nichts, das ist das Thema. Denn Arbeiten vielleicht bis 70 ist eine Idee, die aus der Rentenkommission durchgesickert ist. Die berät die Bundesregierung und soll ihre Pläne und ihre Ideen bis Ende des Monats vorstellen, damit die Bundesregierung dann wieder noch vor der Sommerpause eine Rentenreform zusammenbasteln kann. Es ist eine heiße Diskussion in einer heißen Zeit.
15: Die gesetzliche Rentenversicherung allein wird allenfalls noch die Basisabsicherung sein für das Alter. Sie wird nicht mehr ausreichen, auf Dauer den Lebensstandard zu sichern.
16: Kaum eine Äußerung von Bundeskanzler Merz hat in letzter Zeit so viel Empörung ausgelöst wie diese im April. Klar aber ist, die Rente muss reformiert werden, denn es gibt immer mehr alte Menschen und immer weniger junge, die Beiträge zahlen. Stellschrauben könnten sein, das gesetzliche Renteneintrittsalter schrittweise anzuheben, Stichwort Rente mit 70, oder es an die Anzahl der Beitragsjahre zu koppeln. Weiterhin werden diskutiert höhere Abschläge bei einem vorzeitigen Rentenbeginn, die private und betriebliche Vorsorge auszubauen und, besonders umstritten, Selbstständige, Abgeordnete und Beamte mit in die Rentenkasse einzubeziehen. Bundessozialministerin Baas könnte sich ein solches Modell vorstellen.
17: Ein neues Rentenversicherungsmodell für die Zukunft, wo alle am Ende einzahlen. Ich halte das für richtig, dass wir darüber nachdenken.
16: Nachdenken über die Rente, politisch brisant. Der Kanzler, 5 Tage nach seiner umstrittenen Basisrentenäußerung, bemüht, die Wogen zu glätten.
18: Es wird mit uns keine Kürzungen der gesetzlichen Renten geben. Es wird keine Kürzungen geben. Reform muss nicht Verzicht und Verlust bedeuten. Sondern Reform kann auch, ich sag's mal in einem einfachen Wort, den Kuchen für uns alle größer machen.
16: Woraus dieser Kuchen konkret bestehen könnte, das will die von der Regierung eingesetzte Rentenkommission Ende Juni bekannt geben.
19: Naja, aber die Diskussion ist im Raum. Arbeiten bis 70. Was spricht dafür, was spricht dagegen? Pro und Contra. Positionen, die wir auch vertreten haben bei uns im Hauptstadtstudio. Verena Bendele ist da, die Präsidentin des Sozialverbands VDK. Und Marcel Fratscher, er ist der Präsident des Deutschen Instituts für Wirtschaftsforschung. Beide zu Gast bei Sabine Scholt. Guten Morgen.
20: Ja, guten Morgen und herzlich willkommen an meine beiden Gäste, Verena Bentele auf dieser Seite und Marcel Fratscher auf der anderen, zu dem spannenden Thema Rente mit 70. Herr Fratscher, Sie haben sich dazu schon öffentlich positioniert, haben gesagt, Rente mit 70 ist unvermeidlich. An einem höheren Rentenalter geht kein Weg vorbei. Warum nicht?
21: Weil die Rente mit 70 die sozialste Rente ist, die wir haben können. Wir brauchen eine Stärkung der gesetzlichen Rente, nicht eine Schwächung. Wir müssen die schwächsten Schultern entlasten. Wir müssen sie besser ausstatten. Das heißt, Menschen im Alter, die in Altersarmut landen, brauchen eine höhere gesetzliche Rente. Menschen, die es nicht schaffen bis zum Renteneintrittsalter aus gesundheitlichen Gründen, brauchen eine bessere Erwerbsminderungsrente. Und vor allem brauchen junge Menschen eine Entlastung. Wir können nicht immer mehr der Last auf junge Menschen abschieben. Und um diese Gruppen zu schützen, brauchen wir mehr Einnahmen, müssen die starken Schultern mehr tragen. Also die Menschen, und das ist nun mal die große Mehrheit, die länger als bis 67 arbeiten kann, sollte das tun. Sie sollte bis 70 arbeiten, damit eben Altersarmut bekämpft werden kann, Erwerbsminderungsrente gesteigert werden kann und die Belastung der Jungen nicht immer stärker wird.
20: Mhm. Aus sozialen Gründen, sagt Herr Fratscher, Frau Bentele, ist er für die Rente mit 70. Was sagen Sie als Sozialverbandspräsidentin?
22: Ich sehe das natürlich anders, weil wir im Sozialverband VDK ganz viele Mitglieder haben, die zu uns kommen, die eben heute schon nicht die Regelaltersgrenze erreichen, die keine guten Zugänge haben zu Reha-Maßnahmen, die keine Möglichkeiten haben, auch vielleicht in Teilzeit zu arbeiten oder wenn sie mit 55 ihre Arbeit verlieren, dann überhaupt noch eine Arbeit zu finden. Das wird immer schwieriger. Und ich finde das ganz spannend, dass wir uns immer wieder an diesem Punkt bewegen, sollen alle bis 70 arbeiten oder der Punkt, der mir mal besser gefallen würde, wie schaffen wir es heute, den Menschen mehr Möglichkeiten zu geben, also durch bessere Reha-Zugänge, durch die Möglichkeit eben auch flexibler nochmal sich umschulen, umqualifizieren zu lassen, dadurch, dass wir die Arbeitgeber mehr in die Pflicht nehmen, dass die älteren Menschen eine Chance am Arbeitsmarkt geben. Das sind alles mega wichtige Stellschrauben, die wir drehen müssen. Und da hören wir im Moment noch aus der Rentenkommission oder Alterssicherungskommission der Bundesregierung relativ wenig. Und ich wünsche mir dazu eben wirklich mal gute Vorschläge, wie wir die Menschen unterstützen. Weil die Regelungen heute sehen so aus, wer erwerbsgemindert ist und früher in Rente geht wegen Erwerbsminderung, hat hohe Abschläge und landet dann eben ganz schnell in Altersarmut. Mhm. Also die Regelungen, Herr Fratscher, die Sie angesprochen haben, die wir bräuchten, haben wir eben so in dem Sinne noch nicht. Sprich, wenn wir für alle sagen, länger arbeiten, dann wird das natürlich gerade insbesondere für Menschen, die in stark belasteten Jobs arbeiten, bedeuten, dass sie eben wirklich noch mehr betroffen sind von Altersarmut.
20: Okay, Herr Fratscher, andere Stellschrauben noch drehen, sagt Frau Bentele. Was sagen Sie?
21: Ich bin voll und ganz bei Ihnen, Frau Bentele. Wir müssen die Schwachen, ich nenne das jetzt mal Schwachen, nämlich Menschen, die mehr Erwerbsminderung sind, auch junge Menschen, Menschen mit wenig Einkommen stärken. Aber was mir in der Diskussion immer fehlt, wir reden darüber, wer mehr bekommen soll. Da können wir uns, glaube ich, einigen. Aber wir reden nicht darüber, wer es bezahlen soll. Und im Augenblick ist es so, dass alles, was bisher passiert ist, immer heißt, die junge Generation muss mehr zahlen. Also die Rente wird zu einer immer stärkeren Umverteilung von jung zu alt. Das hat übrigens auch einen wirtschaftlichen Schaden, wenn wir die junge Generation überlasten mit Beiträgen, mit Steuern. Dazu wird dann das, was zu verteilen ist, geringer. Gerade damit das möglich ist, was Sie beschreiben, eine bessere Erwerbsminderungsrente, brauchen wir mehr Einnahmen und das kann nur von den starken Schultern kommen. Also die Menschen, die bis 70 arbeiten können, sollten das tun, damit die, die es nicht können, eine bessere Unterstützung haben und mehr Rente bekommen können, weniger Altersarmut da
22: ist. Natürlich ist aber auch so, wenn alle bis 70 arbeiten, kriegen die Personen danach ja auch eine höhere Rente. Das wird auch nochmal eine interessante Umverteilungswirkung haben, weil die, die heute schon eine gute Anbindung haben an den Arbeitsmarkt, die in qualifizierten Jobs arbeiten und eben vielleicht auch in Jobs, die nicht so körperlich belastend sind, die haben natürlich dann auch eine Möglichkeit, dadurch, dass sie länger gearbeitet haben, noch länger zu leben, eine höhere Rente zu kriegen, weil sie ja auch länger Beiträge eingezahlt haben. Und was sich dadurch eben deutlich verstärken und verschärfen wird, ist das Grundproblem, dass wir heute schon sehen, dass eben die Lebenserwartung ohnehin schon sehr davon abhängt, wie viel ich verdiene, wie vermögend ich bin, wie gesund ich bin, eben auch durch meinen Lebensstil, durch meine Wohnung, die ich beziehen kann. Und da sehen wir in Deutschland eben schon auch große Unterschiede, auch in der Lebenserwartung und eben wie lange Menschen wirklich auch gesund sind. Und deswegen würde man natürlich auch denen, die ohnehin schon eine nicht so hohe Lebenserwartung haben oder wie es Ihr Institut netterweise für den VdK mal berechnet hat, Beamtinnen und Beamte leben 5 Jahre länger als Arbeiterinnen und Arbeiter. Dann würden wir natürlich auch den Menschen sagen, jetzt arbeitet ihr bis 70 und habt weniger lange was von eurer Rente. Auch die Botschaft, den Menschen zu verkaufen, wird extrem schwer.
21: Ja, die starken Schultern müssen mehr tragen. Ich bin voll und ganz bei Ihnen. Deshalb, die Rente mit 70 kann ja nicht das Einzige sein, sondern wir brauchen eine längere Lebensarbeitszeit für die, die es können, damit die, die es nicht können, mehr haben. Wir brauchen auch eine weniger starke Umverteilung von arm zu reich. Auch das, was Sie ansprechen, ist völlig richtig. Menschen mit wenig Einkommen haben eine viel geringere Lebenserwartung. Deshalb müssen wir auch an sogenannte Äquivalenzprinzip ran. Wir haben als Institut vorgeschlagen einen sogenannten Boomer-Soli, dass also die Menschen mit sehr hohen Einkommen, vor allem großen Vermögen, im Alter, denen etwas mehr abgeben, die wenig haben. Also Rente mit 70 sehe ich als unbedingt gegeben. Aber es müssen weitere Reformen dazukommen, sodass es bessere Vorsorge gibt, dass mehr Menschen arbeiten können. Übrigens auch Hürden für Frauen im Arbeitsmarkt aus dem Weg zu nehmen. Denn gute Arbeit, gut bezahlte Arbeit ist die beste Altersvorsorge, die wir haben.
22: Ist auch ein guter Punkt, Tarifbindung, eben mehr Chancen für Frauen am Arbeitsmarkt. Das sind ja auch die Stellschrauben, die man eigentlich ganzheitlich in der Alterssicherungskommission mal deutlich mehr mitdiskutieren sollte und wo wir im Moment bei allen Leaks, die so aus der Alterssicherungskommission kommen, noch nicht so ganz viele zielführende Vorschläge hören. Wir hören natürlich auch Themen wie beispielsweise Betriebsrenten. Auch das haben ja einige Nachbarländer in Europa oder eben Härtefallregelungen für stark belastete Berufe. Auch das sind alles Überlegungen, die wir in Deutschland machen können. Aber das wird natürlich immer eine Herausforderung. In Österreich, wo jetzt Pflegekräfte beispielsweise als eine Berufsgruppe gelten, die stark belastet ist, was sie ja auch sind, die haben jetzt Härtefallregelungen, aber andere Berufe haben die eben noch nicht. Also auch das wird immer Diskussionen erzeugen, wenn unterschiedliche Härtefälle dann genau zu definieren sind.
3: Okay, also Sie bleiben bei Ihrer Position. Sie sind ganz klar gegen die Rente mit 70. Sie sagen, es ist unvermeidlich. Rechnen Sie denn damit, wenn in der nächsten Wochenende die Rentenkommission mit ihren Vorschlägen kommt, wird die Rente mit 70 auf der Liste sein?
21: Ich hoffe sehr, denn wenn sie es nicht ist, bedeutet das automatisch mehr Altersarmut, weniger Rente, weniger gute Absicherung. Und deshalb hoffe ich, dass sie drauf ist, weil für mich ist die Rente mit 70 eine der wichtigsten Elemente für eine Sozialreform.
3: 2 klare Positionen zu einem Thema Rente mit 70. Danke Ihnen beiden für die muntere Diskussion und damit zurück zu euch nach Köln.
10: Ja, danke schön, Sabine Scholt, für dieses Pro- und Contra-Gespräch. Und wir sind mal gespannt, denn es weiß ja tatsächlich noch keiner genau, was die Kommission da ausgearbeitet hat, die Rentenreformkommission, und was davon die Bundesregierung dann übernimmt.
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0: Fische, die gezogen werden, Flaschen, Plural von Flaschenpost. Flaschenpöste, die vom Hund apportiert werden, da ist richtig was los heute in Kalifornien.
1: Ja, natürlich. Es ist ja auch das Ende des ersten Spieltags gewesen.
0: Exakt. Wir gucken auf das zurückliegende erste, auf den ersten Spieltag und die kommenden Spiele mit Olaf Thon und Peter Grossmann. Guten Morgen.
2: Guten Morgen aus Kalifornien. Und ja, hier gibt es sowas wie eine, wie soll ich sagen, spontane Demonstration. Aber für einen guten Zweck, fürs ID-Morgen-Magazin nämlich. Also, ja, wir sind nicht ganz ausverkauft, aber es ist nahezu an der Grenze. Schönen guten Morgen zusammen nochmal hier. Das ist sehr nett, dass ihr da seid. Ja, und der Applaus, der Riesenapplaus gehört jetzt Olaf Thon. Der war nämlich schon oben.
3: Weil ich noch gar nichts gemacht habe.
2: Ja, das sind Vorschusslorbeeren, lieber Olaf. Die musst du dir erstmal verdienen, danach nochmal, ne? Das stimmt. Also gestern hat er ja wie Queen Mary oben gestanden und hat gehuldigt. Macht er vielleicht gleich auch nochmal. So, wir kommen genau zu diesem Thema hier. Den will ja jeder haben. Wobei, ob die Kleinen den wirklich haben wollen, aber träumen tut ja jeder davon. Vom WM-Pokal in diesem Jahr 2026. Schwer genug bei so vielen Mannschaften. Und da hat man ja gedacht, okay, da marschieren die Großen mal ebenso durch. Völlig klar. Und die Kleinen scheiden sowieso sang- und klanglos aus und schießen sowieso kein Tor. Portugiesen hatten sich das auch so vorgestellt. Ist aber nicht so gewesen. 1-1 am Ende gegen Kongo und wieder mal strauchelt zumindest ein Mitfavorit.
4: Fast ungläubig, ob des Erfolges stehen die Kongolesen nach dem 1-1 gegen Portugal auf dem Spielfeld. Während ihre Fans durchdrehen. Zu Recht. Zunächst läuft alles für den Favoriten nach Plan. 6. Minute 1-0 Portugal, João Neves am Tag der Kopfballtore, denn der wird es. In der Nachspielzeit der ersten Hälfte gleicht Joan Vissar aus. Portugal hat zwar mehr Ballbesitz, aber weniger Abschlüsse. Es ist das erste Tor für die Demokratische Republik Kongo in ihrer WM-Geschichte. Unter dem Namen Zaire endete die Teilnahme 1974 ohne eigenen Treffer. Beim 1-1 bleibt es. Es ist die nächste Überraschung dieser WM.
2: Jo, Wahnsinn. Und bei dem Spiel, das jetzt kommt, hat's natürlich nicht, da ging es nicht um Überraschungen, weil das waren zwei Mannschaften, die auf Augenhöhe dann gegeneinander angetreten sind. England und Kroatien nämlich. Kroatien immer ein unangenehmer Gegner, hat meist besser abgeschnitten als viele Titelfavoriten bei den letzten Weltmeisterschaften. Und England, ja, seit 60 Jahren wollen die wieder den Pokal haben. Und ich weiß ja, es gibt hier zum Beispiel auch Bayern-Fans, die sich gestern sehr erfreut gezeigt haben nach dem Spiel. Harry Kane trifft zweimal. Hast du das erwartet?
5: Unbedingt. Also wenn Harry the Man, der trifft immer.
2: Ja, dann Elfmeter, er macht ja dann alles. Ne? Elfmeter und dann auch noch einen aus dem Spiel raus. Der kann alles.
5: Der kann alles und der arbeitet natürlich auch immer mächtig nach hinten. Also wenn einer so richtig nochmal abräumen muss, dann ist es auch Harry Kane.
2: Da drücken wir ihm die Daumen, dass er Torschützenkönig wird, für dich und für alle anderen Bayern-Fans. Und natürlich dann am Ende nicht für Harry Kane im Endspiel gegen Deutschland. Könnte ja durchaus passieren. So, gucken wir hin auf die Engländer. 4-2 am Ende gegen Kroatien.
6: Was für ein WM-Auftakt für Harry Kane und sein Team. England feiert das Offensivspektakel beim 4-2-Sieg über Kroatien. Wir haben Vollgas gegeben. Wir müssen noch unsere Fehler minimieren im Verlauf des Turniers. Aber es ist ein schöner, doch auch harter Abend gewesen. Harry Kane macht den Anfang. Wie so oft trifft er per Elfmeter. 1-0 England, 12. Minute. Kane im zweiten Versuch erfolgreich, nachdem Torwart Livakovic beim ersten die Torlinie zu früh verlassen hatte. 10 Minuten vor der Pause, dann der Ausgleich für Kroatien. Baturina mit dem sehenswerten 1-1. Declan Rice, der Mann für die gefürchteten Standards vom FC Arsenal und den Three Lions. Natürlich Kane schon wieder drin, der Typ ist unglaublich. 2-1, England wieder vorn, 42. Minute. Die Nachspielzeit der ersten Hälfte und das nächste Tor, der erneute Ausgleich, 2-2 durch Petar Musa. Das Spiel macht richtig Laune. Zweite Hälfte kurz nach Wiederanpfiff bringt Jude Bellingham die Engländer zum dritten Mal in Führung, 3-2. Die Entscheidung dann kurz vor Schluss durch den eingewechselten Marcus Rashford. 4-2 gegen Kroatien. England gewinnt die spektakuläre WM-Premiere von Trainer Thomas Tuchel.
2: Tuchel ist ja auch jemand hier, den wir in Kalifornien ja auch gut finden, also dass er die englische Nationalmannschaft trainiert, aber er selber hat gerade verlängert da, 2028, und hat trotzdem Passos drin, wenn er hier enttäuschend abschneidet bei dieser Weltmeisterschaft, dann wird er einfach gefeuert.
7: Da sieht man mal die Verträge, das ist ein absoluter Witz, das sind immer Erklärungen für die Zukunft, die dann doch keinen Bestand haben im negativen Fall.
2: Wahnsinn, ne? Also gut, aber er wird natürlich sich Mühe geben, sowieso gut abzuschneiden, das ist ja ehrgeizig genug als Trainer. So, dafür sind dann nach dem Spiel sind für dich die Engländer Titelfavoriten oder haben die nur jetzt mal ganz gut gespielt?
7: Ich habe ja schon vorher gesagt, dass England durchaus ein Außenseiter-Favorit sein kann. Und das haben sie bestätigt. Gegen eine wirklich starke kroatische Mannschaft haben sie gespielt. Und das sehr gut und vor allen Dingen am Ende heraus souverän gewonnen.
2: So, und wir gucken nochmal auch einen kleinen Schlenker auf das deutsche Team an dieser Stelle, das ja sich vorbereitet auf das Spiel gegen die Elfenbeinküste. Der erste schwere Gegner, aber natürlich nicht unterschätzt von Julian Nagelsmann, ne?
7: Auf keinen Fall. Ecuador, die höchstwahrscheinlich noch besser sind, obwohl sie gegen die Elfenbeinküste 1-0 verloren haben. Also zwei Hammerspiele. Und da werden wir sehen, ob Havertz und die anderen Spieler wie Wirtz und Musiala im Offensivbereich dann sozusagen das nochmal bestätigen können, dass sie 7-1.
2: Ja, und die Defensive, Restverteidigung. Hat es den Begriff Restverteidigung da bei dir in der Karriere schon gegeben?
7: Ich habe so viele Dinge schon gehört. Dreier, Vierer, Fünferkette, hängende Neun und was es alles gibt.
2: Herabkippender Sechser, ja genau.
7: Ja. Und Raute und
2: okay.
7: alles Schall und Rauch.
2: Du kennst dich aus. Aber ich weiß ja, dass du auch irgendwie sehr treffsicher irgendwie voraussagen kannst. Du hast ja heute schon Mexiko gezogen für die Partie gegen Südkorea.
7: War auch nicht so schwer.
2: Ja, aber auch kein Alleingang, muss man sagen. Südkorea immer stark präsentiert. Aber es geht natürlich um Orakel. Da gibt es auch viele Tiere, die das Orakel machen. Aber es gibt einen Mann, der es geschafft hat, bei den letzten Weltmeisterschaften immer treffsicher den Weltmeister vorauszusagen. Und das hatte eigentlich nichts damit zu tun, dass er irgendwie Fußballfan ist.
8: Dieser Mann hat ein Problem. Er weiß, wer Fußball-Weltmeister wird. Zumindest, wenn es so läuft wie bei den vergangenen drei Turnieren. Dabei wollte Joachim Clement, Analyst bei einer Londoner Investmentbank, mit seinem Vorhersagemodell eigentlich falsch liegen und seinen Kollegen einen Spiegel vorhalten.
9: Ich wollte zeigen, dass Ökonomen das Gefühl haben, sie können alles vorhersagen, obwohl sie eigentlich keine Ahnung davon haben und obwohl das Glück eine enorme Rolle spielt. Das Problem ist, dass dann der größte anzunehmende Unfall eingetreten ist und ich habe es plötzlich richtig gelegen.
8: 2014 Deutschland, 2018 Frankreich, 2022 Argentinien, immer in Schwarze. Sein Modell kombiniert die FIFA-Weltrangliste mit Daten der Teilnehmerländer. Bruttoinlandsprodukt, Bevölkerungsgröße und Klima. Wer wird also dieses Jahr Weltmeister? Clement, gefragt wie nie, wird zum Internet- und Medienphänomen.
10: Viele Leute glauben, dass ich eine Kristallkugel habe und dass ich ein Guru bin. Bin ich nicht.
8: Er hätte einfach verdammt viel Glück gehabt. Seine Weltmeistervorhersage für dieses Jahr, die Niederlande. Für Deutschland dagegen ist laut Modell schon im Achtelfinale gegen Frankreich Schluss.
10: Ein bisschen hoffe ich, dass ich diesmal falsch liege. Wenn ich ein viertes Mal richtig liege, dann weiß ich auch nicht mehr, was ich machen soll.
8: Viele seiner Kollegen hätten jetzt Geld gewettet auf die Niederlande als Weltmeister. Sollten die vorzeitig rausfliegen, sagt Clement, hat er schon angekündigt, ein paar Tage im Homeoffice zu bleiben.
2: Ja, das ist auch besser. Niederlande, ist das realistisch?
7: Ja, absolut.
2: Kann sein, ne? Mhm. So, wir fassen nochmal den Spieltag zusammen, gucken nochmal zusammen auf die Ergebnisse. Der erste Spieltag ist komplettiert. Das heißt, jetzt geht's in den zweiten Spieltag. Am Ende spielte England Kroatien 4-2, Ghana Panama 1-0, Portugal 1-1 gegen Kongo und Usbekistan, als wir im Neuling auch gegen Kolumbien unterlegen, durch natürlich Luis Diaz auch mit, gegen Kolumbien 1-3. Das waren die Spiele. Und jetzt gucken wir nochmal weit voraus, ganz weit voraus, ein Orakel nochmal zu bedienen, das Olaf Thon heißt, bedeutet, deutsche Mannschaft, wo siehst du sie?
7: Ja, nach dem 7-1 höchstes Ergebnis in der Vorrunde sind wir jetzt so ein kleiner Favorit.
2: Ein kleiner?
7: Ein kleiner Favorit.
2: Warte mal, es gibt Geheimfavoriten, es gibt Mitfavoriten, es gibt einen kleinen Favoriten.
7: Wir nach dem ersten Spiel. Wenn sie jetzt gegen die Elfenbeinküste gewinnen sollten, sind sie für mich einer der 8 besten Favoriten.
2: Ja, man kann es auch diplomatisch sagen, ne, oder? Ja, das ist Wahnsinn. So, ich zeige Ihnen noch mal was. Hier, unsere Zuschauer sind da. Das finde ich ganz toll übrigens. Schön, dass Sie alle da sind und uns nicht nur in der Sonne gefolgt sind, sondern auch, als es geregnet hat. Das ist der WM-Pokal. Also der ist ja eine Nachbildung. Aber den echten, ich sag's an dieser Stelle noch mal, dürfen nur Spieler anfassen, die ihn gewonnen haben.
7: Außer Es gibt noch einen, der es sich zugetraut hat, Infantino. Ne? Und Trump würde das höchstwahrscheinlich auch machen.
11: Natürlich, der hätte mich nach Hause genommen. Aber wenn man diesen Pokal mal an den Händen hatte, wir waren ja im Fußballmuseum vor vier Jahren und haben von da gesendet, da war ja ein echter Pokal und das ist ja schon ein bedeutsames Stück. Denkst du da noch gerne drüber nach und dran an diese Zeit 1990?
7: Ja, ich bin Realist, denke eigentlich in der Gegenwart und freue mich auf die Zukunft, dass alle gesund und munter bleiben. Aber der Rückblick ist natürlich immer da, wenn man das Größte im Fußball erreicht hat, Weltmeister zu werden. Und deshalb drücke ich so feste die Daumen, dass die deutsche Mannschaft das auch schafft.
11: Ja, yeah, ein Fußball-Weltmeister, Olaf Thon. So, und wir stellen den Pokal hier hin. Hat er noch ein bisschen Zeit, bis er wirklich ins Spiel kommt und sagen Danke und geben zurück aus Kalifornien an der Ostsee nach Köln. Hier ist es noch angenehm. Ich glaube, bei euch ist es schon ganz warm. Wir sind eigentlich ganz froh, dass wir hier sind.
7: Bei uns ist es jetzt mit der Sonne gefühlt 30 Grad.
11: Ach, Wahnsinn. Spieltemperaturen. Wir müssen eine Trinkpause machen. Tschüss, bis gleich.
7: Ciao.
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1: Wir sind schon mitten in der Trinkpause.
0: Ihr habt jetzt gerade so über Deutschland gesprochen. Ihr habt schon ein bisschen Angst, dass ihr morgen nicht mehr kommt und irgendwie nur schwimmen geht. Ihr habt morgen noch zu arbeiten, das wisst ihr, ne?
7: Ja, wir kommen.
11: Ja.
0: Okay. Ihr gehört für mich unter die vier besten Mitfavoriten im Sport dieser WM.
1: Also, mach's gut. Bis morgen.
0: Bis morgen.
7: Da hatte ich aber mehr erwartet von dir.
0: Ja, es tut mir leid. Ich von dir auch, Schatz. Jetzt gehen wir nach Hamburg, hätte ich fast gesagt. Stimmt aber heute gar nicht.
1: Nein, wir haben streikbedingt eine Sonderkurzausgabe der Tagesschau.
13: USA und Iran unterzeichnen Absichtserklärung für Kriegsende. US-Präsident Trump unterschrieb das Dokument in Schloss Versailles nach Abschluss des G7-Gipfels. Das iranische Außenministerium teilte mit, auch Präsident Pezeshkian habe unterzeichnet. Jetzt ist eine 60-tägige Verhandlungsperiode vorgesehen. Dabei soll es etwa um die Zukunft des iranischen Atomprogramms gehen. Vorbereitung des NATO-Gipfels. Drei Wochen vor dem Treffen in der Türkei beraten heute die Verteidigungsminister der Bündnisstaaten in Brüssel über die Aufrüstung von Europa und Kanada. Die Alliierten haben zugesagt, spätestens ab 2035 jährlich 5% des Bruttoinlandsproduktes in Verteidigung zu investieren. Bisher lag das Ziel bei 2%. Außenminister Wadefuhl befürwortet Entschädigungszahlungen für polnische NS-Opfer. Aus der deutsch-polnischen Geschichte ergebe sich eine Verpflichtung gegenüber den Menschen, die gelitten hätten. Das sagte der CDU-Politiker in einem Interview mit der Deutschen Welle und dem polnischen Sender TVP. Die Zahl der noch lebenden NS-Opfer in Polen wird auf rund 50.000 geschätzt. Mehrheit in Deutschland fordert mehr Jugendschutz im Internet. Das geht aus dem Verbraucherreport 2026 des Verbraucherzentrale Bundesverbandes hervor, der der Rheinischen Post vorliegt. 79% der Befragten gaben an, dass die Politik Kinder und Jugendliche besser schützen sollte. Fast 90% bewerten den bisherigen Jugendschutz in sozialen Medien und Computerspielen als schlecht. US-Notenbank Fed lässt Leitzins unverändert. Er bleibt in einer Spanne von 3,5 bis 3,75%. Die Entscheidung sei einstimmig gefallen, erklärte der neue Chef der Notenbank Walsh. US-Präsident Trump hatte sich niedrigere Zinsen gewünscht. Hintergrund sind die deutlich gestiegene Inflation und hohe Energiepreise infolge des Iran-Krieges.
1: So, das ist der Donnerstag. Guten Morgen.
0: Guten Morgen. So, das sind die Themen der nächsten halben Stunde, unter anderem.
1: Wir gucken mal auf Deutschlands Straßen. Es gibt eine Aktion runter vom Gas. Mit welchen Bildern?

0: Wetter und guckt mal hier hinter mir, da sieht es schon richtig schön aus, überall Rosen. 3000 Rosenarten gibt es hier zu besichtigen und was ich noch nicht wusste, es gibt auch grün blühende Rosen. Das ist eine Rosenblüte, ich weiß nicht, ob man es erkennen kann. In voller Blüte steht die und blüht grün. Geht auch. Ja, Melanie Schrinner, schönen guten Morgen.
1: Guten Morgen.
0: Melanie Schrinner ist hier vom Rosarium Gärtnerei Meisterin und sie kann mir jetzt endlich mal zeigen, wie man Rosen richtig schneidet, weil ich bin da immer zu zögerlich. Also die Schere, die können Sie mir gerne schon mal, also die Finger nicht dazwischen halten,
1: genau,
0: glaube ich.
1: Auch die Schneide, dass sie nicht quetschen, die Rose, sondern dass diese Seite oben ist und die zur Rose gerichtet ist, die auch später bleiben soll, damit Sie sozusagen die Rose nicht verletzen.
0: Gut, und dann würde ich jetzt, hier ist was abgestorben, hier würde ich jetzt mal ansetzen und sagen, gut, ich schneide vielleicht hier. Wäre das korrekt?
1: Nein, Sie würden weiter unten schneiden. Bei Kletterrosen schneiden wir immer auf zwei Augen zurück.
0: Ja.
1: Das heißt, Sie würden hier abschneiden. In jeder Blattachsel sitzt ein Auge. Das heißt, Sie schneiden hier drüber. Ja, und lassen aber, das ist jetzt zu lang, lassen 1,5 Zentimeter bis maximal 1 Zentimeter über diesem Auge stehen. Das heißt, Sie können hier nochmal ein Stück, genau, aber die Schere einmal drehen.
0: So.
1: Genau, richtig. Korrekt. Und dann das Trockene hier hinter bitte auch einmal abschneiden. Das heißt, hier das Trockene auch rausnehmen. Genau, und dann würde man die ganze Rose so schneiden.
0: Ja, und jetzt hänge ich hier fest. So, alles gut, ich bin wieder frei. Vielen Dank, Melanie. Sehr wertvoller Hinweis für mich. Und Sie können sich hier auch Anregungen holen. Sie sehen, es sind nicht nur Rosen hier, sondern auch noch andere Gewächse. Lavendel beispielsweise passt super zum Rot der Rosen. Und die Rosen sind ja auch farblich geordnet. Und wir schauen jetzt mal drauf, wie sich das Wetter entwickelt. Heute Vormittag gibt es doch im äußersten Nordosten von Deutschland ein paar Reste einer Warmfront, tiefhängende Wolken. Da kann es noch so ein bisschen herauströpfeln, ein bisschen nieseln. Aber das war es dann schon. Für viele beginnt der Tag schon sonnig oder locker bewölkt. Örtlich noch mit Nebel, das ist aber bald weg. Zum Nachmittag dann gibt es auch den meisten Sonnenschein im Westen und im Süden. Im Südwesten fast ungestörter Sonnenschein. Im Nordosten liegt immer noch die feuchtere Luft. Das heißt, dort gibt es immer noch ein paar dichtere Wolkenfelder, aus denen aber so gut wie kein Regen mehr fallen wird. Die Temperaturen heute immer noch sehr unterschiedlich. Bis zu 36 Grad am Oberrhein, sonst in der Mitte teilweise auch schon über 30 bis 35 Grad zum Teil. Richtung Norden wird es frischer, dort an Küstenabschnitten mit Seewind auch nur 21 bis 23 Grad. Der Wind weht dort zum Teil noch mäßig, ansonsten eher nur schwach oder im Süden nur mit Stärke 2 aus unterschiedlichen Richtungen. Der Trend für die nächsten Tage, morgen und übermorgen Hitze auch im Norden und lokale Hitzegewitter. Das heißt, es wird nicht alle erwischen. Am Samstag wahrscheinlich eher die Osthälfte betroffen und örtlich nur eng begrenzt, lokal mit Hagel, mit Starkregen, mit Sturmböen. Das Ganze wird sich Sonntag und Montag fortsetzen, aber nur in der Mitte und im Süden von Deutschland. Dort bleibt es nämlich auch heiß. Von Norden her sickert etwas kühlere und trocknere Luft dann nach Deutschland. Das heißt, dort bleibt es trocken bei deutlich angenehmeren Temperaturen. Und mit diesen Aussichten zurück nach Köln.
2: Dankeschön, Donald. Was für eine Überraschung im Schloss Versailles. Wobei, was waren nochmal die wichtigsten Kriegsziele der USA und von Donald Trump? Erstens war, das Terrorregime muss weg. Die sind noch da. Zweitens, das iranische Atomprogramm muss weg. Die Zukunft ist noch gar nicht geklärt. Und dennoch hat er am Abend eben im Schloss Versailles gestern den Rahmenvertrag, die Absichtserklärung zur Beendigung des Krieges mit Iran unterzeichnet. Wollte er eigentlich am Freitag erst in der Schweiz machen, hat er dann aber schon am Abend, am späten Abend in der Nacht, also neben Emmanuel Macron gemacht. Und auch der iranische Präsident hat es schon getan. Massoud Pezeshkian hat es in Teheran gemacht, digital unterschrieben und auch ausgedruckt den Vertrag in persischer Sprache unterschrieben. Und jetzt fragen sich alle, und jetzt?
3: Eine Unterschrift ganz nach dem Geschmack des US-Präsidenten an dem Ort, an dem auch der Erste Weltkrieg beendet wurde. Wobei dieses Abkommen nur der Anfang sein soll für weitere zähe Verhandlungen.
4: This was not easy.
3: Keine einfache Sache sei das gewesen, so Donald Trump, der sichtlich den Applaus des französischen Staatspräsidenten genießt. Auch nach seinem Abendessen mit Emmanuel Macron kann Trump seinen Stolz nicht verbergen. In Versailles habe er unterschrieben, ruft Trump den wartenden Journalisten zu. Schon vor dem Besuch in Paris sickern neue Details des Abkommens durch. Es soll 14 Punkte enthalten und die Waffenruhe um 60 Tage verlängern. Der Seeverkehr in der Straße von Hormuz werde wieder aufgenommen.

0: nehmen die US-Blockade iranischer Häfen Ende. Außerdem sollen die Waffen an allen Fronten schweigen, auch im Libanon. US-Sanktionen gegen den iranischen Ölsektor werden offenbar aufgehoben. Der Iran verpflichte sich, keine Atomwaffen anzustreben und erhalte eingefrorene Vermögenswerte in Milliardenhöhe zurück. Kritik kommt aus dem Kapitol, auch aus den eigenen Reihen. Ronald Reagan dreht sich im Grab, umschreibt Bill Cassidy, republikanischer Senator aus Louisiana. Das Abkommen sei der schlimmste außenpolitische Fehler seit Jahrzehnten. Für den Fall eines Scheiterns hat Trump offenbar schon vorgesorgt. Wenn es klappt, werde ich den Ruhm einheimsen. Wenn es nicht klappt, gebe ich JD die Schuld. Gemeint ist sein Vizepräsident, der das Abkommen eigentlich erst am Freitag in der Nähe von Luzern persönlich unterzeichnen sollte.
1: Warum dann doch deutlich früher, das können wir jetzt erfahren aus Frankreich von unserer Kollegin Gudrun Engel. Hallo Gudrun, warum ist das jetzt 2 Tage früher passiert?
2: Ja, guten Morgen. Also es gibt ganz starke Anzeichen, keine Bestätigung, aber ganz starke Anzeichen dafür, dass die Iraner, die iranische Delegation, Bedenken hatte, mit den USA auf einem Foto aufzutauchen. Und das wäre natürlich passiert, wenn sie hier in der Schweiz, in der Nähe von hier, dieses Memorandum unterschrieben hätten. Das haben sie das Gefühl, das kommt nicht gut an im Iran. Deswegen wollten sie es vermeiden und haben gesagt, ah, lass uns doch lieber nur virtuell unterschreiben. Und dann hat sich Donald Trump halt gedacht, ja, ich bin ja in Versailles, hier gab es ja schon mal den Versailler Vertrag zum Ende des Ersten Weltkriegs. Das ist ein historischer Ort. Das nehme ich doch wahr und unterschreibe hier jetzt zwischen dem ersten und dem zweiten Gang meines Abendessens das mal direkt selber. Dann hat man ein Foto von der Unterschrift von Donald Trump in den Iran geschickt. Dort hat auch der Präsident unterschrieben. Ja, und dann ging das Ganze einfach deutlich schneller als gedacht.
1: Und gibt es auch inhaltlich Informationen zu Details des Vertrages?
2: Also beide Seiten haben den Vertrag jetzt offengelegt und wenn man da mal in die Textexegese geht und das Ganze vergleicht, sieht man, es gibt ein paar kleine, feine Unterschiede in den beiden Textversionen. Und da geht es vermutlich nicht nur um Übersetzungsfehler, sondern es geht um Punkt 1 und um Punkt 5. Das eine ist die Frage nach dem Verhältnis zum Libanon und wie es mit dem Libanon weitergeht. Und das andere ist die Frage, wie es mit der Straße von Hormuz weitergeht. Da hat Donald Trump ja immer wieder gesagt, die wird sofort frei sein und man kann da auch ohne Gebühren durchfahren. In dem Papier vom Iran heißt es aber eher, es gibt den Plan, dass das Ganze unter iranisch-omanische Aufsicht gestellt wird und dass man durchaus den Plan hat, Gebühren zu kassieren. Also da ist man sich nicht so ganz einig. Jetzt heißt es also, man will sich trotzdem treffen in der Schweiz, aber nicht um was zu unterschreiben, sondern um die weiteren Verhandlungen zu beginnen.
1: Gudrun Engel, vielen, vielen Dank für diese Information und auch fürs frühe Aufstehen. Die haben wir nämlich aus dem Bett klingeln müssen, weil das kam auch für uns überraschend. Ja, wie geht's weiter in der Straße von Hormuz? Auch das wollen wir klären, unter anderem mit unserer Kollegin Gabriele Dunkel, die das Ganze aus Istanbul beobachtet. Hallo Gabriele, welche Stimmen gibt's denn überhaupt zu dieser Einigung, zu der überraschenden Unterschrift auch von Donald Trump vielleicht im Iran selbst?
3: Also Teheran gibt sich da durchaus zufrieden. Man wertet das als Erfolg, was man da ausgehandelt hat. Vor allem geht es darum, dass man sagt, man habe sich gegen die USA und gegen Israel durchgesetzt. Man habe den Druck und dem Krieg standgehalten in den letzten Wochen und Monaten. Und man habe eben nicht zugelassen, dass Israel und die USA den Iran besiegen und dass sie auch ihre Kriegsziele durchsetzen konnten. Als Kriegsziele galten ja unter anderem auch die Beendigung der Unterstützung der Stellvertreter in den umliegenden Gebieten. Und dieser Punkt ist nicht im Rahmenabkommen da. Also der wird auch nicht später verhandelt. Und daher denkt man, ist die Botschaft aus dem Iran ganz klar. Wir sind nicht besiegt und wir sind nicht gestürzt. Was das nun für die Menschen bedeutet, das steht auf einem ganz anderen Blatt. Die Aufhebung der Sanktionen bedeutet für viele, dass sie hoffen, dass die wirtschaftliche Situation sich verbessert, dass sie hoffen, dass die Währung sich wieder etwas beruhigt. Trotzdem herrscht großes Misstrauen unter großen Teilen der Bevölkerung, weil man eben dem Rahmenabkommen erst einmal noch nicht traut, weil man nicht genau weiß, wie es weitergeht, auch in diesen 60 Tagen, die jetzt noch folgen werden, ob es da dann wirklich zu einem Frieden kommen wird zwischen den Ländern oder ob es doch noch mal einen Krieg geben wird. Na, und es gibt sehr große Enttäuschung in großen Teilen der Bevölkerung, weil man sich eben doch erhofft hatte, dass es einen Regime-Change geben könnte. Diese Hoffnung hatte ja auch Trump sehr oft geschürt in seinen Post, die er Anfang des Jahres losgelassen hatte, Help is on the way oder die Iraner sollen sich ihr Land wiederholen, all diese Dinge hat er ja gesagt. Und das hat natürlich schon Hoffnung geschürt in großen Teilen der Bevölkerung, dass sich etwas ändert für sie. Und wie es aber jetzt scheint, ändert sich nichts. Das Regime sitzt im Gegensatz noch fester im Sattel als zuvor.
1: Und was bedeutet das für die Straße von Hormuz? Hast du da Informationen über, was da aktuell passiert?
3: Also Informationen, was aktuell passiert, habe ich nicht. Aber es heißt ja, dass die Straße unverzüglich geöffnet werden solle, dass die Amerikaner ihre Blockade der iranischen Seehäfen aufgeben und die Iraner im Gegenzug die Straße von Hormuz öffnen. Die haben sie ja Anfang des Krieges geschlossen, beziehungsweise es konnten de facto nur einige wenige Schiffe durch die Straße fahren, immer mit Genehmigung und Erlaubnis der Iraner. Und das sind eben die Unterschiede, die jetzt auch drinstehen. Die Gudrun hat es gerade schon erwähnt gehabt. Die Iraner gehen davon aus, dass innerhalb der nächsten 30 Tage erst einmal die Schifffahrt vonstatten geht. Aber dann, nach den 60 Tagen, wenn ein Abkommen ausgehandelt wird, da verfolgen die Iraner schon das Ziel zusammen mit den Omanis, dass man eine Art Gebühr erhebt. Keine Maut oder vielleicht auch eine Maut, da ist es alles noch wirklich sehr unklar. Aber es wurde immer wieder betont aus dem Iran, dass die Straße nicht genauso durchfahrbar sein wird wie vor dem Krieg. Also es wäre nicht genauso wie vor dem Krieg, sondern man würde eine Gebühr erheben.
1: Gabriele Dunkel live zugeschaltet aus Istanbul. Danke dir.
4: Wenn Sie jetzt gleich zur Arbeit fahren oder heute Nachmittag wieder zurück, ja, natürlich haben Sie dann keine Zeit. Sie haben es eilig, Sie wollen schnell irgendwo ankommen. Sie haben vielleicht noch 1000 Sachen im Kopf oder im Handy zu lesen, zu tun. Dabei sollen Sie ja eigentlich vernünftig Auto fahren und auch sicher ankommen. Aber das gelingt leider nicht immer. 2800 Menschen sind im vergangenen Jahr auf Deutschlands Straßen gestorben. Und es gibt eine Aktion, die diese Zahlen runterbringen soll. Das ist eine Verkehrssicherheitskampagne mit dem Namen Runter vom Gas. Im Internet kann man jetzt abstimmen und mitüberlegen, welche Bilder könnten denn da helfen.
5: Jeder kennt diese Situationen. Jeder weiß, wie gefährlich sie sind und trotzdem passiert es. Es sterben auf deutschen Autobahnen jedes Jahr hunderte Menschen. Insgesamt sind im Straßenverkehr im vergangenen Jahr 2814 Menschen gestorben.
6: Das sind tatsächlich die Hauptunfallursachen, die immer wiederkehren. Zu schnell gefahren, also überschrittene Geschwindigkeit, Abstand unterschritten, zu dicht aufgefahren. Nur mal eben aufs Handy gucken. 21:22 sind 2 Sekunden. Wenn Sie mit 100 km/h unterwegs sind, liegen Sie ca. 60 Meter zurück im Blindflug. Dann haben Sie noch nicht reagiert, dann haben Sie noch nicht gebremst.
5: Und doch, die Fahrer fahren immer wieder zu schnell. Und die Polizei erklärt immer wieder die gleichen Regeln.
7: Hallo, Polizei. Sie waren viel, viel, viel zu schnell unterwegs. Wir haben in der Spitze 160 gehabt.
5: Die aktuelle Kampagne Runter vom Gas will deswegen aufrütteln. Und bewegen und überzeugen. Seit Jahren warnen solche Kampagnen vor den Risiken. Die Botschaften sind bekannt. Erreichen sie die Menschen so wirklich?
6: Die Kampagnen sind auf jeden Fall super wichtig, denn die rufen nochmal ins Bewusstsein, welche Folgen diese Regelverstöße mit sich bringen. Wir müssen bedenken, wenn Sie einen schweren Verkehrsunfall haben, im schlimmsten Fall kommen Sie nicht zu Hause an, dann hinterlassen Sie eine Lücke.
5: Um die Unfallzahlen langfristig zu senken, um ein Umdenken bei den Menschen zu erreichen, sollen Appelle und Aufklärung helfen. Doch schwere Verkehrsunfälle passieren weiterhin jeden Tag, trotz Kampagnen.
4: Und warum ist das so? Warum fahren wir so riskant? Wollen wir von Christian Müller wissen. Schönen guten Morgen vom TÜV Nord, Verkehrspsychologe.
8: Einen schönen guten Morgen.
4: Was ist denn mit uns Menschen nicht richtig? Wir sind so auf unseren Verstand ja auch normalerweise gepolt, kennen all die Statistiken, wir wissen, dass es nicht richtig ist und trotzdem fahren wir so.
8: Ja, leider sind wir als Menschen eben auch von unseren Emotionen und Gewohnheiten geprägt. Und Gewohnheiten bedeutet in dem Fall nicht unbedingt gute Gewohnheiten. Denn es bilden sich zum Beispiel Fahrgewohnheiten heraus, wo wir gelernt haben, wenn wir zu schnell fahren, passiert kein Unfall. Wenn wir zu schnell fahren, werden wir auch nicht erwischt oder so selten, dass es uns nicht im Gedächtnis bleibt. Und dann lernen wir quasi an einem ungünstigen Erfolg, nämlich dass wir mit diesem falschen Verhalten ja durchkommen. Wir sind sogar schneller. Vielleicht gelingt es sogar einem aggressiven Fahrer mit Lichthupe jemanden wegzudrängen. Das ist aus dessen Sicht dann auch ein Erfolg. Aber eben ein Erfolg nicht für die Verkehrssicherheit, sondern für eine schlechte Fahrgewohnheit, die sich dann rausbildet.
4: Und was wird da helfen? Mehr Kontrollen, härtere Strafen?
8: Ja, also Kontrollen sind natürlich ein Aspekt, wenn die Kontrollen oft genug sind, dass man umlernt, weil man tatsächlich mehrmals innerhalb eines Jahres zum Beispiel erwischt wird, dann kann das nicht alle Personen, aber dann könnte das einen Teil der Fahrenden dazu bewegen, sich umzustellen. Ideal wäre es natürlich auch, wenn einfach dieses Bewusstsein geschärft wird, wenn es das Thema Verkehrssicherheit mehr im Blickfeld ist, zum Beispiel durch die Kampagne Runter vom Gas oder eben auch durch soziale Medien, wo gerade den jungen Fahranfängern verstärkt die Wichtigkeit vor Augen geführt wird. Wir haben es gerade eben im Beitrag ja gesehen, die Handynutzung, wie gefährlich die ist, das ist ja gerade für die junge Bevölkerung, die legen das Handy ja gar nicht mehr aus der Hand so ungefähr. Und im Auto wird es auch viel zu oft benutzt und führt dann eben zu diesem erwähnten Blindflug.
4: Ja, und viele verlassen sich jetzt auch zunehmend auf Assistenzsysteme, dass man sagt, ja, das Auto macht ja eh schon alles alleine, ob ich da jetzt nochmal eben eine SMS schreibe.
8: Genau das ist nämlich das Risiko, wenn wir uns nicht genügend konzentrieren, weil es für uns nicht aufregend genug ist. Unser Verstand, unser Geist will beschäftigt sein.
4: Der muss ja beim Autofahren mittlerweile fast nichts mehr machen.
8: So, ne? So ist es. Und dann bin ich natürlich noch anfälliger für diese Ablenkung. Und wenn ich etwas mit Sprache bediene, ist es noch weniger gefährlich. Aber in dem Moment, wo ich dann anfange, SMS zu schreiben oder zu lesen, dann gucke ich viel zu lange weg. Wir haben es auch gerade eben gehört von der Polizistin. Der Blindflug, selbst bei Tempo 50 nur, eine Sekunde sind 15 Meter. Das entscheidet, ob ein Unfall passiert oder nicht. Und im schlimmsten Fall ist es ein Unfall mit einem Fußgänger.
4: Und jetzt gibt's diese Kampagnen ja schon länger, auch mit drastischen Bildern. Bisher sind die Zahlen jetzt nicht drastisch runtergegangen. Man könnte sagen, das schockt uns alles gar nicht mehr. Wenn Sie als Verkehrspsychologe jetzt eine Maßnahme ab morgen durchsetzen könnten, um die Zahlen runterzukriegen, was wäre das?
8: Ich würde auf soziale Medien setzen, wo ich wirklich mit Kampagnen die Aufmerksamkeit der jungen Leute auf dieses Thema Verkehrssicherheit richte, wo ich einfach stärker dafür sensibilisiere. Das sollte vom Kindergarten die Verkehrserziehung durchgehen, über die Schule, über die Fahrschulausbildung und dann aber auch gerade die Fahranfänger nochmal über TikTok, Facebook, Instagram, dass es da Aktionen gibt, die einfach die Wichtigkeit in Erinnerung rufen, dass ich eben nicht sage, ach, mal eben nur aufs Handy getippt, ist ja nur 2 Sekunden. Ja, das geht 100-mal gut, vielleicht 200-mal, aber das eine Mal, wo es nicht gut geht, das ist fatal.
4: Dankeschön, Christian Müller, dass Sie heute Morgen hier waren, Verkehrspsychologe vom TÜV Nord, der uns gesagt hat, was hinter der Kampagne auch steckt und was helfen kann für die Verkehrssicherheit. Schönen Tag noch.
8: Sehr gerne, danke.
4: Sven.
1: Und wenn Donald Trump frühzeitig den Vertrag unterschreibt zur Beendigung des Krieges mit dem Iran, dann hoffen natürlich auch alle in der Wirtschaft, dass da möglichst schnell wieder ganz unkompliziert Öl transportiert werden kann. Sami Ibrahim an der Frankfurter Börse, schönen guten Morgen. Was sagt denn der Ölpreis zum überraschenden Ereignis der Nacht?
9: Guten Morgen. Ja, er hat natürlich heftig reagiert. Er ist allerdings etwas unerwartet in der Nacht auch kräftig gestiegen, weil das ist immer das Problem mit dem inzwischen frisch gebackenen 80-Jährigen im Weißen Haus. Der Mann redet ja vergleichsweise viel und er hat erneut dem Iran gedroht und hat gesagt, wenn das alles nicht so funktioniert, dann kriegen sie wieder Bomben aufs Haupt. Und das hat den Ölpreis natürlich sofort ansteigen lassen. Aber keine Panik, inzwischen hat man sich auch dort beruhigt. Wir schauen mal ganz kurz, wie die Kurse aktuell sind. Jetzt am Morgen, da geht's um 2,5% bei der Leichtsorte WTI runter. Brent mit gut 2%. Also das war so ein kurzes Aufflackern. Man muss dazu immer sagen, diese Ölpreise, die muss man immer langfristig betrachten. Das ist einer der extrem nervösesten Märkte, die wir überhaupt am Finanzmarkt haben. Und sie reagieren sozusagen auf jedes Häppchen, das hinterher hingeworfen wird. Mittel- und langfristig müssen wir sehen, ganz so schnell kommt der Ölpreis wahrscheinlich nicht zurück.
1: Und was heißt das für uns Verbraucher? Steigen dann die Preise gar wieder an den Tankstellen?
9: Naja, sie steigen ja sowieso. Stichwort Tankrabatt, der endet ja nun bekanntlich zum 1. Juli. Also wir werden einen Preisanstieg in der nächsten Zeit sehen. Und das liegt auch daran, dass die Nachfrage aktuell noch höher sein wird. Die Lagerbestände sind auf dem tiefsten Stand seit 40 Jahren. Man hatte ja eingegriffen. Und da ist auch klar, diese Lagerbestände müssen aufgefüllt werden. Aber die Ölagentur sagt, im nächsten Jahr schon wird das Angebot die Nachfrage übersteigen.
1: Sami Ibrahim an der Frankfurter Börse, vielen Dank und liebe Grüße. Anna.
4: Ja, die Frage ist nicht nur an der Börse. Was können wir von den USA erwarten? Beim G7 war ja da große Gemeinsamkeit. Aber was ist eigentlich mit der NATO? Bisher waren die USA vielleicht sogar der Pfeiler der NATO, das Wichtigste überhaupt. Aber sie haben angekündigt, wir ziehen uns ein bisschen zurück. Weniger USA, vielleicht mehr Europa. Da entsteht wahrscheinlich auch, nicht nur was Soldaten angeht, sondern vor allen Dingen, was das Material betrifft, eine riesige Lücke. Und das wird ein riesiges Thema beim Verteidigungsministertreffen der NATO heute in Brüssel.
10: Spannung im NATO-Hauptquartier. Zum letzten Mal treffen sich die NATO-Verteidigungsminister vor dem entscheidenden Gipfel in der Türkei in 3 Wochen. Kurz zuvor haben die USA den Bündnispartnern überraschend mitgeteilt, dass sie zentrale militärische Fähigkeiten, mit denen die Allianz fest gerechnet hatte, abziehen, und zwar sofort. Der NATO-Generalsekretär versucht zu beschwichtigen. Die USA haben ihren Beitrag reduziert, jetzt müssen andere Bündnispartner mehr tun. Und das sieht recht positiv aus. Es dürften schwierige Gespräche werden, denn die US-Regierung stellt offen in Frage, ob die NATO noch in ihrem Interesse ist. Da ist es gut, dass US-Verteidigungsminister Hackfis zumindest mal wieder vorbeischaut bei den Bündnispartnern.
4: Ja, und auch jemand hat sich Zeit genommen, vorbeizuschauen, wenn sich die Verteidigungsminister da treffen. Das ist unsere Korrespondentin Tina Hassel. Schönen guten Morgen, Tina, in Brüssel. Die USA haben ja schon gesagt, also wir sind da jetzt so ein bisschen raus. Wie hart treffen denn diese Sachen die NATO?
11: Na, die treffen schon hart. Es geht jetzt eben nicht mehr darum, nur mehr Geld für Verteidigung auszugeben, sondern jetzt selbst die Verteidigung, die konventionelle Verteidigung in Europa zu schultern weitgehend. Man wusste, dass sich die Lasten verändern würden. Aber dass die USA so schnell und mit sofortiger Wirkung wichtige militärische Fähigkeiten einfach abmelden würden, das hat doch viele überrascht. Und das scheint auch nicht mehr verhandelbar, auch wenn Verteidigungsminister Pistorius hier heute noch mal gebeten hatte, man brauche mehr Zeit. Es geht nämlich um Kampfflugzeuge, Flugzeugträger, Aufklärungsdrohnen, Luftbetankung. Und all das müssen jetzt die Europäer ganz schnell auffüllen.
4: Und dann die harte Wahrheit auf den Punkt gefragt. Kann sich Europa denn ohne diese Sachen aus den USA, ohne die Technik verteidigen im Ernstfall?
11: Naja, das kommt drauf an. Eben hat NATO-Generalsekretär Rutte gesagt, hat es runtergespielt und hat gesagt, es handelt sich ja nur um ein Planungstool für den Ernstfall. Andere NATO-Mitglieder machen schon viel mehr, vor allem die Briten und die Kanadier. Bestimmte Dinge können die auch auffangen, zum Beispiel eben Kampfflugzeuge, andere aber eben nicht. Die Drohnen vor allem, reißt ein Loch auch bei anderen wichtigen sogenannten Enablern. Also einfach jetzt sofort reinspringen können die nicht. Und darüber wird heute hier mit Sicherheit heftig verhandelt.
4: Ja, auch mit dem US-Verteidigungsminister Pete Hegseth. Der wird ja oft auch als Trumps Kampfhund in Sachen NATO bezeichnet. Wie gibt er sich denn im Moment? Provokant oder eher nett?
11: Ja, heute Morgen war der Kampfhund verhalten, angriffslustig. Er hat sich ziemlich zurückgenommen, hat aber klar gemacht, also bestimmte NATO-Partner täten ja schon einiges, andere müssten noch viel, viel mehr tun. Das sei eben die neue NATO 3.0. Da müssten die Europäer eben ran. Man könnte nicht immer nur über Bedrohung reden. Man müsste dann eben auch ins Handeln kommen. Aber er war hier schon anders als provokanter Einpeitscher aufgetreten. Hier zumindest heute Morgen hat er das nicht. Was er jetzt da hinter verschlossenen Türen macht, wissen wir noch nicht. Und vielleicht kommt auch gleich später noch ein härteres Statement.
4: Gut, dass du für uns drauf guckst und dabei bist beim Verteidigungsministertreffen der NATO in Brüssel. Danke, Tina Hassel.
1: Und jetzt die Überleitung liegt so nah mit dem Pferd auf dem Flur. Aber es ist ein Ponyfohlen, also noch mal eine Nummer kleiner, was tatsächlich ja ein Haustier geworden ist.
4: Ja, in der Wohnung. Gucken wir mal rein. Nachdem es von den eigenen Eltern, von der Mutter verstoßen wurde auf dem Bauernhof.
1: Da hat Miele gesagt, ich will woanders hin. Und dann wird es tatsächlich in die Wohnung in den 4. Stock getragen. Es ist aber wirklich auch süß. Also das hätte ich auch mitgenommen. Und zwar sofort.
4: Genau, noch. Man muss nur sehen, dass man es rechtzeitig wieder runter.
1: Ja, das ist das Problem.
4: Sonst kriegst du es nicht mehr durch den
1: Flur. Sonst kriegst du es nicht mehr durch die Haustür. Das stimmt allerdings.
4: Nur richtig mit Bett.
1: Da musst du dann schon mal einen Kran holen, dann möglicherweise.
4: Ja.
1: Soll aber bald wieder rauskommen und dann auf die Weide kommen.
4: Ach Mann.
1: Oh, ist das niedlich. Also meine Kinder würden sofort sagen, Papa, möchten wir auch haben.
4: Nie hergeben.
1: Nie hergeben. Bitte kuscheln.
4: Ja.
1: Kuschelalarm. Ja, der Wahnsinn.
4: So schön. Ja.
12: Oder?
4: Ja, finde ich ja. Auf jeden Fall. So, wir haben heute ein volles Programm gehabt.
12: Überraschend.
4: Genau, Donald Trump hat unsere Nacht durcheinander gewühlt. Sie wachen wahrscheinlich auf und denken, hä?
12: War übrigens auch der Grund dafür, dass wir jetzt Peter Grossmann nicht mehr gesehen haben. Diese halbe Stunde ist ja normalerweise in dieser Woche jetzt so. Morgen wird er vermutlich auch wieder um diese Zeit noch mal kurz zu sehen sein. Aber da mussten wir jetzt einmal noch nach Istanbul schalten.
4: Ja. Haben wir alles geklärt. Sie sind vorbereitet auf den Tag und wir sagen, kommen Sie gut durch.
12: Und Fußball gucken ab 18 Uhr.
4: Ja, und wir sind morgen ab 18 Uhr wieder da.
12: So, tschüss. Schönen Tag. Tschüss.

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0: Guten Morgen, ich begrüße Sie zur Tagesschau. Die USA und Iran haben eine Absichtserklärung für ein Ende des Krieges unterzeichnet. US-Präsident Trump unterschrieb das Dokument in Schloss Versailles. Dort hielt er sich nach dem G7-Gipfel zu einem Abendessen mit dem französischen Staatschef Macron auf. Auch das iranische Außenministerium teilte mit, Präsident Pezeshkian habe das Rahmenabkommen unterzeichnet. Nach Angaben des Vermittlers Pakistan tritt es sofort in Kraft. Zunächst wird demnach die Straße von Hormuz wieder geöffnet und alle Kämpfe enden, auch in Libanon. In einer 60-tägigen Verhandlungsphase soll nun ein endgültiges Abkommen ausgehandelt werden. Russland und die Ukraine haben sich in der Nacht erneut gegenseitig mit Drohnen und Raketen angegriffen. Aus der ukrainischen Hauptstadt Kiew wurden mehrere Explosionen gemeldet. Über Opfer war zunächst nichts bekannt. Die Behörden in Moskau meldeten wiederum einen Drohnenangriff auf eine Ölraffinerie. Über der Anlage im Südosten der russischen Hauptstadt stiegen dichte Rauchwolken auf. Auch aus der Region Rostow im Süden Russlands wurden Angriffe gemeldet. Nach Behördenangaben kam dabei ein Mensch ums Leben. 3 Wochen vor dem NATO-Gipfel in der Türkei beraten heute die Verteidigungsminister der Bündnisstaaten in Brüssel. Es geht um die Frage, wie die NATO ihre Verteidigungsausgaben weiter erhöhen kann. Die Alliierten haben zugesagt, spätestens ab 2035 jährlich 5% des Bruttoinlandsprodukts in Verteidigung zu investieren, statt wie bislang 2%. Deutschland will dieses Ziel bereits 2029 erreichen. Die Mehrheit der Menschen in Deutschland fordert mehr Jugendschutz im Internet. Das geht aus dem Verbraucherreport 2026 des Verbraucherzentrale Bundesverbandes hervor, der Rheinischen Post vorliegt. Demnach gaben 79% der Befragten an, dass die Politik Kinder und Jugendliche besser schützen sollte. Fast 90% bewerten den bisherigen Jugendschutz in sozialen Medien und Computerspielen als schlecht. Das Wetter. Heute in weiten Landesteilen viel Sonnenschein und trocken, im Norden und Nordosten ein Wechsel aus Sonne und Wolken, dabei nur vereinzelt Schauer. Höchstwerte 21 Grad an der See bis 36 Grad am Oberrhein.
1: Damit schönen guten Morgen. Herzlich willkommen zum Update Wirtschaft aus der Frankfurter Wertpapierbörse. Draußen steigen die Temperaturen. Hier drin geht es bereits hoch und es ist sehr heiß her. Wir haben ja seit Anfang der Woche eine, sagen wir mal, relativ spezielle Nachrichtenlage. Die Ereignisse überschlagen sich und so ging das in der Nacht auch fröhlich so weiter. Das Rahmenabkommen zwischen den USA und dem Iran ist bereits unterschrieben. Das heißt, das Ganze läuft jetzt schon. Und wir hatten natürlich auch noch die US-Notenbank FED, die Entscheidung, keine Zinsänderung, aber dann die Pressekonferenz von Kevin Warsh. Und die hat es so ein bisschen irgendwie in sich, denn die US-Märkte haben dann direkt darauf reagiert. Wir schauen uns mal an, wie der Handelsschluss in den USA gewesen ist. Der Dow Jones am Ende mit einem Minus von 1%, die Nasdaq sogar etwas stärker, 1,3% ging es darunter. Und der breiter gefasste S&P 500 ebenfalls 1,2% im Minus. Und das haben die asiatischen Märkte dann aufgenommen. In Tokio ging es weiter hoch. Da sorgt natürlich die Entscheidung und auch dieses Rahmenabkommen für Erleichterung in Hongkong und Shanghai. Aber rote Vorzeichen. Und darüber wollen wir reden. Wir fangen mal mit der FED heute an. Das ist jetzt dieser Tage so, dass wir hier die Nachrichtenlage so ein bisschen abarbeiten müssen. Aber wir fangen mit dem wichtigsten für die Finanzmärkte quasi an, die US-Notenbank FED. Keine Veränderung bei den Zinsen, aber die ganze Veranstaltung war nicht ganz uninteressant. Darüber wollen wir reden mit Carsten Junius von der Bank Safra Sarrazin. Schönen guten Morgen.
2: Morgen.
1: Ja, Kevin Warsh hatte seine absolute Premiere. Er ist jetzt das erste Mal als Chef der US-Notenbank FED vor die Kameras getreten und hat sich erklärt, wurde aber im Vorfeld lange drauf gewartet. Wie präsentiert er sich? Er ist ja von Trump eingerichtet worden. Wie hat er sich geschlagen?
2: Nun, er hat signalisiert, dass er eine ganz, ganz neue Fed haben möchte, dass er bereit ist, mit vielen zu brechen, was für uns so selbstverständlich geworden ist, wie zum Beispiel, dass die Fed sich intensiv erklärt, welche Argumente sie wie gewichtet. Das war ihm nicht so wichtig, deswegen ist das Fed Statement auch extrem kurz ausgefallen. Normalerweise bekommt man eine intensive Diskussion, was war wichtig, was ist nicht so wichtig. Es war sehr, sehr kurz. Die Pressekonferenz genauso. Da ging es nicht viel um ökonomische Daten oder Einsichten oder die Nuancen, die man sonst versucht herauszufinden. Nein, überhaupt nicht. Walsh hat gesagt, dass er fest zu den 2% steht. Deswegen sind auch weitere Zinserhöhungen jetzt eingepreist worden und nicht, wie Trump das gerne hätte, Zinssenkungen. Aber am wichtigsten fand ich, dass er signalisiert, dass er eigentlich überhaupt gar nicht so gerne mit den Finanzmärkten kommuniziert und dass er deshalb auch einige Arbeitsgruppen eingerichtet hatte, die das Ganze so jetzt aufgleisen sollen.
1: Muss ich mal nachfragen, denn wir sehen ja eigentlich eine völlig andere Entwicklung bei den Notenbanken. Die EZB beispielsweise erklärt sich ja auch mehr, als sie das früher getan hat. Also wenn man zurückdenkt an Trichet, der war ja auch eher so ein bisschen konservativ, hat ja nichts rausgelassen von dem, was er da so vorhat oder wie er über die Lage denkt. Das hat sich fundamental geändert. Und auch Jerome Powell hat das ja regelmäßig gemacht, einfach um die Finanzmärkte zu beruhigen. Ist das denn schlau, wenn Kevin Walsh jetzt sagt, ich bleib mal bei dem, was ich so habe und sag hier mal nichts?
2: Also ich halte das nicht für schlau, denn wenn die Finanzmärkte unsicher sind, wenn sie nicht verstehen, wie die Geldpolitik in Zukunft reagieren könnte, nun, dann führt das natürlicherweise zu einer höheren Volatilität an den Finanzmärkten und damit ist eigentlich keinem gedient. Was ich verstehen kann, ist, dass er diese sogenannte Forward Guidance, also diese ganz langfristig orientierte Verankerung von Finanzmarkt, Erwartungen etwas zurückfahren möchte. Die hat uns nicht gut getan. Die hat dazu geführt, dass die EZB die letzte Zinswende so extrem verlangsamt hat und nicht schnell genug reagieren konnte. Aber trotz alledem sollte man die Finanzmärkte darauf einstellen, sollte uns alle, uns Beobachter darauf einstellen, was in Zukunft kommt, damit wir da nicht schockiert reagieren, wenn auf einmal die Zinsen erhöht werden.
1: Einer der Marktanalysten, die so morgens ihre Berichte schreiben, hat heute Morgen geschrieben, war bei Kevin Walsh ein bisschen schwierig. Man hätte noch mehr zwischen den Zeilen lesen müssen, als man das ohnehin ja als Marktbeobachter tut. War denn zwischen den Zeilen so ein bisschen was herauszulesen? Die Marktreaktion war ja klar. Dow Jones 1% im Minus.
2: Das Problem war, da gab es nicht so viele Zeilen, zwischen denen man was hätte lesen können. Was Walsh immer wieder betont hat, ist, dass er zum 2% Inflationsziel steht, dass er die Inflationserwartung da verankern möchte, dass ihm das wirklich wichtig ist. Er hat wenig über den Arbeitsmarkt geredet und das ist bemerkenswert, weil die Fed ja diese beiden Ziele hat, Arbeitsmarkt und Inflation. Und daraus könnte man lesen, dass er vielleicht eher zu Zinserhöhungen tendiert. Das ist so das, was wir dann zwischen den wenigen Zeilen lesen konnten.
1: Könnte man lesen, ist ja auch eine schöne Formulierung. Also es wird wieder mehr vermutet, das habe ich jetzt daraus gelernt. Ja. Was klar war, es wird keine Zinsentscheidungen im eigentlichen Sinne geben, also keine Veränderung. Das hat sich der US-Präsident ja anders gewünscht, aber als Donald Trump dann jetzt letzte Nacht danach gefragt wurde, was er davon hält, was Kevin Walsh da gerade verkündet hat, hat er gesagt, ist mir egal, weil es ihm in den Kram passt, Inflation ist ja relativ hoch.
2: Nun, das Ergebnis dieser Sitzung ist sehr eindeutig gewesen. 12-0 Stimmen für konstante Zinsen. Keine Diskussion über Zinssenkung. Bei einer Inflationsrate von über 4% ist eine Zinssenkung auch im Moment überhaupt nicht zu erklären. Ich denke, Trump hat das auch verstanden. Das ist vielleicht anders, wenn niedrigere Ölpreise die Inflationsraten wieder nach unten bringen. Aber das muss jetzt auch erstmal passieren.
1: Sie haben es ja gerade schon so angedeutet, die Fed hat ja andere Aufgaben oder mehr Aufgaben als die Europäische Zentralbank, eben auch den Arbeitsmarkt, auch die Wirtschaftsstabilität in den USA. Wie ist denn da jetzt die aktuelle Lage und wie würden Sie die bewerten?
2: Nun, die US-Wirtschaft wächst stark. getrieben von dem Investment-Boom um die künstliche Intelligenz, wird extrem viel aufgebaut. Es ist da eine Wirtschaft, die investitionsgetrieben ist und nicht mehr wie früher konsumgetrieben. Und das ist letztendlich natürlich eine tolle Sache, weil es das Produktionspotenzial der Wirtschaft auch erhöht und weil der private Konsument natürlich auch immer sehr, sehr anfällig ist. Insofern sehen wir tatsächlich eine stabile Wirtschaft, die auch im zweiten Jahr weiter boomen sollte.
1: Es sind Investitionen aber auch abhängig von den Zinsen. Das muss ja alles finanziert werden. Dazu braucht es Kredite oder eben auch Anleihen. Was würde denn da jetzt eine Zinserhöhung, wenn sie denn in diesem Jahr doch noch kommt, was würde die bedeuten?
2: Und ich glaube, dieser Investitionsboom um künstliche Intelligenz ist tatsächlich nicht ganz so zinsreagibel wie andere Bereiche, wie der Wohnungsbau vor allem. Und ich denke, wir würden da halt eben noch eine stärkere zweigeteilte Wirtschaft bekommen bei höheren Zinsen, wo dann tatsächlich die Hypothekenkredite zurückgehen würde, der Bau, der würde leiden, vielleicht auch private Haushalte, die ja häufig sehr verschuldet sind in den USA. Also die Bereiche würden leiden. Während im Moment habe ich fast das Gefühl, dass diese KI-Industrie abgekoppelt ist von allem, was uns normalerweise verankert hält.
1: Ja, aber steckt da nicht eine gewisse Gefahr drin, wenn es eben diese Zweiteilung gibt?
2: Es ist eine Gefahr, weil die Wirtschaft noch unausgeglichener würde in diesem Fall. Und die Gefahr im KI-Bereich, dass es zu Überinvestitionen kommt, die haben wir eh.
1: Letzte Frage zum Schluss, denn das war ja die große Frage im Vorfeld dieser Sitzung und auch der Entscheidung am Ende. Bewahrt die Fed unter Kevin Warsh ihre Eigenständigkeit oder eben nicht? Hat sie ihre Eigenständigkeit unter Beweis gestellt?
2: Ja, das glaube ich schon. Die Fed, die bleibt unabhängig, aber sie bleibt unter Warsh auch nicht so, wie wir sie bisher kannten.
1: Sagt Carsten Junus, der Chefvolkswirt von Safra Sarrazin. Herzlichen Dank für dieses Gespräch. Und jetzt wollen wir mal schnell schauen, was der deutsche Aktienmarkt aus diesen Vorgaben, die wir da aus Asien und den USA gesehen haben, was der deutsche Aktienmarkt daraus macht. Steigt leicht an 0,3%. Das sind knapp 77 Punkte, inzwischen 25.011 Punkte und damit die Marke, diese magische Marke von 25.000 Punkten, jedenfalls kurz nach Handelsbeginn erst einmal wieder überstiegen, was hier als positives Zeichen gesehen werden kann. Die zweite große Nachricht aus der Nacht war aber eben auch die Unterschrift unter dieses Rahmenabkommen zwischen den USA und dem Iran über das Ende des Krieges. Es ist noch nicht das Ende des Krieges, es ist gerade noch so ein Waffenstillstand, aber man will ja weiter verhandeln und da hat man eben Rahmenbedingungen geschaffen. Das Wichtigste für die Wirtschaft aber war, die Straße von Hormuz öffnet endlich und auch die Iraner dürfen wieder ganz normal sich am Handel beteiligen, dürfen ihr Öl exportieren. Die USA werden ihre Seeblockade beenden. Wir haben ja in den letzten Tagen schon gesehen, es ist schon wieder Schiffsverkehr da, das haben die Ölpreise ja auch gezeigt. Das Problem gestern Nacht war allerdings, dass US-Präsident Donald Trump, wie er das gerne macht, direkt nach der Unterzeichnung im Schloss von Versailles dem Iran nochmal gedroht hat. Wenn sie sich nicht benehmen, dann gibt es noch einmal Bomben auf den Iran. Und das hat an diesem super sensiblen Ölmarkt dafür gesorgt, dass die Preise erstmal gestiegen sind. Wir schauen mal ganz kurz, wie sie sich jetzt am Morgen entwickeln. Wir können da etwas Entwarnung geben. Der Trump hat die Ölpreise nur kurz angetrieben. Inzwischen sinken sie wieder 2,6% WTI und die Nordseesorte Brent um gut 2%. Nur ist das alles eben noch kein Hinweis darauf, wie die Zukunft ausschaut. Und wir wollen so ein bisschen mal in die nächsten Wochen und Monate schauen, was uns da möglicherweise erwartet. Das machen wir nicht alleine, sondern mit Thomas Bendix von der Union Investment. Guten Morgen. Ja, vielleicht vorab, was bedeutet diese Vereinbarung zwischen den USA und dem Iran generell für die Öl- und auch die Gaspreise? Wir haben ja eine erste Reaktion sozusagen direkt nach der Verkündung schon gesehen.
3: Ja, also zunächst mal ist wirklich eine große Erleichterung. Also wir gehen davon aus, dass jetzt das ganze Öl, was im Moment im Persischen Golf auch auf Tankern feststeckt, quasi wieder dort rausfließen kann. Das ist der erste Schritt. Und dass dann im Nachgang auch die Produktion aus dem Persischen Golf, die ja sehr stark gedrosselt wurde, wieder hochgefahren wird, damit dann auch die Versorgungslage am Öl- und Gasmarkt besser wird. Und die Preise, haben Sie ja gerade schon gezeigt, sind bei Brent seit Ende März von $120 je Fass auf unter 80 Dollar je Fass gefallen. Und damit sind wir wieder auf Vorkriegsniveau.
1: Aber ist das nur eine erste Reaktion gewesen? Das ging ja jetzt auch alles innerhalb der letzten 14 Tage vonstatten. Oder ist das tatsächlich eine mittel- und langfristige Entspannung? Weil bestimmte Rahmendaten sind ja nicht so toll. Die Lagerbestände auf dem tiefsten Stand seit 40 Jahren, haben wir gestern gelernt. Kann das denn den Ölpreis trotzdem ja weiter drücken?
3: Also zunächst mal, ich glaube, das Wichtigste ist, dass man sagen kann, diese Gefahr, dass wir dauerhaft die Straße von Hormuz geschlossen halten, die ist jetzt raus aus dem Markt und damit werden wir auch nicht mehr diese hohen Preisniveaus sehen, die wir zwischenzeitlich in den letzten Monaten hatten. Aber Sie haben recht, natürlich wird es jetzt darauf ankommen, kommen wir in die Umsetzung von dem Ganzen. Also fließt das Öl wirklich ab? Und auch wichtig, eben, Sie haben es gesagt, es ist nur eine Rahmenvereinbarung über weitere Verhandlungen, ob man da dann auch wirklich vorankommt.
1: Ja, welche Restrisiken sehen Sie denn da? Also wir haben ja zum Beispiel auch Förderanlagen, die zerstört worden sind, Raffinerien, die überhaupt erst wieder aufgebaut werden müssen. Es ist ja doch relativ viel zerstört worden während dieser Kriegshandlungen.
3: Ja, das ist richtig. Also das eine große Risiko liegt im politischen Thema, ja, weil ja viele der roten Linien, die die USA eigentlich aufgezeigt haben, wie die Urananreicherung des Irans, die wurden ja bis jetzt noch gar nicht abschließend verhandelt. Und insofern, da gibt's noch Potenzial. Und dann aber tatsächlich auch im reinen wirtschaftlichen, wir wissen noch nicht genau, wie schnell können die Länder am Persischen Golf ihre Produktion wieder hochfahren. Wurden Ölfelder so stark beschädigt, dass sie dauerhaft ausfallen? Das ist wirklich noch unklar. Und insofern, ja, dass der Ölpreis jetzt noch sehr viel weiter fällt von hier aus, glauben wir auch nicht.
1: Die Internationale Energieagentur, die hat ja schon mal hochgerechnet und die kommt eigentlich zu einem vergleichsweise optimistischen Ergebnis, sagt also für 2027, gibt Ihnen ja recht und sagt, also so schnell geht das jetzt alles nicht, aber 2027 würde das Angebot die Nachfrage schon wieder übersteigen und die Nachfrage hat sie jetzt für das Ende des Jahres auch schon nach unten revidiert. Was bedeutet das für diese Preisspanne, von der wir sonst immer reden?
3: Also jetzt haben in den letzten Monaten eigentlich alle erstmal den Atem angehalten. Ne? Also alle Verbraucher haben versucht, auch die Ölnachfrage zu drosseln, ihren Verbrauch zu drosseln. Und ja, wir haben ein großes Marktdefizit im Moment. Also sprich, trotz allem war die Nachfrage größer als die Produktion. Deswegen, wie Sie gesagt haben, sind die Lagerbestände sehr stark gefallen. Wir haben zum Beispiel in Deutschland die niedrigsten Heizöllagerbestände zu diesem saisonalen Zeitpunkt, die wir seit Jahren gesehen haben. Und insofern, das muss alles erstmal wieder aufgefüllt werden. Und das heißt, selbst wenn die Ölversorgung bis zum Jahresende wieder gut sein sollte, und da würde ich der IEA zustimmen, dass wir 2027 einen Überschuss im Markt haben, müssen diese Lagerbestände erstmal aufgefüllt werden. Und deswegen ist aus unserer Sicht, weil Sie die Preisspanne angesprochen haben, 60 Dollar auf der Unterseite für uns gesetzt, über die längere Frist 80 Dollar auf der Oberseite.
1: Was bedeutet denn das für die OPEC? Also dieses Kartell hatte ja zuletzt auch während des Krieges die Fördermenge immer weiter erhöht. Sie haben gesagt, sie wollen die Preise eben dann auch stabil halten, freuen sich natürlich über einen hohen Ölpreis. Aber wenn die dann so sinken, wäre doch damit zu rechnen, dass die OPEC am Ende sagt, dann reduzieren wir einfach die Förderung, so wie sie das ja vor dem Krieg auch schon gemacht haben.
3: Und da gibt es eine wichtige Veränderung, die jetzt in den letzten Monaten stattgefunden hat. Und zwar sind die Vereinigten Arabischen Emirate aus der OPEC ausgetreten. Einer der größten Produzenten innerhalb der OPEC. Und damit ist die OPEC geschwächt. Saudi-Arabien als sozusagen de facto Anführer der OPEC, dass die sich nicht gut verstehen mit ihren Nachbarn in den Vereinigten Arabischen Emiraten, ist erstmal nicht so toll. Deswegen, wir gehen davon aus, dass sowohl die OPEC als auch die Vereinigten Arabischen Emirate versuchen werden, ihre Produktion doch deutlich zu erhöhen in den nächsten Monaten, um auch Marktanteile wieder zurückzugewinnen, die sie jetzt in letzter Zeit eben verloren haben an andere Exporteure wie die USA, wie Brasilien. Und insofern, dass die OPEC ihre Produktion drosseln würde, sehe ich erstmal nicht. Höchstens, falls der Ölpreis doch aus irgendwelchen Gründen unter diese 60 Dollar, die ich vorher genannt habe, fallen sollte, dann könnte sie mal drüber nachdenken, ob sie vielleicht ein bisschen vom Gas gehen, sozusagen.
1: Gas, schönes Stichwort. Wir reden immer über Öl, aber auch die Gaspreise sind ja explodiert im Zuge dieser Kriegshandlungen. Wie sehen Sie da die Entwicklung? Gaspreis ist ja vergleichsweise hoch gewesen. Noch merken wir es nicht, aber das könnte uns ja noch auf die Füße fallen.
3: Also da vielleicht auch noch mal zur Einordnung. Ja, die Gaspreise sind deutlich gestiegen seit Januar, Februar um etwa 30%. Aber das ist noch gar kein Vergleichsniveau zu dem, was wir 2022 gesehen hatten. Also im Moment liegen die Gaspreise bei etwa 40 Euro je Megawattstunde im Großhandel. In dieser Akutphase 2021, 2022 waren wir zwischendurch bei 300 Euro je Megawattstunde. Also wir sind da deutlich, deutlich niedriger als damals. Was jetzt aber wichtig ist, auch bei den Gaslagerbeständen sind wir in Europa sehr, sehr niedrig im saisonalen Vergleich. Und wahrscheinlich schaffen wir es nicht, unsere Lagerbestände bis zum Herbst auf ein Niveau aufzufüllen, das man als wirklich komfortabel bezeichnen dürfte. Üblicherweise füllen wir in Europa die Lager über 90% voll. Dieses Jahr schaffen wir es wahrscheinlich nur in Richtung 75-80%. Das heißt, entweder greift die Politik ein jetzt und sagt, hey, ihr müsst schneller auffüllen und würde dadurch die Preise treiben. Oder man geht eher auch mal das Risiko ein, dass man auf einen warmen Winter hoffen muss, dass die Gaslager dann nicht zu schnell fallen. Deswegen ja, wir sehen durchaus beim Erdgaspreis in Europa größere Risiken nochmal für einen Anstieg als bei Öl.
1: Kurze Frage zum Schluss nochmal, denn das ist ja das, was uns eigentlich alle immer als Verbraucher am meisten interessiert. Wann kommt denn der sinkende Ölpreis, wann kommen diese Veränderungen, diese für uns positiven Veränderungen bei den Energiemärkten bei uns am Ende an?
3: Ja, also ich denke, das sieht man auch schon jetzt an den Tankstellen. Ja, die Preise sind ja im Vergleich zu den letzten Wochen schon niedriger. Ja, wir sehen, dass die Heizölpreise waren zwischendurch im April bei über 1,50 Euro je Liter. Jetzt sind wir unter 1,10 Euro. Und also deswegen, das kommt schon an. Ich hätte jetzt dazu noch drei Punkte. Also Punkt eins ist, der Tankrabatt läuft Ende des Monats aus.
1: Ja.
3: Da kommen dann wieder 17 Cent größenordnungsmäßig pro Liter auf den Spritpreis hinzu. Und wenn man bedenkt, dass im 10 Dollar im Ölpreis nur etwa 6 bis 7 Cent pro Liter ausmachen, ja, werden wir wahrscheinlich im Juli sogar leicht höhere Benzinpreise an den Tankstellen sehen, als wir es jetzt in den nächsten 10 Tagen haben. So, aber es ist auf jeden Fall schon was wieder angekommen. So, das ist eine. Zweiter Punkt, dann ist aber natürlich, dass auch die Verbraucher jetzt ihre Heizölvorräte auch langsam wieder auffüllen können. Also plus minus 5
1: Cent. Nachfrage steigt, also das treibt ja die Preise dann auch nochmal.
3: Genau, richtig. Also so um 1 Euro pro Liter kann man seinen Heizöltank wieder auffüllen. Und das Dritte ist, naja, wir haben jetzt als Verbraucher gesehen, Energie ist ein wertvolles Gut, mit dem man auch sorgsam umgehen sollte. Und natürlich bleibt die Politik gefragt, dass man sich stärker unabhängig von diesen ganzen Energieimporten machen sollte, die wir im Moment haben.
1: Thomas Benedix von der Union Investment, herzlichen Dank für diesen Überblick. Und jetzt haben wir schon so lange so viele Themen abgearbeitet. Da geht die Sendung langsam zu Ende. Aber wir wollen Ihnen eine Sache nicht vorenthalten, nämlich das, was die Kollegen unserer in der Info-Wirtschaftsredaktion in Hamburg recherchiert haben, beziehungsweise mal zusammengetragen haben. Denn morgen ändert sich für Verbraucher auch etwas. Der sogenannte Widerrufsbutton wird kommen. Das ist eine Einrichtung, die es ja geben soll auf Betreiben der Regierung, um eben Verbraucher zu schützen. Und darüber wollen wir reden mit Jörg Sasselberg aus eben dieser NDR-Info-Wirtschaftsredaktion. Also ab morgen gilt das alles für Online-Shops, Telekom, Streaming-Anbieter, auch alle anderen Verkaufsplattformen. Was ändert sich da bitte konkret?
4: Also es soll endlich Schluss sein mit dem Versteckspiel, wenn ich danach suche, wie ich eine Online-Bestellung rückgängig machen kann. Dafür ist ab morgen in allen Online-Shops der erwähnte Widerrufsbutton gut sichtbar. Pflicht, über den ich dann meine Online-Bestellung annullieren kann, ohne große Sucherei. Also Der Widerspruch soll so einfach werden wie der Kauf. Das ist das erklärte Ziel. 14 Tage bleibt dieser Widerrufsbutton zugänglich, solange wie die gesetzliche Widerrufspflicht.
1: Aber grundsätzlich gibt es den ja schon. Also diesen Widerrufsbutton gibt es ja schon seit ein paar Jahren, auch gesetzliche Pflicht. Geht das jetzt hier über das hinaus, was wir eigentlich schon haben?
4: Ja, das ist schon nochmal ein deutlicher Schritt nach vorne in Sachen Verbraucherschutz im Internet. Der große Unterschied ist die verpflichtende Sichtbarkeit, weil das ist ja immer das Problem. Gekauft im Internet, das ist schnell gemacht, ein, zwei Klicks, dann ist das Geld ausgegeben. Aber wenn ich mein gesetzlich verbrieftes Recht auf Widerspruch geltend machen will, dann muss ich kräftig suchen über verschiedene Ebenen, bis ich dann halt gelange zur entsprechenden Mailadresse oder zum Widerrufsformular. Ich habe das mal selber getestet bei der Deutschen Telekom, die ja vieles besser und seriöser macht als viele anderen. Aber auch da muss man sich über 5 Ebenen bewegen, von der Homepage über Hilfe und Service, über Rechnung, Vertrag, Bestellung, bis ich dann beim Widerrufsformular lande. Künftig ein Klick auf das gut sichtbare Widerrufsformular bzw. den Widerrufsbutton.
1: Das heißt, das Tricksen von Unternehmen hört dann auf, weil ich habe jetzt neulich was gekündigt und wurde, glaube ich, 5-mal auf Sonderangebote hingewiesen, die ich stattdessen machen könnte, statt zu kündigen. Oder wurde dauernd gefragt, ob ich wirklich kündigen möchte. Und das hatte ewig gedauert, bis ich dann den finalen Schluss Widerrufsbutton hatte. Endet das dann damit?
4: Das ist zumindest die Hoffnung. Und für die Unternehmen, ja, wird es ein bisschen kitzelig, da zu tricksen. Denn die Strafen, die aufgerufen wurden, die sind schon schmerzhaft. Das geht bis zu 50.000 Euro für kleine Unternehmen und bis zu 4% des Jahresumsatzes bei großen Unternehmen. Also das geht dann schon schnell in Richtung Millionen Strafen. Und die Leitplanken sind auch schon sehr eng gesetzt in diesem Gesetz. Mit 2 Klicks soll da wirklich alles erledigt sein. Also von daher denke ich, dass eine ähnliche Odyssee, wie du sie erlebt hast, dann nicht mehr passieren wird. Also da wird gesagt, 1 Klick auf den Widerrufsbutton und dann auch sehr präzise beschrieben im Gesetz, kurz der Name, kurz die Mailadresse und die Bestellnummer dann bestätigen. Also damit soll das Versteckspiel, damit soll es nicht mehr künstlich schwer gemacht werden können, irgendwas im Internet dann wieder rückgängig zu machen.
1: Nun sind wir im Internet, gerade im Internet, ja nicht alleine auf der Welt. Wir haben viele ausländische Anbieter. Wie steht's um die? Wie kann man denen das beibringen, dass sie das jetzt in Deutschland so zu machen haben?
4: Ja, das ist eine spannende Frage, wie sich das entwickeln wird. Also wie sich die, sag ich mal, Temus und Sheins, die großen Handelsriesen in Asien und anderswo, da verhalten werden. Verbraucherschützer sagen ganz klar, dieses Gesetz gilt für alle, die auf dem deutschen Markt aktiv sind. Und ein Indikator für Aktivitäten auf dem deutschen Markt kann schon sein, dass man das Ganze halt sein Angebot auch in deutscher Sprache macht. Und ja, dazu tricksen muss man sich halt gut überlegen. Die Strafen, die aufgerufen werden, sind auch für große Unternehmen schon sehr schmerzhaft.
1: Jörg Sasselberg aus unserer NDR Info Wirtschaftsredaktion. Herzlichen Dank für diesen Überblick. Das heißt also, es verändert sich beim Einkauf dann doch auch im Internet etwas positiv. Wir haben jetzt relativ viel über die Öl- und Gasversorgung gesprochen, über die Entwicklung, die sich in den letzten 48 Stunden speziell nochmal getan hat. Der große zentrale Punkt da ist nach wie vor die Straße von Hormus. Und da haben unsere Kollegen einen Podcast gestartet. 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
1: Und da lohnt es sich mal reinzulauschen. Die Kollegen führen das Ganze auch immer weiter fort. Also mit jeder aktuellen Entwicklung gibt es eine neue Folge. Die letzte ist jetzt vom Montag und da ist das Abkommen schon mit drin. Aber man lernt eben sehr viel Basis. Und damit sind wir für heute am Ende dieser Sendung angelangt. Ich bedanke mich fürs Zuschauen. Wenn Sie mögen, sehen wir uns morgen wieder. Für heute sage ich Tschüss.

0: USA und Iran unterzeichnen Absichtserklärungen für Kriegsende. US-Präsident Trump unterschrieb das Dokument nach Abschluss des G7-Gipfels im Schloss Versailles. Laut iranischem Außenministerium habe Präsident Pezeshkian seine Unterschrift digital gesetzt. Nach Angaben des Vermittlers Pakistan soll die Straße von Hormuz sofort für den Schiffsverkehr freigegeben werden. Anschließend ist eine 60-tägige Verhandlungsperiode vorgesehen. Vorbereitungen des NATO-Gipfels. Drei Wochen vor dem Treffen in der Türkei beraten heute die Verteidigungsminister der Bündnisstaaten in Brüssel über die Aufrüstung von Europa und Kanada. Die Alliierten haben zugesagt, spätestens ab 2035 jährlich 5% des Bruttoinlandsproduktes in Verteidigung zu investieren. Bisher lag das Ziel bei 2%. Drohnenangriff auf russische Hauptstadt Moskau. Bei dem ukrainischen Angriff ist eine Ölraffinerie getroffen worden und in Brand geraten. Sie deckt einen großen Teil der Treibstoffversorgung Moskaus ab. Nach Angaben der russischen Luftfahrtbehörde wurden die Flüge an allen großen Moskauer Flughäfen vorübergehend ausgesetzt. Mehrheit in Deutschland fordert mehr Jugendschutz im Internet. Das geht aus dem Verbraucherreport 2026 des Verbraucherzentralen Bundesverbandes hervor, der Rheinischen Post vorliegt. 79% der Befragten gaben an, dass die Politik Kinder und Jugendliche besser schützen sollte. Fast 90% bewerten den bisherigen Jugendschutz in sozialen Medien und Computerspielen als schlecht. Fußball-Weltmeisterschaft. Portugal startete mit einem Unentschieden ins Turnier. Die Mannschaft um Superstar Cristiano Ronaldo schaffte nur ein 1:1 gegen den Außenseiter Demokratische Republik Kongo. England besiegte Kroatien mit 4:2 und Ghana gewann gegen Panama 1:0. Usbekistan und Kolumbien trennten sich 1:3. Und das Wetter heute in weiten Landesteilen viel Sonnenschein und trocken, im Norden und Nordosten ein Wechsel aus Sonne und Wolken, dabei nur vereinzelte Schauer bei Höchstwerten von 21 bis 36 Grad. Und damit willkommen bei Tagesschau 24. Zunächst ein kurzer Hinweis wegen eines Warnstreiks im NDR. Fehlen bei unseren Meldungen teils die gewohnten Fotos im Hintergrund. Wir bitten dafür um Verständnis. Ja, was war das für eine Nacht? Die Weltöffentlichkeit erwachte heute mit der Nachricht, dass das Abkommen zwischen den USA und Iran bereits unterzeichnet ist. Was eigentlich erst am Freitag in Luzern geschehen sollte, hat heute Nacht kurzfristig Donald Trump erledigt. Leander Löwe in der Nachrichtenredaktion der Tagesschau kann vielleicht mal zusammenfassen, wie es dazu kam.
1: Ja, wie du schon gesagt hast, eigentlich sollte das Ganze erst am Freitag passieren und offensichtlich erschien ihm nun dieser Abschluss seines G7-Besuches in Frankreich als passend und da sehen wir es nochmal, dann hat er in Versailles im Schloss dieses Abkommen unterzeichnet und das ist so überraschend, weil eigentlich gar kein direktes Treffen stattgefunden hat, also Iran hat das Ganze zu Hause unterzeichnet durch den Präsidenten Pezeshkian und J.D. Vance war eigentlich vorgesehen, um in die Schweiz zu reisen und in einem Luxushotel in Luzern das Ganze zu unterzeichnen. Und der Iran sagt, das ist jetzt offenbar gegenstandslos. Allerdings könnte das Ganze für weitere Aushandlungen nach dem Abkommen, nach der Unterzeichnung des Abkommens genutzt werden.
0: Wie geht es denn jetzt in den kommenden Tagen weiter?
1: Also zuerst wird jetzt erstmal die Straße von Hormuz geöffnet, zumindest laut Vermittler Pakistan. Das war das Erste, was vereinbart wurde. Und die Ölpreise, die fallen gerade schon. Und dann folgt jetzt eine 60-tägige Verhandlungsperiode für die schwierigeren Fragen.

0: die israelische Regierung erst Angriffe im Libanon geflogen und sie angekündigt, sich nicht daraus zurückzuziehen, sondern weiter vor Ort zu bleiben. Und Trump sagt, er hätte mit Netanyahu gesprochen. Das kommt wohl eher einer Schelte gleich, denn wörtlich hat er wohl gesagt, er hat sich selber zitiert, Bibi, du musst nicht jedes Mal ein Gebäude einreißen, wenn jemand von der Hisbollah hineingeht. Israel hat sich dazu noch nicht geäußert, aber ja, das könnte noch Konfliktpotenzial bergen.
1: Er verkauft es also mal wieder als einen Erfolg. Aber die Frage bleibt ja, war es das wert? Hat Donald Trump seine Kriegsziele erreicht?
0: Das ist jetzt noch nicht so ganz klar, denn er hat ja nie wirklich ein klares Kriegsziel kommuniziert. Da schwebten viele verschiedene Möglichkeiten im Raum. Medien zum Beispiel kritisieren jetzt auch, dass die iranische Führung dadurch sogar gestärkt worden sein könnte und das Abkommen für die USA einer Blamage gleichkommt. Der Iran wertet das Ganze selber als Beleg für ein Scheitern der USA im Krieg. Aber Trump selbst hat natürlich angedeutet, was eins der Kriegsziele gewesen sein könnte. Und da hören wir gerade mal rein.
2: Wissen Sie, man spricht von einem Regimewechsel. Das wird zwar niemand so sagen, aber die erste Führungsriege ist komplett hinüber. Die zweite Führungsriege ist komplett hinüber. Von der dritten Führungsriege ist ein kleiner Teil hinüber. Aber am Ende ist es ein Regimewechsel. Ich glaube, sie verhalten sich ganz anders. Sie erkennen eine andere Lebensweise, der sie nie ausgesetzt waren. Es handelt sich um eine Absichtserklärung. Wenn sie nicht innerhalb von 60 Tagen umgesetzt wird, dann kehren wir zu den Angriffen zurück. Ich möchte das nicht, weil es gerade so gut läuft, aber wir könnten dazu gezwungen sein, weil wir sie niemals eine Atomwaffe besitzen lassen werden.
0: Also Ergebnis, vielleicht auch Ziel, eben der Regime-Change. Es wirkt aber so, als wäre das Ganze jetzt erst im Nachhinein so ein bisschen klargezurrt geworden und man hätte sich das offen gelassen während des Krieges. Und der letzte Absatz, den wir gerade gehört haben, klingt ja auch nur bedingt versöhnlich, denn 60 Tage sind jetzt keine lange Zeit und er sagt, sobald es einen Bruch geben könnte, würde wieder angegriffen. Also ob das so halten wird, ist derzeit natürlich noch total unklar. Und er hat auch eben mehrfach am Rande des G7-Gipfels gedroht, wenn sich der Iran, wie er gesagt hat, nicht benehme, dann würde man Bomben auf die Köpfe hageln lassen.
1: Mehr zu diesem Thema, wie es dazu kam, auch gleich in einem Schwerpunkt hier bei Tagesschau 24. Und dann schalten wir unter anderem nach Istanbul, wo unsere Korrespondentin beobachtet, wie in Iran dieses Abkommen aufgenommen wird. Erstmal, Leander, unterdessen sorgt ja US-Präsident Trump an anderer Front für Unruhe. Müssen wir auch drüber sprechen, denn so haben die USA ja bekannt gegeben, einen Großteil ihrer Militärleistungen der NATO entziehen zu wollen. Und darüber beraten heute unter anderem die NATO-Verteidigungsminister in Brüssel.
0: Genau, das könnte heute hoch hergehen da drüben, denn der US-Verteidigungsminister Hexas hat nochmal gesagt, er fordert mehr Commitment ein, alle müssten ihre Zahlungsziele erreichen, während Pistorius, der deutsche Bundesverteidigungsminister, heute gesagt hat, man müsste erstmal zusehen, wie man mit der Reduzierung dieser US-Streitkräfte im NATO-Gebiet umgehen könnte. Gleichzeitig hat aber auch Deutschland jetzt beschlossen, Schiffe ins Rote Meer zu entsenden. Da sehen wir gerade nochmal die Ankunftsbilder von heute Morgen. Schiffe ins Rote Meer zu entsenden, um dort vor Ort einen Einsatz in der Straße von Hormuz vorzubereiten. Und auch das ist natürlich heute ein großer Thema. Und auch dazu, zu dem Friedensabkommen rund um die Straße von Hormuz, hat sich Mark Rutte heute geäußert.
3: Ich begrüße dieses Abkommen. Ich denke, Präsident Trump hat einen guten Deal ausgehandelt. Er ist wichtig, denn er degradiert die nuklearen Möglichkeiten Irans. Das haben die USA seit Ende Februar sichergestellt. Selbiges gilt für die Kapazitäten der ballistischen Raketen, die für den Nahen Osten, Europa und andere Teile der Welt eine Gefahr darstellen. Und die Freiheit der Schifffahrt wird wiederhergestellt.
0: Also lobende Worte für das Abkommen, das heute noch Thema sein wird. Außerdem wird es um die Ukraine gehen. Unterstützungsmöglichkeiten im Bereich der Flugabwehr für die ukrainischen Streitkräfte. Präsident Zelensky hat ja die letzten Tage schon immer versucht, eine Lizenz für den Bau von US-Patriot-Abwehrraketen für die Ukraine zu bekommen. Das ist noch nicht ganz klar, in welche Richtung das heute gehen wird, ob man da was beschließen kann. Und man wird natürlich auch über die russischen Verluste an der Front derzeit sprechen. Also sehr viele verschiedene Themen, die da heute im Raum stehen beim NATO-Gipfel und zu all dem dann im Laufe des Tages mehr.
1: Ja, danke schön für dieses Update heute Vormittag, Leander Löwe.
0: Gerne.
1: Wir müssen über den Sommer sprechen. Da werden viele jetzt sagen Sommer. Davon war doch bislang in vielen Teilen Deutschlands überhaupt nicht viel zu spüren. Jetzt aber kommt er doch mit Macht. Die Temperaturen steigen an die 30 Grad, mancherorts auch darüber.

0: Und am Freitag und am Wochenende wird es dann sogar noch heißer. Dazu sollen sogar sogenannte tropische Nächte kommen, in denen es nicht unter 20 Grad abkühlt. Dann braucht es viele kalte Getränke und mindestens einen Ventilator, im Einzelhandel jedenfalls. Da bereitet man sich schon mal vor.
1: Im Frische-Center von Christian Rädle in Korschenbruch ist es angenehm kühl. Draußen aber steigen die Temperaturen und das heißt für ihn umdisponieren und Nachschub ordern bei den besonders beliebten Sommerklassikern.
2: Wir haben viele Beeren, Erdbeeren von lokalen Lieferanten, die wir auch täglich zum Teil zweimal zu uns kommen, um zu beliefern, und haben uns bei Melonen groß bevorratet.
1: Aber Hitze heißt natürlich auch Durst. Wasser geht in diesen Tagen deutlich mehr über die Ladentheke. Und ganz oben auf der Liste vieler Kunden, Eis in allen Varianten. Statt 3 Lieferungen, wie sonst üblich, wird in dieser Woche extra 4-mal Tiefkühlware geliefert. Die Nachfrage steigt auch hier, im Hagebaumarkt in Neuss. Hoch im Kurs, Planschbecken, Ventilatoren und Klimageräte. Die Wetterprognose für die nächsten Tage versetzt manche regelrecht in Panik, sagt Claudia Koch, gerade wenn es abends nicht abkühlt.
3: Viele Menschen können da gar nicht schlafen. Die drehen sich dann rechts, links und dann gehen die hin und sagen, egal was es kostet, ich will jetzt eine Klimaanlage haben. Beste Beispiel ist hier. Das sind große Klimaanlagen. Sie sehen anhand schon vom Preis. Wir hatten 6 Stück. Innerhalb von einer Woche ist es weg. Heute Morgen sind die letzten beiden verkauft worden.
1: Aber es gibt auch diejenigen, die ganz ohne Klimagerät auskommen und sich einfach auf das Wetter freuen.
4: Ich freue mich auf die Hitze. Ich bin ein Mensch, der die Wärme gut ertragen kann. Also ich komme gegen Kälte nicht an, aber die Wärme, da kann ich mit umgehen.
5: Rollos runter. Nachts lüften.
6: Ja, wir haben das Schöne, die untere Etage ist immer schön kühl.
5: Ja, genau.
6: Und da ziehen wir dann nach unten sozusagen.
1: Für alle, die dieses Glück nicht haben, hat Claudia Koch die Regale heute noch einmal aufgefüllt.
0: Es ist das Thema des Tages. Der Iran-Krieg ist wohl vorerst beendet. Gestern Abend jedenfalls haben die USA und Iran die Absichtserklärung für ein Ende des Konflikts unterzeichnet. Und zwar früher als geplant. US-Präsident Trump unterschrieb im französischen Schloss Versailles Iran digital. Damit soll auch die Straße von Hormuz ab sofort wieder geöffnet werden.
7: Eine Unterschrift ganz nach dem Geschmack des US-Präsidenten an dem Ort, an dem auch der Erste Weltkrieg beendet wurde. Wobei dieses Abkommen nur der Anfang sein soll für weitere zähe Verhandlungen.
8: This was not easy. I can tell you.
7: Keine einfache Sache sei das gewesen, so Donald Trump, der sichtlich den Applaus des französischen Staatspräsidenten genießt. Auch nach seinem Abendessen mit Emmanuel Macron kann Trump seinen Stolz nicht verbergen. In Versailles habe er unterschrieben, ruft Trump den wartenden Journalisten zu. Schon vor dem Besuch in Paris sickern neue Details des Abkommens durch. Es soll 14 Punkte enthalten und die Waffenruhe um 60 Tage verlängern. Der Seeverkehr in der Straße von Hormuz werde wieder aufgenommen, die US-Blockade iranischer Häfen ende. Außerdem sollen die Waffen an allen Fronten schweigen, auch im Libanon. US-Sanktionen gegen den iranischen Ölsektor werden offenbar aufgehoben. Der Iran verpflichte sich, keine Atomwaffen anzustreben und erhalte eingefrorene Vermögenswerte in Milliardenhöhe zurück. Kritik kommt aus dem Kapitol, auch aus den eigenen Reihen. Ronald Reagan dreht sich im Grab um, schreibt Bill Cassidy, republikanischer Senator aus Louisiana. Das Abkommen sei der schlimmste außenpolitische Fehler seit Jahrzehnten. Für den Fall eines Scheiterns hat Trump offenbar schon vorgesorgt. Wenn es klappt, werde ich den Ruhm einheimsen. Wenn es nicht klappt, gebe ich JD die Schuld. Gemeint ist sein Vizepräsident, der das Abkommen eigentlich erst am Freitag in der Nähe von Luzern persönlich unterzeichnen sollte.
0: Ja, Donald Trump hat es also mal wieder geschafft, die gesamte Weltöffentlichkeit zu überraschen. Deshalb nachgefragt bei der Leiterin unseres ARD-Studios in Washington, bei Gudrun Engel. Zurzeit ja in Frankreich, Gudrun. Wie kam es denn nun so überraschend zustande? Was hört ihr?
9: Ja, also was wir hören, was nicht bestätigt ist, aber eine sehr, sehr naheliegende Vermutung ist, dass Iran drum gebeten hat, nicht nach in die Schweiz reisen zu müssen, weil man vermeiden wollte, dass man gemeinsame Bilder produziert zwischen der iranischen Delegation und der amerikanischen J.D. Vance. Denn obwohl man ja jetzt diese Vereinbarung unterschrieben hat, ist es ja mitnichten so, dass man sich gut versteht und sich freut, dass man einen Kompromiss gefunden hat, sondern beide Seiten sagen ja nach wie vor, sie hätten sich durchgesetzt mit dieser Erklärung, dass man jetzt weiterverhandeln will. Das heißt, man möchte da ja die Deutungshoheit haben. Die Iraner wollten also gemeinsame Bilder mit den Amerikanern vermeiden und haben deshalb nochmal vorgeschlagen, man könnte das ja, nachdem es im vergangenen Sonntag bereits virtuell unterschrieben wurde, nochmal von den Präsidenten unterschreiben lassen und sich gegenseitig Fotos davon zuschicken und sich den ganzen Aufwasch in der Schweiz schenken. Und offensichtlich hat man dann die Chance genutzt, dass Donald Trump eben in Versailles war und man ihm gesagt hat, historischer Ort, hier wurde auch schon das Ende des Ersten Weltkriegs besiegelt, das wäre doch jetzt ein guter Moment, sodass er dann da eben tatsächlich zwischen dem ersten und dem zweiten Gang eine Kopie des Vertrages unterschrieben hat mit einem dicken Filzstift.
0: Da in gewisser Weise war das ja dann auch ein Coup von Macron, der ja wusste, wo er Donald Trump packen konnte, nämlich mit einem Essen im Goldenen Ballsaal von Versailles und nun eben auch einen großen Erfolg seines G7-Gipfels verbuchen kann. Aber ist denn vielleicht schon etwas über die Inhalte dieses Abkommens bekannt, Gudrun?
9: Also es gibt verschiedene Varianten davon, sage ich jetzt mal. Und alle legen jetzt die Einzelteile nebeneinander und versuchen zu gucken, wer hat sich durchgesetzt und was sind die Unterschiede. Also schon bei der Überschrift ist es zum Beispiel so, dass die Iraner das Ganze Absichtserklärung von Islamabad nennen, wo ja in Pakistan auch viele Verhandlungen stattgefunden haben. Den Teil lassen die Amerikaner mal entspannt weg. Beispielsweise die Analyse ist, dass die Iraner sich durchgesetzt haben mit Formulierungen zum Libanon, zur Unabhängigkeit des Libanon. Und es ist ja auch immer die offene Frage, gibt es denn jetzt Gebühren bei der Straße von Hormuz, ja oder nein? Die Amerikaner sagen, es wird keine Gebühren geben. Die Iraner schreiben, es gibt eben die Idee, dass das Ganze nach Friedensverhandlungen unter eine iranisch-omanische Hoheit gestellt wird. Und da heißt es auch immer wieder, wir gehen ja nicht zurück auf den Status quo von vor dem Krieg. Also da gibt es Details, die noch nicht ganz klar sind.
0: Und du bist ja nun nicht gerade in Washington, aber vielleicht weißt du es ja trotzdem, ob es schon Reaktionen auf dieses Abkommen aus Washington gibt. Vielleicht auch von J.D. Vance, der das Abkommen ja eigentlich erst am Freitag in Luzern selber unterzeichnen wollte.
9: Na, wir warten tatsächlich. Ne? Also während das Ganze hier passiert ist, konnte in Washington noch keiner reagieren. Der Präsident ist auf dem Weg zurück, wird jetzt demnächst in Washington erwartet. Gelandet ist er schon, ist jetzt wieder auf dem Weg zurück ins Weiße Haus. J.D. Vance hat sich noch nicht geäußert. Der ist vermutlich auch überrascht worden von der ganzen Veranstaltung, genau wie wir. Wir waren jetzt alle auf dem Weg nach Luzern, um dort eben dabei zu sein, wenn das Ganze unterschrieben wird. Das fällt jetzt aus. Da ist auch die Frage, wie das weitergeht. Wir hören von den Hauptverhandlern, also von Pakistan und Katar, dass sie auf jeden Fall anreisen wollen, eben auf den Birkenstock, ein großer Verhandlungsort in der Schweiz, wo auch 2024 eine Ukraine-Hilfskonferenz stattgefunden hat. Und sie wollen dort dann eben in die erste Runde der zweiten Verhandlungsphase starten. Dafür hat man sich ja 60 Tage Zeit gegeben. Eine Verlängerung ist möglich, aber erstmal stehen da 60 Tage auf dem Papier. Ob der Amerikaner dazu aber anreisen wird, das halten wir für mehr als fraglich, aber Bestätigung haben wir dafür noch keine.
0: Dankeschön für diese Informationen. Das war Gudrun Engel. Und damit gleich weiter zu Gabi Dunkel, die von Istanbul aus die Reaktionen in Iran beobachtet und vielleicht mal erklären kann, ja, wie man dort die Geschehnisse der Nacht bewertet, dass dieses Abkommen eben nun doch vorzeitig unterzeichnet wurde.
10: Also offiziell gibt es dazu keine Aussage aus dem Iran. Dazu hat man sich nicht geäußert. Man hat nur dieses Foto veröffentlicht, wie der Präsident Pezeshkian dieses Dokument in die Luft hält mit seiner Unterschrift und mit der Unterschrift von Donald Trump. Aber warum es denn heute Nacht in so einer Art Nacht- und Nebelaktion unterschrieben wurde, dazu gibt es keine offizielle Bestätigung oder Erklärung. Man kann jedoch vermuten, dass es daran liegt, dass man den Hardlinern nicht noch diese offizielle Unterschrift mit viel Tamtam, mit viel Presse und mit Handshake, dass man denen das nicht vor die Nase halten wollte, weil es gibt doch eine große Gruppe von Hardlinern in der Bevölkerung, nicht so groß die Gruppe, aber auch im Parlament gibt es eine Gruppe, die per se gegen dieses Rahmenabkommen sind und die dieses Rahmenabkommen für kein gutes Abkommen halten, die auch per se die Verhandlungen mit den USA immer ablehnen, die immer sagen, mit den USA könne man nicht verhandeln, weil den USA sei nicht zu trauen. Sie misstrauen den USA und man darf auch in deren Narrativ, in deren Erzählung ist es natürlich auch so, dass USA und Israel gemeinsam die oberste Führungsriege des Iran eliminiert hat. Der oberste Führer wurde getötet und diverse andere Köpfe wurden getötet. Und mit diesen Menschen jetzt dann zusammen am Tisch zu sitzen und ein Dokument zu unterzeichnen, das ist für die Hardliner sehr schwer vorstellbar und das könnte man vermuten, ist die Erklärung dafür, warum es nicht diese große Zeremonie in Genf gegeben hat, mit einer großen Unterschrift, mit viel drumherum, mit viel Presse, mit viel Rummel und mit Handshake.
0: Und was bedeutet dieses Abkommen nun für die Menschen in Iran?
10: Also die sehen zum einen natürlich, wenn die Sanktionen aufgehoben werden, da hoffen sich doch viele wirtschaftliche Erleichterungen. Die Wirtschaft liegt am Boden in Iran. Den Menschen geht es nicht gut. Sie konnten schlecht arbeiten die letzten Monate. Und da hofft man sich doch, dass es wirtschaftlich besser wird für die Menschen. Dann aber hat man doch sagen viele, dass sie auch den USA misstrauen, weil sie meinen, ob dieses Rahmenabkommen hält oder nicht hält, das ist wirklich noch, kann man nicht voraussehen. Und auch dann dieses endgültige Abkommen, was ja dann innerhalb der nächsten 60 Tage ausgehandelt werden soll, da ist man auch nicht sicher, ob das nicht dann letztendlich, ob das hält oder ob das nicht letztendlich wieder zum Krieg führt, weil irgendeine Partei sich da nicht dran hält. Und es gibt große Enttäuschung in großen Teilen der Bevölkerung, weil man sich doch von Beginn des Jahres an erhofft hatte, dass es einen Regime-Change geben wird. Und Donald Trump hat diese Hoffnung ja auch geschürt Anfang des Jahres, indem er Posts abgesetzt hat auf seinem sozialen Medienkanal, Help is on the way, also Hilfe ist auf dem Weg und die Iraner sollten sich ihr Land wieder zurückholen. Er hat doch sehr viel Hoffnung geschürt, dass es da einen Regime-Change gibt, dass also sozusagen die Führung wechselt. Das ist nicht geschehen. Stattdessen ist bei vielen die Ernüchterung eingetreten und man kann sagen, dass das Regime tatsächlich jetzt noch fester im Sattel sitzt und sogar jetzt ein Abkommen mit den USA abgeschlossen hat.
0: Aus weltwirtschaftlicher Sicht sicherlich liegen die Hoffnungen jetzt darin, dass die Straße von Hormus geöffnet wird. Was bedeutet dieses Abkommen jetzt? Könnte das passieren oder ist es bereits passiert?
10: Also es heißt ja, mit der Unterschrift gestern Abend wird die Straße wieder geöffnet. Sie soll geöffnet werden und dann der Schiffsverkehr soll wieder normal fließen. Das heißt es für die nächsten 30 oder innerhalb der nächsten 30 Tage. Da ist davon auszugehen, dass die Schiffe, die jetzt schon die ganze Zeit gewartet haben, tatsächlich sich jetzt auf den Weg machen und diese Meerenge passieren. In dem Abkommen steht aber auch, dass innerhalb dieser 60 Tage, in denen verhandelt wird, dass man da keine Gebühr erheben wird. Aber was danach passiert, das steht da nicht wirklich drin. Da steht nur drin, dass die Iraner sich mit den Omanis, also mit dem Oman, zusammentun werden und sich dann überlegen werden, ob sie eine Gebühr erheben werden oder nicht. Das hat Iran im Vorfeld immer wieder schon gesagt. Sie haben immer gesagt, die Straße von Hormuz wird nicht genauso sein wie vor dem Krieg. Es wird eine andere Schifffahrt sein und sie werden eine Gebühr aushandeln mit dem Oman. Und das steht jetzt dann nach den 60 Tagen an.
0: Vielleicht noch mal einen Blick in die nähere Zukunft. Offenbar will man ja in Luzern jetzt doch noch weiter verhandeln. Sowohl die Vermittler aus Katar als auch aus Pakistan werden anreisen, aber auch die US-Delegation. Wie sieht das der Iran? Hat er die Reise abgesagt oder wird dort auch jemand anreisen?
10: Also da gibt es auch noch keine offizielle Erklärung, Bestätigung oder Ansage, wer da oder wie anreisen soll. Dazu kann man tatsächlich bisher noch nichts sagen. Es gibt kein Dementi, also es wird nicht gesagt, dass niemand anreist. Es war ja geplant, dass eine Delegation anreist, um dort das zu unterschreiben. Das wurde ja jetzt ad acta gelegt, weil die Unterschrift ja gestern stattgefunden hatte, remote, also online und Trump in Versailles. Trotzdem müssen ja diese 60 Tage oder diese 60 Tage, die beginnen ja jetzt dann auch, diese 60 Tage Verhandlungen. Und wo dann die verschiedenen Delegationen sich treffen und miteinander verhandeln, auch darüber ist noch nichts klar. Es könnte sein, dass das dann ab morgen beginnt und dass man sich morgen zusammensetzt und dass dann tatsächlich auch eine iranische Delegation anreisen wird. Dazu gibt es aber noch keine Aussagen.
0: Wir bedanken uns ganz herzlich für diese Informationen. Das war Gabi Dunkel. Dankeschön. Anders als bei früheren Gipfeln ist Trump dieses Mal also nicht vom G7-Treffen vorzeitig abgereist. Im Gegenteil, er blieb länger und lieferte mit der Unterzeichnung des Iran-Abkommens sogar noch ein Ausrufezeichen, möglicherweise auch wegen des Schachzugs von Gastgeber Macron, der ja Trump erst nach dem offiziellen Ende zum Gala-Dinner nach Versailles einlud. Am Ende blieb der Eindruck eines Gipfels der Gemeinsamkeiten.
11: Es ist die Krönung nach dem Gipfel. Der französische Präsident und seine Frau empfangen den amerikanischen im Schloss von Versailles. Das Diner sei ein Geburtstagsgeschenk zum 250. Bestehen der USA, nicht für Trump persönlich. Dem dürfte es trotzdem schmeicheln. Er liebt bekanntermaßen alles Prunkvolle. Mit der Aussicht auf ein Festmahl im Schloss ist Trump beim G7-Gipfel in Evian diesmal bis zum Ende geblieben und das gut gelaunt. Ich bin der Boss. Daran will Amerikas Nummer 1 auch im Spaß keinen Zweifel lassen. Und die anderen Gipfelteilnehmer spielen mit. Minimalziel, kein Eklat. Gastgeber Macron zieht am Ende eine positive Bilanz des Treffens. Dieser G7 war ein Erfolg, weil er ein Moment der Einheit war. Konkret heißt das, Trump unterstützt die Europäer bei ihren Bemühungen um ein Ende des Kriegs gegen die Ukraine. Die Sanktionen gegen den Angreifer Russland sollen verschärft werden. Im Gegenzug loben die Europäer das angekündigte Abkommen zwischen den Kriegsparteien USA und Iran. Trump ist zufrieden mit den Gipfelteilnehmern. Sie lieben diesen Deal, weil sie wollen, dass es vorbei ist und die Straße von Hormuz wieder offen. Aber Trump wäre wohl nicht Trump, wenn er nicht ein Körnchen Sand ins diplomatische Getriebe streuen würde. Ich habe Iran gesagt, wenn ihr euch nicht an das Abkommen haltet, ich will das nicht, aber dann bomben wir euch in Grund und Boden. Das wäre erneut ein großes Problem für die Weltwirtschaft. Um die ging es am letzten Gipfeltag. Auch hier zeigten sich die G7-Länder einig, von China will man weniger abhängig sein. Auch Chefs von großen KI-Unternehmen waren heute am Genfer See zu Gast. Ein Thema, den Schutz von Kindern und Jugendlichen im Internet verbessern. Außerdem sei eine strengere Regulierung von KI-Anwendungen nötig, damit sie nicht in die falschen Hände fallen. Wir wollen alle Innovation, wir wollen leistungsfähige Rechenzentren. Aber niemand kann mehr ignorieren, weder die Regierenden noch die Wirtschaftsverantwortlichen, welchen Einfluss künstliche Intelligenz auf Demokratie und die Gesellschaft hat. Viele gemeinsame Erklärungen also. Die G7-Länder ziehen an einem Strang bei ganz unterschiedlichen Themen, zumindest bei diesem Gipfel, aufatmen. Aber nochmal, Trump wäre nicht Trump, wenn nicht schon morgen einiges wieder anders sein könnte, trotz des prunkvollen Empfangs im Schloss von Versailles.
0: Scheinbar unschlagbar günstige Preise für Schuhe, für Klamotten, Elektronik. Damit locken falsche Online-Händler ihre Kunden. Vor allem bei bekannten Marken passiert das immer öfter. Bloß die Ware, die kommt dann nie an und das Geld ist weg. Verbraucherzentralen geben Tipps, woran man Fake-Shops erkennt.
12: Die Sandalen wären perfekt für den Sommerurlaub. Aber vielleicht gibt es sie im Netz noch billiger? Ein schneller Klick, das Geld ist weg und die Ware kommt nie an, falls der Internethändler nicht echt ist.
13: Alles sah genau so aus wie beim echten Shop und habe ich gekauft und das Produkt ist nie angekommen.
14: Ich habe das für meine Tochter gekauft und haben wir festgestellt, hey, warte mal, es sieht genauso aus wie den Doc Martens Shop, aber war ein Fake.
12: Bei den Verbraucherzentralen gab es im vergangenen Jahr über 10.000 Beschwerden wegen Fake-Shops. Die großen Internetplattformen seien in der Verantwortung.
15: Wir haben uns das genauer angeschaut und haben vor allem festgestellt, dass die Fake-Shops vor allem auf den großen Plattformen Werbung schalten und darauf fallen natürlich die Menschen herein.
12: Hier müsse die Politik mehr machen, auf die Plattformen einwirken, dass sie keine Werbung für Fake-Shops zulassen. Auch die Strafverfolgung ist schwierig.
15: Dadurch, dass viele Fake-Shops eben aus dem Ausland kommen, die Hintermänner im Ausland sitzen, kann die Strafverfolgung relativ wenig machen, die Polizeibehörden. Deswegen ist es umso wichtiger, dass diese Fake-Shops gar nicht erst mit ihren Links und ihren Angeboten irgendwo auftauchen.
12: Oft sind Fake-Shops gar nicht leicht zu erkennen.
16: Dadurch, dass ich noch nie ein Problem hatte, achte ich da jetzt nicht wirklich drauf. Sollte ich aber, weiß ich. Aber ich wüsste noch nicht mal, wonach ich gucken soll.
17: Ich gucke immer, ob das Impressum stimmt.
12: Im Zweifel hilft der Fake-Shop-Finder. Springt die Ampel auf rot, ist der Shop unseriös. Bei einem seriösen Händler gekauft, sollten die Sandalen ein paar Tage später auch ankommen.
0: Künstliche Intelligenz hebt Smartphones noch einmal auf ein ganz anderes Level. Doch was den Alltag erleichtert, das treibt auch die Kosten bei der Entwicklung und bei der Produktion nach oben. Marktführer Apple hat deswegen höhere Preise für seine iPhones und andere Produkte angekündigt. Wann und in welcher Höhe, ließ Konzernchef Cook in dem Interview mit dem Wall Street Journal offen.

0: Es ist Zeit für den Sport hier bei Tagesschau 24 und wir kommen natürlich zu unserem täglichen Blick auf die Fußball-Weltmeisterschaft. Machen wir wie immer gemeinsam mit Patrick Hallatsch aus der Sportredaktion. Patrick, gestern gab es ja die letzten Partien des ersten Spieltags. Die Engländer und die Kroaten, die mussten fast eine Woche auf ihren Einsatz warten, aber das Warten, das scheint sich gelohnt zu haben.
1: Ja, absolut. Du hast es richtig erkannt. Die waren heiß wie Frittenfett, sagt man so wunderbar. Die mussten fast eine Woche auf ihren ersten Einsatz warten und das hat sich wirklich gelohnt. Das war ein absolutes Spitzenspiel zwischen den Engländern und den Kroaten. Gehören ja beide Teams mit zu den Favoriten auf den WM-Titel. Die Kroaten waren in den vergangenen beiden Weltmeisterschaften jeweils im Halbfinale. Und die Engländer, die warten ja nun seit 50 Jahren auf den Titelgewinn. Und der Superstar Harry Kane, der hat geliefert, wie schon zuvor bei den Argentinern Messi oder bei den Franzosen Mbappé. Also der Torjäger vom FC Bayern hat geliefert beim 4:2-Sieg. Viele sagen, das war eins der besten Spiele, wenn nicht das beste Spiel bisher des ersten Spieltags. Und deswegen schauen wir uns das nochmal gemeinsam an.
2: Was für ein WM-Auftakt für Harry Kane und sein Team. England feiert das Offensivspektakel beim 4:2-Sieg über Kroatien. Wir haben Vollgas gegeben. Wir müssen noch unsere Fehler minimieren im Verlauf des Turniers. Aber es ist ein schöner, doch auch harter Abend gewesen. Harry Kane macht den Anfang. Wie so oft trifft er per Elfmeter. 1-0 England, 12. Minute. Kane im zweiten Versuch erfolgreich, nachdem Torwart Livakovic beim ersten die Torlinie zu früh verlassen hatte. 10 Minuten vor der Pause, dann der Ausgleich für Kroatien. Baturina mit dem sehenswerten 1:1. Declan Rice, der Mann für die gefürchteten Standards vom FC Arsenal und den Three Lions natürlich. Kane schon wieder drin. Der Typ ist unglaublich. 2:1, England wieder vorn, 42. Minute. Die Nachspielzeit der ersten Hälfte und das nächste Tor, der erneute Ausgleich, 2:2 durch Petar Musa. Das Spiel macht richtig Laune. Zweite Hälfte kurz nach Wiederanpfiff bringt Jude Bellingham die Engländer zum dritten Mal in Führung, 3:2. Die Entscheidung dann kurz vor Schluss durch den eingewechselten Marcus Rashford. 4:2 gegen Kroatien. England gewinnt die spektakuläre WM-Premiere von Trainer Thomas Tuchel.
1: Tja, und eben die Erleichterung natürlich anzuziehen. 4:2 gegen Kroatien geht also super los für die Engländer.
0: Ja, startet also mit einem Sieg England. Wie eng war es denn im anderen Spiel der Gruppe L?
1: Ja, das war sehr eng. Es sah lange nach einem 0:0 aus zwischen Ghana und Panama, also bis in die Nachspielzeit. Und dann fiel doch noch das alles entscheidende Tor für Ghana. Schauen wir jetzt mal an. Über die linke Seite kommt da Thomas Asante zum Flanken. Die Hereingabe wird dann verwandelt von Jerenki, du nur noch einschieben musst. In der 95. Minute können die Black Stars also dieses Spiel noch gewinnen. Treffen Panama, wenn man so will, direkt ins Herz. Verhindern also den ersten Punkt der Mittelamerikaner überhaupt bei einer Fußball-Weltmeisterschaft. Und dann im kommenden Spiel trifft dann Ghana direkt auf England. Das heißt, Kroatien ist nach dem ersten Spieltag erstmal Tabellenletzter. Aber das kann sich natürlich noch ändern.
0: Ja, und zuvor am früheren Abend unserer Zeit Portugal gegen Kongo. Eine klare Sache, möchte man meinen, für die Portugiesen. Aber bei dieser WM haben wir ja schon einige Überraschungen erlebt. So auch diesmal. Was war los?
1: Ja, was war los? Das ist eine gute Frage. Es gab doch mal den Spruch von Berti Fuchs, es gibt keine Kleinen mehr. Jetzt kannst du dich schon fast fragen, gibt's keine Großen mehr? Also Spanien hat ja auch schon überraschend Punkte gelassen gegen die Kap Verde und Portugal, einer der absoluten Favoriten auf diesen Titel, hat auch Federn gelassen gegen die Dominikanische, natürlich nicht, das ist die Demokratische Republik Kongo, Verzeihung. Und da wollen wir natürlich auch mal reinschauen. Cristiano Ronaldo, der hat überhaupt nicht geliefert. 25 Ballberührungen insgesamt, überhaupt keine richtig große Torchance. Eine einzige hatte er. Also die Portugiesen waren irgendwie nicht wiederzuerkennen. Schauen wir da auch noch mal rein.
3: Dieses Spiel hat zwar keinen Sieger, aber zwei Geschichten. Die eine schreibt Cristiano Ronaldo. Er spielt sogar 90 Minuten durch zum Auftakt seiner 6. WM. Die andere, viel bessere, schreibt die Mannschaft der Demokratischen Republik Kongo und ihre Fans. Das 1:1 ist wie ein Sieg. Wir können uns gratulieren. Es war natürlich schwer, denn wir haben gegen eine der besten Mannschaften der Welt gespielt. Ich bin sehr zufrieden. Wir haben gut dagegen gehalten, haben zum Teil auch dominiert. Das ist ein Punkt, den wir feiern. Für Portugal scheint zunächst alles nach Plan zu laufen. Ronaldo spielt zwar eine untergeordnete Rolle, aber João Neves trifft schon nach 6 Minuten zum 1:0. sehenswert per Kopf. In dieser Partie ist das das Mittel der Wahl. Für die Fans des Außenseiters ist das kein Stimmungskiller. Erstmals seit 1974, damals noch unter dem Namen Zaire, wieder bei einer WM dabei. Das reicht eigentlich, um zu feiern. Aber es wird halt noch besser. Nachspielzeit der ersten Hälfte. Joan Wissa trifft zum Ausgleich. Das erste Tor der WM-Geschichte. Jetzt drehen alle durch. Und die Portugiesen reihen sich ein. Spanien, Niederlande, Schweiz. Jetzt sie alle blamiert. Inklusive Cristiano Ronaldo als Teil des Teams. Die Kongolesen schreiben Geschichte. In diesem Spiel die bessere, die emotionalere und feiern einen verdienten Punktgewinn.
1: Ja, der erste überhaupt in der WM-Historie aus Sicht des Kongo, muss man sich vorstellen. Vor 52 Jahren waren sie einmal dabei bei der Weltmeisterschaft 1974 in Deutschland. Die Älteren werden sich erinnern.
0: Aber Patrick, in der Gruppe gab es ja noch die Begegnung Kolumbien-Usbekistan. Hat es denn da wenigstens der Favorit geschafft?
1: Ja, wer ist denn da der Favorit, fragt man sich bald. Nein, Kolumbien natürlich, Spaß beiseite, gegen Usbekistan. Ja, aber hat auch gedauert, war auch eine zähe Angelegenheit für die Südamerikaner. Aber auch da konnten sie sich auf einen Mann verlassen. Man hangelt sich ja so bei dieser Fußballweltmeisterschaft manchmal an die Stars aus der Fußball-Bundesliga. Und Kolumbien gibt es eben auch einen. Luis Diaz, der Stürmer vom FC Bayern München, haben wir das Tor auch vorbereitet. Der hat eine Vorlage geliefert und ein Tor geschossen, war sozusagen der Mann des Spiels bei diesem 3:1-Sieg der Kolumbianer. Also die Südamerikaner liefern. Die Topstars bis auf Ronaldo liefern auch mit Vorlagen und Toren. Hier hat er ein bisschen Glück, drin ist er. 3:1, Auftaktsieg für die Kolumbianer also.
0: Ja, und damit wird es doch langsam mal wieder Zeit für ein deutsches Spiel. Das deutsche Team, das spielt ja am Samstag gegen die Elfenbeinküste. Vielleicht mal ein kurzer Blick darauf, was da aktuell los ist.
1: Ja, war ja tatsächlich nicht viel los. Die konnten sich ausruhen nach ihrem 7:1 Auftaktsieg gegen Curaçao. Jetzt sieht man mal, was der Wert war, wenn man sieht, dass Spanien, Portugal da Punkte liegen lassen. Also da hatten sie so eine Regenerationseinheit. Dann hatten sie einen komplett freien Tag, den sie teilweise mit den Familien verbringen konnten. Und jetzt standen sie so langsam mal wieder auf dem Trainingsplatz. Wird ja auch Zeit. Am Samstag geht's dann los gegen die Elfenbeinküste. 22 Uhr ist der Anpfiff. Und die Mannschaft stand wieder auf dem Trainingsplatz. Keine Verletzten, keine Angeschlagenen. Also Julian Nagelsmann, der Bundestrainer, kann aus dem Vollen schöpfen. Schauen wir uns mal einen aktuellen Bericht an von unserem Kollegen vor Ort, Bernd Schmelzer.
4: Nach zwei trainingsfreien Tagen lassen sie nun wieder ein bisschen die Muskeln spielen. Es ist nicht mehr ganz so schwül in Winston-Salem, aber immer noch sehr heiß. Mit dem 7:1 Auftaktsieg hat die DFB-Auswahl schon mal ein echtes Zeichen gesetzt bei der WM. Daran wollen sie nun anknüpfen im Duell mit der Elfenbeinküste.
5: Ich will unser Spiel persönlich, das 7:1 jetzt nicht auf die Goldwaage legen, aber trotzdem, da ist mehr zu verlieren als zu gewinnen für uns. Und deswegen, es ist nicht einfach gegen vermeintlich kleinere Nationen.
4: Die Ivorer sind allerdings nicht zu unterschätzen, haben ihr Auftaktmatch 1:0 gegen Ecuador gewonnen. Der Siegtreffer fiel in der letzten Minute nach einer schnellen Umschaltaktion. Die deutsche Mannschaft ist gewarnt.
5: Sie lieben das 1:1 und und vor allem auch, was das Klima angeht, sind die Jungs es gewohnt, in solchen Verhältnissen zu spielen.
4: Das bislang einzige Duell mit der Elfenbeinküste im November 2009 endete 2:2 in Gelsenkirchen. Und Deutschland tat sich schwer, kam erst in der Nachspielzeit durch Lukas Podolski zum späten Ausgleich. Damals war es zwar kalt, das deutsche Team als Vize-Europameister, aber Dritter in der Weltrangliste, und dennoch mussten Löw und Co. um das Remis zittern. Julian Nagelsmann ist deshalb gut beraten, die Partie mit größtmöglicher Sorgfalt vorzubereiten und die Muskelmänner entsprechend einzustellen.
1: Ja, das wird auch nötig sein. Nur zur Erinnerung, die Elfenbeinküste hat in der WM-Quali in der Afrika-Gruppe keinen einzigen Gegentreffer kassiert und haben in Jean Diomande natürlich einen absoluten Top-Stürmer. Aber RB Leipzig ist in der Vertrag und die wissen, die sind gewarnt. Das wird ein ganz, ganz anderes Spiel als gegen Curaçao, Samstag 22 Uhr also.
0: Dann drücken wir die Daumen. Dankeschön erstmal für dieses Sport-Update heute Vormittag. Patrick Hallatsch.
1: Gerne.
0: Beim G7-Gipfel in Frankreich schien es recht harmonisch zwischen den USA und den restlichen Partnern zuzugehen. Bei der NATO aber sieht das gerade ganz anders aus. In der Vergangenheit waren die USA der Pfeiler für Sicherheit und Ausstattung des Verteidigungsbündnisses. Diese Gewissheit ist mit der Trump-Regierung schon lange vorbei. Künftig wollen die USA deutlich weniger Militärkontingente zur Verfügung stellen. Wie diese Lücken geschlossen werden sollen, darüber wird heute beim Treffen der NATO-Verteidigungsminister in Brüssel diskutiert. Und wir fragen nach bei Tina Hassel in Brüssel. Es sind ja schwierige Vorzeichen, unter denen die Verteidigungsminister heute zusammenkommen. Wie sehr belastet denn diese Nachricht das Treffen?
6: Ja, die belastet das Treffen, denn man wusste, dass die Amerikaner weniger tun wollen. Burden Shifting hieß das, aber dass das so schnell mit sofortiger Wirkung und so deutlich passieren würde, das war schon eine Überraschung. Und den Ton hat jetzt der US-Verteidigungsminister Pete Hegseth gesetzt, der ja hier ist. Beim Reingehen war er noch zurückhaltend, aber jetzt in den sogenannten Opening Remarks spricht er wirklich Klartext. Er sagt, viel zu lange sei die NATO ein Papiertiger gewesen, viel zu lange hätten sich die Europäer ausgeruht und darauf vertraut, dass die Amerikaner alles machen würden. Verteidigungsfähig würde man nicht mit Fähnchen und mit Tischrunden. Man habe zu lange Genderfragen behandelt und Klimawandel auf dem Fokus gehabt. Das müsse sich jetzt ändern. Die gesamte konventionelle Verteidigung müssten jetzt die Europäer übernehmen, und zwar ganz schnell. Und er hat auch fast drohend gesagt, das werde jetzt nicht in irgendwelchen Arbeitsgruppen entschieden, sondern sozusagen on the ground. Da gäbe es maximal 6 Monate Zeit und dann würde alles umgestellt.
0: Generalsekretär Rütte hat ja im Vorfeld betont, er interpretiere diese ganzen Leistungskürzungen, so nenne ich es mal, nicht als Rückzug der USA aus der NATO. Aber was ist es denn dann?
6: Ja, die USA wollen sich auch nicht zurückziehen aus der NATO, aber sie wollen sich auf die konventionelle Verteidigung, den nuklearen Schutz konzentrieren und die konventionelle Verteidigung eben jetzt die Europäer machen lassen. Rütte hat auch heute Morgen noch mal gesagt, das sei ja nur ein Planungstool, aus dem sich die Amerikaner abgemeldet hätten. Eines, was erst greifen würde, wenn der Artikel 5 gezogen würde, also auch wirklich Europa angegriffen würde. Da gibt es hier die Hoffnung, dass dann die Amerikaner vielleicht doch wieder mehr helfen, auch mit Dingen, die sie jetzt erstmal zurückziehen wollen. Aber das sind natürlich Hoffnungen und vor allem setzt das voraus, dass die Amerikaner nicht zeitgleich parallel in einem anderen Konflikt gebunden sein würden. Deshalb, das ist schon eine ziemliche Ansage hier, und der deutsche Verteidigungsminister Pistorius hat deshalb heute Morgen auch nochmal gesagt, er würde sehr hoffen, dass man doch etwas mehr Zeit bekommen würde noch bei den Dingen, wo man nicht so schnell nachlegen könnte.
0: Gerne ansetzen, weil die Bündnispartner, die sollen ja die Lücken, die die USA gerissen haben, nun ausgleichen. Aber ist das denn so einfach möglich? Gibt es da vielleicht schon Signale, wie das kompensiert werden könnte?
6: Ja, alle sind aufgeschreckt. Es gab ja auch eine ganz kurze Frist, nämlich nur eine Woche, wo man melden sollte. Jetzt gibt es noch mal eine zweite Frist bis in 3 Wochen zu dem NATO-Gipfel in Ankara, wo jeder sagen muss, was er jetzt mehr macht. Die Briten machen vor allem sehr viel mehr und die Kanadier, so dass bestimmte Dinge aufgefangen werden können. Andere aber, da muss man ganz ehrlich sein, die sind so schnell nicht aufzufüllen. Diese Lücken zum Beispiel bei strategischen Kampfbombern, zum Beispiel bei Flugzeugträgern, auch noch bei einigen anderen Dingen. Und da wird man jetzt eben sehen, da ist die Hoffnung, wenn jetzt alle wirklich schnell mehr nachmelden, dass dann vielleicht Donald Trump und die Amerikaner dann doch etwas geduldiger werden und sagen, gut, dann geben wir euch vielleicht doch noch mal ein bisschen mehr Zeit. Aber die Ansage hier von Verteidigungsminister Hegseth, die klang nicht so. Jetzt ist Hegseth, muss man wissen, aber auch sozusagen der Einpeitscher des US-Präsidenten. Das wird man jetzt sehen bis zum NATO-Gipfel in 3 Wochen.
0: Ganz kurz vielleicht noch EVP-Chef Weber, der sieht die Zurückhaltung der USA ja auch als Chance für die EU, sich neu zu strukturieren, neu aufzustellen. Und es geht ja nach dem heutigen Treffen praktisch nahtlos mit dem EU-Gipfel weiter. Was ist denn davon zu erwarten?
6: Ja, Europa muss sich aufstellen. Es geht in der Tat nahtlos weiter. Ab 18 Uhr tagen die Regierungschefs. Da wird man natürlich über die ganze Lage sprechen, vor allem darüber, wie man jetzt möglicherweise sehr schnell die Straße von Hormuz helfen soll und helfen will zu sichern. Es ist ja jetzt unterschrieben worden, dieses erste Abkommen. Das heißt, da könnten jetzt die Europäer sehr schnell im Spiel sein. Eben hieß es hier bei der NATO, die ersten zwei deutschen Schiffe, die Mosel und die Fulda, die seien jetzt im Moment schon auf dem Weg durch den Suezkanal, um eben sich aufzustellen. Darüber wird heute gesprochen und auch mit dem ukrainischen Präsidenten Selenskyj, der sowohl bei der NATO dabei sein wird, als dann auch später bei den Staats- und Regierungschefs.
0: Wir bedanken uns für diese Informationen. Das war Tina Hassel in Brüssel. Ganz herzlichen Dank.
6: Gerne.
0: Es ist das Thema des Tages. Der Iran-Krieg ist wohl vorerst beendet. Gestern Abend jedenfalls haben die USA und Iran die Absichtserklärung für ein Ende des Konflikts unterzeichnet. Und zwar früher als geplant. US-Präsident Trump unterschrieb im französischen Schloss Versailles Iran digital. Damit soll auch die Straße von Hormuz ab sofort wieder geöffnet werden.
7: Eine Unterschrift ganz nach dem Geschmack des US-Präsidenten an dem Ort, an dem auch der Erste Weltkrieg beendet wurde. Wobei dieses Abkommen nur der Anfang sein soll für weitere zähe Verhandlungen.
8: This was not easy. I can tell you.
7: Keine einfache Sache sei das gewesen, so Donald Trump, der sichtlich den Applaus des französischen Staatspräsidenten genießt. Auch nach seinem Abendessen mit Emmanuel Macron kann Trump seinen Stolz nicht verbergen. In Versailles habe er unterschrieben, ruft Trump den wartenden Journalisten zu. Schon vor dem Besuch in Paris sickern neue Details des Abkommens durch. Es soll 14 Punkte enthalten und die Waffenruhe um 60 Tage verlängern. Der Seeverkehr in der Straße von Hormuz werde wieder aufgenommen, die US-Blockade iranischer Häfen ende. Außerdem sollen die Waffen an allen Fronten schweigen, auch im Libanon. US-Sanktionen gegen den iranischen Ölsektor werden offenbar aufgehoben. Der Iran verpflichte sich, keine Atomwaffen anzustreben und erhalte eingefrorene Vermögenswerte in Milliardenhöhe zurück. Kritik kommt aus dem Kapitol, auch aus den eigenen Reihen. Ronald Reagan dreht sich im Grab um, schreibt Bill Cassidy, republikanischer Senator aus Louisiana. Das Abkommen sei der schlimmste außenpolitische Fehler seit Jahrzehnten. Für den Fall eines Scheiterns hat Trump offenbar schon vorgesorgt. Wenn es klappt, werde ich den Ruhm einheimsen. Wenn es nicht klappt, gebe ich JD die Schuld. Gemeint ist sein Vizepräsident, der das Abkommen eigentlich erst am Freitag in der Nähe von Luzern persönlich unterzeichnen sollte.
0: Der Donald Trump hat es also mal wieder geschafft, die gesamte Weltöffentlichkeit zu überraschen. Deshalb nachgefragt bei der Leiterin unseres ARD-Studios in Washington, bei Gudrun Engel. Zurzeit ja in Frankreich, Gudrun. Wie kam es denn nun so überraschend zustande? Was hört ihr?
9: Ja, also was wir hören, was nicht bestätigt ist, aber eine sehr, sehr naheliegende Vermutung ist, dass Iran drum gebeten hat, nicht in die Schweiz reisen zu müssen, weil man vermeiden wollte, dass man gemeinsame Bilder produziert zwischen der iranischen Delegation und der amerikanischen J.D. Vance. Denn obwohl man ja jetzt diese Vereinbarung unterschrieben hat, ist es ja mitnichten so, dass man sich gut versteht und sich freut, dass man einen Kompromiss gefunden hat, sondern beide Seiten sagen ja nach wie vor, sie hätten sich durchgesetzt mit dieser Erklärung, dass man jetzt weiter verhandeln will. Das heißt, man möchte da ja die Deutungshoheit haben. Die Iraner wollten also gemeinsame Bilder mit den Amerikanern vermeiden und haben deshalb nochmal vorgeschlagen, man könnte das ja, nachdem es im vergangenen Sonntag bereits virtuell unterschrieben wurde, nochmal von den Präsidenten unterschreiben lassen und sich gegenseitig Fotos davon zuschicken und sich den ganzen Aufwasch in der Schweiz schenken. Und offensichtlich hat man dann die Chance genutzt, dass Donald Trump eben in Versailles war und man ihm gesagt hat, historischer Ort, hier wurde auch schon das Ende des Ersten Weltkriegs besiegelt. Das wäre doch jetzt ein guter Moment, sodass er dann da eben tatsächlich zwischen dem ersten und dem zweiten Gang eine Kopie des Vertrages unterschrieben hat mit einem dicken Filzstift.
0: Da in gewisser Weise war das ja dann auch ein Coup von Macron, der ja wusste, wo er Donald Trump packen konnte, nämlich mit einem Essen im Goldenen Ballsaal von Versailles und nun eben auch einen großen Erfolg seines G7-Gipfels verbuchen kann. Aber ist denn vielleicht schon etwas über die Inhalte dieses Abkommens bekannt, Gudrun?
9: Also es gibt verschiedene Varianten davon, sage ich jetzt mal. Und alle legen jetzt die Einzelteile nebeneinander und versuchen zu gucken, wer hat sich durchgesetzt und was sind die Unterschiede. Also schon bei der Überschrift ist es zum Beispiel so, dass die Iraner das Ganze Absichtserklärung von Islamabad nennen, wo ja in Pakistan auch viele Verhandlungen stattgefunden haben. Den Teil lassen die Amerikaner mal entspannt weg. Beispielsweise die Analyse ist, dass die Iraner sich durchgesetzt haben mit Formulierungen zum Libanon, zur Unabhängigkeit des Libanon. Und es ist ja auch immer die offene Frage, gibt es denn jetzt Gebühren bei der Straße von Hormuz, ja oder nein? Die Amerikaner sagen, es wird keine Gebühren geben. Die Iraner schreiben, es gibt eben die Idee, dass das Ganze nach Friedensverhandlungen unter eine iranisch-omanische Hoheit gestellt wird. Und da heißt es auch immer wieder, wir gehen ja nicht zurück auf den Status quo von vor dem Krieg. Also da gibt es Details, die noch nicht ganz klar sind.
0: Und du bist ja nun nicht gerade in Washington, aber vielleicht weißt du es ja trotzdem, ob es schon Reaktionen auf dieses Abkommen aus Washington gibt. Vielleicht auch von J.D. Vance, der das Abkommen ja eigentlich erst am Freitag in Luzern selber unterzeichnen wollte.
9: Na, wir warten tatsächlich. Ne? Also während das Ganze hier passiert ist, konnte in Washington noch keiner reagieren. Der Präsident ist auf dem Weg zurück, wird jetzt demnächst in Washington erwartet. Gelandet ist er schon, ist jetzt wieder auf dem Weg zurück ins Weiße Haus. J.D. Vance hat sich noch nicht geäußert. Der ist vermutlich auch überrascht worden von der ganzen Veranstaltung, genau wie wir. Wir waren jetzt alle auf dem Weg nach Luzern, um dort eben dabei zu sein, wenn das Ganze unterschrieben wird. Das fällt jetzt aus. Da ist auch die Frage, wie das weitergeht. Wir hören von den Hauptverhandlern, also von Pakistan und Katar, dass sie auf jeden Fall anreisen wollen, eben auf den Birkenstock, ein großer Verhandlungsort in der Schweiz, wo auch 2024 eine Ukraine-Hilfskonferenz stattgefunden hat. Und sie wollen dort dann eben in die erste Runde der zweiten Verhandlungsphase starten. Dafür hat man sich ja 60 Tage Zeit gegeben. Eine Verlängerung ist möglich, aber erstmal stehen da 60 Tage auf dem Papier. Ob der Amerikaner dazu aber anreisen wird, das halten wir für mehr als fraglich, aber Bestätigung haben wir dafür noch keine.
0: Dankeschön für diese Informationen. Das war Gudrun Engel. Und damit gleich weiter zu Gabi Dunkel, die von Istanbul aus die Reaktionen in Iran beobachtet und vielleicht mal erklären kann, ja, wie man dort die Geschehnisse der Nacht bewertet, dass dieses Abkommen eben nun doch vorzeitig unterzeichnet wurde.
10: Also offiziell gibt es dazu keine Aussage aus dem Iran. Dazu hat man sich nicht geäußert. Man hat nur dieses Foto veröffentlicht, wie der Präsident Pezeshkian dieses Dokument in die Luft hält mit seiner Unterschrift und mit der Unterschrift von Donald Trump. Aber warum es denn heute Nacht in so einer Art Nacht- und Nebel-Aktion unterschrieben wurde, dazu gibt es keine offizielle Bestätigung oder Erklärung. Man kann jedoch vermuten, dass es daran liegt, dass man den Hardlinern nicht noch diese offizielle Unterschrift mit viel Tamtam, mit viel Presse und mit Handshake, dass man denen das nicht vor die Nase halten wollte, weil es gibt doch eine große Gruppe von Hardlinern in der Bevölkerung, nicht so groß die Gruppe, aber auch im Parlament gibt es eine Gruppe, die per se gegen dieses Rahmenabkommen sind und die dieses Rahmenabkommen für kein gutes Abkommen halten, die auch per se die Verhandlungen mit den USA immer ablehnen, die immer sagen, mit den USA könne man nicht verhandeln, weil den USA sei nicht zu trauen. Sie misstrauen den USA und man darf auch in deren Narrativ, in deren Erzählung ist es natürlich auch so, dass USA und Israel gemeinsam die oberste Führungsriege des Iran eliminiert hat. Der oberste Führer wurde getötet und diverse andere Köpfe wurden getötet. Und mit diesen Menschen jetzt dann zusammen am Tisch zu sitzen und ein Dokument zu unterzeichnen, das ist für die Hardliner sehr schwer vorstellbar. Und das könnte man vermuten, ist die Erklärung dafür, warum es nicht diese große Zeremonie in Genf gegeben hat, mit einer großen Unterschrift, mit viel Drumherum, mit viel Presse, mit viel Rummel und mit Handshake.
0: Und was bedeutet dieses Abkommen nun für die Menschen in Iran?
10: Also die sehen zum einen natürlich, wenn die Sanktionen aufgehoben werden, da hoffen sich doch viele wirtschaftliche Erleichterungen. Die Wirtschaft liegt am Boden in Iran, den Menschen geht es nicht gut. Sie konnten schlecht arbeiten die letzten Monate und da hofft man sich doch, dass es wirtschaftlich besser wird für die Menschen. Dann aber hat man doch sagen viele, dass sie auch den USA misstrauen. weil sie meinen, ob dieses Rahmenabkommen hält oder nicht hält, das ist wirklich noch, kann man nicht voraussehen. Und auch dann dieses endgültige Abkommen, was ja dann innerhalb der nächsten 60 Tage ausgehandelt werden soll, da ist man auch nicht sicher, ob das nicht dann letztendlich, ob das hält oder ob das nicht letztendlich wieder zum Krieg führt, weil irgendeine Partei sich da nicht dran hält. Und es gibt große Enttäuschung in großen Teilen der Bevölkerung, weil man sich doch von Beginn des Jahres an erhofft hatte, dass es einen Regime-Change geben wird. Und Donald Trump hat diese Hoffnung ja auch geschürt Anfang des Jahres, indem er Posts abgesetzt hat auf seinem sozialen Medienkanal. Help is on the way, also Hilfe ist auf dem Weg und die Iraner sollten sich ihr Land wieder zurückholen. Er hat doch sehr viel Hoffnung geschürt, dass es da einen Regime-Change gibt, dass also sozusagen die Führung wechselt. Das ist nicht geschehen. Stattdessen ist bei vielen die Ernüchterung eingetreten und man kann sagen, dass das Regime tatsächlich jetzt noch fester im Sattel sitzt und sogar jetzt ein Abkommen mit den USA abgeschlossen hat.
0: Aus weltwirtschaftlicher Sicht sicherlich liegen die Hoffnungen jetzt darin, dass die Straße von Hormus geöffnet wird. Was bedeutet dieses Abkommen jetzt? Könnte das passieren oder ist es bereits passiert?
10: Also es heißt ja, mit der Unterschrift gestern Abend, wird die Straße wieder geöffnet. Sie soll geöffnet werden und dann der Schiffsverkehr soll wieder normal fließen. Das heißt es für die nächsten 30 oder innerhalb der nächsten 30 Tage. Da ist davon auszugehen, dass die Schiffe, die jetzt schon die ganze Zeit gewartet haben, tatsächlich sich jetzt auf den Weg machen und diese Meerenge passieren. In dem Abkommen steht aber auch, dass innerhalb dieser 60 Tage, in deren verhandelt wird, dass man da keine Gebühr erheben wird, aber was danach passiert, das steht da nicht wirklich drin. Da steht nur drin, dass die Iraner sich mit den Omanis, also mit dem Oman, zusammentun werden und sich dann überlegen werden, ob sie eine Gebühr erheben werden oder nicht. Das hat Iran im Vorfeld immer wieder schon gesagt. Sie haben immer gesagt, die Straße von Hormuz wird nicht genauso sein wie vor dem Krieg. Es wird eine andere Schifffahrt sein und sie werden eine Gebühr aushandeln mit dem Oman. Und das steht jetzt dann nach den 60 Tagen an.
0: Vielleicht noch mal einen Blick in die nähere Zukunft. Offenbar will man ja in Luzern jetzt doch noch weiter verhandeln. Sowohl die Vermittler aus Katar als auch aus Pakistan werden anreisen, aber auch die US-Delegation. Wie sieht das der Iran? Hat er die Reise abgesagt oder wird dort auch jemand anreisen?
10: Also da gibt es auch noch keine offizielle Erklärung, Bestätigung oder Ansage, wer da oder wie anreisen soll. Dazu kann man tatsächlich bisher noch nichts sagen. Es gibt kein Dementi, also es wird nicht gesagt, dass niemand anreist. Es war ja geplant, dass eine Delegation anreist, um dort das zu unterschreiben. Das wurde ja jetzt ad acta gelegt, weil die Unterschrift ja gestern stattgefunden hatte, remote, also online und Trump in Versailles. Trotzdem müssen ja diese 60 Tage oder diese 60 Tage, die beginnen ja jetzt dann auch, diese 60 Tage Verhandlungen. Und wo dann die verschiedenen Delegationen sich treffen und miteinander verhandeln, auch darüber ist noch nichts klar. Es könnte sein, dass das dann ab morgen beginnt und dass man sich morgen zusammensetzt und dass dann tatsächlich auch eine iranische Delegation anreisen wird. Dazu gibt es aber noch keine Aussagen.
0: Wir bedanken uns ganz herzlich für diese Informationen. Das war Gabi Dunkel. Dankeschön. Anders als bei früheren Gipfeln ist Trump dieses Mal also nicht vom G7-Treffen vorzeitig abgereist. Im Gegenteil, er blieb länger und lieferte mit der Unterzeichnung des Iran-Abkommens sogar noch ein Ausrufezeichen, möglicherweise auch wegen des Schachzugs von Gastgeber Macron, der ja Trump erst nach dem offiziellen Ende zum Gala-Dinner nach Versailles einlud. Am Ende blieb der Eindruck eines Gipfels der Gemeinsamkeiten.
11: Es ist die Krönung nach dem Gipfel. Der französische Präsident und seine Frau empfangen den amerikanischen im Schloss von Versailles. Das Diner sei ein Geburtstagsgeschenk zum 250. Bestehen der USA, nicht für Trump persönlich. Dem dürfte es trotzdem schmeicheln. Er liebt bekanntermaßen alles Prunkvolle. Mit der Aussicht auf ein Festmahl im Schloss ist Trump beim G7-Gipfel in Evian diesmal bis zum Ende geblieben und das gut gelaunt. Ich bin der Boss. Daran will Amerikas Nummer 1 auch im Spaß keinen Zweifel lassen. Und die anderen Gipfelteilnehmer spielen mit. Minimalziel, kein Eklat. Gastgeber Macron zieht am Ende eine positive Bilanz des Treffens. Dieser G7 war ein Erfolg, weil er ein Moment der Einheit war. Konkret heißt das, Trump unterstützt die Europäer bei ihren Bemühungen um ein Ende des Kriegs gegen die Ukraine. Die Sanktionen gegen den Angreifer Russland sollen verschärft werden. Im Gegenzug loben die Europäer das angekündigte Abkommen zwischen den Kriegsparteien USA und Iran. Trump ist zufrieden mit den Gipfelteilnehmern.
12: They love this
11: Sie lieben diesen Deal, weil sie wollen, dass es vorbei ist und die Straße von Hormuz wieder offen. Aber Trump wäre wohl nicht Trump, wenn er nicht ein Körnchen Sand ins diplomatische Getriebe streuen würde. Ich habe Iran gesagt, wenn ihr euch nicht an das Abkommen haltet, ich will das nicht, aber dann bomben wir euch in Grund und Boden. Das wäre erneut ein großes Problem für die Weltwirtschaft. Um die ging es am letzten Gipfeltag. Auch hier zeigten sich die G7-Länder einig, von China will man weniger abhängig sein. Auch Chefs von großen KI-Unternehmen waren heute am Genfer See zu Gast. Ein Thema, den Schutz von Kindern und Jugendlichen im Internet verbessern. Außerdem sei eine strengere Regulierung von KI-Anwendungen nötig, damit sie nicht in die falschen Hände fallen. Wir wollen alle Innovation, wir wollen leistungsfähige Rechenzentren. Aber niemand kann mehr ignorieren, weder die Regierenden noch die Wirtschaftsverantwortlichen, welchen Einfluss künstliche Intelligenz auf Demokratie und die Gesellschaft hat. Viele gemeinsame Erklärungen also. Die G7-Länder ziehen an einem Strang bei ganz unterschiedlichen Themen, zumindest bei diesem Gipfel, aufatmen. Aber nochmal, Trump wäre nicht Trump, wenn nicht schon morgen einiges wieder anders sein könnte, trotz des prunkvollen Empfangs im Schloss von Versailles.
0: Und damit willkommen bei Tagesschau 24. Zunächst ein kurzer Hinweis wegen eines Warnstreiks im NDR. Fehlen bei unseren Meldungen teils die gewohnten Fotos im Hintergrund. Wir bitten dafür um Verständnis. Ja, was war das für eine Nacht? Die Weltöffentlichkeit erwachte heute mit der Nachricht, dass das Abkommen zwischen den USA und Iran bereits unterzeichnet ist. Was eigentlich erst am Freitag in Luzern geschehen sollte, hat heute Nacht kurzfristig Donald Trump erledigt. Leander Löwe in der Nachrichtenredaktion der Tagesschau kann vielleicht mal zusammenfassen, wie es dazu kam.
12: Ja, wie du schon gesagt hast, eigentlich sollte das Ganze erst am Freitag passieren und offensichtlich erschien ihm nun dieser Abschluss seines G7-Besuches in Frankreich als passend und da sehen wir es nochmal, dann hat er in Versailles im Schloss dieses Abkommen unterzeichnet und das ist so überraschend, weil eigentlich gar kein direktes Treffen stattgefunden hat, also Iran hat das Ganze zu Hause unterzeichnet durch den Präsidenten Pezeshkian und J.D. Vance war eigentlich vorgesehen, um in die Schweiz zu reisen und einem Luxushotel in Luzern das Ganze zu unterzeichnen. Und der Iran sagt, das ist jetzt offenbar gegenstandslos. Allerdings könnte das Ganze für weitere Aushandlungen nach dem Abkommen, nach der Unterzeichnung des Abkommens genutzt werden.
0: Wie geht es denn jetzt in den kommenden Tagen weiter?
12: Also zuerst wird jetzt erstmal die Straße von Hormuz geöffnet, zumindest laut Vermittler Pakistan. Das war das Erste, was vereinbart wurde. Und die Ölpreise, die fallen gerade schon. Und dann folgt jetzt eine 60-tägige Verhandlungsperiode für die schwierigeren Fragen, die in dem Abkommen noch nicht so ganz ausdifferenziert werden konnten. Also es war anscheinend sowieso schon ein ziemliches Zerren. Der Iran wird einerseits jetzt Abgaben für die Passage der Straße von Hormuz bekommen und einziehen. Und die jahrzehntelange Sanktionierung von iranischem Öl wird dafür dann enden. Und die USA hat im Gegenzug dazu erreicht, dass Uran zurückgebaut wird und die internationale Atomenergiebehörde beauftragt wird, das Ganze dann im Iran zu überwachen. Und es ist nach wie vor ungeklärt, wie es mit dem Libanon weitergeht und wie Israel mit dem Libanon umgeht. Das war ein großer Streitpunkt in den vergangenen Tagen, denn Mittwoch hat die israelische Regierung erst Angriffe im Libanon geflogen. Und sie angekündigt, sich nicht daraus zurückzuziehen, sondern weiter vor Ort zu bleiben. Und Trump sagt, er hätte mit Netanyahu gesprochen. Das kommt wohl eher einer Schelte gleich, denn wörtlich hat er wohl gesagt, er hat sich selber zitiert, Bibi, du musst nicht jedes Mal ein Gebäude einreißen, wenn jemand von der Hisbollah hineingeht. Israel hat sich dazu noch nicht geäußert, aber das könnte noch Konfliktpotenzial bergen.
0: Er verkauft es also mal wieder als einen Erfolg. Aber die Frage bleibt ja, war es das wert? Hat Donald Trump seine Kriegsziele erreicht?
12: Das ist jetzt noch nicht so ganz klar, denn er hat ja nie wirklich ein klares Kriegsziel kommuniziert. Da schwebten viele verschiedene Möglichkeiten im Raum. Medien zum Beispiel kritisieren jetzt auch, dass die iranische Führung dadurch sogar gestärkt worden sein könnte und das Abkommen für die USA einer Blamage gleichkommt. Der Iran wertet das Ganze selber als Beleg für ein Scheitern der USA im Krieg. Aber Trump selbst hat natürlich angedeutet, was

0: Atomwaffe besitzen lassen werden.
1: Also Ergebnis, vielleicht auch Ziel, eben der Regime-Change. Es wirkt aber so, als wäre das Ganze jetzt erst im Nachhinein so ein bisschen klargezurrt geworden und man hätte sich das offen gelassen während des Krieges. Und der letzte Absatz, den wir gerade gehört haben, klingt ja auch nur bedingt versöhnlich, denn 60 Tage sind jetzt keine lange Zeit und er sagt, sobald es einen Bruch geben könnte, würde wieder angegriffen. Also ob das so halten wird, ist derzeit natürlich noch total unklar. Und er hat auch eben mehrfach am Rande des G7-Gipfels gedroht, wenn sich der Iran, wie er gesagt hat, nicht benehme, dann würde man Bomben auf die Köpfe hageln lassen.
2: Mehr zu diesem Thema, wie es dazu kam, auch gleich in einem Schwerpunkt hier bei Tagesschau 24. Und dann schalten wir unter anderem nach Istanbul, wo unsere Korrespondentin beobachtet, wie in Iran dieses Abkommen aufgenommen wird. Erstmal, Leander, unterdessen sorgt ja US-Präsident Trump an anderer Front für Unruhe. Müssen wir auch drüber sprechen, denn so haben die USA ja bekannt gegeben, einen Großteil ihrer Militärleistungen der NATO entziehen zu wollen. Und darüber beraten heute unter anderem die NATO-Verteidigungsminister in Brüssel.
1: Genau, das könnte heute hoch hergehen da drüben, denn der US-Verteidigungsminister Hexas hat nochmal gesagt, er fordert mehr Commitment ein, alle müssten ihre Zahlungsziele erreichen, während Pistorius, der deutsche Bundesverteidigungsminister, heute gesagt hat, man müsste erstmal zusehen, wie man mit der Reduzierung dieser US-Streitkräfte im NATO-Gebiet umgehen könnte. Gleichzeitig hat aber auch Deutschland jetzt beschlossen, Schiffe ins Rote Meer zu entsenden. Da sehen wir gerade nochmal die Ankunftsbilder von heute Morgen. Schiffe ins Rote Meer zu entsenden, um dort vor Ort einen Einsatz in der Straße von Hormuz vorzubereiten. Und auch das ist natürlich heute ein großer Thema. Und auch dazu, zu dem Friedensabkommen rund um die Straße von Hormuz, hat sich Mark Rutte heute geäußert.
3: Ich begrüße dieses Abkommen. Ich denke, Präsident Trump hat einen guten Deal ausgehandelt. Er ist wichtig, denn er degradiert die nuklearen Möglichkeiten Irans. Das haben die USA seit Ende Februar sichergestellt. Selbiges gilt für die Kapazitäten der ballistischen Raketen, die für den Nahen Osten, Europa und andere Teile der Welt eine Gefahr darstellen. Und die Freiheit der Schifffahrt wird wiederhergestellt.
1: Also lobende Worte für das Abkommen, das heute noch Thema sein wird. Außerdem wird es um die Ukraine gehen. Unterstützungsmöglichkeiten im Bereich der Flugabwehr für die ukrainischen Streitkräfte. Präsident Zelensky hat ja die letzten Tage schon immer versucht, eine Lizenz für den Bau von US-Patriot-Abwehrraketen für die Ukraine zu bekommen. Das ist noch nicht ganz klar, in welche Richtung das heute gehen wird, ob man da was beschließen kann. Und man wird natürlich auch über die russischen Verluste an der Front derzeit sprechen. Also sehr viele verschiedene Themen, die da heute im Raum stehen beim NATO-Gipfel und zu all dem dann im Laufe des Tages mehr.
2: Ja, danke schön für dieses Update heute Vormittag, Leander Löwe.
1: Gerne.
2: Wir müssen über den Sommer sprechen. Da werden viele jetzt sagen Sommer. Davon war doch bislang in vielen Teilen Deutschlands überhaupt nicht viel zu spüren. Jetzt aber kommt er doch mit Macht. Die Temperaturen steigen an die 30 Grad, mancherorts auch darüber. Und am Freitag und am Wochenende wird es dann sogar noch heißer. Dazu sollen sogar sogenannte tropische Nächte kommen, in denen es nicht unter 20 Grad abkühlt. Dann braucht es viele kalte Getränke und mindestens einen Ventilator. Im Einzelhandel jedenfalls, da bereitet man sich schon mal vor.
4: Im Frische-Center von Christian Rädle in Korschenbruch ist es angenehm kühl. Draußen aber steigen die Temperaturen und das heißt für ihn umdisponieren und Nachschub ordern bei den besonders beliebten Sommerklassikern.
5: Wir haben viele Beeren, Erdbeeren von lokalen Lieferanten, die wir auch täglich zum Teil zweimal zu uns kommen, um zu beliefern und haben uns bei Melonen groß bevorratet.
4: Aber Hitze heißt natürlich auch Durst. Wasser geht in diesen Tagen deutlich mehr über die Ladentheke. Und ganz oben auf der Liste vieler Kunden Eis in allen Varianten. Statt 3 Lieferungen, wie sonst üblich, wird in dieser Woche extra 4-mal Tiefkühlware geliefert. Die Nachfrage steigt auch hier, im Hagebaumarkt in Neuss. Hoch im Kurs, Planschbecken, Ventilatoren und Klimageräte. Die Wetterprognose für die nächsten Tage versetzt manche regelrecht in Panik, sagt Claudia Koch, gerade wenn es abends nicht abkühlt.
6: Viele Menschen können da gar nicht schlafen. Die drehen sich dann rechts, links und dann gehen die hin und sagen, egal was es kostet, ich will jetzt eine Klimaanlage haben. Beste Beispiel ist hier. Das sind große Klimaanlagen. Sie sehen anhand schon vom Preis. Wir hatten 6 Stück. Innerhalb von einer Woche ist es weg. Heute Morgen sind die letzten beiden verkauft worden.
4: Aber es gibt auch diejenigen, die ganz ohne Klimagerät auskommen und sich einfach auf das Wetter freuen.
7: Ich freue mich.

0: die Hitze. Ich bin ein Mensch, der die Wärme gut ertragen kann. Also ich komme gegen Kälte nicht an, aber die Wärme, da kann ich mit umgehen.
1: Rollos runter, nachts lüften.
2: Ja, wir haben das Schöne, die untere Etage ist immer schön kühl.
1: Ja, genau.
2: Und da ziehen wir dann nach unten sozusagen.
3: Für alle, die dieses Glück nicht haben, hat Claudia Koch die Regale heute noch einmal aufgefüllt.
4: Damit schönen guten Morgen. Herzlich willkommen zum Update Wirtschaft aus der Frankfurter Wertpapierbörse. Draußen steigen die Temperaturen. Hier drin geht es bereits hoch und es ist sehr heiß her. Wir haben ja seit Anfang der Woche eine, sagen wir mal, relativ spezielle Nachrichtenlage. Die Ereignisse überschlagen sich und so ging das in der Nacht auch fröhlich so weiter. Das Abkommen, das Rahmenabkommen zwischen den USA und dem Iran ist bereits unterschrieben. Das heißt, das Ganze läuft jetzt schon. Und wir hatten natürlich auch noch die US-Notenbank FED, die Entscheidung, keine Zinsänderung, aber dann die Pressekonferenz von Kevin Warsh. Und die hat es so ein bisschen irgendwie in sich, denn die US-Märkte haben dann direkt darauf reagiert. Wir schauen uns mal an, wie der Handelsschluss in den USA gewesen ist. Der Dow Jones am Ende mit einem Minus von 1%, die Nasdaq sogar etwas stärker, 1,3% ging es darunter. Und der breiter gefasste S&P 500 ebenfalls 1,2% im Minus. Und das haben die asiatischen Märkte dann aufgenommen. In Tokio ging es weiter hoch. Da sorgt natürlich die Entscheidung und auch dieses Rahmenabkommen für Erleichterung in Hongkong und Shanghai. Aber rote Vorzeichen. Und darüber wollen wir reden. Wir fangen mal mit der FED heute an. Das ist jetzt dieser Tage so, dass wir hier die Nachrichtenlage so ein bisschen abarbeiten müssen. Aber wir fangen mit dem wichtigsten für die Finanzmärkte quasi an, die US-Notenbank FED. Keine Veränderung bei den Zinsen, aber die ganze Veranstaltung war nicht ganz uninteressant. Darüber wollen wir reden mit Carsten Junius von der Bank Safra Sarrazin. Schönen guten Morgen. Ja, Kevin Warsh hatte seine absolute Premiere. Er ist jetzt das erste Mal als Chef der US-Notenbank FED vor die Kameras getreten und hat sich erklärt, wurde aber im Vorfeld lange drauf gewartet. Wie präsentiert er sich? Er ist ja von Trump eingerichtet worden. Wie hat er sich geschlagen?
5: Nun, er hat signalisiert, dass er eine ganz, ganz neue FED haben möchte. Dass er bereit ist, mit vielen zu brechen, was für uns so selbstverständlich geworden ist. Wie zum Beispiel, dass die FED sich intensiv erklärt, welche Argumente sie wie gewichtet. Das war ihm nicht so wichtig. Deswegen ist das FED-Statement auch extrem kurz ausgefallen. Normalerweise bekommt man eine intensive Diskussion, was war wichtig, was nicht so wichtig. Es war sehr, sehr kurz. Die Pressekonferenz genauso. Da ging es nicht viel um ökonomische Daten oder Einsichten oder die Nuancen, die man sonst versucht herauszufinden. Nein, überhaupt nicht. Warsh hat gesagt, dass er fest zu den 2% steht. Deswegen sind auch weitere Zinserhöhungen jetzt eingepreist worden und nicht, wie Trump das gerne hätte, Zinssenkungen. Aber am wichtigsten fand ich, dass er signalisiert, dass er eigentlich überhaupt gar nicht so gerne mit den Finanzmärkten kommuniziert und dass er deshalb auch einige Arbeitsgruppen eingerichtet hatte, die das Ganze so jetzt aufgleisen sollen.
4: Muss ich mal nachfragen, denn wir sehen ja eigentlich eine völlig andere Entwicklung bei den Notenbanken. Die EZB beispielsweise erklärt sich ja auch mehr, als sie das früher getan hat. Also wenn man zurückdenkt an Trichet, der war ja auch eher so ein bisschen konservativ, hat ja nichts rausgelassen von dem, was er da so vorhat oder wie er über die Lage denkt. Das hat sich fundamental geändert und auch Jerome Powell hat das ja regelmäßig gemacht, einfach um die Finanzmärkte zu beruhigen. Ist das denn schlau, wenn Kevin Warsh jetzt sagt, ich bleib mal bei dem, was ich so habe und sag hier mal nichts?
5: Also ich halte das nicht für schlau, denn wenn die Finanzmärkte unsicher sind, wenn sie nicht verstehen, wie die Geldpolitik in Zukunft reagieren könnte, nun dann führt das natürlicherweise zu einer höheren Volatilität an den Finanzmärkten und damit ist eigentlich keinem gedient. Was ich verstehen kann, ist, dass er diese sogenannte Forward Guidance, also diese ganz langfristig orientierte Verankerung von Finanzmärkten, Märkte, Erwartungen etwas zurückfahren möchte. Die hat uns nicht gut getan. Die hat dazu geführt, dass die EZB die letzte Zinswende so extrem verlangsamt hat und nicht schnell genug reagieren konnte. Aber trotz alledem sollte man die Finanzmärkte darauf einstellen, sollte uns alle, uns Beobachter darauf einstellen, was in Zukunft kommt, damit wir da nicht schockiert reagieren, wenn auf einmal die Zinsen erhöht werden.
4: Einer der Marktanalysten, die so morgens ihre Berichte schreiben, hat heute Morgen geschrieben, war bei Karin Lohmann schon ein bisschen schwierig. Man hätte noch mehr zwischen den Zeilen lesen müssen, als man das ohnehin ja als Marktbeobachter tut. War denn zwischen den Zeilen so ein bisschen was herauszulesen? Die Marktreaktion war ja klar. Dow Jones 1% im Minus.
5: Das Problem war, da gab es nicht so viele Zeilen, zwischen denen man was hätte lesen können. Was Warsch immer wieder betont hat, ist, dass er zum 2% Inflationsziel steht, dass er die Inflationserwartung da verankern möchte, dass ihm das wirklich wichtig ist. Er hat wenig über den Arbeitsmarkt geredet und das ist bemerkenswert, weil die Fed ja diese beiden Ziele hat, Arbeitsmarkt und Inflation. Und daraus könnte man lesen, dass er vielleicht eher zu Zinserhöhungen tendiert. Das ist so das, was wir dann zwischen den wenigen Zeilen lesen konnten.
4: Könnte man lesen, ist ja auch eine schöne Formulierung. Also es wird wieder mehr vermutet, das habe ich jetzt daraus gelernt. Ja. Was klar war, es wird keine Zinsentscheidungen im eigentlichen Sinne geben, also keine Veränderung. Das hat sich der US-Präsident ja anders gewünscht, aber als Donald Trump dann jetzt letzte Nacht danach gefragt wurde, was er davon hält, was Kevin Warsh da gerade verkündet hat, hat er gesagt, ist mir egal, weil es ihm in den Kram passt, Inflation ist ja relativ hoch.
5: Nun, das Ergebnis dieser Sitzung ist sehr eindeutig gewesen. 12-0 Stimmen für konstante Zinsen. Keine Diskussion über Zinssenkung. Bei einer Inflationsrate von über 4% ist eine Zinssenkung auch im Moment überhaupt nicht zu erklären. Ich denke, Trump hat das auch verstanden. Das ist vielleicht anders, wenn niedrigere Ölpreise die Inflationsraten wieder nach unten bringen. Aber das muss jetzt auch erstmal passieren.
4: Sie haben es ja gerade schon so angedeutet, die Fed hat ja andere Aufgaben oder mehr Aufgaben als die Europäische Zentralbank, eben auch in der Arbeitsmarkt, auch die Wirtschaftsstabilität in den USA. Wie ist denn da jetzt die aktuelle Lage und wie würden Sie die bewerten?
5: Nun, die US-Wirtschaft wächst stark, getrieben von dem Investment-Boom um die künstliche Intelligenz, wird extrem viel aufgebaut. Es ist da eine Wirtschaft, die investitionsgetrieben ist und nicht mehr wie früher konsumgetrieben. Und das ist letztendlich natürlich eine tolle Sache, weil es das Produktionspotenzial der Wirtschaft auch erhöht und weil der private Konsument natürlich auch immer sehr, sehr anfällig ist. Insofern sehen wir tatsächlich eine stabile Wirtschaft, die auch im zweiten Jahr weiter boomen sollte.
4: Jetzt sind Investitionen aber auch abhängig von den Zinsen. Das muss ja alles finanziert werden. Dazu braucht es Kredite oder eben auch Anleihen. Was würde denn da jetzt eine Zinserhöhung, wenn sie denn in diesem Jahr doch noch kommt, was würde die bedeuten?
5: Und ich glaube, dieser Investitionsboom um künstliche Intelligenz ist tatsächlich nicht ganz so zinsreagibel wie andere Bereiche, wie der Wohnungsbau vor allem. Und ich denke, wir würden da halt eben noch eine stärkere zweigeteilte Wirtschaft bekommen bei höheren Zinsen, wo dann tatsächlich die Hypothekenkredite zurückgehen würde, der Bau, der würde leiden, vielleicht auch private Haushalte, die ja häufig sehr verschuldet sind in den USA. Also die Bereiche würden leiden. Während im Moment habe ich fast das Gefühl, dass diese KI-Industrie abgekoppelt ist von allem, was uns normalerweise verankert hält.
4: Ja, aber steckt da nicht eine gewisse Gefahr drin, wenn es eben diese Zweiteilung gibt?
5: Es ist eine Gefahr, weil die Wirtschaft noch unausgeglichener würde in diesem Fall. Und die Gefahr im KI-Bereich, dass es zu Überinvestitionen kommt, die haben wir eh.
4: Letzte Frage zum Schluss, denn das war ja die große Frage im Vorfeld dieser Sitzung und auch der Entscheidung am Ende. Bewahrt die Fed unter Kevin Warsh ihre Eigenständigkeit oder eben nicht? Hat sie ihre Eigenständigkeit unter Beweis gestellt?
5: Ja, das glaube ich schon. Die Fed, die bleibt unabhängig, aber sie bleibt unter Warsh auch nicht so, wie wir sie bisher kannten.
4: sagt Carsten Junus, der Chefvolkswirt von Safra-Sarrazin. Herzlichen Dank für dieses Gespräch. Und jetzt wollen wir mal schnell schauen, was der deutsche Aktienmarkt aus diesen Vorgaben, die wir da aus Asien und den USA gesehen haben, was der deutsche Aktienmarkt daraus macht. Steigt leicht an 0,3%. Das sind knapp 77 Punkte, inzwischen 25.011 Punkte und damit die Marke, diese magische Marke von 25.000 Punkten, jedenfalls kurz nach Handelsbeginn erst einmal wieder überstiegen, was hier als positives Zeichen gesehen werden kann. Die zweite große Nachricht aus der Nacht war aber eben auch die Unterschrift unter dieses Rahmenabkommen zwischen den USA und dem Iran über das Ende des Krieges. Es ist noch nicht das Ende des Krieges, es ist gerade noch so ein Waffenstillstand, aber man will ja weiter verhandeln und da hat man eben Rahmenbedingungen geschaffen. Das Wichtigste für die Wirtschaft aber war, die Straße von Hormuz öffnet endlich und auch die Iraner dürfen wieder ganz normal sich am Handel beteiligen, dürfen ihr Öl exportieren. Die USA werden ihre Seeblockade beenden. Wir haben ja in den letzten Tagen schon gesehen, es ist schon wieder Schiffsverkehr da, das haben die Ölpreise ja auch gezeigt. Das Problem gestern Nacht war allerdings, dass US-Präsident Donald Trump, wie er das gerne macht, direkt nach der Unterzeichnung im Schloss von Versailles dem Iran noch mal gedroht hat. Wenn sie sich nicht benehmen, dann gibt es noch einmal Bomben auf den Iran. Und das hat an diesem super sensiblen Ölmarkt dafür gesorgt, dass die Preise erstmal gestiegen sind. Wir schauen mal ganz kurz, wie sie sich jetzt am Morgen entwickeln. Wir können da etwas Entwarnung geben. Der Trump hat die Ölpreise nur kurz angetrieben. Inzwischen sinken sie wieder 2,6% WTI und die Nordseesorte Brent um gut 2%. Nur ist das alles eben noch kein Hinweis darauf, wie die Zukunft ausschaut. Und wir wollen so ein bisschen mal in die nächsten Wochen und Monate schauen, was uns da möglicherweise erwartet. Das machen wir nicht alleine, sondern mit Thomas Bendix von der Union Investment. Guten Morgen. Ja, vielleicht vorab, was bedeutet diese Vereinbarung zwischen den USA und dem Iran generell für die Öl- und auch die Gaspreise? Wir haben ja eine erste Reaktion sozusagen direkt nach der Verkündung schon gesehen.
6: Ja, also zunächst mal ist wirklich eine große Erleichterung. Also wir gehen davon aus, dass jetzt das ganze Öl, was im Moment im Persischen Golf auch auf Tankern feststeckt, quasi wieder dort rausfließen kann. Das ist der erste Schritt. Und dass dann im Nachgang auch die Produktion aus dem Persischen Golf, die ja sehr stark gedrosselt wurde, wieder hochgefahren wird, damit dann auch die Versorgungslage am Öl- und Gasmarkt besser wird. Und die Preise, haben Sie ja gerade schon gezeigt, sind bei Brent seit Ende März von $120 je Fass auf unter $80 je Fass gefallen. Und damit sind wir wieder auf Vorkriegsniveau.
4: Aber ist das nur eine erste Reaktion gewesen? Das ging ja jetzt auch alles innerhalb der letzten 14 Tage vonstatten. Oder ist das tatsächlich eine mittel- und langfristige Entspannung? Weil bestimmte Rahmendaten sind ja nicht so toll. Die Lagerbestände auf dem tiefsten Stand seit 40 Jahren, haben wir gestern gelernt. Kann das denn den Ölpreis trotzdem ja weiter drücken?
6: Also zunächst mal, ich glaube, das Wichtigste ist, dass man sagen kann, diese Gefahr, dass wir dauerhaft die Straße von Hormuz geschlossen halten, die ist jetzt raus aus dem Markt und damit werden wir auch nicht mehr diese hohen Preisniveaus sehen, die wir zwischenzeitlich in den letzten Monaten hatten. Aber Sie haben recht, natürlich wird es jetzt darauf ankommen, kommen wir in die Umsetzung von dem Ganzen. Also fließt das Öl wirklich ab und auch wichtig, eben, Sie haben es gesagt, es ist nur eine Rahmenvereinbarung über weitere Verhandlungen, ob man da dann auch wirklich vorankommt.
4: Ja, welche Restrisiken sehen Sie denn da? Also wir haben ja zum Beispiel auch Förderanlagen, die zerstört worden sind, Raffinerien, die überhaupt erst wieder aufgebaut werden müssen. Es ist ja doch relativ viel zerstört worden während dieser Kriegshandlungen.
6: Ja, das ist richtig. Also das eine große Risiko liegt im politischen Thema, ja, weil ja viele der roten Linien, die die USA eigentlich aufgezeigt haben, wie die Urananreicherung des Irans, die wurden ja bis jetzt noch gar nicht abschließend verhandelt. Und insofern, da gibt's noch Potenzial. Und dann aber tatsächlich auch im reinen wirtschaftlichen, wir wissen noch nicht genau, wie schnell können die Länder am Persischen Golf ihre Produktion wieder hochfahren. Wurden Ölfelder so stark beschädigt, dass sie dauerhaft ausfallen? Das ist wirklich noch unklar. Und insofern, ja, dass der Ölpreis jetzt noch sehr viel weiter fällt von hier aus, glauben wir auch nicht.
4: Die Internationale Energieagentur, die hat ja schon mal hochgerechnet und die kommt eigentlich zu einem vergleichsweise optimistischen Ergebnis. Sagt also, für 2027 gebe Ihnen ja recht und sagt, also so schnell geht das jetzt alles nicht, aber 2027 würde das Angebot die Nachfrage schon wieder übersteigen und die Nachfrage hat sie jetzt für das Ende des Jahres auch schon nach unten revidiert. Was bedeutet das für diese Preisspanne, von der wir sonst immer reden?
6: Also jetzt haben in den letzten Monaten eigentlich alle erstmal den Atem angehalten. Ne? Also alle Verbraucher haben versucht, auch die Ölnachfrage zu drosseln, ihren Verbrauch zu drosseln. Und ja, wir haben ein großes Marktdefizit im Moment. Also sprich, trotz allem war die Nachfrage größer als die Produktion. Deswegen, wie Sie gesagt haben, sind die Lagerbestände sehr stark gefallen. Wir haben zum Beispiel in Deutschland die niedrigsten Heizöllagerbestände zu diesem saisonalen Zeitpunkt, die wir seit Jahren gesehen haben. Und insofern, das muss alles erstmal wieder aufgefüllt werden. Und das heißt, selbst wenn die Ölversorgung bis zum Jahresende wieder gut sein sollte, und da würde ich der IEA zustimmen, dass wir 2027 einen Überschuss im Markt haben, müssen diese Lagerbestände erstmal aufgefüllt werden. Und deswegen ist aus unserer Sicht, weil Sie die Preisspanne angesprochen haben, $60 auf der Unterseite für uns gesetzt, über die längere Frist $80 auf der Oberseite.
4: Was bedeutet denn das für die OPEC? Also dieses Kartell hatte ja zuletzt auch während des Krieges die Fördermenge immer weiter erhöht. Sie haben gesagt, sie wollen die Preise eben dann auch stabil halten, freuen sich natürlich über einen hohen Ölpreis. Aber wenn die dann so sinken, wäre doch damit zu rechnen, dass die OPEC am Ende sagt, dann reduzieren wir einfach die Förderung, so wie sie das ja vor dem Krieg auch schon gemacht haben.
6: Und da gibt es eine wichtige Veränderung, die jetzt in den letzten Monaten stattgefunden hat. Und zwar sind die Vereinigten Arabischen Emirate aus der OPEC ausgetreten. Einer der größten Produzenten innerhalb der OPEC. Und damit ist die OPEC geschwächt. Saudi-Arabien als sozusagen de facto Anführer der OPEC, dass die sich nicht gut verstehen mit ihren Nachbarn in den Vereinigten Arabischen Emiraten, ist erstmal nicht so toll. Deswegen, wir gehen davon aus, dass sowohl die OPEC als auch die Vereinigten Arabischen Emirate versuchen werden, ihre Produktion doch deutlich zu erhöhen in den nächsten Monaten, um auch Marktanteile wieder zurückzugewinnen, die sie jetzt in letzter Zeit eben verloren haben an andere Exporteure wie die USA, wie Brasilien. Und insofern, dass die OPEC ihre Produktion drosseln würde, sehe ich erstmal nicht. Höchstens, falls der Ölpreis doch aus irgendwelchen Gründen unter diese $60, die ich vorher genannt habe, fallen sollte, dann könnte sie mal drüber nachdenken, ob sie vielleicht ein bisschen vom Gas gehen sozusagen.
4: Gas, schönes Stichwort. Und wir reden immer über Öl, aber auch die Gaspreise sind ja explodiert im Zuge dieser Kriegshandlungen. Wie sehen Sie da die Entwicklung? Gaspreis ist ja vergleichsweise hoch gewesen. Noch merken wir es nicht, aber das könnte uns ja noch auf die Füße fallen.
6: Also da vielleicht auch noch mal zur Einordnung. Ja, die Gaspreise sind deutlich gestiegen seit Januar, Februar um etwa 30%. Aber das ist noch gar kein Vergleichsniveau zu dem, was wir 2022 gesehen hatten. Also im Moment liegen die Gaspreise bei etwa 40 Euro je Megawattstunde im Großhandel. In dieser Akutphase 2021-22 waren wir zwischendurch bei 300 Euro je Megawattstunde. Also wir sind da deutlich, deutlich niedriger als damals. Was jetzt aber wichtig ist, auch bei den Gaslagerbeständen sind wir in Europa sehr, sehr niedrig im saisonalen Vergleich. Und wahrscheinlich schaffen wir es nicht, unsere Lagerbestände bis zum Herbst auf ein Niveau aufzufüllen, das man als wirklich komfortabel bezeichnen dürfte. Üblicherweise füllen wir in Europa die Lager über 90% voll. Dieses Jahr schaffen wir es wahrscheinlich nur in Richtung 75-80%. Das heißt, entweder greift die Politik ein jetzt und sagt, hey, ihr müsst schneller auffüllen und würde dadurch die Preise treiben. Oder man geht eher auch mal das Risiko ein, dass man auf einen warmen Winter hoffen muss, dass die Gaslager dann nicht zu schnell fallen. Deswegen ja, wir sehen durchaus beim Erdgaspreis in Europa größere Risiken nochmal für einen Anstieg als bei Öl.
4: Kurze Frage zum Schluss nochmal, denn das ist ja das, was uns eigentlich alle immer als Verbraucher am meisten interessiert. Wann kommt denn der sinkende Ölpreis, wann kommen diese Veränderungen, diese für uns positiven Veränderungen bei den Energiemärkten bei uns am Ende an?
6: Ja, also ich denke, das sieht man auch schon jetzt an den Tankstellen. Ja? Die Preise sind ja im Vergleich zu den letzten Wochen schon niedriger. Ja, wir sehen, dass die Heizölpreise waren zwischendurch im April bei über 1,50 Euro je Liter. Jetzt sind wir unter 1,10 Euro. Und also deswegen, das kommt schon an. Ich hätte dazu noch drei Punkte. Also Punkt eins ist, der Tankrabatt läuft Ende des Monats aus.
4: Ja.
6: Da kommen dann wieder 17 Cent größenordnungsmäßig pro Liter auf den Spritpreis hinzu. Und wenn man bedenkt, dass im 10 Dollar im Ölpreis nur etwa 6 bis 7 Cent pro Liter ausmachen, ja, werden wir wahrscheinlich im Juli sogar leicht höhere Benzinpreise an den Tankstellen sehen, als wir es jetzt in den nächsten 10 Tagen haben. So, aber es ist auf jeden Fall schon was wieder angekommen. So, das ist eine. Zweiter Punkt, dann ist aber natürlich, dass auch die Verbraucher jetzt ihre Heizölvorräte auch langsam wieder auffüllen können. Also plus minus 5
4: Nachfrage
6: Cent.
4: Nachfrage steigt, also das treibt ja die Preise dann auch nochmal.
6: Genau, richtig. Also so um 1 Euro pro Liter kann man seinen Heizöltank wieder auffüllen. Und das Dritte ist, naja, wir haben jetzt als Verbraucher gesehen, Energie ist ein wertvolles Gut, mit dem man auch sorgsam umgehen sollte. Und natürlich bleibt die Politik gefragt, dass man sich stärker unabhängig von diesen ganzen Energieimporten machen sollte, die wir im Moment haben.
7: Und damit willkommen bei Tagesschau 24. Zunächst ein kurzer Hinweis wegen eines Warnstreiks im NDR. Fehlen bei unseren Meldungen teils die gewohnten Fotos im Hintergrund. Wir bitten dafür um Verständnis. Ja, was war das für eine Nacht? Die Weltöffentlichkeit erwachte heute mit der Nachricht, dass das Abkommen zwischen den USA und Iran bereits unterzeichnet ist. Was eigentlich erst am Freitag in Luzern geschehen sollte, hat heute Nacht kurzfristig Donald Trump erledigt. Leander Löwe in der Nachrichtenredaktion der Tagesschau kann vielleicht mal zusammenfassen, wie es dazu kam.
8: Ja, wie du schon gesagt hast, eigentlich sollte das Ganze erst am Freitag passieren und offensichtlich erschien ihm nun dieser Abschluss seines G7-Besuches in Frankreich als passend und da sehen wir es nochmal, dann hat er in Versailles im Schloss dieses Abkommen unterzeichnet und das ist so überraschend, weil eigentlich gar kein direktes Treffen stattgefunden hat, also Iran hat das Ganze zu Hause unterzeichnet durch den Präsidenten Pezeshkian und J.D. Vance war eigentlich vorgesehen, um in die Schweiz zu reisen und einem Luxushotel in Luzern das Ganze zu unterzeichnen. Und der Iran sagt, das ist jetzt offenbar gegenstandslos. Allerdings könnte das Ganze für weitere Aushandlungen nach dem Abkommen, nach der Unterzeichnung des Abkommens genutzt werden.
7: Wie geht's denn jetzt in den kommenden Tagen weiter?
8: Also zuerst wird jetzt erstmal die Straße von Hormuz geöffnet, zumindest laut Vermittler Pakistan. Das war das Erste, was vereinbart wurde. Und die Ölpreise, die fallen gerade schon. Und dann folgt jetzt eine 60-tägige Verhandlungsperiode für die schwierigeren Fragen, die in dem Abkommen noch nicht so ganz ausdifferenziert werden konnten. Also es war anscheinend sowieso schon ein ziemliches Zerren. Der Iran wird einerseits jetzt Abgaben für die Passage der Straße von Hormuz bekommen und einziehen. Und die jahrzehntelange Sanktionierung von iranischem Öl wird dafür dann enden. Und die USA hat im Gegenzug dazu erreicht, dass Uran zurückgebaut wird und die internationale Atomenergiebehörde beauftragt wird, das Ganze dann im Iran zu überwachen. Und es ist nach wie vor ungeklärt, wie es mit dem Libanon weitergeht und wie Israel mit dem Libanon umgeht. Das war ein großer Streitpunkt in den vergangenen Tagen, denn Mittwoch hat die israelische Regierung erst Angriffe im Libanon geflogen. Und sie angekündigt, sich nicht daraus zurückzuziehen, sondern weiter vor Ort zu bleiben. Und Trump sagt, er hätte mit Netanyahu gesprochen. Das kommt wohl eher einer Schelte gleich, denn wörtlich hat er wohl gesagt, er hat sich selber zitiert, Bibi, du musst nicht jedes Mal ein Gebäude einreißen, wenn jemand von der Hisbollah hineingeht. Israel hat sich dazu noch nicht geäußert, aber ja, das könnte noch Konfliktpotenzial bergen.
7: Er verkauft es also mal wieder als einen Erfolg. Aber die Frage bleibt ja, war es das wert? Hat Donald Trump seine Kriegsziele erreicht?
8: Das ist jetzt noch nicht so ganz klar, denn er hat ja nie wirklich ein klares Kriegsziel kommuniziert. Da schwebten viele verschiedene Möglichkeiten im Raum. Medien zum Beispiel kritisieren jetzt auch, dass die iranische Führung dadurch sogar gestärkt worden sein könnte und das Abkommen für die USA einer Blamage gleichkommt. Der Iran wertet das Ganze selber als Beleg für ein Scheitern der USA im Krieg. Aber Trump selbst hat natürlich angedeutet, was eins der Kriegsziele gewesen sein könnte. Und da hören wir gerade mal rein.
9: Wissen Sie, man spricht von einem Regimewechsel. Das wird zwar niemand so sagen, aber die erste Führungsriege ist komplett hinüber. Die zweite Führungsriege ist komplett hinüber. Von der dritten Führungsriege ist ein kleiner Teil hinüber. Aber am Ende ist es ein Regimewechsel. Ich glaube, sie verhalten sich ganz anders. Sie erkennen eine andere Lebensweise, der sie nie ausgesetzt waren. Es handelt sich um eine Absichtserklärung. Wenn sie nicht innerhalb von 60 Tagen umgesetzt wird, dann kehren wir zu den Angriffen zurück. Ich möchte das nicht, weil es gerade so gut läuft, aber wir könnten dazu gezwungen sein, weil wir sie niemals eine Atomwaffe besitzen lassen werden.
8: Also Ergebnis, vielleicht auch Ziel, eben der Regime-Change. Es wirkt aber so, als wäre das Ganze jetzt erst im Nachhinein so ein bisschen klargezurrt geworden und man hätte sich das offen gelassen während des Krieges. Und der letzte Absatz, den wir gerade gehört haben, klingt ja auch nur bedingt versöhnlich, denn 60 Tage sind jetzt keine lange Zeit und er sagt, sobald es einen Bruch geben könnte, würde wieder angegriffen. Also ob das so halten wird, ist derzeit natürlich noch total unklar. Und er hat auch eben mehrfach am Rande des G7-Gipfels gedroht, wenn sich der Iran, wie er gesagt hat, nicht benehme, dann würde man Bomben auf die Köpfe hageln lassen.
7: Mehr zu diesem Thema, wie es dazu kam, auch gleich in einem Schwerpunkt hier bei Tagesschau 24. Und dann schalten wir unter anderem nach Istanbul, wo unsere Korrespondentin beobachtet, wie in Iran dieses Abkommen aufgenommen wird. Erstmal, Leander, unterdessen sorgt ja US-Präsident Trump an anderer Front für Unruhe. Müssen wir auch drüber sprechen, denn so haben die USA ja bekannt gegeben, einen Großteil ihrer Militärleistungen der NATO entziehen zu wollen. Und darüber beraten heute unter anderem die NATO-Verteidigungsminister in Brüssel.
8: Genau, das könnte heute hoch hergehen da drüben, denn der US-Verteidigungsminister Hexas hat nochmal gesagt, er fordert mehr Commitment ein. Alle müssten ihre Zahlungsziele erreichen, während Pistorius, der deutsche Bundesverteidigungsminister, heute gesagt hat, man müsste erstmal zusehen, wie man mit der Reduzierung dieser US-Streitkräfte im NATO-Gebiet umgehen könnte. Gleichzeitig hat aber auch Deutschland jetzt beschlossen, Schiffe ins Rote Meer zu entsenden. Da sehen wir gerade nochmal die Ankunftsbilder von heute Morgen. Schiffe ins Rote Meer zu entsenden, um dort vor Ort einen Einsatz in der Straße von Hormuz vorzubereiten. Und auch das ist natürlich heute ein großer Thema. Und auch dazu, zu dem Friedensabkommen rund um die Straße von Hormuz, hat sich Mark Rutte heute geäußert.
10: Ich begrüße dieses Abkommen. Ich denke, Präsident Trump hat einen guten Deal ausgehandelt. Er ist wichtig, denn er degradiert die nuklearen Möglichkeiten Irans. Das haben die USA seit Ende Februar sichergestellt. Selbiges gilt für die Kapazitäten der ballistischen Raketen, die für den Nahen Osten, Europa und andere Teile der Welt eine Gefahr darstellen. Und die Freiheit der Schifffahrt wird wiederhergestellt.
8: Also lobende Worte für das Abkommen, das heute noch Thema sein wird. Außerdem wird es um die Ukraine gehen. Unterstützungsmöglichkeiten im Bereich der Flugabwehr für die ukrainischen Streitkräfte. Präsident Zelensky hat ja die letzten Tage schon immer versucht, eine Lizenz für den Bau von US-Patriot-Abwehrraketen für die Ukraine zu bekommen. Das ist noch nicht ganz klar, in welche Richtung das heute gehen wird, ob man da was beschließen kann. Und man wird natürlich auch über die russischen Verluste an der Front derzeit sprechen. Also sehr viele verschiedene Themen, die da heute im Raum stehen beim NATO-Gipfel und zu all dem dann im Laufe des Tages mehr.
7: Ja, danke schön für dieses Update heute Vormittag, Leander Löwe.
8: Gerne.
7: Es ist das Thema des Tages. Der Iran-Krieg ist wohl vorerst beendet. Gestern Abend jedenfalls haben die USA und Iran die Absichtserklärung für ein Ende des Konflikts unterzeichnet. Und zwar früher als geplant. US-Präsident Trump unterschrieb im französischen Schloss Versailles Iran digital. Damit soll auch die Straße von Hormuz ab sofort wieder geöffnet werden.
11: Eine Unterschrift ganz nach dem Geschmack des US-Präsidenten an dem Ort, an dem auch der Erste Weltkrieg beendet wurde. Wobei dieses Abkommen nur der Anfang sein soll für weitere zähe Verhandlungen.
12: This was not easy. I can tell you.
11: Keine einfache Sache sei das gewesen, so Donald Trump, der sichtlich den Applaus des französischen Staatspräsidenten genießt. Auch nach seinem Abendessen mit Emmanuel Macron kann Trump seinen Stolz nicht verbergen. In Versailles habe er unterschrieben, ruft Trump den wartenden Journalisten zu. Schon vor dem Besuch in Paris sickern neue Details des Abkommens durch. Es soll 14 Punkte enthalten und die Waffenruhe um 60 Tage verlängern. Der Seeverkehr in der Straße von Hormuz werde wieder aufgenommen, die US-Blockade iranischer Häfen ende. Außerdem sollen die Waffen an allen Fronten schweigen, auch im Libanon. US-Sanktionen gegen den iranischen Ölsektor werden offenbar aufgehoben. Der Iran verpflichte sich, keine Atomwaffen anzustreben und erhalte eingefrorene Vermögenswerte in Milliardenhöhe zurück. Kritik kommt aus dem Kapitol, auch aus den eigenen Reihen. Ronald Reagan dreht sich im Grab um, schreibt Bill Cassidy, republikanischer Senator aus Louisiana. Das Abkommen sei der schlimmste außenpolitische Fehler seit Jahrzehnten. Für den Fall eines Scheiterns hat Trump offenbar schon vorgesorgt. Wenn es klappt, werde ich den Ruhm einheimsen. Wenn es nicht klappt, gebe ich JD die Schuld. Gemeint ist sein Vizepräsident, der das Abkommen eigentlich erst am Freitag in der Nähe von Luzern persönlich unterzeichnen sollte.
7: Ja, Donald Trump hat es also mal wieder geschafft, die gesamte Weltöffentlichkeit zu überraschen. Deshalb nachgefragt bei der Leiterin unseres ARD-Studios in Washington, bei Gudrun Engel. Zurzeit ja in Frankreich, Gudrun. Wie kam es denn nun so überraschend zustande? Was hört ihr?
13: Ja, also was wir hören, was nicht bestätigt ist, aber eine sehr, sehr naheliegende Vermutung ist, dass Iran drum gebeten hat, nicht in die Schweiz reisen zu müssen, weil man vermeiden wollte, dass man gemeinsame Bilder produziert zwischen der iranischen Delegation und der amerikanischen J.D. Vance. Denn obwohl man ja jetzt diese Vereinbarung unterschrieben hat, ist es ja mitnichten so, dass man sich gut versteht und sich freut, dass man einen Kompromiss gefunden hat, sondern beide Seiten sagen ja nach wie vor, sie hätten sich durchgesetzt mit dieser Erklärung, dass man jetzt weiterverhandeln will. Das heißt, man möchte da ja die Deutungshoheit haben. Die Iraner wollten also gemeinsame Bilder mit den Amerikanern vermeiden und haben deshalb nochmal vorgeschlagen, man könnte das ja, nachdem es im vergangenen Sonntag bereits virtuell unterschrieben wurde, nochmal von den Präsidenten unterschreiben lassen und sich gegenseitig Fotos davon zuschicken und sich den ganzen Aufwasch in der Schweiz schenken. Und offensichtlich hat man dann die Chance genutzt, dass Donald Trump eben in Versailles war und man ihm gesagt hat, historischer Ort, hier wurde auch schon das Ende des Ersten Weltkriegs besiegelt, das wäre doch jetzt ein guter Moment, sodass er dann da eben tatsächlich zwischen dem ersten und dem zweiten Gang eine Kopie des Vertrages unterschrieben hat mit einem dicken Filzstift.
7: Da in gewisser Weise war das ja dann auch ein Coup von Macron, der ja wusste, wo er Donald Trump packen konnte, nämlich mit einem Essen im Goldenen Ballsaal von Versailles und nun eben auch einen großen Erfolg seines G7-Gipfels verbuchen kann. Aber ist denn vielleicht schon etwas über die Inhalte dieses Abkommens bekannt, Gudrun?
13: Also es gibt verschiedene Varianten davon, sage ich jetzt mal. Und alle legen jetzt die Einzelteile nebeneinander und versuchen zu gucken, wer hat sich durchgesetzt und was sind die Unterschiede. Also schon bei der Überschrift ist es zum Beispiel so, dass die Iraner das Ganze Absichtserklärung von Islamabad nennen, wo ja in Pakistan auch viele Verhandlungen stattgefunden haben. Den Teil lassen die Amerikaner mal entspannt weg. Beispielsweise die Analyse ist, dass die Iraner sich durchgesetzt haben mit Formulierungen zum Libanon, zur Unabhängigkeit des Libanon. Und es ist ja auch immer die offene Frage, gibt es denn jetzt Gebühren bei der Straße von Hormuz, ja oder nein? Die Amerikaner sagen, es wird keine Gebühren geben. Die Iraner schreiben, es gibt eben die Idee, dass das Ganze nach Friedensverhandlungen unter eine iranisch-omanische Hoheit gestellt wird. Und da heißt es auch immer wieder, wir gehen ja nicht zurück auf den Status quo von vor dem Krieg. Also da gibt es Details, die noch nicht ganz klar sind.
7: Und du bist ja nun nicht gerade in Washington, aber vielleicht weißt du es ja trotzdem, ob es schon Reaktionen auf dieses Abkommen aus Washington gibt. Vielleicht auch von J.D. Vance, der das Abkommen ja eigentlich erst am Freitag in Luzern selber unterzeichnen wollte.
13: Na, wir warten tatsächlich. Ne? Also während das Ganze hier passiert ist, konnte in Washington noch keiner reagieren. Der Präsident ist auf dem Weg zurück, wird jetzt demnächst in Washington erwartet. Gelandet ist er schon, ist jetzt wieder auf dem Weg zurück ins Weiße Haus. J.D. Vance hat sich noch nicht geäußert. Der ist vermutlich auch überrascht worden von der ganzen Veranstaltung, genau wie wir. Wir waren jetzt alle auf dem Weg nach Luzern, um dort eben dabei zu sein, wenn das Ganze unterschrieben wird. Das fällt jetzt aus. Da ist auch die Frage, wie das weitergeht. Wir hören von den Hauptverhandlern, also von Pakistan und Katar, dass sie auf jeden Fall anreisen wollen, eben auf den Birkenstock. Ein großer Verhandlungsort in der Schweiz, wo auch 2024 eine Ukraine-Hilfskonferenz stattgefunden hat. Und Sie wollen dort dann eben in die erste Runde der zweiten Verhandlungsphase starten. Dafür hat man sich ja 60 Tage Zeit gegeben. Eine Verlängerung ist möglich, aber erstmal stehen da 60 Tage auf dem Papier. Ob der Amerikaner dazu aber anreisen wird, das halten wir für mehr als fraglich, aber Bestätigung haben wir dafür noch keine.
7: Dankeschön für diese Informationen. Das war Gudrun Engel. Und damit gleich weiter zu Gabi Dunkel, die von Istanbul aus die Reaktionen in Iran beobachtet und vielleicht mal erklären kann, ja, wie man dort die Geschehnisse der Nacht bewertet, dass dieses Abkommen eben nun doch vorzeitig unterzeichnet wurde.
14: Also offiziell gibt es dazu keine Aussage aus dem Iran. Dazu hat man sich nicht geäußert. Man hat nur dieses Foto veröffentlicht, wie der Präsident Pezeshkian dieses Dokument in die Luft hält mit seiner Unterschrift und mit der Unterschrift von Donald Trump. Aber warum es denn heute Nacht in so einer Art Nacht- und Nebelaktion unterschrieben wurde, dazu gibt es keine offizielle Bestätigung oder Erklärung. Man kann jedoch vermuten, dass es daran liegt, dass man den Hardlinern nicht noch diese offizielle Unterschrift mit viel Tamtam, mit viel Presse und mit Handshake, dass man denen das nicht vor die Nase halten wollte, weil es gibt doch eine große Gruppe von Hardlinern in der Bevölkerung, nicht so groß die Gruppe, aber auch im Parlament gibt es eine Gruppe, die per se gegen dieses Rahmenabkommen sind und die dieses Rahmenabkommen für kein gutes Abkommen halten, die auch per se die Verhandlungen mit den USA immer ablehnen, die immer sagen, mit den USA könne man nicht verhandeln, weil den USA sei nicht zu trauen. Sie misstrauen den USA und man darf auch in deren Narrativ, in deren Erzählung ist es natürlich auch so, dass USA und Israel gemeinsam die oberste Führungsriege des Iran eliminiert hat. Der oberste Führer wurde getötet und diverse andere Köpfe wurden getötet. Und mit diesen Menschen jetzt dann zusammen am Tisch zu sitzen und ein Dokument zu unterzeichnen, das ist für die Hardliner sehr schwer vorstellbar. Und das könnte man vermuten, ist die Erklärung dafür, warum es nicht diese große Zeremonie in Genf gegeben hat, mit einer großen Unterschrift, mit viel Drumherum, mit viel Presse, mit viel Rummel und mit Handshake.
7: Und was bedeutet dieses Abkommen nun für die Menschen in Iran?
14: Also die sehen zum einen natürlich, wenn die Sanktionen aufgehoben werden, da hoffen sich doch viele wirtschaftliche Erleichterungen. Die Wirtschaft liegt am Boden in Iran. Den Menschen geht es nicht gut. Sie konnten schlecht arbeiten die letzten Monate. Und da hofft man sich doch, dass es wirtschaftlich besser wird für die Menschen. Dann aber hat man doch sagen viele, dass sie auch den USA misstrauen, weil sie meinen, ob dieses Rahmenabkommen hält oder nicht hält, das ist wirklich noch, kann man nicht voraussehen. Und auch dann dieses endgültige Abkommen, was ja dann innerhalb der nächsten 60 Tage ausgehandelt werden soll, da ist man auch nicht sicher, ob das nicht dann letztendlich, ob das hält oder ob das nicht letztendlich wieder zum Krieg führt, weil irgendeine Partei sich da nicht dran hält. Und es gibt große Enttäuschung in großen Teilen der Bevölkerung, weil man sich doch von Beginn des Jahres an erhofft hatte, dass es einen Regime-Change geben wird. Und Donald Trump hat diese Hoffnung ja auch geschürt Anfang des Jahres, indem er Posts abgesetzt hat auf seinem sozialen Medienkanal. Help is on the way, also Hilfe ist auf dem Weg und die Iraner sollten sich ihr Land wieder zurückholen. Er hat doch sehr viel Hoffnung geschürt, dass es da einen Regime-Change gibt, dass also sozusagen die Führung wechselt. Das ist nicht geschehen. Stattdessen ist bei vielen die Ernüchterung eingetreten und man kann sagen, dass das Regime tatsächlich jetzt noch fester im Sattel sitzt und sogar jetzt ein Abkommen mit den USA abgeschlossen hat.
7: Aus weltwirtschaftlicher Sicht sicherlich liegen die Hoffnungen jetzt darin, dass die Straße von Hormuz geöffnet wird. Was bedeutet dieses Abkommen jetzt? Könnte das passieren oder ist es bereits passiert?
14: Also es heißt ja, mit der Unterschrift gestern Abend, wird die Straße wieder geöffnet. Sie soll geöffnet werden und dann der Schiffsverkehr soll wieder normal fließen. Das heißt es für die nächsten 30 oder innerhalb der nächsten 30 Tage. Da ist davon auszugehen, dass die Schiffe, die jetzt schon die ganze Zeit gewartet haben, tatsächlich sich jetzt auf den Weg machen und diese Meerenge passieren. In dem Abkommen steht aber auch, dass innerhalb dieser 60 Tage, in deren verhandelt wird, dass man da keine Gebühr erheben wird. Aber was danach passiert, das steht da nicht wirklich drin. Da steht nur drin, dass die Iraner sich mit den Omanis, also mit dem Oman, zusammentun werden und sich dann überlegen werden, ob sie eine Gebühr erheben werden oder nicht. Das hat Iran im Vorfeld immer wieder schon gesagt. Sie haben immer gesagt, die Straße von Hormuz wird nicht genauso sein wie vor dem Krieg. Es wird eine andere Schifffahrt sein und sie werden eine Gebühr aushandeln mit dem Oman. Und das steht jetzt dann nach den 60 Tagen an.
7: Vielleicht noch mal ein Blick in die nähere Zukunft. Offenbar will man ja in Luzern jetzt doch noch weiter verhandeln. Sowohl die Vermittler aus Katar als auch aus Pakistan werden anreisen, aber auch die US-Delegation. Wie sieht das der Iran? Hat er die Reise abgesagt oder wird dort auch jemand anreisen?
14: Also da gibt es auch noch keine offizielle Erklärung, Bestätigung oder Ansage, wer da oder wie anreisen soll. Dazu kann man tatsächlich bisher noch nichts sagen. Es gibt kein Dementi, also es wird nicht gesagt, dass niemand anreist. Es war ja geplant, dass eine Delegation anreist, um dort das zu unterschreiben. Das wurde ja jetzt ad acta gelegt, weil die Unterschrift ja gestern stattgefunden hatte, remote, also online und Trump in Versailles. Trotzdem müssen ja diese 60 Tage oder diese 60 Tage, die beginnen ja jetzt dann auch, diese 60 Tage Verhandlung. Und wo dann die verschiedenen Delegationen sich treffen und miteinander verhandeln, auch darüber ist noch nichts klar. Es könnte sein, dass das dann ab morgen beginnt und dass man sich morgen zusammensetzt und dass dann tatsächlich auch eine iranische Delegation anreisen wird. Dazu gibt es aber noch keine Aussagen.
7: Wir bedanken uns ganz herzlich für diese Informationen. Das war Gabi Dunkel. Dankeschön. Anders als bei früheren Gipfeln ist Trump dieses Mal also nicht vom G7-Treffen vorzeitig abgereist. Im Gegenteil, er blieb länger und lieferte mit der Unterzeichnung des Iran-Abkommens sogar noch ein Ausrufezeichen, möglicherweise auch wegen des Schachzugs von Gastgeber Macron, der ja Trump erst nach dem offiziellen Ende zum Gala-Dinner nach Versailles einlud. Am Ende blieb der Eindruck eines Gipfels der Gemeinsamkeiten.
15: Es ist die Krönung nach dem Gipfel. Der französische Präsident und seine Frau empfangen den amerikanischen im Schloss von Versailles. Das Diner sei ein Geburtstagsgeschenk zum 250. Bestehen der USA, nicht für Trump persönlich. Dem dürfte es trotzdem schmeicheln. Er liebt bekanntermaßen alles Prunkvolle. Mit der Aussicht auf ein Festmahl im Schloss ist Trump beim G7-Gipfel in Evian diesmal bis zum Ende geblieben und das gut gelaunt. Ich bin der Boss. Daran will Amerikas Nummer 1 auch im Spaß keinen Zweifel lassen. Und die anderen Gipfelteilnehmer spielen mit. Minimalziel, kein Eklat. Gastgeber Macron zieht am Ende eine positive Bilanz des Treffens. Dieser G7 war ein Erfolg, weil er ein Moment der Einheit war. Konkret heißt das, Trump unterstützt die Europäer bei ihren Bemühungen um ein Ende des Kriegs gegen die Ukraine. Die Sanktionen gegen den Angreifer Russland sollen verschärft werden. Im Gegenzug loben die Europäer das angekündigte Abkommen zwischen den Kriegsparteien USA und Iran. Trump ist zufrieden mit den Gipfelteilnehmern. Sie lieben diesen Deal, weil sie wollen, dass es vorbei ist und die Straße von Hormuz wieder offen. Aber Trump wäre wohl nicht Trump, wenn er nicht ein Körnchen Sand ins diplomatische Getriebe streuen würde. Ich habe Iran gesagt, wenn ihr euch nicht an das Abkommen haltet, ich will das nicht, aber dann bomben wir euch in Grund und Boden. Das wäre erneut ein großes Problem für die Weltwirtschaft. Um die ging es am letzten Gipfeltag. Auch hier zeigten sich die G7-Länder einig, von China will man weniger abhängig sein. Auch Chefs von großen KI-Unternehmen waren heute am Genfer See zu Gast. Ein Thema, den Schutz von Kindern und Jugendlichen im Internet verbessern. Außerdem sei eine strengere Regulierung von KI-Anwendungen nötig, damit sie nicht in die falschen Hände fallen. Wir wollen alle Innovation, wir wollen leistungsfähige Rechenzentren. Aber niemand kann mehr ignorieren, weder die Regierenden noch die Wirtschaftsverantwortlichen, welchen Einfluss künstliche Intelligenz auf Demokratie und die Gesellschaft hat. Viele gemeinsame Erklärungen also. Die G7-Länder ziehen an einem Strang bei ganz unterschiedlichen Themen. Zumindest bei diesem Gipfel aufatmen. Aber nochmal, Trump wäre nicht Trump, wenn nicht schon morgen einiges wieder anders sein könnte, trotz des prunkvollen Empfangs im Schloss von Versailles.
7: Beim G7-Gipfel in Frankreich schien es recht harmonisch zwischen den USA und den restlichen Partnern zuzugehen. Bei der NATO aber sieht das gerade ganz anders aus. In der Vergangenheit waren die USA der Pfeiler für Sicherheit und Ausstattung des Verteidigungsbündnisses. Diese Gewissheit ist mit der Trump-Regierung schon lange vorbei. Künftig wollen die USA deutlich weniger Militärkontingente zur Verfügung stellen. Wie diese Lücken geschlossen werden sollen, darüber wird heute beim Treffen der NATO-Verteidigungsminister in Brüssel diskutiert.
16: Spannung im NATO-Hauptquartier. Zum letzten Mal treffen sich die NATO-Verteidigungsminister vor dem entscheidenden Gipfel in der Türkei in 3 Wochen. Kurz zuvor haben die USA den Bündnispartnern überraschend mitgeteilt, dass sie zentrale militärische Fähigkeiten, mit denen die Allianz fest gerechnet hatte, abziehen, und zwar sofort. Die genaue Liste ist geheim. Es soll sich aber unter anderem um mehr als 50 Kampfflugzeuge handeln, auch zahlreiche Flugzeuge zur Luftbetankung, dazu Flugzeugträger und die Hälfte aller Kreuzer- und Zerstörerverbände. Aber auch bewaffnete Reaper-Drohnen sowie alle Langstreckendrohnen zur Aufklärung. Und das ist erst der Anfang. Der NATO-Generalsekretär versucht zu beschwichtigen. Die USA haben ihren Beitrag reduziert, jetzt müssen andere Bündnispartner mehr tun. Und das sieht recht positiv aus. Einige haben schon Lücken gefüllt, andere sind nah dran und einige müssen noch mehr tun. Das ist nicht so einfach zu beantworten. Es dürften schwierige Gespräche werden, denn die US-Regierung stellt offen in Frage, ob die NATO noch in ihrem Interesse ist.
17: Was bringt die NATO den USA? Ich verstehe, was sie den Europäern bringt, aber sie muss auch für die USA wertvoll sein.
16: Gesprächsstoff gibt es heute mehr als genug. Da ist es gut, dass US-Verteidigungsminister Hegseth zumindest mal wieder vorbeischaut bei den Bündnispartnern.
7: Und wir fragen nach bei Tina Hassel in Brüssel. Es sind ja schwierige Vorzeichen, unter denen die Verteidigungsminister heute zusammenkommen. Wie sehr belastet denn diese Nachricht das Treffen?
18: Ja, die belastet das Treffen, denn man wusste, dass die Amerikaner weniger tun wollen. Burden Shifting hieß das, aber dass das so schnell mit sofortiger Wirkung und so deutlich passieren würde, das war schon eine Überraschung. Und den Ton hat jetzt der US-Verteidigungsminister Pete Hegseth gesetzt, der ja hier ist. Beim Reingehen war er noch zurückhaltend, aber jetzt in den sogenannten Opening Remarks spricht er wirklich Klartext. Er sagt, viel zu lange sei die NATO ein Papiertiger gewesen, viel zu lange hätten sich die Europäer ausgeruht und darauf vertraut, dass die Amerikaner alles machen würden. Verteidigungsfähig würde man nicht mit Fähnchen und mit Tischrunden. Man habe zu lange Genderfragen behandelt und Klimawandel auf dem Fokus gehabt. Das müsse sich jetzt ändern. Die gesamte konventionelle Verteidigung müssten jetzt die Europäer übernehmen, und zwar ganz schnell. Und er hat auch fast drohend gesagt, das werde jetzt nicht in irgendwelchen Arbeitsgruppen entschieden, sondern sozusagen on the ground. Da gäbe es maximal 6 Monate Zeit und dann würde alles umgestellt.
7: Generalsekretär Rütte hat ja im Vorfeld betont, er interpretiere diese ganzen Leistungskürzungen, so nenne ich es mal, nicht als Rückzug der USA aus der NATO. Aber was ist es denn dann?
18: Ja, die USA wollen sich auch nicht zurückziehen aus der NATO, aber sie wollen sich auf die konventionelle Verteidigung, den nuklearen Schutz konzentrieren und die konventionelle Verteidigung eben jetzt die Europäer machen lassen. Rütte hat auch heute Morgen nochmal gesagt, das sei ja nur ein Planungstool, aus dem sich die Amerikaner abgemeldet hätten. Eines, was erst greifen würde, wenn der Artikel 5 gezogen würde, also auch wirklich Europa angegriffen würde. Da gibt es hier die Hoffnung, dass dann die Amerikaner vielleicht doch wieder mehr helfen, auch mit Dingen, die sie jetzt erstmal zurückziehen wollen. Aber das sind natürlich Hoffnungen und vor allem setzt das voraus, dass die Amerikaner nicht zeitgleich parallel in einem anderen Konflikt gebunden sein würden. Deshalb, das ist schon eine ziemliche Ansage hier, und der deutsche Verteidigungsminister Pistorius hat deshalb heute Morgen auch nochmal gesagt, er würde sehr hoffen, dass man doch etwas mehr Zeit bekommen würde noch bei den Dingen, wo man nicht so schnell nachlegen könnte.
7: Würde ich gerne ansetzen, weil die Bündnispartner, die sollen ja die Lücken, die die USA gerissen haben, nun ausgleichen. Aber ist das denn so einfach möglich? Gibt es da vielleicht schon Signale, wie das kompensiert werden könnte?
18: Ja, alle sind aufgeschreckt. Es gab ja auch eine ganz kurze Frist, nämlich nur eine Woche, wo man melden sollte. Jetzt gibt es noch mal eine zweite Frist bis in 3 Wochen zu dem NATO-Gipfel in Ankara, wo jeder sagen muss, was er jetzt mehr macht. Die Briten machen vor allem sehr viel mehr und die Kanadier, so dass bestimmte Dinge aufgefangen werden können. Andere aber, da muss man ganz ehrlich sein, die sind so schnell nicht aufzufüllen. Diese Lücken zum Beispiel bei strategischen strategischen Kampfbombern, zum Beispiel bei Flugzeugträgern, auch noch bei einigen anderen Dingen. Und da wird man jetzt eben sehen, da ist die Hoffnung, wenn jetzt alle wirklich schnell mehr nachmelden, dass dann vielleicht Donald Trump und die Amerikaner dann doch etwas geduldiger werden und sagen, gut, dann geben wir euch vielleicht doch noch mal ein bisschen mehr Zeit. Aber die Ansage hier von Verteidigungsminister Hegseth, die klang nicht so. Jetzt ist Hegseth, muss man wissen, aber auch sozusagen der Einpeitscher des US-Präsidenten. Das wird man jetzt sehen bis zum NATO-Gipfel in 3 Wochen.
7: Ganz kurz vielleicht noch EVP-Chef Weber. Der sieht die Zurückhaltung der USA ja auch als Chance für die EU, sich neu zu strukturieren, neu aufzustellen. Und es geht ja nach dem heutigen Treffen praktisch nahtlos mit dem EU-Gipfel weiter. Was ist denn davon zu erwarten?
18: Ja, Europa muss sich aufstellen. Es geht in der Tat nahtlos weiter. Ab 18 Uhr tagen die Regierungschefs. Da wird man natürlich über die ganze Lage sprechen, vor allem darüber, wie man jetzt möglicherweise sehr schnell die Straße von Hormuz helfen soll und helfen will zu sichern. Es ist ja jetzt unterschrieben worden, dieses erste Abkommen. Das heißt, da könnten jetzt die Europäer sehr schnell im Spiel sein. Eben hieß es hier bei der NATO, die ersten 2 deutschen Schiffe, die Mosel und die Fulda, die seien jetzt im Moment schon auf dem Weg durch den Suezkanal, um eben sich aufzustellen. Darüber wird heute gesprochen und auch mit dem ukrainischen Präsidenten Zelensky, der sowohl bei der NATO dabei sein wird, als dann auch später bei den Staats- und Regierungschefs.
7: Wir bedanken uns für diese Informationen. Das war Tina Hassel in Brüssel. Ganz herzlichen Dank.
18: Gern.
7: Es ist Zeit für den Sport hier bei Tagesschau 24 und wir kommen natürlich zu unserem täglichen Blick auf die Fußball-Weltmeisterschaft. Machen wir wie immer gemeinsam mit Patrick Hallatsch aus der Sportredaktion. Patrick, gestern gab es ja die letzten Partien des ersten Spieltags. Die Engländer und die Kroaten, die mussten fast eine Woche auf ihren Einsatz warten. Aber das Warten, das scheint sich gelohnt zu haben.
19: Ja, absolut. Du hast es richtig erkannt. Die waren heiß wie Frittenfett, sagt man so wunderbar. Die mussten fast eine Woche auf ihren ersten Einsatz warten. Und das hat sich wirklich gelohnt. Das war ein absolutes Spitzenspiel zwischen den Engländern und den Kroaten. Gehören ja beide Teams mit zu den Favoriten auf den WM-Titel. Die Kroaten waren in den vergangenen beiden Weltmeisterschaften jeweils im Halbfinale. Und die Engländer, die warten ja nun seit 50 Jahren auf den Titelgewinn. Und der Superstar Harry Kane, der hat geliefert, wie schon zuvor bei den Argentinern Messi oder bei den Franzosen Mbappé. Also der Torjäger vom FC Bayern hat geliefert beim 4:2-Sieg. Viele sagen, das war eins der besten Spiele, wenn nicht das beste Spiel bisher des ersten Spieltags. Und deswegen schauen wir uns das nochmal gemeinsam an.
20: Was für ein WM-Auftakt für Harry Kane und sein Team. England feiert das Offensivspektakel beim 4:2-Sieg über Kroatien. Wir haben Vollgas gegeben. Wir müssen noch unsere Fehler minimieren im Verlauf des Turniers. Aber es ist ein schöner, doch auch harter Abend gewesen. Harry Kane macht den Anfang. Wie so oft trifft er per Elfmeter. 1-0 England, 12. Minute. Kane im zweiten Versuch erfolgreich, nachdem Torwart Livakovic beim ersten die Torlinie zu früh verlassen hatte. 10 Minuten vor der Pause, dann der Ausgleich für Kroatien. Baturina mit dem sehenswerten 1:1. Declan Rice, der Mann für die gefürchteten Standards vom FC Arsenal und den Three Lions natürlich. Kane schon wieder drin. Der Typ ist unglaublich. 2:1, England wieder vorn, 42. Minute. Die Nachspielzeit der ersten Hälfte und das nächste Tor, der erneute Ausgleich, 2:2 durch Petar Musa. Das Spiel macht richtig Laune. Zweite Hälfte, kurz nach Wiederanpfiff, bringt Jude Bellingham die Engländer zum dritten Mal in Führung, 3:2. Die Entscheidung dann kurz vor Schluss durch den eingewechselten Marcus Rashford. 4:2 gegen Kroatien. England gewinnt die spektakuläre WM-Premiere von Trainer Thomas Tuchel.
19: Tja, und eben die war die Erleichterung natürlich anzuziehen. 4:2 gegen Kroatien geht also super los für die Engländer.
7: Ja, startet also mit einem Sieg England. Wie eng war es denn im anderen Spiel der Gruppe L?
19: Ja, das war sehr eng. Es sah lange nach einem 0:0 aus zwischen Ghana und Panama. Also bis in die Nachspielzeit. Und dann fiel doch noch das alles entscheidende Tor für Ghana. Schauen wir uns mal an. Über die linke Seite kommt da Thomas Asante. zum Flanken. Die Hereingabe wird dann verwandelt von Jerenki, du nur noch einschieben musst. In der 95. Minute können die Black Stars also dieses Spiel noch gewinnen. Treffen Panama, wenn man so will, direkt ins Herz. Verhindern also den ersten Punkt der Mittelamerikaner überhaupt bei einer Fußball-Weltmeisterschaft. Und dann im kommenden Spiel trifft dann Ghana direkt auf England. Das heißt, Kroatien ist nach dem ersten Spieltag erstmal Tabellenletzter. Aber das kann sich natürlich noch ändern.
7: Ja, und zuvor am früheren Abend unserer Zeit Portugal gegen Kongo. Eine klare Sache, möchte man meinen, für die Portugiesen. Aber bei dieser WM haben wir ja schon einige Überraschungen erlebt. So auch diesmal. Was war los?
19: Ja, was war los? Das ist eine gute Frage. Es gab doch mal den Spruch von Betty Fuchs, es gibt keine Kleinen mehr. Jetzt kannst du dich schon fast fragen, gibt es keine Großen mehr? Also Spanien hat ja auch schon überraschend Punkte gelassen gegen die Kap Verde. Und Portugal, einer der absoluten Favoriten auf diesen Titel, hat auch Federn gelassen gegen die Dominikanische, natürlich nicht. Das ist die Demokratische Republik Kongo, Verzeihung. Und da wollen wir natürlich auch mal reinschauen. Cristiano Ronaldo, der hat überhaupt nicht geliefert. 25 Ballberührungen insgesamt, überhaupt keine richtig große Torchance. Eine einzige hatte er. Also die Portugiesen waren irgendwie nicht wiederzuerkennen. Schauen wir da auch noch mal rein.
0: Dieses Spiel

0: In dieser Partie ist das das Mittel der Wahl. Für die Fans des Außenseiters ist das kein Stimmungskiller. Erstmals seit 1974, damals noch unter dem Namen Zaïre, wieder bei einer WM dabei. Das reicht eigentlich, um zu feiern. Aber es wird halt noch besser. Nachspielzeit der ersten Hälfte. Juan Wissa trifft zum Ausgleich. Das erste Tor der WM-Geschichte. Jetzt drehen alle durch. Und die Portugiesen reihen sich ein. Spanien, Niederlande, Schweiz, jetzt sie, alle blamiert, inklusive Cristiano Ronaldo als Teil des Teams. Die Kongolesen schreiben Geschichte. In diesem Spiel die bessere, die emotionalere und feiern einen verdienten Punktgewinn.
1: Ja, der erste überhaupt in der WM-Historie aus Sicht des Kongo, muss man sich vorstellen. Vor 52 Jahren waren sie einmal dabei bei der Weltmeisterschaft 1974 in Deutschland. Die Älteren werden sich erinnern.
2: Aber Patrick, in der Gruppe gab es ja noch die Begegnung Kolumbien-Usbekistan. Hat es denn da wenigstens der Favorit geschafft?
1: Ja, wer ist denn da der Favorit, fragt man sich bald. Nein, Kolumbien natürlich, Spaß beiseite, gegen Usbekistan. Ja, aber hat auch gedauert, war auch eine zähe Angelegenheit für die Südamerikaner. Aber auch da konnten sie sich auf einen Mann verlassen. Man hangelt sich ja so bei dieser Fußballweltmeisterschaft manchmal an die Stars aus der Fußball-Bundesliga. Und Kolumbien gibt es eben auch einen. Luis Diaz, der Stürmer vom FC Bayern München, haben wir das Tor auch vorbereitet. Der hat eine Vorlage geliefert und ein Tor geschossen, war sozusagen der Mann des Spiels bei diesem 3:1-Sieg der Kolumbianer. Also die Südamerikaner liefern, die Topstars bis auf Ronaldo liefern auch mit Vorlagen und Toren. Hier hat er ein bisschen Glück, drin ist er. 3:1, Auftaktsieg für die Kolumbianer also.
2: Ja, und damit wird es doch langsam mal wieder Zeit für ein deutsches Spiel. Das deutsche Team, das spielt ja am Samstag gegen die Elfenbeinküste. Vielleicht mal ein kurzer Blick darauf, was da aktuell los ist.
1: Ja, war ja tatsächlich nicht viel los. Die konnten sich ausruhen nach ihrem 7:1 Auftaktsieg gegen Curaçao. Jetzt sieht man mal, was der Wert war, wenn man sieht, dass Spanien, Portugal da Punkte liegen lassen. Also da hatten sie so eine Regenerationseinheit. Dann hatten sie einen komplett freien Tag, den sie teilweise mit den Familien verbringen konnten. Und jetzt standen sie so langsam mal wieder auf dem Trainingsplatz. Wird ja auch Zeit. Am Samstag geht's dann los gegen die Elfenbeinküste. 22 Uhr ist der Anpfiff. Und die Mannschaft stand wieder auf dem Trainingsplatz. Keine Verletzten, keine Angeschlagenen. Also Julian Nagelsmann, der Bundestrainer, kann aus dem Vollen schöpfen. Schauen wir uns mal einen aktuellen Bericht an von unserem Kollegen vor Ort, Bernd Schmelzer.
3: Nach zwei trainingsfreien Tagen lassen sie nun wieder ein bisschen die Muskeln spielen. Es ist nicht mehr ganz so schwül in Winston-Salem, aber immer noch sehr heiß. Mit dem 7:1 Auftaktsieg hat die DFB-Auswahl schon mal ein echtes Zeichen gesetzt bei der WM. Daran wollen sie nun anknüpfen im Duell mit der Elfenbeinküste.
4: Ich will unser Spiel persönlich, das 7:1, jetzt nicht auf die Goldwaage legen, aber trotzdem, da ist mehr zu verlieren als zu gewinnen für uns. Und deswegen, es ist nicht einfach gegen vermeintlich kleinere Nationen.
3: Die Ivora sind allerdings nicht zu unterschätzen, haben ihr Auftaktmatch 1:0 gegen Ecuador gewonnen. Der Siegtreffer fiel in der letzten Minute nach einer schnellen Umschaltaktion. Die deutsche Mannschaft ist gewarnt.
4: Sie lieben das 1:1 und und vor allem auch, was das Klima angeht, sind die Jungs es gewohnt, in solchen Verhältnissen zu spielen.
3: Das bislang einzige Duell mit der Elfenbeinküste im November 2009 endete 2:2 in Gelsenkirchen. Und Deutschland tat sich schwer, kam erst in der Nachspielzeit durch Lukas Podolski zum späten Ausgleich. Damals war es zwar kalt, das deutsche Team als Vize-Europameister, aber Dritter in der Weltrangliste. Und dennoch mussten Löw und Co. um das Remis zittern. Julian Nagelsmann ist deshalb gut beraten, die Partie mit größtmöglicher Sorgfalt vorzubereiten und die Muskelmänner entsprechend einzustellen.
1: Ja, das wird auch nötig sein. Nur zur Erinnerung, die Elfenbeinküste hat in der WM-Quali in der Afrika-Gruppe keinen einzigen Gegentreffer kassiert und haben in Jan Diamande natürlich einen absoluten Top-Stürmer. Bei RB Leipzig ist in der Vertrag und die wissen, die sind gewarnt. Das wird ein ganz, ganz anderes Spiel als gegen Curaçao, Samstag 22 Uhr also.
2: Dann drücken wir die Daumen. Dankeschön erstmal für dieses Sport-Update heute Vormittag. Patrick Hallatsch.
1: Gerne.
2: Scheinbar unschlagbar günstige Preise für Schuhe, für Klamotten, Elektronik. Damit locken falsche Online-Händler ihre Kunden. Vor allem bei bekannten Marken passiert das immer öfter. Bloß die Ware, die kommt dann nie an und das Geld ist weg. Verbraucherzentralen geben Tipps, woran man Fake-Shops erkennt.
5: Die Sandalen wären perfekt für den Sommerurlaub. Aber vielleicht gibt es sie im Netz noch billiger? Ein schneller Klick, das Geld ist weg und die Ware kommt nie an, falls der Internethändler nicht echt ist.

0: alles sah genau so aus wie beim echten Shop und habe ich gekauft und das Produkt ist nie angekommen.
1: Ich habe das für meine Tochter gekauft und haben wir festgestellt, hey, warte mal, es sieht genauso aus wie den Doc Martens Shop, aber war ein Fake.
2: Bei den Verbraucherzentralen gab es im vergangenen Jahr über 10.000 Beschwerden wegen Fake-Shops. Die großen Internetplattformen seien in der Verantwortung.
3: Wir haben uns das genauer angeschaut und haben vor allem festgestellt, dass die Fake-Shops vor allem auf den großen Plattformen Werbung schalten und darauf fallen natürlich die Menschen herein.
2: Hier müsse die Politik mehr machen, auf die Plattformen einwirken, dass sie keine Werbung für Fake-Shops zulassen. Auch die Strafverfolgung ist schwierig.
3: Dadurch, dass viele Fake-Shops eben aus dem Ausland kommen, die Hintermänner im Ausland sitzen, kann die Strafverfolgung relativ wenig machen, die Polizeibehörden. Deswegen ist es umso wichtiger, dass diese Fake-Shops gar nicht erst mit ihren Links und ihren Angeboten irgendwo auftauchen.
2: Oft sind Fake-Shops gar nicht leicht zu erkennen.
4: Dadurch, dass ich noch nie ein Problem hatte, achte ich da jetzt nicht wirklich drauf. Sollte ich aber, weiß ich. Aber ich wüsste noch nicht mal, wonach ich gucken soll.
5: Ich gucke immer, ob das Impressum stimmt.
2: Im Zweifel hilft der Fake-Shop-Finder. Springt die Ampel auf rot, ist der Shop unseriös. Bei einem seriösen Händler gekauft, sollten die Sandalen ein paar Tage später auch ankommen.
6: Es ist das Thema des Tages. Der Iran-Krieg ist wohl vorerst beendet. Gestern Abend jedenfalls haben die USA und Iran die Absichtserklärung für ein Ende des Konflikts unterzeichnet. Und zwar früher als geplant. US-Präsident Trump unterschrieb im französischen Schloss Versailles Iran digital. Damit soll auch die Straße von Hormuz ab sofort wieder geöffnet werden.
7: Eine Unterschrift ganz nach dem Geschmack des US-Präsidenten an dem Ort, an dem auch der Erste Weltkrieg beendet wurde. Wobei dieses Abkommen nur der Anfang sein soll für weitere zähe Verhandlungen.
8: This was not easy. I can tell you.
7: Keine einfache Sache sei das gewesen, so Donald Trump, der sichtlich den Applaus des französischen Staatspräsidenten genießt. Auch nach seinem Abendessen mit Emmanuel Macron kann Trump seinen Stolz nicht verbergen. In Versailles habe er unterschrieben, ruft Trump den wartenden Journalisten zu. Schon vor dem Besuch in Paris sickern neue Details des Abkommens durch. Es soll 14 Punkte enthalten und die Waffenruhe um 60 Tage verlängern. Der Seeverkehr in der Straße von Hormuz werde wieder aufgenommen, die US-Blockade iranischer Häfen ende. Außerdem sollen die Waffen an allen Fronten schweigen, auch im Libanon. US-Sanktionen gegen den iranischen Ölsektor werden offenbar aufgehoben. Der Iran verpflichte sich, keine Atomwaffen anzustreben und erhalte eingefrorene Vermögenswerte in Milliardenhöhe zurück. Kritik kommt aus dem Kapitol, auch aus den eigenen Reihen. Ronald Reagan dreht sich im Grab um, schreibt Bill Cassidy, republikanischer Senator aus Louisiana. Das Abkommen sei der schlimmste außenpolitische Fehler seit Jahrzehnten. Für den Fall eines Scheiterns hat Trump offenbar schon vorgesorgt. Wenn es klappt, werde ich den Ruhm einheimsen. Wenn es nicht klappt, gebe ich JD die Schuld. Gemeint ist sein Vizepräsident, der das Abkommen eigentlich erst am Freitag in der Nähe von Luzern persönlich unterzeichnen sollte.
6: Ja, Donald Trump hat es also mal wieder geschafft, die gesamte Weltöffentlichkeit zu überraschen. Deshalb nachgefragt bei der Leiterin unseres ARD-Studios in Washington, bei Gudrun Engel. Zurzeit ja in Frankreich, Gudrun. Wie kam es denn nun so überraschend zustande? Was hört ihr?
9: Ja, also was wir hören, was nicht bestätigt ist, aber eine sehr, sehr naheliegende Vermutung ist, dass Iran drum gebeten hat, nicht in die Schweiz reisen zu müssen, weil man vermeiden wollte, dass man gemeinsame Bilder produziert zwischen der iranischen Delegation und der amerikanischen J.D. Vance. Denn obwohl man ja jetzt diese Vereinbarung unterschrieben hat, ist es ja mitnichten so, dass man sich gut versteht und sich freut, dass man einen Kompromiss gefunden hat, sondern beide Seiten sagen ja nach wie vor, sie hätten sich durchgesetzt mit dieser Erklärung, dass man jetzt weiterverhandeln will. Das heißt, man möchte da ja die Deutung Deutungshoheit haben. Die Iraner wollten also gemeinsame Bilder mit den Amerikanern vermeiden und haben deshalb nochmal vorgeschlagen, man könnte das ja, nachdem es im vergangenen Sonntag bereits virtuell unterschrieben wurde, nochmal von den Präsidenten unterschreiben lassen und sich gegenseitig Fotos davon zuschicken und sich den ganzen Aufwasch in der Schweiz schenken. Und offensichtlich hat man dann die Chance genutzt, dass Donald Trump eben in Versailles war und man ihm gesagt hat, historischer Ort, hier wurde auch schon das Ende des Ersten Weltkriegs besiegelt, das wäre doch jetzt ein guter Moment, sodass er dann da eben tatsächlich zwischen dem ersten und dem zweiten Gang eine Kopie des Vertrages unterschrieben hat mit einem dicken Filzstift.
6: Da in gewisser Weise war das ja dann auch ein Coup von Macron, der ja wusste, wo er Donald Trump packen konnte, nämlich mit einem Essen im goldenen Ballsaal von Versailles und nun eben auch einen großen Erfolg seines G7-Gipfels verbuchen kann. Aber ist denn vielleicht schon etwas über die Inhalte dieses Abkommens bekannt, Gudrun?
9: Also es gibt verschiedene Varianten davon, sage ich jetzt mal. Und alle legen jetzt die Einzelteile nebeneinander und versuchen zu gucken, wer hat sich durchgesetzt und was sind die Unterschiede. Also schon bei der Überschrift ist es zum Beispiel so, dass die Iraner das Ganze Absichtserklärung von Islamabad nennen, wo ja in Pakistan auch viele Verhandlungen stattgefunden haben. Den Teil lassen die Amerikaner mal entspannt weg. Beispielsweise die Analyse ist, dass die Iraner sich durchgesetzt haben mit Formulierungen zum Libanon, zur Unabhängigkeit des Libanon. Und es ist ja auch immer die offene Frage, gibt es denn jetzt Gebühren bei der Straße von Hormuz, ja oder nein? Die Amerikaner sagen, es wird keine Gebühren geben. Die Iraner schreiben, es gibt eben die Idee, dass das Ganze nach Friedensverhandlungen unter eine iranisch-omanische Hoheit gestellt wird. Und da heißt es auch immer wieder, wir gehen ja nicht zurück auf den Status quo von vor dem Krieg. Also da gibt es Details, die noch nicht ganz klar sind.
6: Und du bist ja nun nicht gerade in Washington, aber vielleicht weißt du es ja trotzdem, ob es schon Reaktionen auf dieses Abkommen aus Washington gibt. Vielleicht auch von J.D. Vance, der das Abkommen ja eigentlich erst am Freitag in Luzern selber unterzeichnen wollte.
9: Na, wir warten tatsächlich, ne? Also während das Ganze hier passiert ist, konnte in Washington noch keiner reagieren. Der Präsident ist auf dem Weg zurück, wird jetzt demnächst in Washington erwartet. Gelandet ist er schon, ist jetzt wieder auf dem Weg zurück ins Weiße Haus. J.D. Vance hat sich noch nicht geäußert. Der ist vermutlich auch überrascht worden von der ganzen Veranstaltung, genau wie wir. Wir waren jetzt alle auf dem Weg nach Luzern, um dort eben dabei zu sein, wenn das Ganze unterschrieben wird. Das fällt jetzt aus. Da ist auch die Frage, wie das weitergeht. Wir hören von den Hauptverhandlern, also von Pakistan und Katar, dass sie auf jeden Fall anreisen wollen, eben auf den Bürgenstock, ein großer Verhandlungsort in der Schweiz, wo auch 2024 eine Ukraine-Hilfskonferenz stattgefunden hat. Und sie wollen dort dann eben in die erste Runde der zweiten Verhandlungsphase starten. Dafür hat man sich ja 60 Tage Zeit gegeben. Eine Verlängerung ist möglich, aber erstmal stehen da 60 Tage auf dem Papier. Ob der Amerikaner dazu aber anreisen wird, das halten wir für mehr als fraglich, aber Bestätigung haben wir dafür noch keine.
6: Dankeschön für diese Informationen. Das war Gudrun Engel. Und damit gleich weiter zu Gabi Dunkel, die von Istanbul aus die Reaktionen in Iran beobachtet und vielleicht mal erklären kann, ja, wie man dort die Geschehnisse der Nacht bewertet, dass dieses Abkommen eben nun doch vorzeitig unterzeichnet wurde.
10: Also offiziell gibt es dazu keine Aussage aus dem Iran. Dazu hat man sich nicht geäußert. Man hat nur dieses Foto veröffentlicht, wie der Präsident Pezeshkian dieses Dokument in die Luft hält mit seiner Unterschrift und mit der Unterschrift von Donald Trump. Aber warum es denn heute Nacht in so einer Art Nacht- und Nebelaktion unterschrieben wurde, dazu gibt es keine offizielle Bestätigung oder Erklärung. Man kann jedoch vermuten, dass es daran liegt, dass man den Hardlinern nicht noch diese offizielle Unterschrift mit viel Tamtam, mit viel Presse und mit Handshake, dass man denen das nicht vor die Nase halten wollte, weil es gibt doch eine große Gruppe von Hardlinern in der Bevölkerung, nicht so groß die Gruppe, aber auch im Parlament gibt es eine Gruppe, die per se gegen dieses Rahmenabkommen sind und die dieses Rahmenabkommen für kein gutes Abkommen halten, die auch per se die Verhandlungen mit den USA immer ablehnen, die immer sagen, mit den USA könne man nicht verhandeln, weil den USA sei nicht zu trauen. Sie misstrauen den USA und man darf auch in deren Narrativ, in deren Erzählung ist es natürlich auch so, dass USA und Israel gemeinsam die oberste Führungsriege des Iran eliminiert hat. Der oberste Führer wurde getötet und diverse andere Köpfe wurden getötet. Und mit diesen Menschen jetzt dann zusammen am Tisch zu sitzen und ein Dokument zu unterzeichnen, das ist für die Hardliner sehr schwer vorstellbar. Und das könnte man vermuten, ist die Erklärung dafür, warum es nicht diese große Zeremonie in Genf gegeben hat, mit einer großen Unterschrift, mit viel drumherum, mit viel Presse, mit viel Rummel und mit Handshake.
6: Und was bedeutet dieses Abkommen nun für die Menschen in Iran?
10: Also die sehen zum einen natürlich, wenn die Sanktionen aufgehoben werden, da hoffen sich doch viele wirtschaftliche Erleichterungen. Die Wirtschaft liegt am Boden in Iran. Den Menschen geht es nicht gut. Sie konnten schlecht arbeiten die letzten Monate. Und da hofft man sich doch, dass es wirtschaftlich besser wird für die Menschen. Dann aber hat man doch sagen viele, dass sie auch den USA misstrauen, weil sie meinen, ob dieses Rahmenabkommen hält oder nicht hält, das ist wirklich noch, kann man nicht voraussehen. Und auch dann dieses endgültige Abkommen, was ja dann innerhalb der nächsten 60 Tage ausgehandelt werden soll, da ist man auch nicht sicher, ob das nicht dann letztendlich, ob das hält oder ob das nicht letztendlich wieder zum Krieg führt, weil irgendeine Partei sich da nicht dran hält. Und es gibt große Enttäuschung in großen Teilen der Bevölkerung, weil man sich doch von Beginn des Jahres an erhofft hatte, dass es einen Regime-Change geben wird. Und Donald Trump hat diese Hoffnung ja auch geschürt Anfang des Jahres, indem er Posts abgesetzt hat auf seinem sozialen Medienkanal. Help is on the way, also Hilfe ist auf dem Weg und die Iraner sollten sich ihr Land wieder zurückholen. Er hat doch sehr viel Hoffnung geschürt, dass es da einen Regime-Change gibt, dass also sozusagen die Führung wechselt. Das ist nicht geschehen. Stattdessen ist bei vielen die Ernüchterung eingetreten und man kann sagen, dass das Regime tatsächlich jetzt noch fester im Sattel sitzt und sogar jetzt ein Abkommen mit den USA abgeschlossen hat.
6: Aus weltwirtschaftlicher Sicht sicherlich liegen die Hoffnungen jetzt darin, dass die Straße von Hormus geöffnet wird. Was bedeutet dieses Abkommen jetzt? Könnte das passieren oder ist es bereits passiert?
10: Also es heißt ja, mit der Unterschrift gestern Abend, wird die Straße wieder geöffnet. Sie soll geöffnet werden und dann der Schiffsverkehr soll wieder normal fließen. Das heißt es für die nächsten 30 oder innerhalb der nächsten 30 Tage. Da ist davon auszugehen, dass die Schiffe, die jetzt schon die ganze Zeit gewartet haben, tatsächlich sich jetzt auf den Weg machen und diese Meerenge passieren. In dem Abkommen steht aber auch, dass innerhalb dieser 60 Tage, in denen verhandelt wird, dass man da keine Gebühr erheben wird, aber was danach passiert, das steht da nicht wirklich drin. Da steht nur drin, dass die Iraner sich mit den Omanis, also mit dem Oman, zusammentun werden und sich dann überlegen werden, ob sie eine Gebühr erheben werden oder nicht. Das hat Iran im Vorfeld immer wieder schon gesagt. Sie haben immer gesagt, die Straße von Hormuz wird nicht genauso sein wie vor dem Krieg. Es wird eine andere Schifffahrt sein und sie werden eine Gebühr aushandeln mit dem Oman. Und das steht jetzt dann nach den 60 Tagen an.
6: Vielleicht noch mal einen Blick in die nähere Zukunft. Offenbar will man ja in Luzern jetzt doch noch weiter verhandeln. Sowohl die Vermittler aus Katar als auch aus Pakistan werden anreisen, aber auch die US-Delegation. Wie sieht das der Iran? Hat er die Reise abgesagt oder wird dort auch jemand anreisen?
10: Also da gibt es auch noch keine offizielle Erklärung, Bestätigung oder Ansage, wer da oder wie anreisen soll. Dazu kann man tatsächlich bisher noch nichts sagen. Es gibt kein Dementi, also es wird nicht gesagt, dass niemand anreist. Es war ja geplant, dass eine Delegation anreist, um dort das zu unterschreiben. Das wurde ja jetzt ad acta gelegt, weil die Unterschrift ja gestern stattgefunden hatte, remote, also online und Trump in Versailles. Trotzdem müssen ja diese 60 Tage oder diese 60 Tage, die beginnen ja jetzt dann auch, diese 60 Tage Verhandlungen. Und wo dann die verschiedenen Delegationen sich treffen und miteinander verhandeln, auch darüber ist noch nichts klar. Es könnte sein, dass das dann ab morgen beginnt und dass man sich morgen zusammensetzt und dass dann tatsächlich auch eine iranische Delegation anreisen wird. Dazu gibt es aber noch keine Aussagen.
6: Wir bedanken uns ganz herzlich für diese Informationen. Das war Gabi Dunkel. Dankeschön. Wir müssen über den Sommer sprechen. Da werden viele jetzt sagen Sommer. Davon war doch bislang in vielen Teilen Deutschlands überhaupt nicht viel zu spüren. Jetzt aber kommt er doch mit Macht. Die Temperaturen steigen an die 30 Grad, mancherorts auch darüber. Und am Freitag und am Wochenende wird es dann sogar noch heißer. Dazu sollen sogar sogenannte tropische Nächte kommen, in denen es nicht unter 20 Grad abkühlt. Dann braucht es viele kalte Getränke und mindestens einen Ventilator. Im Einzelhandel jedenfalls, da bereitet man sich schon mal vor.
11: Im Frische Center von Christian Rädle in Korschenbruch ist es angenehm kühl. Draußen aber steigen die Temperaturen und das heißt für ihn umdisponieren und Nachschub ordern bei den besonders beliebten Sommerklassikern.
12: Wir haben viele Beeren, Erdbeeren von lokalen Lieferanten, die wir auch täglich, zum Teil zweimal zu uns kommen, um zu beliefern. Und haben uns bei Melonen groß bevorratet.
11: Aber Hitze heißt natürlich auch Durst. Wasser geht in diesen Tagen deutlich mehr über die Ladentheke. Und ganz oben auf der Liste vieler Kunden Eis in allen Varianten. Statt 3 Lieferungen, wie sonst üblich, wird in dieser Woche extra 4-mal Tiefkühlware geliefert. Die Nachfrage steigt auch hier, im Hagebaumarkt in Neuss. Hoch im Kurs, Planschbecken, Ventilatoren und Klimageräte. Die Wetterprognose für die nächsten Tage versetzt manche regelrecht in Panik, sagt Claudia Koch, gerade wenn es abends nicht abkühlt.
13: Viele Menschen können da gar nicht schlafen. Die drehen sich dann rechts, links und dann gehen die hin und sagen, egal was es kostet, ich will jetzt eine Klimaanlage haben. Beste Beispiel ist hier. Wir hatten, das sind große Klimaanlagen. Sie sehen anhand schon vom Preis. Wir hatten 6 Stück. Innerhalb von einer Woche ist es weg. Heute Morgen sind die letzten beiden verkauft worden.
11: Aber es gibt auch diejenigen, die ganz ohne Klimagerät auskommen und sich einfach auf das Wetter freuen.
14: Ich freue mich auf die Hitze. Ich bin ein Mensch, der die Wärme gut ertragen kann. Also ich komme gegen Kälte nicht an, aber die Wärme, da kann ich mit umgehen.
15: Rollos runter. Nachts lüften.
16: Ja, wir haben das Schöne, die untere Etage ist immer schön kühl.
15: Ja, genau.
16: Und da ziehen wir dann nach unten sozusagen.
11: Für alle, die dieses Glück nicht haben, hat Claudia Koch die Regale heute noch einmal aufgefüllt.
6: Wir steuern bislang auf die wärmsten Tage des Jahres zu. Ab heute gibt der Deutsche Wetterdienst Hitzewarnungen heraus. Davon betroffen sind heute vor allem schon die südwestlichen Landesteile, also von Baden-Württemberg, Rheinland-Pfalz und dem Saarland bis in Teile Nordrhein-Westfalens, Hessens und Bayerns. Die Hitze breitet sich morgen auf nahezu alle Landesteile aus. Nur in den Küstenregionen bleibt es erträglicher. Ähnlich auch die Lage am Samstag. Die Wärmebelastung ist ungewöhnlich hoch und damit verbunden ist ein großes Risiko für die Gesundheit, insbesondere für alte und kranke Menschen. Unter Hochdruckeinfluss gibt es heute in weiten Teilen Deutschlands viel Sonnenschein und von Südwesten her breitet sich eben diese heiße Luft aus, die uns intensiv beschäftigt. Im Norden und im Nordosten ist es am Rand des Hochs noch wolkenreicher und damit auch durchwachsener. Heute gibt es in weiten Landesteilen viel Sonnenschein, nur gelegentlich ziehen ein paar Wolken durch und es bleibt trocken. Im Norden und im Nordosten wechseln sich Sonne und Wolken ab, nur vereinzelt fallen Schauer und gegen Abend setzt sich auch im Norden und im Nordosten immer häufiger die Sonne durch. Die Nacht verläuft dann vom Süden und Südosten bis in die Mitte meistens klar. Im Norden und im Nordwesten breiten sich von den Niederlanden her zum Teil dichte Wolken aus und regional kommt es zu Schauern und Gewittern, die kräftig sein können und Starkregen bringen können. Die Höchstwerte, die reichen dann heute von 21 Grad an der See bis 36 Grad am Oberrhein und dazu ist es zum Teil schwül. Die Tiefstwerte liegen in der Nacht zwischen 22 Grad am Niederrhein und 12 Grad in den Alpentälern. Ja, wenn wir nachts nicht unter 20 Grad kommen, dann sprechen wir von einer Tropennacht und die werden jetzt häufiger. Hier kommen die weiteren Aussichten. Morgen Vormittag.
17: Herzlich willkommen zum ZDF-Mittagsmagazin. Die norwegische Kronprinzessin erholt sich von der erfolgreichen Lungentransplantation.
18: Das ist für die nächsten Wochen Mette Marits Zuhause, das Universitätskrankenhaus in Oslo. Hier wurde ihr wohl schon vor einigen Tagen eine neue Lunge transplantiert. Der Zustand von Norwegens Kronprinzessin hatte sich zuletzt so stark verschlechtert, dass sie von den Medizinern auf eine Warteliste für ein neues Organ gesetzt wurde. Das Königshaus hatte am Mittwochvormittag die erfolgreiche Operation verkündet. Klar, das ging jetzt schnell, aber es sind sehr gute Nachrichten. Sobald man als Patient auf dieser Liste steht, ist man darauf vorbereitet, dass es jederzeit zu einer Transplantation kommen kann. Das kann nach wenigen Tagen soweit sein, aber auch Wochen oder Jahre dauern. Das weiß man nie. Ende vergangenen Jahres hatte das Thronfolgerpaar die Menschen in Norwegen darauf vorbereitet, dass die Kronprinzessin in absehbarer Zeit eine Spenderlunge benötigt. Im Juni machten die Ärzte von Mette Marit öffentlich, dass man mit einer Transplantation nicht mehr lange warten könne. Jetzt haben sie nach Angaben des Königshofes erfolgreich operiert. Wir freuen uns sehr, dass bisher alles gut verlaufen ist. Wie alle anderen frisch transplantierten Patienten wird auch die Kronprinzessin für einige Wochen im Krankenhaus bleiben. Auch in Norwegen mag es viele überrascht haben, wie schnell Mette Marit eine Spenderlunge bekommen hat. Ihr Schicksal hat die Menschen im Land aber offenbar sehr bewegt. Die Zahl potenzieller Organspender stieg rasant an.
19: Wir hatten 180.
18: Seit der Nachricht, dass die Kronprinzessin auf der Warteliste für die Lungentransplantation steht, haben wir einen 180-fachen Anstieg registrierter Organspender. Was 13.000 Registrierungen binnen weniger Tage entspricht, ist eine schlicht historische Zahl.
19: So, dette her helt historiske tall, rett og slett.
18: Das mag Ausdruck der Zuneigung zum Königshaus bedeuten. Allerdings, vor Gericht sind auch in Norwegen alle Menschen gleich. Marius Høby, der straffällige Sohn der Kronprinzessin, durfte seine schwerkranke Mutter vor der Operation nicht besuchen, musste im Gefängnis bleiben.
17: Und unsere Königshausexpertin Julia Melchior verfolgt das genau für uns. Julia, wie belastbar wird Mette Marit mit der neuen Lunge sein?
20: Naja, vorausgesetzt, dass das Organ angenommen wird und alles nach Plan verläuft, wird sie ihre Belastbarkeit gegenüber dem letzten Jahr deutlich steigern können. Aber sie wird die Rolle der Kronprinzessin nie mehr so wahrnehmen können, wie man das also auch aus anderen Königshäusern kennt. Und wir müssen ja auch aufgrund des hohen Alters des Königspaars damit rechnen, dass sich in den nächsten Jahren ein Thronwechsel in Norwegen vollzieht. Und dann wird sie eben als Königin an der Seite ihres Mannes niemals die Rolle so ausfüllen können wie Königin Sonja heute.
17: Was bedeutet das für das Königshaus?
20: Naja, also in diesen Tagen hat das Königshaus auf eine Art Stand-by-Modus, Bereitschaftsbetrieb umgestellt. Der Kronprinz Håkon hat seine Termine abgesagt oder sogar an den obersten Hofbeamten delegiert, was äußerst selten oder fast nie der Fall ist. Die thronfolgeberechtigten gemeinsamen Kinder sind vor Ort, um bei der Mutter zu sein. Also es wird aber trotzdem in den nächsten Tagen dazu kommen, dass sie wieder ihre Pflichten aufnehmen werden.
17: Welche Rolle kann denn dabei die Thronfolgerin Ingrid Alexandra dabei spielen?
20: Eine sehr, sehr große. Sie ist also die Zukunft dieses Königshauses. Eigentlich sollte sie jetzt noch quasi ihre Jugend genießen, in Australien studieren und dort ein recht unbeschwertes Studentenleben eben genießen können. Aber sie ist nach Hause zurückgekommen, weil sie zu Hause gebraucht wird. Es ist ein sehr kleines Königshaus mit wenig aktiven Familienmitgliedern. Eben das Königspaar, fast 90 Jahre alt, Mette Marit schwer krank, bleiben eigentlich nur Håkon und die beiden gemeinsamen Kinder. Und jetzt wird also sogar im Parlament eine Verfassungsänderung diskutiert, um Kronprinzessin oder Prinzessin Ingrid, die zukünftige Kronprinzessin, als Regentin einsetzen zu können, sollten der König oder der Kronprinz einmal verhindert sein. Also man sieht, es ist relativ dramatisch, weil es ein kleines Königshaus ist und es sind wenige Schultern.
17: Mette Marit hat ja noch einen Sohn aus einer früheren Beziehung. Marius, hat der inzwischen seine Mutter gesehen?
20: Eine Quelle sagt, dass er inzwischen seine Mutter im Krankenhaus besucht haben soll, aber das ist nicht bestätigt. Fakt ist aber, dass Marius letzte Woche versucht hat, aus der Untersuchungshaft entlassen zu werden, um seine Mutter zu besuchen. Dieser Antrag wurde abgelehnt und daraufhin hat er so einen Wutanfall gehabt, dass er sich dabei selber in seiner Zelle in der Untersuchungshaft verletzt hat und ins Krankenhaus eingeliefert wurde. Und das ist wohl auch der Grund, warum er bei der Urteilsverkündung vor drei Tagen selbst gar nicht anwesend war.
17: Vielen Dank, Julia Melchior, über das norwegische Königshaus. Dankeschön. Der Sommer ist da und zwar so richtig. Fast die gesamte Republik ächzt unter der Hitze.
21: Die Hitze, sie ist auch an Deutschlands größtem See angekommen, dem Bodensee. In den kommenden Tagen könnte es hier so heiß werden wie noch nie im Juni, so der Deutsche Wetterdienst. Bootsverleiher Manuel Kretz freut das, denn die vergangenen Wochen waren wettermäßig eher durchwachsen.
22: Wenn man da jetzt bei der Hitze hinausfährt mit dem schönen Boot, man hat das Sonnendach, das ist, spendet Schatten und man kriegt keinen Sonnenbrand. Und einfach hinausfahren, ins Wasser springen.
21: Doch nicht für alle Menschen sind diese hohen Temperaturen gut wegzustecken. Heute gibt es Hitzewarnungen für 6 Bundesländer. Darin wird vor Gesundheitsrisiken gewarnt. Vor allem alte Menschen, chronisch Kranke, Kinder und Schwangere leiden besonders unter der Hitze, sagt Florian Dengler, der die Notaufnahme im Klinikum Stuttgart leitet. Meist ist Flüssigkeitsmangel das größte Problem.
0: Die Symptome da, mit denen Sie sich vorstellen, sind ganz unterschiedlich, muss man sagen. Das ist bei älteren Menschen häufig sogar eher einfach Abgeschlagenheit. Teilweise werden die als Schlaganfall sozusagen angeliefert, weil sie ein bisschen verwaschen sprechen oder nicht mehr so reagieren, wie sie das üblicherweise tun. Aber kann natürlich auch bei jüngeren Leuten oftmals mit Schwindel einhergehen oder auch mit Muskelkrämpfen, Kopfschmerzen oder Nackenschmerzen.
21: Auch Hitze im Straßenverkehr ist gefährlich, denn sie macht Fahrer müde. Pausen nach 2 Stunden Fahrt unbedingt einplanen, so der Autoclub ACE. Und niemals Kinder oder Tiere im Auto lassen, auch wenn man nur kurz den Wagen verlässt.
1: Die Sonne prallt wirklich auf das Fahrzeug, dann steigt die Temperatur im Innenraum recht schnell an. Und da muss man festhalten, nach 30 Minuten haben wir im Innenraum schon auf jeden Fall 46 Grad. Nach 60 Minuten sind wir schon über 50 bei 56 Grad. Und das bedeutet akute Lebensgefahr.
21: Für zu Hause gilt, immer in den frühen Morgenstunden oder am späten Abend lüften, damit die Hitze gar nicht erst reinkommt. Und auf jeden Fall abdunkeln.
3: Wichtig, immer von außen abdunkeln. Nicht von innen, weil wenn die Sonne bereits im Gebäude, also durch das Fenster eingedrungen ist, dann ist die Hitze schon da.
21: Am Bodensee genießen viele die hohen Temperaturen, kühlen sich ab, so gut es geht.
23: Schön am Bodensee, bei der doch auch ziemlich starken Hitze. Und ja, jetzt haben wir Urlaub.
24: Das Wetter ist fantastisch, es ist zwar etwas heiß, wir versuchen der Hitze nicht ein bisschen auf den Leim zu gehen.
21: Die Hitzewelle hält auch übers Wochenende an, so der Deutsche Wetterdienst, verspricht sogar tropische Nächte, in denen es nicht unter 20 Grad abkühlt.
17: Und bei dieser Hitze hilft eine Abkühlung oder der Gang in den Biergarten. Da ist dann die Frage, normales Bier oder alkoholfreies? Ein Fall für unseren Mima-Service.
25: Gemeinsames Anstoßen in einem Biergarten bei Stuttgart. Aber landet im Glas auch mal ein alkoholfreies?
26: Und in der Woche will man ja auch schlafen, deswegen brauche ich keinen Alkohol. Deswegen, schmeckt gut.
27: Also ich trinke nur noch alkoholfreies Bier, weil ich Sportler bin. Und für mich gibt es eigentlich kaum eine andere Alternative zum normalen Bier.
25: Letztes Jahr haben alkoholfreie Biere beim Umsatz im Handel erstmals die 10%-Marke geknackt und sind damit auf Platz 3 der liebsten Biervarianten der Deutschen. Welche Unterschiede es gibt, zeigt uns Biersommeliere Nina Witzemann. 2 gängige Arten des alkoholfreien Bieres unterscheiden sich schon in einem wichtigen Detail.
28: Also die Biere, die man in den Getränkemärkten findet, wo 0,0 draufsteht, die sind auch wirklich 0,0. Also wenn nur alkoholfrei draufsteht, dürfen die Biere bis zu 0,5% Alkohol haben.
25: Aber gerade die komplett alkoholfreien Biere sind geschmacklich oft nah dran am regulären Bier. Denn die Herstellung ist ähnlich. Der Alkohol wird hinterher entzogen.
28: Zum Beispiel beim Pils ist immer sehr beliebt, also Pils 0,0. Weil Pils ist ja von sich aus schon ein sehr, sehr schlankes Bier. Und entalkoholisierte Biere sind in der Regel auch sehr schlank. Und das lässt das Ganze dann ziemlich nah an das rankommen, was man so kennt.
25: Schlank bedeutet in der Bierwelt übrigens so viel wie trocken beim Wein, also weniger Zuckergehalt. Ein anderes Verfahren ist die sogenannte gestoppte Gärung, eine der ältesten Methoden.
28: Es geht so, man lässt das Bier nur bis zu maximal 0,5% Alkohol gären. Die Biere haben die Charakteristik, dass sie, dadurch, dass eben noch viel Malzzucker drin ist, relativ süßlich sind.
25: Ohne den schädlichen Alkohol kommen die Vorteile des Naturproduktes Bier erst zur Geltung. Die gesundheitlichen Aspekte kennt Ernährungswissenschaftler Jan Frank von der Uni Hohenheim.
29: Wir haben einen gewissen Gehalt an Mineralstoffen, an Vitaminen. Wir haben auch sekundäre Pflanzenstoffe, denen gesundheitliche Wirkungen zugeschrieben werden.
25: Auch für Schwangere sei der Griff zum alkoholfreien Bier unbedenklich. Wer auf Nummer sicher gehen will, bleibe bei den 0,0 Varianten. Menschen, die Suchtprobleme haben oder hatten, sollten allerdings aufpassen.
29: Für Alkoholsüchtige ist einfach der Biergeschmack schon das Problem, so dass hier auch das komplett alkoholfreie Bier eigentlich zu meiden ist, damit man eben nicht wieder in die Sucht getrieben wird.
25: Für alle, die auf Kalorien achten, ist Bier ohne Alkohol womöglich die bessere Alternative zu Softdrinks.
29: Die haben einen hohen Energiegehalt, weil sie eben einen hohen Zuckergehalt von 10 bis 15 Gramm pro 100 Milliliter haben. Und das alkoholfreie Bier hat einen deutlich niedrigeren Zuckergehalt und dadurch eben auch einen deutlich niedrigeren Energiegehalt.
25: Biergenuss ohne Alkohol. In Deutschland immer beliebter.
17: Und gleich wird's bei uns nostalgisch. Wir sind im Dortmunder Fußballmuseum unterwegs und hören rein in die WM-Soundtracks der letzten Jahre. Eine alte Bekannte, Shakira, liefert auch in diesem Jahr wieder die offizielle WM-Hymne. Jetzt aber erstmal die Heute Express mit Pina Tanricolo.
2: Heute Express mit dem aktuellen Nachrichtenstand. Guten Tag. Die vorläufige Vereinbarung zwischen den USA und Iran zur Beendigung des Irankrieges ist unterzeichnet. Die Ölmärkte reagieren bereits, die Preise sinken. Das aktuelle Rahmenabkommen verlängert die Waffenruhe um weitere 60 Tage.
17: Eine Unterschrift, der Moment historisch, der Ort prunkvoll. Im Schloss von Versailles unterzeichnet Donald Trump das Rahmenabkommen mit Iran.
4: Bravo!
17: Auch Teheran hat offiziell zugestimmt. Das iranische Staatsfernsehen zeigt den von Präsident Pezeshkian unterschriebenen Deal. Die Vereinbarung tritt damit erstmal in Kraft. Sie umfasst 14 Punkte, darunter ein sofortiges Ende des Krieges an allen Fronten, auch im Libanon. Das Ende der Seeblockade in der Straße von Hormuz binnen 30 Tagen. Eine schrittweise Lockerung der Sanktionen gegen Teheran und Iran verzichtet auf den Bau von Atomwaffen. Allerdings sind hier wichtige Fragen noch nicht geklärt. Tolle Arbeit, lobt Frankreichs Präsident bei der Verabschiedung seines Gastes. Das ist eine sehr gute Nachricht. Dieses Abkommen zwischen dem Iran und den Vereinigten Staaten von Amerika, vom Präsidenten, hier in Versailles, offiziell unterzeichnet. Ich glaube, es ist ein Abkommen, das es ermöglicht, den Konflikt zu beenden. Das Abkommen, wenn es denn hält, ein Erfolg. Noch bedeutet das keinen endgültigen Frieden. Viele entscheidende Punkte des Vorabdeals sind noch offen. 60 Tage soll jetzt weiter verhandelt werden. Schon morgen sprechen hier in der Schweiz Vertreter der USA und des Iran. Auch dabei die Vermittlerstaaten Katar und Pakistan.
2: US-Verteidigungsminister Hegseth drängt die NATO-Partner weiter zu mehr Eigenverantwortung. Man werde die Präsenz in Europa erneut überprüfen, sagte Hegseth zu Beginn des Treffens der Verteidigungsminister in Brüssel. Auch ziehen die USA, wie angekündigt, einen Teil ihrer Krisenreaktionskräfte ab, das bestätigte NATO-Generalsekretär Rutte. Die Verteidigungsminister beraten nun, wie sie diese ersetzen können. Auch findet heute in Brüssel der EU-Gipfel statt. Die Staats- und Regierungschefs stehen vor vielen schwierigen Themen. Hinzu kommt der Druck von Seiten der USA. Isabel Schäfers in Brüssel, was heißt das jetzt für Europa?
5: Ja, die Europäer sind jetzt unter Zugzwang. Trump hatte ja immer gefordert, dass die NATO-Verbündeten im Iran-Krieg unterstützen. Aber die Europäer wollten nicht aktiv in den Krieg eingreifen, haben stattdessen unter französisch-britischer Führung eine Mission vorbereitet zur Absicherung der Straße von Hormuz, unter anderem zur Minenräumung. Es wurden auch immer wieder Schiffe in die Region schon vorverlegt, auch deutsche. Aber eine wichtige Vorbedingung war auch, dass die Waffen erstmal ruhen müssen. Jetzt gibt es eine Waffenruhe, aber niemand weiß genau, wie nachhaltig die wirklich ist. Und deshalb befürchten hier viele, wenn man jetzt zu früh einsteigt, dann könnte womöglich der Konflikt wieder aufflammen und man wäre dann mittendrin. Wenn man allerdings zu spät einsteigt, dann könnte das erneut Ärger aus den USA provozieren. Und das will hier wirklich niemand. Der US-Kriegsminister hat heute etwa angekündigt, in den kommenden Monaten die US-Stationierung von Soldaten hier in Europa noch mal genau zu überprüfen. Und dann steht in 3 Wochen auch der NATO-Gipfel in Ankara an.
2: Vielen Dank, Isabel, für diesen Überblick. Russland hat die ukrainische Hauptstadt Kiew wieder mit Raketen angegriffen. Ukrainische Drohnen trafen wiederum ein Wohnhaus und eine Ölraffinerie in Moskau. Die Anlage ist eine der größten Russlands. Die Ukraine greift regelmäßig russische Ölanlagen an, um die Wirtschaft zu schwächen. Die Zahl der Beschäftigten in der deutschen Industrie ist auf den niedrigsten Stand seit 10 Jahren gefallen. Laut Institut der deutschen Wirtschaft arbeiteten im letzten Jahr rund 6,6 Millionen Menschen im verarbeitenden Gewerbe. Der Anteil der Industrie am Arbeitsmarkt ging verglichen mit 2014 von 22% auf 19% zurück. Frei werdende Stellen würden nicht ausreichend nachbesetzt. In Albaniens Hauptstadt Tirana sind am Abend wieder tausende Menschen auf die Straße gegangen. Sie fordern den Rücktritt von Ministerpräsident Rama. Grund für die sogenannten Flamingo-Proteste ist ein geplantes Luxusressort in einem Naturschutzgebiet. Zu den potenziellen Investoren zählt auch Jared Kushner, der Schwiegersohn von US-Präsident Trump. 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
17: Herbert Grönemeyer, die Sportfreunde Stiller, Shakira, haben alle eine Gemeinsamkeit. Sie haben uns den Soundtrack zu diversen Weltmeisterschaften geschenkt. Pamela Seidel über alte und neue WM-Songs.
4: Im Dortmunder Fußballmuseum kann man sie alle hören und sehen. Die WM-Soundtracks der Vergangenheit.
7: Buenos Dias, Argentina.
4: Keine Weltmeisterschaft ohne ihre Hymne. Aber welcher WM-Ohrwurm ist denn bis heute ein Gassenhauer und wird immer noch gerne gesungen?
8: 2014 von Burani natürlich. Ein Hoch auf uns.
9: Auf dieses Leben.
10: Genau.
9: Ein Hoch auf das, was vor uns liegt. Das ist das Beste für uns.
12: An welche WM-Songs erinnert ihr euch am meisten?
13: Far away from America.
14: Ich kenne das nicht mal. Was war das?
15: Wäre für Herbert Grönemeyer Zeit, dass ich was dreht, auf jeden Fall. 2006.
16: Zeit, dass du dich was dreht, was dreht, was dreht.
30: Die Sportfreunde Stiller. 54, 74, 90, 2010. Darum stimmen wir alle ein.
16: Mit der Dingens im Blut und der Leidenschaft im Bein werdet ihr Weltmeister sein.
31: Sehr schön, Ringer.
16: Ja,
32: 54, 74, 90, 2010. La, la, la, la, la, la.
33: Ich glaube, Waka Waka ist ja, glaube ich, die Eins.
34: Waka Waka eh.
35: Waka Waka eh eh. 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Samina Mina Samkarima. This time for Africa.
36: Shakira ist öfter dabei als Italien die letzten WMs.
4: Und auch dieses Mal singt und tanzt Shakira wieder. Schlager-Pop-Queen Helene Fischer ist auch mit im Rennen um den Sound der WM 2026.
37: Heute Nacht können wir unsterblich sein.
4: Oder landet vielleicht Vincent Weiss mit Kurz für immer den WM-Hit für eine kleine Ewigkeit.
38: Ich will, dass diese Zeit noch kurz für immer bleibt. Ich habe es.
17: Und jetzt kommen wir zu Filmen. Sophie Marceau zählt zu den Ikonen des französischen Kinos. 1980 wurde sie mit dem Kultfilm La Boom berühmt. Heute kommt nur ihr, sage und schreibe, 45. Film in die deutschen Kinos. LOL 2.0 ist die Fortsetzung des Filmklassikers aus dem Jahr 2008. Sophie Marceau spielt in der Familienkomödie wieder die Mutter. Anna Wasberg hat mehr.
39: Ach, Cherie, was machst du hier?
40: Die erwachsenen Kinder sind eigentlich längst ausgezogen und die Mutter beginnt gerade ihre neue Freiheit zu genießen, als eine etwas überraschende Nachricht kommt.
39: Wie, ihr seid nicht mehr zu zweit?
41: Ich war jetzt schwanger.
40: Dann wird Oma. 17 Jahre nach dem französischen Kinohit LOL folgt nun die Fortsetzung. Wieder mit Sophie Marceau, die mit ihrer Filmfigur einige Parallelen teilt. Wir treffen sie zum Interview in ihrer Stadt, in Paris. Ich bin eine Frau, die 60 wird, habe auch zwei Kinder, noch keine Enkelkinder, das wird noch kommen. Ich lebe auch in diesem Leben im Jahr 2026 und identifiziere mich total mit dieser Figur. In LOL 2.0 geht es um Schwierigkeiten und Missverständnisse zwischen Mutter und Tochter in einer Welt, die immer digitaler wird. Unschuldig und sexy. 1980 wurde die damals 14-jährige Sophie Marceau über Nacht zum Teenie-Schwarm mit dem Film La Boom. Das hat natürlich mein ganzes Leben beeinflusst und diesen Übergang ins Erwachsenenalter, die Jugend habe ich dadurch nicht wirklich erlebt, weil ich schon sehr früh erwachsen war, verantwortungsbewusst. Die Schauspielerin musste früh lernen, Nein zu sagen und hat ihre Rollen immer bewusst ausgewählt, um nicht in eine Schublade gesteckt zu werden. Auf die Frage, ob sie in den über 40 Jahren im Filmbusiness nicht auch mal etwas anderes machen wollte, antwortet sie: Ich würde gerne alles machen. Taxifahrerin in einem Geschäft, als Verkäuferin, die Englisch sprechen kann, arbeiten. Vielleicht bin ich deshalb so gerne Schauspielerin, weil ich all das, was ich in meinem Leben nicht machen konnte, in meinen Filmen mache. Locker und mit viel Natürlichkeit im echten Leben, wie auf der Leinwand. Sophie, mach so. Ab dem 18. Juni ist sie in LOL 2.0 auch für die deutschen Fans im Kino zu sehen.
17: Seit heute treffen sich in Hamburg die Innenministerin und Minister von Bund und Ländern. Eines ihrer Ziele, den Zivilschutz stärken. Und dabei sollen auch junge Menschen eine größere Rolle spielen. Wie das gehen kann, zeigt der Wettbewerb der Schulsanitäterinnen und Schulsanitäter, der gerade an Hamburger Schulen stattfindet. Und Sven Rieken ist vor Ort für uns dabei. Sven, wie wird man denn Schulsanitäterin?
0: Also wir sind hier mittendrin quasi in diesem Wettbewerb und in dieser Turnhalle sind viele verschiedene Stationen aufgebaut und die Schulsanitäter, die in der Schulzeit ausgebildet werden von den vier großen Hamburger Hilfsorganisationen, die wissen nicht, was passiert und wir gucken jetzt mal in diesen einen Pavillon rein. Vor kurzer Zeit sind diese beiden hier auch reingekommen und haben eine leblose Person getroffen. Vielleicht kannst du mir kurz erklären, ihr singt, ihr macht eine Herzdruckmassage. Was ist denn passiert? Was ist mit der Patientin?
1: Wir haben jetzt hier eine bewusstlose Person gefunden und nach der Atemkontrolle festgestellt, dass sie ja eben nicht atmet und deswegen haben wir die Reanimation eingeleitet.
0: Das sind ja Sachen, die an der Schule hoffentlich nie passieren, aber was sind so die normalen Sachen, die ihr als Schulsanitäter behandelt?
1: Also ich meine, es ist sogar einmal passiert, aber sonst einfach irgendwie Schürfverletzung beim Sportfest oder wenn sich jemand aus Versehen in die Hand schneidet oder sowas hauptsächlich.
0: Ich danke euch ganz herzlich. Ihr rettet hier mal ganz schnell weiter. Ja, den Zivilschutz stärken und das schon in jungen Jahren anzufangen, das ist auch eines der Credos der Innenminister. Die haben heute Morgen mal einen Rucksack gepackt, in dem sie gesagt haben, was in diesen Notfallrucksack alles rein muss. Von aufladbarem Radio über nicht verderbliche Lebensmittel, eine Taschenlampe war dabei, Bargeld, um auch zu bezahlen, damit eben in einem Krisenfall dann möglicherweise dieser Rucksack helfen kann, den Menschen zu helfen. Aber viel wichtiger dabei ist, dass es eben junge Leute gibt und auch Menschen in der Zivilbevölkerung, die in der Lage sind zu helfen, wenn es ernst wird. Hier in diesem Pavillon gucken wir noch mal kurz rein. Hier ist eine andere Schule mit ganz vielen Schulsanitätern. Und wenn ich das richtig sehe, hier ist gerade ein bisschen der Kreislauf zusammengebrochen. Was ist denn passiert?
2: Sie ist hingefallen und hat Scherben in der Hand.
0: Und jetzt muss ich sagen, Vorsicht, wer kein Blut sehen kann. Richtig geschminkt, muss man dazu sagen.
2: Jetzt benutzen wir ein Dreieckstuch. Damit machen wir einen sozusagen Donut. Und währenddessen macht meine Partnerin mit einer Kompresse, einer sterilen, deckt sie das um die Seite ab, dass es auch steril bleibt. Dann
0: ist das schon mal vorgekommen im Schulalltag bei euch?
2: Nein, zum Glück. Also bei mir noch nicht. Aber wir haben ja viele Sanis eigentlich. Und das ist immer ein bisschen verschieden. Aber bis jetzt hatten wir das Glück, dass es noch nicht passiert ist.
0: Dann hoffen wir, dass es so bleibt. Wir stören gar nicht weiter, weil das hier ist nämlich, ich zeige einmal kurz hier links in die Ecke, hier sitzt jemand mit einem Notizblock und der beobachtet jeden einzelnen Handgriff, weil das am Ende bewertet wird und die Schulsanitäter ja einem Wettbewerb unterliegen. Thomas Ulbrich bildet die Schulsanitäter mit aus und er bildet auch erwachsene Menschen mit aus. Wie wichtig ist denn das, dass wir in der Bevölkerung von den Jungen aufwachsend auch zu uns Erwachsenen die Fähigkeiten haben zu helfen und uns auch trauen zu helfen?
3: Also gerade die jungen Leute sind viel eher in der Lage, wenn sie so ausgebildet sind, zu helfen als Erwachsene, weil je häufiger du sowas gemacht hast, je häufiger man sowas wiederholt hat, dann sind sie viel eher bereit zu helfen. Und das ist ja das Problem, was wir in der Zivilgesellschaft haben. Man traut sich ja erst etwas zu machen, wenn man noch sicher ist.
0: Wenn man mal hier kurz nochmal reinguckt, also Sie sind jetzt gerade dabei, eine Rettungsdecke draufzulegen, weil der Kreislauf wahrscheinlich ein bisschen zusammengebrochen ist. Merkst du denn, dass die Leute sich das trauen unterwegs oder ist diese Hilfsbereitschaft verloren gegangen?
3: Nein, die ist nicht verloren gegangen. Sie ist bloß einfach ein bisschen in Vergessenheit geraten. Früher war es viel einfacher, einen Erste-Hilfe-Kurs zu besuchen. Früher wurde es viel selbstverständlicher angesehen. Aber mittlerweile ist es halt so, Erste-Hilfe-Kurse werden nicht mehr gefördert. Dementsprechend muss man das selber bezahlen. Und wenn man es nicht braucht, ja, dann muss ich es auch nicht buchen. Das Problem ist nur dann natürlich, wenn dann ein Notfall passiert, dann sagt man, ach, hätte ich mal doch nur gemacht, aber dann ist es meistens schon zu spät.
0: Deswegen sind die Schulsanitäter, Dankeschön, eine gute Grundlage. In einer Stunde gucken wir nochmal hierher, gucken uns nochmal ein anderes Bild an und sprechen dann vor allem auch darüber, wie wichtig es wäre, dass nicht nur die Kids anfangen, diese Ausbildung zu machen, sondern dass das vielleicht an den Schulen sogar irgendwann verpflichtend sein sollte.
17: Vielen Dank, Sven Rieken. Dann sind wir in einer guten Stunde wieder bei dir. Dankeschön. Es war ein Fall, der international für Entsetzen sorgte. Ein Paar steigt auf den Großglockner, Österreichs höchsten Berg. Doch für die Frau endet die Tour tödlich. Knapp unter dem Gipfel erfriert sie. Ihr Mann wurde deswegen wegen grob fahrlässiger Tötung verurteilt. Der Fall löste eine Debatte in der Bergszene aus über alte Rollenbilder und Machtgefälle. Auf Social Media ging der Hashtag Alpine Divorce viral. Scheidung in den Alpen. Caroline Drees hat sich für unsere Mima-Expedition am Berg umgehört, wie Frauen über die Debatte denken und eine geführte Wandertour begleitet.
5: Aber ich hätte jetzt auch nicht gedacht, dass man hier so sehr ins Klettern kommt.
6: Ich komme sehr gut ins Schwitzen.
7: Naja, Gewitter am Berg will man nicht haben. Also persönlich nicht, aber es galt schon gar nicht. Und das wäre so eine Gewitterposition, die ich einnehme.
8: Man läuft ja einen Berg rauf und es ist halt kein Spaziergang.
9: Abenteuer, Freiheit, körperliche Grenzen austesten. Dafür muss man einander vertrauen können und im Zweifel Verantwortung füreinander übernehmen.
10: Kennt ihr das? Man geht zusammen wandern und irgendwann im Laufe der Tour geht der eine vor und der andere bleibt zurück. Über genau diese Erfahrung sprechen gerade viele Frauen auf Social Media. In den Bergen kann das aber gefährlich werden.
9: 2 Stunden vorher.
11: Servus, ihr seid die Wandergruppe.
9: Eine geführte Bergtour nur für Frauen. Christina Döderer führt die Tour. Es ist Gewitter angesagt.
12: Ich gehe nicht von aus, dass das Haag scheppert. Aber dennoch haben wir halt die Tour umgeändert.
9: Sicherheit am Berg beginnt eben schon mit der richtigen Planung. Unser Ziel, die Ackerlspitze am Wilden Kaiser. Den 7 Teilnehmerinnen geht es hier nicht nur um Outdoor-Skills, sondern auch darum, das nötige Selbstbewusstsein zu gewinnen. Um sich unabhängig am Berg bewegen und im Zweifel für sich einstehen zu können.
10: Die Tour, die wir jetzt heute gehen, ist jetzt ja kein Spaziergang, oder?
12: Nein, es ist schon eine ausgewachsene, gestandene Bergwanderung.
10: Okay.
12: Würde ich mal so sagen. Also deswegen, wir haben jetzt auch so knapp 900 Höhenmeter zu gehen, knapp 10 Kilometer. Das ist keine Einsteiger-Innentour.
9: Die Frauen wollen ohne Druck und Ego auf den Gipfel kommen. In gemischten Gruppen spielen vermeintliche Männlichkeitsbilder wie Stärke und Unerschrockenheit immer noch eine Rolle, sagen sie.
18: Ich habe schon in gemischten Gruppen erlebt, dass dann eben, dass es mehr darum ging, ich will jetzt aber mein schnelles Tempo durchziehen. Und das ist einfach nicht der Grund, warum ich in die Berge gehe. Und das ist in rein Frauengruppen einfach anders.
9: In der Gruppe Schwäche zuzugeben, nicht immer einfach. Manche von ihnen haben schon schlechte Erfahrungen gemacht.
19: Die Frauen waren einfach langsamer als die Männer. Und einer davon, der ist dann davongezogen. Und wir haben uns da gar nicht wirklich gut gefühlt, weil wir uns auch nicht auskannten. Wenn jemand die anderen stehen lässt, das macht ja was mit dir.
9: Gabriela Klinger ging es ähnlich, in einer Laufgruppe.
12: Ich war mitten im Wald, ich habe kein Handy dabei gehabt. Ich dachte mir, wenn die jetzt weg sind um die nächste Ecke, dann irre ich hier vielleicht die ganze Nacht rum.
9: Die Frauentour soll Raum geben, die eigenen Grenzen zu erkennen und zu kommunizieren. Unglücke am Berg, weil jemand zurückgelassen wurde, seien aber sehr selten, so der Deutsche Alpenverein. Ein anderer Tag, die gleichen Berge. Ich bin mit Raffaela Haug verabredet. Sie ist Bergführerin, die Königsklasse der Outdoor-Guides. Deutschlandweit gibt es mehr als 500 Bergführer, davon 20 Frauen.
10: Wieso, glaubst du, sind es immer noch so wenige?
20: Ich glaube, dass wir einfach historisch bedingt Nachholbedarf haben. Wenn man sich die Alpingeschichte anschaut, dann war die einfach sehr männerdominiert mit vereinzelten Pionierinnen. Und das dauert einfach, bis wir da aufholen können.
9: Durch Vorbilder wie sie ziehen zwar mehr Frauen nach. Die alpine Kultur ist oft trotzdem noch männlich geprägt. Raffaela Haug fühlt sich nicht immer respektiert.
20: So Kommentare, wo du bei einem oder zwei dir denkst, ja, whatever. Wenn du das halt nonstop quasi gefühlt hörst, und Personen oder Männer dann einfach einen Arm um dich legen und sagen, nee, Schatzi, komm, jetzt trinken wir noch was zusammen und so. Dann überschreitet das halt so eine unsichtbare Grenze. Da war so eine Metallstange im Raum und der hat gemeint, ja, da tanzt Raffaela heute Abend für uns. Und dann war ich so, hey, ist das jetzt euer Ernst? Und ich wusste in dem Moment wirklich nicht, was ich sagen sollte. Das war voll die unangenehme Situation. Und ich glaube, dass der Bergführer das auch gecheckt hat. Aber es hat halt keiner was gesagt.
9: Mit ihrer Erfahrung ist sie nicht allein. Der Deutsche Alpenverein meldet eine steigende Anzahl sexualisierter Übergriffe. Womöglich auch, weil die Hemmschwelle sinke, Vorfälle zu melden. Raffaela Haug betont aber, meistens erlebe sie eine Zusammenarbeit auf Augenhöhe. Zurück bei der Wandergruppe. Das Wetter ist plötzlich umgeschlagen. Wir suchen Schutz in einer Hütte. Hier muss Christina Döderer eine schwierige Entscheidung fällen.
12: Es findet sich da Gewitter eine dort. Sind wir sehr nah am Felsen. Irgendwie habe ich da kein gutes Gefühl dabei. Und ich muss mich gut fühlen in eurem Sinne. Und deswegen ist es mir einfach eine Entscheidung wert, dass wir da einfach abkürzen.
13: Wie ist das jetzt für euch, dass wir die Route nicht zu Ende gehen können?
14: Voll fein.
15: Also ich finde gemischte Gefühle auch.
14: Klar, man hat sich ja schon auch auf das Ziel gefreut, aber ansonsten Safety First.
9: Den Gipfel erreichen wir heute nicht. Für die Frauen scheint sowieso etwas anderes wichtiger zu sein.
16: Ich finde es richtig toll, wie gut die Stimmung hier den ganzen Tag über ist. Und ich glaube, dass es wirklich daran liegt, dass alle Teilnehmerinnen die ganze Zeit das Gefühl haben, dass sie auf ihr Bauchgefühl hören können und das auch kommunizieren können.
9: Bei der Tour geht es ums Wandern, klar. Aber auch um den Austausch unter Frauen. Über das, was am Berg passieren kann.
17: Das Frankfurter Bahnhofsviertel, das ist Armut und Reichtum, Vergnügen und Elend. Zwischen Hauptbahnhof und Bankentürmen befinden sich zahlreiche Bordelle. In unserer Wochenserie besuchen wir heute die 19-jährige Annabelle. Sie ist Stripperin und träumt davon, irgendwann hier herauszukommen.
21: Da rein. Ich bin Annabelle und bin 19 Jahre alt und arbeite seit ein paar Monaten im Pure Platinum Frankfurt im Bahnhofsviertel.
22: Annabelle arbeitet als Stripperin im Bahnhofsviertel. Zu der Gegend hat sie ein ambivalentes Verhältnis.
21: Natürlich gibt es ja auch gute Restaurants. Also nicht die ganze Straße ist eine Katastrophe. Es gibt auch normale Läden. Für die Klamotten gibt es coole Läden. Also tagsüber ein sehr schönes Viertel. Klar muss man aufpassen als Frau, aber ich glaube, das muss man überall.
22: Während sich Annabelle im Stripclub auf den ersten Auftritt des Abends vorbereitet, sind ein paar Ecken weiter Neugierige bei einer Stadtführung in Sachen Rotlicht unterwegs. Sie wollen später auch in Annabelles Stripclub vorbeischauen. Zunächst steht aber ein Bordell auf dem Programm.
23: Also, wir gehen jetzt in das Haus.
22: Der Experte hier ist Fotograf Uli Mattner, der im Bahnhofsviertel lebt. Die Führungen ins Milieu sind gefragt.
23: Das Haus hier, das hat 34 Zimmer. Die Frauen, die hier arbeiten, mieten ein Zimmer, 150 Euro am Tag. Und hier kriegst du quasi angeboten, günstigen Sex für 30 Euro die Viertelstunde und für 60 Euro, 50 Euro die halbe Stunde, bis zu ganz ausgefallenen Sexualpraktiken, wo die Chance immer geringer ist, dass du das daheim bekommst, weil es halt ein bisschen ausgeflippt ist.
21: Ich habe schon mein ganzes Leben getanzt. Ich habe als Kind 9 Jahre Ballett getanzt. Und dann mit 18 habe ich angefangen, Gogo zu tanzen. Tanzen an sich erfüllt mich einfach, finde ich einen super Job.
22: Und was ist das Erfolgsrezept einer Stripperin?
21: Erstmal muss man gut aussehen, muss ein bisschen halt gut tanzen können und auch einfach gut reden können mit Menschen. Und halt auch mit Kritik klarkommen. Zum Beispiel, du würdest besser aussehen mit schwarzen Haaren oder du würdest besser aussehen mit einem größeren Arsch oder so. Normale Sachen halt. Das hört man ja auch draußen.
22: Strippen hat nichts mit Prostitution zu tun. Das ist Annabelle ganz wichtig. Animierdamen verdienen vor allem an Drinks, erklärt Uli Mattner dem rotlichtinteressierten Publikum.
23: Die verkaufen Illusionen. Viele Frauen, die sind sehr geschäftstüchtig. Und zwar sagt die Männer, die hier reingehen, die denken, wir sind dumm. Aber wir sind nicht dumm. Wenn ich einen Mann angucke und auf den zugehe, dann gucke ich den so an, als wäre ich total verliebt in ihn. Und wir armen Männer sind das nicht gewohnt. Sie bekommt ein Drittel von dem Umsatz, von dem Getränkeumsatz, den sie alleine erzielt. Für euch alle normal kosten Bier 6 Euro und sind ganz normale Clubpreise. Aber wenn jetzt Kate zu dir kommt, dann kostet der billigste oder der preiswerteste Drink für euch 50 Euro.
22: Auch an den Scheinen, die ihr beim Tanzen zugesteckt werden, verdient Annabelle. Auf der Bühne zieht sie sich aus bis aufs Höschen. Stört sie das ständige Angestarrtwerden nicht?
21: Aber das passiert genauso, wenn ich im Schwimmbad bin, wenn ich am Strand bin, wenn ich im Sommer in einem Kleid shoppen gehe. Ist genau das Gleiche. Hier habe ich sogar noch mehr an, als wenn ich im Sommer zum Strand gehe.
1: Blicke kriegt man überall, aber hier eher positiv als woanders.
22: Blicke ja, aber wie ist es mit Anfassen? Da klärt uns Annabelle später auf bei einem Private Dance.
2: Daniel Kello ist mein Name. Ich bin 37 Jahre alt. Ich bin geboren in Frankfurt, wohnhaft in Frankfurt und arbeite in Frankfurt bei der Polizei. Das Sahnungsviertel, das ist ein sehr pulsierender, kleiner Fleck hier in Frankfurt, der sehr spannend ist und sich dauernd ständig verändert.
22: Doch das Bahnhofsviertel ist auch ein Schwerpunkt der Kriminalität. Gewalt, Waffen, vor allem aber Drogen.
3: Heute ist das Besondere, es ist eine Großkontrolle. Die führen wir in unregelmäßigen Abständen an mehreren Örtlichkeiten, Brennpunktörtlichkeiten im Bahnhofsgebiet gleichzeitig durch. Wir wollen dadurch einfach nochmal so ein bisschen die Klientel

0: Bei ihm war Marihuana, ne? Habt ihr das irgendwo? Dann würde ich es mir mal kurz anschauen. Ah, Haschisch, okay. Ja. Gut. Und gewogen war ungefähr 90 Gramm, also 20 Gramm kann man sagen ungefähr. Mhm.
1: 20 Gramm, eigentlich eine noch erlaubte Menge.
2: Das war für den Eigenkonsum. Es sind doch nur 20 Gramm. Ist doch legal.
0: Aufgrund der Konstellation, dass der Herr bereits einschlägig in Erscheinung getreten ist, wegen dem Verkauf, er sich an diesem Ort aufhält und 20 Gramm mit sich führt, wo man durchaus auch sagen kann, naja, das ist jetzt mehr als für den Eigenbedarf, werde ich anordnen, dass wir das gefahrenabwehrrechtlich sicherstellen, um zu verhindern, dass er damit Handel treibt.
1: Eine weitere Kontrolle auf der Nordseite des Hauptbahnhofs. Eine neue Droge, die in Amerika weit verbreitet ist, hält hier gerade Einzug. Eigentlich ist es ein Medikament.
0: Das sind jetzt Teile oder schon zurechtgeschnittene Streifen eines Fentanylpflasters. Das haben wir jetzt nicht besonders oft, aber gelegentlich. Genau, also das ist das, was in den USA, wo es große Probleme gibt.
1: Weiter geht's zur nächsten Kontrolle. Es wird noch ein langer, anstrengender Tag für Daniel Callot und seine mehr als 170 Kollegen, die heute im Bahnhofsviertel unterwegs sind.
3: Mein Name ist Philipp Alexander Schäfer, ich bin Frankfurter Künstler, bin hier geboren und arbeite hier und bin super gerne hier. Das Bahnhofsviertel ist für mich ein inspirierender Ort, der niemals schläft.
4: Seine Street Art ist offiziell genehmigt. Philipp Alexander Schäfer arbeitet mit Bürgerinitiativen und auch Geschäftsleuten und der Stadt zusammen.
5: Insgesamt geht es mir einfach darum, die Stadt bunter zu machen, die Stadt quirliger zu machen, interessanter zu machen und mir auch den Raum zu nehmen, um meine Stadt zu dem zu machen, wie ich sie gerne hätte.
3: Das Motiv ist im Endeffekt ein Vorhang, wie vielleicht so ein Vorhang zum Untergrund, kann man sagen.
5: Ich habe ein sehr enges Verhältnis zum Bahnhofsviertel. Es ist natürlich ein Ort, der dreckig ist, der laut ist, wo offene Drogenszene herrscht, wo Prostitution und Kriminalität zu sehen ist tagtäglich. Aber es ist ein ehrlicher Ort, ein faszinierender Ort, ein einzigartiger Ort, den es zu bewahren lohnt.
4: Seine Motive wählt er immer passend zum Ort aus.
3: Ich hätte jetzt auch die Spielkarte neben dem Schwimmbad malen können oder an der Polizeistation. Aber hier vor der Spielbank oder von der Spielhalle macht es natürlich am meisten Sinn.
5: Ich denke, dass Street Art das Potenzial zumindest hat, die Leuten ein Lächeln ins Gesicht zu zaubern und die Welt ein bisschen positiver zu sehen.
4: Das Bahnhofsviertel hat auch schöne Seiten. Es gibt einen kleinen Wochenmarkt, angesagte Restaurants und Cafés. Zum Beispiel das Jok Jok Eden. Alexander Zuchowski ist einer der Inhaber. Es ist ein beliebter Treffpunkt.
6: Das Hotel hier hinter uns hat uns um Hilfe gebeten. Hier waren sehr, sehr viele drogenabhängige Menschen, die den Platz sehr belebt haben. Verändert hat vor allem unser Dasein, die Themen Sicherheit, die Themen Sauberkeit. Das ist merklich besser geworden. Also so, dass sogar die Polizei auch kam, nach dem zweiten Jahr, sich bei uns bedankt hat, dass wir hier sind.
7: Das Spielmobil ist dabei aus Frankfurt.
6: Sven bestimmt ja auch.
4: Zusammen mit Betty Wulff plant er gerade ein Kinderfest hier vor Ort. Sie engagieren sich beide in der Initiative Auf ins Viertel.
7: Wir wollen gemeinsam etwas verändern und das Ganze hier mitgestalten aktiv. Und es ist uns wichtig, dass wir nicht nur immer meckern, sondern dass wir hier auch zeigen, was es Schönes im Bahnhofsviertel gibt.
4: Ganz in der Nähe noch ein Café von Alexander Zuchowski. Das Gutviertel. Künstler Philipp Schäfer steht im engen Austausch mit Auf ins Viertel. Philipp Schäfer soll ein Motiv der Straßennamen des Viertels auf den Asphalt bringen. Auf einem Platz direkt am Bahnhof.
3: Hingucker, Selfie-Spot auch, ne, mit dem Eintracht-Logo.
6: Also das stelle ich mir auch genauso vor, dass das eine Wirkung erzeugt, wenn man quasi dann so auf den Bahnhof blickt. Ich möchte einfach versuchen, mit meinem Teil der Arbeit dazu beizutragen, ja, dass das Viertel auch einfach positiv wahrgenommen wird.
5: Es sind so viele Menschen hier, die so viel zu geben haben. Und vielleicht sollte man mehr nach dem Prinzip gehen, frag nicht, was das Bahnhofsviertel für dich tut, sondern was du fürs Bahnhofsviertel tun kannst.

0: Für ein besseres, vor allem sichereres Bahnhofsviertel tut auch die Polizei einiges und kontrolliert weiter an den Brennpunkten des Viertels.
1: Hey, Ruhe jetzt! Beleidigt wird nicht, verstanden?
0: Aber trotz mehr als 170 Polizisten im Einsatz gelingt einem Verdächtigen bei einer Kontrolle die Flucht. Ein Beamter versucht ihn noch zu erwischen.
2: Eine Person ist flüchtig. Eine Person ist flüchtig, alle Heiligenstraße. Linksseitig. Deutsche Straße.
3: Kollege noch dran?
2: Nee, ich bin allein. Der hat einen riesen Klumpen Haschisch weggeworfen.
3: Was hat
2: er? Haschisch.
0: Nun sucht auch Daniel Kallo im Polizeiwagen nach dem Geflüchteten. Kurze Zeit später geht der Mann der Polizei dann tatsächlich noch in die Falle. Der auf der Flucht weggeworfene Haschischklumpen bleibt allerdings verschwunden. Bei der Überprüfung der Personalien stellt sich heraus, der mutmaßliche Drogendealer war bis gestern noch im Polizeigewahrsam und er hat ein Aufenthaltsverbot für die Innenstadt. Was passiert jetzt mit ihm?
4: Dementsprechend werden wir ihn jetzt wieder festnehmen, einem Richter vorführen und dann wird der Richter entscheiden, wie lange er jetzt nochmal ins Polizeigewahrsam geht.
0: Ist es nicht frustrierend für die Polizei, dass trotz täglicher Präsenz die Kriminalität nie aufhört im Viertel?
5: Die Frage der Sinnhaftigkeit, die kann man sich gelegentlich stellen. Wir beantworten die aber für uns meist täglich mit einem klaren Ja. Wir werden es nicht schaffen, den Bereich absolut kriminalitätsfrei zu bekommen. Wir versuchen aber, dass es besser wird. Da sehen wir eine Entwicklung. Es gibt mehr Räume, die wieder für die Gesellschaft zugänglich sind. Es kommt zu weniger Gewalttaten und da sehen wir auch jeden Tag Erfolge.
0: Zurück im Rotlichtbezirk. Ein Gast hat für 40 Euro einen Private Dance mit Annabelle gebucht. Anfassen ist bei ihr aber strikt verboten.
6: Beim Private Dance gibt es natürlich immer Leute, die es versuchen. Das ist in jedem Club auf der ganzen Welt wahrscheinlich so. Aber den sagt man dann einmal, so läuft's nicht. Wenn du es nochmal machst, musst du raus. Und wir haben auch sehr, sehr gute Securities, die sich dann auch uns helfen und darum kümmern, dass die Gäste sich auch benehmen.
0: Am Ende ist Annabelle splitterfasernackt, nicht aber für unsere Kamera. Auch wenn das Geschäft mit dem Rotlicht in den letzten Jahren etwas zurückgegangen ist, in Frankfurt gibt es immer noch eine Vielzahl von Bordellen und Animierclubs. Das hat Tradition in der Messestadt.
7: Also du hast quasi diese hohe Konzentration immer in Messestädten. Hannover hat ein großes Rotlichtviertel, Hamburg hat einen Hafen, wir haben einen Flughafen. Traditionell hatte das früher auch einen ganz anderen Stellenwert. Das war für die Städte so wichtig, dass also zum Beispiel dann aus Mainz und aus Wiesbaden Prostituierte hierher kamen zu Messezeiten. Und der Bürgermeister und die Ratsherren sind denen entgegengeritten, um die zu begrüßen. Weil Messe ohne, das war halt auch ein Grund, auf die Messe zu gehen.
0: Um 5 Uhr morgens ist die Rotlichtnacht zu Ende. Dann schließt auch Annabelles Stripclub.
6: Also es ist natürlich ein Job, den man nicht machen kann, bis man 70 ist oder so. Aber ich mache nebenbei noch Gelnägel und Haare. Also denke ich mal, irgendwann werde ich mich selbstständig machen als Friseurin oder werde ein eigenes Nagelstudio aufmachen.
0: Und so ganz privat, was hat Annabelle da für Träume?
6: Auf jeden Fall will ich Kinder haben in 10 Jahren, einen Mann und irgendwo an einem Haus am Strand leben.
0: Für diesen Traum müsste Annabelle aber weg. Das Frankfurter Bahnhofsviertel hat viel zu bieten, aber ein Haus am Strand, das gibt es hier noch nicht.
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9: Und wir machen mit dem Sport weiter im Mittagsmagazin. Schön, dass Sie dabei sind. Ja, England ist mit einem sehr unterhaltsamen und kurzweiligen Spiel in die WM gestartet. Die Three Lions unter Thomas Tuchel gewinnen gegen Kroatien mit 4:2. Und das, nachdem sie zweimal die Führung wieder abgeben und Harry Kane zunächst einen Elfmeter verschießt. Am Ende kann der Trainer trotzdem zufrieden sein.
10: Thomas Tuchel erleichtert nach einer teils turbulenten ersten Halbzeit gegen Kroatien.
11: Eine Achterbahn in der ersten Halbzeit, weil wir unseren Rhythmus nicht gefunden haben, von Anfang an. Es war ja ein bisschen zerfahren.
10: Die erste Halbzeit begann schon aufregend. 9. Minute unglücklich für Kroatien. Luka Modric, Foul, Strafstoß für England. Aber Harry Kane traf nicht. Bemerkte aber zwei Regelverstöße beim Keeper und dass Gvardiol zu früh im Strafraum war und klärte. Wiederholung und Kane, selbe Ecke, 1:0. England jedoch ruhte sich jetzt ein bisschen aus. Kroatien gelang der Ausgleich, 36. Minute aus dem Nichts, Martin Batorina. Doch bei dieser Ecke, nur Minuten später, interessierte sich niemand für Harry Kane. Völlig allein gelassen. Und der, na klar, er nutzte das, köpfte rein zur 2:1 Führung. Kroatien aber gelang wiederum der Ausgleich noch vor der Pause. Peter Musa 2:2. In der Pause gab es eine richtig gute Ansprache vom Trainer. Ich glaube, seine Worte haben alle beruhigt und dann haben wir eine gute Leistung gezeigt.
11: Intensität und Engagement und dann auch der Spirit, nach vorne anzugreifen, nach vorne zu verteidigen, war sehr, sehr gut.
10: Die Three Lions zeigten sofort nach der Pause ihre Krallen und Jude Bellingham aus vollem Lauf Maßarbeit. Der frühere Dortmunder stellte die Führung wieder her. Es wurde ein Fußballfest. Englands Marcus Rashford lieferte in der 85. Minute die Entscheidung. 4:2. Thomas Tuchel zufrieden. Englands Löwen machen Spaß.
9: Und ich freue mich sehr, dass unsere WM-Expertin Fritzi Kromp heute hier im Mittagsmagazin ist. Hallo Fritzi.
12: Hallo Lena.
9: Also England am Ende souverän in diese WM gestartet. Ich war ehrlich gesagt ein bisschen überrascht, wie souverän.
12: Ja, alle waren überrascht und trotzdem, ich muss sagen, ich habe mich riesig drauf gefreut. Ich habe es ein bisschen erwartet, habe mich auf den Auftritt gefreut, weil die Qualifikation war sensationell. Sie haben alle Spiele gewonnen, kein Gegentor bekommen und trotzdem war jetzt natürlich nochmal Showtime, Druck war da, aber sie haben geliefert und sie haben wirklich sehenswert geliefert. Es ist nicht alles perfekt gelaufen, es gab den einen oder anderen Schwächemoment. Kroatien hatte was dagegen, hat auch ein gutes Spiel gemacht, aber unterm Strich steht wirklich das beste Spiel der bisherigen WM.
9: Gib mal eine kurze Einschätzung zu Thomas Tuchel. Es gab ordentlich Gegenwind vor dieser WM, aber er hat jetzt erstmal geliefert, ne?
12: Ja, also aufgrund der Qualifikation muss man sagen, ist es eigentlich sehr ruhig um ihn geworden. Dann kam die WM-Nominierung, die Kader-Nominierung. Da hat er schon für die ein oder andere Überraschung gesorgt, den einen oder anderen wirklich verdienten Spieler zu Hause gelassen, Foden, Palmer. Also da waren schon Diskussionen dann da, wie es immer so ist bei jeder Kader-Nominierung. Aber ich glaube, spätestens gestern hat er alle überzeugt. Es war wirklich ein deutlich verändertes, positiveres, intensiveres England, als wir es zuvor noch gesehen haben.
9: Also das macht Spaß mit dem, was da vielleicht noch kommt. Schauen wir auf die andere Partie des gestrigen Abends. Portugal gegen die Demokratische Republik Kongo. Und wenn man sich so umhört, dann gibt es viele auch in Expertenkreisen, die Portugal ziemlich weit oben auf der Favoritenliste in diesem Jahr haben. Allerdings zum Auftakt gibt es nur ein 1:1 Unentschieden und Ronaldo bleibt bei seinem 6. WM-Start überraschend blass.
13: Die Enttäuschung war groß bei den Portugiesen, vor allem bei Cristiano Ronaldo, der wortlos das Stadion verließ. Ausgiebig bejubelt wurde dagegen der sensationelle Punktgewinn für die Demokratische Republik Kongo. Dabei hatte es so gut begonnen für den großen Favoriten, die 1:0-Führung in der 6. Minute durch João Neves. Alles schien nach Plan zu laufen. Doch danach kreierten die Portugiesen kaum noch gefährliche Aktionen und kurz vor der Pause dann der überraschende Ausgleich. Joane Wissa zum 1:1, der erste WM-Treffer für die Kongolesen überhaupt. Wir können uns gratulieren. Es war natürlich schwer, denn wir haben gegen eine der besten Mannschaften der Welt gespielt. Ich bin sehr zufrieden. Wir haben gut dagegen gehalten und zum Teil sogar dominiert. Das ist ein Punkt, den wir feiern. Möglich war der auch, weil Cristiano Ronaldo nie ins Spiel fand und bei dieser Chance selber abschloss anstelle des besser positionierten Bruno Fernandes. So blieb es beim 1:1, ein Fehlstart in diese WM für die Portugiesen. Für die Demokratische Republik Kongo dagegen war es ein großartiges Erfolgserlebnis, das ausgiebig zelebriert wurde.
9: Und wir müssen natürlich über das Thema Ronaldo sprechen. Fritzi, ist diese portugiesische Mannschaft jetzt mit ihm besser wegen seiner Qualität oder schlechter, weil alle so ein bisschen um ihn herum tanzen müssen?
12: Genau, das war die große Frage gestern schon vor dem Spiel.
9: Und?
12: Man hat stark diskutiert. Ich war noch eher pro Ronaldo. Ich muss sagen, nach dem Spiel muss man es bestätigen, dass es wirklich eher schwieriger mit ihm war. Wahrscheinlich besser gewesen wäre ohne ihn, weil es gestern einfach nicht sein bester Tag war. Die Szene hier, die wir gerade gesehen haben, symptomatisch für das Spiel, dass er eigentlich den anderen so ein bisschen den Ball wegnimmt, die anderen eher stört in den Abläufen, war enttäuschend gestern. Und ich hoffe, da kommt noch mehr, weil so werden sie nicht um den Titel mitspielen. Hm.
9: Da will ich mit dir aber natürlich, wenn du schon hier bist, auch auf die deutsche Mannschaft schauen. Und wir wollen wissen, was bei denen so los ist. Am Samstag geht's ja gegen die Elfenbeinküste. Und es gibt einen im deutschen Team, der polarisiert so sehr wie kein anderer. Innenverteidiger Antonio Rüdiger. Manche sagen, er sei zu aggressiv. Andere sagen, genau so jemanden braucht man im eigenen Team. Gestern hat er selbst ein bisschen was erzählt.
14: Der Teamgeist steht im Vordergrund. So akzeptieren auch die Ersatzspieler ihre Rolle. Bestes Beispiel, Ex-Abwehrchef Toni Rüdiger, momentan ein Symbol für den Zusammenhalt, würdigt sogar seinen Nachfolger Jonathan Tah.
15: Jona, was er die letzten 2-3 Jahre, den Schub, den er nochmal gemacht hat, hat bei mir sehr, sehr viel Respekt. Und ja. Er ist der neue Chef.
14: Das Duell mit der Elfenbeinküste wird nicht nur für den Chef zum ersten Härtetest.
16: Ich glaube, es wird ein schweres Spiel. Die haben viele Qualität, das auch in Offensiv, aber in generell die ganze Mannschaft ist gut.
14: Nicht nur Sturmjuwel Diomandé, die ganze Offensivreihe, ein großer Trumpf der Evora.
15: Das sind halt schon D-Züge, ne? Und sie lieben das 1-gegen-1 und und vor allem auch, was das Klima angeht, sind die Jungs es gewohnt, in solchen Verhältnissen zu spielen.
14: Der Realstar, der gegen Curaçao spät eingewechselt wurde, kann mittlerweile gut mit seinem Bad Boy-Image leben.
15: Ich sehe etwas Positives darin, denn ist gut, mein Name kommt halt mit sehr vielen Klicks. Deswegen, manchmal schlechte Presse ist auch gute Presse.
14: Rüdigers Rolle hat sich verändert. Er ordnet sich unter, ist einer, der den Teamgeist vorlebt.
9: Ja, gestern bei dieser Pressekonferenz wirkte er fast handzahm. Fritzi, wie siehst du Antonio Rüdiger?
12: Ja, bemerkenswert, wie er sich gestern präsentiert hat, fand ich sehr demütig und auch sehr, er hat sich angefreundet mit seiner neuen Rolle und das ist immer bemerkenswert und spricht auch für die Arbeit von Julian Nagelsmann. Er ist Stammspieler bei Real Madrid, hat seinen Stammplatz in der Nationalmannschaft verloren, spricht aber über seine Konkurrenten in den höchsten Tönen und scheint sich in der Rolle ja eingefunden zu haben und das spricht für ein gutes Klima und auch für eine erfolgreiche Teamleistung, die es bisher auch zu sehen gab.
9: Danke, Fritzi, für deine Einschätzung. 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Das ZDF überträgt heute Abend wieder live. Und zum Schluss haben wir noch eine Nachricht vom Basketball für Sie. Da läuft ja aktuell das Playoff-Finale um die deutsche Meisterschaft zwischen Alba Berlin und Bayern München. Und die Münchner haben gestern in Berlin Spiel Nummer 3 gewonnen mit 91-83. Damit können Sie am Freitag in der Best-of-Five-Serie mit einem Sieg alles klar machen.
8: Und wir kommen zum Wetter, zur Hitze. Und ich sag mal so, in Berlin würde ich zum Schwimmen nicht unbedingt in die Spree springen. Aber in der französischen Hauptstadt ist das anders, richtig?
17: Genau, da gab es ja vor 2 Jahren die Olympischen Spiele. Da wurde viel aufgeräumt, da wurde auch viel im Wasser gesäubert. Deshalb ist die Wasserqualität dort hoffentlich noch gut. Und tatsächlich, in Paris wurden jetzt Abschnitte des Canals Saint-Martin im Osten der französischen Hauptstadt geöffnet für die Badegäste, für die Bewohner der Stadt, um sich dort abzukühlen. Man hat nämlich bei der Hitzewelle im Mai gemerkt, die Menschen tun das so oder so. Und der Bürgermeister hat entschieden, statt das zu verbieten und die Menschen vom Baden abzuhalten, erlaubt man es unter Auflagen. Und so werden auch 3 Bereiche der Seine geöffnet, um alles in allem, wie auch schon in den Vorjahren, bei intensiven Hitzewellen bis zu 100.000 Pariserinnen und Parisern einfach die Möglichkeit zur Abkühlung zu geben. Und das ist eine Strategie, die in den kommenden Tagen auch dringend notwendig ist, denn es wird heiß bei uns in Europa. Wir sehen das Hochdruckgebiet, das ist auf seiner Westseite der Motor für die warme Luft aus dem Norden Afrikas. Das wird intensiv. Die Temperaturen steigen bis ran an die 40-Grad-Marke. Was da genau passiert, können wir uns angucken. Wir übersetzen mal die Ausgangslage in die Höchsttemperaturen für den heutigen Donnerstag. In der Spitze schon mal bis 30 Grad, auf der Iberischen Halbinsel bis 40. Und wenn der Vorschaufilm jetzt läuft, dann sehen wir, wie sich diese Rotfärbung aus dem Südwesten Europas mehr und mehr nach Mitteleuropa durchsetzt. Immer mal zwischendurch, gerade übers Wochenende, gibt es auch den Norden, der sich ein bisschen mit reinspielt. Dann gibt es eine Abkühlung. Aber wir sehen, auch im Verlauf der kommenden Woche bleibt uns die Hitze treu. Das ist eine Hitzewelle, auf die wir uns also einstellen müssen. Können wir ja auch machen und gut darauf vorbereiten. Heißt, sich tatsächlich Gedanken zu machen, wie sieht der Umgang mit der Hitze aus, die wir ja auch schon heute im Land haben. Der kombinierte Radar- und Satellitenfilm zeigt uns eine Zusammenfassung des Vormittags. Vor allem überm Norden und überm Osten waren da dichtere Wolken und einzelne Schauer mit im Spiel. Ansonsten sehr viel Sonnenschein bei Temperaturen. Angenehmer an den Küsten und ganz im Norden, 24 Grad eben dort, aber zum Beispiel den Rhein entlang 33 bis 36 Grad Celsius. Damit geht es dann in die Nacht. Die ist im Süden trocken und klar. Richtung Nordwesten können sich schon mal kräftigere Schauer und Gewitter bilden. Das Ganze bei Temperaturen heute Nacht zwischen 13 Grad am Alpenrand, 21 Grad Richtung Niederrhein. Da wird es also eine tropische Nacht geben mit Temperaturen nicht unter 20 Grad. Kommen wir zum Blick aufs Wettergeschehen für den Tag morgen. Im Süden abermals von vornherein viel Sonnenschein. Über dem Norden teilweise Wolkenfelder, aus denen es auch mal einen Schauer geben kann. Vor allem aus der Nacht heraus. Die Gewitter ziehen dann in Form von Schauern weiter Richtung Osten ab über den Vormittag. Und dann werden schon am Vormittag im Westen die Wolken dichter. Und zum Nachmittag kann es dann punktuell kräftige Schauer und Gewitter geben. Keine flächendeckende Unwetterlage. Aber da, wo es dann eben diese Gewitter gibt, durchaus Starkregen und Hagel. Also das volle Wetterprogramm, da wird es dann intensiv und heftig. Das Ganze bei Temperaturen morgen nur noch an der Ostseeküste. Unter der 30-Grad-Marke, 29 eben dort. Und ansonsten bis 38 im Rhein-Main-Gebiet. Aber mit der Feuchtigkeit, die mit im Land ist, wird sich das doch noch mal deutlich höher anfühlen. Mit Blick auf die gefühlte Temperatur verbreitet Werte bis ran an die 40-Grad-Marke oder sogar drüber. Das bedeutet schon heute der Blick auf die Warnlage von morgen. Extreme Wärmebelastung in weiten Teilen des Westens. Und auch wenn in der Osthälfte die Feuchtigkeit, die Luftfeuchtigkeit nicht ganz so hoch ist, auch dort eine starke Wärmebelastung. Deshalb, da sind wir bei den Empfehlungen, bei dem, was man tun kann, um sich vorzubereiten. Viel trinken und leichte Kost. Wir hatten es heute schon auch in der Sendung. Die Wohnung und den Körper kühl halten und natürlich die direkte Sonne meiden. Am besten irgendwie einen Luftstrom herstellen, der hilft trotz der Feuchtigkeit, dass der Schweiß verdunstet. Dann damit sind wir beim Blick auf die Aussichten für die darauffolgenden Tage. Es geht heiß weiter, Temperaturen bis 38 Grad. Wie erwähnt, übers Wochenende mal von Norden ein bisschen frischer, aber so ähnlich wie morgen. Dort, wo sich Schauer und vor allem eben Gewitter bilden, kann das durchaus den Unwetterbereich erreichen. Darauf sollten wir uns einstellen. Das bedeutet gerade auch für die Deutschlandspiele bzw. das Spiel am Samstag, wer es draußen verfolgt, immer auch einen Blick aufs Wettergeschehen zu haben. Und abschließend der Blick auf den kombinierten Temperatur- und Wettertrend beispielhaft für Regensburg, der zeigt uns, wie diese Hitze tatsächlich anhält und nachts die Temperaturen bis ran an die 20-Grad-Marke stehen bleiben und nicht drunter sinken. Soweit zum Mima-Wetter für den Moment.
18: Benjamin, ich frage mich, was leichte Kost ist. Ist ein Eisbecher leichte Kost?
9: Ja.
17: Einer ja. Würde ich okay sagen. Ansonsten Obst. Ja, alles
19: langweilig.
17: Ja, du kannst einen Obstbecher bestellen.
9: Nee, Spaghetti-Eis.
18: Spaghetti-Eis, wollte ich auch gerade sagen. Sehr gut. Also wir haben uns geeinigt, was muss man essen, wenn es heiß ist. Und das sind unsere Themen für die nächste Stunde. Mit sofortiger Wirkung USA und Iran vereinbaren Rahmenabkommen.
17: Und VW-Hauptversammlung. Autobauer kündigt Aktionären Sparkurs an.
9: Und königlich wandern unterwegs auf dem King-Charles-Pfad an Englands Küsten.
18: Und jetzt gehen wir zu Heute Express. Pina Tanricolo ist dort für uns.
9: Hallo Pina.
17: Hi Pina.
20: 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Guten Tag. Die vorläufige Vereinbarung zwischen den USA und Iran zur Beendigung des Irankrieges ist offiziell besiegelt. US-Präsident Trump unterzeichnete das Rahmenabkommen in Versailles. Auch Irans Präsident Pezeshkian stimmte zu. Unter anderem ist ein sofortiges Ende der Kämpfe auch im Libanon vorgesehen, sowie die Öffnung der Straße von Hormuz und eine Lockerung der Iran-Sanktionen. Über finale Details soll ab morgen in der Schweiz verhandelt werden. US-Verteidigungsminister Hegseth drängt die NATO-Partner weiter zu mehr Eigenverantwortung. Man werde die Präsenz in Europa erneut überprüfen, sagte Hegseth zu Beginn des Treffens der Verteidigungsminister in Brüssel. Auch ziehen die USA, wie angekündigt, einen Teil ihrer Krisenreaktionskräfte ab. Das bestätigte NATO-Generalsekretär Rütte. Die Verteidigungsminister beraten nun, wie sie diese ersetzen können. Russland hat die ukrainische Hauptstadt Kiew wieder mit Raketen angegriffen. Ukrainische Drohnen trafen wiederum ein Wohnhaus und eine Ölraffinerie in Moskau. Die Anlage ist eine der größten Russlands. Die Ukraine greift regelmäßig russische Ölanlagen an, um die Wirtschaft zu schwächen. Die Zahl der Beschäftigten in der deutschen Industrie ist auf den niedrigsten Stand seit 10 Jahren gefallen. Laut Institut der deutschen Wirtschaft arbeiteten im letzten Jahr rund 6,6 Millionen Menschen im verarbeitenden Gewerbe. Der Anteil der Industrie am Arbeitsmarkt ging, verglichen mit 2014, von 22% auf 19% zurück. Frei werdende Stellen würden nicht ausreichend nachbesetzt. In Albaniens Hauptstadt Tirana sind am Abend wieder tausende Menschen auf die Straße gegangen. Sie fordern den Rücktritt von Ministerpräsident Rama. Grund für die sogenannten Flamingo-Proteste ist ein geplantes Luxusresort in einem Naturschutzgebiet. Zu den potenziellen Investoren zählt auch Jared Kushner, der Schwiegersohn von US-Präsident Trump. 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
8: Der Iran-Krieg soll ab sofort ein Ende haben. Das sieht das Rahmenabkommen zwischen den USA und Iran vor, unter das beide Seiten jetzt ihre Unterschrift gesetzt haben. Was das bedeutet, zeigen wir Ihnen in unserem Top-Thema. Die kommenden 60 Tage soll weiter eine Waffenruhe herrschen. In dieser Zeit wollen sich die USA und Iran auf ein dauerhaftes Friedensabkommen einigen. In der vorläufigen Vereinbarung einigen sich die beiden Länder auf eine schrittweise Aufhebung aller Sanktionen gegen den Iran. Die USA sollen mit Partnerländern einen Plan erarbeiten, um den Wiederaufbau in Iran mit Investitionen in Höhe von 300 Milliarden US-Dollar sicherzustellen. Iran darf wieder Rohöl exportieren und muss sichere und unentgeltliche Durchfahrt der Straße von Hormuz gewährleisten. Außerdem bestätigt Iran den Verzicht auf Atomwaffen. Die endgültige Regelung zum Atomprogramm ist allerdings noch offen. Sowohl der iranische Präsident Pezeshkian als auch US-Präsident Trump setzten ihre Unterschrift darunter. Mehr von Jennifer Gürke.
19: Überraschung auf Schloss Versailles. Eigentlich war Donald Trump zum Abendessen eingeladen, eine Art Abschlussgeschenk nach dem G7-Gipfel. Doch für den besonderen Moment sorgte nicht Gastgeber Macron, sondern der US-Präsident selbst. Trump unterschrieb 2 Tage früher als geplant das Rahmenabkommen mit Iran. Sein Außenminister Rubio und Macron applaudierten. Im Anschluss fragte die Presse aufgeregt: Gerade unterzeichnet, ruft er ihnen zu. Der Iran bestätigte die separate Unterschrift von Präsident Massoud Pezeshkian. Doch auch handsigniert verbergen sich hinter diesem Abkommen noch viele Fragen. Auch für die Europäer. Die treffen sich heute in Brüssel. Den Anfang machen die NATO-Verteidigungsminister. Ich begrüße den Deal von Trump sehr. Es ist ein hervorragendes Abkommen. Wie Sie den Erklärungen der G7-Länder entnehmen können, prüfen diese sehr genau, welchen Beitrag sie dazu leisten können, den Verhandlungsspielraum zu wahren. Erste Schiffe durften die Straße von Hormuz heute Morgen durchqueren. Um die Schifffahrt zu sichern, gibt es bereits eine französisch-britische Initiative. Es wurden schon militärische Schiffe in die Region vorverlegt, auch deutsche.
21: Während wir hier sprechen, fährt unser Minenjagdboot Fulda und der Tender Mosel durch den Suezkanal Richtung Rotes Meer. Die Einheiten werden vorstationiert für eine mögliche Mission in der Straße von Hormuz.
19: In die Region versetzt werden, heißt noch nicht, dort auch sofort eingesetzt zu werden. Dafür fordern die meisten europäischen Alliierten ein Mandat und eine dauerhafte Waffenruhe. Ob es die wirklich geben wird, noch ungewiss. Trump selbst drohte dem Iran am Rande des G7-Gipfels: Wenn Sie sich nicht an das Abkommen halten, werden wir Sie in Grund und Boden bomben. Sollten die Europäer zu früh einsteigen, könnten sie doch noch zwischen die Fronten geraten. Sollten sie zu zögerlich sein, könnte das Trump verärgern und die neu gewonnene Einigkeit gefährden. Und das will niemand. Auch weil Hegseth heute eine Überprüfung der US-Truppenpräsenz in Europa ankündigte. Sie soll sicherstellen, dass sich die NATO zügig und unumkehrbar auf eine europäische Führungsrolle zubewegt. Am Abend treffen sich die EU-Staats- und Regierungschefs in Brüssel. Dort werden die Diskussionen weitergehen.
1: Es wurde jetzt also das Rahmenabkommen unterzeichnet zwischen Iran und USA. Morgen treffen sich Vertreter aus beiden Ländern dann in der Schweiz, um die wichtigen Einzelheiten zu verhandeln. Und wir sprechen darüber mit Carsten Rüger, zuständig für Iran, und Elmar Thewissen, unserem US-Korrespondenten. Und wir beginnen mit Ihnen, Elmar. Elmar, Sie sind bereits für uns in der Schweiz, wo es ja morgen losgeht. Wie wackelig ist dieses vorläufige Abkommen?
3: Ja, es geht hin und her. Es gab jetzt heute erstmal die offizielle Bestätigung auch von der Schweizer Regierung, vom Außenministerium, dass man davon ausgeht, dass die Verhandlungen morgen stattfinden mit iranischen und amerikanischen Vertretern. Und der Chef der Internationalen Atomenergiebehörde, Rafael Grossi, hat sich heute Morgen auch hier in der Schweiz geäußert. Der Sitz der Behörde ist in Genf. Er hat gesagt, auch er wird an diesen Gesprächen teilnehmen, weil man natürlich technisch herausfinden muss, wie man denn möglicherweise jetzt mit dem hoch angereicherten Uran umgeht des Iran und wie man Zugang zu den Atomanlagen bekommt.
1: Gehen wir zu Carsten Rüger. Carsten, wie wird diese Vereinbarung in Iran gesehen?
22: Ja, in Teheran wird das Ganze als großer Sieg gefeiert. Der Sprecher des iranischen Außenministeriums Baghaei sagte, Iran hat zwei große Atommächte besiegt, die USA und Israel. Und Ghalibaf, der Chefunterhändler, frohlockt auch sozusagen über das iranische Verhandlungsgeschick. Durch militärische Schläge, sagt er, haben wir erreicht, was wir erreichen mussten. Durch Verhandlungen haben wir allerdings noch um ein Vielfaches mehr erreicht. Es ist klar, denn in der Tat, wenn die Sanktionen aufgehoben werden, wenn Öl wieder exportiert werden kann, dann kommt Geld in die Kassen. Und aber eben auf der anderen Seite über das Atomprogramm und über die ballistischen Raketen wird ja erst noch verhandelt. Ich bin mir sehr sicher, dass die Iraner noch sehr, sehr, sehr viel selbstbewusster darüber verhandeln werden als im Februar in Genf. Wie reagieren die Menschen? Da muss man unterscheiden. Es gibt diejenigen, die regimetreu sind, die gegen diese Unterzeichnung sind, die Rache schwören für den Tod ihres obersten Führers. Es gibt aber auch die ganz normalen Menschen, die sich eine Verbesserung jetzt erhoffen, keine Bomben mehr, dass die Wirtschaft wieder anspringt. Man muss bedenken, die Lebensmittelpreise, die Inflation, die liegt bei weit über 100%. Also da die Hoffnung, dass es jetzt besser wird. Und es gibt aber auch diejenigen, die völlig frustriert sind, weil sie an diejenigen denken, an die Tausenden, die ihr Leben im Januar bei den Protesten gegen das Regime verloren haben, die alle auf Trump gesetzt haben und die sich jetzt extrem verraten fühlen von Trump, weil sie sehen, das Regime sitzt fester im Sattel denn je. Also auf der einen Seite wird in Teheran im iranischen Staatswehren die Unterschrift gefeiert, aber es gibt keine Menschen, die in Teheran auf den Straßen jubelnd feiern.
1: Vielen Dank für die Einschätzung an Sie beide. Und das alles hat weltweite Folgen. Wir schauen daher jetzt auch, was bedeutet das für Deutschland? Dazu begrüße ich den Vorsitzenden des Auswärtigen Ausschusses im Bundestag, Armin Laschet von der CDU. Guten Tag, Herr Laschet.
23: Grüße Sie, Frau Pareigis.
1: Herr Laschet, wie optimistisch sind Sie, dass das vorläufige Abkommen hält und es wirklich einen dauerhaften Frieden geben wird?
23: Ich glaube, davon kann man ausgehen, weil der Iran alles erreicht hat, was er erreichen wollte. Also dieses Abkommen ist wirklich aus meiner Sicht eine Niederlage für die Vereinigten Staaten. Die Straße von Hormuz ist wieder offen, ja, das stimmt. Aber die war ja auch vor dem Krieg offen. Dieser Krieg hat enorme Kosten auch für die Weltwirtschaft und auch für Menschen verursacht. Aber das Ergebnis ist, der Iran ist demnächst ohne internationale Sanktionen. Er kriegt 300 Milliarden zum Wiederaufbau und man hat selbst Formulierungen wie es gibt keine Einmischung in die inneren Angelegenheiten in dieses Abkommen hineingeschrieben, sodass ich nicht erkennen kann, worin da ein amerikanischer Erfolg liegen soll.
1: Ja, ein wichtiger Punkt war ja eigentlich auch immer das iranische Atomprogramm. Jetzt nach dieser Vereinbarung, haben Sie auch Bedenken, dass das weiter verfolgt wird vom iranischen Regime?
23: Nein, ja, das weiß man nicht. Der Iran hat die internationale Öffentlichkeit immer an der Nase herumgeführt. Aber diesen Schritt, ein Atomabkommen zu haben und dagegen Sanktionen zu erlassen, den hat ja schon Präsident Obama vor 10 Jahren gemacht. Und dieses Abkommen damals ist von Präsident Trump aufgekündigt worden. Also er ist heute wieder exakt an dem Punkt, wo Obama vor 10 Jahren war. Die Hoffnung ist, dass die Internationale Atomenergiebehörde diesmal vielleicht einen besseren Zugang zu den Programmen hat und dass der Iran wirklich willens ist, nicht weiter an der Atombombe zu arbeiten. Das ist aber nur eine Hoffnung, die man natürlich, ja, die man teilen muss und wo auch Europa seinen Beitrag leisten sollte.
1: Schauen wir mal auf den Beitrag, was die Straße von Hormuz angeht. Die soll ja wieder geöffnet werden. Verteidigungsminister Pistorius sagt, Deutschland ist bereit für einen Einsatz zum Räumen der Minen. Die deutsche Marine hat ja auch schon 2 Schiffe in die Region geschickt. Was sehen Sie als Voraussetzung für einen Bundeswehreinsatz?
23: Also als erstes müssen die Kampfhandlungen beendet sein. Beide Seiten müssen auch den Wunsch äußern, dass sich Deutschland oder die Europäische Union daran beteiligt. Und wir haben die Fähigkeit dazu. Es gibt Minensuchboote der Bundeswehr, die schon auf dem Weg in die Region sind. Ich finde, wir sollten das dann auch tun. Aber es gibt andere Experten, die sagen, auch so viele Minen liegen da gar nicht. Der Iran weiß genau, wo die Minen abgelegt wurden, wo die stationiert wurden und kann die auch selbst sehr schnell abräumen. Aber unabhängig davon sollten wir die prinzipielle Bereitschaft haben. Wir werden mit den Möglichkeiten, die wir als Bundeswehr haben, dabei helfen und die internationale Schifffahrt wieder freimachen.
1: Ende der Kampfhandlung ist ein großer Punkt. Ihr Parteikollege Röwekamp, Vorsitzender des Bundestagsverteidigungsausschusses, sagt auch, es braucht eine völkerrechtliche Grundlage. Wir müssen reden dann ja eigentlich über ein UN-Mandat, aber im Sicherheitsrat sitzt zum Beispiel ja auch Russland. Russland ist ja ein Unterstützer vom Iran. Für wie wahrscheinlich halten Sie also diese völkerrechtliche Grundlage und auch, dass sie schnell kommt?
23: Also wenn der Iran es will, kann sie schnell kommen. Und warum soll Russland dagegen sein, eine internationale Schifffahrtsstraße freizumachen? China hat ein großes Interesse daran, weil China sehr viele Güter aus der Region bezieht und auch jetzt unter dem Sperren der Straße von Hormuz gelitten hat, mehr beispielsweise als wir Europäer. Also man kann ein solches Mandat anstreben, aber völkerrechtlich ist es auch in Ordnung, wenn alle Anrainer, der Iran und die arabischen Golfstaaten, gemeinsam sagen, wir wollen die Straße von Hormuz minenfrei machen, dann ist auch das eine völkerrechtlich akzeptable Grundlage und die wird man in den nächsten Tagen verhandeln.
1: Vielen Dank für dieses Gespräch, Armin Laschet, Vorsitzender des Auswärtigen Ausschusses im Bundestag. Dankeschön.
23: Danke Ihnen.
1: Bei Europas größtem Autobauer Volkswagen läuft es nicht rund. So werden zum Beispiel in China immer weniger Autos des Konzerns verkauft. Und in den USA verderben die Zölle von Präsident Trump das Geschäft. VW baut Stellen ab, um zu sparen. Zur Stunde findet eine digitale Hauptversammlung statt, bei der es um die Ausrichtung und die Strategie geht. Die Dividende soll gekürzt werden, aber geringer als der Rückgang der Profite. Und vor dem Volkswagenwerk in Hannover steht für uns Peter Kunz. Peter, wie zufrieden sind denn die Aktionäre?
2: Wenn man nach den ersten Wortmeldungen geht, dann ist die Unzufriedenheit massiv. Die Vertreterin von Deka, dem großen Investmentfonds der Sparkasse, die kleidete das in ein Fußballbild. Abstieg ohne Neuaufstellung. Und die Schutzvereinigung Deutscher Wertpapierbesitz sagt, keine Vision, keine klare strategische Linie erkennbar in diesen Umbruchzeiten und Führungsfehler. Denn hinzu kommt, dass pünktlich heute zur Hauptversammlung auch noch eine Aufsichtsrätin geschmissen hat. Susanne Wiegand, ehemalige Rüstungsmanagerin, hatte erst vor einem Jahr ihr Mandat als einzige Unabhängige im Aufsichtsrat angetreten. Wenn man dann den Vorstandschef Oliver Blume hört, dann klingt das wie aus einer anderen Welt. Er sagt, alle Versprechen gehalten, Technologieinnovationen umgesetzt in Mehrwert und bis 2030 wolle man tatsächlich der attraktivste Automobilanbieter werden. Allerdings hat er eingeräumt, dass das alte Geschäftsmodell von Volkswagen so nicht mehr funktioniert. Und bis zum Sommer sollen da neue Ideen präsentiert werden. Und ich denke, dann muss auch dieser Vorstand zeigen, dass er das gute Geld, über das die Hauptversammlung ja heute auch noch mal mit abstimmt, auch wirklich wert ist.
1: Vielen Dank, Peter Kunz. Und jetzt geht es auf den grünen Hügel. Wagner-Fans unter Ihnen dürften aufhorchen. Genau, die Wagner-Festspiele in Bayreuth sind gemeint. Und da sollte eigentlich der jüdische Publizist Michel Friedmann anlässlich des 150. Jubiläums als Festredner auftreten. Doch die Festivalleitung hat einen Rückzieher gemacht. Christoph Söller mit den Hintergründen.
4: Wagner-Festspiele in Bayreuth. Das ist großes Musiktheater und prunkvolle Selbstinszenierung. Zum 150-jährigen Bestehen sollte es diesen Juli einen Festakt geben mit einem Gedenken an jüdische Musiker, die während des Nazi-Regimes ausgegrenzt und ermordet wurden. Der jüdische Publizist Michel Friedmann hätte als Festredner auftreten sollen. Jetzt hat die Festspielleitung die Veranstaltung abgesagt. Man könne Sicherheitsbedenken nicht ausräumen. Friedmann zweifelt die Begründung an.
5: Ich sah ein Sicherheitsrisiko. Das ganze Projekt ist ein Sicherheitsrisiko und deswegen können wir es nicht machen. Das halte ich in einem demokratischen Rechtsstaat, wo die Polizei für Sicherheit sorgt, ohne dass das übrigens jetzt definiert wurde, also ist da Bombendrohung zu erwarten oder was auch immer, für Fadenschei, nicht?
4: Richard Wagner war einer der wichtigsten Komponisten des 19. Jahrhunderts. Er galt als Antisemit. Seine Nachfahren waren eng mit dem Nazi-Regime verstrickt. Auch diese Themen hätten bei der Gedenkveranstaltung zur Sprache kommen sollen. Ein Versuch der Aufarbeitung, der jetzt hitzige Debatten entfacht. Zudem hat es für die Gedenkveranstaltung gar keinen Kartenvorverkauf gegeben. Friedmann vermutet, der Festakt war nie wirklich gewollt.
5: Wie dumm will man eigentlich die Öffentlichkeit verkaufen? Eine solche Veranstaltungsmaschine wie die Wagner Festspiele ist nicht in der Lage, zwei Veranstaltungen stundenlang voneinander getrennt durchzuführen.
4: Die Bayreuther Festspielleitung teilte schriftlich mit, die Absage ist nicht aus inhaltlichen oder organisatorischen Gründen erfolgt, sondern ausschließlich aufgrund der sicherheitsrelevanten Rahmenbedingungen, die in dieser Form nicht verhandelbar sind. Zwischen Sicherheitsbedenken und Zweifeln hofft Bayerns Minister für Kunst noch auf einen Kompromiss.
6: Kommunikativ sind die letzten Tage nicht gut gelaufen. Und ich habe die Hoffnung und irgendwie auch die Erwartung, dass von der Festspielleitung hier Klarheit geschaffen wird, dass man bereit ist, dieses Signal, dass man im Kampf gegen Antisemitismus zusammensteht, gerade in diesen Zeiten, dass man da alles tut, um dieses Signal auch zu senden.
4: Richard Wagner und sein schwieriges Erbe. Bayreuth wollte im Jubiläumsjahr ein Zeichen des Erinnerns setzen. Was bleibt, sind Debatten, Zweifel und offene Fragen.
1: Im September stehen wichtige Landtagswahlen an. Deshalb haben wir gestern schon nach Sachsen-Anhalt geblickt. Heute nun widmen wir uns Mecklenburg-Vorpommern. Im nordöstlichen Bundesland wird am 20. September ein neuer Landtag gewählt. Und es könnte eng werden für die Amtsinhaberin. Ministerpräsidentin Schwesig von der SPD muss um ihr Amt bangen. Ein wichtiges Thema im Wahlkampf, der Unterrichtsausfall. Was das Land dagegen tut und warum die digitale Landesschule da eine wichtige Rolle spielt, zeigt uns Bernd Mosebach.
7: Okay, das ist eine gute Idee.
24: Das Römische Reich. Geschichtsunterricht bei Florian Hake. Seine Schülerinnen und Schüler sitzen irgendwo in Mecklenburg-Vorpommern. Hake ist nicht nur Geschichtslehrer, sondern auch Leiter der digitalen Landesschule. Ein bundesweit einmaliges Projekt. Die Idee, einspringen, wo Lehrkräfte fehlen. Rico Rehn ist Leiter einer Regionalschule, nutzt das digitale Angebot 8 Stunden Englisch in der 7. und 8. Klasse.
25: Für unsere Schülerinnen und Schüler bedeutet es vor allem, dass sie verlässlich jeden Tag, wenn sie die DILAS haben, 2 Stunden Englisch haben. Und wir für die Zukunft natürlich hoffen, dass wir diesen Lehrkräftemangel entgegengehen können mit Neueinstellungen.
7: Das wissen wir auch, dass eine präsente Lehrkraft, die Schülerinnen und Schüler über einen längeren Zeitraum begleitet, immer die erste Wahl ist. Aber eben genau für die Situation, in der das nicht der Fall sein kann, stehen wir zur Stelle.
24: 16 Lehrkräfte sind bisher in der digitalen Landesschule im Einsatz. Im Land fehlen aktuell 400 Lehrkräfte. Grundsteinlegung für eine Schule mit der Bildungsministerin. Bilanz der rot-roten Landesregierung. 1160 Lehrkräfte seien in den letzten 5 Jahren eingestellt worden. Nicht genug, sagt Simone Oldenburg.
26: Wir brauchen mehr Personal. Ob es Lehrerinnen und Lehrer sind, aber auch Erzieherinnen und Erzieher in den Schulen. Wir brauchen mehr Schulsozialarbeit. Wir brauchen also multiprofessionelle Teams. Die müssen gestärkt werden. Und da haben wir noch wirklich viel zu tun.
24: Schulen bauen, mehr Lehrer einstellen. Aus Schülersicht gibt es noch ganz andere Herausforderungen.
27: Ja, es gibt in unserem Bildungssystem echt viele Baustellen. Also wenn man mal auf
0: die Digitalisierung guckt, da haben wir zum Beispiel sehr, sehr viele Schüler, die sagen, sie sind gerade nicht mit dem Stand damit zufrieden. Die fühlen sich zum Beispiel auf den Umgang mit künstlicher Intelligenz gerade so nicht vorbereitet. Oder auch wenn wir die Abschlussquote sehen, haben wir immer mehr Schüler, die ohne einen Abschluss aus der Schule gehen und danach nicht wissen, was sie damit machen sollen.
24: Im Wahlkampf steht die Bildungspolitik ganz oben. Die AfD führt mit 36% derzeit in den Umfragen. Ihr Konzept gegen den Lehrkräftemangel?
10: Deswegen werden wir erstmal Schluss machen mit dem Unterrichtsausfall. Wir haben 400 Lehrer, die im Moment in den Landesbehörden arbeiten. Die werden wir direkt in den Schuldienst zurückholen. Damit wäre schon viel geholfen, damit wenigstens der Unterricht schon mal stattfindet.
24: Doch auch diese Lehrer müssten wieder ersetzt werden. Klar ist, der Fachkräftemangel im Bildungsbereich wird sich eher noch verschärfen. Gefragt sind auch kreative Lösungen, wie etwa digitale Schulkonzepte.
1: Und wer in diesem Sommer England erleben möchte, hat jetzt eine neue Möglichkeit. König Charles hat nämlich im Frühjahr den King Charles Coastal Path eingeweiht. Ein Fernwanderweg, mehr als 4.300 Kilometer entlang der englischen Küste. Von der schottischen Grenze bis nach Wales. Unser MIMA-Reporter Wolf-Christian Ulrich war für uns im Südwesten zwischen Weymouth und St. Ives unterwegs. Wer die Augen offen hält, kann auf dem Weg viel Natur, Geschichte und Kultur entdecken.
11: Dramatische Cliffs, idyllische Dörfer und süße Schwanenküken. Wir sind unterwegs auf dem neuen King Charles Coastal Path. Immer am Meer entlang entdecken wir England von einer seiner schönsten Seiten.
13: Wenn wir am Coastal Path unterwegs sind, wollen wir natürlich auch direkt raus aufs Wasser, zumal an einem so schön sonnigen Tag. Und das tun wir an einem von Englands beliebtesten Selfie-Spots mit dem lustigen Namen Durdle Door.
11: Kurze Einweisung von Kajak-Coach Paul Harrell. Und dann geht's raus aufs Wasser. Und bei strahlendem Sonnenschein mitten durch die Durdle Door. Paul Harrell ist seit 40 Jahren auf dem Wasser. Es ist so gut für deine mentale Gesundheit, deine Fitness, deine Verbindung zur Natur. Das ist für mich eine lebenslange Passion. Die 155 Kilometer weitgehend wilde Jurassic-Küste ist UNESCO-Weltnaturerbe. Durdle Door ist längst ein Insta-Spot. Paul sieht den Rummel etwas skeptisch. Ja, macht eure Fotos, eure Selfies, aber nehmt euch doch auch ein bisschen Zeit, die Natur zu genießen, den Wind zu fühlen, das Wasser, die Steine, im Moment zu sein. In diesem Jahr hat König Charles den Küstenwanderweg eingeweiht. 4.300 Kilometer Natur zum Tiefdurchatmen, aber auch Geschichte und Kultur. Wie hier in St. Ives in Cornwall. Im Hafenbecken von St. Ives sitzt Eric Ward und malt. Schon als Kind hat er hier gespielt. Später war er Fischer und noch später Hafenmeister, bis er beschloss, dass er mit der Malerei sein Geld verdient. Und St. Ives ist sein Lebensmotiv. Die Strände hier sind so schön. Und in welchen Häfen gibt es denn noch so schönen Sand? Das gibt es nicht so oft. Eric führt uns in eine ruhige Oase voller Blüten und Skulpturen. Das ehemalige Atelier der britischen Bildhauerin Barbara Hepworth. Heute ein idyllisches Museum. Barbara Hepworth ließ den Garten so gestalten, dass darin jede ihrer Skulpturen einen idealen Platz hat.
13: Was für ein wunderschöner Ort. Der Skulpturengarten der britischen Künstlerin Barbara Hepworth. Wirklich ein Muss, wenn man hier in Cornwall auf dem Coastal Path unterwegs ist.
11: Auch wegen Barbara Hepworth ist St. Ives als Künstlerkolonie berühmt. Sie war ihrer Zeit voraus. Die meisten Bildhauer damals waren Männer und da war sie eine Pionierin. Auch was ihr Können angeht. Und dieser Garten ist ihr Vermächtnis. Und Eric Ward ist der einzige Maler, der hier im Garten zeichnen darf. Hinter jeder Ecke gibt es was Neues zu sehen. Das ist schon Weltklasse hier. Dass man solche Kostbarkeiten entlang des Weges entdeckt, geht nur, weil die Wanderer tatsächlich Wegerecht haben auf dem gesamten Küstenstreifen.
13: Der Coastal Path führt auch hier durch die Fleet Lagune mit knapp 13 Kilometern, die längste Lagune der britischen Inseln. Und hier gibt es was ganz Besonderes zu bestaunen, nämlich die weltweit größte Schwanerei. Und wir sind genau zum richtigen Zeitpunkt hier, denn jetzt schlüpfen hier die Küken.
11: Und die Küken sind die Stars hier in Abbotsbury. Und wer nett fragt, darf auch mal eins halten.
9: Es hat gerade in meine Hand gemacht.
11: Aber das bringt Glück. In der Lagune finden die Schwäne köstliches Seegras und gerade genug Süßwasser für die Küken. Rund 1000 Schwäne leben hier. Steve Groves ist ihr Schwanenhirt. Mit seinen Kollegen behält er jedes Nest im Auge und schaut, ob Küken geschlüpft sind. Das haben vor Jahrhunderten schon Benediktinermönche gemacht. Die Mönche durften damals selten Fleisch essen. Weil die Küken im Wasser lebten und vom vielen Seegras nach Fisch schmeckten, haben sie die verspeist. Heute macht es hier niemand mehr. Die Besucher helfen am Nachmittag bei der Fütterung. Die sind so flauschig. Man lernt was über die Geschichte, die Kinder lieben die Tiere, was will man mehr? Die kostbare Insel in Silberner See, heißt es bei Shakespeare. Von der Küste aus kann man England völlig neu entdecken.
1: Und wir gehen wieder zum Wettbewerb der Schulsanitäterinnen und Sanitäter in Hamburg. Sie sind dafür da, erste Hilfe zu leisten und Kinder zu versorgen, die sich zum Beispiel auf dem Pausenhof verletzt haben. Sven Ricken schaut sich das für uns genauer an. Sven, was kann denn im Schulalltag so alles passieren?
12: Tatsächlich sind die Aufgaben, die hier gestellt werden, wir sind hier in einer großen Turnhalle und hier sind verschiedene Pavillons und die Schulsanitätsgruppen der verschiedenen Schulen, die gehen von einem Pavillon zum nächsten. Die Gruppe hier ist hier gerade reingekommen auf Station B8 und die wissen nicht, was sie erwartet. Und hier, oh, ich krabbel einmal durch, sieht man eine Wunde am Kopf und alle Szenen, das hat man mir erklärt, die hier gezeigt werden, sind so auch im vergangenen Jahr im Schulalltag passiert. Erste Frage sehe ich gerade, wird gefragt, was passiert ist und wie es hier geht. Was hat sie erzählt, was passiert ist?
14: Also sie ist die Treppe runtergefallen und hat jetzt eine Platzwunde am Kopf, genau.
12: Und was sind die ersten Sachen, die ihr jetzt, frage ich mal hier drüben, die ersten Sachen, die ihr jetzt machen würdet?
15: Wir müssen gucken, dass wir sowohl den Wärmeerhalt gewährleisten, als auch die Wunde verschließen bzw. verbinden, damit sie nicht weiter blutet und genau einmal gucken, dass sie nicht in den Schock kommt. Und genau.
12: Also Wärmeerhalt heißt, dass man sagen muss, hat wahrscheinlich einen Schock und der Blutkreislauf ist zusammengebrochen. Wie geht's ihr?
14: Sie ist sehr verwirrt und weiß auch leider nicht, wo sie ist. Deswegen würden wir uns erstmal um die Wunde kümmern und dabei vielleicht die Freundin fragen, ob sie noch irgendetwas entdeckt hat und beobachtet hat. Genau.
12: Okay, ihr macht mal weiter. Ich sage natürlich dazu, das sind natürlich geschminkte Schauspieler, die hier sind, auch wenn diese Fälle so kommen. Ich krabbel noch einmal auf den Knien hier rüber und frage mal ganz kurz, weil zwei gucken zu, zwei machen. Die nächste Aufgabe müssen die beiden übernehmen. Warum bist du Schulsanitäterin geworden?
16: Also die erste Sache, an die ich mich erinnere, ist, dass ich mir in der 5. Klasse selber das Knie aufgeschlagen habe und ich war richtig in Panik, ich wusste überhaupt nicht, was ich machen soll. Und dann kam da ein richtig netter Sanitäter, ich erinnere mich immer noch an ihn, aber er ist leider nicht mehr auf der Schule. Und ab dann wusste
12: ich... So entstehen Freundschaften.
16: Ja, er ist ein bisschen älter als ich. Ab dann wusste ich, ich möchte das auch machen und dann habe ich in der 7. Klasse die Anfrage bekommen, dann habe ich ja gesagt und wurde angenommen. Und das hat mich eigentlich gar nicht überrascht. Und dann... Seitdem liebe ich es eigentlich. Ich übernehme auch Freiwilligdienst und ich liebe es einfach.
12: Ich sag schon mal vielen Dank. Ihr geht gleich noch zur weiteren Station. Boah, die Schulsanitäter teilen sich teilweise selber ein, habe ich gelernt. Nicht weit von hier entfernt sitzen die Innenminister. Die haben heute Morgen einen Notfallrucksack gepackt, in dem man, das ist der Stichwort Zivilschutz, sehen kann, was man vielleicht auch als Erwachsener vorhalten kann, um vielleicht in einem schwierigen Fall, der eintreten kann, gewappnet zu sein. Von einem Radio, das man aufladen kann, über eine Taschenlampe, Lebensmittel, die da sind. Ist das eine kleine Hilfe, die da zur Anleitung kam? Weil, und auch das ist Thema auf der Innenministerkonferenz, Zivilschutz ist ganz wichtig. Hier ist jemand von den Johannitern, der die Schulsanitäter ausbildet. Lasse mal ganz kurz, wie weit hilft es denn, wenn die Schulsanitäter das auch in die Gesellschaft tragen, was die hier lernen?
17: Die Schulsanitäter sind der erste Schritt in den Bereich des Ehrenamts. Das heißt, wenn sie weiter später aktiv sein wollen, dann gehen sie in den Katastrophenschutz, in den Zivilschutz und vertiefen ihr Wissen und leisten weiterhin dort die Arbeit. Und sie tragen das Wissen nach Hause. Sie tragen das Wissen in die Klassen und dienen sozusagen als Multiplikatoren für den gesamten Blaulichtbereich.
12: Und es ist schwer, Nachwuchs zu kriegen. Ich habe hier schon gehört, teilweise gibt derjenige den Ausschlag, der gefragt hat, teilweise aber auch die Situationen, die passieren.
17: Nein, meistens läuft das so über eine AG oder ein Sozialprojekt an der Schule. Die Schulen wenden sich an die Hilfsorganisation, ob die das mit betreuen wollen und dann machen wir das fertig. Und Nachwuchs haben die in den Schulen meistens keine Probleme mit.
12: Ja, das hier ist ein Wettbewerb. Ich danke mal. Ganz am Ende wird es tatsächlich einen Sieger geben von den Schulformen, die es in Hamburg gibt. Lasse hat es gerade schon gesagt, die großen vier Träger stecken dahinter und bilden Schulsanitäter weiter aus. Und dieser erste Schritt zu helfen, ist, glaube ich, auch persönlich ein ganz wichtiger. Ich muss ganz ehrlich gestehen, Jana, ich habe mich das früher nicht getraut und bewundere, dass die das hier machen.
1: Ja, Sven, ich habe auch gerade gedacht, ich muss noch mal einen Erste-Hilfe-Kurs machen. Ich habe schon zwei gemacht, ich glaube, jetzt kommt der dritte. Vielen Dank. Am Sonntag ist Fête de la Musique. Arte nimmt das kostenlose Musikfestival zum Anlass, die schönsten Klavierkonzerte aus Europa zu zeigen. Interpretiert von herausragenden Pianistinnen und Pianisten und begleitet von führenden europäischen Orchestern. Durch das Programm führt unter anderem Louis Philipsen. Er ist gleich hier zu Gast. Zuerst nimmt uns aber Kerstin Ediger mit auf die Konzerttour durch unseren Kontinent.
3: Es ist nur einer der Höhepunkte dieses besonderen Tages. Ein Konzert, gespielt nur mit der linken Hand, von Anna Winitskaya im Palais de la Musique in Straßburg. Ein Werk von Maurice Ravel, 1930 komponiert für einen Pianisten, der im Ersten Weltkrieg seinen rechten Arm verlor. Europiano ist ein musikalisches Großereignis. 8 Stunden lang überträgt der Kulturkanal Arte die schönsten Klavierkonzerte, gespielt in den großen Konzerthäusern Europas. Beginnend am Nachmittag bis spät in die Nacht wechseln sich Live-Konzerte und Aufzeichnungen ab. Europiano verbindet 11 Städte miteinander. Die musikalische Reise führt von Lissabon, Stockholm, Wien, über Athen bis in die Metropole Paris. Am Klavier die besten Pianisten und Pianistinnen Europas, wie Klavierlegende Martha Argerich, die in der Hamburger Leishalle live Beethoven spielen wird. Auch die Nationalphilharmonie in Kiew ist dabei mit der Aufzeichnung eines Konzertes des ukrainischen Komponisten Boris Lyotoschinski, gespielt von Maxim Schatko. Dirigentin Kirillin Wilson schickt nach dem geheim gehaltenen Konzert eine Grußbotschaft. Es ist ein berauschendes Gefühl, für dieses Publikum zu musizieren, das noch vor einer Stunde einen schrecklichen Luftalarm erlebt hat. Gott sei Dank konnte das Konzert stattfinden. Der heutige Abend ist etwas Besonderes. Wir wissen, dass wir nicht nur für die Ukraine spielen, sondern auch für das europäische Publikum. 800 Musiker, 250 Teammitglieder. Ein Großkonzert über Ländergrenzen hinweg, das es so im Arte-Programm noch nicht gab. Ein Tag, an dem die Musik in Europa den Ton setzt.
1: Und jetzt ist er bei uns im Mittagsmagazin. Ich freue mich sehr, Louis Philipsen.
8: Hi.
1: Schön, dass Sie da sind. Sie sind ausgebildeter Pianist und Klassik ist Ihr Zuhause, kann man absolut wahrscheinlich so sagen. Mhm. Jetzt haben wir schon ein bisschen was gehört von dieser Konzertreihe und das ist ja besonders, ne? Aus 10 verschiedenen europäischen Städten. Was ist denn für Sie, Sie haben ja schon viel gesehen, ja, als Pianist, das Besondere an dem Format?
8: Ich glaube, das Besondere ist wirklich einfach diese Reise durch so viele verschiedene Städte, dass wir wirklich diesen europäischen Geist beibehalten. Und das Schönste ist, dass die Auswahl der Klavierkonzerte, die gespielt werden, besonders schön. Also es sind wirklich nur die Crème de la Crème der schönsten Klavierkonzerte dabei, also gar kein langweiliger Moment und ich freue mich sehr, das begleiten zu dürfen.
1: Was ich auch schön finde am Ansatz ist, es geht ja um mehr als Musik. Wie symbolträchtig halten Sie diese Konzertreise auch in diesen Zeiten, in denen wir gerade leben?
8: Ich glaube, das ist besonders schön, wenn man die klassische Musik hat, wenn man Instrumentalmusik hat, die halt eben keine Sprache kennt und keine Grenzen kennt, sondern wirklich eigentlich universell verständlich ist und die nimmt und dann immer wieder zeigt, wir sind alle Menschen, wir gehören alle zusammen und ja, so eine gewisse Brüderlichkeit, Schwesterlichkeit aufruft. Das finde ich ganz, ganz schön und deswegen, das macht so besonders dieses Projekt.
1: Sehr schön. Wir sprechen gleich weiter, aber wir schauen erstmal auf Sie und Ihre Karriere. Louis Philipsen.
3: Pianist, Komponist und Social-Media-Star. Louis Philipsen ist all das. Der 22-Jährige begeistert nicht nur als Klassik-Influencer.
18: Oh mein Gott, wie cool!
3: Er ist durch und durch Musiker. In Berlin geboren, in Mülheim an der Ruhr aufgewachsen. Mit 4 Jahren beginnt er Klavier zu spielen. Mit 8 folgt ein Musikstudium. Mit 16 das Abitur. Ein Überflieger. Gesegnet mit dem absoluten Gehör, kombiniert er Klassik auch gerne mal mit Rock und Pop.
2: Und er komponiert. Für sein Debütalbum gab es im letzten Jahr den begehrten Echo-Klassikpreis. Er ist das Idol einer jungen Klassikgeneration. Nun steht er bei Europiano als Moderator vor der Kamera. Louis Philippson, ein Leben voller Leidenschaft für die Musik.
1: Und jetzt ist er bei uns, dann mal mit dem absoluten Gehör. Genau. Sie haben ja wirklich ganz klassisch Klavier studiert. War das da für Sie schon klar, ey, das ist meine Karriere, das will ich machen?
8: Ja, ich habe tatsächlich, als ich 8 war, angefangen zu studieren, also als Jungstudent noch.
1: Oh, wow.
8: Und dann ging es rüber, jetzt vor kurzem, letzten Sommer, habe ich das Studium dann, das richtige Studium dann auch endlich beendet. Deswegen, ich hatte jetzt schon eigentlich, seitdem ich ganz klein war, das Ziel, Pianist zu werden. Oder ich wusste, das ist das, was ich lieb und das werde ich weitermachen und ja.
1: Ja, aber Entschuldigung, wie ist das als 8-Jähriger Klavier zu studieren, wenn alle anderen Kinder, keine Ahnung, Bilder malen, mal Fußball spielen, Eis essen?
8: Also andere spielen Fußball, andere spielen Basketball oder
1: aber
8: so.
1: Aber nicht das professionell.
8: War, ja, aber trotzdem, ich glaube, das ist ein bisschen intensiver, aber manche machen Leistungssport oder so. Also ich glaube, das ist vergleichbar. Es hat einfach Spaß gemacht und das, ja, das war das Wichtigste immer.
1: Okay, das hat Sie auch nicht irritiert in Ihren Freundschaften?
8: Nee, zum Glück gar nicht. Vor allem da ich hatte einen ganz normalen Freundeskreis in der normalen Schule, in der städtischen, deswegen... Da war alles ganz normal.
1: Voll gut.
8: Ja.
1: Jetzt sind Sie ja auch so ein, wie soll ich sagen, Klassik-Influencer. Mögen Sie den Begriff?

0: Dann setze ich die um und daraus entsteht ein Video.
1: Ja. Und sind Sie viel in Kontakt mit den Leuten, die Ihnen folgen?
0: Ja, auf jeden Fall. Und vor allem dann in den Live-Konzerten natürlich. Das ist natürlich die schönste Form. Das liebe ich tatsächlich, muss ich ganz ehrlich zugeben, sogar noch mehr als Social Media natürlich.
1: Ja.
0: Aber ja, auf jeden Fall. Ich interagiere so viel wie nur möglich, weil ich bin natürlich auch dankbar für die Leute, die mich unterstützen und die immer so, weiß nicht was, Teil meines Lebens mittlerweile geworden sind.
1: Jetzt gucken wir mal auf Europiano nochmal. Haben Sie da ein Lieblingskonzert?
0: Ja, ich muss sagen, das werde ich auch immer gefangen. Das darf ich bestimmt eigentlich gar nicht sagen. Aber die gerade eben gezeigt, Martha Argerich spielt. Und das ist immer ein Highlight. Also das ist, glaube ich, eine der, das darf ich auch nicht sagen, aber ich denke für mich die beste
1: Sie
0: Pianistin.
1: Dürfen ja alles sagen.
0: Okay, sehr gut. Die beste Pianistin, die es überhaupt jemals gab. Mit so viel Elan, mit so viel Charme, mit so viel Aura, wie sie auf die Bühne kommt und dann auch noch spielt. Natürlich wie eine Göttin. Das ist unglaublich. Und ich freue mich da einfach, ihr zuzuhören. Ja.
1: Schön. Wie würden Sie denn diese Konzertreise noch, die Reihe noch mal beschreiben? Also vielleicht auch Leuten, die noch nicht so viel Berührung mit klassischer Musik haben und denken, ah ja, jetzt bin ich interessiert, das will ich mir mal angucken. Wie würden Sie das schmackhaft machen?
0: Ich meine, wir führen ja sehr schön durch den Abend, Annette Gerlach und ich zusammen. Mhm. Das wird auch meine erste TV-Moderation, deswegen, wir geben uns Mühe. Ja, das allererste Mal, mal gucken, wie es wird. Aber ich denke, das ist, es wird ein wirklich toller Abend, in dem wir uns einfach zusammensetzen und uns angucken, was wirklich der Kern der Klassik ist, der Kern des Klavierkonzerts. Und man kann mir, glaube ich, vertrauen, wenn ich sage, man kann diese Konzerte nicht mögen. Es ist so wunderschöne Musik und es wird wirklich nur ausgewählt Stücke, die, mit denen man sich schnell verbinden kann, mit denen man wirklich, die eigentlich direkt Gänsehaut auslösen und mit ganz vielen tollen Interpreten, die unterschiedlicher auch nicht sein könnten. Deswegen, das wird super und spannend und jeder Moment ist auf jeden Fall ein Highlight.
1: Ja. Ach, schön. Ich glaube, es sind viele überzeugt worden. Vielen Dank, dass Sie heute hier waren. Wir wünschen viel Glück.
0: Vielen, vielen Dank.
1: Es wird bestimmt super, die Moderation. Ja. Es kann nicht schwerer sein, als ein Klavierkonzert zu spielen.
0: Na,
1: das sage ich.
0: Ich guck mal. Dankeschön.
1: Also vielen Dank, Luis Philipsen und Europiano. Die schönsten Klavierkonzerte aus Europa am kommenden Sonntag, den 21. Juni, 15.30 Uhr bis 23 Uhr auf Arte und im Netz auf arte.tv als durchgehender Stream. Schauen und hören Sie rein. Vielen Dank, dass Sie da waren. Und hier geht's weiter mit der Szene und einem der bekanntesten Pferderennen der Welt. Das und mehr von Wiebke Aschenborn.
2: Beim Royal Ascot Spektakel treffen edle Vollblüter auf die sehr schicke britische High Society. Allen voran die Royals, Charles und Camilla bei der Kutschenprozession und klar William und Kate in Zylinder, Frack und edler Robe. Charles' Nichte Sarah Tindall mit ihrem Gatten Mike komplettierten die royale Riege. Von Kate gab's noch einen sehr braven Knicks vor dem Herrn Schwiegerpapa. Tradition ist hier halt alles und die gibt's mit einer warmen Prise Exzentrik. Und prächtige Pokale wurden höchst royal überreicht. Ein Fest für alle, die Pferde und feine Hüte lieben. Dreckig gemacht hat sich jetzt Javier Bardem in Hollywood. Der Schauspieler durfte seine Hände und Füße vor dem berühmten Chinese Theater in Zement tauchen und sogar seine Nase hineinstecken, um für immer in Erinnerung zu bleiben. Dass der Name Bardem dort stehe, mache ihn sehr glücklich, so der 57-Jährige. Diese Ehrung hätte für seine gesamte Familie eine große Bedeutung. An der Hommage nahm auch Regisseur Michael Mann teil, der Bardem für seine Professionalität, Menschlichkeit und sein politisches Engagement lobte. Dass der Spanier obendrein noch jede Menge Humor besitzt, stellte er spontan als bellender und beinchenhebender Hund unter Beweis.
1: Also, Männer sind keine Altersvorsorge, sondern, was natürlich, Geld, sagt unser heutiger Mima-Mensch. Helmer Sick berät schon seit den 80er Jahren Frauen in Finanzfragen und hat für ihr Engagement das Bundesverdienstkreuz erhalten. Cordelia Strauß hat die 85-Jährige in München getroffen.
3: Mein Lebensziel ist, Frauen aufmerksam zu machen, was finanzielle Unabhängigkeit bedeutet und dass das eine Freiheit bedeutet.
4: Als Helmer Sick Mitte der 80er Jahre damit begann, Frauen über ihre Möglichkeiten aufzuklären, war das revolutionär. Heute, 40 Jahre später, ist das Thema genauso aktuell wie damals.
3: Die heiraten, die ziehen zusammen, er legt das Geld an, sie hat keine Ahnung, es gibt Schwierigkeiten und dann kriegt sie Bedenken. All das spielt eine Rolle. Ich finde nicht, dass das, was viele halt machen, die Geldanlage von allem zu trennen ist.
4: Je länger die 85-Jährige darüber spricht, desto mehr redet sie sich in Rage. Ungleiche Bezahlung, Teilzeitfalle, Rentenlücke, Altersarmut. Politisch und auch gesellschaftlich, sagt die Bundesverdienstkreuzträgerin, gibt es nach wie vor jede

0: zu tun.
1: Wenn ich in der aktuellen Jugendstudie lese, dass 54% der Jugendlichen, weiblich wie männlich, möchten, dass der Mann wieder der Alleinverdiener oder wenigstens der Hauptversorger ist. Also das verstehe ich nicht. Und das ist ganz, ganz bedenklich, finde ich.
0: Nach wie vor hält Helma Sick Vorträge, online oder in Präsenz. 11 Bücher hat sie geschrieben. 26 Jahre lang hat sie in der Zeitschrift Brigitte jede Woche eine Rubrik zum Thema Frauen und Finanzen geschrieben. Jahrzehntelang war sie in diversen Fernsehsendungen präsent. Nicht sichtbar war der kalte Wind, der ihr oft entgegenkam.
1: Für viele Männer sind Frauen wie ich eine Herausforderung, gerade für Männer meiner Generation. Ich bin halt emanzipiert, ich bin selbstbewusst, nicht in Austausch, auf Augenhöhe.
0: Bis zur Scheidung war Helma Sick fast 30 Jahre lang verheiratet. Seit 8 Jahren lebt die Betriebswirtin in einer Seniorenresidenz in München. Immer an ihrer Seite Hundedame Millie. Ihr Sohn und die Enkel wohnen ganz in der Nähe.
1: Die haben auch ihr ganz eigenes Leben. Und ich hatte immer, immer, immer den Vorsatz, und das habe ich ihnen gesagt und das habe ich mir immer gesagt, bitte habt nie die Vorstellung, wir müssen jetzt wieder mal die Oma einladen. Wir sehen uns bitte, wenn wir uns sehen wollen. Und das gefällt mir.
0: Sie kommuniziert via Smartphone, liest Zeitung auf dem Tablet und fährt immer noch mit dem Auto ins Büro.
1: Ich meine, dass es im Alter mit gesundheitlichen Einschränkungen gut ist, in Gemeinschaft zu sein.
0: Ihr Tag beginnt gegen 6 Uhr mit Aquajogging und endet mit einem gemeinschaftlichen Abendessen in der Seniorenresidenz. Und dann beginnen ihre Augen zu strahlen. Das müssen die Schmetterlinge sein. Mit 83 Jahren hat Helma Sick sich verliebt.
1: Ich habe jetzt einen gefunden, der das einfach toll findet, was ich mache. Es gibt hier Männer, die das als Bedrohung empfinden und das überhaupt nicht toll finden. Und der ist total interessiert, der findet das ganz großartig.
0: Ihre Firma, die Frauen in Finanzfragen berät, wird im kommenden Jahr 40 Jahre alt. Ihre Nichte Renate Fritz und deren Kolleginnen führen nun weiter, was sie begonnen hat.
2: Von ihr nehmen wir mit, dass es schön ist, wenn die Arbeit einem Spaß macht, weil dann ist es keine Arbeit und deswegen arbeitet sie ja auch immer noch.
0: Männer sind keine Altersvorsorge, sagt Helma Sick immer wieder. Wer finanziell unabhängig ist, ist freier in vielen Entscheidungen. Und dafür, davon ist sie überzeugt, lohnt es sich zu kämpfen.
1: Oder? Hab ich doch recht, oder?
3: Harry Kane ist auch in der englischen Nationalmannschaft nicht zu stoppen. 2 Tore gehen beim 4:2-Erfolg der Three Lions gegen Kroatien auf sein Konto. Hier sein 2. Treffer. Also England überzeugt zum WM-Start und Nationaltrainer Thomas Tuchel ist zufrieden, den ersten Härtetest bestanden zu haben.
4: Jeder ist einfach auf einem wahnsinnig guten Level vorbereitet. Deshalb gibt es tatsächlich, es gibt keine leichten Spiele mehr. Für uns war es sowieso jetzt mal wichtig, einen Top-10-Gegner oder keine Ahnung, Top-20-Gegner jetzt mal zu schlagen, um den Bock umzustoßen und damit ins Turnier zu kommen. Das ist natürlich top.
3: Und na klar, es gab auch wieder 2 Spiele in der vergangenen Nacht. Die haben Sie vielleicht nicht unbedingt live verfolgt, aber gar kein Problem. Wir fassen jetzt für Sie zusammen: Ghana gegen Panama und Usbekistan gegen Kolumbien.
5: Kolumbien jubelte und er war der Mann des Spiels, Luis Diaz, der Stürmer von Bayern München. Wir sind glücklich, wollten unbedingt die 3 Punkte und die haben wir nun. Das war der Start in die WM, wie wir ihn erhofft hatten. Die Führung aber erst in der 40. Minute. Da setzte Luis Diaz Daniel Munoz perfekt in Szene. Das 1:0 für den Favoriten, ein herrlicher Treffer. Doch Usbekistan bei der ersten WM-Teilnahme überhaupt konnte kontern. Quasi aus dem Nichts der Ausgleich. Feyzulayev, der Schütze in der 60. Minute. Doch danach erhöhte Kolumbien den Druck und nach Zuspiel Puerta Luis Diaz mit der erneuten Führung nur 5 Minuten später. Torhüter Yusupov noch dran, konnte aber den Treffer nicht verhindern und Diaz wurde gebührend gefeiert. Die Entscheidung dann in der Nachspielzeit. Yaminton Campas zum 3:1 Endstand. Ein perfekter WM-Auftakt für Kolumbien.
6: Ghana hatte nicht viele Ideen gegen Außenseiter Panama, der das Spiel anfangs sogar bestimmte. Keeper Lawrence Atizigi hechtete den ersten gefährlichen Abschluss von Panamas Waterman ins Aus. Zweite Minute, das ging gut los. Wir müssen bereit sein, Opfer zu bringen, den Preis zu zahlen, weil ein Sieg bei dieser WM so wichtig ist. Das hätte ein richtiger Fehlstart werden können. Auch diese Chance von Panamas Waterman geklärt. Das Spiel aber insgesamt weniger aufregend. Bis in die fünfte Minute der Nachspielzeit, als Ghana doch noch traf. Caleb Jerenki, der 20-Jährige mit dem 1:0-Siegtreffer. Dieser bescherte Ghana wichtige 3 Punkte in Gruppe L mit England und Kroatien.
3: Spieltag 1 bei dieser WM rum. Jetzt voller Fokus auf die nächsten Partien. Für die DFB-Elf geht es Samstag dann ja gegen die Elfenbeinküste. Und nach etwas entspannteren Tagen im deutschen Quartier ist jetzt ganz offensichtlich wieder Zug im Training. Und wie immer, nah dran ist mein Kollege Florian Schiedrich vor Ort in North Carolina. Hallo Flo, lass uns vielleicht mal zuerst auf den Gegner schauen. Was für ein Spiel erwartest du am Samstag gegen die Elfenbeinküste?
7: Ja, hallo Lena. Ich sag mal so, in den vergangenen Tagen haben Deutschlands Fußballer ja auch im Gelände des WM-Quartiers eine giftige Schlange erblickt. Und jetzt sind es am Samstag in Toronto die Elefanten, so werden die Spieler der Elfenbeinküste genannt, die der deutschen Mannschaft gefährlich werden können. Denn das ist der erste richtige Prüfstein bei dieser Weltmeisterschaft, nachdem dann Deutschlands Fußballer auch wissen werden, wo sie leistungstechnisch eigentlich genau stehen. Die Elfenbeinküste selbst, vor allem in der Defensive mit großen Qualitäten. Dort sind sie sattelfest, haben in der WM-Quali nicht ein Gegentor kassiert. Und wenn sie in die Offensive kommen, das vor allem über Konter, dann sind sie auch wahnsinnig gefährlich mit schnellen Spielern wie Jan Diamonde von RB Leipzig. Davor hat Antonio Rüdiger gestern auf der Pressekonferenz nochmal gewarnt.
8: Das sind halt schon D-Züge, ne? Und sie lieben das 1-gegen-1 und vor allem auch, was das Klima angeht, sind die Jungs es gewohnt, in solchen Verhältnissen zu spielen.
3: Ja, Antonio Rüdiger, der Innenverteidiger, ja gegen Curaçao nicht in der Startelf. Flo, kannst du uns schon ein bisschen was sagen zur Aufstellung am Samstag?
7: Also ich kann zumindest mal sagen, dass der Bundestrainer Julian Nagelsmann wieder aus dem Vollen wird schöpfen können, denn bei dem von dir angesprochenen Training gestern, der unmittelbaren Vorbereitung, dem Start darauf auf die Elfenbeinküste, waren alle 26 Spieler plus Trainingstorhüter Jonas Urbik mit von der Partie. Es gibt also keine Personalprobleme und es gibt auch gar keine Gründe, die dafür sprechen würden, an dieser Startelf gegen Curaçao, auch für das Spiel der Elfenbeinküste, irgendetwas zu ändern, denn die Mannschaft war ja der Star. Insgesamt haben 6 verschiedene Spieler ja die Tore erzielt und auch diejenigen, die Einwechselspieler waren, haben als Einwechselspieler funktioniert. Ein Dennis Undav zum Beispiel, der dann als Joker noch ein Tor erzielt hat und 2 Treffer vorbereitet hat, und auch ein Antonio Rüdiger, der eben angesprochene, hat nochmal deutlich gemacht, dass er ganz klaglos seine Rolle als mittlerweile Einwechselspieler hinnimmt. Dabei war er ja einst mal auch Abwehrchef gewesen, und dieser Teamgedanke ist es, der hochgehalten werden sollte. Julian Nagelsmann sollte den heute auch wieder am nächsten Trainingstag aufrechterhalten. Es ist sein 1000. Tag als Bundestrainer.
3: Vielen Dank für die Einschätzung von vor Ort, Florian Schiedrich. Und weil du das Thema Teamgefüge angesprochen hast, das ist ein großes Thema auch für die Schweizer. Da wird es heute gegen Bosnien-Herzegowina wichtig, denn den WM-Auftakt, den haben die Eidgenossen ja vermasselt. Nur 1:1 gegen Katar. Ineffektiv, mangelhafte Chancenverwertung und es scheint eben innerhalb der Mannschaft zu knirschen.
9: Ein wenig ernst wirkt Coach Murat Yakin beim Training. Die beste Schweizer WM aller Zeiten zu spielen, das war doch eigentlich ausgerufen. Nach dem eher mittelmäßigen 1:1 gegen Underdog Katar hat der Kapitän sein Team mit deutlichen Worten ermahnt.
10: Wir müssen wieder mit beiden Beinen am Boden kommen und einfach die Realität sehen, dass wir vieles, vieles machen müssen, um uns eine beste WM spielen zu können und zu dürfen.
9: Nach Embolos frühem Führungstreffer im Auftaktspiel vom Elfmeterpunkt war die extrem mangelhafte Chancenverwertung der Nati ein entscheidender Knackpunkt. Ruben Vargas kann ein Lied davon singen.
11: Ich denke, wenn man das Spiel sieht, waren wir die dominantere Mannschaft. Wir hatten viel mehr Chancen. Einfach die Effizienz hat gefehlt. Einfach das Spiel zu beenden.
9: So kam es doch noch zum Gegentreffer in der Nachspielzeit und auch noch durch ein Eigentor von Miro Muheim. Aus Schweizer Sicht extrem ärgerlich.
10: So ist Fußball. Wir müssen jetzt diesen 1-1 mitnehmen. Enttäuschend auf jeden Fall. Aber weiter geht's.
9: Das aber im zweiten Spiel gegen einen deutlich stärker einzuschätzenden Gegner, Bosnien-Herzegowina.
11: Ihr Zusammenhalt. Ich denke, wie man gesehen hat in der Qualifikation, wie sie auch gegen vermeintlich bessere Mannschaften gespielt haben, haben sie sehr viel über ihren Kampf und ihren Willen gemacht.
9: Wird also nicht so leicht für die Nati auf dem Weg zur besten WM aller Zeiten.
3: Und wir sind für Sie da heute in unserer WM-Arena ab 17.05 Uhr live im ZDF mit der Partie Tschechien-Südafrika. Und beim Fußball ist ja ganz wichtig, dass man so sein Team findet und die perfekten Partner findet. Bisschen schräge Überleitung vielleicht, Jana, aber es geht ums Dating jetzt bei dir, ne?
12: Ja, genau. Da muss man ja schon jemanden haben, mit dem man so sich richtig gut versteht. Und viele Leute sind natürlich auf der Suche. 10 Frauen, 10 Männer zwischen 40 und 50 sind an einem Tisch in diesem Experiment. Das klingt nach Speed-Dating, aber das ist ein Dating, was ganz anders abläuft, nämlich achtsam. Saskia Schüring berichtet.
13: Könnte das der Beginn einer neuen Liebe sein? Die Suchenden kennen sich gerade mal 30 Minuten und haben kaum miteinander gesprochen, kommen sich aber spielerisch näher. Speed-Dating mal ganz langsam.
14: Ich fand es schön, dass wir versucht haben, so einen gemeinsamen Rhythmus zu finden. Und ich finde, da ist nochmal eine andere Verbindung da, als wenn man nur miteinander spricht.
13: Es nennt sich achtsam daten. Statt sich wortreich dem Gegenüber zu erklären, wird gemeinsam geatmet, gefühlt und gespürt. Die Übungen wechseln alle paar Minuten, ebenso wie die immer wieder neuen Paarungen.
15: Wie war es denn für dich?
16: Ja, eigentlich fast unbeschreiblich, muss man sagen. Ja, wirklich. Keine Worte für. Weil es einfach so was ganz anderes ist.
14: Es ist schon Wahnsinn, dass man jemanden in seinen Safe Place reinlässt. Ne? Dass man schon so Berührungen zulässt von fremden Menschen eigentlich. Und trotzdem fühlt es sich nicht fremd an. Und das ist schon verrückt, dass sowas hier passieren kann.
15: Verabschiedet euch gerne von eurem Übungspartner. Und die Männer gehen wieder im Uhrzeigersinn. Eine Übungspartnerin weiter, bitte.
13: 10 Männer, 10 Frauen zwischen 40 und 50 lernen sich hier mal ganz anders kennen. Ausgedacht hat sich das Sabine Link, die in Großstädten monatlich achtsames Daten für verschiedene Altersklassen anbietet. Echte Begegnungen, das Gegenstück zum Online-Dating.
15: Ich glaube, es gibt auch so eine gewisse Appmüdigkeit, also unter vielen Menschen, die einen Partner suchen, dass sie jetzt halt jahrelang geswiped haben, ne, und dann vielleicht auch viele Menschen rausgeswiped haben, die sie, wenn sie sie in echt getroffen hätten, gar nicht irgendwie direkt abgelehnt hätten.
13: Später wählen die Teilnehmer online ihren Wunschpartner. Nur bei einem Match wird der Kontakt vermittelt. Nach 2,5 Stunden ist hier der Spaß vorbei.
14: Ich finde es total schade, dass es zu Ende geht, weil das so ein schöner Nachmittag war, also mit Menschen, die ich ja so im normalen Leben gar nicht kennengelernt hätte und auch vor allen Dingen so auf Augenhöhe.
13: Ein achtsamer Nachmittag mit Selbsterfahrung und ungewöhnlichen Offline-Begegnungen, aus denen vielleicht ja sogar die große Liebe werden könnte.
12: Wir kommen zum Wetter und ich muss sagen, Sie sind toll. Das wusste ich natürlich schon, aber Benjamin hat es nochmal bestätigt. Denn Sie schicken ganz viele Fotos ein beim Wetter, oder?
17: Ja, wir waren ja gerade bei der Liebe, die große Liebe zum Wetter, die ist tatsächlich da. Ich bin mir unsicher, wenn ich sagen müsste, wie groß die Überschneidung ist zwischen Fußballfreundinnen und Freunden und Wetterfreundinnen und Freunden. Weil wir hatten ja gestern schon diese sehr kreative Lösung, bei der es hieß, es ist nicht direkt ein Fußballbild, aber die Sonne ist ja auch rund wie der Ball. Heute gibt es was Ähnliches aus Hamm am Rhein in unserem Mima-Wetterfoto des Tages. So, und da schickt uns Bernd Wilhelm diesen tollen Eindruck und sagt, ja, nicht direkt Fußball, aber wir sehen ja Heuballen. Das sind zwar keine Bälle, aber auch die können rollen. Vielen Dank für diese Einsendung. Und wenn Sie ähnliche Fußballweisheiten inklusive der dazu passenden Fotos mit uns teilen möchten, mima-wetter@zdf.de ist meine Mailadresse. Wir freuen uns hier alle auf Ihre Post. Und damit sind wir beim Blick auf das Wettergeschehen und starten mit einem frisch gemachten Satellitenbild und sehen, der Hochdruckeinfluss ist stark. Auf der Westseite des Hochdruckgebiets kommt in den nächsten Tagen und auch heute schon nicht nur die feuchte Hitze aus der südwestlichen Region Europas zu uns, sondern schöpft auch die Hitze und vor allem den Sahara-Staub aus dem Norden Afrikas ab. Auch das wird in den nächsten Tagen ein Thema werden. Der Sahara-Staub mit seiner Funktion als Kondensationskerne und mal sehen, wie weit dieser Sahara-Staub auch die Sonneneinstrahlung vielleicht ein bisschen dämmt. Aber das ist die Ausgangslage. Wir sehen, es sind ein paar Wolkenflecken über dem Nordosten unseres Landes unterwegs. Die Schauer daraus, die haben sich jetzt weitgehend verabschiedet. Es ist für alle wirklich ein sehr freundlicher, teilweise auch sehr heißer Donnerstagnachmittag 33 bis 34 Grad, 36 Grad Celsius den Rhein entlang, frischer an den Küsten, 24 Grad ganz im Norden. Damit geht's dann in die Nacht. Vor allem in der Südhälfte ist es trocken und klar. Richtung Nordwesten können sich schon mal kräftigere Schauer und Gewitter bilden. Das zieht dann über die Nacht weiter Richtung Osten bei Temperaturen heute Nacht zwischen 13 Grad am Alpenrand, 21 Grad am Niederrhein. Und damit sind wir beim Blick auf das Wettergeschehen morgen Vormittag. Das, was in der Nacht als Gewitter im Nordwesten begonnen hat, zieht als Schauer weiter über den Norden und Richtung Osten raus. Im Süden sehr freundlich, sehr sonnig, während im Westen schon die Wolken dichter werden. Und dann zum Nachmittag kann es passieren. Keine flächendeckende Unwetterlage, aber da, wo sich die Gewitter bilden, da kann es doch sehr ungemütlich werden und dann eben doch den Unwetterbereich erreichen mit Starkregen, mit Hagel, dem vollen Wetterprogramm und höchsten Temperaturen. Morgen in der Spitze bis 38 Grad Celsius im Rhein-Main-Gebiet, 29 Grad an der Ostseeküste. Und gefühlt durch die Feuchtigkeit, die eben dieses Hochdruckgebiet auch mit in unsere Richtung bringt, wird sich das in weiten Teilen des Landes bis 40, sogar 41 Grad heiß anfühlen. Das bedeutet vor allem in der Westhälfte extreme Wärmebelastung, ob auch der Feuchtigkeit, die da mitschwingt, aber auch in der Osthälfte mindestens mal stärke Wärmebelastung in weiten Teilen. Deshalb die entsprechenden Hinweise, viel zu trinken, auf leichte Kost zu achten, Wohnung und Körper kühl zu halten und die direkte Sonne zu meiden und idealerweise irgendwie einen Luftzug zu finden, der abkühlt und das eben nicht nur morgen am Freitag, sondern auch am Samstag, Sonntag und Montag. Dieser Luftzug im Norden, der hilft so ein bisschen dabei, da ist es zeitweise frischer. Ansonsten gilt für die nächsten Tage, was auch morgen gilt, punktuell kräftige Schauer und Gewitter. Ansonsten sehr sommerlich und am Montag dann auch in der nächsten Woche heiß weiter, 24 bis 38 Grad.
12: Benjamin, dein Kopf ist rund wie ein Fußball. Aber es steht fest, darf man ein Foto einreichen?
17: Der rollt nicht so gut.
12: Aber es ist schon sehr, sehr kreativ.
17: Jana.
18: Eigentlich verstehen wir uns ganz gut, nur um das nochmal hinterher zu schicken.
12: Sehr gut. Deswegen können wir auch solche Witze machen. Also, schön, dass Sie dabei waren. Morgen geht's
17: morgen
12: weiter.
17: Tschüss.
12: Tschüss. Ja, tschüss.
17: Heuballen, Heubälle.
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1: Guten Tag und herzlich willkommen zur Tagesschau. Die USA und Iran haben eine Absichtserklärung für ein Ende des Krieges unterzeichnet. US-Präsident Trump unterschrieb das Dokument im Schloss Versailles. Dort hielt er sich zu einem Abendessen mit dem französischen Staatspräsidenten Macron auf. Das iranische Außenministerium teilte mit, auch Präsident Pezeshkian habe das Abkommen unterzeichnet. Pakistan hatte zwischen den USA und Iran vermittelt. Fangen wir nach bei Gudrun Engel. Sie ist uns aus Genf zugeschaltet. Die Absichtserklärung, die ist unterschrieben. Was daran ist verbindlich?
2: So wie das sich für uns jetzt darstellt, ist daran auf jeden Fall verbindlich, dass Iran keine Atomwaffen kaufen oder produzieren wird. Außerdem, das war dem Iran ganz wichtig, die Souveränität des Libanon ist da festgeschrieben. Und dann zu guter Letzt ist darin noch festgeschrieben,
1: was steht denn zum Beispiel nicht in dieser Erklärung?
2: Ja, das sind die kritischen Punkte, die man in den nächsten 60 Tagen besprechen will. Was nämlich nicht klar ist, ist, wie geht man um mit dem iranischen Atomprogramm? Denn da geht es ja nicht um nukleare Waffen, sondern da geht es ja um die zivile Nutzung. Und es ist auch nicht klar, wie geht man nach der Öffnung der Straße von Hormuz damit um, dass Iran nach 60 Tagen durchaus Gebühren erheben will, zusammen mit dem Oman. Das ist etwas, was die Amerikaner ablehnen, was definitiv in diesen Gesprächen stattfinden muss, für die man 60 Tage angesetzt hat. Ob die erste Runde dann morgen hier in der Schweiz beginnen wird, ist noch unklar. Alle Beteiligten haben zugesagt, aber es ist noch nicht genau klar, wer wen zur Delegation schickt.
1: Danke für diese Einschätzung. Gudrun Engel nach Genf. Russland und die Ukraine haben sich erneut gegenseitig mit Drohnen und Raketen angegriffen. In der ukrainischen Hauptstadt Kiew waren Explosionen zu hören. Es gibt Berichte über ein Todesopfer in der Stadt Sumy. Die Moskauer Behörden meldeten wiederum einen massiven Drohnenangriff auf die Hauptstadt. Dabei wurde eine Ölraffinerie getroffen. Im Südosten der Stadt stiegen dichte Rauchwolken auf. In der Region Rostow starb ein Mann bei einem Drohnenangriff. 3 Wochen vor dem NATO-Gipfel in der Türkei beraten die Verteidigungsminister der Bündnisstaaten in Brüssel. Es geht um die Frage, wie die europäischen Mitglieder die Verteidigungsfähigkeit stärken können. Ziel sei ein stärkeres Europa in einer noch stärkeren NATO, so Generalsekretär Rütte. Die USA hatten angekündigt, ihren Truppenbeitrag zu verringern. US-Minister Hexes forderte erneut höhere Verteidigungsausgaben von den Europäern. Die Mehrheit der Deutschen fordert einen besseren Jugendschutz im Internet. Das geht aus dem diesjährigen Verbraucherreport der Verbraucherbundeszentrale hervor. Knapp 90% bewerten den bisherigen Jugendschutz in den sozialen Medien als schlecht. Strengere Regeln für Plattformen wie Instagram oder TikTok befürworten etwa 80% der Befragten. Familienministerin Prien hatte für nächste Woche konkrete Handlungsempfehlungen angekündigt, auch mit Bezug auf ein mögliches Social-Media-Verbot. Zur Fußball-WM. England ist mit einem Sieg ins Turnier gestartet. Gegen Kroatien stand es am Ende 4-2.
3: Was für ein WM-Auftakt für Harry Kane. England feiert das Offensivspektakel beim 4-2 über Kroatien. Per Elfmeter macht Harry Kane nach 12 Minuten den Anfang 1-0. 10 Minuten vor der Pause Kroatien mit dem sehenswerten 1-1 durch Baturina. Declan Rice, der Mann für die gefürchteten Standards vom FC Arsenal und den Three Lions natürlich. Kane schon wieder drin, der Typ ist unglaublich. 2-1, England wieder vorn, 42. Minute. Die Nachspielzeit der ersten Hälfte und das nächste Tor, 2-2. Der erneute Ausgleich für Kroatien durch Petar Musa, das Spiel macht einfach Laune. Zweite Hälfte, kurz nach Wiederanpfiff, bringt Jude Bellingham die Engländer zum dritten Mal in Führung. 3-2. Die Entscheidung dann kurz vor Schluss durch den eingewechselten Marcus Rashford. 4-2 gegen Kroatien. England gewinnt die spektakuläre WM-Premiere von Trainer Thomas Tuchel.
1: Und hier die Wetteraussichten. Morgen im Norden örtlich Schauer oder Gewitter, sonst oft sonnig. Später vor allem im Westen und Südwesten einzelne Hitzegewitter mit Unwetterpotenzial. 25 bis 38 Grad.
4: Heute ist Donnerstag, der 18. Juni und hier ist Ihr Nachrichtensender Tagesschau 24. Herzlich willkommen. Die USA und Iran haben eine Absichtserklärung für ein Ende des Krieges unterzeichnet. US-Präsident Trump unterschrieb das Dokument im Schloss Versailles. Dort hielt er sich zu einem Abendessen mit dem französischen Staatspräsidenten Macron auf. Das iranische Außenministerium teilte wiederum mit, dass auch Präsident Pezeshkian das Abkommen unterzeichnet habe. Pakistan hatte ja zwischen den USA und Iran vermittelt. Und damit zu Gudrun Engel, momentan in Genf. Gudrun, warum ging das jetzt auf einmal alles so hoppla hopp? Fand Trump es im Schloss so schön, dass er gesagt hat, komm, das ist die perfekte Kulisse für die Verkündung?
2: Naja, ich glaube, man hat eher aus Iran Anzeichen bekommen, dass man nicht hier anreisen wolle, um keine gemeinsamen Bilder mit der US-Delegation und J.D. Vance zu produzieren. Es gab ja schon mal ein Treffen zwischen den iranischen Verhandlern und den US-Verhandlern, aber davon gibt es keine Fotos. Und es war wohl klar, wenn man jetzt etwas hochoffiziell unterschreibt, wird es Fotos geben. Das kann man den Hardlinern im Iran sehr schwer nur verkaufen. Deswegen wollte man diese Fotogelegenheit unbedingt vermeiden und hat signalisiert, es wäre besser, beide Präsidenten würden getrennt voneinander dann unterschreiben und sich jeweils Fotos von den Unterschriften zukommen lassen. Ja, und dann hat Donald Trump sich vermutlich gedacht, hey, ich bin in Versailles, tolle Kulisse, hier wurde auch schon der Erste Weltkrieg beendet, das historische Momentum, das nutze ich und dann unterschreibe ich hier mal beim Abendessen zwischen dem ersten und dem zweiten Gang. Emmanuel Macron hat das sicherlich auch sehr gefreut, aber so kam diese ganze Situation am Ende zustande.
4: Du hast schon gesagt, auch der iranische Präsident hat unterschrieben, davon gibt es zumindest ein Foto, aber was haben die beiden jetzt eigentlich genau unterschrieben, was steht da drin?
2: Also was sie beide unterschrieben haben, ist eine sogenannte Absichtserklärung, in eine zweite Verhandlungsphase zu gehen, die 60 Tage dauern soll und die quasi jetzt beginnt. Die kann auch nochmal über die 60 Tage hinaus verlängert werden, aber das ist zunächst nicht vorgesehen. Und das sind 14 Punkte und die zentralen, das war beispielsweise dem Iran wichtig, sind die Souveränität des Libanon anzuerkennen. Die Straße von Hormuz wird wieder freigegeben und in den nächsten 60 Tagen während der Verhandlungen auch gebührenfrei zur Durchfahrt genutzt werden können. Und Iran hat zugesichert, dass sie keine Atomwaffen produzieren oder kaufen wollen. Das sind die zentralen Punkte.
4: Jetzt hat ja aber Israel schon gesagt, dass man auf jeden Fall im Libanon bleiben will, da Schutzzonen einrichten. Auch so eine wirklich klare Ankündigung, keine Angriffe mehr zu fliegen, steht noch aus. Ist das Abkommen damit nicht jetzt schon zum Scheitern verurteilt?
2: Ja, das ist eine Herausforderung, das weiß auch Donald Trump, der sich dazu gestern in der Pressekonferenz beim G7 sehr ausführlich geäußert hat und gesagt hat, Bibi Netanyahu sei ein guter Mann, man verstehe sich gut und schließlich sei Israel in diesem ganzen Krieg eng an der Seite der USA gewesen, anders als die Europäer. Diesen Seitenhieb konnte er sich da jetzt auch nicht verkneifen, aber er hat auch gesagt, Bibi Netanyahu ist auch oftmals eine Heißdüse, den man sehr schlecht einfangen kann. Und er müsse noch öfter mit ihm sprechen, damit der so ein bisschen die Füße stillhält. Ob sich Bibi Netanyahu daran gehalten fühlt und ob das wirklich ein Druckmittel ist, das Trump hat, weil Israel ja sehr auf die Schutzmacht USA angewiesen ist, das steht dann auf einem anderen Blatt.
4: Ich werde gleich mal googeln, was Heißdüse auf Englisch heißt. Fassen wir mal kurz zusammen. Vor dem Iran-Krieg, da war die Straße von Hormuz frei, kostete keine Maut. Nach dem Krieg vielleicht jetzt erstmal keine Maut, hast du gesagt, könnte aber danach womöglich noch dazu kommen. Dann gibt's in Sachen Atomabkommen keine Infos zum Stand der Dinge, ein Systemwechsel im Iran schon mal gar nicht. Was genau hat Trump jetzt mit diesem Krieg gewonnen?
2: Das, wenn man ihn fragt, ist das beste Abkommen, das die Menschheitsgeschichte je gesehen hat und auch viel, viel besser als das Abkommen, das Obama damals verhandelt hatte. Wenn man die Kritiker und die Analysten fragt, dann ist es freilich so, dass mit diesem ganzen Krieg nichts gewonnen ist, sondern im Gegenteil, es hat nur viele Menschenleben gekostet, es hat Geld gekostet. Donald Trump hat gestern auch noch mal ganz stolz gesagt, wie viele Millionen an Bomben da und Raketen da verschossen wurden. Also im Prinzip ist die Ausgangssituation vor dem US-Angriff auf Iran besser gewesen, was beispielsweise die freie Schifffahrt und so weiter angeht, als es hinterher der Fall sein wird.
4: Gudrun Engel, danke dir für diese Information und die Einschätzung nach Genf. Ja, und was bedeutet das Abkommen jetzt eigentlich für die Menschen im Iran? Darüber hat meine Kollegin Romy Hiller mit unserer Korrespondentin Gabriele Dunkel in Istanbul gesprochen.
5: Also offiziell gibt es dazu keine Aussage aus dem Iran. Dazu hat man sich nicht geäußert. Man hat nur dieses Foto veröffentlicht, wie der Präsident Pezeshkian dieses Dokument in die Luft hält mit seiner Unterschrift und mit der Unterschrift von Donald Trump. Aber warum es denn heute Nacht in so einer Art Nacht-und-Nebel-Aktion unterschrieben wurde, dazu gibt es keine offizielle Bestätigung oder Erklärung. Man kann jedoch vermuten, dass es daran liegt, dass man den Hardlinern nicht noch diese offizielle Unterschrift mit viel Tamtam, mit viel Presse und mit Handshake, dass man denen das nicht vor die Nase halten wollte, weil es gibt doch eine große Gruppe von Hardlinern in der Bevölkerung, nicht so groß die Gruppe, aber auch im Parlament gibt es eine Gruppe, die per se gegen dieses Rahmenabkommen sind und die dieses Rahmenabkommen für kein gutes Abkommen halten, die auch per se die Verhandlungen mit den USA immer ablehnen, die immer sagen, mit den USA könne man nicht verhandeln, weil den USA sei nicht zu trauen. Sie misstrauen den USA und man darf auch in deren Narrativ, in deren Erzählung ist es natürlich auch so, dass USA und Israel gemeinsam die oberste Führungsriege des Iran eliminiert hat. Der oberste Führer wurde getötet und diverse andere Köpfe wurden getötet. Und mit diesen Menschen jetzt dann zusammen am Tisch zu sitzen und ein Dokument zu unterzeichnen, das ist für die Hardliner sehr schwer vorstellbar. Und das könnte man vermuten, ist die Erklärung dafür, warum es nicht diese große Zeremonie in Genf gegeben hat, mit einer großen Unterschrift, mit viel Drumherum, mit viel Presse, mit viel Rummel und mit Handshake.
1: Und was bedeutet dieses Abkommen nun für die Menschen in Iran?
5: Also die sehen zum einen natürlich, wenn die Sanktionen aufgehoben werden, da hoffen sich doch viele wirtschaftliche Erleichterungen. Die Wirtschaft liegt am Boden in Iran. Den Menschen geht es nicht gut. Sie konnten schlecht arbeiten die letzten Monate. Und da hofft man sich doch, dass es wirtschaftlich besser wird für die Menschen. Dann aber hat man doch sagen viele, dass sie auch den USA misstrauen, weil sie meinen, ob dieses Rahmenabkommen hält oder nicht hält, das ist wirklich noch, kann man nicht voraussehen. Und auch dann dieses endgültige Abkommen, was ja dann innerhalb der nächsten 60 Tage ausgehandelt werden soll, da ist man auch nicht sicher, ob das nicht dann letztendlich, ob das hält oder ob das nicht letztendlich wieder zum Krieg führt, weil irgendeine Partei sich da nicht dran hält. Und es gibt große Enttäuschung in großen Teilen der Bevölkerung, weil man sich doch von Beginn des Jahres an erhofft hatte, dass es einen Regime-Change geben wird. Und Donald Trump hat diese Hoffnung ja auch geschürt Anfang des Jahres, indem er Posts abgesetzt hat auf seinem sozialen Medienkanal. Help is on the way, also Hilfe ist auf dem Weg und die Iraner sollten sich ihr Land wieder zurückholen. Er hat doch sehr viel Hoffnung geschürt, dass es da einen Regime-Change gibt, dass also sozusagen die Führung wechselt. Das ist nicht geschehen. Stattdessen ist bei vielen die Ernüchterung eingetreten und man kann sagen, dass das Regime tatsächlich jetzt noch fester im Sattel sitzt und sogar jetzt ein Abkommen mit den USA abgeschlossen hat.
1: Aus weltwirtschaftlicher Sicht sicherlich liegen die Hoffnungen jetzt darin, dass die Straße von Hormus geöffnet wird. Was bedeutet dieses Abkommen jetzt? Könnte das passieren oder ist es bereits passiert?
5: Also es heißt ja, mit der Unterschrift gestern Abend, wird die Straße wieder geöffnet. Sie soll geöffnet werden und dann der Schiffsverkehr soll wieder normal fließen. Das heißt es für die nächsten 30 oder innerhalb der nächsten 30 Tage. Da ist davon auszugehen, dass die Schiffe, die jetzt schon die ganze Zeit gewartet haben, tatsächlich sich jetzt auf den Weg machen und diese Meerenge passieren. In dem Abkommen steht aber auch, dass innerhalb dieser 60 Tage, in denen verhandelt wird, dass man da keine Gebühr erheben wird, aber was danach passiert, das steht da nicht wirklich drin. Da steht nur drin, dass die Iraner sich mit den Omanis, also mit dem Oman, zusammentun werden und sich dann überlegen werden, ob sie eine Gebühr erheben werden oder nicht. Das hat Iran im Vorfeld immer wieder schon gesagt. Sie haben immer gesagt, die Straße von Hormuz wird nicht genauso sein wie vor dem Krieg. Es wird eine andere Schifffahrt sein und sie werden eine Gebühr aushandeln mit dem Oman. Und das steht jetzt dann nach den 60 Tagen an.
6: Vielleicht noch mal einen Blick in die nähere Zukunft. Offenbar will man ja in Luzern jetzt doch noch weiter verhandeln. Sowohl die Vermittler aus Katar als auch aus Pakistan werden anreisen, aber auch die US-Delegation. Wie sieht das der Iran? Hat er die Reise abgesagt oder wird dort auch jemand anreisen?
5: Also da gibt es auch noch keine offizielle Erklärung, Bestätigung oder Ansage, wer da oder wie anreisen soll. Dazu kann man tatsächlich bisher noch nichts sagen. Es gibt kein Dementi, also es wird nicht gesagt, dass niemand anreist. Es war ja geplant, dass eine Delegation anreist, um dort das zu unterschreiben. Das wurde ja jetzt ad acta gelegt, weil die Unterschrift ja gestern stattgefunden hatte, remote, also online und Trump in Versailles. Trotzdem müssen ja diese 60 Tage oder diese 60 Tage, die beginnen ja jetzt dann auch, diese 60 Tage Verhandlungen. Und wo dann die verschiedenen Delegationen sich treffen und miteinander verhandeln, auch darüber ist noch nichts klar. Es könnte sein, dass das dann ab morgen beginnt und dass man sich morgen zusammensetzt und dass dann tatsächlich auch eine iranische Delegation anreisen wird. Dazu gibt es aber noch keine Aussagen.
6: Wir bedanken uns ganz herzlich für diese Informationen. Das war Gabi Dunkel. Dankeschön.
4: Anders als bei früheren Gipfeln ist Donald Trump dieses Mal nicht vom G7-Treffen vorzeitig abgereist, sondern er lieferte mit der Unterzeichnung des Iran-Abkommens sogar noch eine Art Ausrufezeichen. Möglicherweise auch wegen des Schachzugs von Gastgeber Macron, der Trump ja erst nach dem offiziellen Ende zum Gala-Dinner nach Versailles einlud. Am Ende blieb dann der Eindruck eines Gipfels der Gemeinsamkeiten.
7: Es ist die Krönung nach dem Gipfel. Der französische Präsident und seine Frau empfangen den amerikanischen im Schloss von Versailles. Das Diner sei ein Geburtstagsgeschenk zum 250. Bestehen der USA, nicht für Trump persönlich. Dem dürfte es trotzdem schmeicheln. Er liebt bekanntermaßen alles Prunkvolle. Mit der Aussicht auf ein Festmahl im Schloss ist Trump beim G7-Gipfel in Evian diesmal bis zum Ende geblieben und das gut gelaunt. Ich bin der Boss. Daran will Amerikas Nummer 1 auch im Spaß keinen Zweifel lassen. Und die anderen Gipfelteilnehmer spielen mit. Minimalziel, kein Eklat. Gastgeber Macron zieht am Ende eine positive Bilanz des Treffens. Dieser G7 war ein Erfolg, weil er ein Moment der Einheit war. Konkret heißt das, Trump unterstützt die Europäer bei ihren Bemühungen um ein Ende des Kriegs gegen die Ukraine. Die Sanktionen gegen den Angreifer Russland sollen verschärft werden. Im Gegenzug loben die Europäer das angekündigte Abkommen zwischen den Kriegsparteien USA und Iran. Trump ist zufrieden mit den Gipfelteilnehmern. Sie lieben diesen Deal, weil sie wollen, dass es vorbei ist und die Straße von Hormuz wieder offen. Aber Trump wäre wohl nicht Trump, wenn er nicht ein Körnchen Sand ins diplomatische Getriebe streuen würde. Ich habe Iran gesagt, wenn ihr euch nicht an das Abkommen haltet, ich will das nicht, aber dann bomben wir euch in Grund und Boden. Das wäre erneut ein großes Problem für die Weltwirtschaft. Um die ging es am letzten Gipfeltag. Auch hier zeigten sich die G7-Länder einig, von China will man weniger abhängig sein. Auch Chefs von großen KI-Unternehmen waren heute am Genfer See zu Gast. Ein Thema, den Schutz von Kindern und Jugendlichen im Internet verbessern. Außerdem sei eine strengere Regulierung von KI-Anwendungen nötig, damit sie nicht in die falschen Hände fallen. Wir wollen alle Innovation, wir wollen leistungsfähige Rechenzentren. Aber niemand kann mehr ignorieren, weder die Regierenden noch die Wirtschaftsverantwortlichen, welchen Einfluss künstliche Intelligenz auf Demokratie und die Gesellschaft hat. Viele gemeinsame Erklärungen also. Die G7-Länder ziehen an einem Strang bei ganz unterschiedlichen Themen, zumindest bei diesem Gipfel, aufatmen. Aber nochmal, Trump wäre nicht Trump, wenn nicht schon morgen einiges wieder anders sein könnte, trotz des prunkvollen Empfangs im Schloss von Versailles.
4: Drei Wochen vor dem NATO-Gipfel in der Türkei beraten die Verteidigungsminister der Bündnisstaaten in Brüssel. Da geht es um die Frage, wie die europäischen Mitglieder die Verteidigungsfähigkeit stärken können. Denn die USA wollen deutlich weniger Militärkontingente zur Verfügung stellen. Wie diese Lücke geschlossen werden soll, darüber wird heute beim Treffen der NATO-Verteidigungsminister in Brüssel diskutiert.
8: Spannung im NATO-Hauptquartier. Zum letzten Mal treffen sich die NATO-Verteidigungsminister vor dem entscheidenden Gipfel in der Türkei in drei Wochen. Kurz zuvor haben die USA den Bündnispartnern überraschend mitgeteilt, dass sie zentrale militärische Fähigkeiten, mit denen die Allianz fest gerechnet hatte, abziehen, und zwar sofort. Die genaue Liste ist geheim. Es soll sich aber unter anderem um mehr als 50 Kampfflugzeuge handeln, auch zahlreiche Flugzeuge zur Luftbetankung, dazu Flugzeugträger und die Hälfte aller Kreuzer- und Zerstörerverbände. Aber auch bewaffnete Reaper-Drohnen sowie alle Langstreckendrohnen zur Aufklärung. Und das ist erst der Anfang. Der NATO-Generalsekretär versucht zu beschwichtigen. Die USA haben ihren Beitrag reduziert, jetzt müssen andere Bündnispartner mehr tun. Und das sieht recht positiv aus. Einige haben schon Lücken gefüllt, andere sind nah dran und einige müssen noch mehr tun. Das ist nicht so einfach zu beantworten. Es dürften schwierige Gespräche werden, denn die US-Regierung stellt offen in Frage, ob die NATO noch in ihrem Interesse ist.
9: Was bringt die NATO den USA? Ich verstehe, was sie den Europäern bringt, aber sie muss auch für die USA wertvoll sein.
8: Gesprächsstoff gibt es heute mehr als genug. Da ist es gut, dass US-Verteidigungsminister Hegseth zumindest mal wieder vorbeischaut bei den Bündnispartnern.
4: Und meine Kollegin Romy Hiller hat am Vormittag mit unserer ARD-Korrespondentin Tina Hassel gesprochen zu dem Thema. Sie hat sie gefragt, wie sehr die US-Militärkürzungen dieses Treffen belasten.
10: Ja, die belastet das Treffen, denn man wusste, dass die Amerikaner weniger tun wollen. Burden Shifting hieß das, aber dass das so schnell mit sofortiger Wirkung und so deutlich passieren würde, das war schon eine Überraschung. Und den Ton hat jetzt der US-Verteidigungsminister Pete Hegseth gesetzt, der ja hier ist. Beim Reingehen war er noch zurückhaltend, aber jetzt in den sogenannten Opening Remarks spricht er wirklich Klartext. Er sagt, viel zu lange sei die NATO ein Papiertiger gewesen, viel zu lange hätten sich die Europäer ausgeruht und darauf vertraut, dass die Amerikaner alles machen würden. Verteidigungsfähig würde man nicht mit Fähnchen und mit Tischrunden. Man habe zu lange Genderfragen behandelt und Klimawandel auf dem Fokus gehabt. Das müsse sich jetzt ändern. Die gesamte konventionelle Verteidigung müssten jetzt die Europäer übernehmen, und zwar ganz schnell. Und er hat auch fast drohend gesagt, das werde jetzt nicht in irgendwelchen Arbeitsgruppen entschieden, sondern sozusagen on the ground. Da gäbe es maximal 6 Monate Zeit und dann würde alles umgestellt.
6: Generalsekretär Rütte hat ja im Vorfeld betont, er interpretiere diese ganzen Leistungskürzungen, so nenne ich es mal, nicht als Rückzug der USA aus der NATO. Aber was ist es denn dann?
10: Ja, die USA wollen sich auch nicht zurückziehen aus der NATO, aber sie wollen sich auf die konventionelle Verteidigung, den nuklearen Schutz konzentrieren und die konventionelle Verteidigung eben jetzt die Europäer machen lassen. Rütte hat auch heute Morgen noch mal gesagt, das sei ja nur ein Planungstool, aus dem sich die Amerikaner abgemeldet hätten. Eines, was erst greifen würde, wenn der Artikel 5 gezogen würde, also auch wirklich Europa angegriffen würde. Da gibt es hier die Hoffnung, dass dann die Amerikaner vielleicht doch wieder mehr helfen, auch mit Dingen, die sie jetzt erstmal zurückziehen wollen. Aber das sind natürlich Hoffnungen und vor allem setzt das voraus, dass die Amerikaner nicht zeitgleich parallel in einem anderen Konflikt gebunden sein würden. Deshalb, das ist schon eine ziemliche Ansage hier, und der deutsche Verteidigungsminister Pistorius hat deshalb heute Morgen auch nochmal gesagt, er würde sehr hoffen, dass man doch etwas mehr Zeit bekommen würde noch bei den Dingen, wo man nicht so schnell nachlegen könnte.
6: Würde ich gerne ansetzen, weil die Bündnispartner, die sollen ja die Lücken, die die USA gerissen haben, nun ausgleichen. Aber ist das denn so einfach möglich? Gibt es da vielleicht schon Signale, wie das kompensiert werden könnte?
10: Ja, alle sind aufgeschreckt. Es gab ja auch eine ganz kurze Frist, nämlich nur eine Woche, wo man melden sollte. Jetzt gibt es noch mal eine zweite Frist bis in 3 Wochen zu dem NATO-Gipfel in Ankara, wo jeder sagen muss, was er jetzt mehr macht. Die Briten machen vor allem sehr viel mehr und die Kanadier, so dass bestimmte Dinge aufgefangen werden können. Andere aber, da muss man ganz ehrlich sein, die sind so schnell nicht aufzufüllen. Diese Lücken zum Beispiel bei strategischen Kampfbombern, zum Beispiel bei Flugzeugträgern, auch noch bei einigen anderen Dingen. Und da wird man jetzt eben sehen, da ist die Hoffnung, wenn jetzt alle wirklich schnell mehr nachmelden, dass dann vielleicht Donald Trump und die Amerikaner Amerikaner dann doch etwas geduldiger werden und sagen, gut, dann geben wir euch vielleicht doch noch mal ein bisschen mehr Zeit. Aber die Ansage hier von Verteidigungsminister Hegseth, die klang nicht so. Jetzt ist Hegseth, muss man wissen, aber auch sozusagen der Einpeitscher des US-Präsidenten. Das wird man jetzt sehen bis zum NATO-Gipfel in 3 Wochen.
6: Kurz vielleicht noch EVP-Chef Weber, der sieht die Zurückhaltung der USA ja auch als Chance für die EU, sich neu zu strukturieren, neu aufzustellen. Und es geht ja nach dem heutigen Treffen praktisch nahtlos mit dem EU-Gipfel weiter. Was ist denn davon zu erwarten?
10: Ja, Europa muss sich aufstellen. Es geht in der Tat nahtlos weiter. Ab 18 Uhr tagen die Regierungschefs. Da wird man natürlich über die ganze Lage sprechen, vor allem darüber, wie man jetzt möglicherweise sehr schnell die Straße von Hormuz helfen soll und helfen will zu sichern. Es ist ja jetzt unterschrieben worden, dieses erste Abkommen. Das heißt, da könnten jetzt die Europäer sehr schnell im Spiel sein. Eben hieß es hier bei der NATO, die ersten 2 deutschen Schiffe, die Mosel und die Fulda, die seien jetzt im Moment schon auf dem Weg durch den Suezkanal, um eben sich aufzustellen. Darüber wird heute gesprochen und auch mit dem ukrainischen Präsidenten Selenskyj, der sowohl bei der NATO dabei sein wird, als dann auch später bei den Staats- und Regierungschefs.
6: Wir bedanken uns für diese Informationen. Das war Tina Hassel in Brüssel. Ganz herzlichen Dank.
10: Gern.
4: Und wir schauen jetzt auf die Fußball-WM und machen das mit meinem Kollegen Patrick Kalatsch aus der Sportredaktion. Patrick, lass uns direkt mal mit dem deutschen Team beginnen. Samstag geht's gegen die Elfenbeinküste. Was ist da aktuell los? Wie läuft die Vorbereitung?
11: Ja, ich würde mal sagen, Business as usual, obwohl so usual war das die letzten Tage gar nicht. Nach dem 7:1 gegen Curaçao hatte das DFB-Team ja fast 2 ganze freie Tage. Die Familien waren zu Besuch, man konnte ein bisschen chillen und grillen. Also das war sehr entspannt. Heute steht dann nach deutscher Zeit am Nachmittag Training auf dem Programm einmal an diesem Tag. Und später gibt's dann die offizielle deutsche Pressekonferenz. Zu Gast ist heute Manuel Neuer, der 40-jährige Torwart. Und auch gestern stand die deutsche Mannschaft schon wieder auf dem Trainingsplatz. Der volle Fokus gilt natürlich diesem Spiel, diesem zweiten Gruppenspiel gegen die Elfenbeinküste. Und Bernd Schmelzer fasst das mal für uns zusammen.
12: Nach 2 trainingsfreien Tagen lassen sie nun wieder ein bisschen die Muskeln spielen. Es ist nicht mehr ganz so schwül in Winston-Salem, aber immer noch sehr heiß. Mit dem 7:1 Auftaktsieg hat die DFB-Auswahl schon mal ein echtes Zeichen gesetzt bei der WM. Daran wollen sie nun anknüpfen im Duell mit der Elfenbeinküste.
13: Ich will unser Spiel persönlich, das 7:1, jetzt nicht auf die Goldwaage legen. Aber trotzdem, da ist mehr zu verlieren als zu gewinnen für uns. Und deswegen, es ist nicht einfach gegen vermeintlich kleinere Nationen.
12: Die Ivorer sind allerdings nicht zu unterschätzen, haben ihr Auftaktmatch 1:0 gegen Ecuador gewonnen. Der Siegtreffer fiel in der letzten Minute nach einer schnellen Umschaltaktion. Die deutsche Mannschaft ist gewarnt.
13: Sie lieben das 1 gegen 1 und vor allem auch, was das Klima angeht, sind die Jungs es gewohnt, in solchen Verhältnissen zu spielen.
12: Das bislang einzige Duell mit der Elfenbeinküste im November 2009 endete 2:2 in Gelsenkirchen. Und Deutschland tat sich schwer, kam erst in der Nachspielzeit durch Lukas Podolski zum späten Ausgleich. Damals war es zwar kalt, das deutsche Team als Vize-Europameister, aber Dritter in der Weltrangliste, und dennoch mussten Löw und Co. um das Remis zittern. Julian Nagelsmann ist deshalb gut beraten, die Partie mit größtmöglicher Sorgfalt vorzubereiten und die Muskelmänner entsprechend einzustellen.
11: Absolut, das dürfte schwer werden. Gerade rechts hinten für Kimmich, der wird auf den Leipziger Diamondel treffen. Und der ist bekanntlich sehr schnell und sehr trickreich. Also am Samstagabend geht es 22 Uhr.
4: Und das wird spannend. Dann gucken wir jetzt aber erstmal auf den zweiten Spieltag. Auf wen oder welche Spiele dürfen wir uns freuen?
11: Ja, ist wieder eine Menge los, pickepacke voll. Los geht's am frühen Abend mit der Partie Tschechien gegen Südafrika. Das sind 2 Teams aus der Gruppe A, die das erste Spiel verloren haben. Die stehen schon unter Druck. Und das Besondere an der Partie ist, sie wird geleitet von der Schiedsrichterin, der US-Amerikanerin Tori Penso. Sie ist damit erst die 2. Frau, die überhaupt bei den Männern in der Geschichte ein WM-Spiel pfeift. Stéphanie Frappard, die Französin, war vor 4 Jahren schon mal dran bei der Partie
14: Deutschland gegen Costa Rica. Und dann geht's weiter mit der Gruppe B, Schweiz gegen Bosnien und Kanada gegen Katar. Und das Spannende an der Gruppe ist, alle vier Teams haben nur einen Punkt, weil sie unentschieden gespielt haben. Also das ist sehr wichtig, da könnte es eine Vorentscheidung geben. Bei Kanada ist der FC Bayern-Spieler nach seiner Verletzung Alphonso Davies wieder dabei. Und wer dann immer noch nicht genug hat, um 3 Uhr nachts gibt es dann noch die Partie zwischen Mexiko und Südkorea.
4: Viele schlaflose Nächte momentan für echte WM-Fans. Patrick, dann gucken wir jetzt mal zurück, was dann so los war in den vergangenen Nächten, auch für die, die vielleicht nicht die ganze Zeit wach bleiben konnten. Zum Beispiel das Spiel England gegen Kroatien hat die Partie gehalten, was sie versprochen hat.
14: Ja, absolut. Das war eine Partie zum Zungeschnalzen und der ein oder andere oder die ein oder andere sagt, das war vielleicht das beste Spiel des ersten Spieltags dieser ersten Runde. 6 Tore sind gefallen, so viele Superstars auf dem Platz. Modric bei den Kroaten oder auch Vucevic, der Verteidiger vom HSV auf der einen Seite und bei den Engländern, da kann man die gar nicht alle aufzählen. Und einer hat natürlich wieder mal geliefert, wie schon beim FC Bayern, Harry Kane, der Stürmer mit einem Doppelpack. Und was soll ich da lange rumreden? Diese 6 Tore, das wollen wir uns doch einfach nochmal angucken. Dieses 4:2 der Engländer gegen Kroatien.
3: Was für ein WM-Auftakt für Harry Kane und sein Team. England feiert das Offensivspektakel beim 4:2-Sieg über Kroatien. Wir haben Vollgas gegeben. Wir müssen noch unsere Fehler minimieren im Verlauf des Turniers. Aber es ist ein schöner, doch auch harter Abend gewesen. Harry Kane macht den Anfang. Wie so oft trifft er per Elfmeter. 1-0 England, 12. Minute. Kane im zweiten Versuch erfolgreich, nachdem Torwart Livakovic beim ersten die Torlinie zu früh verlassen hatte. 10 Minuten vor der Pause, dann der Ausgleich für Kroatien. Baturina mit dem sehenswerten 1:1. Declan Rice, der Mann für die gefürchteten Standards vom FC Arsenal und den Three Lions natürlich. Kane schon wieder drin. Der Typ ist unglaublich. 2:1, England wieder vorn, 42. Minute. Die Nachspielzeit der ersten Hälfte und das nächste Tor, der erneute Ausgleich, 2:2 durch Petar Musa. Das Spiel macht richtig Laune. Zweite Hälfte, kurz nach Wiederanpfiff, bringt Jude Bellingham die Engländer zum dritten Mal in Führung, 3:2. Die Entscheidung dann kurz vor Schluss durch den eingewechselten Marcus Rashford. 4:2 gegen Kroatien. England gewinnt die spektakuläre WM-Premiere von Trainer Thomas Tuchel.
14: Tja, man stelle sich das mal vor, die Engländer gewinnen tatsächlich nach 60 Jahren zum ersten Mal wieder den WM-Pokal mit dem deutschen Trainer Thomas Tuchel. Also das wäre eine Geschichte, ist aber noch lange hin.
4: Ja, das wäre vielleicht auch noch zu verhindern. England startet also mit einem Sieg. Jetzt ist es eine Riesen-WM. Entsprechend reden wir gerade von der Gruppe L. Wie war es denn da um das andere Spiel bestellt?
14: Ja, schwierig, da die Orientierung noch zu behalten, das stimmt. Das war eine ganz enge Kiste zwischen Ghana und Panama, war auch ein zähes Spiel. Also vielleicht ganz gut, dass es so spät in der Nacht gelaufen ist. Also ich glaube, da wird der ein oder andere vielleicht schon ausgestellt haben. Aber dann ist doch noch ein Tor gefallen, das haben wir uns jetzt mal rausgesucht. Und zwar in der Nachspielzeit, 90+5 hat Ghana das Ding dann doch nochmal klar gemacht. Können wir vielleicht mal einspielen. Jiraki war es, Jirenki hat den Ball dann reingeschoben nach dieser schönen Vorlage. Viel Platz da auf der linken Seite, das war der 1:0 Siegtreffer. Ja, und das war mitten ins Herz von Panna da, die hätten das erste Mal einen Punkt geholt bei einer Weltmeisterschaft überhaupt. So sind die Sieger des ersten Spieltages in dieser Gruppe Ghana und England und die treffen dann im nächsten Spiel direkt aufeinander.
4: Okay, und zuvor gab es ja am frühen Abend unserer Zeit Portugal im Spiel und zwar relativ holprig reingestartet ins Turnier, 1:1 gegen Kongo. Was war da los?
14: Ja, was war da los? Gibt es jetzt keine Kleinen mehr, wie es Bertie Fuchs mal gesagt hat, oder gibt es einfach gar keine Großen mehr, mal abgesehen von Deutschland, die haben 7:1 gewonnen, aber Spanien hat gepatzt unter anderem und jetzt auch Portugal nur 1:1 gegen den Kongo. Und was war los mit Cristiano Ronaldo? Hat auch nicht geliefert, ist zwar jetzt der älteste Feldspieler ever bei einer Fußball-Weltmeisterschaft und er hatte auch eine Torchance zum 2:1, hat er nicht genutzt, aber ja, 1:1 wollen wir uns auch nochmal anschauen, weil es so besonders war, gerade aus Sicht des Kongo.
15: Dieses Spiel hat zwar keinen Sieger, aber zwei Geschichten. Die eine schreibt Cristiano Ronaldo. Er spielt sogar 90 Minuten durch zum Auftakt seiner 6. WM. Die andere, viel bessere, schreibt die Mannschaft der Demokratischen Republik Kongo. Und ihre Fans. Das 1:1 ist wie ein Sieg. Wir können uns gratulieren. Es war natürlich schwer, denn wir haben gegen eine der besten Mannschaften der Welt gespielt. Ich bin sehr zufrieden. Wir haben gut dagegen gehalten, haben zum Teil auch dominiert. Das ist ein Punkt, den wir feiern. Für Portugal scheint zunächst alles nach Plan zu laufen. Ronaldo spielt zwar eine untergeordnete Rolle, aber João Neves trifft schon nach 6 Minuten zum 1-0. Sehenswert per Kopf. In dieser Partie ist das das Mittel der Wahl. Für die Fans des Außenseiters ist das kein Stimmungskiller. Erstmals seit 1974, damals noch unter dem Namen Zaïre, wieder bei einer WM dabei. Das reicht eigentlich, um zu feiern. Aber es wird halt noch besser. Nachspielzeit der ersten Hälfte. Joan Wissa trifft zum Ausgleich. Das erste Tor der WM-Geschichte. Jetzt drehen alle durch. Und die Portugiesen reihen sich ein. Spanien, Niederlande, Schweiz, jetzt sie, alle blamiert, inklusive Cristiano Ronaldo als Teil des Teams. Die Kongolesen schreiben Geschichte. In diesem Spiel die bessere, die emotionalere und feiern einen verdienten Punktgewinn.
14: Tja, den ersten, wir haben es gehört, seit der Fußballweltmeisterschaft in Deutschland 1974. Was eine Geschichte für den Kongo.
4: Schauen wir jetzt noch auf Kolumbien. Wie haben die sich denn geschlagen gegen den Außenseiter?
14: Usbekistan zum ersten Mal auch bei einer Weltmeisterschaft dabei. Und ja, die Kolumbianer haben sich auch lange Zeit schwer getan. Stand unentschieden eine Stunde lang. Und dann hat wieder ein Spieler des FC Bayern, kommt heute sehr oft vor, der FC Bayern München, den Unterschied ausgemacht. Luis Diaz war das. Der hat erst eine Vorlage gegeben und dann getroffen. Wollen wir uns das auch mal anschauen. Haben wir uns zumindest mal bereitgelegt. Sein Tor zum 2:1 war ein bisschen glücklich. Der Torwart war noch dran. Dann rutscht er ihm so ein bisschen über die Finger. Aber Luis Diaz, der Stürmer vom FC Bayern, der Matchwinner beim 3:1. Kolumbiens gegen Usbekistan, damit ist Kolumbien auch erstmal Tabellenführer. Aber wie gesagt, ist ja erst der erste Spieltag und der zweite beginnt ja dann heute.
4: Aus Sicht des Torwarts schon auch eine sehr ärgerliche Situation. Tolle Überleitung jetzt. Ärgerlich sind für viele Fans ja sicherlich auch die Bierpreise in den USA, oder? Da muss man gerade im Stadion ziemlich tief in die Tasche greifen, habe ich mir sagen lassen.
14: Tja, wie kommst du denn auf diese Überleitung? Aber das ist natürlich auch klar, Bier gehört bei den meisten Fans oder vielen Fans, sei es nur gut oder eben nicht so gut, aber zu so einem Fußballspiel dazu. Und das ist dann halt schon ärgerlich, wenn zum Beispiel in Los Angeles ein Bier, Achtung, $18,50 kostet, haben wir uns erzählen lassen von den Kollegen vor Ort. Das ist natürlich schon tief in die Tasche gegriffen und es muss auch kein Alkohol sein. In New York soll ein Burger mit einer Cola schlappe $21 kosten.

0: eine Geschichte, zwar nicht nur fürs Herz, sondern auch für den Gaumen und vor allem auch für den Geldbeutel.
1: Dankeschön für dieses preisliche Update auch, Patrick Hallatsch.
0: Gerne.
1: Einen schönen guten Tag, hier ist die Tagesschau in 100 Sekunden. USA und Iran unterzeichnen Absichtserklärung für Kriegsende. US-Präsident Trump unterschrieb das Dokument nach Abschluss des G7-Gipfels im Schloss Versailles. Irans Präsident Pezeshkian unterzeichnete digital. Nach Angaben des Vermittlers Pakistan soll die Straße von Hormuz sofort für den Schiffsverkehr freigegeben werden. Ein endgültiges Abkommen soll in den nächsten 60 Tagen ausgehandelt werden. Deutsche Schiffe unterwegs ins Rote Meer. Verteidigungsminister Pistorius kündigte an, zwei Schiffe der deutschen Marine hätten den Suezkanal passiert, um für einen möglichen Einsatz in der Straße von Hormuz schnell einsatzbereit zu sein. Die Schiffe sollen dort unter anderem zur Minenräumung genutzt werden. Treffen der NATO-Verteidigungsminister. Zur Vorbereitung des NATO-Gipfels in der Türkei in 3 Wochen beraten heute die Verteidigungsminister in Brüssel über die Aufrüstung von Europa und Kanada. Die Alliierten wollen spätestens ab 2035 jährlich 5% des Bruttoinlandsproduktes in Verteidigung investieren. Vor dem Treffen rief Generalsekretär Rutte die Europäer zu einer Kraftanstrengung auf. Drohnenangriff auf russische Ölraffinerie. Das ist der 2. ukrainische Angriff in Moskau binnen einer Woche auf eine Raffinerie. Es gab mehrere Explosionen. Die Raffinerie deckt einen großen Teil der Treibstoffversorgung Moskaus ab. Nach Angaben der russischen Luftfahrtbehörde wurden die Flüge an 4 Moskauer Flughäfen ausgesetzt. Proteste in Albanien. In der Hauptstadt Tirana sind gestern wieder tausende Menschen auf die Straße gegangen. Grund für die sogenannten Flamingo-Proteste ist ein geplantes Luxusressort in einem Naturschutzgebiet. Die Lagune ist ein Rastgebiet für Flamingos. Zu den potenziellen Investoren zählt auch Jared Kushner, der Schwiegersohn von US-Präsident Trump. Und das Wetter in Deutschland. Morgen Vormittag im Norden örtlich Schauer oder Gewitter, sonst oft sonnig, später dann vor allem im Westen und Südwesten einzelne Hitzegewitter mit Unwetterpotenzial. 25 bis 38 Grad. Die USA und Iran haben das Rahmenabkommen zur Beendigung des Krieges unterzeichnet und das früher als ursprünglich geplant. Innerhalb von 60 Tagen sollen jetzt weitere Details ausgehandelt werden. Vielleicht der wichtigste Punkt dabei, dass die Straße von Hormuz wieder frei wird und die Öltanker ungehindert fahren können. Denn das hat ja enorme Auswirkungen unter anderem auf die Energiepreise. Mehr dazu jetzt von Sami Ibrahim aus dem ARD-Börsenstudio.
2: Donald Trump unterzeichnet symbolträchtig im Schloss von Versailles das Rahmenabkommen mit dem Iran zum Ende des Krieges. Doch schon kurz danach wird der tagelange Preisverfall beim Öl jäh gestoppt. Öl wird auf dem Weltmarkt wieder teurer, obwohl die Tanker fahren. Der Grund: Donald Trump konnte es nicht lassen und drohte dem Iran mit Angriffen, sollte sich die Regierung in Teheran nicht an die Vereinbarungen halten. Die Folge: Unsicherheit am Ölmarkt. Nur Stunden später ist das allerdings wieder Geschichte. Bereits am Morgen konnte der Anstieg bei den wegweisenden Sorten WTI und Brent gestoppt werden. Die Preise taten wieder das, was von ihnen erwartet wurde. Sie fielen. Die kurze Anekdote zeigt, wie groß die Unsicherheit noch immer ist. Der Ölmarkt gehört sowieso zu den empfindlichsten Gemütern in der Finanzwelt. Übertreibungen sind hier keine Seltenheit. Aber dass sich die Ölpreise auch schnell wieder dem Vorkriegsniveau annähern, glaubt niemand. Dazu sind zu viele Förderanlagen und Raffinerien zerstört worden. Und weltweit hatten die großen Industrieländer ihre Ölreserven auf den Markt geworfen, um die Preise zu stützen. Die Folge: Die Ölvorräte sind weltweit auf dem niedrigsten Stand seit 40 Jahren. Damals tobte der Golfkrieg gegen den Irak, nachdem der das Nachbarland Kuwait angegriffen hatte. Diese Vorräte müssen nun wieder aufgefüllt werden. Zudem läuft die Wirtschaft weltweit wieder an und fragt Öl nach, bei nach wie vor angespannten Versorgungsrouten. Die gute Nachricht gibt es allerdings auch. Die Internationale Energieagentur geht davon aus, dass die Preise für Öl das Vorkriegsniveau in nicht allzu ferner Zukunft wieder erreichen könnten, im nächsten Jahr.
1: Der Chemiekonzern Evonik reagiert auf schwaches Wachstum in der Branche und baut weltweit Stellen ab. 3.200 sollen es bis 2029 insgesamt sein, davon allein 2.150 in Deutschland. Evonik weitet außerdem den Umbau aus und steigt ab nächstem Jahr aus dem verlustreichen Polyestergeschäft aus. Die Stellenstreichungen sollen sozial verträglich gestaltet werden, hieß es von der Konzernleitung in Essen.

0: Volkswagen-Chef Blume hat bei der Hauptversammlung den Sparkurs des Konzerns verteidigt. Die Rahmenbedingungen für die Autoindustrie hätten sich in den vergangenen Monaten nochmal verschärft, so Blume. Die Lage sei angespannt und darauf müsse man reagieren und das Geschäftsmodell weiterentwickeln. Volkswagen plant schon bis 2030 konzernweit 50.000 Stellen abzubauen. Allein bis Ende dieses Jahres wird die Belegschaft bei der Kernmarke um 19.000 reduziert. Künstliche Intelligenz hebt Smartphones ja nochmal auf ein ganz anderes Level. Doch was den Alltag erleichtert, das treibt auch die Kosten bei der Entwicklung und Produktion nach oben. Marktführer Apple hat deshalb höhere Preise für seine iPhones und andere Produkte angekündigt. Wann und in welcher Höhe, das ließ Konzernchef Cook in dem Interview mit der Wall Street Journal aber offen. Ja, scheinbar unschlagbar günstige Preise für Schuhe, Kleidung oder Elektronik. Damit locken falsche Online-Händler ihre Kunden. Vor allem bei bekannten Marken passiert das immer wieder. Nur die bestellte Ware, die kommt dann nie an und das Geld, das sieht man auch nicht wieder. In Potsdam, da beraten die Verbraucherschutzministerin und Minister von Bund und Ländern heute darüber, wie man besser gegen sogenannte Fake-Shops vorgehen kann. Aber schon jetzt gibt es Tipps, woran man Fake-Shops erkennen kann.
1: Die Sandalen wären perfekt für den Sommerurlaub, aber vielleicht gibt es sie im Netz noch billiger. Ein schneller Klick, das Geld ist weg und die Ware kommt nie an, falls der Internethändler nicht echt ist.
2: Alles sah genau so aus wie beim echten Shop und habe ich gekauft und das Produkt ist nie angekommen.
3: Ich habe das für meine Tochter gekauft und haben wir festgestellt, hey, warte mal, es sieht genauso aus wie den Doc Martens Shop, aber war ein Fake.
1: Bei den Verbraucherzentralen gab es im vergangenen Jahr über 10.000 Beschwerden wegen Fake-Shops. Die großen Internetplattformen seien in der Verantwortung.
4: Wir haben uns das genauer angeschaut und haben vor allem festgestellt, dass die Fake-Shops vor allem auf den großen Plattformen Werbung schalten und darauf fallen natürlich die Menschen herein.
1: Hier müsse die Politik mehr machen, auf die Plattformen einwirken, dass sie keine Werbung für Fake-Shops zulassen. Auch die Strafverfolgung ist schwierig.
4: Dadurch, dass viele Fake-Shops eben aus dem Ausland kommen, die Hintermänner im Ausland sitzen, kann die Strafverfolgung relativ wenig machen, die Polizeibehörden. Deswegen ist es umso wichtiger, dass diese Fake-Shops gar nicht erst mit ihren Links und ihren Angeboten irgendwo auftauchen.
1: Oft sind Fake-Shops gar nicht leicht zu erkennen.
5: Dadurch, dass ich noch nie ein Problem hatte, achte ich da jetzt nicht wirklich drauf. Sollte ich aber, weiß ich. Aber ich wüsste noch nicht mal, wonach ich gucken soll.
6: Ich gucke immer, ob das Impressum stimmt.
1: Im Zweifel hilft der Fake-Shop-Finder. Springt die Ampel auf rot, ist der Shop unseriös. Bei einem seriösen Händler gekauft, sollten die Sandalen ein paar Tage später auch ankommen.
0: Zeit für unser Update und einige der wichtigen Themen an diesem Nachmittag mit meinem Kollegen Leander Löwe im Nachrichtenhaus der Tagesschau. Leander, der G7-Gipfel in Evian ist zu Ende gegangen gestern und schon heute der nächste Gipfel in Brüssel tagen die NATO-Verteidigungsminister. Die Stimmung ist da aber eher angespannt, oder?
7: Ja, in der Tat. Also gerade durch die sehr harschen Worte der USA und dem US-amerikanischen Vertreter Hegseth, dem Verteidigungsminister, ist die Stimmung sehr angespannt. Der hat nämlich heute gesagt, es müsse sowohl zu einer härteren militärischen Allianz die NATO transformiert werden, als auch von einem Bündnis, das einen neuen Namen tragen soll, nämlich der NATO 3.0, das ist sein Wording. Und diese Neuauflage des Bündnisses solle sich der Neuordnung nach dem Kalten Krieg anpassen. Und dafür fordert er mehr Einsatz und ruft die Verbündeten auch auf, mehr Geld zu investieren, also den jeweiligen Schlüsselbeträgen nachzukommen. Dabei hat er ihnen aber auch eine Reihe von Vorwürfen gemacht und die hören wir uns jetzt nochmal kurz an.
8: Alles, was der Präsident sagte, war, dass unsere Kampfflugzeuge von Stützpunkten oder Schiffe von Häfen in Europa starten müssten, um iranische Ziele im Nahen Osten anzugreifen, die europäischen Interessen noch unmittelbarer bedrohen als uns selbst. Doch viele unserer Verbündeten sagten nein. Sie versuchten, uns in obskuren rechtlichen Debatten zu ertränken oder kritisierten uns öffentlich dafür, dass wir das taten, wozu sie selbst nicht bereit oder in der Lage sind. Das war eine Schande. Ich kündige heute eine 6-monatige Überprüfung durch das Kriegsministerium an, bei der die Truppenpräsenz und die Stützpunkte der USA in Europa untersucht werden. Bis zu 6 Monate, vielleicht auch weniger, nennen wir es die NATO 3.0-Prüfung.
7: Das klingt fast nach einer Bestrafung, würde ich jetzt mal sagen. Also man merkt, das ist angeknüpft an den Streit während des Iran-Krieges. Etwa hat sich Präsident Trump zu dem Zeitpunkt mit Spanien überworfen, genauer gesagt mit dem Ministerpräsidenten Sanchez, weil der eben untersagt hat, dass das US-Militär spanische Stützpunkte nutzen kann, um Angriffe auf den Iran zu kriegen. Daher rührt diese Unruhe und auch diese Verärgerung jetzt. Und nun sind die Forderungen von Hexes daraus resultierend, dass Zugang, Stationierung und Überflugrechte gewährt bleiben und deshalb eben auch diese Rüge heute. Und außerdem hat er angekündigt, das haben wir am Ende noch gehört, die Truppenstärke nochmal zu überprüfen. Das soll jetzt 6 Monate lang stattfinden. Mhm.
0: Zuletzt gab es ja schon die Ankündigung, Truppen aus Deutschland abzuziehen. Wie stehen denn jetzt eigentlich die europäischen Vertreter zu all diesen Drohungen und Ankündigungen?
7: Also dadurch, dass er das ja eben erst gesagt hat, sind die Reaktionen noch relativ überschaubar. Der NATO-Generalsekretär Rutte hat direkt danach gesagt, es gäbe offenbar über eine Menge zu diskutieren. Dementsprechend sind sie jetzt gerade im Gespräch darüber. Pistorius, also der deutsche Bundesverteidigungsminister, hat aber vorher schon einen Fahrplan gefordert, um mit der Reduzierung der US-Streitkräfte umzugehen zukünftig. Und er sagt, die EU-Verbündeten bräuchten mehr Zeit, um da auch einen geordneten Übergang zu schaffen. Und auch der EU-Verteidigungskommissar Kubilius fordert einen konkreten Zeitplan für den Abzug der US-Truppen aus Europa, damit man damit eben rechnen kann. Und eine Sache gibt es vielleicht, die Hexes beruhigen könnte jetzt in der ganzen Gemengelage. Und zwar hat Pistorius vorher noch angekündigt, dass die Minenschiffe, die deutschen Antiminenschiffe, die Suchschiffe ins Rote Meer entsendet worden seien aus dem östlichen Mittelmeer, um sich eben gegebenenfalls an einer Mission am Golf von Hormus, an der Straße von Hormus beteiligen zu können. Mhm.
0: Jetzt scheint sich die Situation rund um den Iran ja zumindest erstmal beruhigt zu haben. Das heißt, das Thema Ukraine-Krieg kann wieder stärker in den Fokus rücken. Präsident Zelensky, der wünscht sich da ja auch mehr Unterstützung. Das hat er auch schon beim G7-Gipfel angekündigt. Wie könnte denn diese Unterstützung aber aussehen?
7: Also Unterstützungsmöglichkeiten gäbe es vor allem im Bereich der Flugabwehr. Da versucht Zelensky gerade intensiv, um eine Lizenz zu werben für den Bau von Patriot-Abwehrraketen, also amerikanischen Abwehrraketen, die dann in der Ukraine nachgebaut werden würden. Aber auch russische Verluste werden jetzt bei dem Gipfel heute besprochen. Die Seiten haben sich heute Nacht wieder ordentlich gegenseitig beschossen, mit unter anderem hunderten Drohnenangriffen durch die Ukraine auf Russland in dem Fall. Hier sieht man es nochmal, das sieht fast aus wie bei Star Wars, da fliegt ein Dach weg von einer Raffinerie. Und es wurde neben der Raffinerie aber auch, das sieht man jetzt gleich im nächsten Bild, ein Wohnhaus getroffen, mitten im Stadtgebiet im Süden von Moskau. Und das beides sind natürlich Vorfälle, die Ukraine für sich nutzen möchte. Hier sieht man nochmal Bilder der Gegenangriffe auf die Ukraine. Und gerade der Angriff auf die Raffinerie in Moskau, den wir am Anfang gesehen haben, der verstärkt natürlich die Treibstoffkrise, die sowieso schon im Land herrscht. Und die Rauchwolken ziehen gerade so sehr über die Stadt, dass der Luftverkehr lahmgelegt wurde. Also sowohl in Russland als auch in der Ukraine heftige Angriffe in der Nacht. Und es ist Luftalarm ausgelöst worden. Und auch deshalb hat Präsident Zelensky, der ukrainische Präsident, gestern nochmal bei Trump und Macron beim G7-Gipfel geworben für ein Friedensabkommen. Der Kreml lehnt die Gespräche allerdings weiterhin ab.
0: Wir wechseln das Thema hier im Update, Leander. Nicht nur Deutschland, auch Frankreich wird in den kommenden Tagen von einer Hitzewelle erfasst werden. Die Französinnen und Franzosen, die hatten im Mai schon mal 40 Grad. Das wäre dann jetzt schon das zweite Mal. Aber diesmal haben sie sich ja was einfallen lassen, um den Alltag vielleicht ein bisschen erträglicher hinzukriegen.
7: Ja, die Hitze da drüben ist gerade wirklich brütend. Also wir schauen mal kurz auf den französischen Wetterbericht hier. Da sieht man das nochmal, 38 Grad in vielen Regionen des Landes. Und deswegen hat sich der Pariser Bürgermeister jetzt einfallen lassen, dass man den Canal Saint-Martin im Osten der Stadt sperren kann. Und ja, da können sich die Menschen jetzt überwacht abkühlen. Da gibt es einen Bademeister, der daneben steht und von Juli bis August dann eben auch in Abschnitten der Seine baden, damit man nicht mehr wie hier ins kleine Planschbecken oder durch den Rasensprenger springen muss. Das haben sie im Mai schon mal gemacht in Paris und genau jetzt, wie gesagt, mit Bademeister und überwachter Wasserqualität.
0: Dankeschön für das Update.
7: Gerne.
0: Von Sommer war bislang ja in vielen Teilen Deutschlands nicht wirklich viel zu spüren. Jetzt aber kommt er wohl mit Macht. Die Temperaturen, die steigen an die 30 Grad, mancherorts sogar darüber. Am Freitag und am Wochenende wird es dann noch heißer und dazu sollen sogar sogenannte tropische Nächte kommen, in denen es nicht unter 20 Grad abkühlt. Dann braucht es viel kalte Getränke und mindestens einen Ventilator und auch im Einzelhandel, da bereitet man sich vor.
9: Im Frische Center von Christian Rädle in Korschenbruch ist es angenehm kühl. Draußen aber steigen die Temperaturen und das heißt für ihn umdisponieren und Nachschub ordern bei den besonders beliebten Sommerklassikern.
10: Wir haben viele Beeren, Erdbeeren von lokalen Lieferanten, die wir auch täglich zum Teil zweimal zu uns kommen, um zu beliefern und haben uns bei Melonen groß bevorratet.
9: Aber Hitze heißt natürlich auch Durst. Wasser geht in diesen Tagen deutlich mehr über die Ladentheke. Und ganz oben auf der Liste vieler Kunden, Eis in allen Varianten. Statt 3 Lieferungen, wie sonst üblich, wird in dieser Woche extra 4-mal Tiefkühlware geliefert. Die Nachfrage steigt auch hier, im Hagebaumarkt in Neuss. Hoch im Kurs, Planschbecken, Ventilatoren und Klimageräte. Die Wetterprognose für die nächsten Tage versetzt manche regelrecht in Panik, sagt Claudia Koch, gerade wenn es abends nicht abkühlt.
11: Viele Menschen können da gar nicht schlafen. Die drehen sich dann rechts, links und dann gehen die hin und sagen, egal was es kostet, ich will jetzt eine Klimaanlage haben. Beste Beispiel ist hier. Wir hatten, das sind große Klimaanlagen, Sie sehen anhand schon vom Preis, wir hatten 6 Stück, innerhalb von einer Woche ist es weg, heute Morgen sind die letzten beiden verkauft worden.
9: Aber es gibt auch diejenigen, die ganz ohne Klimagerät auskommen und sich einfach auf das Wetter freuen.
12: Ich freue mich auf die Hitze, ich bin ein Mensch, der die Wärme gut ertragen kann. Also ich komme gegen Kälte nicht an, aber die Wärme, da kann ich mit umgehen.
13: Rollos runter. Nachts lüften.
14: Ja, wir haben das Schöne, die untere Etage ist immer schön kühl.
13: Ja, genau.
14: Und da ziehen wir dann nach unten sozusagen.
9: Für alle, die dieses Glück nicht haben, hat Claudia Koch die Regale heute noch einmal aufgefüllt.
15: Wir steuern bislang auf die wärmsten Tage des Jahres zu. Ab heute gibt der Deutsche Wetterdienst Hitzewarnungen heraus. Davon betroffen sind heute vor allem schon die südwestlichen Landesteile, also von Baden-Württemberg, Rheinland-Pfalz und dem Saarland bis in Teile Nordrhein-Westfalens, Hessens und Bayerns. Die Hitze breitet sich morgen auf nahezu alle Landesteile aus. Nur in den Küstenregionen bleibt es erträglicher. Ähnlich auch die Lage am Samstag. Die Wärmebelastung ist ungewöhnlich hoch und damit verbunden ist ein großes Risiko für die Gesundheit, insbesondere für alte und kranke Menschen. Unter Hochdruckeinfluss gibt es heute in weiten Teilen Deutschlands viel Sonnenschein und von Südwesten her breitet sich eben diese heiße Luft aus, die uns intensiv beschäftigt. Im Norden und im Nordosten ist es am Rand des Hochs noch wolkenreicher und damit auch durchwachsener. Heute gibt es in weiten Landesteilen viel Sonnenschein, nur gelegentlich ziehen ein paar Wolken durch und es bleibt trocken. Im Norden und im Nordosten wechseln sich Sonne und Wolken ab, nur vereinzelt fallen Schauer und gegen Abend setzt sich auch im Norden und im Nordosten immer häufiger die Sonne durch. Die Nacht verläuft dann vom Süden und Südosten bis in die Mitte meistens klar. Im Norden und im Nordwesten breiten sich von den Niederlanden her zum Teil dichte Wolken aus und regional kommt es zu Schauern und Gewittern, die kräftig sein können und Starkregen bringen können. Die Höchstwerte, die reichen dann heute von 21 Grad an der See bis 36 Grad am Oberrhein und dazu ist es zum Teil schwül. Die Tiefstwerte liegen in der Nacht zwischen 22 Grad am Niederrhein und 12 Grad in den Alpentälern. Ja, wenn wir nachts nicht unter 20 Grad kommen, dann sprechen wir von einer Tropennacht und die werden jetzt häufiger. Hier kommen die weiteren Aussichten. Morgen Vormittag gibt es im Norden gebietsweise dicke Wolken mit örtlichen Schauern und Gewittern. Sonst ist es zunächst oft sonnig. Am Nachmittag geht es überwiegend sonnig weiter. Hier und da bilden sich in der schwülheißen Luft größere Quellwolken. Und vor allem im Westen und im Südwesten kommt es zu einzelnen Hitzegewittern mit Unwetterpotenzial. Es wird im Südwesten mit bis zu 38 Grad sehr heiß, bei Seewind an der Ostsee um 25 Grad. Am Samstag häufig Sonnenschein, vor allem in der Osthälfte und im Norden. Hier und da dicke Wolken mit Schauern und Gewittern, örtlich Unwetter und verbreitet schwülheiß. Ähnlich wird es dann auch am Sonntag, schwülheiß, örtlich Unwetter. Ja, so viel also vom Wetter für den Augenblick.
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0: Die USA und Iran haben eine Absichtserklärung für ein Ende des Krieges unterzeichnet. US-Präsident Trump unterschrieb das Dokument im Schloss Versailles. Dort hielt er sich zu einem Abendessen mit dem französischen Staatspräsidenten Macron auf. Das iranische Außenministerium teilte wiederum mit, dass auch Präsident Pezeshkian das Abkommen unterzeichnet habe. Pakistan hatte ja zwischen den USA und Iran vermittelt. Und damit zu Gudrun Engel, momentan in Genf. Gudrun, warum ging das jetzt auf einmal alles so hoppla hopp? Fand Trump es im Schloss so schön, dass er gesagt hat, komm, das ist die perfekte Kulisse für die Verkündung?
1: Naja, ich glaube, man hat eher aus Iran Anzeichen bekommen, dass man nicht hier anreisen wolle, um keine gemeinsamen Bilder mit der US-Delegation und J.D. Vance zu produzieren. Es gab ja schon mal ein Treffen zwischen den iranischen Verhandlern und den US-Verhandlern, aber davon gibt es keine Fotos. Und es war wohl klar, wenn man jetzt etwas hochoffiziell unterschreibt, wird es Fotos geben. Das kann man den Hardlinern im Iran sehr schwer nur verkaufen. Deswegen wollte man diese Fotogelegenheit unbedingt vermeiden und hat signalisiert, es wäre besser, beide Präsidenten würden getrennt voneinander dann unterschreiben und sich jeweils Fotos von den Unterschriften zukommen lassen. Ja, und dann hat Donald Trump sich vermutlich gedacht, hey, ich bin in Versailles, tolle Kulisse. Hier wurde auch schon der Erste Weltkrieg beendet. Das historische Momentum, das nutze ich und dann unterschreibe ich hier mal beim Abendessen zwischen dem ersten und dem zweiten Gang. Emmanuel Macron hat das sicherlich auch sehr gefreut, aber so kam diese ganze Situation am Ende zustande.
0: Du hast schon gesagt, auch der iranische Präsident hat unterschrieben, davon gibt es zumindest ein Foto, aber was haben die beiden jetzt eigentlich genau unterschrieben, was steht da drin?
1: Also was sie beide unterschrieben haben, ist eine sogenannte Absichtserklärung, in eine zweite Verhandlungsphase zu gehen, die 60 Tage dauern soll und die quasi jetzt beginnt. Die kann auch nochmal über die 60 Tage hinaus verlängert werden, aber das ist zunächst nicht vorgesehen. Und das sind 14 Punkte und die zentralen, das war beispielsweise dem Iran wichtig, sind die Souveränität des Libanon anzuerkennen. Die Straße von Hormuz wird wieder freigegeben und in den nächsten 60 Tagen während der Verhandlungen auch gebührenfrei zur Durchfahrt genutzt werden können. Und Iran hat zugesichert, dass sie keine Atomwaffen produzieren oder kaufen wollen. Das sind die zentralen Punkte.
0: Jetzt hat ja aber Israel schon gesagt, dass man auf jeden Fall im Libanon bleiben will, da Schutzzonen einrichten. Auch so eine wirklich klare Ankündigung, keine Angriffe mehr zu fliegen, steht noch aus. Ist das Abkommen damit nicht jetzt schon zum Scheitern verurteilt?
1: Ja, das ist eine Herausforderung. Das weiß auch Donald Trump, der sich dazu gestern in der Pressekonferenz beim G7 sehr ausführlich geäußert hat und gesagt hat, Bibi Netanyahu sei ein guter Mann, man verstehe sich gut und schließlich sei Israel in diesem ganzen Krieg eng an der Seite der USA gewesen, anders als die Europäer. Diesen Seitenhieb konnte er sich da jetzt auch nicht verkneifen. Aber er hat auch gesagt, Bibi Netanyahu ist auch oftmals eine Heißdüse, den man sehr schlecht einfangen kann. Und er müsse noch öfter mit ihm sprechen, damit der so ein bisschen die Füße stillhält. Ob sich Bibi Netanyahu daran gehalten fühlt und ob das wirklich ein Druckmittel ist, das Trump hat, weil Israel ja sehr auf die Schutzmacht USA angewiesen ist, das steht dann auf einem anderen Blatt.
0: Ich werde gleich mal googeln, was Heißdüse auf Englisch heißt. Fassen wir mal kurz zusammen. Vor dem Iran-Krieg, da war die Straße von Hormuz frei, kostete keine Maut. Nach dem Krieg vielleicht jetzt erstmal keine Maut, hast du gesagt, könnte aber danach womöglich noch dazu kommen. Dann gibt es in Sachen Atomabkommen keine Infos zum Stand der Dinge, ein Systemwechsel im Iran schon mal gar nicht. Was genau hat Trump jetzt mit diesem Krieg gewonnen?
1: Das, wenn man ihn fragt, ist das das beste Abkommen, das die Menschheitsgeschichte je gesehen hat und auch viel, viel besser als das Abkommen, das Obama damals verhandelt hatte. Wenn man die Kritiker und die Analysten fragt, dann ist es freilich so, dass mit diesem ganzen Krieg nichts gewonnen ist, sondern im Gegenteil, es hat nur viele Menschenleben gekostet, es hat Geld gekostet. Donald Trump hat gestern auch noch mal ganz stolz gesagt, wie viele Millionen an Bomben da und Raketen da verschossen wurden. Also im Prinzip ist die Ausgangssituation vor dem US-Angriff auf Iran besser gewesen, was beispielsweise die freie Schifffahrt und so weiter angeht, als es hinterher der Fall sein wird.
0: Gudrun Engel, danke dir für diese Information und die Einschätzung nach Genf. Ja, und was bedeutet das Abkommen jetzt eigentlich für die Menschen im Iran? Darüber hat meine Kollegin Romy Hiller mit unserer Korrespondentin Gabriele Dunkel in Istanbul gesprochen.
2: Also offiziell gibt es dazu keine Aussage aus dem Iran. Dazu hat man sich nicht geäußert. Man hat nur dieses Foto veröffentlicht, wie der Präsident Pezeshkian dieses Dokument in die Luft hält mit seiner Unterschrift und mit der Unterschrift von Donald Trump. Aber warum es denn heute Nacht in so einer Art Nacht-und-Nebel-Aktion unterschrieben wurde, dazu gibt es keine offizielle Bestätigung oder Erklärung. Man kann jedoch vermuten, dass es daran liegt, dass man den Hardlinern nicht noch diese offizielle Unterschrift mit viel Tamtam, mit viel Presse und mit Handshake, dass man denen das nicht vor die Nase halten wollte, weil es gibt doch eine große Gruppe von Hardlinern in der Bevölkerung, nicht so groß die Gruppe, aber auch im Parlament gibt es eine Gruppe, die per se gegen dieses Rahmenabkommen sind und die dieses Rahmenabkommen für kein gutes Abkommen halten, die auch per se die Verhandlungen mit den USA immer ablehnen, die immer sagen, mit den USA könne man nicht verhandeln, weil den USA sei nicht zu trauen. Sie misstrauen den USA und man darf auch in deren Narrativ, in deren Erzählung ist es natürlich auch so, dass USA und Israel gemeinsam die oberste Führungsriege des Iran eliminiert hat. Der oberste Führer wurde getötet und diverse andere Köpfe wurden getötet. Und mit diesen Menschen jetzt dann zusammen am Tisch zu sitzen und ein Dokument zu unterzeichnen, das ist für die Hardliner sehr schwer vorstellbar. Und das könnte man vermuten, ist die Erklärung dafür, warum es nicht diese große Zeremonie in Genf gegeben hat, mit einer großen Unterschrift, mit viel drumherum, mit viel Presse, mit viel Rummel und mit Handshake.
3: Und was bedeutet dieses Abkommen nun für die Menschen in Iran?
2: Also die sehen zum einen natürlich, wenn die Sanktionen aufgehoben werden, da hoffen sich doch viele wirtschaftliche Erleichterungen. Die Wirtschaft liegt am Boden in Iran. Den Menschen geht es nicht gut. Sie konnten schlecht arbeiten die letzten Monate. Und da hofft man sich doch, dass es wirtschaftlich besser wird für die Menschen. Dann aber hat man doch sagen viele, dass sie auch den USA misstrauen, weil sie meinen, ob dieses Rahmenabkommen hält oder nicht hält, das ist wirklich noch, kann man nicht voraussehen. Und auch dann dieses endgültige Abkommen, was ja dann innerhalb der nächsten 60 Tage ausgehandelt werden soll, da ist man auch nicht sicher, ob das nicht dann letztendlich, ob das hält oder ob das nicht letztendlich wieder zum Krieg führt, weil irgendeine Partei sich da nicht dran hält. Und es gibt große Enttäuschung in großen Teilen der Bevölkerung, weil man sich doch von Beginn des Jahres an erhofft hatte, dass es einen Regime-Change geben wird. Und Donald Trump hat diese Hoffnung ja auch geschürt Anfang des Jahres, indem er Posts abgesetzt hat auf seinem sozialen Medienkanal. Help is on the way, also Hilfe ist auf dem Weg und die Iraner sollten sich ihr Land wieder zurückholen. Er hat doch sehr viel Hoffnung geschürt, dass es da einen Regime-Change gibt, dass also sozusagen die Führung wechselt. Das ist nicht geschehen. Stattdessen ist bei vielen die Ernüchterung eingetreten und man kann sagen, dass das Regime tatsächlich jetzt noch fester im Sattel sitzt und sogar jetzt ein Abkommen mit den USA abgeschlossen hat.
3: Aus weltwirtschaftlicher Sicht sicherlich liegen die Hoffnungen jetzt darin, dass die Straße von Hormus geöffnet wird. Was bedeutet dieses Abkommen jetzt? Könnte das passieren oder ist es bereits passiert?
2: Also es heißt ja, mit der Unterschrift gestern Abend wird die Straße wieder geöffnet. Sie soll geöffnet werden und dann der Schiffsverkehr soll wieder normal fließen. Das heißt es für die nächsten 30 oder innerhalb der nächsten 30 Tage. Da ist davon auszugehen, dass die Schiffe, die jetzt schon die ganze Zeit gewartet haben, tatsächlich sich jetzt auf den Weg machen und diese Meerenge passieren. In dem Abkommen steht aber auch, dass innerhalb dieser 60 Tage, in denen verhandelt wird, dass man da keine Gebühr erheben wird. Aber was danach passiert, das steht da nicht wirklich drin. Da steht nur drin, dass die Iraner sich mit den Omanis, also mit dem Oman, zusammentun werden und sich dann überlegen werden, ob sie eine Gebühr erheben werden oder nicht. Das hat Iran im Vorfeld immer wieder schon gesagt. Sie haben immer gesagt, die Straße von Hormuz wird nicht genauso sein wie vor dem Krieg. Es wird eine andere Schifffahrt sein und sie werden eine Gebühr aushandeln mit dem Oman. Und das steht jetzt dann nach den 60 Tagen an.
3: Vielleicht noch mal einen Blick in die nähere Zukunft. Offenbar will man ja in Luzern jetzt doch noch weiter verhandeln. Sowohl die Vermittler aus Katar als auch aus Pakistan werden anreisen, aber auch die US-Delegation. Wie sieht das der Iran? Hat er die Reise abgesagt oder wird dort auch jemand anreisen?
2: Also da gibt es auch noch keine offizielle Erklärung, Bestätigung oder Ansage, wer da oder wie anreisen soll. Dazu kann man tatsächlich bisher noch nichts sagen. Es gibt kein Dementi, also es wird nicht gesagt, dass niemand anreist. Es war ja geplant, dass eine Delegation anreist, um dort das zu unterschreiben. Das wurde ja jetzt ad acta gelegt, weil die Unterschrift ja gestern stattgefunden hatte, remote, also online und Trump in Versailles. Trotzdem müssen ja diese 60 Tage oder diese 60 Tage, die beginnen ja jetzt dann auch, diese 60 Tage Verhandlungen. Und wo dann die verschiedenen Delegationen sich treffen und miteinander verhandeln, auch darüber ist noch nichts klar. Es könnte sein, dass das dann ab morgen beginnt und dass man sich morgen zusammensetzt und dass dann tatsächlich auch eine iranische Delegation anreisen wird. Dazu gibt es aber noch keine Aussagen.
3: Wir bedanken uns ganz herzlich für diese Informationen. Das war Gabi Dunkel. Dankeschön.
0: Anders als bei früheren Gipfeln ist Donald Trump dieses Mal nicht vom G7-Treffen vorzeitig abgereist, sondern er lieferte mit der Unterzeichnung des Iran-Abkommens sogar noch eine Art Ausrufezeichen. Möglicherweise auch wegen des Schachzugs von Gastgeber Macron, der Trump ja erst nach dem offiziellen Ende zum Gala-Dinner nach Versailles einlud. Am Ende blieb dann der Eindruck eines Gipfels der Gemeinsamkeiten.
4: Es ist die Krönung nach dem Gipfel. Der französische Präsident und seine Frau empfangen den amerikanischen im Schloss von Versailles. Das Diner sei ein Geburtstagsgeschenk zum 250. Bestehen der USA, nicht für Trump persönlich. Dem dürfte es trotzdem schmeicheln. Er liebt bekanntermaßen alles Prunkvolle. Mit der Aussicht auf ein Festmahl im Schloss ist Trump beim G7-Gipfel in Evian diesmal bis zum Ende geblieben und das gut gelaunt. Ich bin der Boss. Daran will Amerikas Nummer 1 auch im Spaß keinen Zweifel lassen. Und die anderen Gipfelteilnehmer spielen mit. Minimalziel, kein Eklat. Gastgeber Macron zieht am Ende eine positive Bilanz des Treffens. Dieser G7 war ein Erfolg, weil er ein Moment der Einheit war. Konkret heißt das, Trump unterstützt die Europäer bei ihren Bemühungen um ein Ende des Kriegs gegen die Ukraine. Die Sanktionen gegen den Angreifer Russland sollen verschärft werden. Im Gegenzug loben die Europäer das angekündigte Abkommen zwischen den Kriegsparteien USA und Iran. Trump ist zufrieden mit den Gipfelteilnehmern. Sie lieben diesen Deal, weil sie wollen, dass es vorbei ist und die Straße von Hormuz wieder offen. Aber Trump wäre wohl nicht Trump, wenn er nicht ein Körnchen Sand ins diplomatische Getriebe streuen würde. Ich habe Iran gesagt, wenn ihr euch nicht an das Abkommen haltet, ich will das nicht, aber dann bomben wir euch in Grund und Boden. Das wäre erneut ein großes Problem für die Weltwirtschaft. Um die ging es am letzten Gipfeltag. Auch hier zeigten sich die G7-Länder einig, von China will man weniger abhängig sein. Auch Chefs von großen KI-Unternehmen waren heute am Genfer See zu Gast. Ein Thema, den Schutz von Kindern und Jugendlichen im Internet verbessern. Außerdem sei eine strengere Regulierung von KI-Anwendungen nötig, damit sie nicht in die falschen Hände fallen. Wir wollen alle Innovation, wir wollen leistungsfähige Rechenzentren. Aber niemand kann mehr ignorieren, weder die Regierenden noch die Wirtschaftsverantwortlichen, welchen Einfluss künstliche Intelligenz auf Demokratie und die Gesellschaft hat. Viele gemeinsame Erklärungen also. Die G7-Länder ziehen an einem Strang bei ganz unterschiedlichen Themen. Zumindest bei diesem Gipfel aufatmen. Aber nochmal, Trump wäre nicht Trump, wenn nicht schon morgen einiges wieder anders sein könnte, trotz des prunkvollen Empfangs im Schloss von Versailles.
0: Drei Wochen vor dem NATO-Gipfel in der Türkei beraten die Verteidigungsminister der Bündnisstaaten in Brüssel. Da geht es um die Frage, wie die europäischen Mitglieder die Verteidigungsfähigkeit stärken können. Denn die USA wollen deutlich weniger Militärkontingente zur Verfügung stellen. Wie diese Lücke geschlossen werden soll, darüber wird heute beim Treffen der NATO-Verteidigungsminister in Brüssel diskutiert.
5: Spannung im NATO-Hauptquartier. Zum letzten Mal treffen sich die NATO-Verteidigungsminister vor dem entscheidenden Gipfel in der Türkei in drei Wochen. Kurz zuvor haben die USA den Bündnispartnern überraschend mitgeteilt, dass sie zentrale militärische Fähigkeiten, mit denen die Allianz fest gerechnet hatte, abziehen, und zwar sofort. Die genaue Liste ist geheim, es soll sich aber unter anderem um mehr als 50 Kampfflugzeuge handeln, auch zahlreiche Flugzeuge zur Luftbetankung, dazu Flugzeugträger und die Hälfte aller Kreuzer- und Zerstörerverbände. Aber auch bewaffnete Reaper-Drohnen sowie alle Langstreckendrohnen zur Aufklärung. Und das ist erst der Anfang. Der NATO-Generalsekretär versucht zu beschwichtigen. Die USA haben ihren Beitrag reduziert, jetzt müssen andere Bündnispartner mehr tun. Und das sieht recht positiv aus. Einige haben schon Lücken gefüllt, andere sind nah dran und einige müssen noch mehr tun. Das ist nicht so einfach zu beantworten. Es dürften schwierige Gespräche werden, denn die US-Regierung stellt offen in Frage, ob die NATO noch in ihrem Interesse ist.
6: Was bringt die NATO den USA? Ich verstehe, was sie den Europäern bringt, aber sie muss auch für die USA wertvoll sein.
5: Gesprächsstoff gibt es heute mehr als genug. Da ist es gut, dass US-Verteidigungsminister Hegseth zumindest mal wieder vorbeischaut bei den Bündnispartnern.
0: Und meine Kollegin Romy Hiller hat am Vormittag mit unserer ARD-Korrespondentin Tina Hassel gesprochen zu dem Thema. Sie hat sie gefragt, wie sehr die US-Militärkürzungen dieses Treffen belasten.
7: Ja, die belastet das Treffen, denn man wusste, dass die Amerikaner weniger tun wollen. Burden Shifting hieß das, aber dass das so schnell mit sofortiger Wirkung und so deutlich passieren würde, das war schon eine Überraschung. Und den Ton hat jetzt der US-Verteidigungsminister Pete Hegseth gesetzt, der ja hier ist. Beim Reingehen war er noch zurückhaltend, aber jetzt in den sogenannten Opening Remarks spricht er wirklich Klartext. Er sagt, viel zu lange sei die NATO ein Papiertiger gewesen, viel zu lange hätten sich die Europäer ausgeruht und darauf vertraut, dass die Amerikaner alles machen würden. Verteidigungsfähig würde man nicht mit Fähnchen und mit Tischrunden. Man habe zu lange Genderfragen behandelt und Klimawandel auf dem Fokus gehabt. Das müsse sich jetzt ändern. Die gesamte konventionelle Verteidigung müssten jetzt die Europäer übernehmen, und zwar ganz schnell. Und er hat auch fast drohend gesagt, das werde jetzt nicht in irgendwelchen Arbeitsgruppen entschieden, sondern sozusagen on the ground. Da gäbe es maximal 6 Monate Zeit und dann würde alles umgestellt.
3: Generalsekretär Rütte hat ja im Vorfeld betont, er interpretiere diese ganzen Leistungskürzungen, so nenne ich es mal, nicht als Rückzug der USA aus der NATO. Aber was ist es denn dann?
7: Ja, die USA wollen sich auch nicht zurückziehen aus der NATO, aber sie wollen sich auf die konventionelle Verteidigung, den nuklearen Schutz konzentrieren und die konventionelle Verteidigung eben jetzt die Europäer machen lassen. Rütte hat auch heute Morgen noch mal gesagt, das sei ja nur ein Planungstool, aus dem sich die Amerikaner abgemeldet hätten. Eines, was erst greifen würde, wenn der Artikel 5 gezogen würde, also auch wirklich Europa angegriffen würde. Da gibt es hier die Hoffnung, dass dann die Amerikaner vielleicht doch wieder mehr helfen, auch mit Dingen, die sie jetzt erstmal zurückziehen wollen. Aber das sind natürlich Hoffnungen und vor allem setzt das voraus, dass die Amerikaner nicht zeitgleich parallel in einem anderen Konflikt gebunden sein würden. Deshalb, das ist schon eine ziemliche Ansage hier und der deutsche Verteidigungsminister Pistorius hat deshalb heute Morgen auch nochmal gesagt, er würde sehr hoffen, dass man doch etwas mehr Zeit bekommen würde noch bei den Dingen, wo man nicht so schnell nachlegen könnte.
3: Da würde ich gerne ansetzen, weil die Bündnispartner, die sollen ja die Lücken, die die USA gerissen haben, nun ausgleichen. Aber ist das denn so einfach möglich? Gibt es da vielleicht schon Signale, wie das kompensiert werden könnte?
7: Ja, alle sind aufgeschreckt. Es gab ja auch eine ganz kurze Frist, nämlich nur eine Woche, wo man melden sollte. Jetzt gibt es noch mal eine zweite Frist bis in 3 Wochen zu dem NATO-Gipfel in Ankara, wo jeder sagen muss, was er jetzt mehr macht. Die Briten machen vor allem sehr viel mehr und die Kanadier, so dass bestimmte Dinge aufgefangen werden können. Andere aber, da muss man ganz ehrlich sein, die sind so schnell nicht aufzufüllen. Diese Lücken zum Beispiel bei strategischen Kampfbombern, zum Beispiel bei Flugzeugträgern, auch noch bei einigen anderen Dingen. Und da wird man jetzt eben sehen, da ist die Hoffnung, wenn jetzt alle wirklich schnell mehr nachmelden, dass dann vielleicht Donald Trump und die Amerikaner dann doch etwas geduldiger werden und sagen, gut, dann geben wir euch vielleicht doch noch mal ein bisschen mehr Zeit. Aber die Ansage hier von Verteidigungsminister Hegseth, die klang nicht so. Jetzt ist Hegseth, muss man wissen, aber auch sozusagen der Einpeitscher des US-Präsidenten. Das wird man jetzt sehen bis zum NATO-Gipfel in 3 Wochen.
3: Ganz kurz vielleicht noch EVP-Chef Weber, der sieht die Zurückhaltung der USA ja auch als Chance für die EU, sich neu zu strukturieren, neu aufzustellen. Und es geht ja nach dem heutigen Treffen praktisch nahtlos mit dem EU-Gipfel weiter. Was ist denn davon zu erwarten?
7: Ja, Frage, Europa muss sich aufstellen. Es geht in der Tat nahtlos weiter. Ab 18 Uhr tagen die Regierungschefs. Da wird man natürlich über die ganze Lage sprechen, vor allem darüber, wie man jetzt möglicherweise sehr schnell die Straße von Hormuz helfen soll und helfen will zu sichern. Es ist ja jetzt unterschrieben worden, dieses erste Abkommen. Das heißt, da könnten jetzt die Europäer sehr schnell im Spiel sein. Eben hieß es hier bei der NATO, die ersten zwei deutschen Schiffe, die Mosel und die Fulda, die seien jetzt im Moment schon auf dem Weg durch den Suezkanal, um eben sich aufzustellen. Darüber wird heute gesprochen und auch mit dem ukrainischen Präsidenten Zelensky, der sowohl bei der NATO dabei sein wird, als dann auch später bei den Staats- und Regierungschefs.
3: Wir bedanken uns für diese Informationen. Das war Tina Hassel in Brüssel. Ganz herzlichen Dank.
7: Gerne.
0: Und wir schauen jetzt auf die Fußball-WM und machen das mit meinem Kollegen Patrick Kalatsch aus der Sportredaktion. Patrick, lass uns direkt mal mit dem deutschen Team beginnen. Samstag geht's gegen die Elfenbeinküste. Was ist da aktuell los? Wie läuft die Vorbereitung?
8: Ja, ich würde mal sagen, Business as usual, obwohl so usual war das die letzten Tage gar nicht. Nach dem 7:1 gegen Curaçao hatte das DFB-Team ja fast zwei ganze freie Tage. Die Familien waren zu Besuch, man konnte ein bisschen chillen und grillen, also das war sehr entspannt. Heute steht dann nach deutscher Zeit am Nachmittag Training auf dem Programm einmal an diesem Tag und später gibt's dann die offizielle deutsche Pressekonferenz. Zu Gast ist heute Manuel Neuer, der 40-jährige Torwart, und auch gestern stand die deutsche Mannschaft schon wieder auf dem Trainingsplatz. Der volle Fokus gilt natürlich diesem Spiel, diesem zweiten Gruppenspiel gegen die Elfenbeinküste, und Bernd Schmelzer fasst das mal für uns zusammen.
9: Nach zwei trainingsfreien Tagen lassen sie nun wieder ein bisschen die Muskeln spielen. Es ist nicht mehr ganz so schwül in Winston-Salem, aber immer noch sehr heiß. Mit dem 7:1 Auftaktsieg hat die DFB-Auswahl schon mal ein echtes Zeichen gesetzt bei der WM. Daran wollen sie nun anknüpfen im Duell mit der Elfenbeinküste.
10: Ich will unser Spiel persönlich, das 7:1, jetzt nicht auf die Goldwaage legen. Aber trotzdem, da ist mehr zu verlieren als zu gewinnen für uns. Und deswegen, es ist nicht einfach gegen vermeintlich kleinere Nationen.
9: Die Ivorer sind allerdings nicht zu unterschätzen, haben ihr Auftaktmatch 1:0 gegen Ecuador gewonnen. Der Siegtreffer fiel in der letzten Minute nach einer schnellen Umschaltaktion. Die deutsche Mannschaft ist gewarnt.
10: Sie lieben das 1 gegen 1 und vor allem auch, was das Klima angeht, sind die Jungs es gewohnt, in solchen Verhältnissen zu spielen.
9: Das bislang einzige Duell mit der Elfenbeinküste im November 2009 endete 2:2 in Gelsenkirchen. Und Deutschland tat sich schwer, kam erst in der Nachspielzeit durch Lukas Podolski zum späten Ausgleich. Damals war es zwar kalt, das deutsche Team als Vize-Europameister, aber Dritter in der Weltrangliste, und dennoch mussten Löw und Co. um das Remis zittern. Julian Nagelsmann ist deshalb gut beraten, die Partie mit größtmöglicher Sorgfalt vorzubereiten und die Muskelmänner entsprechend einzustellen.
8: Absolut, das dürfte schwer werden. Gerade rechts hinten für Kimmich, der wird auf den Leipziger Diamondel treffen. Und der ist bekanntlich sehr schnell und sehr trickreich. Also am Samstagabend geht es 22 Uhr.
0: Und das wird spannend. Dann gucken wir jetzt aber erstmal auf den zweiten Spieltag. Auf wen oder welche Spiele dürfen wir uns freuen?
8: Ja, ist wieder eine Menge los, pickepacke voll. Los geht's am frühen Abend mit der Partie Tschechien gegen Südafrika. Das sind zwei Teams aus der Gruppe A, die das erste Spiel verloren haben. Die stehen schon unter Druck. Und das Besondere an der Partie ist, sie wird geleitet von der Schiedsrichterin, der US-Amerikanerin Tori Penso. Sie ist damit erst die zweite Frau, die überhaupt bei den Männern in der Geschichte ein WM-Spiel pfeift. Stéphanie Frappart, die Französin, war vor 4 Jahren schon mal dran bei der Partie Deutschland gegen Costa Rica. Und dann geht's weiter mit der Gruppe B. Schweiz gegen Bosnien und Kanada gegen Katar. Und das Spannende an der Gruppe ist, alle 4 Teams haben nur einen Punkt, weil sie unentschieden gespielt haben. Also das ist sehr wichtig, da könnte es eine Vorentscheidung geben. Bei Kanada ist der FC Bayern-Spieler nach seiner Verletzung Alphonso Davies wieder dabei. Und wer dann immer noch nicht genug hat, um 3 Uhr nachts gibt es dann noch die Partie zwischen Mexiko und Südkorea.
0: Viele schlaflose Nächte momentan für echte WM-Fans. Patrick, dann gucken wir jetzt mal zurück, was dann so los war in den vergangenen Nächten, auch für die, die vielleicht nicht die ganze Zeit wach bleiben konnten. Zum Beispiel das Spiel England gegen Kroatien hat die Partie gehalten, was sie versprochen hat.
8: Ja, absolut. Das war eine Partie zum Zungenschnalzen und der eine oder andere oder die eine oder andere sagt, das war vielleicht das beste Spiel des ersten Spieltags, dieser ersten Runde. 6 Tore sind gefallen, so viele Superstars auf dem Platz. Modric bei den Kroaten oder auch Vucevic, der Verteidiger vom HSV auf der einen Seite und bei den Engländern, da kann man die gar nicht alle aufzählen. Und einer hat natürlich wieder mal geliefert, wie schon beim FC Bayern, Harry Kane, der Stürmer mit einem Doppelpack. Und was soll ich da lange rumreden? Diese 6 Tore, das wollen wir uns doch einfach nochmal angucken. Dieses 4:2 der Engländer gegen Kroatien.
11: Was für ein WM-Auftakt für Harry Kane und sein Team. England feiert das Offensivspektakel beim 4:2-Sieg über Kroatien. Wir haben Vollgas gegeben. Wir müssen noch unsere Fehler minimieren im Verlauf des Turniers. Aber es ist ein schöner, doch auch harter Abend gewesen. Harry Kane macht den Anfang. Wie so oft trifft er per Elfmeter. 1-0 England, 12. Minute. Kane im zweiten Versuch erfolgreich, nachdem Torwart Livakovic beim ersten die Torlinie zu früh verlassen hatte. 10 Minuten vor der Pause, dann der Ausgleich für Kroatien. Baturina mit dem sehenswerten 1:1. Declan Rice, der Mann für die gefürchteten Standards vom FC Arsenal und den Three Lions natürlich. Kane schon wieder drin. Der Typ ist unglaublich. 2:1, England wieder vorn, 42. Minute. Die Nachspielzeit der ersten Hälfte und das nächste Tor, der erneute Ausgleich, 2:2 durch Petar Musa. Das Spiel macht richtig Laune. Zweite Hälfte, kurz nach Wiederanpfiff, bringt Jude Bellingham die Engländer zum dritten Mal in Führung, 3:2. Die Entscheidung dann kurz vor Schluss durch den eingewechselten Marcus Rashford. 4:2 gegen Kroatien. England gewinnt die spektakuläre WM-Premiere von Trainer Thomas Tuchel.
8: Tja, man stelle sich das mal vor, die Engländer gewinnen tatsächlich nach 60 Jahren zum ersten Mal wieder den WM-Pokal mit dem deutschen Trainer Thomas Tuchel. Also das wäre eine Geschichte, ist aber noch lange hin.
0: Ja, das wäre vielleicht auch noch zu verhindern. England startet also mit einem Sieg. Jetzt ist es eine Riesen-WM. Entsprechend reden wir gerade von der Gruppe L. Wie war es denn da um das andere Spiel bestellt?
8: Ja, schwierig, da die Orientierung noch zu behalten, das stimmt. Das war eine ganz enge Kiste zwischen Ghana und Panama, war auch ein zähes Spiel. Also vielleicht ganz gut, dass es so spät in der Nacht gelaufen ist. Also ich glaube, da wird der ein oder andere vielleicht schon ausgestellt haben. Aber dann ist doch noch ein Tor gefallen, das haben wir uns jetzt mal rausgesucht. Und zwar in der Nachspielzeit, 90+5 hat Ghana das Ding dann doch nochmal klar gemacht. Können wir vielleicht mal einspielen. Hieraki war es, Jirenki hat den Ball dann reingeschoben nach dieser schönen Vorlage. Viel Platz da auf der linken Seite, das war der 1:0 Siegtreffer. Ja, und das war mitten ins Herz von Panna da. Die hätten das erste Mal einen Punkt geholt bei einer Weltmeisterschaft überhaupt. So sind die Sieger des ersten Spieltages in dieser Gruppe Ghana und England. Und die treffen dann im nächsten Spiel direkt aufeinander.
0: Okay, und zuvor gab es ja am frühen Abend unserer Zeit Portugal im Spiel und zwar relativ holprig reingestartet ins Turnier, 1:1 gegen Kongo. Was war da los?
8: Ja, was war da los? Gibt es jetzt keine Kleinen mehr, wie es Bertie Vogts mal gesagt hat, oder gibt es einfach gar keine Großen mehr, mal abgesehen von Deutschland, die haben 7:1 gewonnen, aber Spanien hat gepatzt unter anderem und jetzt auch Portugal nur 1:1 gegen den Kongo. Und was war los mit Cristiano Ronaldo? Hat auch nicht geliefert, ist zwar jetzt der älteste Feldspieler ever bei einer Fußball-Weltmeisterschaft und der hat auch eine Torchance zum 2:1, hat er nicht genutzt, aber ja, 1:1 wollen wir uns auch nochmal anschauen, weil es so besonders war, gerade aus Sicht des Kongo.
12: Dieses Spiel hat zwar keinen Sieger, aber zwei Geschichten. Die eine schreibt Cristiano Ronaldo. Er spielt sogar 90 Minuten durch zum Auftakt seiner 6. WM. Die andere, viel bessere, schreibt die Mannschaft der Demokratischen Republik Kongo und ihre Fans. Das 1:1 ist wie ein Sieg. Wir können uns gratulieren. Es war natürlich schwer, denn wir haben gegen eine der besten Mannschaften der Welt gespielt. Ich bin sehr zufrieden. Wir haben gut dagegen gehalten, haben zum Teil auch dominiert. Das ist ein Punkt, den wir feiern.
13: Aujourd'hui, c'est un point célébré.
12: Für Portugal scheint zunächst alles nach Plan zu laufen. Ronaldo spielt zwar eine untergeordnete Rolle, aber João Neves trifft schon nach 6 Minuten zum 1:0. Sehenswert per Kopf. In dieser Partie ist das Mittel der Wahl. Für die Fans des Außenseiters ist das kein Stimmungskiller. Erstmals seit 1974, damals noch unter dem Namen Zaire, wieder bei einer WM dabei. Das reicht eigentlich, um zu feiern. Aber es wird halt noch besser. Nach Nachspielzeit der ersten Hälfte. Joan Wissa trifft zum Ausgleich. Das erste Tor der WM-Geschichte. Jetzt drehen alle durch. Und die Portugiesen reihen sich ein. Spanien, Niederlande, Schweiz, jetzt sie, alle blamiert, inklusive Cristiano Ronaldo als Teil des Teams. Die Kongolesen schreiben Geschichte. In diesem Spiel die bessere, die emotionalere und feiern einen verdienten Punktgewinn.
8: Tja, den ersten, wir haben es gehört, seit der Fußball-Weltmeisterschaft in Deutschland 1974. Was eine Geschichte für den Kongo.
0: Schauen wir jetzt noch auf Kolumbien. Wie haben die sich denn geschlagen gegen den Außenseiter?
8: Usbekistan zum ersten Mal auch bei einer Weltmeisterschaft dabei. Und ja, die Kolumbianer haben sich auch lange Zeit schwer getan. Stand unentschieden eine Stunde lang. Und dann hat wieder ein Spieler des FC Bayern, kommt heute sehr oft vor, der FC Bayern München, den Unterschied ausgemacht. Luis Diaz war das. Der hat erst eine Vorlage gegeben und dann getroffen. Wollen wir uns das auch mal anschauen. Haben wir uns zumindest mal bereitgelegt. Sein Tor zum 2:1 war ein bisschen glücklich. Der Torwart war noch dran. Dann rutschte er ihm so ein bisschen über die Finger. Aber Luis Diaz, der Stürmer vom FC Bayern, der Matchwinner beim 3:1. Kolumbiens gegen Usbekistan, damit ist Kolumbien auch erstmal Tabellenführer. Aber wie gesagt, ist ja erst der erste Spieltag und der zweite beginnt ja dann heute.
0: Aus Sicht des Torwarts schon auch eine sehr ärgerliche Situation. Tolle Überleitung jetzt. Ärgerlich sind für viele Fans ja sicherlich auch die Bierpreise in den USA, oder? Da muss man gerade im Stadion ziemlich tief in die Tasche greifen, habe ich mir sagen lassen.
8: Tja, wie kommst du denn auf diese Überleitung? Aber das ist natürlich auch klar, Bier gehört bei den meisten Fans oder vielen Fans, sei es nur gut oder eben nicht so gut, aber zu so einem Fußballspiel dazu. Und das ist dann halt schon ärgerlich, wenn zum Beispiel in Los Angeles ein Bier, Achtung, $18,50 kostet, haben wir uns erzählen lassen von den Kollegen vor Ort. Das ist natürlich schon tief in die Tasche gegriffen und es muss auch kein Alkohol sein. In New York soll ein Burger mit einer Cola schlappe $21 kosten. Das liegt natürlich daran, dass die FIFA, der Weltverband, die Preise bestimmt auch und auch bestimmt, was gegessen und was getrunken werden darf. In so einem Stadion habe ich mal selbst meine eigenen Erfahrungen gemacht. Sie wollten mir meine mitgebrachte Wasserflasche damals wegnehmen. Also es ist schon irre, aber nicht jede Stadt macht das mit. Atlanta zum Beispiel, die machen das nicht mit. Da gibt es ein US-Unternehmen, den Unternehmer, den Milliardär Arthur Blank, dem gehört das Stadion und auch die eigene Footballmannschaft sozusagen. Und der hat schon vorher gesagt, das mache ich nicht mit, diese Preise. Bei mir gibt es einigermaßen humane Preise. Dort in Atlanta kostet das Bier $9 und der Cheeseburger 5. Also das ist doch mal eine schöne Geschichte, zwar nicht nur fürs Herz, sondern auch für den Gaumen und vor allem auch für den Geldbeutel.
0: Dankeschön für dieses preisliche Update auch, Patrick Hallatsch.
8: Gerne.
0: Einen schönen guten Tag. Hier ist die Tagesschau in 100 Sekunden. USA und Iran unterzeichnen Absichtserklärung für Kriegsende. US-Präsident Trump unterschrieb das Dokument nach Abschluss des G7-Gipfels im Schloss Versailles. Irans Präsident Pezeshkian unterzeichnete digital. Nach Angaben des Vermittlers Pakistan soll die Straße von Hormuz sofort für den Schiffsverkehr freigegeben werden. Ein endgültiges Abkommen soll in den nächsten 60 Tagen ausgehandelt werden. Deutsche Schiffe unterwegs ins Rote Meer. Verteidigungsminister Pistorius kündigte an, zwei Schiffe der deutschen Marine hätten den Suezkanal passiert, um für einen möglichen Einsatz in der Straße von Hormuz schnell einsatzbereit zu sein. Die Schiffe sollen dort unter anderem zur Minenräumung genutzt werden. Treffen der NATO-Verteidigungsminister. Zur Vorbereitung des NATO-Gipfels in der Türkei in 3 Wochen beraten heute die Verteidigungsminister in Brüssel über die Aufrüstung von Europa und Kanada. Die Alliierten wollen spätestens ab 2035 jährlich 5% des Bruttoinlandsproduktes in Verteidigung investieren. Vor dem Treffen rief Generalsekretär Rutte die Europäer zu einer Kraftanstrengung auf. Drohnenangriff auf russische Ölraffinerie. Das ist der zweite ukrainische Angriff in Moskau binnen einer Woche auf eine Raffinerie. Es gab mehrere Explosionen. Die Raffinerie deckt einen großen Teil der Treibstoffversorgung Moskaus ab. Nach Angaben der russischen Luftfahrtbehörde wurden die Flüge an 4 Moskauer Flughäfen ausgesetzt. Proteste in Albanien. In der Hauptstadt Tirana sind gestern wieder tausende Menschen auf die Straße gegangen. Grund für die sogenannten Flamingo-Proteste ist ein geplantes Luxusressort in einem Naturschutzgebiet. Die Lagune ist ein Rastgebiet für Flamingos. Zu den potenziellen Investoren zählt auch Jared Kushner, der Schwiegersohn von US-Präsident Trump. Und das Wetter in Deutschland. Morgen Vormittag im Norden örtlich Schauer oder Gewitter. Sonst oft sonnig. Später dann vor allem im Westen und Südwesten einzelne Hitzegewitter mit Unwetterpotenzial. 25 bis 38 Grad. Die USA und Iran haben das Rahmenabkommen zur Beendigung des Krieges unterzeichnet und das früher als ursprünglich geplant. Innerhalb von 60 Tagen sollen jetzt weitere Details ausgehandelt werden. Vielleicht der wichtigste Punkt dabei, dass die Straße von Hormuz wieder frei wird und die Öltanker ungehindert fahren können. Denn das hat ja enorme Auswirkungen, unter anderem auf die Energiepreise. Mehr dazu jetzt von Sami Ibrahim aus dem ARD-Börsenstudio.
14: Donald Trump unterzeichnet symbolträchtig im Schloss von Versailles das Rahmenabkommen mit dem Iran zum Ende des Krieges. Doch schon kurz danach wird der tagelange Preisverfall beim Öl jäh gestoppt. Öl wird auf dem Weltmarkt wieder teurer, obwohl die Tanker fahren. Der Grund: Donald Trump konnte es nicht lassen und drohte dem Iran mit Angriffen, sollte sich die Regierung in Teheran nicht an die Vereinbarungen halten. Die Folge: Unsicherheit am Ölmarkt. Nur Stunden später ist das allerdings wieder Geschichte. Bereits am Morgen konnte der Anstieg bei den wegweisenden Sorten WTI und Brent gestoppt werden. Die Preise taten wieder das, was von ihnen erwartet wurde. Sie fielen. Die kurze Anekdote zeigt, wie groß die Unsicherheit noch immer ist. Der Ölmarkt gehört sowieso zu den empfindlichsten Gemütern in der Finanzwelt. Übertreibungen sind hier keine Seltenheit. Aber dass sich die Ölpreise auch schnell wieder dem Vorkriegsniveau annähern, glaubt niemand. Dazu sind zu viele Förderanlagen und Raffinerien zerstört worden. Und weltweit hatten die großen Industrieländer ihre Ölreserven auf den Markt geworfen, um die Preise zu stützen. Die Folge: Die Ölvorräte sind weltweit auf dem niedrigsten Stand seit 40 Jahren. Damals tobte der Golfkrieg gegen den Irak, nachdem der das Nachbarland Kuwait angegriffen hatte. Diese Vorräte müssen nun wieder aufgefüllt werden. Zudem läuft die Wirtschaft weltweit wieder an und fragt Öl nach, bei nach wie vor angespannten Versorgungsrouten. Die gute Nachricht gibt es allerdings auch. Die Internationale Energieagentur geht davon aus, dass die Preise für Öl das Vorkriegsniveau in nicht allzu ferner Zukunft wieder erreichen könnten, im nächsten Jahr.
0: Der Chemiekonzern Evonik reagiert auf schwaches Wachstum in der Branche und baut weltweit Stellen ab. 3.200 sollen es bis 2029 insgesamt sein, davon allein 2.150 in Deutschland. Evonik weitet außerdem den Umbau aus und steigt ab nächstem Jahr aus dem verlustreichen Polyestergeschäft aus. Die Stellenstreichungen sollen sozialverträglich gestaltet werden, hieß es von der Konzernleitung in Essen. Volkswagen-Chef Blume hat bei der Hauptversammlung den Sparkurs des Konzerns verteidigt. Die Rahmenbedingungen für die Autoindustrie hätten sich in den vergangenen Monaten nochmal verschärft, so Blume. Die Lage sei angespannt und darauf müsse man reagieren und das Geschäftsmodell weiterentwickeln. Volkswagen plant schon bis 2030 konzernweit 50.000 Stellen abzubauen. Allein bis Ende dieses Jahres wird die Belegschaft bei der Kernmarke um

0: auch nicht wieder. In Potsdam, da beraten die Verbraucherschutzministerinnen und Minister von Bund und Ländern heute darüber, wie man besser gegen sogenannte Fake-Shops vorgehen kann. Aber schon jetzt gibt es Tipps, woran man Fake-Shops erkennen kann.
1: Die Sandalen wären perfekt für den Sommerurlaub, aber vielleicht gibt es sie im Netz noch billiger. Ein schneller Klick, das Geld ist weg und die Ware kommt nie an, falls der Internethändler nicht echt ist.
2: Alles sah genau so aus wie beim echten Shop und habe ich gekauft und das Produkt ist nie angekommen.
3: Ich habe das für meine Tochter gekauft und haben wir festgestellt, hey, warte mal, es sieht genauso aus wie den Doc Martens Shop, aber war ein Fake.
1: Bei den Verbraucherzentralen gab es im vergangenen Jahr über 10.000 Beschwerden wegen Fake-Shops. Die großen Internetplattformen seien in der Verantwortung.
4: Wir haben uns das genauer angeschaut und haben vor allem festgestellt, dass die Fake-Shops vor allem auf den großen Plattformen Werbung schalten und darauf fallen natürlich die Menschen herein.
1: Hier müsste die Politik mehr machen, auf die Plattformen einwirken, dass sie keine Werbung für Fake-Shops zulassen. Auch die Strafverfolgung ist schwierig.
4: Dadurch, dass viele Fake-Shops eben aus dem Ausland kommen, die Hintermänner im Ausland sitzen, kann die Strafverfolgung relativ wenig machen, die Polizeibehörden. Deswegen ist es umso wichtiger, dass diese Fake-Shops gar nicht erst mit ihren Links und ihren Angeboten irgendwo auftauchen.
1: Oft sind Fake-Shops gar nicht leicht zu erkennen.
5: Dadurch, dass ich noch nie ein Problem hatte, achte ich da jetzt nicht wirklich drauf. Sollte ich aber, weiß ich. Aber ich wüsste noch nicht mal, wonach ich gucken soll.
6: Ich gucke immer, ob das Impressum stimmt.
1: Im Zweifel hilft der Fake-Shop-Finder. Springt die Ampel auf rot, ist der Shop unseriös. Bei einem seriösen Händler gekauft, sollten die Sandalen ein paar Tage später auch ankommen.
0: Zeit für unser Update und einige der wichtigen Themen an diesem Nachmittag mit meinem Kollegen Leander Löwe im Nachrichtenhaus der Tagesschau. Leander, der G7-Gipfel in Evian ist zu Ende gegangen gestern und schon heute der nächste Gipfel in Brüssel tagen die NATO-Verteidigungsminister. Die Stimmung ist da aber eher angespannt, oder?
7: Ja, in der Tat. Also gerade durch die sehr harschen Worte der USA und dem US-amerikanischen Vertreter Hexas, dem Verteidigungsminister, ist die Stimmung sehr angespannt. Der hat nämlich heute gesagt, es müsse sowohl zu einer härteren militärischen Allianz die NATO transformiert werden, als auch von einem Bündnis, das einen neuen Namen tragen soll, nämlich der NATO 3.0. Das ist sein Wording. Und diese Neuauflage des Bündnisses solle sich der Neuordnung nach dem Kalten Krieg anpassen. Und dafür fordert er mehr Einsatz und ruft die Verbündeten auch auf, mehr Geld zu investieren, also den jeweiligen Schlüsselbeträgen nachzukommen. Dabei hat er ihnen aber auch eine Reihe von Vorwürfen gemacht und die hören wir uns jetzt noch mal kurz an.
8: Alles, was der Präsident sagte, war, dass unsere Kampfflugzeuge von Stützpunkten oder Schiffe von Häfen in Europa starten müssten, um iranische Ziele im Nahen Osten anzugreifen, die die europäischen Interessen noch unmittelbarer bedrohen als uns selbst. Doch viele unserer Verbündeten sagten nein. Sie versuchten uns in obskuren rechtlichen Debatten zu ertränken oder kritisierten uns öffentlich dafür, dass wir das taten, wozu sie selbst nicht bereit oder in der Lage sind. Das war eine Schande. Ich kündige heute eine 6-monatige Überprüfung durch das Kriegsministerium an, bei der die Truppenpräsenz und die Stützpunkte der USA in Europa untersucht werden. Bis zu 6 Monate, vielleicht auch weniger, nennen wir es die NATO 3.0-Prüfung.
7: Das klingt fast nach einer Bestrafung, würde ich jetzt mal sagen. Also man merkt, das ist angeknüpft an den Streit während des Iran-Krieges. Etwa hat sich Präsident Trump zu dem Zeitpunkt mit Spanien überworfen, genauer gesagt mit dem Ministerpräsidenten Sanchez, weil der eben untersagt hat, dass das US-Militär spanische Stützpunkte nutzen kann, um Angriffe auf den Iran zu kriegen. Daher rührt diese Unruhe und auch diese Verärgerung jetzt. Und nun sind die Forderungen von Hexas daraus resultierend, dass Zugang, Stationierung und Überflugrechte gewährt bleiben und deshalb eben auch diese Rüge heute. Und außerdem hat er angekündigt, das haben wir am Ende noch gehört, die Truppenstärke nochmal zu überprüfen. Das soll jetzt 6 Monate lang stattfinden.
0: Mhm. Zuletzt gab es ja schon die Ankündigung, Truppen aus Deutschland abzuziehen. Wie stehen denn jetzt eigentlich die europäischen Vertreter zu all diesen Drohungen und Ankündigungen?
7: Also dadurch, dass er das ja eben erst gesagt hat, sind die Reaktionen noch relativ überschaubar. Der NATO-Generalsekretär Rutte hat direkt danach gesagt, es gäbe offenbar über eine Menge zu diskutieren. Dementsprechend sind sie jetzt gerade im Gespräch darüber. Pistorius, also der deutsche Bundesverteidigungsminister, hat aber vorher schon einen Fahrplan gefordert, um mit der Reduzierung der US-Streitkräfte umzugehen zukünftig. Und er sagt, die

0: EU-Verbündeten bräuchten mehr Zeit, um da auch einen geordneten Übergang zu schaffen. Und auch der EU-Verteidigungskommissar Kubilius fordert einen konkreten Zeitplan für den Abzug der US-Truppen aus Europa, damit man damit eben rechnen kann. Und eine Sache gibt es vielleicht, die Hexes beruhigen könnte jetzt in der ganzen Gemengelage. Und zwar hat Pistorius vorher noch angekündigt, dass die Minenschiffe, die deutschen Antiminenschiffe, die Suchschiffe ins Rote Meer entsendet worden seien aus dem östlichen Mittelmeer, um sich eben gegebenenfalls an einer Mission am Golf von Hormus, an der Straße von Hormus beteiligen zu können.
1: Jetzt scheint sich die Situation rund um den Iran ja zumindest erstmal beruhigt zu haben. Das heißt, das Thema Ukraine-Krieg kann wieder stärker in den Fokus rücken. Präsident Zelensky, der wünscht sich da ja auch mehr Unterstützung. Das hat er auch schon beim G7-Gipfel angekündigt. Wie könnte denn diese Unterstützung aber aussehen?
0: Also Unterstützungsmöglichkeiten gäbe es vor allem im Bereich der Flugabwehr. Da versucht Zelensky gerade intensiv, um eine Lizenz zu werben für den Bau von Patriot-Abwehrraketen, also amerikanischen Abwehrraketen, die dann in der Ukraine nachgebaut werden würden. Aber auch russische Verluste werden jetzt bei dem Gipfel heute besprochen. Die Seiten haben sich heute Nacht wieder ordentlich gegenseitig beschossen, mit unter anderem hunderten Drohnenangriffen durch die Ukraine auf Russland in dem Fall. Hier sieht man es nochmal. Das sieht fast aus wie bei Star Wars. Da fliegt ein Dach weg von einer Raffinerie. Und es wurde neben der Raffinerie aber auch, das sieht man jetzt gleich im nächsten Bild, ein Wohnhaus getroffen, mitten im Stadtgebiet im Süden von Moskau. Und das beides sind natürlich Vorfälle, die Ukraine für sich nutzen möchte. Hier sieht man nochmal Bilder der Gegenangriffe auf die Ukraine. Und gerade der Angriff auf die Raffinerie in Moskau, den wir am Anfang gesehen haben, der verstärkt natürlich die Treibstoffkrise, die sowieso schon im Land herrscht. Und die Rauchwolken ziehen gerade so sehr über die Stadt, dass der Luftverkehr lahmgelegt wurde. Also sowohl in Russland als auch in der Ukraine heftige Angriffe in der Nacht. Und es ist Luftalarm ausgelöst worden. Und auch deshalb hat Präsident Zelensky, der ukrainische Präsident, gestern nochmal bei Trump und Macron beim G7-Gipfel geworben für ein Friedensabkommen. Der Kreml lehnt die Gespräche allerdings weiterhin ab.
1: Wir wechseln das Thema hier im Update, Leander. Nicht nur Deutschland, auch Frankreich wird in den kommenden Tagen von einer Hitzewelle erfasst werden. Die Französinnen und Franzosen, die hatten im Mai schon mal 40 Grad. Das wäre dann jetzt schon das zweite Mal. Aber diesmal haben sie sich ja was einfallen lassen, um den Alltag vielleicht ein bisschen erträglicher hinzukriegen.
0: Ja, die Hitze da drüben ist gerade wirklich brütend. Also wir schauen mal kurz auf den französischen Wetterbericht hier. Da sieht man das nochmal, 38 Grad in vielen Regionen des Landes. Und deswegen hat sich der Pariser Bürgermeister jetzt einfallen lassen, dass man den Canal Saint-Martin im Osten der Stadt sperren kann. Und da können sich die Menschen jetzt überwacht abkühlen. Da gibt es einen Bademeister, der daneben steht. Und von Juli bis August dann eben auch in Abschnitten der Seine baden, damit man nicht mehr wie hier ins kleine Planschbecken oder durch den Rasensprenger springen muss. Das haben sie im Mai schon mal gemacht in Paris. Und jetzt, wie gesagt, mit Bademeister und überwachter Wasserqualität.
1: Dankeschön für das Update.
0: Gerne.
1: Ja, von Sommer war bislang ja in vielen Teilen Deutschlands nicht wirklich viel zu spüren. Jetzt aber kommt er wohl mit Macht. Die Temperaturen, die steigen an die 30 Grad, mancherorts sogar darüber. Am Freitag und am Wochenende wird es dann noch heißer und dazu sollen sogar sogenannte tropische Nächte kommen, in denen es nicht unter 20 Grad abkühlt. Dann braucht es viel kalte Getränke und mindestens einen Ventilator und auch im Einzelhandel, da bereitet man sich vor.
2: Im Frische Center von Christian Rädle in Korschenbruch ist es angenehm kühl. Draußen aber steigen die Temperaturen und das heißt für ihn umdisponieren und Nachschub ordern bei den besonders beliebten Sommerklassikern.
3: Wir haben viele Beeren, Erdbeeren von lokalen Lieferanten, die wir auch täglich zum Teil zweimal zu uns kommen, um zu beliefern und haben uns bei Melonen groß bevorratet.
2: Aber Hitze heißt natürlich auch Durst. Wasser geht in diesen Tagen deutlich mehr über die Ladentheke. Und ganz oben auf der Liste vieler Kunden, Eis in allen Varianten. Statt drei Lieferungen, wie sonst üblich, wird in dieser Woche extra viermal Tiefkühlware geliefert. Die Nachfrage steigt auch hier, im Hagebaumarkt in Neuss. Hoch im Kurs, Planschbecken, Ventilatoren und Klimageräte. Die Wetterprognose für die nächsten Tage versetzt manche regelrecht in Panik, sagt Claudia Koch, gerade wenn es abends nicht abkühlt.
4: Viele Menschen können da gar nicht schlafen. Die drehen sich dann rechts, links und dann gehen die hin und sagen, egal was es kostet, ich will jetzt eine Klimaanlage haben. Beste Beispiel ist hier, wir hatten, das sind große Klimaanlagen, Sie sehen anhand schon vom Preis, wir hatten 6 Stück, innerhalb von einer Woche ist es weg, heute Morgen sind die letzten beiden verkauft worden.
2: Aber es gibt auch diejenigen, die ganz ohne Klimagerät auskommen und sich einfach auf das Wetter freuen.
5: Ich freue mich auf die Hitze. Ich bin ein Mensch, der die Wärme gut ertragen kann. Also ich komme gegen Kälte nicht an, aber die Wärme, da kann ich mit umgehen.
6: Rollos runter, nachts lüften.
7: Ja, wir haben das Schöne, die untere Etage ist immer schön kühl.
6: Ja, genau.
7: Und da ziehen wir dann nach unten sozusagen.
2: Für alle, die dieses Glück nicht haben, hat Claudia Koch die Regale heute noch einmal aufgefüllt.
8: Wir steuern bislang auf die wärmsten Tage des Jahres zu. Ab heute gibt der Deutsche Wetterdienst Hitzewarnungen heraus. Davon betroffen sind heute vor allem schon die südwestlichen Landesteile, also von Baden-Württemberg, Rheinland-Pfalz und dem Saarland bis in Teile Nordrhein-Westfalens, Hessens und Bayerns. Die Hitze breitet sich morgen auf nahezu alle Landesteile aus. Nur in den Küstenregionen bleibt es erträglicher. Ähnlich auch die Lage am Samstag. Die Wärmebelastung ist ungewöhnlich hoch und damit verbunden ist ein großes Risiko für die Gesundheit, insbesondere für alte und kranke Menschen. Unter Hochdruckeinfluss gibt es heute in weiten Teilen Deutschlands viel Sonnenschein und von Südwesten her breitet sich eben diese heiße Luft aus, die uns intensiv beschäftigt. Im Norden und im Nordosten ist es am Rand des Hochs noch wolkenreicher und damit auch durchwachsener. Heute gibt es in weiten Landesteilen viel Sonnenschein, nur gelegentlich ziehen ein paar Wolken durch und es bleibt trocken. Im Norden und im Nordosten wechseln sich Sonne und Wolken ab, nur vereinzelt fallen Schauer und gegen Abend setzt sich auch im Norden und im Nordosten immer häufiger die Sonne durch. Die Nacht verläuft dann vom Süden und Südosten bis in die Mitte meistens klar. Im Norden und im Nordwesten breiten sich von den Niederlanden her zum Teil dichte Wolken aus und regional kommt es zu Schauern und Gewittern, die kräftig sein können und Starkregen bringen können. Die Höchstwerte, die reichen dann heute von 21 Grad an der See bis 36 Grad am Oberrhein und dazu ist es zum Teil schwül. Die Tiefstwerte liegen in der Nacht zwischen 22 Grad am Niederrhein und 12 Grad in den Alpentälern. Ja, wenn wir nachts nicht unter 20 Grad kommen, dann sprechen wir von einer Tropennacht und die werden jetzt häufiger. Hier kommen die weiteren Aussichten. Morgen Vormittag gibt es im Norden gebietsweise dicke Wolken mit örtlichen Schauern und Gewittern. Sonst ist es zunächst oft sonnig. Am Nachmittag geht es überwiegend sonnig weiter. Hier und da bilden sich in der schwülheißen Luft größere Quellwolken. Und vor allem im Westen und im Südwesten kommt es zu einzelnen Hitzegewittern mit Unwetterpotenzial. Es wird im Südwesten mit bis zu 38 Grad sehr heiß. Bei Seewind an der Ostsee um 25 Grad. Am Samstag häufig Sonnenschein, vor allem in der Osthälfte und im Norden. Hier und da dicke Wolken mit Schauern und Gewittern, örtlich Unwetter und verbreitet schwülheiß. Ähnlich wird es dann auch am Sonntag, schwülheiß, örtlich Unwetter. Ja, so viel also vom Wetter für den Augenblick.
9: Hallo und herzlich willkommen zum Kinoressort bei Tagesschau 24. Eine ganze Reihe von Steven Spielbergs Filmen waren nicht nur Blockbuster, sondern Phänomene. Ereignisse, die gleichzeitig die Kinos füllten, Klassikerstatus erlangten und zudem für Diskussionen sorgten. Von E.T. über Indiana Jones und Jurassic Park bis zu Schindlers Liste reichte dabei seine Bandbreite. Aber wie ein roter Faden tauchen die Themen Science-Fiction und Außerirdische immer wieder in seinen Werken auf. Alte Alien-Mythen spielen auch in Disclosure Day, der Tag der Wahrheit, eine Rolle. Aber die Regielegende verpasst dem Thema ein zeitgemäßes Update, indem er sich auch mit Medienkritik und gesellschaftlicher Spaltung befasst.
10: Guten Morgen, Kansas City. Was erwartet uns heute?
11: Erst einmal nichts Gutes.
10: Lassen Sie uns. Heute ist.
11: Denn in die Wetterfrau sind Aliens gefahren. Margaret, Auftritt Emily Blunt, wird von seltsamen Eingebungen und Visionen heimgesucht. Mit zahmen Tieren, nicht von dieser Welt. Bühne frei für Disclosure Day, dem neuen Science-Fiction-Abenteuer von Altmeister Steven Spielberg, um das viel Geheimniskrämerei gemacht wurde. Die These, die Außerirdischen existieren, aber die Regierungen sagen es uns nicht. Wie würde eine Gesellschaft im Angesicht von KI und Fake News heute damit umgehen?
12: Es ist eine sehr seltsame Zeit für so eine Story. Denn ich denke, selbst wenn eine Wahrheit wie in dem Film ans Licht käme, würde es sofort viele falsche Informationen geben. Wir würden immer noch eine gespaltene Öffentlichkeit haben. Die eine Hälfte würde sagen, ja, sie sind hier. Und die andere, nein, wir glauben, sie sind es nicht.
11: In diesem Jahr wird Steven Spielberg 80. Jetzt hat er noch einmal Stars versammelt für einen 100-Millionen-Dollar-Blockbuster. Der Schöpfer vieler epischer Kinomärchen. Seit den 70er Jahren ziehen sich Außerirdische und UFOs durch sein Werk. Auch in Disclosure Day blickt Spielberg mit Kinderaugen aufs Geheimnisvolle und Unerklärliche. Margaret ist die Schlüsselfigur als Medium der Aliens und wird von Geheimagenten deshalb erbarmungslos gejagt.
12: Dieser Film fasst es zusammen. Wenn Unheimliche Begegnung der dritten Art Akt 1 war und E.T. Akt 2, dann ist das jetzt mein dritter Akt. Denn weil wir vielleicht nicht die einzigen hochentwickelten Wesen auf der Erde sind, fragen sich die Menschen seit 80 Jahren, sind wir wirklich allein?
13: Die Menschen haben ein Recht auf die Wahrheit. Sie gehört allen 7 Milliarden Menschen.
11: Spielbergs Inszenierung und die Bilder sind einmal mehr großartig. Auch wenn Disclosure Day, Tag der Wahrheit, eine etwas altmodische Reise ist, die nicht zu tief schürft. Für virtuoses Popcorn-Kino aber ist gesorgt. Und die fesselnden Momente unterstreichen, Spielberg öffnet uns noch immer die Augen.
9: Für so manche Kinogänger sind Animationsfilme immer noch Kinderkram. Wenn dann auch noch ein Kind im Mittelpunkt der Geschichte steht, hat der Film es doppelt schwer. Die französisch-belgische Produktion Die kleine Amélie ist so ein Fall. Immerhin war das Werk in der Wahl für den Oscar als bester Animationsfilm. Und zumindest dort werden immer wieder auch Trickfilme gewürdigt, die ein erwachsenes Publikum ansprechen wollen. Die Vorlage lieferte der Roman Die Metaphysik der Röhren von Amélie Nothomb, in dem die Autorin von ihrer Kindheit in Japan erzählt. Der fertige Film orientiert sich passenderweise an japanischen Animes, bewahrt aber auch seinen ganz eigenen Stil.
14: Mit 3 Jahren bemerkt man alles und versteht nichts.
15: Weise Worte aus dem Mund eines Kleinkinds.
16: Hallo, du.
15: Amélie ist ein seltsames Mädchen. Sie hält sich selbst für Gott und lebt zurückgezogen in einer Art vegetativem Zustand.
14: Dieser Körper war sein Gefängnis.
15: Ausgerechnet ein Stück weiße Schokolade aus ihrer Heimat Belgien bringt die Erweckung.
17: Amélie hat ihr erstes Wort gesagt.
18: Wie toll. Und was war es?
17: Staubsauger.
18: Staubsauger?
15: Wie gesagt, ein seltsames Mädchen. Doch fortan sieht Amélie mit ihren grünen Augen die Welt ganz anders.
14: Öffne dich.
15: Will alles in Japan, wo sie vorübergehend mit ihrer Familie lebt, entdecken und verstehen.
18: Das ist Nishio-san. Sie wird uns ein bisschen unter die Arme greifen.
15: Und findet im japanischen Kindermädchen eine Verbündete.
14: Du warst die Einzige, die mich wirklich erkannte.
15: Anders als es die farbenfrohe Optik und die Thematik vermuten lassen, ist die Oscar-nominierte französische Produktion Die kleine Amélie oder Der Charakter des Regens nichts für Kinder.
17: Eines Tages wird sie groß sein und dich vergessen, so wie du selbst alles vergessen hast.
15: Sondern ein kleiner, kluger Animationsfilm, der sich komplex und tiefgründig den Fragen unserer Existenz widmet.
14: War das das Leben?
15: Die Welt aus den Augen eines Kindes. Faszinierend, bewegend und bezaubernd, wenn auch teilweise ein wenig hochtrabend.
14: Mit 3 Jahren kehrte ich zurück zum ewigen Augenblick.
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0: Die USA und Iran haben eine Absichtserklärung für ein Ende des Krieges unterzeichnet. US-Präsident Trump unterschrieb das Dokument im Schloss Versailles. Dort hielt er sich zu einem Abendessen mit dem französischen Staatspräsidenten Macron auf. Das iranische Außenministerium teilte wiederum mit, dass auch Präsident Pezeshkian das Abkommen unterzeichnet habe. Pakistan hatte ja zwischen den USA und Iran vermittelt. Und damit zu Gudrun Engel momentan in Genf. Gudrun, warum ging das jetzt auf einmal alles so hoppla hopp? Fand Trump es im Schloss so schön, dass er gesagt hat, komm, das ist die perfekte Kulisse für die Verkündung?
1: Naja, ich glaube, man hat eher aus Iran Anzeichen bekommen, dass man nicht hier anreisen wolle, um keine gemeinsamen Bilder mit der US-Delegation und J.D. Vance zu produzieren. Es gab ja schon mal ein Treffen zwischen den iranischen Verhandlern und den US-Verhandlern, aber davon gibt es keine Fotos. Und es war wohl klar, wenn man jetzt etwas hochoffiziell unterschreibt, wird es Fotos geben. Das kann man den Hardlinern im Iran sehr schwer nur verkaufen. Deswegen wollte man diese Fotogelegenheit unbedingt vermeiden und hat signalisiert, es wäre besser, beide Präsidenten würden getrennt voneinander dann unterschreiben und sich jeweils Fotos von den Unterschriften zukommen lassen. Ja, und dann hat Donald Trump sich vermutlich gedacht, hey, ich bin in Versailles, tolle Kulisse, hier wurde auch schon der Erste Weltkrieg beendet, das historische Momentum, das nutze ich und dann unterschreibe ich hier mal beim Abendessen zwischen dem ersten und dem zweiten Gang. Emmanuel Macron hat das sicherlich auch sehr gefreut, aber so kam diese ganze Situation am Ende zustande.
0: Du hast schon gesagt, auch der iranische Präsident hat unterschrieben, davon gibt es zumindest ein Foto, aber was haben die beiden jetzt eigentlich genau unterschrieben, was steht da drin?
1: Also was sie beide unterschrieben haben, ist eine sogenannte Absichtserklärung, in eine zweite Verhandlungsphase zu gehen, die 60 Tage dauern soll und die quasi jetzt beginnt. Die kann auch nochmal über die 60 Tage hinaus verlängert werden, aber das ist zunächst nicht vorgesehen. Und das sind 14 Punkte und die zentralen, das war beispielsweise dem Iran wichtig, sind die Souveränität des Libanon anzuerkennen. Die Straße von Hormuz wird wieder freigegeben und in den nächsten 60 Tagen während der Verhandlungen auch gebührenfrei zur Durchfahrt genutzt werden können. Und Iran hat zugesichert, dass sie keine Atomwaffen produzieren oder kaufen wollen. Das sind die zentralen Punkte.
0: Jetzt hat ja aber Israel schon gesagt, dass man auf jeden Fall im Libanon bleiben will, da Schutzzonen einrichten. Auch so eine wirklich klare Ankündigung, keine Angriffe mehr zu fliegen, steht noch aus. Ist das Abkommen damit nicht jetzt schon zum Scheitern verurteilt?
1: Ja, das ist eine Herausforderung, das weiß auch Donald Trump, der sich dazu gestern in der Pressekonferenz beim G7 sehr ausführlich geäußert hat und gesagt hat, Bibi Netanyahu sei ein guter Mann, man verstehe sich gut und schließlich sei Israel in diesem ganzen Krieg eng an der Seite der USA gewesen, anders als die Europäer. Diesen Seitenhieb konnte er sich da jetzt auch nicht verkneifen, aber er hat auch gesagt, Bibi Netanyahu ist auch oftmals eine Heißdüse, den man sehr schlecht einfangen kann. Und er müsse noch öfter mit ihm sprechen, damit der so ein bisschen die Füße stillhält. Ob sich Bibi Netanyahu daran gehalten fühlt und ob das wirklich ein Druckmittel ist, das Trump hat, weil Israel ja sehr auf die Schutzmacht USA angewiesen ist, das steht dann auf einem anderen Blatt.
0: Ich werde gleich mal googeln, was Heißdüse auf Englisch heißt. Fassen wir mal kurz zusammen. Vor dem Iran-Krieg, da war die Straße von Hormuz frei, kostete keine Maut. Nach dem Krieg vielleicht jetzt erstmal keine Maut, hast du gesagt, könnte aber danach womöglich noch dazu kommen. Dann gibt's in Sachen Atomabkommen keine Infos zum Stand der Dinge, ein Systemwechsel im Iran schon mal gar nicht. Was genau hat Trump jetzt mit diesem Krieg gewonnen?
1: Wenn man ihn fragt, ist das beste Abkommen, das die Menschheitsgeschichte je gesehen hat und auch viel, viel besser als das Abkommen, das Obama damals verhandelt hatte. Wenn man die Kritiker und die Analysten fragt, dann ist es freilich so, dass mit diesem ganzen Krieg nichts gewonnen ist, sondern im Gegenteil, es hat nur viele Menschenleben gekostet, es hat Geld gekostet. Donald Trump hat gestern auch noch mal ganz stolz gesagt, wie viele Millionen an Bomben da und Raketen da verschossen wurden. Also im Prinzip ist die Ausgangssituation vor dem US-Angriff auf Iran besser gewesen, was beispielsweise die freie Schifffahrt und so weiter angeht, als es hinterher der Fall sein wird.
0: Gudrun Engel, danke dir für diese Information und die Einschätzung nach Genf. Ja, und was bedeutet das Abkommen jetzt eigentlich für die Menschen im Iran? Darüber hat meine Kollegin Romy Hiller mit unserer Korrespondentin Gabriele Dunkel in Istanbul gesprochen.
2: Also offiziell gibt es dazu keine Aussage aus dem Iran. Dazu hat man sich nicht geäußert. Man hat nur dieses Foto veröffentlicht, wie der Präsident Pezeshkian dieses Dokument in die Luft hält mit seiner Unterschrift und mit der Unterschrift von Donald Trump. Aber warum es denn heute Nacht in so einer Art Nacht- und Nebelaktion unterschrieben wurde, dazu gibt es keine offizielle Bestätigung oder Erklärung. Man kann jedoch vermuten, dass es daran liegt, dass man den Hardlinern nicht noch diese offizielle Unterschrift mit viel Tamtam, mit viel Presse und mit Handshake, dass man denen das nicht vor die Nase halten wollte, weil es gibt doch eine große Gruppe von Hardlinern in der Bevölkerung, nicht so groß die Gruppe, aber auch im Parlament gibt es eine Gruppe, die per se gegen dieses Rahmenabkommen sind und die dieses Rahmenabkommen für kein gutes Abkommen halten, die auch per se die Verhandlungen mit den USA immer ablehnen, die immer sagen, mit den USA könne man nicht verhandeln, weil den USA sei nicht zu trauen. Sie misstrauen den USA und man darf auch in deren Narrativ, in deren Erzählung ist es natürlich auch so, dass USA und Israel gemeinsam die oberste Führungsriege des Iran eliminiert hat. Der oberste Führer wurde getötet und diverse andere Köpfe wurden getötet. Und mit diesen Menschen jetzt dann zusammen am Tisch zu sitzen und ein Dokument zu unterzeichnen, das ist für die Hardliner sehr schwer vorstellbar. Und das könnte man vermuten, ist die Erklärung dafür, warum es nicht diese große Zeremonie in Genf gegeben hat, mit einer großen Unterschrift, mit viel Drumherum, mit viel Presse, mit viel Rummel und mit Handshake.
3: Und was bedeutet dieses Abkommen nun für die Menschen in Iran?
2: Also die sehen zum einen natürlich, wenn die Sanktionen aufgehoben werden, da hoffen sich doch viele wirtschaftliche Erleichterungen. Die Wirtschaft liegt am Boden in Iran, den Menschen geht es nicht gut. Sie konnten schlecht arbeiten die letzten Monate und da hofft man sich doch, dass es wirtschaftlich besser wird für die Menschen. Dann aber hat man doch sagen viele, dass sie auch den USA misstrauen, weil sie meinen, ob dieses Rahmenabkommen hält oder nicht hält, das ist wirklich noch, kann man nicht voraussehen. Und auch dann dieses endgültige Abkommen, was ja dann innerhalb der nächsten 60 Tage ausgehandelt werden soll, da ist man auch nicht sicher, ob das nicht dann letztendlich, ob das hält oder ob das nicht letztendlich wieder zum Krieg führt, weil irgendeine Partei sich da nicht dran hält. Und es gibt große Enttäuschung in großen Teilen der Bevölkerung, weil man sich doch von Beginn des Jahres an erhofft hatte, dass es einen Regime-Change geben wird. Und Donald Trump hat diese Hoffnung ja auch geschürt Anfang des Jahres, indem er Posts abgesetzt hat auf seinem sozialen Medienkanal. Help is on the way, also Hilfe ist auf dem Weg und die Iraner sollten sich ihr Land wieder zurückholen. Er hat doch sehr viel Hoffnung geschürt, dass es da einen Regime-Change gibt, dass also sozusagen die Führung wechselt. Das ist nicht geschehen. Stattdessen ist bei vielen die Ernüchterung eingetreten und man kann sagen, dass das Regime tatsächlich jetzt noch fester im Sattel sitzt und sogar jetzt ein Abkommen mit den USA abgeschlossen hat.
3: Aus weltwirtschaftlicher Sicht sicherlich liegen die Hoffnungen jetzt darin, dass die Straße von Hormus geöffnet wird. Was bedeutet dieses Abkommen jetzt? Könnte das passieren oder ist es bereits passiert?
2: Also es heißt ja, mit der Unterschrift gestern Abend, wird die Straße wieder geöffnet. Sie soll geöffnet werden und dann der Schiffsverkehr soll wieder normal fließen. Das heißt es für die nächsten 30 oder innerhalb der nächsten 30 Tage. Da ist davon auszugehen, dass die Schiffe, die jetzt schon die ganze Zeit gewartet haben, tatsächlich sich jetzt auf den Weg machen und diese Meerenge passieren. In dem Abkommen steht aber auch, dass innerhalb dieser 60 Tage, in deren verhandelt wird, dass man da keine Gebühr erheben wird. Aber was danach passiert, das steht da nicht wirklich drin. Da steht nur drin, dass die Iraner sich mit den Omanis, also mit dem Oman, zusammentun werden und sich dann überlegen werden, ob sie eine Gebühr erheben werden oder nicht. Das hat Iran im Vorfeld immer wieder schon gesagt. Sie haben immer gesagt, die Straße von Hormuz wird nicht genauso sein wie vor dem Krieg. Es wird eine andere Schifffahrt sein und sie werden eine Gebühr aushandeln mit dem Oman. Und das steht jetzt dann nach den 60 Tagen an.
3: Vielleicht noch mal einen Blick in die nähere Zukunft. Offenbar will man ja in Luzern jetzt doch noch weiter verhandeln. Sowohl die Vermittler aus Katar als auch aus Pakistan werden anreisen, aber auch die US-Delegation. Wie sieht das der Iran? Hat er die Reise abgesagt oder wird dort auch jemand anreisen?
2: Also da gibt es auch noch keine offizielle Erklärung, Bestätigung oder Ansage, wer da oder wie anreisen soll. Dazu kann man tatsächlich bisher noch nichts sagen. Es gibt kein Dementi, also es wird nicht gesagt, dass niemand anreist. Es war ja geplant, dass eine Delegation anreist, um dort das zu unterschreiben. Das wurde ja jetzt ad acta gelegt, weil die Unterschrift ja gestern stattgefunden hatte, remote, also online und Trump in Versailles. Trotzdem müssen ja diese 60 Tage oder diese 60 Tage, die beginnen ja jetzt dann auch, diese 60 Tage Verhandlungen. Und wo dann die verschiedenen Delegationen sich treffen und miteinander verhandeln, auch darüber ist noch nichts klar. Es könnte sein, dass das dann ab morgen beginnt und dass man sich morgen zusammensetzt und dass dann tatsächlich auch eine iranische Delegation anreisen wird. Dazu gibt es aber noch keine Aussagen.
3: Wir bedanken uns ganz herzlich für diese Informationen. Das war Gabi Dunkel. Dankeschön.
0: Ja, von Sommer war bislang ja in vielen Teilen Deutschlands nicht wirklich viel zu spüren. Jetzt aber kommt er wohl mit Macht. Die Temperaturen, die steigen an die 30 Grad, mancherorts sogar darüber. Am Freitag und am Wochenende wird es dann noch heißer und dazu sollen sogar sogenannte tropische Nächte kommen, in denen es nicht unter 20 Grad abkühlt. Dann braucht es viel kalte Getränke und mindestens einen Ventilator und auch im Einzelhandel, da bereitet man sich vor.
4: Im Frische-Center von Christian Rädle in Korschenbruch ist es angenehm kühl. Draußen aber steigen die Temperaturen und das heißt für ihn umdisponieren und Nachschub ordern bei den besonders beliebten Sommerklassikern.
5: Wir haben viele Beeren, Erdbeeren von lokalen Lieferanten, die wir auch täglich zum Teil zweimal zu uns kommen, um zu beliefern und haben uns bei Melonen groß bevorratet.
4: Aber Hitze heißt natürlich auch Durst. Wasser geht in diesen Tagen deutlich mehr über die Ladentheke. Und ganz oben auf der Liste vieler Kunden, Eis in allen Varianten. Statt 3 Lieferungen, wie sonst üblich, wird in dieser Woche extra 4-mal Tiefkühlware geliefert. Die Nachfrage steigt auch hier, im Hagebaumarkt in Neuss. Hoch im Kurs, Planschbecken, Ventilatoren und Klimageräte. Die Wetterprognose für die nächsten Tage versetzt manche regelrecht in Panik, sagt Claudia Koch, gerade wenn es abends nicht abkühlt.
6: Viele Menschen können da gar nicht schlafen. Die drehen sich dann rechts, links und dann gehen die hin und sagen, egal was es kostet, ich will jetzt eine Klimaanlage haben. Beste Beispiel ist hier. Das sind große Klimaanlagen. Sie sehen anhand schon vom Preis. Wir hatten 6 Stück. Innerhalb von einer Woche ist es weg. Heute Morgen sind die letzten beiden verkauft worden.
4: Aber es gibt auch diejenigen, die ganz ohne Klimagerät auskommen und sich einfach auf das Wetter freuen.
7: Ich freue mich auf die Hitze. Ich bin ein Mensch, der die Wärme gut ertragen kann. Also ich komme gegen Kälte nicht an, aber die Wärme, da kann ich mit umgehen.
8: Rollos runter. Nachzulüften.
9: Ja, wir haben das Schöne, die untere Etage ist immer schön kühl.
8: Ja, genau.
9: Und da ziehen wir dann nach unten sozusagen.
4: Für alle, die dieses Glück nicht haben, hat Claudia Koch die Regale heute noch einmal aufgefüllt.
10: Wir steuern bislang auf die wärmsten Tage des Jahres zu. Ab heute gibt der Deutsche Wetterdienst Hitzewarnungen heraus. Davon betroffen sind heute vor allem schon die südwestlichen Landesteile, also von Baden-Württemberg, Rheinland-Pfalz und dem Saarland bis in Teile Nordrhein-Westfalens, Hessens und Bayerns. Die Hitze breitet sich morgen auf nahezu alle Landesteile aus. Nur in den Küstenregionen bleibt es erträglicher. Ähnlich auch die Lage am Samstag. Die Wärmebelastung ist ungewöhnlich hoch und damit verbunden ist ein großes Risiko für die Gesundheit, insbesondere für alte und kranke Menschen. Unter Hochdruckeinfluss gibt es heute in weiten Teilen Deutschlands viel Sonnenschein und von Südwesten her breitet sich eben diese heiße Luft aus, die uns intensiv beschäftigt. Im Norden und im Nordosten ist es am Rand des Hochs noch wolkenreicher und damit auch durchwachsener. Heute gibt es in weiten Landesteilen viel Sonnenschein, nur gelegentlich ziehen ein paar Wolken durch und es bleibt trocken. Im Norden und im Nordosten wechseln sich Sonne und Wolken ab, nur vereinzelt fallen Schauer und gegen Abend setzt sich auch im Norden und im Nordosten immer häufiger die Sonne durch. Die Nacht verläuft dann vom Süden und Südosten bis in die Mitte meistens klar. Im Norden und im Nordwesten breiten sich von den Niederlanden her zum Teil dichte Wolken aus und regional kommt es zu Schauern und Gewittern, die kräftig sein können und Starkregen bringen können. Die Höchstwerte, die reichen dann heute von 21 Grad an der See bis 36 Grad am Oberrhein. Und dazu ist es zum Teil schwül. Die Tiefstwerte liegen in der Nacht zwischen 22 Grad am Niederrhein und 12 Grad in den Alpentälern. Ja, wenn wir nachts nicht unter 20 Grad kommen, dann sprechen wir von einer Tropennacht. Und die werden jetzt häufiger. Hier kommen die weiteren Aussichten. Morgen Vormittag gibt es im Norden gebietsweise dicke Wolken mit örtlichen Schauern und Gewittern. Sonst ist es zunächst oft sonnig. Am Nachmittag geht es überwiegend sonnig weiter. Hier und da bilden sich in der schwülheißen Luft größere Quellwolken. Und vor allem im Westen und im Südwesten kommt es zu einzelnen Hitzegewittern mit Unwetterpotenzial. Es wird im Südwesten mit bis zu 38 Grad sehr heiß, bei Seewind an der Ostsee um 25 Grad. Am Samstag häufig Sonnenschein, vor allem in der Osthälfte und im Norden. Hier und da dicke Wolken mit Schauern und Gewittern, örtlich Unwetter und verbreitet schwül heiß. Ähnlich wird es dann auch am Sonntag, schwül heiß, örtlich Unwetter. Ja, so viel also vom Wetter für den Augenblick.
0: Drei Wochen vor dem NATO-Gipfel in der Türkei beraten die Verteidigungsminister der Bündnisstaaten in Brüssel. Es geht um die Frage, wie die europäischen Mitglieder die Verteidigungsfähigkeit stärken können, denn die USA wollen deutlich weniger Militärkontingente zur Verfügung stellen. Wie diese Lücke geschlossen werden soll, darüber wird heute beim Treffen der NATO-Verteidigungsminister in Brüssel diskutiert.
11: Er kommt mal wieder zu einem NATO-Treffen und der US-Verteidigungsminister stellt unmissverständlich klar, was die Amerikaner erwarten. Die Europäer müssen bald die konventionelle Verteidigung ihres Kontinents selbst übernehmen. Die NATO war zu lange ein Papiertiger und eine Einbahnstraße. Aber täuschen Sie sich nicht. Wir machen jetzt eine echte Überprüfung, um sicherzustellen, dass die NATO schnell und unumkehrbar von Europa geleitet wird. Mit sofortiger Wirkung ziehen die USA zentrale militärische Ressourcen aus dem NATO-Pool zurück. Die genaue Liste ist geheim, es soll sich aber unter anderem um mehr als 50 Kampfflugzeuge handeln. Auch zahlreiche Flugzeuge zur Luftbetankung. Dazu Flugzeugträger und die Hälfte aller Kreuzer- und Zerstörerverbände. Aber auch bewaffnete Reaper-Drohnen sowie alle Langstreckendrohnen zur Aufklärung. Und das ist erst der Anfang. Der NATO-Generalsekretär versucht zu beruhigen. Wenn ein Krieg ausbricht, dann werden alle Bündnispartner an die Grenzen ihrer Fähigkeiten gehen, auch die USA. Ich sage nicht, dass sie noch alles beisteuern, was sie versprochen hatten, aber das Maximum. Wichtige NATO-Partner, auch Deutschland, wollen sich zudem an einer maritimen Koalition beteiligen, um die Straße von Hormuz zu sichern. Jetzt, nachdem sich die USA und Iran auf ein Abkommen geeinigt haben, könnte diese Mission schon bald beginnen. Die beiden deutschen Marineschiffe Mosel und Fulda haben den Suezkanal schon durchquert auf dem Weg in die Region. Für ihren Einsatz zur Minenräumung braucht es noch ein Mandat des Bundestags.
0: Und damit zu Christian Feld in Brüssel. Zunächst noch mal der Blick auf die NATO. Wie will man denn auch mit weniger US-Unterstützung in Zukunft verteidigungsfähig bleiben?
12: Ja, ich glaube, es ist wichtig, noch mal zu betonen, dass diese Aufgabe sicher nicht kleiner geworden ist nach den Tönen, die da heute im NATO-Hauptquartier in Brüssel gefallen sind. Das war ja doch eine sehr, sehr deutliche Ansage von den USA über die schon bekannte Truppenstationierung, die reduziert werden soll. Gibt es jetzt noch mal so eine Phase von bis zu 6 Monaten, wo die USA noch mal überprüfen wollen und möglicherweise reduzieren wollen, mit der klaren Ansage, dass in Zukunft die Hauptverantwortung für die Verteidigung Europas eben von den Europäern geschultert werden soll. Das ist sicher noch mal ein größerer Zeitdruck, der da reinkommt für die Europäer, die sich jetzt überlegen müssen, wie machen wir denn das eigentlich? Man hat ja schon Schritte unternommen, um zum Beispiel die eigene Waffenproduktion zu erhöhen. Aber das wird, denke ich, noch mal ein bisschen dringlicher.
0: Welche Rolle spielt das Thema dann vielleicht auch beim EU-Gipfel in Brüssel?
12: Es steht natürlich nicht unmittelbar hier auf der Tagesordnung, dass heute Morgen war ein NATO-Treffen. heute, das ist ein EU-Gipfel, aber viele EU-Mitglieder sind auch in der NATO. Insofern ist da schon eine Überschneidung. Und dann ist dieses Treffen hier in Brüssel ja auch eine Gelegenheit, dass die Mitgliedsländer der EU, die beim G7-Gipfel mit dabei waren, den anderen jetzt im großen Kreis Bericht erstatten, wie es denn war, insbesondere mit Donald Trump. Und dann kann man vielleicht schon mal überlegen, was können wir hier tun. Aber natürlich ein Hauptthema ist das hier bei diesem Gipfel nicht.
0: Was ist angerissen? Der Iran-Krieg, der scheint ja zumindest zunächst mal gestoppt. Es soll jetzt verhandelt werden über die konkreten Details. Wird jetzt womöglich der Ukraine-Krieg wieder ganz in den Fokus rücken?
12: Das ist möglich. Mein Eindruck von den letzten Gipfeln war, an denen ja Volodymyr Zelensky, der ukrainische Präsident, auch sehr häufig auch persönlich teilgenommen hat, dass er bei den letzten Gipfeln vielleicht gelegentlich mal das Gefühl hatte, Moment mal, ist die Verteidigung unseres Landes, die Verteidigung gegen Russland vielleicht gar nicht hier mehr das vordringliche Thema, weil sich die EU-Staaten ein bisschen mehr in Richtung Nahost orientieren, zum Beispiel gucken, wie geht es weiter in der Straße von Hormuz mit den wirtschaftlichen Folgen. Jetzt mit der jetzigen Situation, man muss ja immer sagen, das kann ja alles sich auch von Stunde zu Stunde noch mal wieder verändern, geht Zelensky sicher vielleicht ein bisschen selbstbewusster oder zuversichtlicher in diesen Gipfel rein. Es hat sich auch was bewegt. Dadurch, dass wir einen Regierungswechsel in Ungarn hatten, ist die Blockade von Ungarn aufgehoben worden. Der 90-Milliarden-Kredit für die Ukraine ist freigegeben worden. Das erste Verhandlungskapitel, der erste Block ist freigegeben worden. Auch da hatte Ungarn ja blockiert. Jetzt spricht man über weitere Sanktionen und die USA haben signalisiert, dass auch sie mehr Druck machen wollen auf Russland. Das dürfte Zelensky gefallen.
0: Bringt er denn trotzdem noch neue Forderungen mit? Oder ist er mit diesem Punkt, wie er jetzt sozusagen schon gemacht wurde, zufrieden?
12: Na, da gibt es ja verschiedene Punkte, die noch in der Diskussion sind. Einer ist zum Beispiel, wie schnell kann die Ukraine Mitglied der EU werden? Da sind die Vorstellungen zwischen Zelensky und dem Rest der EU doch deutlich auseinander. Zelensky hat, glaube ich, den Eindruck, dass das in wenigen Jahren gehen könnte. Da sagen die anderen, wenn wir das nach dem normalen Verfahren machen, ist das absolut utopisch, weil das eben sehr, sehr lange dauert. Und diesen Prozess machen ja nun auch andere Beitrittskandidaten mit. Da gibt es dann so Ideen, die ja unter anderem beim Westbalkan-Gipfel auch nochmal vom deutschen Bundeskanzler in den Umlauf gebracht wurden, von einer sogenannten assoziierten Mitgliedschaft. Das fand Zelensky jetzt auch nicht die beste Idee aller Zeiten, von dem, was wir da so gehört haben. Zweites Thema ist mit Sicherheit natürlich auch, wie können die Waffenlieferungen gesichert werden? Wie kann das nochmal verstärkt werden, um die Verteidigung der Ukraine noch auszubauen und zu sichern? Die ja, so sagen es militärische Beobachter ja momentan, ein bisschen besser ist als vielleicht in vielen Monaten oder Jahren zuvor. Also natürlich wird Zelensky Forderungen haben, aber trotzdem, glaube ich, denkt er sich vielleicht auch, die Situation ist ein kleines bisschen besser geworden.
0: Mhm. Christian, anders als sonst dauert der Gipfel ja diesmal nicht einen, sondern zwei Tage. Woran liegt das? Was wird da noch alles besprochen?
12: Ja, Ratspräsident Costa ist ja so ein bisschen hier der Manager dieser Gipfel. Und der hat es wirklich bisher durch gute Vorbereitung geschafft, dass das nur noch eintägige Veranstaltungen waren, in denen viel klein im Vorfeld auch schon vorverhandelt wurde. Jetzt ist das so, dass dieser Gipfel hier erst wieder spät abends anfängt, gegen 18 Uhr. Das war jetzt beim letzten Mal immer anders, da ging es dann vormittags schon los. Und dann ist einfach die Tagesordnung doch auch relativ viel vollgepackt, wie es heute noch mal jemand auch so formuliert hat. Und da könnte man natürlich versuchen, dann bis tief in die Nacht das alles abzuräumen. Aber da hat man diesmal wohl im Vorfeld erkannt, nee, das ist alles hier so wichtig. Schauen wir allein auf das Thema, was heute Abend besprochen werden soll. Da heißt es, es geht um wirtschaftliche Ungleichgewichte in der Welt. Aber da sagen alle hier, natürlich wissen wir alle, es geht hier um China. Wie gehen wir mit den chinesischen Handelspraktiken um, mit den Überkapazitäten, die auch auf den europäischen Markt gedrückt werden? Da wird es mit Sicherheit darüber Diskussionen geben, ob man die eigenen Abwehrmechanismen noch mal verschärft. Vielleicht gibt es da einen Auftrag an die EU-Kommission, noch mal zu prüfen, wie man den eigenen Instrumentenkasten ein bisschen verschärfen kann.
0: Über den EU-Gipfel in Brüssel war das Christian Feld. Dankeschön nach Brüssel.
13: Musik.
0: Einen schönen guten Tag. Hier ist die Tagesschau in 100 Sekunden. USA und Iran unterzeichnen Absichtserklärung für Kriegsende. US-Präsident Trump unterschrieb das Dokument nach Abschluss des G7-Gipfels im Schloss Versailles. Irans Präsident Pezeshkian unterzeichnete digital. Nach Angaben des Vermittlers Pakistan soll die Straße von Hormuz sofort für den Schiffsverkehr freigegeben werden. Ein endgültiges Abkommen soll in den nächsten 60 Tagen ausgehandelt werden. Deutsche Schiffe unterwegs ins Rote Meer. Verteidigungsminister Pistorius kündigte an, zwei Schiffe der deutschen Marine hätten den Suezkanal passiert, um für einen möglichen Einsatz in der Straße von Hormuz schnell einsatzbereit zu sein. Die Schiffe sollen dort unter anderem zur Minenräumung genutzt werden. Treffen der NATO-Verteidigungsminister. Zur Vorbereitung des NATO-Gipfels in der Türkei in 3 Wochen beraten heute die Verteidigungsminister in Brüssel über die Aufrüstung von Europa und Kanada. Die Alliierten wollen spätestens ab 2035 jährlich 5% des Bruttoinlandsproduktes in Verteidigung investieren. Vor dem Treffen rief Generalsekretär Rutte die Europäer zu einer Kraftanstrengung auf. Drohnenangriff auf russische Ölraffinerie. Das ist der 2. ukrainische Angriff in Moskau binnen einer Woche auf eine Raffinerie. Es gab mehrere Explosionen. Die Raffinerie deckt einen großen Teil der Treibstoffversorgung Moskaus ab. Nach Angaben der russischen Luftfahrtbehörde wurden die Flüge an 4 Moskauer Flughäfen ausgesetzt. Proteste in Albanien. In der Hauptstadt Tirana sind gestern wieder tausende Menschen auf die Straße gegangen. Grund für die sogenannten Flamingo-Proteste ist ein geplantes Luxusressort in einem Naturschutzgebiet. Die Lagune ist ein Rastgebiet für Flamingos. Zu den potenziellen Investoren zählt auch Jared Kushner, der Schwiegersohn von US-Präsident Trump. Und das Wetter in Deutschland. Morgen Vormittag im Norden örtlich Schauer oder Gewitter. Sonst oft sonnig, später dann vor allem im Westen und Südwesten einzelne Hitzegewitter mit Unwetterpotenzial. 25 bis 38 Grad. Und wir schauen jetzt auf die Fußball-WM und machen das mit meinem Kollegen Patrick Kalatsch aus der Sportredaktion. Patrick, lass uns direkt mal mit dem deutschen Team beginnen. Samstag geht's gegen die Elfenbeinküste. Was ist da aktuell los? Wie läuft die Vorbereitung?
13: Ja, ich würde mal sagen, Business as usual, obwohl so usual war das die letzten Tage gar nicht. Nach dem 7:1 gegen Curaçao hatte das DFB-Team ja fast 2 ganze freie Tage. Die Familien waren zu Besuch, man konnte ein bisschen chillen und grillen. Also das war sehr entspannt. Heute steht dann nach deutscher Zeit am Nachmittag Training auf dem Programm einmal an diesem Tag. Und später gibt's dann die offizielle deutsche Pressekonferenz. Zu Gast ist heute Manuel Neuer, der 40-jährige Torwart. Und auch gestern stand die deutsche Mannschaft schon wieder auf dem Trainingsplatz. Der volle Fokus gilt natürlich diesem Spiel, diesem zweiten Gruppenspiel gegen die Elfenbeinküste. Und Bernd Schmelzer fasst das mal für uns zusammen.
14: Nach 2 trainingsfreien Tagen lassen sie nun wieder ein bisschen die Muskeln spielen. Es ist nicht mehr ganz so schwül in Winston-Salem, aber immer noch sehr heiß. Mit dem 7:1 Auftaktsieg hat die DFB-Auswahl schon mal ein echtes Zeichen gesetzt bei der WM. Daran wollen sie nun anknüpfen im Duell mit der Elfenbeinküste.
15: Ich will unser Spiel persönlich, das 7:1, jetzt nicht auf die Goldwaage legen. Aber trotzdem, da ist mehr zu verlieren als zu gewinnen für uns. Und deswegen, es ist nicht einfach auch gegen vermeintlich kleinere Nationen.
14: Die Ivorer sind allerdings nicht zu unterschätzen, haben ihr Auftaktmatch 1:0 gegen Ecuador gewonnen. Der Siegtreffer fiel in der letzten Minute nach einer schnellen Umschaltaktion. Die deutsche Mannschaft ist gewarnt.
15: Sie lieben das 1 gegen 1 und vor allem auch, was das Klima angeht, sind die Jungs es gewohnt, in solchen Verhältnissen zu spielen.
14: Das bislang einzige Duell mit der Elfenbeinküste im November 2009 endete 2:2 in Gelsenkirchen. Und Deutschland tat sich schwer, kam erst in der Nachspielzeit durch Lukas Podolski zum späten Ausgleich. Damals war es zwar kalt, das deutsche Team als Vize-Europameister, aber Dritter in der Weltrangliste, und dennoch mussten Löw und Co. um das Remis zittern. Julian Nagelsmann ist deshalb gut beraten, die Partie mit größtmöglicher Sorgfalt vorzubereiten und die Muskelmänner entsprechend einzustellen.
13: Absolut, das dürfte schwer werden. Gerade rechts hinten für Kimmich, der wird auf den Leipziger Diamond treffen. Und der ist bekanntlich sehr schnell und sehr trickreich. Also am Samstagabend geht's 22 Uhr.
0: Und das wird spannend. Dann gucken wir jetzt aber erstmal auf den zweiten Spieltag. Auf wen oder welche Spiele dürfen wir uns freuen?
13: Ja, ist wieder eine Menge los, pickepacke voll. Los geht's am frühen Abend mit der Partie Tschechien gegen Südafrika. Das sind zwei Teams aus der Gruppe A, die das erste Spiel verloren haben. Die stehen schon unter Druck. Und das Besondere an der Partie ist, sie wird geleitet von der Schiedsrichterin, der US-Amerikanerin Tori Penso. Sie ist damit erst die zweite Frau, die überhaupt bei den Männern in der Geschichte ein WM-Spiel pfeift. Stéphanie Frappart, die Französin, war vor 4 Jahren schon mal dran bei der Partie Deutschland gegen Costa Rica. Und dann geht's weiter mit der Gruppe B. Schweiz gegen Bosnien und Kanada gegen Katar. Und das Spannende an der Gruppe ist, alle 4 Teams haben nur einen Punkt, weil sie unentschieden gespielt haben. Also das ist sehr wichtig, da könnte es eine Vorentscheidung geben. Bei Kanada ist der FC Bayern-Spieler nach seiner Verletzung Alphonso Davies wieder dabei. Und wer dann immer noch nicht genug hat, um 3 Uhr nachts gibt's dann noch die Partie zwischen Mexiko und Südkorea.
0: Viele schlaflose Nächte momentan für echte WM-Fans. Patrick, dann gucken wir jetzt mal zurück, was dann so los war in den vergangenen Nächten, auch für die, die vielleicht nicht die ganze Zeit wach bleiben konnten. Zum Beispiel das Spiel England gegen Kroatien hat die Partie gehalten, was sie versprochen hat.
13: Ja, absolut. Das war eine Partie zum Zungeschnalzen und der ein oder andere oder die ein oder andere sagt, das war vielleicht das beste Spiel des ersten Spieltags dieser ersten Runde. 6 Tore sind gefallen, so viele Superstars auf dem Platz. Modric bei den Kroaten oder auch Vucevic, der Verteidiger vom HSV auf der einen Seite und bei den Engländern, da kann man die gar nicht alle aufzählen. Und einer hat natürlich wieder mal geliefert, wie schon beim FC Bayern, Harry Kane, der Stürmer mit einem Doppelpack. Und was soll ich da lange rumreden? Diese 6 Tore, das wollen wir uns doch einfach nochmal angucken. Dieses 4:2 der Engländer gegen Kroatien.
16: Was für ein WM-Auftakt für Harry Kane und sein Team. England feiert das Offensivspektakel beim 4:2-Sieg über Kroatien. Wir haben Vollgas gegeben. Wir müssen noch unsere Fehler minimieren im Verlauf des Turniers. Aber es ist ein schöner, doch auch harter Abend gewesen. Harry Kane macht den Anfang. Wie so oft trifft er per Elfmeter. 1-0 England, 12. Minute. Kane im zweiten Versuch erfolgreich, nachdem Torwart Livakovic beim ersten die Torlinie zu früh verlassen hatte. 10 Minuten vor der Pause, dann der Ausgleich für Kroatien. Baturina mit dem sehenswerten 1:1. Declan Rice, der Mann für die gefürchteten Standards vom FC Arsenal und den Three Lions natürlich. Kane schon wieder drin. Der Typ ist unglaublich. 2:1, England wieder vorn, 42. Minute. Die Nachspielzeit der ersten Hälfte und das nächste Tor, der erneute Ausgleich, 2:2 durch Petar Musa. Das Spiel macht richtig Laune. Zweite Hälfte kurz nach Wiederanpfiff bringt Jude Bellingham die Engländer zum dritten Mal in Führung, 3:2. Die Entscheidung dann kurz vor Schluss durch den eingewechselten Marcus Rashford. 4:2 gegen Kroatien. England gewinnt die spektakuläre WM-Premiere von Trainer Thomas Tuchel.
13: Tja, man stelle sich das mal vor, die Engländer gewinnen tatsächlich nach 60 Jahren zum ersten Mal wieder den WM-Pokal mit dem deutschen Trainer Thomas Tuchel. Also das wäre eine Geschichte, ist aber noch lange hin.
0: Ja, das wäre vielleicht auch noch zu verhindern. England startet also mit einem Sieg. Jetzt ist es eine Riesen-WM. Entsprechend reden wir gerade von der Gruppe L. Wie war es denn da um das andere Spiel bestellt?
13: Ja, schwierig, da die Orientierung noch zu behalten, das stimmt. Das war eine ganz enge Kiste zwischen Ghana und Panama, war auch ein zähes Spiel. Also vielleicht ganz gut, dass es so spät in der Nacht gelaufen ist. Also ich glaube, da wird der ein oder andere vielleicht schon ausgestellt haben. Aber dann ist doch noch ein Tor gefallen, das haben wir uns jetzt mal rausgesucht. Und zwar in der Nachspielzeit, 90+5 hat Ghana das Ding dann doch nochmal klar gemacht. Können wir vielleicht mal einspielen. Jiraki war es, Jirenki hat den Ball dann reingeschoben nach dieser schönen Vorlage. Viel Platz da auf der linken Seite, das war der 1:0 Siegtreffer. Ja, und das war mitten ins Herz von Panna da, die hätten das erste Mal einen Punkt geholt bei einer Weltmeisterschaft überhaupt. So sind die Sieger des ersten Spieltages in dieser Gruppe Ghana und England und die treffen dann im nächsten Spiel direkt aufeinander.
0: Okay, und zuvor gab es ja am frühen Abend unserer Zeit Portugal im Spiel und zwar relativ holprig reingestartet ins Turnier, 1:1 gegen Kongo. Was war da los?
13: Ja, was war da los? Gibt es jetzt keine Kleinen mehr, wie es Berti Vogts mal gesagt hat, oder gibt es einfach gar keine Großen mehr, mal abgesehen von Deutschland, die haben 7:1 gewonnen, aber Spanien hat gepatzt unter anderem und jetzt auch Portugal nur 1:1 gegen den Kongo. Und was war los mit Cristiano Ronaldo? Hat auch nicht geliefert, ist zwar jetzt der älteste Feldspieler ever bei einer Fußball-Weltmeisterschaft und der hatte auch eine Torchance zum 2:1, hat er nicht genutzt, aber ja, 1:1 wollen wir uns auch nochmal anschauen, weil es so besonders war, gerade aus Sicht des Kongo.
17: Dieses Spiel hat zwar keinen Sieger, aber zwei Geschichten. Die eine schreibt Cristiano Ronaldo. Er spielt sogar 90 Minuten durch zum Auftakt seiner sechsten WM. Die andere, viel bessere, schreibt die Mannschaft der Demokratischen Republik Kongo. Und ihre Fans. Das 1:1 ist wie ein Sieg. Wir können uns gratulieren. Es war natürlich schwer, denn wir haben gegen eine der besten Mannschaften der Welt gespielt. Ich bin sehr zufrieden. Wir haben gut dagegen gehalten, haben zum Teil auch dominiert. Das ist ein Punkt, den wir feiern. Für Portugal scheint zunächst alles nach Plan zu laufen. Ronaldo spielt zwar eine untergeordnete Rolle, aber João Neves trifft schon nach 6 Minuten zum 1:0. Sehenswert per Kopf. In dieser Partie ist das Mittel der Wahl. Für die Fans des Außenseiters ist das kein Stimmungskiller. Erstmals seit 1974, damals noch unter dem Namen Zaire, wieder bei einer WM dabei. Das reicht eigentlich, um zu feiern. Aber es wird halt noch besser. Nachspielzeit der ersten Hälfte. Joan Wisser trifft zum Ausgleich. Das erste Tor der WM-Geschichte. Jetzt drehen alle durch. Und die Portugiesen reihen sich ein. Spanien, Niederlande, Schweiz. Jetzt sie alle blamiert. Inklusive Cristiano Ronaldo als Teil des Teams. Die Kongolesen schreiben Geschichte. In diesem Spiel die bessere, die emotionalere und feiern einen verdienten Punktgewinn.
13: Tja, den ersten, wir haben es gehört, seit der Fußball-Weltmeisterschaft in Deutschland 1974. Was eine Geschichte für den Kongo.
0: Dann schauen wir jetzt noch auf Kolumbien. Wie haben die sich denn geschlagen gegen den Außenseiter?
13: Usbekistan zum ersten Mal auch bei einer Weltmeisterschaft dabei. Und ja, die Kolumbianer haben sich auch lange Zeit schwer getan. Stand unentschieden eine Stunde lang. Und dann hat wieder ein Spieler des FC Bayern, kommt heute sehr oft vor, der FC Bayern München, den Unterschied ausgemacht. Luis Diaz war das. Der hat erst eine Vorlage gegeben und dann getroffen. Wollen wir uns das auch mal anschauen. Haben wir uns zumindest mal bereitgelegt. Sein Tor zum 2:1 war ein bisschen glücklich. Der Torwart war noch dran. Dann rutschte er ihm so ein bisschen über die Finger. Aber Luis Diaz, der Stürmer vom FC Bayern, der Matchwinner beim 3:1, Kolumbiens gegen Usbekistan, damit ist Kolumbien auch erstmal Tabellenführer. Aber wie gesagt, ist ja erst der erste Spieltag und der zweite beginnt ja dann heute.
0: Aus Sicht des Torwarts schon auch eine sehr ärgerliche Situation. Tolle Überleitung jetzt. Ärgerlich sind für viele Fans ja sicherlich auch die Bierpreise in den USA, oder? Da muss man gerade im Stadion ziemlich tief in die Tasche greifen, habe ich mir sagen lassen.
13: Ja, wie kommst du denn auf diese Überleitung? Aber das ist natürlich auch klar, Bier gehört bei den meisten Fans oder vielen Fans, sei es nur gut oder eben nicht so gut, aber zu so einem Fußballspiel dazu. Und das ist dann halt schon ärgerlich, wenn zum Beispiel in Los Angeles ein Bier, Achtung, $18,50 kostet, haben wir uns erzählen lassen von den Kollegen vor Ort. Das ist natürlich schon tief in die Tasche gegriffen und es muss auch kein Alkohol sein. In New York soll ein Burger mit einer Cola schlappe $21 kosten. Das liegt natürlich daran, dass die FIFA der Weltverband die Preise bestimmt und auch bestimmt, was gegessen und was getrunken werden darf. In so einem Stadion habe ich mal selbst meine eigene Erfahrung gemacht. Sie wollten mir meine mitgebrachte Wasserflasche damals wegnehmen. Also es ist schon irre, aber nicht jede Stadt macht das mit. Atlanta zum Beispiel, die machen das nicht mit. Da gibt es ein US-Unternehmen, den Unternehmer, den Milliardär Arthur Blank, dem gehört das Stadion und auch die eigene Footballmannschaft sozusagen. Und der hat schon vorher gesagt, das mache ich nicht mit, diese Preise. Bei mir gibt es einigermaßen humane Preise. Dort in Atlanta kostet das Bier $9 und der Cheeseburger 5. Also das ist doch mal eine schöne Geschichte, zwar nicht nur fürs Herz, sondern auch für den Gaumen und vor allem auch für den Geldbeutel.
0: Dankeschön für dieses preisliche Update auch, Patrick Hallatsch.
13: Gerne.
0: Die USA und Iran haben das Rahmenabkommen zur Beendigung des Krieges unterzeichnet und das früher als ursprünglich geplant. Innerhalb von 60 Tagen sollen jetzt weitere Details ausgehandelt werden. Vielleicht der wichtigste Punkt dabei, dass die Straße von Hormuz wieder frei wird und die Öltanker ungehindert fahren können. Denn das hat ja enorme Auswirkungen unter anderem auf die Energiepreise. Mehr dazu jetzt von Sami Ibrahim aus dem ARD-Börsenstudio.
18: Donald Trump

0: Welt. Übertreibungen sind hier keine Seltenheit, aber dass sich die Ölpreise auch schnell wieder dem Vorkriegsniveau annähern, glaubt niemand. Dazu sind zu viele Förderanlagen und Raffinerien zerstört worden und weltweit hatten die großen Industrieländer ihre Ölreserven auf den Markt geworfen, um die Preise zu stützen. Die Folge: Die Ölvorräte sind weltweit auf dem niedrigsten Stand seit 40 Jahren. Damals tobte der Golfkrieg gegen den Irak, nachdem der das Nachbarland Kuwait angegriffen hatte. Diese Vorräte müssen nun wieder aufgefüllt werden. Zudem läuft die Wirtschaft weltweit wieder an und fragt Öl nach, bei nach wie vor angespannten Versorgungsrouten. Die gute Nachricht gibt es allerdings auch. Die Internationale Energieagentur geht davon aus, dass die Preise für Öl das Vorkriegsniveau in nicht allzu ferner Zukunft wieder erreichen könnten, im nächsten Jahr.
1: Der Chemiekonzern Evonik reagiert auf schwaches Wachstum in der Branche und baut weltweit Stellen ab. 3.200 sollen es bis 2029 insgesamt sein, davon allein 2.150 in Deutschland. Evonik weitet außerdem den Umbau aus und steigt ab nächstem Jahr aus dem verlustreichen Polyestergeschäft aus. Die Stellenstreichungen sollen sozial verträglich gestaltet werden, hieß es von der Konzernleitung in Essen. Volkswagen-Chef Blume hat bei der Hauptversammlung den Sparkurs des Konzerns verteidigt. Die Rahmenbedingungen für die Autoindustrie hätten sich in den vergangenen Monaten nochmal verschärft, so Blume. Die Lage sei angespannt und darauf müsse man reagieren und das Geschäftsmodell weiterentwickeln. Volkswagen plant schon bis 2030 konzernweit 50.000 Stellen abzubauen. Allein bis Ende dieses Jahres wird die Belegschaft bei der Kernmarke um 19.000 reduziert. Künstliche Intelligenz hebt Smartphones ja nochmal auf ein ganz anderes Level. Doch was den Alltag erleichtert, das treibt auch die Kosten bei der Entwicklung und Produktion nach oben. Marktführer Apple hat deshalb höhere Preise für seine iPhones und andere Produkte angekündigt. Wann und in welcher Höhe, das ließ Konzernchef Cook in dem Interview mit der Wall Street, mit dem Wall Street Journal aber offen. Das scheinbar unschlagbar günstige Preise für Schuhe, Kleidung oder Elektronik. Damit locken falsche Online-Händler ihre Kunden. Vor allem bei bekannten Marken passiert das immer wieder. Nur die bestellte Ware, die kommt dann nie an und das Geld, das sieht man auch nicht wieder. In Potsdam, da beraten die Verbraucherschutzministerin und Minister von Bund und Ländern heute darüber, wie man besser gegen sogenannte Fake-Shops vorgehen kann. Aber schon jetzt gibt es Tipps, woran man Fake-Shops erkennen kann.
2: Die Sandalen wären perfekt für den Sommerurlaub, aber vielleicht gibt es sie im Netz noch billiger. Ein schneller Klick, das Geld ist weg und die Ware kommt nie an, falls der Internethändler nicht echt ist.
3: Alles sah genau so aus wie beim echten Shop und habe ich gekauft und das Produkt ist nie angekommen.
4: Ich habe das für meine Tochter gekauft und haben wir festgestellt, hey, warte mal, es sieht genauso aus wie den Doc Martens Shop, aber war ein Fake.
2: Bei den Verbraucherzentralen gab es im vergangenen Jahr über 10.000 Beschwerden wegen Fake-Shops. Die großen Internetplattformen seien in der Verantwortung.
5: Wir haben uns das genauer angeschaut und haben vor allem festgestellt, dass die Fake-Shops vor allem auf den großen Plattformen Werbung schalten und darauf fallen natürlich die Menschen herein.
2: Hier müsse die Politik mehr machen, auf die Plattformen einwirken, dass sie keine Werbung für Fake-Shops zulassen. Auch die Strafverfolgung ist schwierig.
5: Dadurch, dass viele Fake-Shops eben aus dem Ausland kommen, die Hintermänner im Ausland sitzen, kann die Strafverfolgung relativ wenig machen, die Polizeibehörden. Deswegen ist es umso wichtiger, dass diese Fake-Shops gar nicht erst mit ihren Links und ihren Angeboten irgendwo auftauchen.
2: Oft sind Fake-Shops gar nicht leicht zu erkennen.
6: Dadurch, dass ich noch nie ein Problem hatte, achte ich da jetzt nicht wirklich drauf. Sollte ich aber, weiß ich. Aber ich wüsste noch nicht mal, wonach ich gucken soll.
7: Ich gucke immer, ob das Impressum stimmt.
2: Im Zweifel hilft der Fake-Shop-Finder. Springt die Ampel auf rot, ist der Shop unseriös. Bei einem seriösen Händler gekauft, sollten die Sandalen ein paar Tage später auch ankommen.
1: Zeit für unser Update und einige der wichtigen Themen an diesem Nachmittag mit meinem Kollegen Leander Löwe im Nachrichtenhaus der Tagesschau. Leander, der G7-Gipfel in Evian ist zu Ende gegangen gestern und schon heute der nächste Gipfel in Brüssel tagen die NATO-Verteidigungsminister. Die Stimmung ist da aber eher angespannt, oder?
8: Ja, in der Tat. Also gerade durch die sehr harschen Worte der USA und dem US-amerikanischen Vertreter Hegseth, dem Verteidigungsminister, ist die Stimmung sehr angespannt. Der hat nämlich heute gesagt, es müsse sowohl zu einer härteren militärischen Allianz die NATO transformiert werden, als auch von einem Bündnis, das einen neuen Namen tragen soll.

0: nämlich der NATO 3.0, das ist sein Wording. Und diese Neuauflage des Bündnisses solle sich der Neuordnung nach dem Kalten Krieg anpassen. Und dafür fordert er mehr Einsatz und ruft die Verbündeten auch auf, mehr Geld zu investieren, also den jeweiligen Schlüsselbeträgen nachzukommen. Dabei hat er ihnen aber auch eine Reihe von Vorwürfen gemacht und die hören wir uns jetzt nochmal kurz an.
1: Alles, was der Präsident sagte, war, dass unsere Kampfflugzeuge von Stützpunkten oder Schiffe von Häfen in Europa starten müssten, um iranische Ziele im Nahen Osten anzugreifen, die die europäischen Interessen noch unmittelbarer bedrohen als uns selbst. Doch viele unserer Verbündeten sagten nein. Sie versuchten, uns in obskuren rechtlichen Debatten zu ertränken oder kritisierten uns öffentlich dafür, dass wir das taten, wozu sie selbst nicht bereit oder in der Lage sind. Das war eine Schande. Ich kündige heute eine 6-monatige Überprüfung durch das Kriegsministerium an, bei der die Truppenpräsenz und die Stützpunkte der USA in Europa untersucht werden. Bis zu 6 Monate, vielleicht auch weniger, nennen wir es die NATO 3.0-Prüfung.
0: Das klingt fast nach einer Bestrafung, würde ich jetzt mal sagen. Also man merkt, das ist angeknüpft an den Streit während des Irankrieges. Etwa hat sich Präsident Trump zu dem Zeitpunkt mit Spanien überworfen, genauer gesagt mit dem Ministerpräsidenten Sanchez, weil der eben untersagt hat, dass das US-Militär spanische Stützpunkte nutzen kann, um Angriffe auf den Iran zu kriegen. Daher rührt diese Unruhe und auch diese Verärgerung jetzt. Und nun sind die Forderungen von Hexes daraus resultierend, dass Zugang, Stationierung und Überflugrechte gewährt bleiben und deshalb eben auch diese Rüge heute. Und außerdem hat er angekündigt, das haben wir am Ende noch gehört, die Truppenstärke nochmal zu überprüfen. Das soll jetzt 6 Monate lang stattfinden.
2: Mhm. Zuletzt gab es ja schon die Ankündigung, Truppen aus Deutschland abzuziehen. Wie stehen denn jetzt eigentlich die europäischen Vertreter zu all diesen Drohungen und Ankündigungen?
0: Also dadurch, dass er das ja eben erst gesagt hat, sind die Reaktionen noch relativ überschaubar. Der NATO-Generalsekretär Rutte hat direkt danach gesagt, es gäbe offenbar über eine Menge zu diskutieren. Dementsprechend sind sie jetzt gerade im Gespräch darüber. Pistorius, also der deutsche Bundesverteidigungsminister, hat aber vorher schon einen Fahrplan gefordert, um mit der Reduzierung der US-Streitkräfte umzugehen zukünftig. Und er sagt, die EU-Verbündeten bräuchten mehr Zeit, um da auch einen geordneten Übergang zu schaffen. Und auch der EU-Verteidigungskommissar Kubilius fordert einen konkreten Zeitplan für den Abzug der US-Truppen aus Europa, damit man damit eben rechnen kann. Und eine Sache gibt es vielleicht, die Hexes beruhigen könnte jetzt in der ganzen Gemengelage. Und zwar hat Pistorius vorher noch angekündigt, dass die Minenschiffe, die deutschen Antiminenschiffe, die Suchschiffe ins Rote Meer entsendet worden seien aus dem östlichen Mittelmeer, um sich eben gegebenenfalls an einer Mission am Golf von Hormus, an der Straße von Hormus beteiligen zu können.
2: Mhm. Jetzt scheint sich die Situation rund um den Iran ja zumindest erstmal beruhigt zu haben. Das heißt, das Thema Ukraine-Krieg kann wieder stärker in den Fokus rücken. Präsident Zelensky, der wünscht sich da ja auch mehr Unterstützung. Das hat er auch schon beim G7-Gipfel angekündigt. Wie könnte denn diese Unterstützung aber aussehen?
0: Also Unterstützungsmöglichkeiten gäbe es vor allem im Bereich der Flugabwehr. Da versucht Zelensky gerade intensiv, um eine Lizenz zu werben für den Bau von Patriot-Abwehrraketen, also amerikanischen Abwehrraketen, die dann in der Ukraine nachgebaut werden würden. Aber auch russische Verluste werden jetzt bei dem Gipfel heute besprochen. Die Seiten haben sich heute Nacht wieder ordentlich gegenseitig beschossen, mit unter anderem hunderten Drohnenangriffen durch die Ukraine auf Russland in dem Fall. Hier sieht man es nochmal, das sieht fast aus wie bei Star Wars, da fliegt ein Dach weg von einer Raffinerie. Und es wurde neben der Raffinerie aber auch, das sieht man jetzt gleich im nächsten Bild, ein Wohnhaus getroffen, mitten im Stadtgebiet im Süden von Moskau. Und das beides sind natürlich Vorfälle, die Ukraine für sich nutzen möchte. Hier sieht man nochmal Bilder der Gegenangriffe auf die Ukraine. Und gerade der Angriff auf die Raffinerie in Moskau, den wir am Anfang gesehen haben, der verstärkt natürlich die Treibstoffkrise, die sowieso schon im Land herrscht. Und die Rauchwolken ziehen gerade so sehr über die Stadt, dass der Luftverkehr lahmgelegt wurde. Also sowohl in Russland als auch in der Ukraine heftige Angriffe in der Nacht. Und es ist Luftalarm ausgelöst worden. Und auch deshalb hat Präsident Zelensky, der ukrainische Präsident, gestern nochmal bei Trump und Macron beim G7-Gipfel geworben für ein Friedensabkommen. Der Kreml lehnt die Gespräche allerdings weiterhin ab.
2: Wir wechseln das Thema hier im Update, Leander. Nicht nur Deutschland, auch Frankreich wird in den kommenden Tagen von einer Hitzewelle erfasst werden. Die Französinnen und Franzosen, die hatten im Mai schon mal 40 Grad. Das wäre dann jetzt schon das zweite Mal. Aber diesmal haben sie sich ja was einfallen lassen, um den Alltag vielleicht ein bisschen erträglicher hinzukriegen.
0: Ja, die Hitze da drüben ist gerade wirklich brütend. Also wir schauen mal kurz auf den französischen Wetterbericht hier. Da sieht man das nochmal, 38 Grad in vielen Regionen des Landes. Und deswegen hat sich der Pariser Bürgermeister jetzt einfallen lassen, dass man den Canal Saint-Martin im Osten der Stadt sperren kann. Und ja, da können sich die Menschen jetzt überwacht abkühlen. Da gibt es einen Bademeister, der daneben steht. Und von Juli bis August dann eben auch in Abschnitten der Seine baden, damit man nicht mehr wie hier ins kleine Planschbecken oder durch den Rasensprenger springen muss. Das haben sie im Mai schon mal gemacht in Paris. Und genau, jetzt wie gesagt, mit Bademeister und überwachter Wasserqualität.
2: Dankeschön für das Update.
0: Gerne.
3: Wir steuern bislang auf die wärmsten Tage des Jahres zu. Ab heute gibt der Deutsche Wetterdienst Hitzewarnungen heraus. Davon betroffen sind heute vor allem schon die südwestlichen Landesteile, also von Baden-Württemberg, Rheinland-Pfalz und dem Saarland bis in Teile Nordrhein-Westfalens, Hessens und Bayerns. Die Hitze breitet sich morgen auf nahezu alle Landesteile aus. Nur in den Küstenregionen bleibt es erträglicher. Ähnlich auch die Lage am Samstag. Die Wärmebelastung ist ungewöhnlich hoch und damit verbunden ist ein großes Risiko für die Gesundheit, insbesondere für alte und kranke Menschen. Unter Hochdruckeinfluss gibt es heute in weiten Teilen Deutschlands viel Sonnenschein und von Südwesten her breitet sich eben diese heiße Luft aus, die uns intensiv beschäftigt. Im Norden und im Nordosten ist es am Rand des Hochs noch wolkenreicher und damit auch durchwachsener. Heute gibt es in weiten Landesteilen viel Sonnenschein, nur gelegentlich ziehen ein paar Wolken durch und es bleibt trocken. Im Norden und im Nordosten wechseln sich Sonne und Wolken ab, nur vereinzelt fallen Schauer und gegen Abend setzt sich auch im Norden und im Nordosten immer häufiger die Sonne durch. Die Nacht verläuft dann vom Süden und Südosten bis in die Mitte meistens klar. Im Norden und im Nordwesten breiten sich von den Niederlanden her zum Teil dichte Wolken aus und regional kommt es zu Schauern und Gewittern, die kräftig sein können und Starkregen bringen können. Die Höchstwerte, die reichen dann heute von 21 Grad an der See bis 36 Grad am Oberrhein und dazu ist es zum Teil schwül. Die Tiefstwerte liegen in der Nacht zwischen 22 Grad am Niederrhein und 12 Grad in den Alpentälern. Ja, wenn wir nachts nicht unter 20 Grad kommen, dann sprechen wir von einer Tropennacht und die werden jetzt häufiger. Hier kommen die weiteren Aussichten. Morgen Vormittag gibt es im Norden gebietsweise dicke Wolken mit örtlichen Schauern und Gewittern. Sonst ist es zunächst oft sonnig. Am Nachmittag geht es überwiegend sonnig weiter. Hier und da bilden sich in der schwülheißen Luft größere Quellwolken. Und vor allem im Westen und im Südwesten kommt es zu einzelnen Hitzegewittern mit Unwetterpotenzial. Es wird im Südwesten mit bis zu 38 Grad sehr heiß, bei Seewind an der Ostsee um 25 Grad. Am Samstag häufig Sonnenschein, vor allem in der Osthälfte und im Norden. Hier und da dicke Wolken mit Schauern und Gewittern, örtlich Unwetter und verbreitet schwül heiß. Ähnlich wird es dann auch am Sonntag, schwül heiß, örtlich Unwetter. Ja, so viel also vom Wetter für den Augenblick.
4: Hallo und herzlich willkommen zum Kinoressort bei Tagesschau 24. Eine ganze Reihe von Steven Spielbergs Filmen waren nicht nur Blockbuster, sondern Phänomene. Ereignisse, die gleichzeitig die Kinos füllten, Klassikerstatus erlangten und zudem für Diskussionen sorgten. Von E.T. über Indiana Jones und Jurassic Park bis zu Schindlers Liste reichte dabei seine Bandbreite. Aber wie ein roter Faden tauchen die Themen Science-Fiction und Außerirdische immer wieder in seinen Werken auf. Alte Alien-Mythen spielen auch in Disclosure Day, der Tag der Wahrheit, eine Rolle. Aber die Regielegende verpasst dem Thema ein zeitgemäßes Update, in dem er sich auch mit Medienkritik und gesellschaftlicher Spaltung befasst.
5: Guten Morgen, Kansas City. Was erwartet uns heute?
6: Erst einmal nichts Gutes.
5: Lassen Sie uns. Heute ist.
6: Denn in die Wetterfrau sind Aliens gefahren. Margaret, Auftritt Emily Blunt, wird von seltsamen Eingebungen und Visionen heimgesucht. Mit zahmen Tieren, nicht von dieser Welt. Bühne frei für Disclosure Day, dem neuen Science-Fiction-Abenteuer von Altmeister Steven Spielberg, um das viel Geheimniskrämerei gemacht wurde. Die These, die Außerirdischen existieren, aber die Regierungen sagen es uns nicht. Wie würde eine Gesellschaft im Angesicht von KI und Fake News heute damit umgehen?
7: Es ist eine sehr seltsame Zeit für so eine Story. Denn ich denke, selbst wenn eine Wahrheit wie in dem Film ans Licht käme, würde es sofort viele falsche Informationen geben. Wir würden immer noch eine gespaltene Öffentlichkeit haben. Die eine Hälfte würde sagen, ja, sie sind hier. Und die andere, nein, wir glauben, sie sind es nicht.
6: In diesem Jahr wird Steven Spielberg 80. Jetzt hat er noch einmal Stars versammelt für einen 100-Millionen-Dollar-Blockbuster. Der Schöpfer vieler epischer Kinomärchen. Seit den 70er Jahren ziehen sich Außerirdische und UFOs durch sein Werk. Auch in Disclosure Day blickt Spielberg mit Kinderaugen aufs Geheimnisvolle und Unerklärliche. Margaret ist die Schlüsselfigur als Medium der Aliens und wird von Geheimagenten deshalb erbarmungslos gejagt.
7: Dieser Film fasst es zusammen. Wenn Unheimliche Begegnung der dritten Art Akt 1 war und E.T. Akt 2, dann ist das jetzt mein dritter Akt. Denn weil wir vielleicht nicht die einzigen hochentwickelten Wesen auf der Erde sind, fragen sich die Menschen seit 80 Jahren, sind wir wirklich allein?
8: Die Menschen haben ein Recht auf die Wahrheit. Sie gehört allen 7 Milliarden Menschen.
6: Spielbergs Inszenierung und die Bilder sind einmal mehr großartig. Auch wenn Disclosure Day, Tag der Wahrheit, eine etwas altmodische Reise ist, die nicht zu tief schürft. Für virtuoses Popcorn-Kino aber ist gesorgt. Und die fesselnden Momente unterstreichen, Spielberg öffnet uns noch immer die Augen.
4: Für so manche Kinogänger sind Animationsfilme immer noch Kinderkram. Wenn dann auch noch ein Kind im Mittelpunkt der Geschichte steht, hat der Film es doppelt schwer. Die französisch-belgische Produktion Die kleine Amélie ist so ein Fall. Immerhin war das Werk in der Wahl für den Oscar als bester Animationsfilm. Und zumindest dort werden immer wieder auch Trickfilme gewürdigt, die ein erwachsenes Publikum ansprechen wollen. Die Vorlage lieferte der Roman Die Metaphysik der Röhren von Amélie Nothomb, in dem die Autorin von ihrer Kindheit in Japan erzählt. Der fertige Film orientiert sich passenderweise an japanischen Animes, bewahrt aber auch seinen ganz eigenen Stil.
9: Mit 3 Jahren bemerkt man alles und versteht nichts.
10: Weise Worte aus dem Mund eines Kleinkinds.
11: Hallo, du.
10: Amélie ist ein seltsames Mädchen. Sie hält sich selbst für Gott und lebt zurückgezogen in einer Art vegetativem Zustand.
9: Dieser Körper war sein Gefängnis.
10: Ausgerechnet ein Stück weiße Schokolade aus ihrer Heimat Belgien bringt die Erweckung.
12: Amélie hat ihr erstes Wort gesagt.
13: Wie toll. Und was war es?
12: Staubsauger.
13: Staubsauger?
10: Wie gesagt, ein seltsames Mädchen. Doch fortan sieht Amélie mit ihren grünen Augen die Welt ganz anders.
9: Öffne dich.
10: Will alles in Japan, wo sie vorübergehend mit ihrer Familie lebt, entdecken und verstehen.
13: Das ist Nishio-san. Sie wird uns ein bisschen unter die Arme greifen.
10: Und findet im japanischen Kindermädchen eine Verbündete.
9: Du warst die Einzige, die mich wirklich erkannte.
10: Anders als es die farbenfrohe Optik und die Thematik vermuten lassen, ist die Oscar-nominierte französische Produktion Die kleine Amélie oder Der Charakter des Regens nichts für Kinder.
12: Eines Tages wird sie groß sein und dich vergessen, so wie du selbst alles vergessen hast.
10: Sondern ein kleiner, kluger Animationsfilm, der sich komplex und tiefgründig den Fragen unserer Existenz widmet.
9: War das das Leben?
10: Die Welt aus den Augen eines Kindes. Faszinierend, bewegend und bezaubernd, wenn auch teilweise ein wenig hochtrabend.
9: Mit 3 Jahren kehrte ich zurück zum ewigen Augenblick.
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1: Guten Tag und willkommen zur Tagesschau. Am Ende ging es deutlich schneller als gedacht. Die USA und Iran wollen ihren Krieg beenden und haben dafür gestern Abend eine Absichtserklärung unterzeichnet. Ein wichtiger Punkt aus Sicht der Weltwirtschaft. Die Straße von Hormus soll ab sofort wieder geöffnet werden, zunächst ohne Maut. Ob das so bleibt, muss noch geklärt werden, ebenso wie die Zukunft des iranischen Atomprogramms. Das soll in den nächsten 60 Tagen passieren und dann bleibt die Frage, ob ein belastbares Friedensabkommen zustande kommt.
2: Die Unterschrift war eine Überraschung, ganz nach dem Geschmack des US-Präsidenten. Hier im Schloss Versailles wurde auch der Erste Weltkrieg beendet. Dieses Abkommen ist aber erst der Anfang. Vieles muss noch verhandelt werden.
3: This was not easy. I can tell you.
2: Das war keine einfache Sache, betont Donald Trump und bekommt Applaus. Nach seinem Abendessen mit dem französischen Präsidenten Macron verkündet er gestern stolz vor Journalisten: In Versailles habe er unterschrieben, ruft Trump. Die Absichtserklärung soll 14 Punkte enthalten. Details sollen in den nächsten 60 Tagen verhandelt werden. Geeinigt hat man sich schon auf ein sofortiges Ende des Krieges, auch im Libanon. Unklar ist aber, ob Israel auch bereit ist, die Kampfhandlungen einzustellen. Eine Einigung gibt es auch für das Ende der gegenseitigen Seeblockaden in der Straße von Hormus. Über was noch konkret verhandelt werden soll, ist ein Zeitplan für die Aufhebung aller Sanktionen gegen Iran. Außerdem eine Vereinbarung über das Atomprogramm. Konkret geht es um das angereicherte Uran im Iran. Und woher die 300 Milliarden Dollar für den Wiederaufbau im Iran kommen sollen. Trump hat schon betont, das Geld komme nicht aus den USA. Innenpolitisch bekommt Trump viel Kritik, auch aus den eigenen Reihen. Ronald Reagan dreht sich im Grab um, schreibt der republikanische Senator Bill Cassidy. Das Abkommen sei der schlimmste außenpolitische Fehler seit Jahrzehnten. Die Vereinbarung soll ab sofort in Kraft sein. Und tatsächlich, der Radar zeigt erste Schiffsbewegungen in der Straße von Hormus. Trump ist inzwischen zurück in den USA. Der große Moment in Versailles ist vorbei. Jetzt muss in 60 Tagen aus einer Unterschrift ein dauerhaftes Abkommen werden.
1: Ein stärkeres Europa in einer noch stärkeren NATO, das strebt Generalsekretär Rutte für das Verteidigungsbündnis an. Heute treffen sich die Verteidigungsminister der Bündnisstaaten in Brüssel, um den NATO-Gipfel in 3 Wochen vorzubereiten. Im Mittelpunkt steht die Frage, wie die europäischen Mitglieder ihre Verteidigungsfähigkeit stärken können. Denn die USA unter Präsident Trump wollen sich mehr und mehr zurückziehen.
4: Er kommt mal wieder zu einem NATO-Treffen und der US-Verteidigungsminister stellt unmissverständlich klar, was die Amerikaner erwarten. Die Europäer müssen bald die konventionelle Verteidigung ihres Kontinents selbst übernehmen. Die NATO war zu lange ein Papiertiger und eine Einbahnstraße. Aber täuschen Sie sich nicht. Wir machen jetzt eine echte Überprüfung, um sicherzustellen, dass die NATO schnell und unumkehrbar von Europa geleitet wird. Mit sofortiger Wirkung ziehen die USA zentrale militärische Ressourcen aus dem NATO-Pool zurück. Die genaue Liste ist geheim, es soll sich aber unter anderem um mehr als 50 Kampfflugzeuge handeln, auch zahlreiche Flugzeuge zur Luftbetankung, dazu Flugzeugträger und die Hälfte aller Kreuzer- und Zerstörerverbände, aber auch bewaffnete Reaper-Drohnen sowie alle Langstreckendrohnen zur Aufklärung. Und das ist erst der Anfang. Der NATO-Generalsekretär versucht zu beruhigen. Wenn ein Krieg ausbricht, dann werden alle Bündnispartner an die Grenzen ihrer Fähigkeiten gehen, auch die USA. Ich sage nicht, dass sie noch alles beisteuern, was sie versprochen hatten, aber das Maximum. Wichtige NATO-Partner, auch Deutschland, wollen sich zudem an einer maritimen Koalition beteiligen, um die Straße von Hormus zu sichern. Jetzt, nachdem sich die USA und Iran auf ein Abkommen geeinigt haben, könnte diese Mission schon bald beginnen. Die beiden deutschen Marineschiffe Mosel und Fulda haben den Suezkanal schon durchquert auf dem Weg in die Region. Für ihren Einsatz zur Minenräumung braucht es noch ein Mandat des Bundestags.
1: Schauen wir jetzt auf das Abkommen zwischen den USA und Iran mit Anja Kohl an der Börse. Was ist darin aus wirtschaftlicher Sicht brisant?
5: Ja, wenn das Abkommen so kommt, dann leitet das die Rückkehr des Iran auf die Weltmärkte ein. Denn da sind weitreichende Zugeständnisse an den Iran drin, dass der Iran wieder Zugriff erhält auf alle eingefrorenen iranischen Gelder und Vermögenswerte im Ausland, dass alle Sanktionen gegen den Iran gelockert werden. Dann hätte er wieder Zugang zu den internationalen Kapitalmärkten, zu internationalen Banken. Dann wären auch ausländische Investitionen im Iran wieder möglich. Und der Iran darf künftig wieder Öl, Gas und petrochemische Produkte exportieren in vollem Umfang. Daraus speisen sich die Hoffnungen hier an den Märkten, was die Ölpreise angeht. Die sinken nämlich kräftig, denn der Iran könnte dann wieder Öl auf die Märkte bringen und die Preise könnten fallen. Und last but not least, diese Meerenge, der Iran wird verhandeln dürfen mit dem Oman über ein zukünftiges Maut- oder Gebührensystem für Schiffe, die diese Meerenge passieren wollen, nach 60 Tagen offen ist, was da rauskommt. Aber die Möglichkeit steht im Vertrag drin.
1: Danke für diese Einordnung, Anja Kohl nach Frankfurt am Main. Die Ukraine hat die russische Hauptstadt Moskau in der vergangenen Nacht massiv angegriffen und dabei eine wichtige Ölraffinerie in Brand gesetzt. Bilder zeigen riesige Rauchschwaden im Süden der Stadt. Bewohner der Umgebung mussten in Sicherheit gebracht werden. Wegen der Drohnenattacken war außerdem der Luftverkehr gestört. Der ukrainische Präsident Selenskyj erklärte nach den Angriffen wörtlich: Wenn die Ukraine brennt, wird auch Moskau brennen.
6: Moskau am frühen Morgen. Der russischen Flugabwehr gelingt der Abschuss einer ukrainischen Drohne. Doch andere schaffen es durch den dreigestaffelten Abwehrring um Moskau hindurch und setzen eine Großraffinerie am Stadtrand in Brand. An mehreren Stellen bricht Feuer aus, nur 15 Kilometer vom Kreml entfernt. Das russische Verteidigungsministerium spricht von mehr als 500 abgeschossenen Drohnen landesweit, fast 200 davon in der Region Moskau, einer der schwersten Angriffe in diesem Jahr. Die Stimmung im Stadtzentrum zwischen Besorgnis und Trotz. Es ist etwas beängstigend, aber wir haben nichts zu befürchten hier im Zentrum. Ich glaube, in den Außenbezirken haben die Leute Angst. Natürlich machen wir uns manchmal Sorgen, aber eigentlich ist alles sicher. Russland ist ein starkes Land, wir werden es schon schaffen. Auch ein nahegelegenes Wohnhaus wird getroffen. Drohnenteile stürzen laut Moskauer Stadtverwaltung auf ein Einkaufszentrum und Privathäuser. Alle Moskauer Flughäfen unterbrachen ihren Betrieb. Viele Flüge wurden gestrichen. Im 700 Kilometer entfernten Kasan, Kreml-Chef Putin spricht vor Vertretern des südostasiatischen Staatenbundes ASEAN. Kein Wort zunächst zum Angriff auf seine Hauptstadt. Dafür freundliche Worte zur neuen Stabilität im Nahen Osten und den Energiemärkten. Anders in Moskau. Der Angriff wird das Kraftstoffangebot an den Tankstellen wohl weiter verknappen. Diese Raffinerie deckte bislang ein Drittel des Kraftstoffbedarfs der Hauptstadtregion ab.
1: In Deutschland gibt es zwar anspruchsvolle Vorgaben für den Umweltschutz, doch bei deren Umsetzung gibt es enorme Defizite. Zu dieser Einschätzung kommt der Sachverständigenrat für Umweltfragen in einem Gutachten. Er berät die Bundesregierung. Gesetze seien oft zu bürokratisch, es gebe zu viele Ausnahmen und zu wenig Kontrollen. Die Folge: Zentrale Umweltziele werden nicht eingehalten. Luft, Wasser und Böden könnten eigentlich sauberer sein.
7: Gasflaschen gefüllt mit Kühlmitteln, sogenannte künstliche F-Gase, vielfach eingesetzt in Kühlgeräten und Klimaanlagen. Die Gase sind extrem klimaschädlich und sollen schrittweise vom Markt verschwinden. Das treibt die Preise und fördert illegalen Handel. Die Gase kommen über den Seeweg aus Asien nach Europa. Experten sprechen von Gewinnspannen wie im Drogengeschäft.
8: Es ist tatsächlich so, dass Umwelt- und Klimakriminalität noch immer wahrgenommen werden, als wenn es darum ginge, ob ein einzelnes Blümchen im Naturschutzgebiet ausgerupft wird. Das ist aber nicht mehr das Thema. Wir haben es hier mit organisierten Tätergruppen zu tun.
7: Um denen auf die Spur zu kommen, fehlen den Ermittlern oft Befugnisse, etwa zur Telefonüberwachung. Nur ein Beispiel von vielen. Die Experten vom Umweltrat sehen insgesamt Lücken bei der Umsetzung von Umweltrecht, angefangen bei den Gesetzen.
9: Die sind mitunter vage formuliert, sie enthalten unbestimmte Rechtsbegriffe, komplexe Ausnahmeregelungen und ehrlich gesagt manchmal auch Regelungen, die in der Praxis gar nicht funktionieren.
7: Sorgen bereitet den Experten auch das hohe Reformtempo der Bundesregierung, ein Risiko für schlechte Gesetze. Die SPD-Fraktion betont dagegen die Chancen durch weniger Bürokratie.
10: Ich habe den Eindruck, dass bislang vor allen Dingen immer darüber gesprochen wird, über Reformen als etwas Negatives. Aber es kann auch etwas Beschleunigendes, etwas Positives sein.
7: Das Umweltministerium will das Gutachten erst einmal auswerten. Ein Vorschlag der Experten wurde im Kampf gegen illegale F-Gase in Hessen schon umgesetzt und die Arbeit von Polizei, Zoll- und Umweltbehörde gebündelt.
1: In der Bundesregierung bahnt sich Streit über das geplante Arbeitszeitgesetz an. Es sieht vor, die maximale Arbeitszeit nicht mehr pro Tag, sondern nur noch pro Woche zu begrenzen. Laut einem Entwurf des SPD-geführten Arbeitsministeriums, der dem ARD-Hauptstadtstudio vorliegt, soll das jedoch nur für Betriebe mit Tarifbindung gelten. CDU-Generalsekretär Linnemann lehnt das als unzureichend ab und beruft sich auf den Koalitionsvertrag. Auch der Verband der Arbeitgeber fordert die Lockerung für alle Betriebe. Fast 5 Millionen Menschen werden zu Hause gepflegt, meistens von Angehörigen. Diese können deshalb oft nur in Teilzeit arbeiten, etwa Eltern von Kindern mit Behinderung. Ihnen droht dadurch im Alter eine geringere Rente. Die Pflegekasse gleicht das unter bestimmten Bedingungen aus, bislang. Denn durch die Pflegereform der Bundesregierung soll sich das ändern.
2: Martina Bell greift ihrer Tochter unter die Arme, seit 21 Jahren jeden Tag. Denn Luisa hat eine Genmutation, ist auf ständige Hilfe angewiesen, etwa beim Essen oder wenn sie sich verständigen will. Für die Mutter aus Oberschwaben eine Lebensaufgabe.
11: Wenn man vielleicht die eigenen Eltern pflegt, dann sind es 5 bis 10 Jahre. Aber das eigene Kind pflegt man unter Umständen ein Leben lang.
2: Ein Leben lang und bald möglicherweise mit weniger Rente als erwartet. Denn mit der geplanten Pflegereform bekämen pflegende Angehörige wie sie weniger Rente. Wer durch die Pflege von Angehörigen weniger oder gar nicht arbeiten kann, für den zahlt bisher die Pflegeversicherung die Rentenbeiträge unter bestimmten Voraussetzungen und auf Basis eines fiktiven Einkommens zu 100%. Die geplante Reform sieht eine Kürzung auf 70% vor. Das betrifft in Deutschland laut der Deutschen Rentenversicherung 1,7 Millionen Menschen. Der Gesundheitsökonom Stefan Gress befürchtet, pflegende Angehörige könnten durch die Reform in die Altersarmut rutschen.
12: Das kann dann zu dem Effekt führen, dass die Personen dann in die Grundsicherung rutschen, was wiederum dann zusätzliche Ausgaben für den Steuerzahler bedeutet.
2: Für Mutter Martina Bell fühlt sich die Reform an wie ein Schlag ins Gesicht.
11: Okay. Weil wir benachteiligt sind über Jahre, Einschränkungen erleben über Jahre und diejenigen sind, die jetzt sparen sollen.
2: Ob die Pflegereform wie geplant vor der Sommerpause beschlossen wird, unklar.
1: Heiße Tage, tropische Nächte und schwere Gewitter. Deutschland steht kurz vor einer mehrtägigen Hitzewelle. Am Freitag gilt fast für das ganze Land eine Hitzewarnung. Vielerorts sollen die Temperaturen auf über 30 Grad klettern. Darunter ächzen nicht nur Ältere, Pflegebedürftige und Kranke. Auch Kinder können die hohen Temperaturen nicht gut vertragen. Das zeigt auch ein Beispiel aus einer Kita in Stuttgart.
13: Wasserspiele auf der Dachterrasse im Schatten unter Sonnensegeln. Das ist heute das Programm in der Stuttgarter Kita Polyphant. Zumindest am Vormittag, bevor die große Hitze kommt.
14: Wir gestalten unseren Tagesablauf nach der Temperatur. Das heißt, wir sind vormittags draußen und eher in der Nachmittagszeit eher drinnen. Das Wohl des Kindes geht an erste Stelle. Und wenn wir merken, einfach für uns Mitarbeiter ist es schon zu heiß, dann ist es für die Kinder viel zu heiß.
13: Vor allem in Städten kann die Hitze schnell zum Problem werden. Die Kita Polyphant liegt über einem Parkplatz an einer stark befahrenen Straße inmitten dichter Bebauung. Beton und Autos strahlen Wärme ab, die Häuser blockieren frische Luft, die Hitze staut sich. Laut UNICEF sind in Deutschland mehr als 8 Millionen Kinder von Dürren und extremen Hitzewellen betroffen.
15: Kinder sind eine besonders vulnerable Gruppe, insbesondere wenn es um heiße Temperaturen geht, wie wir sie ja jetzt gerade haben. Das hat biologische Faktoren. Der Körper ist nicht so hitzeresistent wie ein gesunder erwachsener Körper. Die Kinder atmen viel schneller, sie brauchen mehr Flüssigkeit.
13: In Schorndorf bei Stuttgart könnte die Hitze gestern gar zu einem tragischen Todesfall geführt haben. Ein Kleinkind wurde über Stunden im Auto vergessen. Es verstarb noch vor Ort. Eine Obduktion soll nun klären, ob die Hitze ursächlich für den Tod des Kindes war. In der Kita Polyphant hat man Maßnahmen getroffen, um die Hitze nicht zur Gefahr werden zu lassen. Sonnenschutzfolien verdunkeln die Fenster, Ventilatoren stehen bereit. Aber klar ist auch, raus in die Hitze gehen sie heute nicht mehr.
1: Und hier noch die Wetteraussichten. Morgen im Norden örtlich Schauer oder Gewitter, sonst oft sonnig. Später vor allem im Westen und Südwesten einzelne Hitzegewitter mit Unwetterpotenzial. 25 bis 38 Grad.
16: Drei Wochen vor dem NATO-Gipfel in der Türkei beraten die Verteidigungsminister der Bündnisstaaten in Brüssel. Es geht um die Frage, wie die europäischen Mitglieder die Verteidigungsfähigkeit stärken können, denn die USA wollen deutlich weniger Militärkontingente zur Verfügung stellen. Wie diese Lücke geschlossen werden soll, darüber wird heute beim Treffen der NATO-Verteidigungsminister in Brüssel diskutiert.
4: Er kommt mal wieder zu einem NATO-Treffen und der US-Verteidigungsminister stellt unmissverständlich klar, was die Amerikaner erwarten. Die Europäer müssen bald die konventionelle Verteidigung ihres Kontinents selbst übernehmen. Die NATO war zu lange ein Papiertiger und eine Einbahnstraße. Aber täuschen Sie sich nicht. Wir machen jetzt eine echte Überprüfung, um sicherzustellen, dass die NATO schnell und unumkehrbar von Europa geleitet wird. Mit sofortiger Wirkung ziehen die USA zentrale militärische Ressourcen aus dem NATO-Pool zurück. Die genaue Liste ist geheim, es soll sich aber unter anderem um mehr als 50 Kampfflugzeuge handeln. Auch zahlreiche Flugzeuge zur Luftbetankung. Dazu Flugzeugträger und die Hälfte aller Kreuzer- und Zerstörerverbände. Aber auch bewaffnete Reaper-Drohnen sowie alle Langstreckendrohnen zur Aufklärung. Und das ist erst der Anfang. Der NATO-Generalsekretär versucht zu beruhigen. Wenn ein Krieg ausbricht, dann werden alle Bündnispartner an die Grenzen ihrer Fähigkeiten gehen, auch die USA. Ich sage nicht, dass sie noch alles beisteuern, was sie versprochen hatten, aber das Maximum. Wichtige NATO-Partner, auch Deutschland, wollen sich zudem an einer maritimen Koalition beteiligen, um die Straße von Hormuz zu sichern. Jetzt, nachdem sich die USA und Iran auf ein Abkommen geeinigt haben, könnte diese Mission schon bald beginnen. Die beiden deutschen Marineschiffe Mosel und Fulda haben den Suezkanal schon durchquert auf dem Weg in die Region. Für ihren Einsatz zur Minenräumung braucht es noch ein Mandat des Bundestags.
16: Und damit zu Christian Feld in Brüssel. Zunächst noch mal der Blick auf die NATO. Wie will man denn auch mit weniger US-Unterstützung in Zukunft verteidigungsfähig bleiben?
17: Ich glaube, es ist wichtig, noch mal zu betonen, dass diese Aufgabe sicher nicht kleiner geworden ist nach den Tönen, die da heute im NATO-Hauptquartier in Brüssel gefallen sind. Das war ja doch eine sehr, sehr deutliche Ansage von den USA über die schon bekannte Truppenstationierung, die reduziert werden soll. Gibt es jetzt noch mal so eine Phase von bis zu 6 Monaten, wo die USA noch mal überprüfen wollen und möglicherweise reduzieren wollen, mit der klaren Ansage, dass in Zukunft die Hauptverantwortung für die Verteidigung Europas eben von den Europäern geschultert werden soll. Das ist sicher noch mal ein größerer Zeitdruck, der da reinkommt für die Europäer, die sich jetzt überlegen müssen, wie machen wir denn das eigentlich? Man hat ja schon Schritte unternommen, um zum Beispiel die eigene Waffenproduktion zu erhöhen. Aber das wird, denke ich, noch mal ein bisschen dringlicher.
16: Mhm. Welche Rolle spielt das Thema dann vielleicht auch beim EU-Gipfel in Brüssel?
17: Es steht natürlich nicht unmittelbar hier auf der Tagesordnung. Das heute Morgen war ein NATO-Treffen. Heute, das ist ein EU-Gipfel, aber viele EU-Mitglieder sind auch in der NATO. Insofern ist da schon eine Überschneidung. Und dann ist dieses Treffen hier in Brüssel ja auch eine Gelegenheit, dass die Mitgliedsländer der EU, die beim G7-Gipfel mit dabei waren, den anderen jetzt im großen Kreis Bericht erstatten, wie es denn war, insbesondere mit Donald Trump. Und dann kann man vielleicht schon mal überlegen, was können wir hier tun. Aber natürlich ein Hauptthema ist es hier bei diesem Gipfel nicht.
16: Was ist angerissen? Der Iran-Krieg, der scheint ja zumindest zunächst mal gestoppt. Es soll jetzt verhandelt werden über die konkreten Details. Wird jetzt womöglich der Ukraine-Krieg wieder ganz in den Fokus rücken?
17: Das ist möglich. Mein Eindruck von den letzten Gipfeln war, an denen ja Volodymyr Zelensky, der ukrainische Präsident, auch sehr häufig auch persönlich teilgenommen hat, dass er bei den letzten Gipfeln vielleicht gelegentlich mal das Gefühl hatte, Moment mal, ist die Verteidigung unseres Landes, die Verteidigung gegen Russland vielleicht gar nicht hier mehr das vordringliche Thema, weil sich die EU-Staaten ein bisschen mehr in Richtung Nahost orientieren, zum Beispiel gucken, wie geht es weiter in der Straße von Hormuz mit den wirtschaftlichen Folgen. Jetzt mit der jetzigen Situation, man muss ja immer sagen, das kann ja alles sich auch von Stunde zu Stunde nochmal wieder verändern. Geht Selenskyj sicher vielleicht ein bisschen selbstbewusster oder zuversichtlicher in diesen Gipfel rein? Es hat sich auch was bewegt. Dadurch, dass wir einen Regierungswechsel in Ungarn hatten, ist die Blockade von Ungarn aufgehoben worden. Der 90-Milliarden-Kredit für die Ukraine ist freigegeben worden. Das erste Verhandlungskapitel, der erste Block ist freigegeben worden. Auch da hatte Ungarn ja blockiert. Jetzt spricht man über weitere Sanktionen und die USA haben signalisiert, dass auch sie mehr Druck machen wollen auf Russland. Das dürfte Selenskyj gefallen.
16: Bringt er denn trotzdem noch neue Forderungen mit? Oder ist er mit diesem Punkt, wie er jetzt sozusagen schon gemacht wurde, zufrieden?
17: Da gibt es ja verschiedene Punkte, die noch in der Diskussion sind. Einer ist zum Beispiel, wie schnell kann die Ukraine Mitglied der EU werden? Da sind die Vorstellungen zwischen Selenskyj und dem Rest der EU doch deutlich auseinander. Selenskyj hat, glaube ich, den Eindruck, dass das in wenigen Jahren gehen könnte. Da sagen die anderen, wenn wir das nach dem normalen Verfahren machen, ist das absolut utopisch, weil das eben sehr, sehr lange dauert. Und diesen Prozess machen ja nun auch andere Beitrittskandidaten mit. Da gibt es dann so Ideen, die ja unter anderem beim Westbalkan-Gipfel auch nochmal vom deutschen Bundeskanzler in den Umlauf gebracht wurden, von einer sogenannten assoziierten Mitgliedschaft. Das fand Selenskyj jetzt auch nicht die beste Idee aller Zeiten von dem, was wir da so gehört haben. Zweites Thema ist mit Sicherheit natürlich auch, wie können die Waffenlieferungen gesichert werden? Wie kann das nochmal verstärkt werden, um die Verteidigung der Ukraine noch auszubauen und zu sichern? Die ja, so sagen es militärische Beobachter ja momentan, ein bisschen besser ist als vielleicht in vielen Monaten oder Jahren zuvor. Also natürlich wird Selenskyj Forderungen haben, aber trotzdem, glaube ich, denkt er sich vielleicht auch, die Situation ist ein kleines bisschen besser geworden. Mhm.
16: Christian, anders als sonst dauert der Gipfel ja diesmal nicht einen, sondern zwei Tage. Woran liegt das? Was wird da noch alles besprochen?
17: Ja, Ratspräsident Costa ist ja so ein bisschen hier der Manager dieser Gipfel. Und der hat es wirklich bisher durch gute Vorbereitungen geschafft, dass das nur noch eintägige Veranstaltungen waren, in denen viel klein im Vorfeld auch schon vorverhandelt wurde. Jetzt ist das so, dass dieser Gipfel hier erst wieder spätabends anfängt, gegen 18 Uhr. Das war jetzt beim letzten Mal immer anders, da ging es dann vormittags schon los. Und dann ist einfach die Tagesordnung doch auch relativ viel vollgepackt, wie es heute noch mal jemand auch so formuliert hat. Und da könnte man natürlich versuchen, dann bis tief in die Nacht das alles abzuräumen. Aber da hat man diesmal wohl im Vorfeld erkannt, nee, das ist alles hier so wichtig. Schauen wir allein auf das Thema, was heute Abend besprochen werden soll. Da heißt es, es geht um wirtschaftliche Ungleichgewichte in der Welt. Aber da sagen alle hier, natürlich wissen wir alles, geht hier um China. Wie gehen wir mit den chinesischen Handelspraktiken um, mit den Überkapazitäten, die auch auf den europäischen Markt gedrückt werden? Da wird es mit Sicherheit darüber Diskussionen geben, ob man die eigenen Abwehrmechanismen noch mal verschärft. Vielleicht gibt es da einen Auftrag an die EU-Kommission, noch mal zu prüfen, wie man den eigenen Instrumentenkasten ein bisschen verschärfen kann.
16: Über den EU-Gipfel in Brüssel war das Christian Feld. Dankeschön nach Brüssel. Und wir schauen jetzt auf die Fußball-WM und machen das mit meinem Kollegen Patrick Kalatsch aus der Sportredaktion. Patrick, lass uns direkt mal mit dem deutschen Team beginnen. Samstag geht's gegen die Elfenbeinküste. Was ist da aktuell los? Wie läuft die Vorbereitung?
18: Ja, ich würde mal sagen, Business as usual, obwohl so usual war das die letzten Tage gar nicht. Nach dem 7:1 gegen Curaçao hatte das DFB-Team ja fast zwei ganze freie Tage. Die Familien waren zu Besuch, man konnte ein bisschen chillen und grillen. Also das war sehr entspannt. Heute steht dann nach deutscher Zeit am Nachmittag Training auf dem Programm einmal an diesem Tag. Und später gibt's dann die offizielle deutsche Pressekonferenz. Zu Gast ist heute Manuel Neuer, der 40-jährige Torwart. Und auch gestern stand die deutsche Mannschaft schon wieder auf dem Trainingsplatz. Der volle Fokus gilt natürlich diesem Spiel, diesem zweiten Gruppenspiel gegen die Elfenbeinküste. Und Bernd Schmelzer fasst das mal für uns zusammen.
19: Nach zwei trainingsfreien Tagen lassen sie nun wieder ein bisschen die Muskeln spielen. Es ist nicht mehr ganz so schwül in Winston-Salem, aber immer noch sehr heiß. Mit dem 7:1 Auftaktsieg hat die DFB-Auswahl schon mal ein echtes Zeichen gesetzt bei der WM. Daran wollen sie nun anknüpfen im Duell mit der Elfenbeinküste.
20: Ich will unser Spiel persönlich, das 7:1 jetzt nicht auf die Goldwaage legen. Aber trotzdem, da ist mehr zu verlieren als zu gewinnen für uns. Und deswegen, es ist nicht einfach gegen vermeintlich kleinere Nationen.
19: Die Ivora sind allerdings nicht zu unterschätzen, haben ihr Auftaktmatch 1:0 gegen Ecuador gewonnen. Der Siegtreffer fiel in der letzten Minute nach einer schnellen Umschaltaktion. Die deutsche Mannschaft ist gewarnt.
20: Sie lieben das 1 gegen 1 und vor allem auch, was das Klima angeht, sind die Jungs es gewohnt, in solchen Verhältnissen zu spielen.
19: Das bislang einzige Duell mit der Elfenbeinküste im November 2009 endete 2:2 in Gelsenkirchen. Und Deutschland tat sich schwer, kam erst in der Nachspielzeit durch Lukas Podolski zum späten Ausgleich. Damals war es zwar kalt, das deutsche Team als Vize-Europameister, aber Dritter in der Weltrangliste, und dennoch mussten Löw und Co. um das Remis zittern. Julian Nagelsmann ist deshalb gut beraten, die Partie mit größtmöglicher Sorgfalt vorzubereiten und die Muskelmänner entsprechend einzustellen.
18: Absolut, das dürfte schwer werden. Gerade rechts hinten für Kimmich, der wird auf den Leipziger Diamond treffen. Und der ist bekanntlich sehr schnell und sehr trickreich. Also am Samstagabend geht es 22 Uhr.
16: Und das wird spannend. Dann gucken wir jetzt aber erstmal auf den zweiten Spieltag. Auf wen oder welche Spiele dürfen wir uns freuen?
18: Ja, ist wieder eine Menge los, pickepacke voll. Los geht's am frühen Abend mit der Partie Tschechien gegen Südafrika. Das sind zwei Teams aus der Gruppe A, die das erste Spiel verloren haben. Die stehen schon unter Druck. Und das Besondere an der Partie ist, sie wird geleitet von der Schiedsrichterin, der US-Amerikanerin Tori Penso. Sie ist damit erst die zweite Frau, die überhaupt bei den Männern in der Geschichte ein WM-Spiel pfeift. Stéphanie Frappart, die Französin, war vor 4 Jahren schon mal dran bei der Partie Deutschland gegen Costa Rica. Und dann geht's weiter mit der Gruppe B. Schweiz gegen Bosnien und Kanada gegen Katar. Und das Spannende an der Gruppe ist, alle 4 Teams haben nur einen Punkt, weil sie unentschieden gespielt haben. Also das ist sehr wichtig, da könnte es eine Vorentscheidung geben. Bei Kanada ist der FC Bayern-Spieler nach seiner Verletzung Alphonso Davies wieder dabei. Und wer dann immer noch nicht genug hat, um 3 Uhr nachts gibt's dann noch die Partie zwischen Mexiko und Südkorea.
16: Viele schlaflose Nächte momentan für echte WM-Fans. Patrick, dann gucken wir jetzt mal zurück, was dann so los war in den vergangenen Nächten, auch für die, die vielleicht nicht die ganze Zeit wach bleiben konnten. Zum Beispiel das Spiel England gegen Kroatien hat die Partie gehalten, was sie versprochen hat.
18: Ja, absolut. Das war eine Partie zum Zungenschnalzen und der ein oder andere oder die ein oder andere sagt, das war vielleicht das beste Spiel des ersten Spieltags dieser ersten Runde. 6 Tore sind gefallen, so viele Superstars auf dem Platz. Modric bei den Kroaten oder auch Vucevic, der Verteidiger vom HSV auf der einen Seite, und bei den Engländern, da kann man die gar nicht alle aufzählen. Und einer hat natürlich wieder mal geliefert, wie schon beim FC Bayern, Harry Kane, der Stürmer mit einem Doppelpack. Und was soll ich da lange rumreden? Diese 6 Tore, das wollen wir uns doch einfach nochmal angucken. Dieses 4:2 der Engländer gegen Kroatien.
21: Was für ein WM-Auftakt für Harry Kane und sein Team. England feiert das Offensivspektakel beim 4:2-Sieg über Kroatien. Wir haben Vollgas gegeben. Wir müssen noch unsere Fehler minimieren im Verlauf des Turniers. Aber es ist ein schöner, doch auch harter Abend gewesen. Harry Kane macht den Anfang. Wie so oft trifft er per Elfmeter. 1-0 England, 12. Minute. Kane im zweiten Versuch erfolgreich, nachdem Torwart Livakovic beim ersten die Torlinie zu früh verlassen hatte. 10 Minuten vor der Pause, dann der Ausgleich für Kroatien. Baturina mit dem sehenswerten 1:1. Declan Rice, der Mann für die gefürchteten Standards vom FC Arsenal und den Three Lions natürlich. Kane schon wieder drin. Der Typ ist unglaublich. 2:1, England wieder vorn, 42. Minute. Die Nachspielzeit der ersten Hälfte und das nächste Tor, der erneute Ausgleich, 2:2 durch Petar Musa. Das Spiel macht richtig Laune. Zweite Hälfte, kurz nach Wiederanpfiff, bringt Jude Bellingham die Engländer zum dritten Mal in Führung, 3:2. Die Entscheidung dann kurz vor Schluss durch den eingewechselten Marcus Rashford. 4:2 gegen Kroatien. England gewinnt die spektakuläre WM-Premiere von Trainer Thomas Tuchel.
18: Tja, man stelle sich das mal vor, die Engländer gewinnen tatsächlich nach 60 Jahren zum ersten Mal wieder den WM-Pokal mit dem deutschen Trainer Thomas Tuchel. Also das wäre eine Geschichte, ist aber noch lange hin.
16: Ja, das wäre vielleicht auch noch zu verhindern. England startet also mit einem Sieg. Jetzt ist es eine Riesen-WM. Entsprechend reden wir gerade von der Gruppe L. Wie war es denn da um das andere Spiel bestellt?
18: Ja, schwierig, da die Orientierung noch zu behalten, das stimmt. Das war eine ganz enge Kiste zwischen Ghana und Panama, war auch ein zähes Spiel. Also vielleicht ganz gut, dass es so spät in der Nacht gelaufen ist. Also ich glaube, da wird der ein oder andere vielleicht schon ausgestellt haben. Aber dann ist doch noch ein Tor gefallen, das haben wir uns jetzt mal rausgesucht. Und zwar in der Nachspielzeit, 90 plus 5 hat Ghana das Ding dann doch nochmal klar gemacht. Können wir vielleicht mal einspielen. Hieraki war es, Jirenki hat den Ball dann reingeschoben nach dieser schönen Vorlage. Viel Platz da auf der linken Seite, das war der 1:0 Siegtreffer. Ja, und das war mitten ins Herz von Panna da, die hätten das erste Mal einen Punkt geholt bei einer Weltmeisterschaft überhaupt. So sind die Sieger des ersten Spieltages in dieser Gruppe Ghana und England und die treffen dann im nächsten Spiel direkt aufeinander.
16: Okay, und zuvor gab es ja am frühen Abend unserer Zeit Portugal im Spiel und zwar relativ holprig reingestartet ins Turnier, 1:1 gegen Kongo. Was war da los?
18: Ja, was war da los? Gibt es jetzt keine Kleinen mehr, wie es Berti Vogts mal gesagt hat, oder gibt es einfach gar keine Großen mehr, mal abgesehen von Deutschland, die haben 7:1 gewonnen, aber Spanien hat gepatzt unter anderem und jetzt auch Portugal nur 1:1 gegen den Kongo. Und was war los mit Cristiano Ronaldo? Hat auch nicht geliefert, ist zwar jetzt der älteste Feldspieler ever bei einer Fußball-Weltmeisterschaft und er hatte auch eine Torchance zum 2:1, hat er nicht genutzt, aber ja, 1:1 wollen wir uns auch nochmal anschauen, weil es so besonders war, gerade aus Sicht des Kongo.
0: Dieses Spiel hat zwar keinen Sieger, aber zwei Geschichten. Die eine schreibt Cristiano Ronaldo. Er spielt sogar 90 Minuten durch zum Auftakt seiner sechsten WM. Die andere, viel bessere, schreibt die Mannschaft der Demokratischen Republik Kongo und ihre Fans. Das 1:1 ist wie ein Sieg. Wir können uns gratulieren. Es war natürlich schwer, denn wir haben gegen eine der besten Mannschaften der Welt gespielt. Ich bin sehr zufrieden. Wir haben gut dagegen gehalten, haben zum Teil auch dominiert. Das ist ein Punkt, den wir feiern. Für Portugal scheint zunächst alles nach Plan zu laufen. Ronaldo spielt zwar eine untergeordnete Rolle, aber João Neves trifft schon nach 6 Minuten zum 1:0. Sehenswert per Kopf. In dieser Partie ist das Mittel der Wahl. Für die Fans des Außenseiters ist das kein Stimmungskiller. Erstmals seit 1974, damals noch unter dem Namen Zaire, wieder bei einer WM dabei. Das reicht eigentlich, um zu feiern. Aber es wird halt noch besser. Nachspielzeit der ersten Hälfte. Joan Wisser trifft zum Ausgleich. Das erste Tor der WM-Geschichte. Jetzt drehen alle durch. Und die Portugiesen reihen sich ein. Spanien, Niederlande, Schweiz, jetzt sie, alle blamiert, inklusive Cristiano Ronaldo als Teil des Teams. Die Kongolesen schreiben Geschichte. In diesem Spiel die bessere, die emotionalere und feiern einen verdienten Punktgewinn.
18: Tja, den ersten, wir haben es gehört, seit der Fußball-Weltmeisterschaft in Deutschland 1974. Was eine Geschichte für den Kongo.
16: Schauen wir jetzt noch auf Kolumbien. Wie haben die sich denn geschlagen gegen den Außenseiter?
18: Usbekistan zum ersten Mal auch bei einer Weltmeisterschaft dabei. Und ja, die Kolumbianer haben sich auch lange Zeit schwer getan. Stand unentschieden eine Stunde lang. Und dann hat wieder ein Spieler des FC Bayern, kommt heute sehr oft vor, der FC Bayern München, den Unterschied ausgemacht. Luis Diaz war das. Der hat erst eine Vorlage gegeben und dann getroffen. Wollen wir uns das auch mal anschauen. Haben wir uns zumindest mal bereitgelegt. Sein Tor zum 2:1 war ein bisschen glücklich. Der Torwart war noch dran. Dann rutschte ihm so ein bisschen über die Finger. Aber Luis Diaz, der Stürmer vom FC Bayern, der Matchwinner beim 3:1, Kolumbiens gegen Usbekistan. Damit ist Kolumbien auch erstmal Tabellenführer. Aber wie gesagt, ist ja erst der erste Spieltag und der zweite beginnt ja dann heute.
16: Aus Sicht des Torwarts schon auch eine sehr ärgerliche Situation. Tolle Überleitung jetzt. Ärgerlich sind für viele Fans ja sicherlich auch die Bierpreise in den USA, oder? Da muss man gerade im Stadion ziemlich tief in die Tasche greifen, habe ich mir sagen lassen.
18: Ja, wie kommst du denn auf diese Überleitung? Aber das ist natürlich auch klar, Bier gehört bei den meisten Fans oder vielen Fans, sei es nur gut oder eben nicht so gut, aber zu so einem Fußballspiel dazu. Und das ist dann halt schon ärgerlich, wenn zum Beispiel in Los Angeles ein Bier, Achtung, $18,50 kostet, haben wir uns erzählen lassen von den Kollegen vor Ort. Das ist natürlich schon tief in die Tasche gegriffen und es muss auch kein Alkohol sein. In New York soll ein Burger mit einer Cola schlappe $21 kosten. Das liegt natürlich daran, dass die FIFA der Welt Weltverband die Preise bestimmt und auch bestimmt, was gegessen und was getrunken werden darf in so einem Stadion. Habe ich mal selbst meine eigene Erfahrung gemacht. Sie wollten mir meine mitgebrachte Wasserflasche damals wegnehmen. Also es ist schon irre, aber nicht jede Stadt macht das mit. Atlanta zum Beispiel, die machen das nicht mit. Da gibt es ein US-Unternehmen, den Unternehmer, den Milliardär Arthur Blank, dem gehört das Stadion und auch die eigene Footballmannschaft sozusagen. Und der hat schon vorher gesagt, das mache ich nicht mit, diese Preise. Bei mir gibt es einigermaßen humane Preise. Dort in Atlanta kostet das Bier $9 und der Cheeseburger 5. Also das ist doch mal eine schöne Geschichte, zwar nicht nur fürs Herz, sondern auch für den Gaumen und vor allem auch für den Geldbeutel.
16: Dankeschön für dieses preisliche Update auch, Patrick Hallatsch.
18: Gerne.
16: Einen schönen guten Tag. Hier ist die Tagesschau in 100 Sekunden. USA und Iran unterzeichnen Absichtserklärung für Kriegsende. US-Präsident Trump unterschrieb das Dokument nach Abschluss des G7-Gipfels im Schloss Versailles. Irans Präsident Pezeshkian unterzeichnete digital. Nach Angaben des Vermittlers Pakistan soll die Straße von Hormuz sofort für den Schiffsverkehr freigegeben werden. Ein endgültiges Abkommen soll in den nächsten 60 Tagen ausgehandelt werden. Deutsche Schiffe unterwegs ins Rote Meer. Verteidigungsminister Pistorius kündigte an, zwei Schiffe der deutschen Marine hätten den Suezkanal passiert, um für einen möglichen Einsatz in der Straße von Hormuz schnell einsatzbereit zu sein. Die Schiffe sollen dort unter anderem zur Minenräumung genutzt werden. Treffen der NATO-Verteidigungsminister. Zur Vorbereitung des NATO-Gipfels in der Türkei in 3 Wochen beraten heute die Verteidigungsminister in Brüssel über die Aufrüstung von Europa und Kanada. Die Alliierten wollen spätestens ab 2035 jährlich 5% des Bruttoinlandsproduktes in Verteidigung investieren. Vor dem Treffen rief Generalsekretär Rutte die Europäer zu einer Kraftanstrengung auf. Drohnenangriff auf russische Ölraffinerie. Das ist der 2. ukrainische Angriff in Moskau binnen einer Woche auf eine Raffinerie. Es gab mehrere Explosionen. Die Raffinerie deckt einen großen Teil der Treibstoffversorgung Moskaus ab. Nach Angaben der russischen Luftfahrtbehörde wurden die Flüge an 4 Moskauer Flughäfen ausgesetzt. Proteste in Albanien. In der Hauptstadt Tirana sind gestern wieder tausende Menschen auf die Straße gegangen. Grund für die sogenannten Flamingo-Proteste ist ein geplantes Luxusressort in einem Naturschutzgebiet. Die Lagune ist ein Rastgebiet für Flamingos. Zu den potenziellen Investoren zählt auch Jared Kushner, der Schwiegersohn von US-Präsident Trump. Und das Wetter in Deutschland. Morgen Vormittag im Norden örtlich Schauer oder Gewitter. Sonst oft sonnig, später dann vor allem im Westen und Südwesten einzelne Hitzegewitter mit Unwetterpotenzial. 25 bis 38 Grad. Die USA und Iran haben eine Absichtserklärung für ein Ende des Krieges unterzeichnet. US-Präsident Trump unterschrieb das Dokument im Schloss Versailles. Dort hielt er sich zu einem Abendessen mit dem französischen Staatspräsidenten Macron auf. Das iranische Außenministerium teilte wiederum mit, dass auch Präsident Pezeshkian das Abkommen unterzeichnet habe. Pakistan hatte ja zwischen den USA und Iran vermittelt. Und damit zu Gudrun Engel momentan in Genf. Gudrun, warum ging das jetzt auf einmal alles so hoppla hopp? Fand Trump es im Schloss so schön, dass er gesagt hat, komm, das ist die perfekte Kulisse für die Verkündung?
3: Naja, ich glaube, man hat eher aus Iran Anzeichen bekommen, dass man nicht hier anreisen wolle, um keine gemeinsamen Bilder mit der US-Delegation und J.D. Vance zu produzieren. Es gab ja schon mal ein Treffen zwischen den iranischen Verhandlern und den US-Verhandlern, aber davon gibt es keine Fotos. Und es war wohl klar, wenn man jetzt etwas hochoffiziell unterschreibt, wird es Fotos geben. Das kann man den Hardlinern im Iran sehr schwer nur verkaufen. Deswegen wollte man diese Fotogelegenheit unbedingt vermeiden und hat signalisiert, es wäre besser, beide Präsidenten würden getrennt voneinander dann unterschreiben und sich jeweils Fotos von den Unterschriften zukommen lassen. Ja, und dann hat Donald Trump sich vermutlich gedacht, hey, ich bin in Versailles, tolle Kulisse. Hier wurde auch schon der Erste Weltkrieg beendet. Das historische Momentum, das nutze ich und dann unterschreibe ich hier mal beim Abendessen zwischen dem ersten und dem zweiten Gang.

0: Die Straße von Hormuz wird wieder freigegeben und in den nächsten 60 Tagen während der Verhandlungen auch gebührenfrei zur Durchfahrt genutzt werden können. Und Iran hat zugesichert, dass sie keine Atomwaffen produzieren oder kaufen wollen. Das sind die zentralen Punkte.
1: Jetzt hat ja aber Israel schon gesagt, dass man auf jeden Fall im Libanon bleiben will, da Schutzzonen einrichten. Auch so eine wirklich klare Ankündigung, keine Angriffe mehr zu fliegen, steht noch aus. Ist das Abkommen damit nicht jetzt schon zum Scheitern verurteilt?
0: Ja, das ist eine Herausforderung. Das weiß auch Donald Trump, der sich dazu gestern in der Pressekonferenz beim G7 sehr ausführlich geäußert hat und gesagt hat, Bibi Netanyahu sei ein guter Mann, man verstehe sich gut und schließlich sei Israel in diesem ganzen Krieg eng an der Seite der USA gewesen, anders als die Europäer. Diesen Seitenhieb konnte er sich da jetzt auch nicht verkneifen. Aber er hat auch gesagt, Bibi Netanyahu ist auch oftmals eine Heißdüse, den man sehr schlecht einfangen kann. Und er müsse noch öfter mit ihm sprechen, damit der so ein bisschen die Füße stillhält. Ob sich Bibi Netanyahu daran gehalten fühlt und ob das wirklich ein Druckmittel ist, das Trump hat, weil Israel ja sehr auf die Schutzmacht USA angewiesen ist, das steht dann auf einem anderen Blatt.
1: Ich werde gleich mal googeln, was Heißdüse auf Englisch heißt. Fassen wir mal kurz zusammen. Vor dem Iran-Krieg, da war die Straße von Hormuz frei, kostete keine Maut. Nach dem Krieg vielleicht jetzt erstmal keine Maut, hast du gesagt, könnte aber danach womöglich noch dazu kommen. Dann gibt's in Sachen Atomabkommen keine Infos zum Stand der Dinge, ein Systemwechsel im Iran schon mal gar nicht. Was genau hat Trump jetzt mit diesem Krieg gewonnen?
0: Wenn man ihn fragt, ist das beste Abkommen, das die Menschheitsgeschichte je gesehen hat und auch viel, viel besser als das Abkommen, das Obama damals verhandelt hatte. Wenn man die Kritiker und die Analysten fragt, dann ist es freilich so, dass mit diesem ganzen Krieg nichts gewonnen ist, sondern im Gegenteil, es hat nur viele Menschenleben gekostet, es hat Geld gekostet. Donald Trump hat gestern auch noch mal ganz stolz gesagt, wie viele Millionen an Bomben da und Raketen da verschossen wurden. Also im Prinzip ist die Ausgangssituation vor dem US-Angriff auf Iran besser gewesen, was beispielsweise die freie Schifffahrt und so weiter angeht, als es hinterher der Fall sein wird.
1: Gudrun Engel, danke dir für diese Information und die Einschätzung nach Genf. Ja, und was bedeutet das Abkommen jetzt eigentlich für die Menschen im Iran? Darüber hat meine Kollegin Romy Hiller mit unserer Korrespondentin Gabriele Dunkel in Istanbul gesprochen.
2: Also offiziell gibt es dazu keine Aussage aus dem Iran. Dazu hat man sich nicht geäußert. Man hat nur dieses Foto veröffentlicht, wie der Präsident Pezeshkian dieses Dokument in die Luft hält mit seiner Unterschrift und mit der Unterschrift von Donald Trump. Aber warum es denn heute Nacht in so einer Art Nacht- und Nebelaktion unterschrieben wurde, dazu gibt es keine offizielle Bestätigung oder Erklärung. Man kann jedoch vermuten, dass es daran liegt, dass man den Hardlinern nicht noch diese offizielle Unterschrift mit viel Tamtam, mit viel Presse und mit Handshake, dass man denen das nicht vor die Nase halten wollte, weil es gibt doch eine große Gruppe von Hardlinern in der Bevölkerung, nicht so groß die Gruppe, aber auch im Parlament gibt es eine Gruppe, die per se gegen dieses Rahmenabkommen sind und die dieses Rahmenabkommen für kein gutes Abkommen halten, die auch per se die Verhandlungen mit den USA immer ablehnen, die immer sagen, mit den USA könne man nicht verhandeln, weil den USA sei nicht zu trauen. Sie misstrauen den USA und man darf auch in deren Narrativ, in deren Erzählung ist es natürlich auch so, dass USA und Israel gemeinsam die oberste Führungsriege des Iran eliminiert hat. Der oberste Führer wurde getötet und diverse andere Köpfe wurden getötet. Und mit diesen Menschen jetzt dann zusammen am Tisch zu sitzen und ein Dokument zu unterzeichnen, das ist für die Hardliner sehr schwer vorstellbar. Und das könnte man vermuten, ist die Erklärung dafür, warum es nicht diese große Zeremonie in Genf gegeben hat, mit einer großen Unterschrift, mit viel drumherum, mit viel Presse, mit viel Rummel und mit Handshake.
3: Und was bedeutet dieses Abkommen nun für die Menschen in Iran?
2: Also die sehen zum einen natürlich, wenn die Sanktionen aufgehoben werden, da hoffen sich doch viele wirtschaftliche Erleichterungen. Die Wirtschaft liegt am Boden in Iran. Den Menschen geht es nicht gut. Sie konnten schlecht arbeiten die letzten Monate. Und da hofft man sich doch, dass es wirtschaftlich besser wird für die Menschen. Dann aber hat man doch sagen viele, dass sie auch den USA misstrauen, weil sie meinen, ob dieses Rahmenabkommen hält oder nicht hält, das ist wirklich noch, kann man nicht voraussehen. Und auch dann dieses endgültige Abkommen, was ja dann innerhalb der nächsten 60 Tage ausgehandelt werden soll, da ist man auch nicht sicher, ob das nicht dann letztendlich, ob das hält oder ob das nicht letztendlich wieder zum

0: Krieg führt, weil irgendeine Partei sich da nicht dran hält. Und es gibt große Enttäuschung in großen Teilen der Bevölkerung, weil man sich doch von Beginn des Jahres an erhofft hatte, dass es einen Regime-Change geben wird. Und Donald Trump hat diese Hoffnung ja auch geschürt Anfang des Jahres, indem er Posts abgesetzt hat auf seinem sozialen Medienkanal. Help is on the way, also Hilfe ist auf dem Weg. Und die Iraner sollten sich ihr Land wieder zurückholen. Er hat doch sehr viel Hoffnung geschürt, dass es da einen Regime-Change gibt, dass also sozusagen die Führung wechselt. Das ist nicht geschehen. Stattdessen ist bei vielen die Ernüchterung eingetreten und man kann sagen, dass das Regime tatsächlich jetzt noch fester im Sattel sitzt und sogar jetzt ein Abkommen mit den USA abgeschlossen hat.
1: Aus weltwirtschaftlicher Sicht sicherlich liegen die Hoffnungen jetzt darin, dass die Straße von Hormus geöffnet wird. Was bedeutet dieses Abkommen jetzt? Könnte das passieren oder ist es bereits passiert?
0: Also es heißt ja, mit der Unterschrift gestern Abend, wird die Straße wieder geöffnet. Sie soll geöffnet werden und dann der Schiffsverkehr soll wieder normal fließen. Das heißt es für die nächsten 30 oder innerhalb der nächsten 30 Tage. Da ist davon auszugehen, dass die Schiffe, die jetzt schon die ganze Zeit gewartet haben, tatsächlich sich jetzt auf den Weg machen und diese Meerenge passieren. In dem Abkommen steht aber auch, dass innerhalb dieser 60 Tage, in denen verhandelt wird, dass man da keine Gebühr erheben wird. Aber was danach passiert, das steht da nicht wirklich drin. Da steht nur drin, dass die Iraner sich mit den Omanis, also mit dem Oman, zusammentun werden und sich dann überlegen werden, ob sie eine Gebühr erheben werden oder nicht. Das hat Iran im Vorfeld immer wieder schon gesagt. Sie haben immer gesagt, die Straße von Hormuz wird nicht genauso sein wie vor dem Krieg. Es wird eine andere Schifffahrt sein und sie werden eine Gebühr aushandeln mit dem Oman. Und das steht jetzt dann nach den 60 Tagen an.
1: Vielleicht noch mal ein Blick in die nähere Zukunft. Offenbar will man ja in Luzern jetzt doch noch weiter verhandeln. Sowohl die Vermittler aus Katar als auch aus Pakistan werden anreisen, aber auch die US-Delegation. Wie sieht das der Iran? Hat er die Reise abgesagt oder wird dort auch jemand anreisen?
0: Also da gibt es auch noch keine offizielle Erklärung, Bestätigung oder Ansage, wer da oder wie anreisen soll. Dazu kann man tatsächlich bisher noch nichts sagen. Es gibt kein Dementi, also es wird nicht gesagt, dass niemand anreist. Es war ja geplant, dass eine Delegation anreist, um dort das zu unterschreiben. Das wurde ja jetzt ad acta gelegt, weil die Unterschrift ja gestern stattgefunden hatte, remote, also online und Trump in Versailles. Trotzdem müssen ja diese 60 Tage oder diese 60 Tage, die beginnen ja jetzt dann auch, diese 60 Tage Verhandlungen. Und wo dann die verschiedenen Delegationen sich treffen und miteinander verhandeln, auch darüber ist noch nichts klar. Es könnte sein, dass das dann ab morgen beginnt und dass man sich morgen zusammensetzt und dass dann tatsächlich auch eine iranische Delegation anreisen wird. Dazu gibt es aber noch keine Aussagen.
1: Wir bedanken uns ganz herzlich für diese Informationen. Das war Gabi Dunkel. Dankeschön.
2: Die USA und Iran haben das Rahmenabkommen zur Beendigung des Krieges unterzeichnet und das früher als ursprünglich geplant. Innerhalb von 60 Tagen sollen jetzt weitere Details ausgehandelt werden. Vielleicht der wichtigste Punkt dabei, dass die Straße von Hormuz wieder frei wird und die Öltanker ungehindert fahren können. Denn das hat ja enorme Auswirkungen unter anderem auf die Energiepreise. Mehr dazu jetzt von Sami Ibrahim aus dem ARD-Börsenstudio.
3: Donald Trump unterzeichnet symbolträchtig im Schloss von Versailles das Rahmenabkommen mit dem Iran zum Ende des Krieges. Doch schon kurz danach wird der tagelange Preisverfall beim Öl jäh gestoppt. Öl wird auf dem Weltmarkt wieder teurer, obwohl die Tanker fahren. Der Grund: Donald Trump konnte es nicht lassen und drohte dem Iran mit Angriffen, sollte sich die Regierung in Teheran nicht an die Vereinbarungen halten. Die Folge: Unsicherheit am Ölmarkt. Nur Stunden später ist das allerdings wieder Geschichte. Bereits am Morgen konnte der Anstieg bei den wegweisenden Sorten WTI und Brent gestoppt werden. Die Preise taten wieder das, was von ihnen erwartet wurde. Sie fielen. Die kurze Anekdote zeigt, wie groß die Unsicherheit noch immer ist. Der Ölmarkt gehört sowieso zu den empfindlichsten Gemütern in der Finanzwelt. Übertreibungen sind hier keine Seltenheit. Aber dass sich die Ölpreise auch schnell wieder dem Vorkriegsniveau annähern, glaubt niemand. Dazu sind zu viele Förderanlagen und Raffinerien zerstört worden. Und weltweit hatten die großen Industrieländer ihre Ölreserven auf den Markt geworfen, um die Preise zu stützen. Die Folge: Die Ölvorräte sind weltweit auf dem niedrigsten Stand seit 40 Jahren. Damals tobte der Golfkrieg gegen den Irak, nachdem der das Nachbarland Kuwait angegriffen hatte. Diese Vorräte müssen nun wieder aufgefüllt werden. Zudem läuft die Wirtschaft weltweit wieder an und fragt Öl nach, bei nach wie vor angespannten Versorgungsrouten. Die gute Nachricht gibt es allerdings auch. Die Internationale Energieagentur geht davon aus, dass die Preise für Öl das Vorkriegsniveau in nicht allzu ferner Zukunft wieder erreichen könnten im nächsten Jahr.
2: Der Chemiekonzern Evonik reagiert auf schwaches Wachstum in der Branche und baut weltweit Stellen ab. 3.200 sollen es bis 2029 insgesamt sein, davon allein 2.150 in Deutschland. Evonik weitet außerdem den Umbau aus und steigt ab nächstem Jahr aus dem verlustreichen Polyestergeschäft aus. Die Stellenstreichungen sollen sozialverträglich gestaltet werden, hieß es von der Konzernleitung in Essen. Volkswagen-Chef Blume hat bei der Hauptversammlung den Sparkurs des Konzerns verteidigt. Die Rahmenbedingungen für die Autoindustrie hätten sich in den vergangenen Monaten nochmal verschärft, so Blume. Die Lage sei angespannt und darauf müsse man reagieren und das Geschäftsmodell weiterentwickeln. Volkswagen plant schon bis 2030 konzernweit 50.000 Stellen abzubauen. Allein bis Ende dieses Jahres wird die Belegschaft bei der Kernmarke um 19.000 reduziert. Künstliche Intelligenz hebt Smartphones ja nochmal auf ein ganz anderes Level. Doch was den Alltag erleichtert, das treibt auch die Kosten bei der Entwicklung und Produktion nach oben. Marktführer Apple hat deshalb höhere Preise für seine iPhones und andere Produkte angekündigt. Wann und in welcher Höhe, das ließ Konzernchef Cook in dem Interview mit der Wall Street, mit dem Wall Street Journal aber offen. Das scheinbar unschlagbar günstige Preise für Schuhe, Kleidung oder Elektronik. Damit locken falsche Online-Händler ihre Kunden. Vor allem bei bekannten Marken passiert das immer wieder. Nur die bestellte Ware, die kommt dann nie an und das Geld, das sieht man auch nicht wieder. In Potsdam, da beraten die Verbraucherschutzministerin und Minister von Bund und Ländern heute darüber, wie man besser gegen sogenannte Fake-Shops vorgehen kann. Aber schon jetzt gibt es Tipps, woran man Fake-Shops erkennen kann.
4: Die Sandalen wären perfekt für den Sommerurlaub, aber vielleicht gibt es sie im Netz noch billiger. Ein schneller Klick, das Geld ist weg und die Ware kommt nie an, falls der Internethändler nicht echt ist.
5: Alles sah genau so aus wie beim echten Shop und habe ich gekauft und das Produkt ist nie angekommen.
6: Ich habe das für meine Tochter gekauft und haben wir festgestellt, hey, warte mal, es sieht genauso aus wie den Doc Martens Shop, aber war ein Fake.
4: Bei den Verbraucherzentralen gab es im vergangenen Jahr über 10.000 Beschwerden wegen Fake-Shops. Die großen Internetplattformen seien in der Verantwortung.
7: Wir haben uns das genauer angeschaut und haben vor allem festgestellt, dass die Fake-Shops vor allem auf den großen Plattformen Werbung schalten und darauf fallen natürlich die Menschen herein.
4: Hier müsste die Politik mehr machen, auf die Plattformen einwirken, dass sie keine Werbung für Fake-Shops zulassen. Auch die Strafverfolgung ist schwierig.
7: Dadurch, dass viele Fake-Shops eben aus dem Ausland kommen, die Hintermänner im Ausland sitzen, kann die Strafverfolgung relativ wenig machen, die Polizeibehörden. Deswegen ist es umso wichtiger, dass diese Fake-Shops gar nicht erst mit ihren Links und ihren Angeboten irgendwo auftauchen.
4: Oft sind Fake-Shops gar nicht leicht zu erkennen.
8: Dadurch, dass ich noch nie ein Problem hatte, achte ich da jetzt nicht wirklich drauf. Sollte ich aber, weiß ich. Aber ich wüsste noch nicht mal, wonach ich gucken soll.
9: Ich gucke immer, ob das Impressum stimmt.
4: Im Zweifel hilft der Fake-Shop-Finder. Springt die Ampel auf rot, ist der Shop unseriös. Bei einem seriösen Händler gekauft, sollten die Sandalen ein paar Tage später auch ankommen.
2: Ja, von Sommer war bislang ja in vielen Teilen Deutschlands nicht wirklich viel zu spüren. Jetzt aber kommt er wohl mit Macht. Die Temperaturen, die steigen an die 30 Grad, mancherorts sogar darüber. Am Freitag und am Wochenende wird es dann noch heißer und dazu sollen sogar sogenannte tropische Nächte kommen, in denen es nicht unter 20 Grad abkühlt. Dann braucht es viel kalte Getränke und mindestens einen Ventilator und auch im Einzelhandel, da bereitet man sich vor.
10: Im Frische Center von Christian Rädle in Korschenbruch ist es angenehm kühl. Draußen aber steigen die Temperaturen und das heißt für ihn umdisponieren und Nachschubordern bei den besonders beliebten Sommerklassikern.
11: Wir haben viele Beeren, Erdbeeren von lokalen Lieferanten, die wir auch täglich zum Teil zweimal zu uns kommen, um zu beliefern und haben uns bei Melonen groß bevorratet.
10: Aber Hitze heißt natürlich auch Durst. Wasser geht in diesen Tagen deutlich mehr über die Ladentheke. Und ganz oben auf der Liste vieler Kunden, Eis in allen Varianten. Statt drei Lieferungen, wie sonst üblich, wird in dieser Woche extra viermal Tiefkühlware geliefert. Die Nachfrage steigt auch hier, im Hagebaumarkt in Neuss. Hoch im Kurs, Planschbecken, Ventilatoren und Klimageräte. Die Wetterprognose für die nächsten Tage versetzt manche regelrecht in Panik, sagt Claudia Koch, gerade wenn es abends nicht abkühlt.
12: Viele Menschen können da gar nicht schlafen. Die drehen sich dann rechts, links und dann gehen die hin und sagen, egal was es kostet, ich will jetzt eine Klimaanlage haben. Beste Beispiel ist hier, wir hatten, das sind große Klimaanlagen, Sie sehen anhand schon vom Preis, wir hatten 6 Stück, innerhalb von einer Woche ist es weg. Heute Morgen sind die letzten beiden verkauft worden.
10: Aber es gibt auch diejenigen, die ganz ohne Klimagerät auskommen und sich einfach auf das Wetter freuen.
13: Ich freue mich auf die Hitze. Ich bin ein Mensch, der die Wärme gut ertragen kann. Also ich komme gegen Kälte nicht an, aber die Wärme, da kann ich mit umgehen.
14: Rollos runter, nachts lüften.
15: Ja, wir haben das dann alles Schöne, zu. Die untere Etage ist immer schön kühl.
14: Ja, genau.
15: Und da ziehen wir dann nach unten sozusagen.
10: Für alle, die dieses Glück nicht haben, hat Claudia Koch die Regale heute noch einmal aufgefüllt.
16: Wir steuern bislang auf die wärmsten Tage des Jahres zu. Ab heute gibt der Deutsche Wetterdienst Hitzewarnungen heraus. Davon betroffen sind heute vor allem schon die südwestlichen Landesteile, also von Baden-Württemberg, Rheinland-Pfalz und dem Saarland bis in Teile Nordrhein-Westfalens, Hessens und Bayerns. Die Hitze breitet sich morgen auf nahezu alle Landesteile aus. Nur in den Küstenregionen bleibt es erträglicher. Ähnlich auch die Lage am Samstag. Die Wärmebelastung ist ungewöhnlich hoch und damit verbunden ist ein großes Risiko für die Gesundheit, insbesondere für alte und kranke Menschen. Unter Hochdruckeinfluss gibt es heute in weiten Teilen Deutschlands viel Sonnenschein und von Südwesten her breitet sich eben diese heiße Luft aus, die uns intensiv beschäftigt. Im Norden und im Nordosten ist es am Rand des Hochs noch wolkenreicher und damit auch durchwachsener. Heute gibt es in weiten Landesteilen viel Sonnenschein, nur gelegentlich ziehen ein paar Wolken durch und es bleibt trocken. Im Norden und im Nordosten wechseln sich Sonne und Wolken ab, nur vereinzelt fallen Schauer und gegen Abend setzt sich auch im Norden und im Nordosten immer häufiger die Sonne durch. Die Nacht verläuft dann vom Süden und Südosten bis in die Mitte meistens klar. Im Norden und im Nordwesten breiten sich von den Niederlanden her zum Teil dichte Wolken aus und regional kommt es zu Schauern und Gewittern, die kräftig sein können und Starkregen bringen können. Die Höchstwerte, die reichen dann heute von 21 Grad an der See bis 36 Grad am Oberrhein und dazu ist es zum Teil schwül. Die Tiefstwerte liegen in der Nacht zwischen 22 Grad am Niederrhein und 12 Grad in den Alpentälern. Ja, wenn wir nachts nicht unter 20 Grad kommen, dann sprechen wir von einer Tropennacht und die werden jetzt häufiger. Hier kommen die weiteren Aussichten. Morgen Vormittag gibt es im Norden gebietsweise dicke Wolken mit örtlichen Schauern und Gewittern. Sonst ist es zunächst oft sonnig. Am Nachmittag geht es überwiegend sonnig weiter. Hier und da bilden sich in der schwülheißen Luft größere Quellwolken. Und vor allem im Westen und im Südwesten kommt es zu einzelnen Hitzegewittern mit Unwetterpotenzial. Es wird im Südwesten mit bis zu 38 Grad sehr heiß, bei Seewind an der Ostsee um 25 Grad. Am Samstag häufig Sonnenschein, vor allem in der Osthälfte und im Norden hier und da dicke Wolken mit Schauern und Gewittern, örtlich Unwetter und verbreitet schwül heiß. Ähnlich wird es dann auch am Sonntag, schwül heiß, örtlich Unwetter. Ja, so viel also vom Wetter für den Augenblick.
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0: Guten Abend und herzlich willkommen bei Tagesschau 24. Am Ende ging es ja dann doch deutlich schneller als gedacht. Die USA und Iran wollen ihren Krieg beenden und haben dafür gestern Abend eine Absichtserklärung unterzeichnet. Ein wichtiger Punkt aus Sicht der Weltwirtschaft, die Straße von Hormuz soll ab sofort wieder geöffnet werden, zunächst ohne Maut. Ob das aber so bleibt, muss noch geklärt werden, ebenso wie die Zukunft des iranischen Atomprogramms. Das soll in den nächsten 60 Tagen passieren und dann bleibt noch die Frage, ob ein belastbares Friedensabkommen denn wirklich zustande kommt.
1: Die Unterschrift war eine Überraschung, ganz nach dem Geschmack des US-Präsidenten. Hier im Schloss Versailles wurde auch der Erste Weltkrieg beendet. Dieses Abkommen ist aber erst der Anfang. Vieles muss noch verhandelt werden.
2: This was not easy. I can tell you.
1: Das war keine einfache Sache, betont Donald Trump und bekommt Applaus. Nach seinem Abendessen mit dem französischen Präsidenten Macron verkündet er gestern stolz vor Journalisten. In Versailles habe er unterschrieben, ruft Trump. Die Absichtserklärung soll 14 Punkte enthalten. Details sollen in den nächsten 60 Tagen verhandelt werden. Geeinigt hat man sich schon auf ein sofortiges Ende des Krieges, auch im Libanon. Unklar ist aber, ob Israel auch bereit ist, die Kampfhandlungen einzustellen. Eine Einigung gibt es auch für das Ende der gegenseitigen Seeblockaden in der Straße von Hormuz. Über was noch konkret verhandelt werden soll, ist ein Zeitplan für die Aufhebung aller Sanktionen gegen Iran. Außerdem eine Vereinbarung über das Atomprogramm. Konkret geht es um das angereicherte Uran im Iran. Und woher die 300 Milliarden Dollar für den Wiederaufbau im Iran kommen sollen. Trump hat schon betont, das Geld komme nicht aus den USA. Innenpolitisch bekommt Trump viel Kritik, auch aus den eigenen Reihen. Ronald Reagan dreht sich im Grab um, schreibt der republikanische Senator Bill Cassidy. Das Abkommen sei der schlimmste außenpolitische Fehler seit Jahrzehnten. Die Vereinbarung soll ab sofort in Kraft sein. Und tatsächlich, der Radar zeigt erste Schiffsbewegungen in der Straße von Hormuz. Trump ist inzwischen zurück in den USA. Der große Moment in Versailles ist vorbei. Jetzt muss in 60 Tagen aus einer Unterschrift ein dauerhaftes Abkommen werden.
0: So, das wollen wir uns jetzt mal ein bisschen genauer alles anschauen. Und deshalb begrüße ich jetzt unsere USA-Korrespondentin Gudrun Engel. Sie ist zurzeit in Genf in der Schweiz und Benjamin Weber in Istanbul, der von dort aus Iran beobachtet. Aber ich finde, jetzt schauen wir uns erstmal die US-Seite an. Gudrun, Donald Trump verkündet, man muss schon sagen, seit Tagen den Iran-Deal als den ganz großen Erfolg. Ist er das wirklich? Und vor allen Dingen, wie sieht man das denn in Washington?
3: Also wenn es nach ihm geht, dann ist das das beste Abkommen, das die Menschheit zusammen mit dem Iran je gesehen hat. Das hat er auch nochmal auf der Pressekonferenz beim G7 genauso mehrfach betont. Eine Stunde und 7 Minuten lang hat er sich da selbst dafür gefeiert, was das für ein tolles Abkommen ist. Und mit genau dieser Haltung geht Donald Trump ja an alles ran. Wir erleben ja gerade auch die beste Weltmeisterschaft, die die Welt je gesehen hat in den Vereinigten Staaten. Und da lässt er gerne ja auch weg, dass sie auch in Mexiko und Kanada stattfindet. So ist es jetzt also auch bei diesem Iran-Abkommen. Er feiert das. Es gibt nichts Besseres. Gerade spricht sein Vizepräsident J.D. Vance im Weißen Haus zur Presse und auch er lobt dieses Abkommen über den grünen Klee und man will da eigentlich keine Kritik hören. Als es kritische Fragen gab, sowohl gestern als auch heute, dann werden diese Fragen abgebügelt. Dann heißt es, die Journalisten, die diese Fragen stellen, hätten keine Ahnung. Die politischen Gegner seien nur neidisch. Also man ist da absolut unangefasst von jeglicher Kritik.
0: Trotzdem hatte man ja so ein kleines bisschen den Eindruck, Donald Trump war auch ein Getriebener, denn er hatte ja mehrfach auch immer betont, hätte es diesen Deal nicht gegeben, dann hätten wir eine Weltwirtschaftskrise wie in den 1920er Jahren. Also war es wirklich so freiwillig alles?
3: Er hat tatsächlich mehrfach Herbert Hoover zitiert, den damaligen Präsidenten zu Zeiten der Weltwirtschaftskrise, den ersten US-Präsidenten mit deutschen Wurzeln. Und man hatte schon das Gefühl, dass er dieses Szenario genau vermeiden wollte, hat deshalb auch heute direkt schon wieder auf True Social gepostet und gesagt, das Öl fließt, die Stock Markets, also die Börse fliegt, wir haben hohe Jobzahlen und alles ist sehr bezahlbar. Man merkt also, dass er nach wie vor ein Geschäftsmann ist, dass er er natürlich weiß, dass er mit diesem Krieg bei seiner Bevölkerung nicht gut angekommen ist, dass die Menschen das nicht wollten und dass sie über zu hohe Preise klagen. Deswegen hat J.D. Vance auch gerade noch mal gesagt, wir sehen, dass der Öl oder dass der Benzinpreis bei der Gallone jetzt unter $4 ist und er wird noch weiter sinken.
0: Man fragt sich ja, was jetzt die Israel-Freunde in den USA sagen. Da gibt es ja nicht wenige auch bei den Republikanern.
3: Allerdings, wobei man sagen muss, dass die Israel-Freundlichkeit in den USA deutlich zurückgegangen ist, in den vergangenen Jahren um 20% gesunken. Also wo wir an einer Stelle waren, wo die USA ja die Schutzmacht Israels waren und felsenfest an der Seite standen und da kein Blatt Papier dazwischen gepasst hat, sehen wir jetzt vor allem bei der MAGA-Bewegung von Donald Trump, dass man sich von Israel durchaus abwendet, bis hin zu antisemitischen Tendenzen. Das heißt, in der Gesamtstimmung der Bevölkerung ist Israel gar nicht mehr so der enge Partner. Für Donald Trump ist das aber nach wie vor der Fall. Er hat gestern noch mal klar betont, Israel sei ja das Land gewesen, das mit den USA gemeinsam in diesen Iran-Krieg gegangen sei, als alle Europäer und alle NATO-Partner sich verabschiedet haben und eben nicht zur Hilfe gekommen sind. Und jetzt, da man dieses Abkommen habe, da wollen auf einmal alle mitmachen, aber der eigentliche einzige Partner sei Israel.
0: So, jetzt müssen wir mal ein bisschen in die Zukunft schauen. Das sind auch immer ein bisschen in die Glaskugel schauen. Aber wir haben jetzt 60 Tage Zeit. Dann soll es tatsächlich ein Abkommen geben. Momentan ist es ja erstmal nur eine Absichtserklärung. Was wird denn passieren, wenn das am Ende scheitert? Oder würde das Trump gar nicht zugeben, dass es scheitert?
3: Also ich glaube, Scheitern ist keine Option, die bei Donald Trump vorkommt. Deswegen gibt es in dieser Absichtserklärung, bei diesen 14 Punkten, da steht auch drin, man hat jetzt eine Verhandlungsphase von 60 Tagen, die verlängert werden kann. Das steht extra dabei. Und Donald Trump hat aber gestern auch direkt nochmal gesagt, also er kann die 60 Tage verlängern. Er kann aber auch jederzeit zum Bombardement zurückgehen. Ich glaube, das Hauptproblem, das wir gerade sehen, ist, dass beide Seiten nach wie vor dieses Abkommen versuchen, als Erfolg für sich zu werden. Also Donald Trump, der eben sagt, das beste Abkommen aller Zeiten. Aber auch der Iran, der natürlich sagt, sie haben da für sich unheimlich viel rein verhandelt. Und solange beide Seiten auf der Position sind, dass man sich offensichtlich nicht vertraut, wird es natürlich wahnsinnig schwierig, in den nächsten 60 Tagen die eigentlich komplexen Fragen zu diskutieren, die noch offen sind, nämlich wie geht es weiter eigentlich mit dem Atomprogramm des Iran und wer birgt und entsorgt eigentlich den verseuchten Atomstaub nach dem Angriff der Amerikaner im vergangenen Jahr am 14. Juni.
0: Also noch viele Fragen. Schauen wir jetzt vielleicht noch mal ein paar Tage zurück. G7-Gipfel, den hast du ja auch mitbeobachtet. Dort gab sich ja Donald Trump für seine Verhältnisse ziemlich kooperativ. Hatte man zumindest nach außen hin den Eindruck. Wird das so bleiben oder ist das auch wieder nur ein Moment und das kann sich morgen schon völlig drehen?
3: Wie immer bei Donald Trump kann sich das sehr schnell verändern. Ja, wir hatten auch den Eindruck, er war gut drauf, er war sehr zugewandt, aber er hat trotzdem natürlich auch keinen Zweifel daran gelassen, dass er sich für den Boss hält und dass ihm klar ist, dass ihn alle bei den G7 brauchen und dass das ohne ihn nicht funktionieren wird in vielen Fragen, in der Ukraine beispielsweise auch oder bei künstlicher Intelligenz in Wirtschaftsfragen. Das heißt, er hat die anderen schon zwischendurch auch mal warten lassen, kam zu spät und hat auch sehr deutliche Worte gefunden. Dass die G7, die anderen Partnerländer, so erleichtert waren, kann ich nachvollziehen. Allerdings würde ich nicht darauf viel wetten, dass das lange der Fall sein wird.
0: So, wir hatten jetzt G7. Wir haben ein Abkommen mit Iran oder zumindest eine Absichtserklärung. Wie steht jetzt Donald Trump in der US-Öffentlichkeit da? Hat er gewonnen? Ich habe einige Zahlen gelesen, dass seine Beliebtheitswerte zumindest ein Stück weit wieder anziehen.
3: Das kommt immer darauf an, welche Umfrage man sich tatsächlich anguckt. Aber ja, er hat in seiner Beliebtheit wieder ein minimales Mühe zugenommen. Nichtsdestotrotz ist er nach wie vor ziemlich im Keller, wenn man seine eigene Kurve so anguckt. Wie gesagt, er selbst findet, er hat das spektakulär gut gemacht. Das Weiße Haus postet entsprechende Videos, in denen das auch nochmal dargelegt wird. Wenn man die Zahlen prüft, merkt man, dass das alles nicht ganz so korrekt ist. Also ob es wirklich auf ihn einzahlen wird, bei seiner eigenen Unterstützerschaft sicherlich. Beim Rest ist das da doch eher Skepsis.
0: Gudrun Engel, vielen Dank für diese Einschätzungen. Und damit gehen wir auch gleich weiter zu Benjamin Weber, der von Istanbul aus nämlich die Reaktionen in Iran beobachtet. Der Iran feiert ja, Benjamin, das Abkommen als Sieg, zumindest nach außen hin. Wie fallen da die Reaktionen im Einzelnen in Teheran oder in den anderen Städten aus?
4: Reaktion muss man sagen. Der Parlamentspräsident Khalibaf, der das Abkommen indirekt mitverhandelt hat, der am virtuellen Tisch mitgesessen hat, der hat gestern Abend ein Fernsehinterview gegeben und da saß schon ein sehr selbstbewusster Khalibaf und hat gesagt, dieses Abkommen ist quasi die direkte Folge davon, dass der Iran siegreich gewesen ist auf dem Schlachtfeld und jetzt durch diese Verhandlungen, in denen man sich widerständig gezeigt hätte, hätte man noch viel, viel mehr erreicht, ein Vielfaches von dem, was man auf dem Schlachtfeld erreicht hat. Also das war schon ein sehr potenter Auftritt gestern Abend und auch heute haben wir ähnliche Stimmen gehört. Masoud Pezeshkian, der Präsident, der das Abkommen auch unterzeichnet hat für sein Land, hat gesagt, das sei ein historisches Dokument. Und es zeige eben, dass die Sprache des Friedens nur durch gegenseitigen Respekt zu erreichen ist. Und das ist natürlich ein ganz klares Zeichen daran, dass man sagt, wir als starker Iran lassen uns von den USA hier nicht herumschubsen, sondern nur mit gegenseitigem Respekt funktioniert das. Hassan Rouhani, ein ehemaliger Staatspräsident und prominenter Kleriker, gilt auch immer mal wieder als Kritiker der Regierung. Er hat heute nochmal gesagt, jede Iranerin und jeder Iraner weltweit könnte heute stolz sein. Und jetzt ging es eben darum, in den 60 Tagen, die kommen, die Ergebnisse aus dem Memorandum of Understanding, aus diesem Rahmenabkommen mit den 14 Punkten, zu verteidigen.
0: Das waren ja jetzt vor allen Dingen Stimmen der eher moderaten Kräfte in Iran, aber wir haben ja auch die Hardliner, zum Beispiel die Revolutionsgarde. Wie sieht die das denn?
4: Also es ist ganz klar, dass es in Iran Fraktionen gibt, die gegen Verhandlungen sind mit den USA, immer schon gewesen sind und das auch jetzt sind. Bei der Revolutionsgarde, die du ansprichst, ist auf jeden Fall interessant, dass der neu eingesetzte Chef, Wahidi heißt der, seit längerer Zeit schon nicht mehr aufgetaucht ist. Das ist ein ziemlicher Hardliner und war vielleicht im inneriranischen Machtkampf, wenn man das so sagen kann, vielleicht auch so ein kleiner Gegenspieler von Khalibaf gewesen. Von dem hat man lange nichts gehört. Aber in der Tat, es gibt Gruppen, die sind unzufrieden damit, dass man überhaupt mit den USA jetzt in Verhandlungen geht, dass man dieses Abkommen geschlossen hat. Jalili, auch ein prominenter Politiker, der hat sich immer wieder dafür ausgesprochen, dass man doch den Krieg fortsetzen soll. Aber es sieht alles danach aus, dass sozusagen Khalibaf es jetzt geschafft hat, diese Gruppen im Iran so ein bisschen ruhig zu halten, so ein bisschen zu beschwichtigen, sodass von denen jetzt gerade zumindest keine große politische Macht ausgeht.
0: Also die Regierung sieht sich als Gewinner, zumindest offiziell. Jetzt schauen wir mal auf die Verlierer. Und das könnte ja tatsächlich die Bevölkerung sein, weil nicht wenige in Iran haben ja eigentlich auch auf einen Regime-Change, auf einen Wechsel des Regimes gehofft.
4: Ja, in der Tat kann man das so sehen, vor allen Dingen, wenn man nochmal daran zurückdenkt, dass ja im Januar bei den Protesten in Iran, wo mutmaßlich Tausende, Zehntausende getötet worden sind, wir wissen ja immer noch nicht konkret, wie viele es wirklich gewesen sind, dass in diesen Protesten US-Präsident Trump ja ein militärisches Eingreifen direkt damit verknüpft hat, dass man den Protestierenden zu Hilfe eilen will. Und auch wenn schon damals internationale MilitärexpertInnen gesagt haben, es könnte schwierig werden, mit Luftschlägen dieses Regime auszuwechseln, den Menschen wirklich zu Hilfe zu kommen, haben das auch im Iran viele Menschen für möglich gehalten und vor allen Dingen erhofft natürlich, weil man nach den Massaker gemerkt hat, wir können es eigentlich nicht alleine schaffen, dieses Regime abzulösen. Das ist jetzt mit diesem Memorandum of Understanding ganz klar hinfällig und darüber gibt es auf jeden Fall eine große Enttäuschung. Auch wie darüber, nach alle Gespräche, die ich geführt, gehört habe aus Teheran, auch darüber, dass es jetzt am Ende in diesen Verhandlungen um Menschenrechte absolut überhaupt nicht mehr ging. Was es aber auch gibt in Gesprächen mit Menschen in Iran, ist so eine, wie soll ich sagen, so ein, ja, das Gefühl, eine leise Hoffnung dafür, dass jetzt quasi die Annäherung an Amerika wirtschaftlich was Besseres, also eine Verbesserung bringen könnte. Denn nochmal, wir haben ja im Iran gerade eine desolate Wirtschaftslage. Dinge des alltäglichen Bedarfs, wie zum Beispiel Eier und Tomatenmark, sind für viele fast unbezahlbar geworden. Also, dass man das nicht mehr mal eben so einfach einkaufen kann. Und da erhoffen sich doch einige jetzt von diesem Abkommen so ein bisschen so eine Linderung der wirtschaftlichen Not, wenngleich natürlich das Gefühl bei vielen überwiegt, dass man jetzt mit diesem Regime wieder alleine gelassen wird. Und die Berichte über Festnahmen, über Folter in den Gefängnissen, über Hinrichtungen, die halten ja die ganze Zeit an.
0: Da sind wir ja eigentlich schon bei einem ganz wichtigen Thema, nämlich die wirtschaftlichen Vorteile für Iran. Das heißt nämlich, dass zum Beispiel eingefrorene Vermögen freigegeben werden. Dann soll es ein Investitionsprogramm in Höhe von 300 Milliarden US-Dollar geben. Wird sich das nicht das Regime dann wieder zunutze machen, um sich wieder erneut aufzurüsten, wenn auch eben nicht nuklear, aber zumindest mit Raketen und Drohnen?
4: Es ist davon auszugehen, dass das Geld jetzt erstmal dafür genutzt wird, die ganz akuten Kriegsschäden zu bezahlen, zu reparieren. Iran hat ja durchaus sehr, sehr viele Verluste hinnehmen müssen an der Armee, an der Infrastruktur und so weiter. Aber dann ist eigentlich davon auszugehen, dass Iran das Geld stecken wird in den Unterdrückungsapparat, in die Geheimdienste, in die Revolutionsgarde, in die Milizen und natürlich dann auch in die Bevölkerungsschichten, wie es immer mit Geld geschieht, die das Regime unterstützen. Und du hast auch angesprochen, die Hisbollah und die Houthis im Jemen, also die Proxys, die quasi für den Iran um das Land herum Druck auf Israel aufbauen sollen, die sind ja aus diesem Agreement mit den USA auch explizit herausgenommen worden. Die stehen da ja gar nicht drin. Also die iranische Unterstützung, wenn sie jetzt quasi weitergeht für diese Gruppen, die wäre gar nicht mal gegen diesen Verhandlungstext.
0: Und da sind wir gerade noch bei einem wichtigen Thema, und das ist auch eigentlich schon meine letzte Frage. Israel macht ja bisher bei diesem ganzen Deal von Donald Trump und Iran nicht mit. Sie haben ja gesagt, sie werden weiter gegen die Hisbollah in Libanon vorgehen. Könnte das Abkommen eventuell aus Sicht des Iran doch noch aus den Angeln heben? Also dass der Iran da seine roten Linien überschritten sieht und sagt, kein Abkommen?
4: Also ich denke, das Abkommen ist jetzt unterschrieben und man wird in diese 60-tägige Verhandlungsphase eintreten. Das ist auf jeden Fall, glaube ich, jetzt Fakt und bestätigt. Aber in der Tat denke ich auch, dass die Lage im Libanon eine Sollbruchstelle ist, an der das Ganze nochmal kippen kann, nochmal eskalieren kann auch. Denn wenn Israel weiterhin im Süden des Libanon angreift, es gibt ja jetzt gerade auch aktuell Berichte über Drohnenangriffe auf Hisbollah-Stellungen im Süden des Libanon, dann kann das für Iran auf Dauer ein Problem werden, weil man eben öffentlich erklärt hat, es ist wichtig, dass der Libanon auch eingeschlossen wird in diese Waffenruhe, in dieses Abkommen. Und wenn Iran dann das Gefühl hat, Israel greift da zu oft an und man muss jetzt reagieren, wie reagiert man dann? Dann muss man also quasi militärisch eskalieren und dann ist dieser ganze Frieden wieder hinfällig. Das ist also quasi ein Szenario, wo ich denke, dass dieser ganze Friedensvertrag Prozess nochmal aufbrechen kann. Aber dadurch, dass so viele entscheidende Fragen, also Atomprogramm zum Beispiel ja auch, in diese zweite 60-tägige Phase geschoben worden sind, also die schwierigen Fragen werden jetzt erst noch diskutiert, ist das Ganze sowieso ein fragiles Gesamtgebilde. Und da besteht grundsätzlich die Möglichkeit, dass es hier und da wieder aufbricht. Und der Libanon, die Lage im Libanon ist nur ein gutes Beispiel für so eine Sollbruchstelle.
0: Benjamin Weber, er beobachtet aus Istanbul die Lage in Iran. Ganz herzlichen Dank für die Einschätzung.
4: Vielen Dank.
0: Ja, und damit weiter jetzt zu Thomas Wiegold. Er ist Militär- und Sicherheitsexperte und er kennt vor allem die Bundeswehr und deren Fähigkeiten ausgesprochen gut. Herzlich willkommen, Herr Wiegold. Ja, schauen wir dann doch mal auf diese militärische Seite des Konfliktes. Die Bundeswehr, die will ja helfen, zum Beispiel auch die Straße von Hormuz wieder schiffbar zu machen. Da ist ja jetzt sogar so ein Verband schon durch den Suezkanal Richtung Rotes Meer unterwegs. Erklären Sie uns doch zumindest erstmal, was soll die Bundeswehr da eigentlich genau machen?
5: Nun, der Plan ist, dass die Bundeswehr aber zusammen mit verbündeten Staaten wie Frankreich oder Großbritannien in der Straße von Hormuz und in der Region nach Minen sucht und die dann räumt oder entfernt. Wobei das Problem ist, niemand weiß so genau, was denn die Situation ist. Gibt es Minen? Es wird vermutet. Wo liegen sie? Wer hat die Kontrolle darüber oder hat keiner die Kontrolle darüber? Also es ist ein Teil des Versuchs, die Folgen dieses Krieges so weit wie möglich zu beseitigen und Gefahren in der Region, in der Straße von Hormuz für die Schifffahrt auszuschließen. Man muss aber gleichzeitig auch sehen, es ist natürlich das Angebot der Europäer an die USA zu sagen, schau, wir beteiligen uns ja doch. Es ist nicht so, dass wir da völlig abseits stehen.
0: Was haben wir denn für besondere Fähigkeiten, die zum Beispiel die US-Amerikaner nicht haben? Eigentlich sagt ja Donald Trump immer, er hätte die beste Armee der Welt, die alles könnte.
5: Ja, die USA haben ihre Fähigkeiten zur Minenräumung in den vergangenen Jahren stark reduziert, heruntergefahren. Schiffe oder Boote, die speziell zum Minenräumen ausgerüstet waren, außer Dienst gestellt. Sie haben noch einige Einheiten, aber eben relativ wenig. Wenn man sich in der Liste des International Institute of Strategic Studies in der Military Balance die US Navy anguckt, dann machen die Minenräumfähigkeiten da den geringsten Teil aus. Das sind gerade mal 2 Zeilen in der ganzen Auflistung der Kriegsschiffe, die die USA haben. Also das ist eine Fähigkeit, die sie gut gebrauchen können. Die Bundeswehr ist da traditionell gut aufgestellt. Das kommt natürlich noch aus Zeiten der Blockkonfrontation, wo es darum ging, die Ostseezugänge minenfrei zu halten für die NATO. Das hat sich fortgesetzt. Aber auch die Briten sind dabei. Die beiden deutschen Schiffe, der Tender Mosel und das Minenjagdboot Fulda, die sind ja zusammen mit dem britischen Versorger Lime Bay durch den Suezkanal gefahren. Und die Lime Bay ist eigentlich ein Versorgungsschiff, hat aber in den vergangenen Wochen zusätzliche Fähigkeiten zur Minenräumung bekommen, die also autonom, ähnlich wie die Deutschen, mit Drohnen, ferngelenkten und autonomen Drohnen Minen aufspüren und beseitigen können.
0: Ganz spannend wird es ja noch, das sind ja ganz andere Temperaturen, die wir da unten haben. Wir haben ganz andere Wasserverhältnisse und da gab es ja auch aus der Bundeswehr heraus schon mal die eine oder andere kritische Stimme. Können wir das mit Booten, die eigentlich konzipiert sind eher für Nord-, Ostsee oder den Nordatlantik, können wir da tatsächlich so agieren, wie es dann am Ende auch sein muss?
5: Ja, das wird sich zeigen. Also das hat zum einen Auswirkungen auf die Schiffe, auf die Betriebsmöglichkeiten, auch auf die Besatzung natürlich. Und es hat Auswirkungen auf die Fähigkeit zum Minensuchen, weil die Wasserschichtungen bei diesen Wassertemperaturen ganz andere sind in der Nordsee und in der Ostsee. Und die Boote wurden dem angepasst, beziehungsweise die Fulda, das Minenjagdboot, wurde dem angepasst. Im Nordostseekanal bei Kiel gibt es da extra eine Stelle der Bundeswehr, die Boote, Minenjagdboote auf ihren Einsatzzweck oder Einsatzort an das Magnetfeld der Erde an dem Ort anpasst. Beim Minenräumen, Minensuchen geht es sehr stark darum, Magnetfelder zu vermeiden, die Minen auslösen könnten. Und deswegen wurde das Schiff auf diesen Einsatzzweck vorbereitet. Das ist natürlich nur ein Punkt. Inwieweit die geografische Situation, die Wassertemperaturen, die Lufttemperaturen dem Verband zu schaffen machen werden, das wird man sehen. Andererseits hat die Bundeswehr auch ein bisschen Erfahrung in der Region, schon seit Jahrzehnten. Denn es gab ja schon vor fast 20 Jahren Einsätze gegen Piraterie am Horn von Afrika. Also so ganz fremd ist es der Bundeswehr nicht.
0: Nochmal ganz kurz zum Schluss gefasst, gefragt. Spannend ist ja, die Boote sind jetzt teilweise ja schon durch den Suezkanal Richtung Rotes Meer unterwegs. Aber wir haben noch keinen Bundestagsbeschluss. Dann gibt es keine völkerrechtliche Absicherung, die ja auch gefordert wird. Und es ist ja auch die Frage, wird es ein NATO-Mandat geben? Also wie wird das jetzt ganz konkret ablaufen?
5: Also im Moment sagt das Verteidigungsministerium, die Boote gehören zu der EU-Mission Aspides. Die wurde eingerichtet zum Schutz der Schifffahrt vor den Houthi im Roten Meer. Formal sind die denen unterstellt. Das ist also rechtlich sauber abgedeckt. In der Tat, für den Einsatz in der Straße von Hormuz muss es ein neues Mandat geben. Und so scheint es, da ist noch längst nicht klar, worauf sich das Verteidigungsministerium, die Bundesregierung beziehen können und werden. Denn eine NATO-Mission wird es nicht. Es wird auch keine UN-Mission. Und deswegen ist die Frage, ob man sich auf frühere UN-Resolutionen stützen kann. Das wird im Moment alles noch ausgehandelt.
0: Thomas Wiegold, Militär- und Sicherheitsexperte, herzlichen Dank für Ihre Einschätzung.
5: Gerne.
0: Das DFB-Team spielt am Samstag gegen die Elfenbeinküste. Und darüber spreche ich jetzt mit unserem Korrespondenten vor Ort, mit Alex Schlüter. Alex, du bist ja im DFB-Basecamp. Jetzt musst du uns mal erzählen, wir haben ja noch eine ziemlich lange Pause, bis es dann losgeht gegen Elfenbeinküste. Was war heute los beim Team?
6: Ja, hallo. Man merkt aber trotzdem, dass so langsam der Fokus auf dieses zweite WM-Gruppenspiel gerichtet wird. Die Intensität beim Training, die war heute schon auffällig hoch, obwohl wir Pressevertreter ja in der Regel nur in der Anfangsphase dabei sein dürfen. Und ganz ehrlich gesagt, gibt's da dann auch häufig mal nur so ein bisschen anstretchen und vielleicht mal Hopserlauf, um es einfach auszudrücken. Heute wurden Passübungen vorgeführt, möchte ich fast sagen. Aber eben nicht mal eben so daher, sondern schon auch mit einer hohen Intensität. Es sollte auch ein ganz hohes Passtempo da sein, sagt vielleicht auch ein bisschen über das aus, was die deutsche Mannschaft, die Mannschaft von Julian Nagelsmann, dann am Samstag gegen die Elfenbeinküste vorhat.
0: Wie sieht denn da die personelle Lage überhaupt beim Team aus? Sind alle fit? Gibt es angeschlagene Spieler? Und vor allen Dingen, die müssen ja auch alle mit den hohen Temperaturen teilweise in den USA auch am Ende zurechtkommen.
6: Ja, und nicht nur mit den hohen Temperaturen, sondern wenn man von draußen nach drinnen kommt, auch mit diesen hohen Temperaturschwankungen. Denn das ist ja typisch amerikanisch, dass alle Räume hier so klimatisiert sind, dass man oft einen Temperaturabfall um rund 20 Grad hat. Da bin ich fast verwundert, dass es noch niemanden so klassisch Klimaanlagen erkältungsmäßig erwischt hat. Julian Nagelsmann, den hatte es getroffen schon ganz zu Beginn der Reise in die USA vor dem Testspiel gegen Chicago. Das hatte man dann auch an seiner Stimme gehört. Bei den Spielern habe ich bislang noch gar nichts erkennen können. Und das Gute ist, es gibt auch niemanden, der verletzt ist, der im Moment beim Training kürzer treten muss. Das sagt natürlich auch sehr viel Positives aus.
0: Da muss ja eigentlich die Stimmung im Team ziemlich gut sein. Oder kriegt man da eigentlich, wenn man vor Ort ist, so wie du es bist, eigentlich da auch was mit, so zwischen den Zeilen? Oder hat man sogar Gelegenheit, mal mit dem einen oder anderen Spieler off the record zu sprechen?
6: Ja, solche Momente hat man mal und natürlich haben wir unser Ohr sehr nah dran und versuchen auch im Zweifel mal vielleicht so einen kritischen, einen missmutigen Zwischenton zu erkennen, wenn denn einer da ist. Ich habe noch keinen vernommen. Ich muss weiterhin sagen, die Laune, die Stimmung ist richtig, richtig gut im Team und auch gestern gab es da wieder so einen exemplarischen Moment, als Antonio Rüdiger, der Abwehrspieler, in der Pressekonferenz gefragt wurde, wie er denn Jonathan Tah einschätzt. Also ein Mann, der genau auf seiner Position in der Innenverteidigung spielt, der ihm ja, man kann schon sagen, den Stammplatz ein bisschen weggenommen hat. Antonio Rüdiger hat ohne Umschweifung direkt gesagt, das ist der neue Abwehrchef und das ist ein super Spieler. Also es gibt keinen Neid, es ist sehr, sehr viel Gönnen angesagt innerhalb dieser Mannschaft. Mal gucken, ob das über den kompletten Turnierverlauf so bleibt. Aber für den Moment kann ich da tatsächlich nur Positives berichten.
0: Was ja meistens bei diesen Teamsitzungen oder auch bei diesen Teams-Camps immer mit dazugehört, ist ja, dass alle Spieler auch die Spiele der anderen Mannschaften mitverfolgen, am besten auch gemeinsam vielleicht sich das sogar anschauen. Jetzt gab da ja ein paar Favoriten, die etwas gestrauchelt haben, zum Beispiel Portugal. Wie wird denn das aufgenommen? Denn eigentlich hat ja Deutschland jetzt vermeintlich einfache Gegner.
6: Kurioserweise ist dieser 7:1-Sieg gegen Curaçao retrospektiv betrachtet noch ein bisschen höher einzuschätzen, weil man eben jetzt sieht, es war zwar ein kleiner Gegner, aber auch andere große Mannschaften und die deutsche Mannschaft zähle ich jetzt mal mit zu diesen großen Turnier-Mitfavoriten, die straucheln gegen kleinere Gegner. Das ist den Spaniern passiert, zuletzt jetzt dann den Portugiesen. Das heißt also, auch innerhalb der deutschen Mannschaft nimmt man natürlich wahr, was bei diesem Turnier bislang Phase gewesen ist und das war eben sehr viel Favoritenstolperei. Ich habe mit Andreas Rettig drüber gesprochen, der hat auch gesagt, für das Turnier an sich ist das natürlich super, denn was haben wir vorher alle drüber gerätselt, was das für eine Qualität bei diesem großen, aufgeblähten, haben andere gesagt, FIFA-Turnier sein wird. Jetzt wissen wir, die Kleinen, die sind voll da, die können auch wirklich vernünftig Fußball spielen und die großen Mannschaften, auch Deutschland, müssen sich eben richtig, richtig anstrengen, um dann dagegen zu halten. Das ist der deutschen Mannschaft in Spiel 1 definitiv gelungen und vielleicht sogar noch ein bisschen besser, als wir das alle in dem Moment so gesehen haben.
0: So, jetzt schauen wir mal auf Samstag. Spiel gegen die Elfenbeinküste. Wie läuft da die Vorbereitung? Und vor allen Dingen, was natürlich alle interessiert, wird der Bundestrainer, wird Nagelsmann die Aufstellung gegen Curaçao beibehalten oder wird es jetzt einen völligen Wechsel geben, einfach mal ein bisschen experimentieren? Weil eigentlich heißt es ja immer, never change a winning team.
6: Ich glaube, dass er dieses Motto auch beherzigen wird, der Julian Nagelsmann. Das ist ein mutiger Trainer, aber ich glaube nicht, dass er ganz große Experimente eingehen wird. Ich gehe sogar schwer davon aus, dass, wenn nicht doch noch beim Abschlusstraining morgen irgendeine Verletzung auftritt, genau diese Startelf aus dem Curaçao-Spiel auch gegen die Elfenbeinküste beginnen wird. Das hat sehr gut funktioniert. Ich meine, wir reden hier über ein 7:1. Da muss man auch schon sehr kreativ werden, um das Gefühl zu entwickeln, da was verändern zu müssen. Ein Leroy Sané wird ja immer mal wieder kritisch betrachtet, aber auch da hat Julian Nagelsmann explizit betont, dass er seiner Meinung nach ein sehr gutes Spiel gemacht hat. Mit dem Torabschluss hat es nicht ganz funktioniert, aber er hat toll nach hinten gearbeitet. Auf seiner rechten Seite war da auch gefordert. Das wird gegen die Elfenbeinküste definitiv auch ein Schlüssel, wenn es um das Spiel gegen den Ball gehen wird. Und er weiß, er kann sich auf all die, inklusive Leroy Sané, aus der Startelf verlassen. Also ich tippe mal sehr stark darauf, dass wir die Elf aus Spiel 1 auch in Spiel 2 erleben werden.
0: So, und jetzt, wo wir beim Tippen sind, will ich natürlich das Gespräch mit uns beiden nicht beenden, ohne einen Tipp von dir zu bekommen. Wie werden wir gegen die Elfenbeinküste aussehen? Ich habe einen Tipp. Ich sage einfach mal 3-1 für Deutschland.
6: Das finde ich nicht so schlecht. Ich bin mittlerweile nicht mehr bei irgendwelchen Tippspielmannschaften dabei, weil ich dazu oft versagt habe. Also insofern gehe ich mal frei raus mit einem 2-0.
0: Alex Schlüter live vom Basecamp der DFB-Auswahl in den USA. Ganz herzlichen Dank. Ja, heiße Tage, tropische Nächte und schwere Gewitter. Deutschland steht vor einer mehrtägigen Hitzewelle. Am Freitag gilt das fast für das ganze Land. Und wir haben auch allerorten eine Hitzewarnung. Und vielerorts sollen die Temperaturen auf weit über 30 Grad klettern, haben sie ja teilweise heute schon gemacht. Darunter ächzen nicht nur Ältere, Pflegebedürftige und Kranke. Auch Kinder können die hohen Temperaturen einfach nicht gut vertragen. Das zeigt auch ein Beispiel aus einer Kita in Stuttgart.
7: Wasserspiele auf der Dachterrasse, im Schatten unter Sonnensegeln. Das ist heute das Programm in der Stuttgarter Kita Polyphant. Zumindest am Vormittag, bevor die große Hitze kommt.
8: Wir gestalten unseren Tagesablauf nach der Temperatur. Das heißt, wir sind vormittags draußen und eher in der Nachmittagszeit eher drinnen. Das Wohl des Kindes geht an erster Stelle. Und wenn wir merken, einfach für uns Mitarbeiter ist es schon zu heiß, dann ist es für die Kinder viel zu heiß.
7: Vor allem in Städten kann die Hitze schnell zum Problem werden. Die Kita Polyphant liegt über einem Parkplatz an einer stark befahrenen Straße inmitten dichter Bebauung. Beton und Autos strahlen Wärme ab, die Häuser blockieren frische Luft, die Hitze staut sich. Laut UNICEF sind in Deutschland mehr als 8 Millionen Kinder von Dürren und extremen Hitzewellen betroffen.
9: Kinder sind eine besonders vulnerable Gruppe, insbesondere wenn es um heiße Temperaturen geht, wie wir sie ja jetzt gerade haben. Das hat biologische Faktoren. Der Körper ist nicht so hitzeresistent wie ein gesunder erwachsener Körper. Die Kinder atmen viel schneller, sie brauchen mehr Flüssigkeit.
7: In Schorndorf bei Stuttgart könnte die Hitze gestern gar zu einem tragischen Todesfall geführt haben. Ein Kleinkind wurde über Stunden im Auto vergessen. Es verstarb noch vor Ort. Eine Obduktion soll nun klären, ob die Hitze ursächlich für den Tod des Kindes war. In der Kita Polyphant hat man Maßnahmen getroffen, um die Hitze nicht zur Gefahr werden zu lassen. Sonnenschutzfolien verdunkeln die Fenster, Ventilatoren stehen bereit. Aber klar ist auch, raus in die Hitze gehen sie heute nicht mehr.
10: Die Hitze ist da und die Hitze ist gekommen, tatsächlich um zu bleiben. Dass es 2-3 Tage lang heiß wird, insbesondere im Südwesten, das war schon relativ lange klar. Nur Anfang der Woche war man noch nicht so sicher, ob es nach dem Wochenende vielleicht doch wieder einen Einbruch gibt, ob die heiße Luft wieder rausgedrängt wird. Und jetzt verdichten sich doch die Anzeichen, dass diese Hitze gerade im Südwesten der Republik, wo man halt auch über die 35-Grad-Marke sowieso geht, dass die dort möglicherweise bis zum Ende des Monats Bestand haben dürfte. Das wäre eine wirklich katastrophale Hitzewelle, denn Werte von 35 Grad und mehr, das ist nichts, was ein menschlicher Organismus einfach mal so entspannt aushält. Auch unsere Gesellschaft per se ist überhaupt nicht darauf ausgerichtet. Wir hatten in den 50ern noch im Schnitt 3 Hitzetage mit mehr als 30 Grad in Deutschland pro Jahr. Und jetzt haben wir quasi einen Extremhitzetag nach dem anderen und das für viele Tage hintereinander. Wenn überhaupt nichts mehr runterkühlt, wenn man ganz schlecht schlafen kann, wenn man den letzten Schatten sucht und die Feuchtigkeit sucht, um noch Abkühlung zu bekommen. Schauen wir uns die nächsten 24 Stunden an. Und da sieht man dieses Hochdruckgebiet am Rande des Hochs oder mit dem Hoch wird die heiße Luft zu uns geschaufelt und sie hat eine gewisse Feuchtigkeit auch intus und deswegen kann es eben auch Schauer und Gewitter geben. Im Norden Deutschlands ist das zunächst der Fall, aber morgen im Laufe des Tages dann über den Bergen ganz im Westen und vielleicht auch im Süden so Richtung Schwarzwald, dass sich im Laufe des Tages Hitzegewitter bilden können. Und wenn so viel Energie in der Atmosphäre ist, dann besteht die Gefahr, dass das eben auch unwetterartig sein kann. Auch wenn es nur ganz selten wohl der Fall sein wird, aber das Risiko besteht. Es ist morgens schon sehr warm und nachmittags dann nicht nur warm, sondern extrem heiß im Landesinneren überall. Über 30 Grad in der Spitze bis 38 Grad an den Küsten. Selbst dort 25 bis 27 Grad. Die große Hitze in Deutschland, wie geht es weiter? Hinein ins Wochenende, wo wir im Norden erstmal am Samstag Schauer und Gewitter erleben können, auch im Osten. Der Südwesten ist insgesamt etwas ruhiger. Am Sonntag und Montag, man sieht es, auch da sind teilweise kräftige Gewitter möglich. Mit diesen Aussichten zurück nach Hamburg.
0: Guten Abend, hier ist die Tagesschau in 100 Sekunden. USA und Iran unterzeichnen Absichtserklärung für Kriegsende. US-Präsident Trump unterschrieb das Dokument nach Abschluss des G7-Gipfels im Schloss Versailles. Irans Präsident Pezeshkian unterzeichnete digital. Nach Angaben des Vermittlers Pakistan soll die Straße von Hormuz sofort für den Schiffsverkehr freigegeben werden. Ein endgültiges Abkommen soll in den nächsten 60 Tagen ausgehandelt werden. Deutsche Schiffe unterwegs ins Rote Meer. Verteidigungsminister Pistorius kündigte an, zwei Schiffe der deutschen Marine hätten den Suezkanal passiert, um für einen möglichen Einsatz in der Straße von Hormuz schnell einsatzbereit zu sein. Die Schiffe sollen dort unter anderem zur Minenräumung genutzt werden. Treffen der NATO-Verteidigungsminister. Zur Vorbereitung des NATO-Gipfels in der Türkei in 3 Wochen beraten heute die Verteidigungsminister in Brüssel über die Aufrüstung von Europa. Die Alliierten wollen spätestens ab 2035 jährlich 5% des Bruttoinlandsproduktes in Verteidigung investieren. Vor dem Treffen rief Generalsekretär Rutte die Europäer zu einer Kraftanstrengung auf. Drohnenangriff auf russische Ölraffinerie. Es ist der 2. ukrainische Angriff in Moskau binnen einer Woche auf eine Raffinerie. Es gab mehrere Explosionen. Die Ölraffinerie deckt einen großen Teil der Treibstoffversorgung Moskaus ab. Nach Angaben der russischen Luftfahrtbehörde wurden die Flüge an 4 Moskauer Flughäfen ausgesetzt. Diskussionen über geplantes Arbeitszeitgesetz. Es sieht vor, die maximale Arbeitszeit nicht mehr pro Tag, sondern nur noch pro Woche zu begrenzen. Laut Entwurf des SPD-geführten Arbeitsministeriums, der dem ARD-Hauptstadtstudio vorliegt, aber nur für Betriebe mit Tarifbindung. CDU-Generalsekretär Linnemann lehnt das als unzureichend ab und beruft sich auf den Koalitionsvertrag. Das Wetter. Morgen Vormittag im Norden örtlich Schauer oder Gewitter, sonst oft sonnig. Später vor allem im Westen und Südwesten einzelne Hitzegewitter mit Unwetterpotenzial 25 bis 38 Grad. So, jetzt ist es Zeit für unser Update und da schauen wir nach Brüssel. Dort gibt es einen EU-Gipfel heute und morgen und Marc Langebeck im Newsroom der Tagesschau, der steht schon bereit und wird uns jetzt wahrscheinlich erzählen, was es dort vor Ort genau zu berichten gibt und vor allen Dingen, was dort alles so auf der Tagesordnung steht und welche Premiere wir heute auch noch zu erwarten haben.
11: Dann fangen wir doch mit der Premiere an. Das Ganze dauert diesmal 2 Tage. Daran merkst du dann auch schon, wie groß da die Liste ist, die auf dem Tisch liegt. In der Vergangenheit hat man es eigentlich ganz gut geschafft, das innerhalb eines Tages dann auch abzuhandeln. Aber da sind einige dicke Bretter diesmal dabei. Und für ihn hier ist es quasi nach dem Gipfel, gleich vor dem Gipfel. Er ist ja auch gerne als Außenkanzler öfter bezeichnet worden. Und in dieser Rolle ist er dann also auch heute Abend wieder in Brüssel unterwegs, Friedrich Merz. Soweit also dazu. Und du hast es schon angedeutet, ja, was steht auf der Tagesordnung? Ich habe da mal eine Grafik mitgebracht. Da können wir uns dann mal ein paar Themen raussuchen, auch die harten Bretter. Also es geht zum einen heute und morgen um die Unterstützung der Ukraine. Also der Beitrittsprozess, der ist ja inzwischen eröffnet worden, das sogenannte erste Kapitel, auch wenn das Ganze dann noch Jahre dauern könnte. Es geht um das möglicherweise 21. Sanktionspaket gegen Russland. Und Wladimir Zelensky, der ist ja im Grunde genommen schon so etwas wie ein Dauergast auf den EU-Gipfeln, wird auch diesmal wohl wieder dabei sein. Es geht um die Stärkung der europäischen Wettbewerbsfähigkeit. Bei einem Dinner geht es um, Zitat, globale wirtschaftliche Ungleichgewichte, wird nicht beim Namen genannt, aber es geht um China und seine Handelspraktiken. Die Schere zwischen Import und Export, zwischen EU und China, klafft immer weiter zu Ungunsten Europas auseinander. Deutschland als stark exportorientiertes Land sieht das allerdings ein bisschen kritischer. Dann geht es um die europäische Verteidigungsfähigkeit, sicherlich auch natürlich mit Blick auf das ganze Thema Ukraine und aber auch den Nahostkonflikt. Und morgen dann das besonders dicke Brett, der EU-Haushalt 2028 bis 2034 soll zumindest schon mal

0: hier der Staats- und Regierungschefs der EU noch mal besonders laut klingeln lassen.
1: Ja, Pete Hegseth, der hatte das als eine NATO 3.0-Überprüfung formuliert. Und man kann sagen, der Druck auf die europäischen Partner soll da nochmal deutlich erhöht werden. Und vor diesem Gipfel ist auch Bundeskanzler Merz genau danach befragt worden, was er denn jetzt eigentlich von dieser Ankündigung, dieser europaweiten Überprüfung der US-Truppenpräsenz hält.
2: Wir wissen, dass die amerikanische Regierung seit der Neufassung der amerikanischen Sicherheitsstrategie ihre Truppenpräsenz auf der ganzen Welt überprüft. Das gilt auch für Europa, das gilt auch für Deutschland. Wir wissen das seit vielen Monaten, dass das so ist. Deswegen haben wir ja auch immer gesagt, dass wir auch die Verteidigungsfähigkeit Europas stärken müssen. Wir unternehmen große Kraftanstrengungen, uns selbst zu stärken. Wir tun das aus Deutschland heraus, wir tun das zusammen mit den anderen Europäern. Wir haben hier eine sehr gute Koordinierung, eine sehr gute Abstimmung mit den europäischen NATO-Partnern. Das geht über die Grenzen der Europäischen Union hinaus. Ich bin dankbar, dass wir das mit Norwegen, mit Großbritannien intensiv diskutieren. Wir stärken die europäischen NATO-Staaten, wir stärken den europäischen Pfeiler der NATO. Wir wissen, dass wir mehr tun müssen und wir tun es.
1: Also nochmal zur Einordnung. Natürlich sind nicht alle EU-Mitglieder auch gleichzeitig NATO-Mitglieder. Insofern betrifft es auch nicht alle unmittelbar in der gleichen Weise vielleicht wie Deutschland. Aber dass das jetzt kein Thema auf diesem Gipfel werden würde, davon ist also nicht auszugehen. Dafür ist das Ganze jetzt eben doch zu relevant.
0: So, jetzt schauen wir nochmal auf einen anderen Konflikt der Welt, der ja auch die letzten EU-Gipfel immer überschattet hat. Das ist der Konflikt USA-Iran und da vor allen Dingen die Sperrung der Straße von Hormuz. Welche Rolle spielt das jetzt alles heute auf dem Gipfel? Ist da Erleichterung zu spüren?
1: Das ist auch im Vorfeld bei diesem Pressestatement, was Friedrich Merz gerade gegeben hat, auch angekommen, dass er erstmal da ja auch jetzt positiv drauf schaut. Und gleichzeitig in Washington, kann man sagen, hat auch der Vizepräsident der Vereinigten Staaten nochmal hervorgehoben, dass im Grunde genommen jetzt also schon diese technischen Absprachen, diese 60 Tage quasi jetzt mit diesem Donnerstag beginnen und dass, so hat es jetzt Vance ausgedrückt, die US-Marine auch schon iranische Schiffe Schiffe an iranische Häfen durchgelassen hat. Also dort ist diese Blockade wohl aufgehoben worden. Hören wir doch mal in seinen Originalton hinein.
3: On the military side, the Iranians for the second night in a row did not shoot at any ships in the Strait of Hormuz. So far, they are honoring their end of the commitment. And on the blockade, CENTCOM has allowed north of a dozen ships to go through our naval blockade. And so we're also honoring our end of the early part of the agreement.
1: Also er hat auch nochmal hervorgehoben, dass jetzt den zweiten Tag in Folge die iranische Seite sich auch daran gehalten hätte, was militärische Zurückhaltung angehe. Und wir haben es eben gerade gehört, also über ein Dutzend Schiffe soll dort von den US-Streitkräften durchgelassen worden sein. Und es gibt Medienberichte, wonach einige Reedereien auch damit begonnen haben, ihre Schiffe wieder durch die Straße zu schicken.
0: So, jetzt schauen wir nochmal zum Schluss auf ein ganz anderes Thema, tragisches Thema, ein Pferdekutschenunfall im New Yorker Central Park. Erklär uns mal, was ist da passiert und vor allen Dingen, welche dramatischen Folgen hat das gehabt?
1: Ja, es ist tödlich ausgegangen. Wir haben auch Bilder von diesem Unfallort. Dort ist also ein 18-Jähriger und eine weitere Person aus dieser Kutsche geschleudert worden. Der 18-Jährige, der ist im kritischen Zustand in ein Krankenhaus gebracht worden und dort seine Verletzungen erlegen. Über den Zustand der anderen drei ist soweit nichts bekannt. Und das Ganze ereignete sich dort am Nachmittag. Man sieht es, es ist so ein sehr belebter Ort. Und ja, im Grunde genommen vier Passagiere an Bord dieser Kutsche. Und das Ganze also tödlich ausgegangen, dass das Pferd dort durchgegangen ist.
0: Gibt es da schon irgendwelche Erklärungen, warum das passiert ist?
1: Also es soll wohl so gewesen sein, dass der Fahrer ausgestiegen ist, um von den Passagieren ein Foto zu machen. Und das soll er wohl eben gar nicht dürfen, also auszusteigen. Und dass vor dem Fahrer dann dieses Pferd durchgegangen ist. Und außerdem, dieses Pferd soll erst seit 6 Wochen dort im Central Park im Einsatz gewesen sein.
0: Marc Langeberg, ganz herzlichen Dank für das Update und die vielen Informationen direkt aus der Tagesschau-Redaktion.
1: Gerne.
0: Die Ukraine hat die russische Hauptstadt Moskau in der vergangenen Nacht massiv angegriffen und dabei auch eine wichtige Ölraffinerie in Brand gesetzt. Bilder zeigen riesige Rauchschwaden im Süden der Stadt. Bewohner der Umgebung mussten in Sicherheit gebracht werden. Wegen der Drohnenattacken war außerdem der Luftverkehr gestört. 4 Flughäfen in Moskau mussten für mehrere Stunden schließen. Der ukrainische Präsident Selenskyj erklärte nach den Angriffen,

0: wörtlich, wenn die Ukraine brennt, wird auch Moskau brennen.
1: Moskau am frühen Morgen. Der russischen Flugabwehr gelingt der Abschuss einer ukrainischen Drohne. Doch andere schaffen es durch den dreigestaffelten Abwehrring um Moskau hindurch und setzen eine Großraffinerie am Stadtrand in Brand. An mehreren Stellen bricht Feuer aus, nur 15 Kilometer vom Kreml entfernt. Das russische Verteidigungsministerium spricht von mehr als 500 abgeschossenen Drohnen landesweit, fast 200 davon in der Region Moskau, einer der schwersten Angriffe in diesem Jahr. Die Stimmung im Stadtzentrum zwischen Besorgnis und Trotz. Es ist etwas beängstigend, aber wir haben nichts zu befürchten hier im Zentrum. Ich glaube, in den Außenbezirken haben die Leute Angst. Natürlich machen wir uns manchmal Sorgen, aber eigentlich ist alles sicher. Russland ist ein starkes Land. Wir werden es schon schaffen. Auch ein nahegelegenes Wohnhaus wird getroffen. Drohnenteile stürzen laut Moskauer Stadtverwaltung auf ein Einkaufszentrum und Privathäuser. Alle Moskauer Flughäfen unterbrachen ihren Betrieb. Viele Flüge wurden gestrichen. Im 700 Kilometer entfernten Kasan, Kreml-Chef Putin spricht vor Vertretern des südostasiatischen Staatenbundes ASEAN. Kein Wort zunächst zum Angriff auf seine Hauptstadt. Dafür freundliche Worte zur neuen Stabilität im Nahen Osten und den Energiemärkten. Anders in Moskau. Der Angriff wird das Kraftstoffangebot an den Tankstellen wohl weiter verknappen. Diese Raffinerie deckte bislang ein Drittel des Kraftstoffbedarfs der Hauptstadtregion ab.
0: In Deutschland gibt es zwar anspruchsvolle Vorgaben für den Umweltschutz, doch bei deren Umsetzung gibt es enorme Defizite. Zu dieser Einschätzung kommt der Sachverständigenrat für Umweltfragen in einem Gutachten. Er berät die Bundesregierung. Gesetze seien oft zu bürokratisch, es gebe zu viele Ausnahmen und zu wenig Kontrollen. Die Folge: zentrale Umweltziele werden nicht eingehalten. Luft, Wasser und Böden könnten eigentlich viel sauberer sein.
2: Gasflaschen gefüllt mit Kühlmitteln, sogenannte künstliche F-Gase, vielfach eingesetzt in Kühlgeräten und Klimaanlagen. Die Gase sind extrem klimaschädlich und sollen schrittweise vom Markt verschwinden. Das treibt die Preise und fördert illegalen Handel. Die Gase kommen über den Seeweg aus Asien nach Europa. Experten sprechen von Gewinnspannen wie im Drogengeschäft.
3: Es ist tatsächlich so, dass Umwelt- und Klimakriminalität noch immer wahrgenommen werden, als wenn es darum ginge, ob ein einzelnes Blümchen im Naturschutzgebiet ausgerupft wird. Das ist aber nicht mehr das Thema. Wir haben es hier mit organisierten Tätergruppen zu tun.
2: Um denen auf die Spur zu kommen, fehlen den Ermittlern oft Befugnisse, etwa zur Telefonüberwachung. Nur ein Beispiel von vielen. Die Experten vom Umweltrat sehen insgesamt Lücken bei der Umsetzung von Umweltrecht, angefangen bei den Gesetzen.
4: Die sind mitunter vage formuliert, sie enthalten unbestimmte Rechtsbegriffe, komplexe Ausnahmeregelungen und ehrlich gesagt manchmal auch Regelungen, die in der Praxis gar nicht funktionieren.
2: Sorgen bereitet den Experten auch das hohe Reformtempo der Bundesregierung, ein Risiko für schlechte Gesetze. Die SPD-Fraktion betont dagegen die Chancen durch weniger Bürokratie.
5: Ich habe den Eindruck, dass bislang vor allen Dingen immer darüber gesprochen wird, über Reformen als etwas Negatives. Aber es kann auch etwas Beschleunigendes, etwas Positives sein.
2: Das Umweltministerium will das Gutachten erst einmal auswerten. Ein Vorschlag der Experten wurde im Kampf gegen illegale F-Gase in Hessen schon umgesetzt und die Arbeit von Polizei, Zoll- und Umweltbehörde gebündelt.
0: Die USA und Iran haben das Rahmenabkommen zur Beendigung des Krieges unterzeichnet. Zu den Auswirkungen an den Börsen jetzt Samir Ibrahim aus dem ARD-Börsenstudio.
6: Donald Trump unterzeichnet symbolträchtig im Schloss von Versailles das Rahmenabkommen mit dem Iran zum Ende des Krieges. Doch schon kurz danach wird der tagelange Preisverfall beim Öl jäh gestoppt. Öl wird auf dem Weltmarkt wieder teurer, obwohl die Tanker fahren. Der Grund: Donald Trump konnte es nicht lassen und drohte dem Iran mit Angriffen, sollte sich die Regierung in Teheran nicht an die Vereinbarungen halten. Die Folge: Unsicherheit am Ölmarkt. Nur Stunden später ist das allerdings wieder Geschichte. Bereits am Morgen konnte der Anstieg bei den wegweisenden Sorten WTI und Brent gestoppt werden. Die Preise taten wieder das, was von ihnen erwartet wurde. Sie fielen. Die kurze Anekdote zeigt, wie groß die Unsicherheit noch immer ist. Der Ölmarkt gehört sowieso zu den empfindlichsten Gemütern in der Finanzwelt. Übertreibungen sind hier keine Seltenheit. Aber dass sich die Ölpreise auch schnell wieder dem Vorkriegsniveau annähern, glaubt niemand. Dazu sind zu viele Förderanlagen und Raffinerien zerstört worden. Und weltweit hatten die großen Industrieländer ihre Ölreserven auf den Markt geworfen, um die Preise zu stützen. Die Folge: Die Ölvorräte sind weltweit auf dem niedrigsten Stand seit 40 Jahren. Damals tobte der Golfkrieg gegen den Irak, nachdem der das Nachbarland Kuwait angegriffen hatte. Diese Vorräte müssen nun wieder aufgefüllt werden. Zudem läuft die Wirtschaft weltweit wieder an und fragt Öl nach, bei nach wie vor angespannten Versorgungsrouten. Die gute Nachricht gibt es allerdings auch. Die Internationale Energieagentur geht davon aus, dass die Preise für Öl das Vorkriegsniveau in nicht allzu ferner Zukunft wieder erreichen könnten im nächsten Jahr.
0: In der Bundesregierung bahnt sich ein neuer Streit an, und zwar über das geplante Arbeitszeitgesetz. Es sieht vor, die maximale Arbeitszeit nicht mehr pro Tag, sondern nur noch pro Woche zu begrenzen. Laut einem Entwurf des SPD-geführten Arbeitsministeriums, der dem ARD-Hauptstadtstudio vorliegt, soll das jedoch nur für Betriebe mit Tarifbindung gelten. CDU-Generalsekretär Lindemann lehnt das als unzureichend ab und beruft sich auf den Koalitionsvertrag. Auch der Verband der Arbeitgeber fordert die Lockerung für alle Betriebe. Scheinbar unschlagbar günstige Preise für Schuhe, Kleidung und Elektronik. Und damit locken falsche Online-Händler ihre Kunden, hat wahrscheinlich fast jeder schon mal gesehen. Vor allem bei bekannten Marken passiert das aber immer öfter. Bloß die bestellte Ware kommt dann nie an und das Geld sieht man auch nicht wieder. Doch es gibt Tipps, woran man solche Shops erkennt.
7: Die Sandalen wären perfekt für den Sommerurlaub, aber vielleicht gibt es sie im Netz noch billiger. Ein schneller Klick, das Geld ist weg und die Ware kommt nie an, falls der Internethändler nicht echt ist.
8: Alles sah genau so aus wie beim echten Shop und habe ich gekauft und das Produkt ist nie angekommen.
9: Ich habe das für meine Tochter gekauft und haben wir festgestellt, hey, warte mal, es sieht genauso aus wie den Doc Martens Shop, aber war ein Fake.
7: Bei den Verbraucherzentralen gab es im vergangenen Jahr über 10.000 Beschwerden wegen Fake-Shops. Die großen Internetplattformen seien in der Verantwortung.
10: Wir haben uns das genauer angeschaut und haben vor allem festgestellt, dass die Fake-Shops vor allem auf den großen Plattformen Werbung schalten und darauf fallen natürlich die Menschen herein.
7: Hier müsse die Politik mehr machen, auf die Plattformen einwirken, dass sie keine Werbung für Fake-Shops zulassen. Auch die Strafverfolgung ist schwierig.
10: Dadurch, dass viele Fake-Shops eben aus dem Ausland kommen, die Hintermänner im Ausland sitzen, kann die Strafverfolgung relativ wenig machen, die Polizeibehörden. Deswegen ist es umso wichtiger, dass diese Fake-Shops gar nicht erst mit ihren Links und ihren Angeboten irgendwo auftauchen.
7: Oft sind Fake-Shops gar nicht leicht zu erkennen.
11: Dadurch, dass ich noch nie ein Problem hatte, achte ich da jetzt nicht wirklich drauf. Sollte ich aber, weiß ich. Aber ich wüsste noch nicht mal, wonach ich gucken soll.
12: Ich gucke immer, ob das Impressum stimmt.
7: Im Zweifel hilft der Fake-Shop-Finder. Springt die Ampel auf rot, ist der Shop unseriös. Bei einem seriösen Händler gekauft, sollten die Sandalen ein paar Tage später auch ankommen.
0: Fast 5 Millionen Menschen in Deutschland werden zu Hause gepflegt und das meistens von ihren Angehörigen. Diese können deshalb oft nur in Teilzeit arbeiten, etwa Eltern von Kindern mit Behinderung. Ihnen droht dadurch im Alter aber eine geringere Rente. Die Pflegekasse gleicht das unter bestimmten Bedingungen aus, bislang. Denn durch die Pflegereform der Bundesregierung soll sich das möglicherweise ändern.
13: Martina Bell greift ihrer Tochter unter die Arme. Seit 21 Jahren jeden Tag. Denn Luisa hat eine Genmutation, ist auf ständige Hilfe angewiesen. Etwa beim Essen oder wenn sie sich verständigen will. Für die Mutter aus Oberschwaben eine Lebensaufgabe.
14: Wenn man vielleicht die eigenen Eltern pflegt, dann sind es 5 bis 10 Jahre. Aber das eigene Kind pflegt man unter Umständen ein Leben lang.
13: Ein Leben lang und bald möglicherweise mit weniger Rente als erwartet. Denn mit der geplanten Pflegereform bekämen pflegende Angehörige wie Sie weniger Rente. Wer durch die Pflege von Angehörigen weniger oder gar nicht arbeiten kann, für den zahlt bisher die Pflegeversicherung die Rentenbeiträge unter bestimmten Voraussetzungen und auf Basis eines fiktiven Einkommens zu 100%. Die geplante Reform sieht eine Kürzung auf 70% vor. Das betrifft in Deutschland laut der deutschen Rentenversicherung 1,7 Millionen Menschen. Der Gesundheitsökonom Stefan Gress befürchtet, pflegende Angehörige könnten durch die Reform in die Altersarmut rutschen.
15: Das kann dann zu dem Effekt führen, dass die Personen dann in die Grundsicherung rutschen, was wiederum dann zusätzliche Ausgaben für den Steuerzahler bedeutet.
13: Für Mutter Martina Bell fühlt sich die Reform an wie ein Schlag ins Gesicht.
14: Okay. Weil wir benachteiligt sind über Jahre, Einschränkungen erleben über Jahre und diejenigen sind, die jetzt sparen sollen.
13: Ob die Pflegereform wie geplant vor der Sommerpause beschlossen wird, unklar.
0: Ja, heiße Tage, tropische Nächte und schwere Gewitter. Deutschland steht vor einer mehrtägigen Hitzewelle. Am Freitag gilt das fast für das ganze Land. Und wir haben auch allerorten eine Hitzewarnung. Und vielerorts sollen die Temperaturen auf weit über 30 Grad klettern, haben sie ja teilweise heute schon gemacht. Darunter ächzen nicht nur ältere, Pflegebedürftige und Kranke. Auch Kinder können die hohen Temperaturen einfach nicht gut vertragen. Das zeigt auch ein Beispiel aus einer Kita in Stuttgart.
16: Wasserspiele auf der Dachterrasse, im Schatten unter Sonnensegeln, das ist heute das Programm in der Stuttgarter Kita Polyphant. Zumindest am Vormittag, bevor die große Hitze kommt.
17: Wir gestalten unseren Tagesablauf nach der Temperatur. Das heißt, wir sind vormittags draußen und eher in der Nachmittagszeit eher drinnen. Das Wohl des Kindes geht an erster Stelle. Und wenn wir merken, einfach für uns Mitarbeiter ist es schon zu heiß, dann ist es für die Kinder viel zu heiß.
16: Vor allem in Städten kann die Hitze schnell zum Problem werden. Die Kita Polyphant liegt über einem Parkplatz an einer stark befahrenen Straße inmitten dichter Bebauung. Beton und Autos strahlen Wärme ab, die Häuser blockieren frische Luft, die Hitze staut sich. Laut UNICEF sind in Deutschland mehr als 8 Millionen Kinder von Dürren und extremen Hitzewellen betroffen.
18: Kinder sind eine besonders vulnerable Gruppe, insbesondere wenn es um heiße Temperaturen geht, wie wir sie ja jetzt gerade haben. Das hat biologische Faktoren. Der Körper ist nicht so hitzeresistent wie ein gesunder erwachsener Körper. Die Kinder atmen viel schneller, sie brauchen mehr Flüssigkeit.
16: In Schorndorf bei Stuttgart könnte die Hitze gestern gar zu einem tragischen Todesfall geführt haben. Ein Kleinkind wurde über Stunden im Auto vergessen. Es verstarb noch vor Ort. Eine Obduktion soll nun klären, ob die Hitze ursächlich für den Tod des Kindes war. In der Kita Polyphant hat man Maßnahmen getroffen, um die Hitze nicht zur Gefahr werden zu lassen. Sonnenschutzfolien verdunkeln die Fenster, Ventilatoren stehen bereit. Aber klar ist auch, raus in die Hitze gehen sie heute nicht mehr.
19: Die Hitze ist da und die Hitze ist gekommen tatsächlich, um zu bleiben. Dass es 2-3 Tage lang heiß wird, insbesondere im Südwesten, das war schon relativ lange klar. Nur Anfang der Woche war man noch nicht so sicher, ob es nach dem Wochenende vielleicht doch wieder einen Einbruch gibt, ob die heiße Luft wieder rausgedrängt wird. Und jetzt verdichten sich doch die Anzeichen, dass diese Hitze gerade im Südwesten der Republik, wo man halt auch über die 35-Grad-Marke sowieso geht, dass die dort möglicherweise bis zum Ende des Monats Bestand haben dürfte. Das wäre eine wirklich katastrophale Hitzewelle, denn Werte von 35 Grad und mehr, das ist nichts, was ein menschlicher Organismus einfach mal so entspannt aushält. Auch unsere Gesellschaft per se ist überhaupt nicht darauf ausgerichtet. Wir hatten in den 50ern noch im Schnitt 3 Hitzetage mit mehr als 30 Grad in Deutschland pro Jahr. Und jetzt haben wir quasi einen Extremhitzetag nach dem anderen und das für viele Tage hintereinander. Wenn überhaupt nichts mehr runterkühlt, wenn man ganz schlecht schlafen kann, wenn man den letzten Schatten sucht und die Feuchtigkeit sucht, um noch Abkühlung zu bekommen. Schauen wir uns die nächsten 24 Stunden an. Und da sieht man dieses Hochdruckgebiet am Rande des Hochs oder mit dem Hoch wird die heiße Luft zu uns geschaufelt und sie hat eine gewisse Feuchtigkeit auch intus und deswegen kann es eben auch Schauer und Gewitter geben. Im Norden Deutschlands ist das zunächst der Fall, aber morgen im Laufe des Tages dann über den Bergen ganz im Westen und vielleicht auch im Süden so Richtung Schwarzwald, dass sich im Laufe des Tages Hitzegewitter bilden können. Und wenn so viel Energie in der Atmosphäre ist, dann besteht die Gefahr, dass das eben auch unwetterartig sein kann. Auch wenn es nur ganz selten wohl der Fall sein wird, aber das Risiko besteht. Es ist morgens schon sehr warm und nachmittags dann nicht nur warm, sondern extrem heiß im Landesinneren überall. Über 30 Grad in der Spitze bis 38 Grad an den Küsten Selbst dort 25 bis 27 Grad. Die große Hitze in Deutschland, wie geht es weiter? Hinein ins Wochenende, wo wir im Norden erstmal am Samstag Schauer und Gewitter erleben können, auch im Osten. Der Südwesten ist insgesamt etwas ruhiger. Am Sonntag und Montag, man sieht es, auch da sind teilweise kräftige Gewitter möglich. Mit diesen Aussichten zurück nach Hamburg.
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0: Willkommen zur Tagesschau in einfacher Sprache. Ich bin Susanne Stichler und das sind unsere Nachrichten. USA und Iran. Vertrag für Ende vom Krieg. Ukraine-Krieg. Gegenseitige Angriffe. NATO-Treffen. Bessere Verteidigung. Vor 50 Jahren. Erste Frau in der Tagesschau. Und nun zur ersten Nachricht. USA und Iran. Vertrag für Ende vom Krieg. In Iran ist seit vielen Monaten Krieg. Die USA haben Iran nämlich angegriffen. Dagegen wehrt sich Iran. Jetzt haben die USA und Iran aber ein Abkommen gemacht. Das heißt, die beiden Länder haben verhandelt und einen Vertrag gemacht. Darin stehen viele Dinge. Zum Beispiel, die USA und Iran dürfen keine Angriffe mehr machen. Und Schiffe dürfen bald wieder durch das Meer vor Iran fahren. Die Verhandlungen für den Vertrag haben lange gedauert. Jetzt haben die USA und Iran den Vertrag unterschrieben. Dazu zeigen wir einen kurzen Film. Das ist der Präsident von den USA, Donald Trump. Er unterschreibt gerade den Vertrag. Das heißt, jetzt ist der Vertrag gültig. Dafür bekommt Trump viel Applaus. Auch der Präsident von Iran, Masoud Pezeshkian, hat unterschrieben. Das sieht man auf diesem Foto. Pezeshkian hält den Vertrag in den Händen. Die USA und Iran wollen noch weiter miteinander verhandeln. Dann soll es am Ende einen dauerhaften Frieden geben. Und nun zur nächsten Nachricht. Ukraine-Krieg. Gegenseitige Angriffe. In der Ukraine ist seit vielen Jahren Krieg. Russland hat die Ukraine nämlich angegriffen. Seitdem wehrt sich die Ukraine gegen Russland. Jetzt haben sich die beiden Länder wieder gegenseitig angegriffen. In der Nacht hat Russland die ukrainische Hauptstadt Kiew mit Raketen und Drohnen beschossen. Drohnen sind Flugzeuge ohne Pilot. Sie können auch als Waffe benutzt werden. Die Ukraine hat Russland auch mit vielen Drohnen angegriffen. Die Drohnen von der Ukraine haben eine Ölfirma in Russlands Hauptstadt Moskau getroffen. Dazu zeigen wir jetzt einen Film.
1: Die Ölfirma in Moskau brennt. Die Drohnen haben nämlich ein Feuer ausgelöst. Überall ist schwarzer Rauch am Himmel. Wegen dem Rauch können auch die Flugzeuge nicht fliegen. Mehrere Flughäfen in Moskau sind geschlossen. Die Drohnen von der Ukraine haben auch ein Haus getroffen. Viele Wohnungen darin sind kaputt. Einige Teile von dem Haus sind auf den Gehweg gefallen. Der Spielplatz ist völlig zerstört. Sind Menschen bei dem Angriff gestorben? Das weiß man noch nicht. Der Bürgermeister von Moskau sagt, so schlimme Angriffe gab es hier noch nie.
0: Und nun zur nächsten Nachricht. NATO-Treffen, bessere Verteidigung. Die NATO ist eine Gruppe von Ländern. Sie beschützen sich gegenseitig. In der NATO sind Staaten aus Europa und Nordamerika. Jetzt treffen sich die Verteidigungsminister von den NATO-Ländern für Gespräche. Bei dem Treffen geht es um die Frage, wie kann man die Verteidigung von der NATO noch besser machen? Die USA sind auch in der NATO. Und die USA sagen, wir wollen der NATO nicht mehr so viele Soldaten und Waffen geben. Deshalb wollen die europäischen Länder jetzt noch mehr Verantwortung in der NATO übernehmen. Und nun zur nächsten Nachricht. Vor 50 Jahren, erste Frau in der Tagesschau. Die Frau auf dem Foto ist Dagmar Berghoff. Das Foto ist schon älter. Berghoff war früher Sprecherin bei der Tagesschau. Das heißt, sie hat die Nachrichten im Fernsehen vorgelesen. Und jetzt feiert Berghoff ein besonderes Jubiläum. Vor 50 Jahren hat sie nämlich ihre erste Tagesschau vorgelesen. Das war damals etwas ganz Besonderes. Denn Berghoff war die erste Frau bei der Tagesschau. Dazu zeigen wir jetzt einen Film.
1: Das ist Dagmar Berghoff heute. Hier besucht sie die Redaktion von der Tagesschau in Hamburg. Und sie schaut sich auch das Fernsehstudio an. Berghoff sagt, ich wusste, ich bin die erste Frau in der Tagesschau. Aber das war mir gar nicht so wichtig. Ich wollte einfach einen guten Job machen. Und so sah die erste Tagesschau mit Berghoff vor 50 Jahren aus.
2: Guten Abend, meine Damen und Herren. Zunächst der Überblick über einige Themen unserer Sendung.
1: Die erste Frau in der Tagesschau. Das fand der Chef von den Nachrichtensprechern damals nicht gut. Berghoff sagt, der Chef dachte, ich habe keine Ahnung von Politik. Und er dachte, ich fange an zu weinen, wenn ich schlechte Nachrichten vorlese. Aber Berghoff machte Karriere bei der Tagesschau und wird selbst Chef von den Nachrichtensprechern. Viele Jahre liest sie die Nachrichten für die Tagesschau. Berghoff sagt, und jetzt bin ich wieder in den Nachrichten. Das hätte ich nie gedacht. Bis heute ist Berghoff ein Vorbild für viele Frauen, die selbst vor der Kamera stehen.
0: Und das waren unsere Nachrichten. USA und Iran. Vertrag für Ende vom Krieg. Ukraine-Krieg. Gegenseitige Angriffe. NATO-Treffen. Bessere Verteidigung. Vor 50 Jahren erste Frau in der Tagesschau. Und jetzt kommt das Wetter. Oben im Norden und unten im Süden gibt es mal Regen und auch Gewitter. Sonst scheint überall die Sonne. Es werden 25 bis 38 Grad. Das war die Tagesschau in einfacher Sprache. Tschüss und bis zum nächsten Mal.

0: Das DFB-Team spielt am Samstag gegen die Elfenbeinküste. Und darüber spreche ich jetzt mit unserem Korrespondenten vor Ort, mit Alex Schlüter. Alex, du bist ja im DFB-Basecamp. Jetzt musst du uns mal erzählen, wir haben ja noch eine ziemlich lange Pause, bis es dann losgeht gegen Elfenbeinküste. Was war heute los beim Team?
1: Ja, hallo. Man merkt aber trotzdem, dass so langsam der Fokus auf dieses zweite WM-Gruppenspiel gerichtet wird. Die Intensität beim Training, die war heute schon auffällig hoch, obwohl wir Pressevertreter ja in der Regel nur in der Anfangsphase dabei sein dürfen. Und ganz ehrlich gesagt gibt es da dann auch häufig mal nur so ein bisschen Anstretchen und vielleicht mal Hopserlauf, um es einfach auszudrücken. Heute wurden Passübungen vorgeführt, möchte ich fast sagen, aber eben nicht mal eben so daher, sondern schon auch mit einer hohen Intensität. Es sollte auch ein ganz hohes Passtempo da sein, sagt vielleicht auch ein bisschen über das aus, was die deutsche Mannschaft, die Mannschaft von Julian Nagelsmann, dann am Samstag gegen die Elfenbeinküste vorhat.
0: Wie sieht denn da die personelle Lage überhaupt beim Team aus? Sind alle fit? Gibt es angeschlagene Spieler? Und vor allen Dingen, die müssen ja auch alle mit den hohen Temperaturen teilweise in den USA auch am Ende zurechtkommen.
1: Ja, und nicht nur mit den hohen Temperaturen, sondern wenn man von draußen nach drinnen kommt, auch mit diesen hohen Temperaturschwankungen. Denn das ist ja typisch amerikanisch, dass alle Räume hier so klimatisiert sind, dass man oft einen Temperaturabfall um rund 20 Grad hat. Da bin ich fast verwundert, dass es noch niemanden so klassisch Klimaanlagen erkältungsmäßig erwischt hat. Julian Nagelsmann, den hatte es getroffen schon ganz zu Beginn der Reise in die USA vor dem Testspiel gegen Chicago. Das hatte man dann auch an seiner Stimme gehört. Bei den Spielern habe ich bislang noch gar nichts erkennen können. Und das Gute ist, es gibt auch niemanden, der verletzt ist, der im Moment beim Training kürzer treten muss. Das sagt natürlich auch sehr viel Positives aus.
0: Da muss ja eigentlich die Stimmung im Team ziemlich gut sein. Oder kriegt man da eigentlich, wenn man vor Ort ist, so wie du es bist, eigentlich da auch was mit, so zwischen den Zeilen? Oder hat man sogar Gelegenheit, mal mit dem einen oder anderen Spieler off the record zu sprechen?
1: Ja, solche Momente hat man mal und natürlich haben wir unser Ohr sehr nah dran und versuchen auch im Zweifel mal vielleicht so einen kritischen, einen missmutigen Zwischenton zu erkennen, wenn denn einer da ist. Ich habe noch keinen vernommen. Ich muss weiterhin sagen, die Laune, die Stimmung ist richtig, richtig gut im Team und auch gestern gab es da wieder so einen exemplarischen Moment, als Antonio Rüdiger, der Abwehrspieler, in der Pressekonferenz gefragt wurde, wie er denn Jonathan Tah einschätzt. Also ein Mann, der genau auf seiner Position in der Innenverteidigung spielt, der ihm ja, man kann schon sagen, den Stammplatz ein bisschen weggenommen hat. Antonio Rüdiger hat ohne Umschweifung direkt gesagt, das ist der neue Abwehrchef und das ist ein super Spieler. Also es gibt keinen Neid, es ist sehr, sehr viel Gönnen angesagt innerhalb dieser Mannschaft. Mal gucken, ob das über den kompletten Turnierverlauf so bleibt. Aber für den Moment kann ich da tatsächlich nur Positives berichten.
0: Was ja meistens bei diesen Teamsitzungen oder auch bei diesen Teams-Camps immer mit dazugehört, ist ja, dass alle Spieler auch die Spiele der anderen Mannschaften mitverfolgen, am besten auch gemeinsam vielleicht sich das sogar anschauen. Jetzt gab da ja ein paar Favoriten, die etwas gestrauchelt haben, zum Beispiel Portugal. Wie wird denn das aufgenommen? Denn eigentlich hat ja Deutschland jetzt vermeintlich einfache Gegner.
1: Kurioserweise ist dieser 7:1-Sieg gegen Curaçao retrospektiv betrachtet noch ein bisschen höher einzuschätzen, weil man eben jetzt sieht, es war zwar ein kleiner Gegner, aber auch andere große Mannschaften und die deutsche Mannschaft zähle ich jetzt mal mit zu diesen großen Turniermitfavoriten, die straucheln gegen kleinere Gegner. Das ist den Spaniern passiert, zuletzt jetzt dann den Portugiesen. Das heißt also, auch innerhalb der deutschen Mannschaft nimmt man natürlich wahr, was bei diesem Turnier bislang Phase gewesen ist und das war eben sehr viel Favoritenstolperei. Ich habe mit Andreas Rettich drüber gesprochen, der hat auch gesagt, für das Turnier an sich ist das natürlich super, denn was haben wir vorher alle drüber gerätselt, was das für eine Qualität bei diesem großen, aufgeblähten, haben andere gesagt, FIFA-Turnier sein wird. Jetzt wissen wir, die Kleinen, die sind voll da, die können auch wirklich vernünftig Fußball spielen und die großen Mannschaften, auch Deutschland, müssen sich eben richtig, richtig anstrengen, um dann dagegen zu halten. Das ist der deutschen Mannschaft in Spiel 1 definitiv gelungen und vielleicht sogar noch ein bisschen besser, als wir das alle in dem Moment so gesehen haben.
0: So, jetzt schauen wir mal auf Samstag. Spiel gegen die Elfenbeinküste. Wie läuft da die Vorbereitung? Und vor allen Dingen, was natürlich alle interessiert, wird der Bundestrainer, wird Nagelsmann die Aufstellung gegen Curaçao beibehalten oder wird es jetzt einen völligen Wechsel geben, einfach mal ein bisschen experimentieren? Weil eigentlich heißt es ja immer, never change a winning team.
1: Ich glaube, dass er dieses Motto auch beherzigen wird, der Julian Nagelsmann. Das ist ein mutiger Trainer, aber ich glaube nicht, dass er ganz große Experimente eingehen wird. Ich gehe sogar schwer davon aus, dass, wenn nicht doch noch beim Abschlusstraining morgen irgendeine Verletzung auftritt, genau diese Startelf aus dem Curaçao-Spiel auch gegen die Elfenbeinküste beginnen wird. Das hat sehr gut funktioniert. Ich meine, wir reden hier über ein 7:1. Da muss man auch schon sehr kreativ werden, um das Gefühl zu entwickeln, da was verändern zu müssen. Ein Leroy Sané wird ja immer mal wieder kritisch betrachtet, aber auch da hat Julian Nagelsmann explizit betont, dass er seiner Meinung nach ein sehr gutes Spiel gemacht hat. Mit dem Torabschluss hat es nicht ganz funktioniert, aber er hat toll nach hinten gearbeitet. Auf seiner rechten Seite war da auch gefordert. Das wird gegen die Elfenbeinküste definitiv auch ein Schlüssel, wenn es um das Spiel gegen den Ball gehen wird. Und er weiß, er kann sich auf all die, inklusive Leroy Sané, aus der Startelf verlassen. Also ich tippe mal sehr stark darauf, dass wir die Elf aus Spiel 1 auch in Spiel 2 erleben werden.
0: So, und jetzt, wo wir beim Tippen sind, will ich natürlich das Gespräch mit uns beiden nicht beenden, ohne einen Tipp von dir zu bekommen. Wie werden wir gegen die Elfenbeinküste aussehen? Ich habe einen Tipp. Ich sage einfach mal 3:1 für Deutschland.
1: Das finde ich nicht so schlecht. Ich bin mittlerweile nicht mehr bei irgendwelchen Tippspielmannschaften dabei, weil ich dazu oft versagt habe. Also insofern gehe ich mal frei raus mit einem 2:0.
0: Alex Schlüter live vom Basecamp der DFB-Auswahl in den USA. Ganz herzlichen Dank. In Brüssel sind die Staats- und Regierungschefs der Europäischen Union zu einem zweitägigen Gipfel zusammengekommen. Sie wollen unter anderem über den Haushalt der Europäischen Union für die Jahre 2028 bis 2034 beraten. Und in Brüssel begrüße ich jetzt meinen Kollegen Christian Feld. Christian, das ist ja ein ganz spannender Gipfel. Der ist nämlich ja eigentlich im Schatten zwischen zwei anderen großen Gipfelereignissen, G7, gerade beendet. Und der NATO-Gipfel steht ins Haus. Was kann der Gipfel heute und morgen da in Brüssel überhaupt leisten? Und was kann er da gar nicht leisten?
2: Also ich würde die Erwartungen jetzt auch nicht zu sehr in die Höhe schießen lassen. Es gibt ja diese EU-Gipfel, wo man weiß, das werden die langen, harten Nächte, wo morgens die Leute übermüdet vor die Kameras gehen, weil ganz, ganz große Entscheidungen getroffen werden. Das ist hier nicht erkennbar. Es wird über sehr viele und wichtige Themen gesprochen, können wir sicher gleich nochmal vertiefen. Es sind aber nicht die ganz großen Entscheidungen, aber es ist schon eine wichtige Gelegenheit, den G7-Gipfel nachzulesen. Es waren ja nicht alle EU-Mitgliedstaaten beim G7-Gipfel dabei, aber zum Beispiel Deutschland, zum Beispiel Frankreich. Und die können natürlich jetzt in der großen Runde, den 27 am Gipfeltisch, nochmal ihre Sicht der Dinge präsentieren, auch das erzählen, was sie von Donald Trump gehört haben, wie sie das bewerten. Insofern ist das mit Sicherheit ein wichtiger Austausch.
0: Ein Thema bei allen EU-Gipfeln der vergangenen Monate und Jahre, muss man jetzt sagen, ist ja das Thema Ukraine, Unterstützung für die Ukraine. Hast du da das Gefühl, dass da jetzt ein bisschen mehr Einheit ist? Regierungswechsel in Ungarn, Mordja sitzt jetzt mit am Tisch, Orban ist weg. Aber es gibt natürlich andere Länder, die auch gerne mal querschießen. Ich sag da nur mal Bulgarien, Slowakei, Tschechien.
2: Ja, zum Thema Einstimmigkeit und Einigkeit beim Gipfel. Das war schon interessant. Im Vorfeld gibt es ja von vielen Mitgliedstaaten Gespräche, was so die Erwartungen sind. Und da wurde immer wieder betont, das ist jetzt ein Gipfel, bei dem wir wieder in die Einstimmigkeit zurückkommen. Wir hatten einfach die Situation, dass Viktor Orban hier gerne mal Vetos eingelegt hat, gerne mal Dinge blockiert hat. Da gab es dann auch dann die Situation, dass am Ende keine Abschlusserklärung mit 27 gemacht wurde, sondern eine mit 26. Jetzt haben wir eine neue Situation, neuer Ministerpräsident in Ungarn. Das hatte ja auch schon gerade mit Blick auf die Ukraine konkrete Auswirkungen. Der 90-Milliarden-Kredit für die Ukraine ist jetzt freigegeben, der war blockiert. Und was viele hier sehr, sehr betonen und auch ein kleines bisschen hier feiern, das erste Verhandlungskapitel, der erste Abschnitt bei möglichen Beitrittsverhandlungen mit der Ukraine wurde jetzt geöffnet und viele hoffen, dass die anderen auch recht schnell geöffnet werden, auch wenn man realistischerweise sagen muss, diese Verhandlungen mit der Ukraine, die werden noch eine ganze Weile dauern. Dennoch, Zelensky ist hier auch persönlich mit dabei und er kommt dann durchaus in der Position der Stärke, weil sich eben auch Trump positiv in Richtung Druck auf Russland geäußert hat. Aber natürlich ist auch bei ihm jetzt die Erwartung, dass zum Beispiel die Sanktionen nochmal verschärft werden. Und da Das war ja die Frage nach den möglichen Blockierern. Da hatten wir zuletzt aus Bulgarien gehört, dass man bei den Sanktionen nicht unbedingt mitgehen will. Da sagen aber auch viele, naja, lasst es erstmal drauf ankommen, am Ende kriegen wir die schon mit an Bord.
0: Es wird ganz viel geredet über Kontakte der EU nach Moskau. Seit ein paar Tagen gibt es da diverse Berichte. Drückt da irgendwas nach außen momentan?
2: Ja, es gibt diverse übereinstimmende Medienberichte, dass das Büro von Ratspräsident Costa offensichtlich versucht hat, Gesprächskanäle nach Moskau aufzubauen für mögliche Gespräche später. Wir hören aus der EU-Kommission, dass man zumindest vorab darüber informiert war, aber die Begeisterung bei den EU-Staaten, die hier angekommen sind und sich geäußert haben, die ist sehr, sehr überschaubar, um das mal vorsichtig zu formulieren. Da wird kein großer Sinn darin gesehen, dass man jetzt schon irgendwelche Kanäle da aufbaut, insbesondere sich möglicherweise, ganz vorsichtig gesagt, selber als Vermittler ins Gespräch bringt. Da ist erstmal die Botschaft, wenn am Ende es zu Gesprächen kommt, dann sollten wir uns vorher erstmal als EU untereinander klar werden, was da unsere Position ist. Und dann können wir immer noch überlegen, wen wir dann an den Tisch da schicken. Da gibt es diverse Länder, die sich das sicher auch vorstellen können, auch die EU-Institutionen. Aber viele sagen, jetzt machen wir einen Punkt bei der Debatte. Soweit sind wir noch nicht, dass wir einen Verhandler oder eine Verhandlerin bestimmen müssten.
0: Anderes großes Thema ist natürlich das Thema Iran. Da haben wir ja auch gerade jetzt den G7-Gipfel gehabt, der davon dominiert wurde. Wie sind da die Reaktionen bei den EU-Staats- und Regierungschefs? Weil es gab ja nicht wenige, die wollten ja auch eigentlich gerne einen Regime-Change in Teheran. Dazu gehörte ja auch der Bundeskanzler.
2: Ja, darüber wird jetzt hier so offen nicht diskutiert oder gesagt, dass das jetzt akut nochmal gefordert wird. Die überwiegende Reaktion der Staats- und Regierungschefs ist erstmal gut, dass es so etwas wie einen Fortschritt in den Verhandlungen gibt, diese Einigung. Und jetzt lass uns doch mal gucken, was in den kommenden 60 Tagen passiert. Und da geht es ja nicht nur um die politische Situation im Iran, sondern es geht natürlich auch um die Straße von Hormuz. Das hat ja massive Auswirkungen auf die Weltwirtschaft. Das ist natürlich für die EU-Staaten ein sehr, sehr wichtiges Thema. Da wird dann auch die Frage sein, wie kann man möglicherweise auch die USA da in der Straße von Hormuz unterstützen. Der Bundeskanzler hat ins Spiel gebracht, dass man möglicherweise mit Minensuchbooten hilft, aber er hat auch betont, dafür braucht man auch ein völkerrechtliches, stabiles Mandat und am Ende natürlich auch eine Entscheidung des Deutschen Bundestages.
0: Christian Feld aus Brüssel vom EU-Gipfel dort, der heute und morgen in Brüssel stattfindet. Ganz vielen Dank. Guten Abend und herzlich willkommen bei Tagesschau 24. Am Ende ging es ja dann doch deutlich schneller als gedacht. Die USA und Iran wollen ihren Krieg beenden und haben dafür gestern Abend eine Absichtserklärung unterzeichnet. Ein wichtiger Punkt aus Sicht der Weltwirtschaft, die Straße von Hormuz soll ab sofort wieder geöffnet werden, zunächst ohne Maut. Ob das aber so bleibt, muss noch geklärt werden, ebenso wie die Zukunft des iranischen Atomprogramms. Das soll in den nächsten 60 Tagen passieren und dann bleibt noch die Frage, ob ein belastbares Friedensabkommen denn wirklich zustande kommt.
3: Die Unterschrift war eine Überraschung, ganz nach dem Geschmack des US-Präsidenten. Hier im Schloss Versailles wurde auch der Erste Weltkrieg beendet. Dieses Abkommen ist aber erst der Anfang. Vieles muss noch verhandelt werden. Das war keine einfache Sache, betont Donald Trump und bekommt Applaus. Nach seinem Abendessen mit dem französischen Präsidenten Macron verkündet er gestern stolz vor Journalisten. In Versailles habe er unterschrieben, ruft Trump. Die Absichtserklärung soll 14 Punkte enthalten. Details sollen in den nächsten 60 Tagen verhandelt werden. Geeinigt hat man sich schon auf ein sofortiges Ende des Krieges, auch im Libanon. Unklar ist aber, ob Israel auch bereit ist, die Kampfhandlungen einzustellen. Eine Einigung gibt es auch für das Ende der gegenseitigen Seeblockaden in der Straße von Hormuz. Über was noch konkret verhandelt werden soll, ist ein Zeitplan für die Aufhebung aller Sanktionen gegen Iran. Außerdem eine Vereinbarung über das Atomprogramm. Konkret geht es um das angereicherte Uran im Iran. Und woher die 300 Milliarden Dollar für den Wiederaufbau im Iran kommen sollen. Trump hat schon betont, das Geld komme nicht aus den USA. Innenpolitisch bekommt Trump viel Kritik, auch aus den eigenen Reihen. Ronald Reagan dreht sich im Grab um, schreibt der republikanische Senator Bill Cassidy. Das Abkommen sei der schlimmste außenpolitische Fehler seit Jahrzehnten. Die Vereinbarung soll ab sofort in Kraft sein. Und tatsächlich, der Radar zeigt erste Schiffsbewegungen in der Straße von Hormuz. Trump ist inzwischen zurück in den USA. Der große Moment in Versailles ist vorbei. Jetzt muss in 60 Tagen aus einer Unterschrift ein dauerhaftes Abkommen werden.
0: So, das wollen wir uns jetzt mal ein bisschen genauer alles anschauen. Und deshalb begrüße ich jetzt unsere USA-Korrespondentin Gudrun Engel. Sie ist zurzeit in Genf in der Schweiz. Und Benjamin Weber in Istanbul, der von dort aus Iran beobachtet. Aber ich finde, jetzt schauen wir uns erstmal die US-Seite an. Gudrun, Donald Trump verkündet, man muss schon sagen, seit Tagen den Iran-Deal als den ganz großen Erfolg. Ist er das wirklich? Und vor allen Dingen, wie sieht man das denn in Washington?
4: Also wenn es nach ihm geht, dann ist das das beste Abkommen, das die Menschheit zusammen mit dem Iran je gesehen hat. Das hat er auch nochmal auf der Pressekonferenz beim G7 genauso mehrfach betont. 1 Stunde und 7 Minuten lang hat er sich da selbst dafür gefeiert, was das für ein tolles Abkommen ist. Und mit genau dieser Haltung geht Donald Trump ja an alles ran. Wir erleben ja gerade auch die beste Weltmeisterschaft, die die Welt je gesehen hat in den Vereinigten Staaten. Und da lässt er gerne ja auch weg, dass sie auch in Mexiko und Kanada stattfindet. So ist es jetzt also auch bei diesem Iran-Abkommen. Er feiert das. Es gibt nichts Besseres. Gerade spricht sein Vizepräsident J.D. Vance im Weißen Haus zur Presse und auch er lobt dieses Abkommen über den grünen Klee und man will da eigentlich keine Kritik hören. Als es kritische Fragen gab, sowohl gestern als auch heute, dann werden diese Fragen abgebügelt. Dann heißt es, die Journalisten, die diese Fragen stellen, hätten keine Ahnung. Die politischen Gegner seien nur neidisch. Also man ist da absolut unangefasst von jeglicher Kritik.
0: Trotzdem hatte man ja so ein kleines bisschen den Eindruck, Donald Trump war auch ein Getriebener, denn er hatte ja mehrfach auch immer betont, hätte es diesen Deal nicht gegeben, dann hätten wir eine Weltwirtschaftskrise wie in den 1920er Jahren. Also war es wirklich so freiwillig alles?
4: Er hat tatsächlich mehrfach Herbert Hoover zitiert, den damaligen Präsidenten zu Zeiten der Weltwirtschaftskrise, den ersten US-Präsidenten mit deutschen Wurzeln. Und man hatte schon das Gefühl, dass er dieses Szenario genau vermeiden wollte, hat deshalb auch heute direkt schon wieder auf True Social gepostet und gesagt, das Öl fließt, die Stock Markets, also die Börse fliegt, wir haben hohe Jobzahlen und alles ist sehr bezahlbar. Man merkt also, dass er nach wie vor ein Geschäftsmann ist, dass er natürlich weiß, dass er mit diesem Krieg bei seiner Bevölkerung nicht gut angekommen ist, dass die Menschen das nicht wollten und dass sie über zu hohe Preise klagen. Deswegen hat J.D. Vance auch gerade noch mal gesagt, wir sehen, dass der Öl oder dass der Benzinpreis bei der Gallone jetzt unter $4 ist und er wird noch weiter sinken.
0: Man fragt sich ja, was jetzt die Israel-Freunde in den USA sagen. Da gibt es ja nicht weniger auch bei den Republikanern.
4: Allerdings, wobei man sagen muss, dass die Israel-Freundlichkeit in den USA deutlich zurückgegangen ist, in den vergangenen Jahren um 20 Prozentpunkte gesunken. Also wo wir an einer Stelle waren, wo die USA ja die Schutzmacht Israels waren und felsenfest an der Seite standen und da kein Blatt Papier dazwischen gepasst hat, sehen wir jetzt vor allem bei der MAGA-Bewegung von Donald Trump, dass man sich von Israel durchaus abwendet, bis hin zu antisemitischen Tendenzen. Das heißt, in der Gesamtstimmung der Bevölkerung ist Israel gar nicht mehr so der enge Partner. Für Donald Trump ist das aber nach wie vor der Fall. Er hat gestern noch mal klar betont, Israel sei ja das Land gewesen, das mit den USA gemeinsam in diesen Iran-Krieg gegangen sei, als alle Europäer und alle NATO-Partner sich verabschiedet haben und eben nicht zur Hilfe gekommen sind. Und jetzt, da man dieses Abkommen habe, da wollen auf einmal alle mitmachen, aber der eigentliche einzige Partner sei Israel.
0: So, jetzt müssen wir mal ein bisschen in die Zukunft schauen. Das sind auch immer ein bisschen in die Glaskugel schauen. Aber wir haben jetzt 60 Tage Zeit. Dann soll es tatsächlich ein Abkommen geben. Momentan ist es ja erstmal nur eine Absichtserklärung. Was wird denn passieren, wenn das am Ende scheitert? Oder würde das Trump gar nicht zugeben, dass es scheitert?
4: Also ich glaube, Scheitern ist keine Option, die bei Donald Trump vorkommt. Deswegen gibt es in dieser Absichtserklärung, bei diesen 14 Punkten, da steht auch drin, man hat jetzt eine Verhandlungsphase von 60 Tagen, die verlängert werden kann. Das steht extra dabei. Und Donald Trump hat aber gestern auch direkt nochmal gesagt, also er kann die 60 Tage verlängern. Er kann aber auch jederzeit zum Bombardement zurückgehen. Ich glaube, das Hauptproblem, das wir gerade sehen, ist, dass beide Seiten nach wie vor dieses Abkommen versuchen, als Erfolg für sich zu werten. Also Donald Trump, der eben sagt, das beste Abkommen aller Zeiten. Aber auch der Iran, der natürlich sagt, sie haben da für sich unheimlich viel rein verhandelt. Und solange beide Seiten auf der Position sind, dass man sich offensichtlich nicht vertraut, wird es natürlich wahnsinnig schwierig, in den nächsten 60 Tagen die eigentlich komplexen Fragen zu diskutieren, die noch offen sind, nämlich wie geht's weiter eigentlich mit dem Atomprogramm des Iran und wer birgt und entsorgt eigentlich den verseuchten Atomstaub nach dem Angriff der Amerikaner im vergangenen Jahr am 14. Juni.
0: Also noch viele Fragen. Schauen wir jetzt vielleicht noch mal ein paar Tage zurück. G7-Gipfel, den hast du ja auch mitbeobachtet. Dort gab sich ja Donald Trump für seine Verhältnisse ziemlich kooperativ. Hatte man zumindest nach außen hin den Eindruck. Wird das so bleiben oder ist das auch wieder nur ein Moment und das kann sich morgen schon völlig drehen?
4: Wie immer bei Donald Trump kann sich das sehr schnell verändern. Ja, wir hatten auch den Eindruck, er war gut drauf, er war sehr zugewandt, aber er hat trotzdem natürlich auch keinen Zweifel daran gelassen, dass er sich für den Boss hält und dass ihm klar ist, dass ihn alle bei den G7 brauchen und dass das ohne ihn nicht funktionieren wird in vielen Fragen, in der Ukraine beispielsweise auch oder bei künstlicher Intelligenz in Wirtschaftsfragen. Das heißt, er hat die anderen schon zwischendurch auch mal warten lassen, kam zu spät und hat auch sehr deutliche Worte gefunden. Dass die G7, die anderen Partnerländer, so erleichtert waren, kann ich nachvollziehen. Allerdings würde ich nicht darauf viel wetten, dass das lange der Fall sein wird.
0: So, wir hatten jetzt G7. Wir haben ein Abkommen mit Iran oder zumindest eine Absichtserklärung. Wie steht jetzt Donald Trump in der US-Öffentlichkeit da? Hat er gewonnen? Ich habe einige Zahlen gelesen, dass seine Beliebtheitswerte zumindest ein Stück weit wieder anziehen.
4: Das kommt immer darauf an, welche Umfrage man sich tatsächlich anguckt. Aber ja, er hat in seiner Beliebtheit wieder ein minimales Mühe zugenommen. Nichtsdestotrotz ist er nach wie vor ziemlich im Keller, wenn man seine eigene Kurve so anguckt. Wie gesagt, er selbst findet, er hat das spektakulär gut gemacht. Das Weiße Haus postet entsprechende Videos, in denen das auch nochmal dargelegt wird. Wenn man die Zahlen prüft, merkt man, dass das alles nicht ganz so korrekt ist. Also ob es wirklich auf ihn einzahlen wird, bei seiner eigenen Unterstützerschaft sicherlich. Beim Rest ist das da doch eher Skepsis.
0: Gudrun Engel, vielen Dank für diese Einschätzungen. Und damit gehen wir auch gleich weiter zu Benjamin Weber, der von Istanbul aus nämlich die Reaktionen in Iran beobachtet. Der Iran feiert ja, Benjamin, das Abkommen als Sieg, zumindest nach außen hin. Wie fallen da die Reaktionen im Einzelnen in Teheran oder in den anderen Städten aus?
5: Reaktion muss man sagen. Der Parlamentspräsident Khalibaf, der das Abkommen indirekt mitverhandelt hat, der am virtuellen Tisch mitgesessen hat, der hat gestern Abend ein Fernsehinterview gegeben und da saß schon ein sehr selbstbewusster Khalibaf und hat gesagt, dieses Abkommen ist quasi die direkte Folge davon, dass der Iran siegreich gewesen ist auf dem Schlachtfeld und jetzt durch diese Verhandlungen, in denen man sich widerständig gezeigt hätte, hätte man noch viel, viel mehr erreicht, ein Vielfaches von dem, was man auf dem Schlachtfeld erreicht hat. Also das war schon ein sehr potenter Auftritt gestern Abend und auch heute haben wir ähnliche Stimmen gehört. Masoud Pezeshkian, der Präsident, der das Abkommen auch unterzeichnet hat für sein Land, hat gesagt, das sei ein historisches Dokument. Und es zeige eben, dass die Sprache des Friedens nur durch gegenseitigen Respekt zu erreichen ist. Und das ist natürlich ein ganz klares Zeichen daran, dass man sagt, wir als starker Iran lassen uns von den USA hier nicht herumschubsen, sondern nur mit gegenseitigem Respekt funktioniert das. Hassan Rouhani, ein ehemaliger Staatspräsident und prominenter Kleriker, gilt auch immer mal wieder als Kritiker der Regierung. Er hat heute noch mal gesagt, jede Iranerin und jeder Iraner weltweit könnte heute stolz sein. Und jetzt ging es eben darum, in den 60 Tagen, die kommen, die Ergebnisse aus dem Memorandum of Understanding, aus diesem Rahmenabkommen mit den 14 Punkten, zu verteidigen.
0: Das waren ja jetzt vor allen Dingen Stimmen der eher moderaten Kräfte in Iran. Aber wir haben ja auch die Hardliner, zum Beispiel die Revolutionsgarde. Wie sieht die das denn?
5: Also es ist ganz klar, dass es in Iran Fraktionen gibt, die gegen Verhandlungen sind mit den USA, immer schon gewesen sind und das auch jetzt sind. Bei der Revolutionsgarde, die du ansprichst, ist auf jeden Fall interessant, dass der neu eingesetzte Chef, Wahidi heißt der, seit längerer Zeit schon nicht mehr aufgetaucht ist. Das ist ein ziemlicher Hardliner und war vielleicht im inneriranischen Machtkampf, wenn man das so sagen kann, vielleicht auch so ein kleiner Gegenspieler von Khalibaf gewesen. Von dem hat man lange nichts gehört. Aber in der Tat, es gibt Gruppen, die sind unzufrieden damit, dass man überhaupt mit den USA jetzt in Verhandlungen geht, dass man dieses Abkommen geschlossen hat. Jalili, auch ein prominenter Politiker, der hat sich immer wieder dafür ausgesprochen, dass man doch den Krieg fortsetzen soll. Aber es sieht alles danach aus, dass sozusagen Khalibaf es jetzt geschafft hat, diese Gruppen im Iran so ein bisschen ruhig zu halten, so ein bisschen zu beschwichtigen, sodass von denen jetzt gerade zumindest keine große politische Macht ausgeht.
0: Also die Regierung sieht sich als Gewinner, zumindest offiziell. Jetzt schauen wir mal auf die Verlierer. Und das könnte ja tatsächlich die Bevölkerung sein, weil nicht wenige in Iran haben ja eigentlich auch auf einen Regime-Change, auf einen Wechsel des Regimes gehofft.
5: Ja, in der Tat kann man das so sehen, vor allen Dingen, wenn man nochmal daran zurückdenkt, dass ja im Januar bei den Protesten in Iran, wo mutmaßlich Tausende, Zehntausende getötet worden sind, wir wissen ja immer noch nicht konkret, wie viele es wirklich gewesen sind, dass in diesen Protesten US-Präsident Trump ja ein militärisches Eingreifen direkt damit verknüpft hat, dass man den Protestierenden zu Hilfe eilen will. Und auch wenn schon damals internationale MilitärexpertInnen gesagt haben, es könnte schwierig werden, mit Luftschlägen dieses Regime auszuwechseln, den Menschen wirklich zu Hilfe zu kommen, haben das auch im Iran viele Menschen für möglich gehalten und vor allen Dingen erhofft natürlich, weil man nach dem Massaker gemerkt hat, wir können es eigentlich nicht alleine schaffen, dieses Regime abzulösen. Das ist jetzt mit diesem Memorandum of Understanding ganz klar hinfällig und darüber gibt es auf jeden Fall eine große Enttäuschung. Auch wie darüber, nach alle Gespräche, die ich gehört habe aus Teheran, auch darüber, dass es jetzt am Ende in diesen Verhandlungen um Menschenrechte absolut überhaupt nicht mehr ging. Was es aber auch gibt in Gesprächen mit Menschen in Iran, ist so eine, wie soll ich sagen, so ein, ja, das Gefühl, eine leise Hoffnung dafür, dass jetzt quasi die Annäherung an Amerika wirtschaftlich was Besseres, also eine Verbesserung bringen könnte. Denn nochmal, wir haben ja im Iran gerade eine desolate Wirtschaftslage. Dinge des alltäglichen Bedarfs, wie zum Beispiel Eier und Tomatenmark, sind für viele fast unbezahlbar geworden. Also, dass man das nicht mehr mal eben so einfach einkaufen kann. Und da erhoffen sich doch einige jetzt von diesem Abkommen so ein bisschen so eine Linderung der wirtschaftlichen Not, wenngleich natürlich das Gefühl bei vielen überwiegt, dass man jetzt mit diesem Regime wieder alleine gelassen wird. Und die Berichte über Festnahmen, über Folter in den Gefängnissen, über Hinrichtungen, die halten ja die ganze Zeit an.
0: Da sind wir ja eigentlich schon bei einem ganz wichtigen Thema, nämlich die wirtschaftlichen Vorteile für Iran. Das heißt nämlich, dass zum Beispiel eingefrorene Vermögen freigegeben werden. Dann soll es ein Investitionsprogramm in Höhe von 300 Milliarden US-Dollar geben. Wird sich das nicht das Regime dann wieder zunutze machen, um sich wieder erneut aufzurüsten, wenn auch eben nicht nuklear, aber zumindest mit Raketen und Drohnen?
5: Es ist davon auszugehen, dass das Geld jetzt erstmal dafür genutzt wird, die ganz akuten Kriegsschäden zu bezahlen, zu reparieren. Iran hat ja durchaus sehr, sehr viele Verluste hinnehmen müssen an der Armee, an der Infrastruktur und so weiter. Aber dann ist eigentlich davon auszugehen, dass Iran das Geld stecken wird in den Unterdrückungsapparat, in die Geheimdienste, in die Revolutionsgarde, in die Milizen und natürlich dann auch in die Bevölkerungsschichten, wie es immer mit Geld geschieht, die das Regime unterstützen. Und du hast auch angesprochen, die Hisbollah und die Houthis im Jemen, also die Proxys, die quasi für den Iran um das Land herum Druck auf Israel aufbauen sollen, die sind ja aus diesem Agreement mit den USA auch explizit herausgenommen worden. Die stehen da ja gar nicht drin. Also die iranische Unterstützung, wenn sie jetzt quasi weitergeht für diese Gruppen, die wäre gar nicht mal gegen diesen Verhandlungstext.
0: Und da sind wir gerade noch bei einem wichtigen Thema. Und das ist auch eigentlich schon meine letzte Frage. Israel macht ja bisher bei diesem ganzen Deal von Donald Trump und Iran nicht mit. Sie haben ja gesagt, sie werden weiter gegen die Hisbollah in Libanon vorgehen. Könnte das Abkommen eventuell aus Sicht des Iran doch noch aus den Angeln heben? Also, dass der Iran da seine roten Linien überschritten sieht und sagt, kein Abkommen?
5: Also ich denke, das Abkommen ist jetzt unterschrieben und man wird in diese 60-tägige Verhandlungsphase eintreten. Das ist auf jeden Fall, glaube ich, jetzt Fakt und bestätigt. Aber in der Tat denke ich auch, dass die Lage im Libanon eine Sollbruchstelle ist, an der das Ganze nochmal kippen kann, nochmal eskalieren kann auch. Denn wenn Israel weiterhin im Süden des Libanon angreift, es gibt ja jetzt gerade auch aktuell Berichte über Drohnenangriffe auf Hisbollah-Stellungen im Süden des Libanon, dann kann das für Iran auf Dauer ein Problem werden, weil man eben öffentlich erklärt hat, es ist wichtig, dass der Libanon auch eingeschlossen wird in diese Waffenruhe, in dieses Abkommen. Und wenn Iran dann das Gefühl hat, Israel greift da zu oft an und man muss jetzt reagieren, wie reagiert man dann? Dann muss man also quasi militärisch eskalieren und dann ist dieser ganze Frieden wieder hinfällig. Das ist also quasi ein Szenario, wo ich denke, dass dieser ganze Friedensvertrag Prozess nochmal aufbrechen kann. Aber dadurch, dass so viele entscheidende Fragen, also Atomprogramm zum Beispiel ja auch, in diese zweite 60-tägige Phase geschoben worden sind, also die schwierigen Fragen werden jetzt erst noch diskutiert, ist das Ganze sowieso ein fragiles Gesamtgebilde. Und da besteht grundsätzlich die Möglichkeit, dass es hier und da wieder aufbricht. Und der Libanon, die Lage im Libanon ist nur ein gutes Beispiel für so eine Sollbruchstelle.
0: Benjamin Weber, er beobachtet aus Istanbul die Lage in Iran. Ganz herzlichen Dank für die Einschätzung.
5: Vielen Dank.
0: Ja, und damit weiter jetzt zu Thomas Wiegold. Er ist Militär- und Sicherheitsexperte und er kennt vor allem die Bundeswehr und deren Fähigkeiten ausgesprochen gut. Herzlich willkommen, Herr Wiegold. Ja, schauen wir dann doch mal auf diese militärische Seite des Konfliktes. Die Bundeswehr, die will ja helfen, zum Beispiel auch die Straße von Hormuz wieder schiffbar zu machen. Da ist ja jetzt sogar so ein Verband schon durch den Suezkanal Richtung Rotes Meer unterwegs. Erklären Sie uns doch zumindest erstmal, was soll die Bundeswehr da eigentlich genau machen?

0: für die Schifffahrt auszuschließen. Man muss aber gleichzeitig auch sehen, es ist natürlich das Angebot der Europäer an die USA zu sagen, schau, wir beteiligen uns ja doch. Es ist nicht so, dass wir da völlig abseits stehen.
1: Was haben wir denn für besondere Fähigkeiten, die zum Beispiel die US-Amerikaner nicht haben? Eigentlich sagt ja Donald Trump immer, er hätte die beste Armee der Welt, die alles könnte.
0: Ja, die USA haben ihre Fähigkeiten zur Minenräumung in den vergangenen Jahren stark reduziert, heruntergefahren. Schiffe oder Boote, die speziell zum Minenräumen ausgerüstet waren, außer Dienst gestellt. Sie haben noch einige Einheiten, aber eben relativ wenig. Wenn man sich in der Liste des International Institute of Strategic Studies in der Military Balance die US Navy anguckt, dann machen die Minenräumfähigkeiten da den geringsten Teil aus. Das sind gerade mal 2 Zeilen in der ganzen Auflistung der Kriegsschiffe, die die USA haben. Also das ist eine Fähigkeit, die sie gut gebrauchen können. Die Bundeswehr ist da traditionell gut aufgestellt. Das kommt natürlich noch aus Zeiten der Blockkonfrontation, wo es darum ging, die Ostseezugänge minenfrei zu halten für die NATO. Das hat sich fortgesetzt. Aber auch die Briten sind dabei. Die beiden deutschen Schiffe, der Tender Mosel und das Minenjagdboot Fulda, die sind ja zusammen mit dem britischen Versorger Lime Bay durch den Suezkanal gefahren. Und die Lime Bay ist eigentlich ein Versorgungsschiff, hat aber in den vergangenen Wochen zusätzliche Fähigkeiten zur Minenräumung bekommen, die also autonom, ähnlich wie die Deutschen, mit Drohnen, ferngelenkten und autonomen Drohnen Minen aufspüren und beseitigen können.
1: Ganz spannend wird es ja noch, das sind ja ganz andere Temperaturen, die wir da unten haben. Wir haben ganz andere Wasserverhältnisse und da gab es ja auch aus der Bundeswehr heraus schon mal die eine oder andere kritische Stimme. Können wir das mit Booten, die eigentlich konzipiert sind eher für Nord-, Ostsee oder den Nordatlantik, können wir da tatsächlich so agieren, wie es dann am Ende auch sein muss?
0: Ja, das wird sich zeigen. Also das hat zum einen Auswirkungen auf die Schiffe, auf die Betriebsmöglichkeiten, auch auf die Besatzung natürlich. Und es hat Auswirkungen auf die Fähigkeit zum Minensuchen, weil die Wasserschichtungen bei diesen Wassertemperaturen ganz andere sind in der Nordsee und in der Ostsee. Und die Boote wurden dem angepasst, beziehungsweise die Fulda, das Minenjagdboot, wurde dem angepasst. Im Nordostseekanal bei Kiel gibt es da extra eine Stelle der Bundeswehr, die Boote, Minenjagdboote auf ihren Einsatzzweck oder Einsatzort an das Magnetfeld der Erde an dem Ort anpasst. Beim Minenräumen, Minensuchen geht es sehr stark darum, Magnetfelder zu vermeiden, die Minen auslösen könnten. Und deswegen wurde das Schiff auf diesen Einsatzzweck vorbereitet. Das ist natürlich nur ein Punkt, inwieweit die geografische Situation, die Wassertemperaturen, die Lufttemperaturen dem Verband zu schaffen machen werden. Das wird man sehen. Andererseits hat die Bundeswehr auch ein bisschen Erfahrung in der Region, schon seit Jahrzehnten. Denn es gab ja schon vor fast 20 Jahren Einsätze gegen Piraterie am Horn von Afrika. Also so ganz fremd ist es der Bundeswehr nicht.
1: Nochmal ganz kurz zum Schluss gefasst, gefragt. Spannend ist ja, die Boote sind jetzt teilweise ja schon durch den Suezkanal Richtung Rotes Meer unterwegs. Aber wir haben noch keinen Bundestagsbeschluss. Dann gibt es keine völkerrechtliche Absicherung, die ja auch gefordert wird. Und es ist ja auch die Frage, wird es ein NATO-Mandat geben? Also wie wird das jetzt ganz konkret ablaufen?
0: Also im Moment sagt das Verteidigungsministerium, die Boote gehören zu der EU-Mission Aspides. Die wurde eingerichtet zum Schutz der Schifffahrt vor den Houthi im Roten Meer. Formal sind die denen unterstellt. Das ist also rechtlich sauber abgedeckt. In der Tat, für den Einsatz in der Straße von Hormuz muss es ein neues Mandat geben. Und so scheint es, da ist noch längst nicht klar, worauf sich das Verteidigungsministerium, die Bundesregierung beziehen können und werden. Denn eine NATO-Mission wird es nicht. Es wird auch keine UN-Mission. Und deswegen ist die Frage, ob man sich auf frühere UN-Resolutionen stützen kann. Das wird im Moment alles noch ausgehandelt.
1: Thomas Wiegold, Militär- und Sicherheitsexperte, herzlichen Dank für Ihre Einschätzung.

0: Gerne.
1: Leute, kein Witz, die USA haben einfach dieses Video hier gepostet, als sie Ende Februar Krieg gegen Iran angefangen haben. Ein Krieg starten zum Sound von Macarena? Und dann feiern sich Donald Trump und sein Kriegsminister Pete Hegseth auch noch regelmäßig selbst ab für diesen Krieg.
2: Historic and overwhelming victory.
3: He loves war, I don't like it.
1: Das Ding ist nur, dieser Krieg ist alles andere als eindeutig gewonnen. Nach gut 3 Monaten gibt es keinen Regimewechsel in Iran. Und trotz laufenden Friedensverhandlungen weiß niemand so wirklich, wie es mit dem iranischen Atomprogramm oder der Straße von Hormuz weitergeht.
4: Also ehrlich gesagt hat ja Donald Trump kein einziges seiner Ziele erreicht.
1: Aber vor allem ist das iranische Regime militärisch echt nicht besiegt. Und das, obwohl Iran eigentlich weit unterlegen ist und die USA die mit Abstand stärkste Armee der Welt haben. Und wohl auch niemand auf diesem Titel so sehr Wert legt wie die USA selbst.
5: We have the most powerful military on earth, the strongest military in the world,
6: the greatest in the world by far,
7: just the best in every way.
1: Wir haben uns deshalb gefragt, wie bitte hat es das iranische Regime geschafft, so lange gegen die stärkste Armee der Welt zu bestehen? Und was haben Propagandavideos von unterirdischen Städten tief vergraben im iranischen Gebirge damit zu tun? Hi, ich bin Julia und ihr schaut Stabile Zeitenlage. Alle 2 Wochen machen wir hier Krieg, Frieden und Sicherheit für euch ein bisschen verständlicher. Also, mein Gefühl ist, irgendwie checkt gerade niemand von uns, mit was für einer unfassbaren Wucht die USA eigentlich in diesen Krieg gezogen sind.
8: Operation Epic Fury, the most lethal, most complex and most precise aerial operation in history.
1: Hier beschreibt Kriegsminister Pete Hegseth gerade die Operation Epic Fury. Eigentlich ist er Verteidigungsminister, aber inzwischen nennt er sich Kriegsminister. Naja, und wenn das stärkste Militär der Welt zu so einem epischen Angriff ausholt, dann sieht das ungefähr so aus.
8: B-2s, B-52s, B-1s, Predator Drones, 500 Pound, 1000 Pound and 2000 Pound GPS and laser-guided precision gravity bombs.
1: Nur, wie geht sowas eigentlich, wenn Iran ja mehrere tausend Kilometer von den USA entfernt liegt? Schon vor dem Krieg saßen die Amerikaner quasi vor Irans Haustür mit diversen Militärbasen in verbündeten Ländern wie Saudi-Arabien, Bahrain und Kuwait. Aber das ist nicht alles.
9: Die USA haben außerdem gleich 3 Flugzeugträgerkampfgruppen Richtung Iran verschifft.
1: Nehmen wir mal den hier, die USS Gerald R. Ford. Das ist der größte und teuerste Flugzeugträger der Welt. Auf dieser Kleinstadt von Schiff sitzen bis zu 90 Kampfjets und Helis, umringt von 2 U-Booten und noch mehr Kriegsschiffen, die alle möglichen Bomben abfeuern können. Ich könnte noch eine ganze Weile so weitermachen, aber der Punkt ist, die USA haben für diesen Krieg einige ihrer größten und teuersten Geschosse ausgefahren. Und wie ihr euch vielleicht vorstellen könnt, das Ganze ist nicht gerade billig. Das Pentagon, also das Kriegsministerium, hat im Mai gemeldet, der Krieg hätte die USA in weniger als 3 Monaten schon 29 Milliarden US-Dollar gekostet. Bevor wir diese Zahl aber sacken lassen, es gibt auch so eine Website, die basierend auf Schätzungen einen Ticker programmiert hat. Da kostet der Krieg jetzt gerade pro Sekunde rund 1.000 Dollar. Und noch ein Taui mehr. Die Harvard-Professorin Linda Bims geht sogar davon aus, dass dieser Krieg die USA langfristig insgesamt über 1 Billion US-Dollar kosten wird. Also eine 1 mit 12 Nullen. Das ist, by the way, genug Geld, um jedes einzelne Sportteam der NFL, NBA, MLB und NHL zu kaufen. Und dann hätte man immer noch genug übrig, um die gesamte NASA zu finanzieren. Für die nächsten 20 Jahre. Was genau diesen Krieg für die USA so wahnsinnig teuer macht, dazu kommen wir gleich noch. Nur geht's euch vielleicht schon jetzt wie mir, wenn man sich anguckt, was die USA da alles mobilisiert haben, an Geld, an Waffen, dann müsste man doch meinen, das iranische Regime hat dagegen eigentlich gar keine Chance. Schaut mal. Das hier sind Aufnahmen von US-Militärbasen, die ich vorhin schon erwähnt habe. Nur diesmal angegriffen von Iran. Berichte zum Beispiel von der New York Times und der BBC zeigen, iranische Angriffe haben auf den US-Basen so einiges kaputt gemacht.
4: F-15 Kampfjets zum Beispiel, eine fliegende AWACS-Radarstation. Sie haben auch 2 Transportmaschinen verloren und insgesamt hat dadurch, dass der Ölpreis dann auch so in die Höhe schoss, das alles zu dem Eindruck geführt, dass die angeblich so übermächtige USA ein wenig ohnmächtig erschien.
1: Das ist übrigens Kai vom NDR-Info-Podcast Streitkräfte und Strategie. Er hat uns erzählt, mit welchen Waffen es Iran gelungen ist, diese eigentlich sehr gut geschützten US-Basen anzugreifen. Dafür müssen wir uns ein paar iranische Propagandavideos anschauen, und zwar von Militärparaden des Regimes. Solche Paraden gibt es da übrigens nicht nur einmal im Jahr. Nee, das iranische Regime hat gleich mal eine ganze heilige Verteidigungswoche angesetzt. Auf solchen Paraden präsentiert das Regime jährlich seine wichtigsten Waffen. Vor allem ballistische Raketen. Diese Raketen sind ziemlich schnell und sie können sehr weite Strecken zurücklegen. Bis zu 2000 Kilometer weit. Und damit zum Beispiel bis nach Israel in unter 10 Minuten. Raketen bis nach Washington schicken kann Iran Stand heute sehr wahrscheinlich nicht. Wohl auch deshalb hat Iran stattdessen unter anderem diese ganzen Militärbasen beschossen. Wie viele Raketen das Regime insgesamt hat, das weiß niemand so genau. Expertinnen und Experten vermuten aber, Iran hat das größte Arsenal in der Region.
9: Deshalb haben wir bei Karl Parkin angerufen, der mit einem Team vom James Martin Center for Non-Proliferation Studies genau dazu recherchiert hat. Die haben herausgefunden,
1: man kann immerhin mit Satellitenbildern ausrechnen, wie viele Raketen Iran bei maximaler Kapazität produzieren könnte. Und zwar bis zu 217 im Monat.
0: In fact, Iran macht erstaunlich viel davon, nicht mal im Geheimen. Man kann die Fabriken in der Wüste sehen.
1: Das Raketenarsenal ist aber nur der eine wichtige Teil der iranischen Strategie. Denn was ebenfalls Jahr für Jahr bei der Heiligen Verteidigungswoche beklatscht wird, das sind Irans Drohnen. Vielleicht habt ihr schon mal von den Shahed-Drohnen gehört.
4: Also Kamikaze-Drohnen, und dazu gehören diese iranischen Shahed-Drohnen, sind zwar nicht besonders schnell, aber sie fliegen relativ tief und können dadurch sozusagen unter dem gegnerischen Radar hindurchfliegen. Und gerade wenn man sie in Schwärmen losschickt, können sie doch erhebliche Zerstörungen anrichten.
1: Das Ding ist, genau diese Taktik von Iran macht den Krieg eben auch so teuer. Der ganze Schaden an den Militärbasen, der durch durchgerutschte Drohnen entstanden ist, allein das kostet die USA Milliarden. Aber wisst ihr, was fast genauso teuer ist? Wenn die Drohnen nicht durchrutschen, sondern abgefangen werden. Im Ernst, so eine Shahed-Drohne, die kostet in der Herstellung, je nach Quelle, um die $30,000. Die Abwehrrakete, die man braucht, um die verlässlich vom Himmel zu holen, die kann auch schon mal an die 1 bis 4 Millionen kosten. Ihr seht also, Iran kann mit relativ billigen Waffen einen ziemlich teuren Schaden anrichten. Und das setzt die Trump-Regierung ganz schön unter Druck. Nur irgendwann müssen diese ganzen Raketen und Drohnen doch auch mal verschossen sein, oder?
4: Also ein großer Teil des iranischen Raketenprogramms ist tatsächlich in den ersten 40 Tagen dieses Krieges bei diesen ja wirklich unerbittlichen Luftangriffen zerstört worden. Gleichzeitig muss man auch sagen, es hat den Iran und die iranische Feuerkraft nicht völlig gelähmt.
1: Ja, denn es gibt da ein Problem.
9: Wie Videos des Propagandakanals Imam Media eindrücklich zeigen, Iran hat offenbar riesige Anlagen voll mit Raketen unter der Erde. Diese Raketenlager sind angeblich so groß, dass sie in Iran Raketenstädte genannt werden.
7: Das ist ein fester und öffentlich bekannter Bestandteil der iranischen Doktrin. Die sind verteilt im gesamten Land.
1: Naja, und ich sag mal so, diese Raketenstädte liefern natürlich perfektes Propagandamaterial, mit dem sich das Regime gefährlicher und stärker geben kann, als es vielleicht noch ist. Trotzdem stellt dieses System unter der Erde die USA und Israel vor eine sehr reale Herausforderung. Denn um solche Bunker wirklich zu zerstören, braucht man bunkerbrechende Bomben. Das sind Bomben, die bis zu 13 Tonnen wiegen und erst tief unter der Erde explodieren. Die USA haben genau das versucht. Auf Satellitenbildern, die die Washington Post ausgewertet hat, sieht man aber auch, die USA und Israel haben teilweise einfach nur die Eingänge bombardiert, damit zumindest keine Raketen mehr rausgefahren und abgeschossen werden können. Tja, nun hat das Regime die meisten davon wohl längst wieder freigeschaufelt. Ihr seht also, das ist ein echtes Katz-und-Maus-Spiel. Erst recht, weil alles relativ verstreut ist.
4: Die militärische Power des Iran ist nicht auf einen Ort konzentriert, also sehr dezentral angelegt und ist genau deshalb auch viel, viel schwieriger auszuschalten.
1: Diese weite Verzweigung, die gilt im Übrigen auch für das ganze Raketenwissen. Für so ein Raketenprogramm brauchst du ja nicht nur Fabriken, du brauchst auch Leute, die sich auskennen. Iran fördert dieses Wissen, zum Beispiel an Unis. Und einzelne Wissenschaftler werden vom Regime sogar so sehr verehrt, dass schon mal der Ayatollah dein Grab besucht.
7: Das Wissen über den Wiederaufbau eines Raketenprogramms ist sehr verbreitet. Selbst wenn du ein paar iranische Wissenschaftler tötest, wie Israel das in der Vergangenheit getan hat, bleibt das Wissen erhalten.
0: That
10: knowledge is still out there.
1: Und sogar die Bevölkerung wird damit irgendwie beschallt. Auf riesigen Bannern in den Städten oder eben bei diesen ganzen Paraden. Es gibt sogar Propaganda-Footage von einer riesigen Raketenausstellung in Teheran.
7: Irans Raketenkultur findet nicht nur in den Fabriken statt, sondern überall in der iranischen Gesellschaft.
1: Wie die Iranerinnen und Iraner selbst wirklich zu den Raketen stehen, das lässt sich in einem Land ohne Meinungsfreiheit nicht so einfach ermitteln. In jedem Fall leidet ein Teil der Bevölkerung unter dem Regime und dem Krieg. Und es gibt zwar diese unterirdischen Raketenanlagen, aber keine richtigen Luftschutzbunker.
4: Natürlich könnten die USA und Israel mit ihren Angriffen noch weitermachen und den Iran weiter militärisch lähmen. Aber eben alles auszuradieren, das ist extrem schwierig. Also der ehemalige US-Außenminister Henry Kissinger hat mal gesagt, wenn der Schwächere nicht verliert, dann hat er eigentlich gewonnen.
1: Auch wenn wir jetzt nicht auf alle Aspekte von diesem Krieg gucken konnten, die iranische Strategie zeigt, billige Waffen wie Drohnen können sogar die stärkste Armee der Welt ziemlich stressen.
11: In der Nacht breiten sich von den Niederlanden Wolkenfelder aus. Regional gibt es kräftige Schauer und Gewitter. Auch am Vormittag im Norden örtlich Schauer oder Gewitter. Sonst ist es oft sonnig, später einzelne unwetterartige Hitzegewitter. Schwerpunkte aus heutiger Sicht, Teile Baden-Württembergs und am Abend der Westen. In der Nacht 22 Grad am Niederrhein, 12 Grad in den Alpentälern. Am Tag an der Ostsee bei Seewind 25 Grad, 38 Grad im Südwesten.
12: Und hier geht's jetzt weiter mit der Tagesschau. Direkt im Anschluss dann ein Brennpunkt zur Absichtserklärung zwischen den USA und Iran. Und ich wünsche Ihnen einen schönen Abend.
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1: Guten Abend, ich begrüße Sie zur Tagesschau. Am Ende ging es deutlich schneller als gedacht. Die USA und Iran wollen ihren Krieg beenden und haben dafür gestern Abend eine Absichtserklärung unterzeichnet. Ein wichtiger Punkt aus Sicht der Weltwirtschaft, die Straße von Hormuz soll ab sofort wieder geöffnet werden, zunächst ohne Maut. Ob das so bleibt, muss noch geklärt werden, ebenso wie die Zukunft des iranischen Atomprogramms. Das soll in den nächsten 60 Tagen passieren und dann bleibt die Frage, ob ein belastbares Friedensabkommen zustande kommt.
2: Die Unterschrift war eine Überraschung, ganz nach dem Geschmack des US-Präsidenten im Schloss von Versailles. Hier wurde auch der Erste Weltkrieg beendet. Nach dem Abendessen mit dem französischen Präsidenten Macron verkündet Trump gestern stolz: In Versailles habe er unterschrieben, ruft Trump. Die Details sollen in den nächsten 60 Tagen verhandelt werden. Geeinigt hat man sich schon auf ein sofortiges Ende des Krieges, auch im Libanon. Unklar ist aber, ob auch Israel bereit ist, die Kampfhandlungen einzustellen. Eine Einigung gibt es auch über das Ende der gegenseitigen Seeblockaden in der Straße von Hormuz. Über was noch konkret verhandelt werden muss, ist ein Zeitplan für die Aufhebung aller Sanktionen gegen Iran. Außerdem eine Vereinbarung über das Atomprogramm. Konkret geht es um das angereicherte Uran in Iran. Und woher die verabredeten 300 Milliarden Dollar für den Wiederaufbau in Iran kommen sollen, Trump hat heute erneut betont, das Geld komme nicht aus den USA. Trotz offener Fragen, Vizepräsident Vance sieht in dem Abkommen schon jetzt einen großen Erfolg. Das Atomwaffenprogramm ist zerstört. Dem widerspricht der Demokrat und ehemalige Außenminister Blinken. Er schreibt, der Versuch, das iranische Atomprogramm wieder auszulöschen, sei gescheitert. Auch aus den eigenen Reihen kommt Kritik. Reagan dreht sich im Grab um, schreibt der republikanische Senator Cassidy. Das Abkommen sei der schlimmste außenpolitische Fehler seit Jahrzehnten. Die Vereinbarung soll ab sofort in Kraft sein. Und tatsächlich, der Radar zeigt erste Schiffsbewegungen in der Straße von Hormuz. Trump ist zurück in den USA. Der große Moment in Versailles ist vorbei. Jetzt muss in 60 Tagen aus einer Unterschrift ein dauerhaftes Abkommen werden.
1: Benjamin Weber in Istanbul, was hören Sie? Wie wird die Vereinbarung im Iran bewertet?
3: Offiziell als Erfolg. Vor wenigen Minuten ist ein schriftliches Statement des obersten Führers veröffentlicht worden, in dem er noch mal ganz deutlich darauf hinweist, dass die USA massive Zugeständnisse gemacht haben, um dieses Abkommen mit dem Iran unterschreiben zu können. Das ist mutmaßlich auch an die Hardliner in den eigenen Reihen gerichtet, die auch Probleme damit haben, mit den USA zu verhandeln. Wir haben heute sehr viele Gespräche mit Menschen im Iran geführt und da ist die Stimmungslage doch sehr gemischt. Es gibt durchaus einige, die sich von dem Abkommen jetzt erhoffen, dass sich die wirtschaftliche Lage, die ja katastrophal ist, jetzt ein bisschen bessert. Aber dann ist da doch auch sehr viel Enttäuschung und sehr viel Wut darüber, dass jetzt nach dem Krieg, der ja eigentlich von Donald Trump begonnen wurde, um das Regime abzulösen, dieses Regime noch an der Macht ist und die Menschen weiterhin unterdrückt, festnimmt, foltert und in den Gefängnissen auch hinrichtet.
1: Dankeschön, Benjamin Weber in Istanbul. Und zur Absichtserklärung zwischen den USA und Iran sendet das Erste einen Brennpunkt, gleich nach dieser Tagesschau. Und diese Erklärung ist auch eines der Top-Themen beim EU-Gipfel, der am Abend in Brüssel begonnen hat. Die 27 Staats- und Regierungschefs beraten unter anderem über die geplante Minenräumung in der Straße von Hormuz. Dabei soll auch Deutschland eine wichtige Rolle spielen.
4: Als sich am Abend die Regierungschefs zu ihren Beratungen treffen, zeigen sich viele erleichtert über das Abkommen, das Präsident Trump gestern unterzeichnet hat. Nun könnte es schnell gehen mit der Marinemission zur Sicherung der Straße von Hormuz. Der Kanzler aber bremst.
5: Das ist ein großer Schritt nach vorn, dass dort die Waffen schweigen, dass auch die freie Durchfahrt durch die Straße von Hormuz wieder gewährleistet wird. Wir werden in Ruhe im deutschen Kabinett darüber zu beraten haben, was das dann auch an Möglichkeiten für uns eröffnet, hier behilflich zu sein.
4: Die beiden deutschen Marineschiffe Mosel und Fulda haben heute den Suezkanal durchquert auf dem Weg in die Region. Für ihren Einsatz zur Minenräumung braucht es noch ein Mandat des Bundestags. Was auf die Europäer in der NATO zukommt, das hatte am Morgen US-Verteidigungsminister Hegseth unmissverständlich klargemacht. Sie sollen selbst für die konventionelle Sicherheit ihres Kontinents sorgen. Die NATO war zu lange ein Papiertiger und eine Einbahnstraße. Aber täuschen Sie sich nicht. Wir machen jetzt eine echte Prüfung, um sicherzustellen, dass die NATO schnell und unumkehrbar von Europa geleitet wird. Mit sofortiger Wirkung ziehen die USA zentrale militärische Ressourcen aus dem NATO-Pool zurück. Die genaue Liste ist geheim. Es soll sich aber unter anderem um mehr als 50 Kampfflugzeuge handeln, auch zahlreiche Flugzeuge zur Luftbetankung, dazu Flugzeugträger und die Hälfte aller Zerstörerverbände. Und das ist erst der Anfang. Direkt von der NATO kommt auch der ukrainische Präsident zum EU-Gipfel. Anders als oft zuvor spielt Selenskyj diesmal aber keine Nebenrolle. Selenskyj kommt heute in einer Position der Stärke. Die Beitrittsgespräche haben begonnen und die Finanzierung der Ukraine ist zunächst gesichert. Jetzt drängt der ukrainische Präsident die Partner schnell, neue, deutlich härtere Sanktionen gegen Russland auf den Weg zu bringen.
1: Die Ukraine hat die russische Hauptstadt Moskau massiv angegriffen und dabei eine wichtige Ölraffinerie in Brand gesetzt. Bilder zeigen riesige Rauchschwaden im Süden der Stadt. Bewohner der Umgebung mussten in Sicherheit gebracht werden. Durch die Drohnenattacken war außerdem der Luftverkehr gestört. Der ukrainische Präsident Selenskyj erklärte nach den Angriffen wörtlich, wenn die Ukraine brennt, wird auch Moskau brennen.
6: Moskau am frühen Morgen. Die russische Flugabwehr schießt eine ukrainische Drohne ab. Doch andere dringen durch den Abwehrring und setzen eine Großraffinerie in Brand, nur 15 Kilometer vom Kreml entfernt. Das russische Verteidigungsministerium spricht von mehr als 500 abgeschossenen Drohnen landesweit, fast 200 davon in der Region Moskau. Alle Moskauer Flughäfen unterbrachen ihren Betrieb. Viele Flüge wurden gestrichen. Die Stimmung im Stadtzentrum zwischen Besorgnis und Trotz. Es ist etwas beängstigend, aber wir haben nichts zu befürchten hier im Zentrum. Ich glaube, in den Außenbezirken haben die Leute Angst. Natürlich machen wir uns manchmal Sorgen, aber eigentlich ist alles sicher. Russland ist ein starkes Land. Wir werden es schon schaffen. Beim Treffen der NATO-Verteidigungsminister nannte Ukraines Präsident den Angriff einen vollen Erfolg. Unsere weitreichenden Sanktionen treffen russische Raffinerien sehr effektiv. In Russland gibt es schon Engpässe beim Kraftstoff. Kreml-Chef Putin heute beim Empfang von Vertretern des südostasiatischen Staatenbundes ASEAN. Zum Angriff auf seine Hauptstadt gab es kein Wort. Dort in Moskau dürfte sich das Kraftstoffangebot allerdings weiter verknappen. Diese Raffinerie deckte bislang ein Drittel des Bedarfs der Region ab.
1: In Deutschland gibt es zwar anspruchsvolle Vorgaben für den Umweltschutz, doch bei deren Umsetzung gibt es enorme Defizite. Zu dieser Einschätzung kommt der Sachverständigenrat für Umweltfragen in einem Gutachten. Er berät die Bundesregierung. Gesetze seien oft zu bürokratisch, es gebe zu viele Ausnahmen und zu wenig Kontrollen. Die Folge: zentrale Umweltziele werden nicht eingehalten. Luft, Wasser und Böden könnten eigentlich sauberer sein.
7: Gasflaschen gefüllt mit Kühlmitteln, sogenannte künstliche F-Gase, vielfach eingesetzt in Kühlgeräten und Klimaanlagen. Die Gase sind extrem klimaschädlich und sollen schrittweise vom Markt verschwinden. Das treibt die Preise und fördert illegalen Handel. Die Gase kommen über den Seeweg aus Asien nach Europa. Experten sprechen von Gewinnspannen wie im Drogengeschäft.
8: Es ist tatsächlich so, dass Umwelt- und Klimakriminalität noch immer wahrgenommen werden, als wenn es darum ginge, ob ein einzelnes Blümchen im Naturschutzgebiet ausgerupft wird. Das ist aber nicht mehr das Thema. Wir haben es hier mit organisierten Tätergruppen zu tun.
7: Um denen auf die Spur zu kommen, fehlen den Ermittlern oft Befugnisse, etwa zur Telefonüberwachung. Nur ein Beispiel von vielen. Die Experten vom Umweltrat sehen insgesamt Lücken bei der Umsetzung von Umweltrecht, angefangen bei den Gesetzen.
9: Die sind mitunter vage formuliert, sie enthalten unbestimmte Rechtsbegriffe, komplexe Ausnahmeregelungen und ehrlich gesagt manchmal auch Regelungen, die in der Praxis gar nicht funktionieren.
7: Sorgen bereitet den Experten auch das hohe Reformtempo der Bundesregierung, ein Risiko für schlechte Gesetze. Die SPD-Fraktion betont dagegen die Chancen durch weniger Bürokratie.
10: Ich habe den Eindruck, dass bislang vor allen Dingen immer darüber gesprochen wird, über Reformen als etwas Negatives. Aber es kann auch etwas Beschleunigendes, etwas Positives sein.
7: Das Umweltministerium will das Gutachten nun auswerten.
11: Schlecht umgesetzter Umweltschutz hat nicht nur Folgen für Klima und Natur, sondern führt auch zu wirtschaftlichen Schäden. Nicht die Umweltziele seien das Problem, sondern ihre Durchsetzung in der Praxis, so der Umweltrat, und fordert Bund und Länder auf, gemeinsam mehr zu tun, sprich bessere Gesetze und klarere Zuständigkeiten.
1: Fast 5 Millionen Menschen werden zu Hause gepflegt, meistens von Angehörigen. Diese können deshalb oft nur in Teilzeit arbeiten, etwa Eltern von Kindern mit Behinderung. Ihnen droht dadurch im Alter eine geringere Rente. Die Pflegekasse gleicht das unter bestimmten Bedingungen aus, bislang. Denn durch die Pflegereform der Bundesregierung soll sich das ändern.
12: Martina Bell greift ihrer Tochter unter die Arme. Seit 21 Jahren jeden Tag. Denn Luisa hat eine Genmutation, ist auf ständige Hilfe angewiesen, etwa beim Essen. Auch sprechen kann sie nicht. Für die Mutter aus Oberschwaben eine Lebensaufgabe.
13: Wenn man vielleicht die eigenen Eltern pflegt, dann sind es 5 bis 10 Jahre. Aber das eigene Kind pflegt man unter Umständen ein Leben lang.
12: Ein Leben lang und bald möglicherweise mit weniger Rente als erwartet. Denn mit der geplanten Pflegereform bekämen pflegende Angehörige wie sie weniger Rente. Wer durch die Pflege von Angehörigen weniger oder gar nicht arbeiten kann, für den zahlt bisher die Pflegeversicherung die Rentenbeiträge zu 100%, unter bestimmten Voraussetzungen und auf Basis eines durchschnittlichen Arbeitsentgelts. Die geplante Reform sieht eine Kürzung auf 70% vor. Das betrifft in Deutschland laut der deutschen Rentenversicherung 1,7 Millionen Menschen. Der Gesundheitsökonom Stefan Gress befürchtet, pflegende Angehörige könnten durch die Reform in die Altersarmut rutschen.
14: Das kann dann zu dem Effekt führen, dass die Personen dann in die Grundsicherung rutschen, was wiederum dann zusätzliche Ausgaben für den Steuerzahler bedeutet.
12: Für Mutter Martina Bell fühlt sich die geplante Reform an wie ein Schlag ins Gesicht.
13: Weil wir benachteiligt sind über Jahre, Einschränkungen erleben über Jahre und diejenigen sind, die jetzt sparen sollen.
12: Ob die Pflegereform wie geplant vor der Sommerpause beschlossen wird, unklar.
1: Heiße Tage, tropische Nächte und schwere Gewitter. Deutschland steht kurz vor einer mehrtägigen Hitzewelle. Morgen gilt fast für das ganze Land eine Hitzewarnung. Vielerorts sollen die Temperaturen auf über 30 Grad klettern. Darunter ächzen nicht nur Ältere, Pflegebedürftige und Kranke. Auch Kinder können die hohen Temperaturen nicht gut vertragen. Das zeigt auch ein Beispiel aus einer Kita in Stuttgart.
15: Wasserspiele auf der Dachterrasse, im Schatten unter Sonnensegeln. Das ist heute das Programm in der Stuttgarter Kita Polyphant. Zumindest am Vormittag, bevor die große Hitze kommt.
16: Wir gestalten unseren Tagesablauf nach der Temperatur. Das heißt, wir sind vormittags draußen und eher in der Nachmittagszeit eher drinnen. Das Wohl des Kindes geht an erster Stelle. Und wenn wir merken, einfach für uns Mitarbeiter ist es schon zu heiß, dann ist es für die Kinder viel zu heiß.
15: Vor allem in Städten kann die Hitze schnell zum Problem werden. Die Kita Polyphant liegt über einem Parkplatz an einer stark befahrenen Straße inmitten dichter Bebauung. Beton und Autos strahlen Wärme ab, die Häuser blockieren frische Luft, die Hitze staut sich. Laut UNICEF sind in Deutschland mehr als 8 Millionen Kinder von Dürren und extremen Hitzewellen betroffen.
17: Kinder sind eine besonders vulnerable Gruppe, insbesondere wenn es um heiße Temperaturen geht, wie wir sie ja jetzt gerade haben. Das hat biologische Faktoren. Der Körper ist nicht so hitzeresistent wie ein gesunder erwachsener Körper. Die Kinder atmen viel schneller, sie brauchen mehr Flüssigkeit.
15: In Schorndorf bei Stuttgart könnte die Hitze gestern gar zu einem tragischen Todesfall geführt haben. Ein Kleinkind wurde über Stunden im Auto vergessen. Es verstarb noch vor Ort. Eine Obduktion soll nun klären, ob die Hitze ursächlich für den Tod des Kindes war. In der Kita Polyphant hat man Maßnahmen getroffen, um die Hitze nicht zur Gefahr werden zu lassen. Sonnenschutzfolien verdunkeln die Fenster, Ventilatoren stehen bereit. Aber klar ist auch, raus in die Hitze gehen sie heute nicht mehr.
1: Und wie das Wetter im Einzelnen wird, hier unsere Vorhersage für morgen, Freitag, den 19. Juni.
18: Die Wärmebelastung ist morgen groß. Dazu können sich in der schwülen, heißen Luft später Hitzegewitter entladen. Bereits in der Nacht breiten sich von den Niederlanden Wolken aus. Regional gibt es kräftige Schauer und Gewitter, sowohl in der Nacht als auch am Vormittag im Norden. Sonst ist es oft sonnig am Tag, später einzelne unwetterartige Hitzegewitter. Schwerpunkte aus heutiger Sicht, Teile Baden-Württembergs und am Abend der Westen. In der Nacht tropische 22 Grad am Niederrhein, 12 Grad in den Alpentälern. Am Tag an der Ostsee 25 Grad, 38 Grad im Südwesten. Am Samstag häufig Sonne, vor allem in der Osthälfte und im Norden, hier unter Wolken, Schauer und Gewitter, örtlich Unwetter. Auch am Sonntag häufig Sonne, größere Quellwolken, Schauer und Gewitter. Im Norden ist die Luft trockener, ähnliches Wetter am Montag.
1: In den Tagesthemen heute gegen 22.30 Uhr mit Ingo Zamperoni geht es um die Folgen der Absichtserklärung zwischen den USA und Iran. 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Und hier geht's jetzt weiter mit Ellen Inni und dem Brennpunkt.
19: Danke, Thorsten Schröder, und herzlich willkommen zu diesem Brennpunkt heute. Der Krimi verschiebt sich um rund 15 Minuten. Gestern Nacht hatte der amerikanische Präsident in einer unfassbaren Umgebung gespeist, nämlich im Schloss von Versailles auf Einladung des französischen Präsidenten. Nach der Käseplatte, so berichten es Teilnehmer, sei Donald Trump auf einmal aufgestanden und habe gesagt, ich habe ein gutes Abkommen mit dem Iran und das werde ich jetzt unterzeichnen. Dann wurde blitzschnell der Tisch geräumt und ein Dokument gebracht. Nur wenige waren eingeweiht, viele waren überrascht von der Aktion. Der amerikanische Außenminister kommentierte später, wir wohnen gemeinsam einem Schlüsselmoment der Geschichte bei. Und von Präsident Macron gab es entsprechenden Applaus. Ja, so schnell war der Schlüsselmoment der Geschichte dann auch wieder vorbei. Und jetzt sind noch sehr viele Fragen offen. Bevor wir darauf schauen, was diese Unterschrift möglicherweise für uns in Deutschland bedeuten könnte, schauen wir erstmal auf den Iran. Wie wird diese Einigung dort aufgenommen?
20: Frieden auf dem Papier, das Regime feiert das heute als Sieg. Der Krieg also für den Moment vorbei. Viele Menschen sind erleichtert und hoffen. Ich bin kein Politikexperte, aber ich hoffe, dass letztlich eine faire Vereinbarung zustande kommt und die Menschen im Iran ein gutes Leben führen können. Trotz der Erleichterung gleichzeitig auch Frustration darüber, dass das Regime nun ausgerechnet von den USA sogar gestärkt und legitimiert wird. Kritik vor der Kamera ist riskant. Wer es trotzdem wagt, wählt seine Worte mit Bedacht. Was haben die Menschen davon? Sagen Sie mir, was genau bringt diese Vereinbarung den Menschen? Was landet davon in den Taschen der Bevölkerung? Was ist mit den Öleinnahmen und all den Jahren, in denen niemand an die Menschen gedacht hat? Per Sprachnachricht an uns noch deutlichere Worte zum Schutz verfremdet. Vor allem Wut darüber, dass all jenen Unrecht getan wurde, die wir über die Jahre verloren haben. Die politischen Gefangenen, diejenigen, die gegen die Islamische Republik gekämpft haben. Ich habe das Gefühl, dass dieses Abkommen zum Fortbestand der Islamischen Republik beitragen wird. Denn trotz Verlust der ersten Führungsriege, Krieg und einer sich verschlechternden wirtschaftlichen Lage sind die zentralen Machtzentren handlungsfähig geblieben. Das System der Islamischen Republik zeigte sich widerstandsfähig. Präsident Pezeshkian hat das Abkommen unterschrieben. Er soll einer der moderateren Kräfte im Regime sein, gilt als reformorientiert, aber systemtreu. Die Verhandlungen mit den USA haben Außenminister Araghchi und Parlamentssprecher Ghalibaf geleitet. Er steht der Revolutionsgarde nahe, war früher selbst Teil davon. Beobachter gehen davon aus, dass er das Sagen hat. Mojtaba Khamenei, der oberste religiöse Führer, soll bei der Tötung seines Vaters schwer verwundet worden sein und tritt seither nicht öffentlich auf. Erklärungen wurden bisher in seinem Namen nur verlesen. Die Revolutionsgarde gilt als der einflussreichste und wohl mächtigste Akteur in Iran, die längst weite Teile der iranischen Wirtschaft kontrolliert und als treibende Kraft für interne Repressionen und aggressive Außenpolitik gilt. Viele Experten gehen davon aus, dass sie ihren Einfluss während des Krieges weiter ausgebaut hat.
19: Soweit der Blick auf den Iran. Gleich am Anfang der gemeinsamen Absichtserklärung von USA und Iran gibt es ein zentrales Versprechen. Ich zitiere, ein sofortiges und dauerhaftes Ende des Kriegs an allen Fronten, auch im Libanon. Doch genau im Libanon gab es heute wieder israelische Angriffe mit Toten und Verletzten. Das zeigt auch einen Schwachpunkt dieser Rahmenvereinbarung. Israel ist da außen vor. Wie blicken die Menschen in Israel auf das, was heute Nacht unterzeichnet wurde?
21: Der Kindergarten im Kibbutz Hagoshrim im Norden Israels. Erzieher Ran Zeevi und seine beiden Kolleginnen betreuen 17 Kinder. Nicht einfach in diesen Tagen. Was ist dort unten? Der Bunker. Und wann gehen wir in den Bunker? Bei Alarm. Jetzt ist es eine Übung. Alle wissen, was zu tun ist. Wenn es Bumm macht, habe ich Angst. Dann laufe ich schnell zum Bunker. Immer wieder Raketen- oder Drohnenalarm, trotz der Feuerpause seit Anfang April. Ob die Vereinbarung zwischen Iran und USA Ruhe bringt? Skepsis. Solange Iran die Hezbollah weiter mit Waffen, Geld und Ideologie versorgt, wird es sehr schwierig sein, die Situation grundlegend zu ändern. Und solange die internationale Gemeinschaft die weltweiten Finanzaktivitäten der Hezbollah nicht unterbindet. Die Waffenruhe im Libanon, ein essentieller Teil des Abkommens zwischen Iran und USA. Trotzdem gibt es weiter israelische Angriffe mit Toten und Verletzten, so erst heute wieder. Die israelische Armee soll im Südlibanon bleiben, Abkommen hin oder her. Ich will eines klarstellen, wir werden so lange in den Sicherheitszonen bleiben, wie es zum Schutz unseres Landes nötig ist. Premier Netanyahu beim Abkommen mit Iran außen vor. Von US-Präsident Trump bloßgestellt, das Verhältnis angespannt. Steilvorlage für Demonstranten und Opposition. Sie werfen Netanyahu vor, durch das Abkommen für Israel nichts erreicht zu haben. Israel wählt bald. Netanyahu kämpft um seinen Ruf und sein politisches Überleben. Ein Risiko. Zurück im Kindergarten. Trump, Netanyahu, alles weit weg. Die Menschen hier sehnen sich nach Ruhe. Unsere gesamte Gemeinschaft ist emotional erschöpft von diesem Spiel. Waffenstillstand, doch kein Waffenstillstand. Hin und her. Hier im Norden Israels glaubt kaum jemand an eine dauerhafte Lösung.
19: Also hier doch ein eher pessimistischer Blick auf das, was vergangene Nacht passiert ist. Aus nächster Nähe hat das auch Gudrun Engel beobachtet. Sie ist die Leiterin unseres ARD-Studios in Washington. Sie war beim G7-Gipfel in Evian vor Ort und ist uns jetzt live aus Genf zugeschaltet. Gudrun, Donald Trump verkauft diese Rahmenvereinbarung ja als großen Erfolg für sein Land. Gerade wurde auch gemeldet, dass die Seeblockade durch die USA jetzt aufgehoben worden sein soll. Aber wie gut ist diese Rahmenvereinbarung jetzt wirklich für die USA?
0: Ja, du sagst es, Ellen. Donald Trump verkauft es als das beste Abkommen mit Iran, das es jemals gegeben habe. Und er sagt, das Positive daran ist eben, dass der Ölpreis jetzt fällt und die Börsen steigen, weil die Straße von Hormuz eben wieder frei ist. Und auch J.D. Vance hat gerade im Weißen Haus nochmal betont, der Preis für eine Gallone Benzin, das sind also ungefähr 4 Liter, der sei wieder unter $4 gesunken. Positiv auch, dass man keinen weiteren Krieg mehr führe, also keine weiteren toten Amerikaner befürchten müsse. Bislang sind das ja 13. Und dass man keine weiteren Kriegskosten habe. Bislang haben die USA etwa 100 Milliarden US-Dollar in diesem Krieg ausgegeben. Die US-Bevölkerung allerdings sieht das Ganze eher kritisch, fragt sich ja, aber waren wir an diesem Punkt nicht auch schon vor dem Krieg? Und es kommt erstaunlich viel Kritik an Donald Trump aus der eigenen Partei, mehr als er das sonst gewohnt ist. Allerdings gehört zur Wahrheit auch dazu, dass alle Abgeordneten und Senatoren, die sich jetzt äußern, welche sind, die nicht mehr zur Wahl stehen werden und deshalb auch nichts zu verlieren haben.
19: Gudrun, lass uns noch auf den Libanon gucken. Wir haben es ja gerade gehört, da gibt es jetzt auch weiter israelische Angriffe. Und Benjamin Netanyahu hat schon gesagt, sie werden im Südlibanon bleiben. Wie gehen die USA denn hier mit Israel um?
0: Ja, es gibt sehr warnende Worte. Gestern gab es die von Donald Trump, heute gab es die von J.D. Vance in Richtung Israel, in Richtung Benjamin Netanyahu. Man sagt natürlich hat Israel das Recht, sich selbst zu verteidigen. Aber in dem Fall, wo es jetzt ja um das große Ganze gehe und darum Stabilität für eine ganze Region zu bringen, da fordere man Israel schon auf, einen Zitat Hitzkopf wie Benjamin Netanyahu, dass er sich ein bisschen zusammenreiße und hinter seine Allmachtsfantasien zurücktrete. Und J.D. Vance hat auch noch mal betont, Donald Trump kann sehr schnell sehr ungehalten werden, wenn man sich nicht an seine Ansagen hält. Wir haben in der Vergangenheit ja gesehen, dass sowohl Trump als auch Netanyahu am Telefon schon übel aneinander gerasselt sind und sich wüst beschimpft haben. Die Frage ist also, was macht Israel jetzt und was bedeutet das für die nächsten 60 Tage Verhandlungen, die ja hier in der Schweiz jetzt starten sollen? Eigentlich haben wir morgen mit J.D. Vance gerechnet. Aber er hat gerade noch mal gesagt, er werde kommen zu Verhandlungen. Man wisse nur noch nicht genau, wann die losgehen.
19: Ja, danke Gudrun für diese Einschätzung live aus Genf. Und wir bleiben natürlich am Thema weiter dran. Die Auswirkungen des Iran-Kriegs, die waren in den vergangenen Monaten weltweit zu spüren, denn die Straße von Hormus ist eine Art Lebensader für den Welthandel. Auch bei uns in Deutschland gab es steigende Preise, nicht nur an den Zapfsäulen. Und die ohnehin schon gebeutelte Wirtschaft, die muss einen weiteren Dämpfer hier bei uns im Land einstecken. Entsprechend groß ist jetzt die Hoffnung, dass irgendeine Art von Normalität wieder zurückkehren könnte.
2: An dieser Tankstelle in Leverkusen kommt die Einigung zwischen den USA und dem Iran noch nicht an. Die Preise sind heute weiter hoch und die Stimmung ist zwiegespalten.
3: Von dem Deal würde ich persönlich gar nicht reden, weil es ist ein Abkommen, dass man jetzt mal weiterspricht. Ich würde Trump so einschätzen, dass er mit den Börsen spielt und demnächst wieder eine Eskalation kommt.
22: Es wäre schön, wenn es ein kleines bisschen runterging mit allem. Preise, dass man wieder ein bisschen mehr besser einkaufen könnte.
23: Ich bin davon überzeugt, dass es sich etwas entspannt, aber nicht kurzfristig, vielleicht mittelfristig.
2: Seit Beginn des Iran-Kriegs Ende Februar ist der Preis für Rohöl erst sprunghaft angestiegen, schwankte dann stark und lag zuletzt wieder nur noch leicht über dem Vorkriegsniveau.
24: Wenn man mal davon ausgeht, dass der Weltölmarktpreis für den Rest des Jahres bei ungefähr 80 US-Dollar je Barrel sich stabilisiert, wird man für dieses Jahr für Deutschland keine großen Wachstumseffekte mehr dadurch sehen. Aber mit Blick auf das nächste Jahr kann man damit rechnen, dass das BIP um ungefähr 0,4% dadurch sich erhöhen könnte. Und das wäre ja durchaus etwas, was dem schwächelnden der deutschen Wirtschaft helfen würde.
2: Was das Bruttoinlandsprodukt betrifft, kann man, so die Expertin, also vorsichtig optimistisch sein, wenn der Konflikt nicht wieder eskaliert und die Straße von Hormus offen ist. Weltweit besteht die Hoffnung auf Entspannung. Der Tourismus am Golf ist durch den Krieg unter Druck geraten und 80% des Öls, das durch die Straße von Hormus befördert wird, ist für die asiatischen Märkte bestimmt.
24: Man denkt an Japan, Indien, also viele Länder im asiatischen Raum, die eben stark an der Golfregion hängen. Insofern werden die auch stärker von dieser Öffnung der Straße von Hormus profitieren. Sollte diese Blockade jetzt dauerhaft gelöst werden, kann das natürlich auch weltwirtschaftlich einen Schub geben.
2: Die ersten Frachtschiffe sollen die Straße von Hormus bereits passiert haben. Das berichten mehrere maritime Datenfirmen. Wie lange es dauert, bis alle festsitzenden Schiffe weiterfahren können, ist noch offen.
19: Ja, die Absichtserklärung aus der Nacht, sie ist heute natürlich auch Thema beim EU-Gipfel in Brüssel. Und dort ist die Leiterin unseres ARD-Studios jetzt mir live zugeschaltet. Tina, wie haben denn die europäischen Staats- und Regierungschefs diese Einigung heute Nacht aufgenommen?
25: Nun, Ellen, die meisten haben sich hier wirklich erleichtert geäußert, denn sie alle sind ja wirtschaftlich von dieser Blockade hart getroffen. Deshalb haben heute auch mehrere Regierungschefs noch einmal angeboten, sich an einer Marinemission zur Sicherung der Straße von Hormus zu beteiligen. Aber dafür müsse man überhaupt mal wissen, was der US-Präsident denn eigentlich genau wünscht von seinen Partnern. Auch der Kanzler hat betont, das sei ein echter Schritt nach vorne, dass jetzt die Waffen schweigen. Aber Merz will sich auch nicht treiben lassen. Heute sind ja zwei deutsche Schiffe, die Fulda und die Mosel, schon mal durch den Suezkanal in die Region gefahren. Aber für einen möglichen Einsatz bräuchte es eben ein Bundesmandat. Und in den Regierungsfraktionen, da gibt es erhebliche Zweifel, ob ein solches Mandat auf der jetzigen Grundlage überhaupt möglich ist.
19: Also erstmal Erleichterung über das, was in der vergangenen Nacht passiert ist. Aber bei Trump weiß man ja nie, wie lange eine solche Erleichterung dann tatsächlich auch anhält. Welche Signale gab es denn heute noch in Brüssel?
25: Ja, das stimmt. Trump selbst schlägt derzeit gerade mal versöhnliche Töne an, weil er die Europäer auch braucht. Aber zeitgleich hat sein Verteidigungsminister heute sehr harte Ansagen gemacht bei der NATO. Es gäbe immer noch viel zu viel Trittbrettfahrer. Die Europäer müssten die Sicherheit ihres Kontinents jetzt mal selber übernehmen. Und zwar nicht mit Fähnchen und Schreibtischen, sagt Hexis. Sie müssten nicht nur Geld ausgeben, sondern jetzt endlich auch die Ressourcen an den Start kriegen. Und das sind nicht nur Drohungen, Ellen. Denn mit sofortiger Wirkung haben die USA zentrale militärische Zusagen aus dem sogenannten NATO-Pool einfach mal abgemeldet. Kampfflugzeuge, Aufklärungsdrohnen, Flugzeugträger, also ganz viel von dem, was sie jetzt im Iran auch gerade im Krieg benutzt haben. Und das hat die NATO-Partner echt in der Größenordnung kalt erwischt und damit nicht genug. Denn der Verteidigungsminister Hexis hat heute auch angekündigt, die Truppenstärke in Europa zu überprüfen. Und da werde man, ich zitiere ihn, sehr genau sehen, wer was zahlt und wer nicht. Und nicht alle würden diese Prüfung bestehen. Das heißt, das ist eine Drohung Was genau er damit meint, das hat er offen gelassen.
19: Ja, durchaus widersprüchliche Signale aus Brüssel. Danke, Tina Hassel, live für diese Einschätzungen. Die nächsten Tage und Wochen, die werden zeigen, ob aus dieser Rahmenvereinbarung aus der vergangenen Nacht tatsächlich ein dauerhafter Frieden erwachsen kann. Das war unser Brennpunkt für heute. Vielen Dank für Ihr Interesse. Hier geht's jetzt weiter mit dem Wien-Krimi. Und die Kollegen der Tagesthemen halten Sie natürlich über die aktuellen Entwicklungen auf dem Laufen. Erstmal danke für Ihr Interesse und Ihnen noch einen schönen Abend.
4: Brexit, die Schockentscheidung. 10 Jahre ist das her. Großbritannien raus aus der EU. Erst Streit, Frust, dann fast Tabu. Aber jetzt kommt das Brexit-Thema zurück. In diesem Film treffen wir die, die beim Referendum nicht abstimmen durften, weil sie zu jung waren und die mit der Entscheidung der Älteren leben müssen.
5: Wieso kann ich nicht abstimmen? Ja, ich will ein zweites Referendum.
6: Ich glaube nicht, dass irgendjemand vom Brexit profitiert hat.
4: Und andere hatten sich einen härteren Brexit erhofft. Vor allem weniger Einwanderung.
8: Der Brexit wurde gar nicht richtig durchgezogen.
4: Sie alle wollen endlich mitentscheiden. Und mehr als 80% der unter 25-Jährigen wieder rein in die EU.
9: Ich bin Mareike und ich berichte für die ARD aus Großbritannien. Seit 2016 immer wieder über den Brexit. Und ich fand absurd, dass in den letzten Jahren kaum noch jemand über diese wirklich krasse Entscheidung und ihre Folgen gesprochen hat. Aber jetzt merke ich, vor allem junge Briten, die reden über einen Wiedereintritt in die EU. Auch als Ausweg. Denn die Zukunftsaussichten für die Generation Brexit sind trüb. Wohnen ist zu teuer und gut bezahlte Jobs sind schwer zu kriegen. Aber wo sehen Sie Ihre Zukunft? Und können Sie Ihr Land überhaupt verändern? Und während wir noch drehen, stürzt Großbritannien in eine Regierungskrise, bei der auch der Brexit ins Spiel kommt.
4: Im Nordosten von London liegt Hackney. Früher ziemlich rau, geprägt von Arbeitern und migrantischen Communities. Aber auch hip, teuer. Fast 80% stimmten hier gegen den Brexit. Dylan Law war da erst 10. Heute ist er Mitglied der Green Party. Er will was ändern. Sind die Menschen hier desillusioniert von der Politik?
10: Ja, vieles läuft schief. Sei es mit dieser Epstein-Sache oder mit dem Brexit. Die Menschen haben das Gefühl, dass sie keine Kontrolle über ihr Leben haben. Sie sagen, ich hasse mein Leben und wie ich behandelt werde. Und ich sage ihnen, das tut mir leid. Das wird sich jetzt ändern.
4: In Hackney läuft im März gerade der Lokalwahlkampf. Wie fast überall in England. Dylan hat große Pläne. Er will im Mai Abgeordneter in der Bezirksversammlung werden. Mit 20. Die Green Party ist in England weit nach links gerückt. Weniger Umwelt, mehr soziale Gerechtigkeit.
10: Wir stehen für bezahlbare Wohnungen, eine funktionierende Gemeinschaft und ein Hackney, das man sich leisten kann.
4: Arm und reich liegen in London oft nahe nebeneinander. Dylans Mentorin, die erfahrene Lokalpolitikerin Zoe Garbett. Sollte sie Bürgermeisterin von Hackney werden, wird Dylan ihr Stellvertreter. Sie will ein richtig junges Team.
26: Die Leute haben das Gefühl, ständig belogen zu werden. Das fing mit der Brexit-Kampagne damals an. Die ganzen Versprechungen haben sich für niemanden erfüllt. Und ich höre immer wieder, wie die Leute sagen, dass sich nichts ändert. Und jeder nur für sich selbst kämpft.
4: Sie wollen etwas ändern und setzen dabei vor allem auf Dylan.
27: Was sie mir auch die ganze Zeit erzählen, ist, dass er super auf Social Media ist. Da wollen sie die Jungen erreichen und deshalb machen sie zum Beispiel auch ganz viel Content mit ihm.
28: My name is Samuel Hussey.
4: Rund 200 Kilometer weiter nördlich streamt Samuel Hussey, 21, aus der Küche seiner Eltern. Er ist Mitglied der Partei des Rechtspopulisten Nigel Farage, Reform UK. Sein Thema: Einwanderung.
8: Wenn ich als Extremist gelte, nur weil ich gegen offene Grenzen bin und nicht möchte, dass Menschen, von denen wir keine Ahnung haben, wer sie sind, in unsere Gemeinden strömen, dann nehme ich dieses Label eben an.
4: Erstmal wohnt Samuel noch bei seinen Eltern.
7: Where are you going now?
11: Mit Nebenjobs im Lager und in der Spielhalle hält er sich über Wasser. Er setzt alles auf seinen Traum und hofft, dass er als Kandidat bei der Lokalwahl für Reform UK antreten darf.
12: Also seit Samuel Politiker ist, hat er viele Krawatten und die zeigt er mir jetzt.
11: Auch die, mit der er Parteichef Nigel Farage getroffen hat. Der war Brexit-Wortführer Nummer 1. Samuel war beim Referendum 11. Er findet den Brexit richtig, aber nicht hart genug. Nigel Farage gilt als Mr. Brexit. Wie siehst du seinen Ruf im Land?
8: Viele geben Nigel Farage die Schuld am Brexit. Ich treffe viele Leute, die sagen, der Brexit hat uns nichts gebracht, er hat die Wirtschaft ruiniert und wir haben sogar mehr Einwanderer als vorher. Aber Farage war doch gar nicht in der Regierung. Er hat für den Brexit gekämpft. Aber ein Befürworter zu sein, ist das eine, den Brexit politisch umzusetzen, das andere.
11: Und dann entdecke ich noch was. Darf ich? Kannst du uns dazu was erzählen?
8: Die möchte ich bei meinem ersten Trip in die USA tragen. Ich unterstütze Trump. Die meisten Dinge, die er tut, finde ich sehr gut. Manches hätte er vielleicht auch besser machen können, aber das ist doch immer so. Es ist wie bei Nigel. Aber Trump ist die beste Antwort auf Amerikas Probleme, so wie Farage die beste Antwort auf die Probleme Großbritanniens ist.
11: Das Banner zu Samuels 21. Geburtstag hängt noch. Sein ganzes Leben hat er hier in der 60.000 Einwohnerstadt Stourbridge bei Birmingham verbracht. Hier in Nordengland schlug früher das industrielle Herz des Landes. Traditionell haben die meisten hier lange konservativ gewählt und vor 10 Jahren klar für den Brexit gestimmt. Obwohl Samuel noch nicht mal Kandidat ist, inspiziert er schon mal Schlaglöcher. Sie sollen Wahlkampfthema werden. Und er redet mit so vielen Menschen wie möglich. Sein Motto: endlich wieder stolz sein auf das Land. Viele hier sind unzufrieden, haben genug von den beiden großen Parteien.
13: Die Konservativen haben nicht viel getan und die Labour-Regierung dann auch nicht. Geben wir doch mal den Grünen oder Reform eine Chance. Mal gucken, ob die etwas ändern können.
11: Sie hat für den Brexit gestimmt, erzählt sie. Vor allem, weil sie weniger Einwanderung wollte.
13: Es macht mir Angst.
11: Und der Brexit hat das nicht verändert. Das war doch eine der Hoffnungen, oder?
8: Man hatte gehofft, dass der Brexit das Problem löst, aber
13: er hat nichts verändert.
8: Vielleicht gibt es jetzt sogar noch mehr Schlupflöcher. Wir sehen es ja dauernd in den Nachrichten, all die Menschen, die auf den Booten kommen.
13: Keiner weiß, wer sie sind. Sie kommen in unser Land und sie bringen ihre Kultur mit. Wir wollen das nicht.
11: Vergangenes Jahr sind rund 46.000 Menschen unerlaubt nach Großbritannien gekommen. Die meisten in Booten über den Ärmelkanal. Aus Frankreich. Mit Schleuserbanden. Kein anderes Thema sorgt im Land für so viel Unruhe und Streit. Es gibt Proteste vor Unterkünften, in denen die Geflüchteten untergebracht sind. Schon beim Brexit machte Nigel Farage Einwanderung zum politischen Kampfthema. Viele Brexit-Befürworter finden, der EU-Austritt hat das für sie wichtigste Ziel verfehlt. Manchester ist links geprägt, war und ist pro-EU. In dieser legendären Musikstadt liegen die Wurzeln der Band Witch Fever. Die 4 Bandmitglieder leben hier und sie lieben Manchester für die Weltoffenheit, erzählen sie mir. Seit ein paar Jahren steht Witch Fever bei einem großen Label unter Vertrag.
14: You like it?
15: Yeah, I love it.
11: Dieser Abend in ihrer Heimatstadt soll Finale und Höhepunkt der Großbritannien-Tour sein.
12: Wenn es um Brexit-Folgen geht, dann reden viele über Zölle, über Fischerei, über Landwirtschaftssubventionen. Aber es gibt ein Gebiet, da hat Großbritannien wirklich gelitten, und das ist die Musikindustrie. Und das betrifft vor allem junge Bands.
11: Dabei ist das Musikgeschäft schon schwer genug, sagt Sängerin Amy Walpole.
16: At gigs and on Instagram and
17: auf Konzerten und auf Instagram und so, da sehen die Leute ausverkaufte Shows, große Auftritte. Sie sehen, dass wir einen Vertrag mit einem großen Label haben und glauben, wir sind wirklich erfolgreich. Aber in Wirklichkeit kämpfen wir immer noch damit, genug Geld zum Leben zu haben und klarzukommen.
0: Zeit für den Soundcheck. Ihr nächstes großes Ziel, sich international in Europa einen Namen zu machen. In einigen Tagen geht's los. Aber durch die EU zu touren, ist jetzt viel komplizierter, teurer. Damals nach dem Referendum ahnten sie gleich, dass der Brexit der Szene schaden würde. Bassistin Alex Thompson erinnert sich genau, wo sie war.
1: Ich war beim Glastonbury Festival. Es war fast wie Weltuntergang. Die meisten Leute da sind ja eher links und waren pro EU. Es war traurig, so im Zelt aufzuwachen.
7: Ich war 17. Ich weiß, wofür ich gestimmt hätte. Vielleicht hätte meine Stimme den Unterschied gemacht.
1: Vor dem Brexit konntest du einfach so in den Van springen und auf Tour gehen. Man musste sich eigentlich um nichts kümmern. Du hast einfach Merch wie T-Shirts mitgenommen und los. Damit verdienen Bands ja das meiste Geld. Du bist gefühlt eine glorifizierte T-Shirt-Firma. Aber seit dem Brexit kannst du keine Ware mitnehmen, ohne Abgaben zu bezahlen. Auf dem Hinweg und zurück.
0: Hier in Großbritannien.

0: Für die vier ist es ein Heimspiel. Ihr Bandname Witch Fever spielt auf die Hexenverfolgung im Mittelalter an. Ihre Texte oft feministisch, gegen das Patriarchat und enge Moralvorstellungen. Werden sie auch in Europa Erfolg haben? Oder endet ihre Tournee durch 11 Länder wegen des Brexit im finanziellen Desaster? Doch bevor es mit Witch Fever auf Tour geht, brauche ich meine Wanderschuhe.
1: Jetzt marschieren wir durch Liverpool.
0: Ja. Kira Casey Sargent trainiert hart für einen Marsch Richtung Europa. Die 24-Jährige hat den Brexit satt und will deshalb nach Brüssel, zu Fuß.
2: Meine Familie kann es schon nicht mehr hören. Ich rede dauernd darüber, welche Socken, welche Schuhe ich anziehe, welchen Rucksack ich wie packe. Mein Leben wird vom Training bestimmt.
0: 14 Jahre war sie alt, als Großbritannien für den EU-Austritt stimmte. Ihre Eltern waren schockiert. Erinnerst du dich an den Tag, als klar war, das Ergebnis ist raus?
2: Ich erinnere mich genau an den Morgen. Meine Mutter hat mich geweckt. Sie konnte es nicht glauben. Sie sagte, Kira, wach auf. Und in der Schule gab es keinen normalen Unterricht. Stattdessen haben wir darüber gesprochen, was passiert ist.
3: And then, yeah, in school, there was one lesson particular that they took us out of doing normal lessons and we sort of talked about what had happened.
0: Liverpool war früher abhängig von Hafen und Schwerindustrie. Beim Wandel hin zur Kulturstadt halfen auch viele EU-Gelder, erzählen mir Kira und ihre Mitstreiter. Für ihren Protestmarsch nach Brüssel trainieren sie seit Wochen. Fast täglich, stundenlang. Wechselhaftes Wetter schreckt sie nicht ab.
1: Ich dachte, das geht nur in Norddeutschland, nee, aber hier auch.
0: Kurzer Fotostopp bei den Beatles. Dann geht's weiter. Ihr Traum, Großbritannien soll zurück in die EU.
3: I wasn't old enough to vote. It's not my fault.
2: Ich war nicht alt genug, um zu wählen. Es ist nicht meine Schuld. Wir tun das, weil wir die Dinge verbessern wollen. Ich fühle mich Europa immer noch sehr verbunden.
0: Auch Lkw-Fahrer Peter Kaur kämpft für den Wiedereintritt. Mit ihm hat Kira die Route entwickelt. Von London über Dover nach Brüssel. 14 Tage lang, etwa 25 Kilometer am Tag. Kira wohnt noch zu Hause, hat ihr Studium pausiert. Sie erzählt mir, dass ihre Eltern immer gegen den Brexit waren. Das habe ihren Weg geprägt.
2: Es ist einfach ungerecht, dass ich selbst nicht wählen konnte. Aber ich mache mir auch Sorgen um die vielen Menschen, die viel stärker betroffen sind als ich. Meine Mutter war Krankenschwester und sehr leidenschaftlich für einen Wiedereintritt in die EU. Sie starb vor etwas mehr als einem Jahr. Sie hätte gewollt, dass wir weiterkämpfen.
0: Und sie hat geahnt, dass das Gesundheitssystem leiden würde?
2: Ja, sie wusste, wie viele europäische Pflegekräfte und Ärzte hier gearbeitet haben und wie wichtig das für die Versorgung war.
0: Im Herbst will Kira mit dem Studium weitermachen. Und eines Tages als Kinderkrankenschwester arbeiten. Die Brexit-Befürworter versprachen, 350 Millionen Pfund pro Woche würde der Brexit für den staatlichen Gesundheitsdienst NHS bringen. Eine Lüge. Fest steht, der Brexit hat den Druck auf den NHS weiter erhöht. Es gibt viel weniger Personal aus EU-Ländern. Die Krankenhäuser sind überlastet. Wichtige Medikamente teurer geworden. Wohl auch deshalb halten mittlerweile nur noch 32% den Brexit für die richtige Entscheidung.
1: Der größte Schmerzpunkt ist die Wirtschaft. Bürokratie und Zollvorschriften sorgen für weniger Handel. Investitionen gehen zurück. Wegen des Brexit ist die Wirtschaftsleistung massiv kleiner ausgefallen. Um bis zu 8%, so eine Studie der US-Universität Stanford.
0: Das belastet besonders Menschen mit geringem Einkommen. Auch hier in Hackney, im Nordosten von London. Dylan zeigt mir, wo er aufgewachsen ist. In einer Sozialwohnung mit Schimmel. Dylans Mutter hat ihn und seine Geschwister allein großgezogen. In diesem Haus. Wie war das, hier aufzuwachsen?
4: Es war gut, aber runtergekommen und renovierungsbedürftig. Wenn ich in den wohlhabenderen Gegenden war, habe ich gesehen, wie wenig wir hatten.

0: Hm.
1: Aber vor allem als Kind hat es mir hier gefallen. Ich habe viel Zeit im Jugendclub um die Ecke verbracht. Es war okay.
2: Jetzt wohnt er bei seiner Großmutter. Eine eigene Wohnung, für ihn wie für viele in seinem Alter unvorstellbarer Luxus.
1: Ich verstehe, warum so viele in meinem Alter apathisch sind. Das heißt immer, wenn du das und das machst, dann gehst du zur Uni, findest einen guten Job und kannst dir Haus und Familie leisten. Aber dieses Versprechen gilt nicht mehr. Kaum jemand kann sich eine Wohnung leisten. Und wenn jemand dann zum Beispiel mit 23 merkt, dass das Versprechen gebrochen wurde, dann glauben sie den Politikern nicht mehr, sondern denken, die lügen. Und oft tun sie das ja auch.
2: Dylan will seiner Generation eine Stimme geben. Für den Wahlkampf hat er sein Wirtschaftsstudium unterbrochen und läuft jetzt jeden Tag von Tür zu Tür. Er will faire Mieten, bessere Wohnungen. Und damit trifft er einen Nerv. In dieser WG zahlt jeder Einzelne umgerechnet fast 1.000 Euro. Ich zahle so viel für ein kleines Zimmer an jemanden, der wahrscheinlich drei Wohnungen hat. Ich arbeite hart, ich habe einen guten Job. Wieso kann ich mir so wenig leisten? Viele Sozialwohnungen wurden privatisiert und zu hohen Preisen weitervermietet. Ein Riesenfehler, sagt Dylan. Aber könnten Sie nach der Wahl überhaupt etwas ändern? Es sind jetzt nur noch ein paar Wochen bis zur Entscheidung.
1: Ich bin optimistisch, aber immer nervöser, je näher die Wahl rückt. Was, wenn wir gewinnen? Die Chance zu gewinnen macht mich nervöser als zu verlieren. Wenn ich verliere, mache ich weiter wie bisher. Aber wenn ich gewinne, will ich für die 280.000 Menschen in diesem Bezirk da sein. Ich habe 14 Monate fast jeden Tag dafür gearbeitet. Aber jetzt rückt alles näher und das ist noch einmal ganz anders.
0: It's a different story.
2: Dylan nimmt mich mit zu einem Termin mit seinem Parteichef, Zach Polanski. Die beiden kennen sich gut. Mit Polanski ist die Partei im Umfragebuch. Er ist ein Polit-Popstar. Bei den bis zu 25-Jährigen ist die Green Party jetzt beliebteste Partei, mit Rekordmitgliederzahl. Und ich muss mich ganz schön ins Zeug legen, um ihn nach dem Brexit zu fragen. Wie steht die Partei unter ihrem Vorsitz dazu?
3: Der Brexit war ein absolutes Desaster. Ich denke, eine bessere Zukunft läge für Großbritannien in der EU, wenn die Konditionen stimmen. Aber will Europa uns zurück? Ich bin mir nicht sicher. Großbritannien jedenfalls würde es in der EU besser gehen.
2: Klare Worte. Das ist typisch Polanski. Und kommt bei Ihnen an. Er wettert gegen Wohnungsnot, prekäre Jobs, soziale Ungleichheit, das Establishment. Will eine Reichensteuer. Dem Aufstieg der Rechtspopulisten setzt Polanski Linkspopulismus entgegen. Er nennt es Ökopopulismus. Ob das auch bei der Lokalwahl zum Erfolg führt? Ich bin wieder in Manchester. Heute startet Witch Fever ihre Europatournee. Mit ungewissem Ausgang. Für 59% der britischen Bands lohnen sich Europa-Touren wegen des Brexit finanziell nicht mehr. Aber Witch Fever braucht Europa, um bekannter zu werden.
4: Unfortunately, with touring at the moment, the
5: Wenn man auf Tournee geht, dann sind die Kosten leider sehr, sehr hoch, verrückt hoch. Und die Gagen, die wir für den Auftritt bekommen, gleichen das niemals aus. Während wir auf Tournee sind, können wir ja keine anderen Jobs machen, aber wir müssen weiter Miete zahlen. Wir haben immer Angst, dass wir unsere Wohnungen verlieren.
2: Nach der letzten Tournee haben mehrere Bandmitglieder ihre Jobs in Pubs und Shops verloren.
6: Sick, let's go.
2: In einer Band wie Witch Fever zu sein, ist ein schlecht bezahlter, anstrengender Vollzeitjob. Eine lange Fahrt liegt vor uns, rund 450 Kilometer von Manchester bis ins südenglische Dover. Von dort dann mit der Fähre nach Europa. Gitarristin Alicia Yarwood ist aufgeregt und fragt sich, wie es drüben wird.
7: Wir sind völlig abgetrennt. Früher habe ich immer gesagt, Großbritannien liegt in Europa. Wir gehören zu Europa.
6: Aber seit dem Brexit ist klar, das ist vorbei. Wir sind raus. Vielleicht auch, weil wir eine Insel sind.
5: Ja, und viele meiner Freunde sind seitdem nach Australien gegangen. Und nach Kanada.
2: Nach rund 6 Stunden Fahrt im Süden von England. Wir treffen James, ihren bisherigen Tourmanager.
7: Heyo! Hiya! How's it going?
2: Und die Band bekommt das wichtige Carnet. Das Zolldokument führt alle Instrumente und technischen Gegenstände auf, die sie mitnehmen. Ein Carnet ist aufwendig, teuer und Resultat des Brexit.
8: You could just play shows in Europe, same as you're playing shows in the UK, and vice versa. I think, as far as I'm aware, it's the same the other way.
1: Wir konnten früher einfach Konzerte in Europa spielen und umgekehrt. Man musste nicht diesen ganzen Verwaltungskram erledigen und noch dazu viel Geld für diese Bürokratie bezahlen. Außerdem dauert das Überqueren der Grenze länger, was bedeutet, dass man genügend Zeit für die Grenzübertritte einplanen muss und all sowas. Ich würde nicht sagen, dass das gut für den kulturellen Austausch ist. Überhaupt nicht gut.
2: Iggy übernimmt ab hier die Tourbegleitung. Und er muss gleich noch zum Zoll. Dabei ist es schon bald Mitternacht. Und auch wir müssen uns jetzt ums Carnet kümmern. Unser gesamtes technisches Equipment ist in Großbritannien registriert. Jede Ausfuhr und Einfuhr müssen wir seit dem Brexit genehmigen lassen, um Steuern und Zölle zu vermeiden.
9: Sieht alles gut aus.
2: Auch von Witch Fever hören wir, es hat geklappt. Morgens um 6:15 folgen wir dann dem weißen Bandvan auf die Fähre nach Frankreich. Wir verlassen Großbritannien und die Band ist ganz offenbar nicht traurig drum. Sie hadern mit ihrer Heimat.
5: Es gibt so viele Orte mit einer besseren Lebensqualität, wo man, wenn man hart arbeitet, ein gutes Leben führen kann. Und wo es bessere Förderung gibt für die Kreativindustrie. Wenn es die Band nicht geben würde, würde ich vielleicht auch wegziehen.
2: Schlagzeugerin Annabel Joyce geht's ähnlich.
10: Suchen darf ich nicht, oder?
2: Doch, wenn du willst.
10: Wenn du jung bist, ist Großbritannien gerade kein guter Ort zum Leben. In Europa ist es, glaube ich, besser. Aber da hinzuziehen, ist seit dem Brexit so viel schwieriger geworden. Ich würde so gern auf einem Boot in Spanien leben. Aber ich fürchte, dieser Traum wird nicht wahr.
2: Einfach nach Spanien zu ziehen, vor dem Brexit wäre das kein Problem gewesen. Aber die Freizügigkeit, also das Recht, in anderen EU-Ländern zu arbeiten und zu wohnen, ist vorbei für die Briten. Und andersrum. Auch ich brauche seit dem Brexit ein Arbeitsvisum für Großbritannien. Dabei sucht die sozialdemokratische Labour-Regierung wieder die Nähe zur EU. 2025 werden bei einem Gipfel in London ein paar Handelsbarrieren abgebaut. Und Großbritannien will wieder mitmachen beim Erasmus-Programm für Studierende. Bei der Sicherheitspolitik arbeiten Großbritannien, Deutschland und Frankreich sowieso eng zusammen. Aber Starmer, eigentlich pro EU, bleibt beim Thema Brexit vorsichtig. Er will neuen Streit vermeiden.
11: Hello everyone, my name's Samuel Hussey and I'm proud to announce.
2: Und dann sehe ich online, Samuel ist inzwischen von Reform UK zum Kandidaten für die Lokalwahl im Mai gekürt worden. Und schickt uns diese Nachrichten. Seine Partei hat entschieden, dass er uns keine Interviews mehr geben darf. Samuel bedankt sich und wünscht uns noch viel Glück mit der Doku. Also suchen wir seinen Parteichef Nigel Farage. An diesem Tag soll er hier in Worthing Wahlkampf machen für Reform UK. Der südenglische Küstenort stimmte in der Brexit-Frage knapp für den EU-Austritt. Gerade diese Orte besucht Farage auch jetzt im Wahlkampf. Wir finden ihn am Pier. Über sein früheres Lieblingsthema redet er jetzt selten. Man muss ihn schon darauf ansprechen. Ich möchte Sie gern nach dem Brexit fragen. Das Referendum ist jetzt ja 10 Jahre her. Wie finden Sie, ist das alles gelaufen? Viele junge Menschen wollen ja zurück.
12: Zurück?
3: Wohin?
2: In die EU, das zeigen die Umfragen.
12: Den Umfragen würde ich nicht glauben. Warum will man in diesen gescheiterten Club zurück? Wir stehen zweifellos stärker da in der Welt. Aber haben wir angemessene Grenzkontrollen, weniger Bürokratie? Nein, die Konservativen haben sich nicht gekümmert. Es gibt viel Frust, dass der Brexit nicht richtig umgesetzt wurde.
2: Und dann sehe ich, dass sie auch junge Kandidaten haben. Warum?
12: Die Jugend lehnt die beiden großen Parteien mittlerweile absolut ab. Sie wollen Labour und die Konservativen nicht mehr. Einige sind sehr links und wählen die Green Party und andere, die Ehrgeizigen, die hart Arbeitenden, die wählen uns. Warum? Sie sind patriotisch, sie wollen vorankommen und ihnen ist klar, dass es schlecht steht um unser Land.
2: In Umfragen bei unter 25-Jährigen haben jedoch die Grünen 46% Zustimmung. Für Reform sind 8%, mit deutlich höheren Werten bei Männern.
13: Sie sind unser nationales Kulturgut. Retten Sie unsere Nation.
2: Hallo, wir sind vom deutschen Fernsehen. Was halten Sie von Herrn Farage?
13: Einwanderung beschäftigt mich am meisten. Und wir, die arbeiten, müssen hohe Steuern zahlen. Gerade über uns Jüngere wird oft schlecht geredet. Dabei sollten wir unsere Zukunft gestalten können, uns zum Beispiel ein Haus leisten können. Das gehört zum Leben dazu, aber das können wir leider nicht.
2: Und haben Sie schon immer Reform gewählt?
13: Ja, meine Familie und ich sind Reformwähler. Wir wollen ihn an der Macht sehen. Unser Land, wir alle müssen gerettet werden. Das ist alles, was ich dazu sagen kann.
2: Und dann stürmen Farage Gegner auf unsere Interviewpartner zu. Stoppt die Rassisten von Reform, ruft der Mann.
9: Das ist schnell eskaliert, damit hätte ich jetzt auch nicht gerechnet.
2: Immer wieder Zwischenrufe, raus aus Worthing. Doch Farage macht weiter, als ob er das alles nicht hört. Auch dass Aktivisten der Green Party auftauchen, beeindruckt ihn nicht. Und dann geht es mit dem Wahlkampfbus in den Nachbarort. Komm nicht wieder, rufen sie. Aber Tatsache ist, Farage führt seit Monaten mit seiner Partei in den landesweiten Umfragen. Vor allem Ältere wollen Reform wählen.
9: Also Nigel Farage platzt auf jeden Fall vor Zuversicht vor dieser Wahl und hofft, dass auch seine Popularität und dieser Rechtsruck, der irgendwie im Land ist, dass der möglichst viele Kandidaten wie Samuel an die Macht spült und in die Bezirksversammlung.
2: In London zieht die andere Seite durch das Zentrum. Sie wollen ein Zeichen gegen Rechts und Rassismus setzen und meinen damit auch Farage. Auch Dylan ist da, ein wenig spät. Jetzt sucht er den grünen Block. Dort wollen sie sofort von ihm hören. Zehntausende seien gekommen, so Zahlen der Polizei. Die Veranstalter sprechen von Hunderttausenden.
1: Armut verursacht Hass. Und die Rechten sind für mich die Verkörperung von Hass. Wir alle wissen, der Brexit hat dieses Land viel Geld gekostet. Das bedeutet also mehr Armut. Der Brexit hat also den Hass mitgeschürt und deswegen brauchen wir solche Proteste.
2: Viele kennen ihn, wollen Fotos. Aber so richtig genießen kann er das, glaube ich, nicht. Schließlich ist er immer noch nicht gewählt. Auf der Demo treffen wir auch Brexit-Gegner Peter, der mit Kira nach Brüssel laufen will. Zusammen mit anderen Aktivistinnen und Aktivisten zeigt er Flagge für einen Wiedereintritt.
14: Dies ist ein Protest gegen Rassismus. Und Rassismus spielte eine große Rolle beim Brexit-Referendum. Farage hatte ein Plakat, das Menschen mit dunkler Hautfarbe zeigte. Damit warb er für den Brexit. Ich würde nie behaupten, dass jeder, der für den Brexit gestimmt hat, Rassist ist. Aber jeder Rassist hat für den Brexit gestimmt.
2: Und wie realistisch ist ein Wiedereintritt?
14: Sehr realistisch. Je mehr Donald Trump Europa und dem Vereinigten Königreich antut, desto einfacher macht das unsere Kampagne. Ich glaube, vielen Menschen wird langsam klar, dass wir mit unseren europäischen Partnern besser dran sind als mit Trumps Amerika.
2: Zusammen rufen wir Kira an. Sie macht gerade bei einem Wohltätigkeitsmarsch im Norden mit. Es ist windig, die Verbindung schlecht. Wir verabreden uns für den Tag, an dem sie loslaufen, Richtung Brüssel. Witch Fever ist schon in Europa. Sie rollen durch die Niederlande. Verfahren sich auch mal. Und werden plötzlich von der Polizei angehalten. Wir müssen Abstand halten.
15: Okay, if I briefly come in, everyone dressed?
16: No, no, ma'am.
10: Keine Ahnung, da fahre ich das erste Mal in Europa und werde gleich angehalten. Ich hatte echt Schiss. Der Polizist fragte, wo wollt ihr hin? Und ich sagte, in die Niederlande. Aber da war ich ja schon. Ich habe echt gehofft, dass er mich nicht verhaftet.
2: Es bleibt schwierig. Beim Soundcheck läuft es noch nicht so. Und gleich gehen schon die Türen auf. Dann bekommt Amy auch noch Kopfschmerzen. Die Stimmung backstage angespannt und besorgt.
15: Das ist unsere erste Tour in Europa als Headline-Act. Davor haben wir als Vorband gespielt oder auf Festivals. Also vor Publikum, das sowieso da ist.
2: Zum Aufwärmen noch eine Runde Yoga. Und dann beginnt das Konzert in Nijmegen.

0: Ihre Sorgen, dass der Club leer sein würde, unbegründet. Und auch die Sache mit dem Sound. Sie ziehen es durch und überzeugen das Publikum. Auch am Merch-Stand ist es voll. Wie lief der Verkauf heute?
1: Nicht schlecht, ein bisschen weniger als sonst, so 600 Euro. In Manchester haben wir 2000 Pfund verdient, aber der Club hier ist ja auch kleiner und nicht ganz ausverkauft. Aber es ist ein guter Start.
0: Rachel, die der Band beim Verkauf hilft, ist vorsichtig optimistisch. Aber sie müssen noch die Crew bezahlen und Steuern und Zölle kommen auch noch drauf. Das erste Konzert ist geschafft, die Europa-Tournee noch lange nicht. In Großbritannien sind die Wahllokale eröffnet. Auch ein Stimmungstest für die unbeliebte Labour-Regierung. Für Dylan geht es hier in Hackney heute um alles.
2: Der große Wahltag ist da, der Tag, auf den Dylan so lange hingearbeitet hat. Und wir sind auch eigentlich mit ihm verabredet gewesen. Er sagt aber jetzt, er ist zu erschöpft und zu aufgeregt, um Interviews zu geben. Der Druck, der auf ihm lastet, ist offenbar riesig.
0: In Stourbridge wird sich entscheiden, ob Samuel für Reform UK gewinnt oder verliert. Er darf uns nicht treffen. Aber in der Nähe vom Wahllokal sehen wir zufällig seinen Vater Ian.
3: Very excited.
4: Ich bin sehr gespannt und auch nervös. Sam hat so hart dafür gearbeitet. Seine Generation ist die Zukunft. Die brauchen wir jetzt.
0: Um 22 Uhr schließen die Wahllokale. Alle Stimmzettel aus der Region werden in dieser Turnhalle in Stourbridge ausgezählt. Der Beginn einer langen Nacht. Die Kandidaten sind als Beobachter dabei und an ihren Schleifen zu erkennen. Wir sehen also auch Samuel wieder. Er weiß, dass wir kommen und hält sich an die Vorgabe seiner Partei, nicht mit uns zu sprechen. Auch mit Abstand spüren wir, das lange Warten fällt ihm schwer.
5: Ladies and gentlemen,
0: um kurz nach 3 Uhr nachts wird Samuels Wahlkreis verkündet.
5: Keith Archer, Labour Party. 554. Samuel James Hussey, Reform.
0: Er erhält 1788 Stimmen und schlägt damit die anderen Kandidaten. 25 der 72 Sitze in der Bezirksversammlung stehen heute zur Wahl. Reform gewinnt fast alle. Auch im Rest des Landes schneidet die Partei sehr gut ab, vor allem dank älterer Wähler. Samuel will künftig mehr Jüngere für Reform begeistern, damit der nächste Premier Nigel Farage heißt. Und auch er selbst würde eines Tages gern ins britische Parlament. In Hackney in London wird erst am Morgen ausgezählt. Dylans Green Party rechnet sich große Chancen aus. Er will erst nach dem Ergebnis mit uns sprechen. Bisher hat die sozialdemokratische Labour-Partei die Mehrheit im Bezirk, stellt seit mehr als 20 Jahren den Bürgermeister. Und das Ergebnis für dieses Amt wird als erstes verkündet. Sollte Zoe Garbett es schaffen, sie wäre die erste direkt gewählte Bürgermeisterin der Grünen im ganzen Land. Auch Parteichef Zach Polanski ist da. Der Sieg, ein Meilenstein für sie alle. Für Dylan sowieso. Jetzt könnte er Stellvertreter werden. Er schafft es. In Dylans Wahlkreis gewinnen alle drei Kandidaten der Green Party. Jetzt haben sie die Mehrheit in Hackney. Dylan wird stellvertretender Bürgermeister mit gerade mal 20.
6: Wir haben 16 Monate dafür gearbeitet und haben es echt geschafft. So viele haben für uns gestimmt. Das ist unglaublich. Ich verarbeite das noch. Ob es die Zukunft unseres Landes verändert? Mal schauen, aber es ist ein sehr gutes Zeichen.
0: Die regierende Labour-Partei verliert nicht nur in Hackney, sondern landesweit.
2: Und das sorgt auch hier an der Nummer 10 Downing Street, dem Amtssitz des Premierministers, für politisches Chaos. Teile seiner eigenen Labour-Partei wenden sich jetzt gegen Premier Keir Starmer und wollen ihn loswerden.
0: Aber der will Premier bleiben. Unter anderem verspricht er, sich weiter der EU anzunähern. Deutlich wie nie greift er Farage für seine Rolle beim Brexit an.
4: Er sagte, der Brexit würde uns reicher machen. Falsch. Er machte uns ärmer. Der Brexit reduziere die Einwanderung. Falsch. Sie ging durch die Decke. Er hat Großbritannien belogen.
0: Es beginnt ein Machtkampf in der Labour-Partei. Ex-Gesundheitsminister Wes Streeting bringt sich in Stellung mit einer überraschenden Wiedereintrittsdebatte.
3: Wir brauchen eine neue Beziehung, eine Zukunft mit Europa und eines Tages auch wieder in der Europäischen Union.
0: Die größere Bedrohung für Starmer ist Andy Burnham, der Bürgermeister von Manchester. Der Druck auf den Premier wächst.
2: Sollte Keir Starmer sein Amt verlieren, dann wäre sein Nachfolger der 7. Premierminister in 10 Jahren. Seit dem Brexit-Referendum. Der Brexit war nicht immer der Auslöser, aber er hat die britische Politik ganz wesentlich destabilisiert und in die jetzige Dauerkrise gestürzt.
0: Ende Mai, früh morgens. Keira macht sich bereit. Müde, aber zuversichtlich. Dass führende Politiker den Wiedereintritt diskutieren, für sie ein Riesenschritt. Ja.
7: Das zeigt doch, dass die Menschen aufwachen. Viele unterstützen inzwischen die Kampagne für einen Wiedereintritt oder setzen sich überhaupt damit auseinander, wie der Brexit ihr Leben beeinflusst hat. Hoffentlich verstehen die Politiker die Stimmung in der Bevölkerung langsam.
0: Keira will das Momentum nutzen. Nach all dem Training und Planen starten sie endlich. Erstmal Richtung Parlament in London, wo so viel gestritten wurde um den Brexit. Keira zeigt mir das Buch, das sie in Brüssel EU-Parlamentariern übergeben wollen. Voll mit Botschaften von Menschen aus dem ganzen Land. Wofür steht diese Reise symbolisch?
7: Viele sagen, dass wir nach Hause gehen. Und ich finde, das klingt schön. Wir sind schließlich immer noch Teil des europäischen Kontinents. Viele Menschen lieben die Europäische Union weiterhin. Und deswegen gehen wir den Weg zusammen.
0: Pünktlich um 10 Uhr geht es los. Sie sind zu dritt. Auf jedem Streckenabschnitt werden sie von anderen Aktivistinnen und Aktivisten begleitet und unterstützt. Witch Fever ist bereits zurück vom Abenteuer Europa. Wir treffen sie in einem ehemaligen Fabrikgebäude bei Manchester. Mit 3 anderen Bands teilen sie sich diesen Proberaum. Heute sind sie zum Proben noch zu müde. Bandfotografin Pearl zeigt, was sie während der Konzerte gedreht hat.
8: Oh guys, sorry if it's bad. What song is this? I reflect the sun.
9: Ich hatte eine richtig tolle Nacht in Berlin, echt gut. Ich habe getanzt, getrunken. Von den Konzerten war Paris super und Belfort. Dabei hatte ich von der Stadt noch nie gehört, aber es war wild. Vielleicht sogar besser als Paris. Da waren alle ein bisschen verrückt, auf eine gute Art.
10: Es hat total Spaß gemacht und war wirklich stressig. Sobald es vorbei ist, vermisst man es schon wieder. Aber manchmal wollte ich einfach nur nach Hause.
0: Die ersten Zahlen zeigen, sie müssen wohl etwas draufzahlen, aber es ist kein finanzielles Desaster. Der Merch-Verkauf lief gut und es gibt neue Anfragen aus Europa.
9: Ja, ich glaube, das war es wert. Jetzt nach der Tour habe ich erstmal kein Geld, keinen Job. Nur weil man etwas liebt, bedeutet das leider nicht unbedingt, dass es finanziell die beste Entscheidung ist. Deshalb muss man das irgendwie abwägen. Aber ich bin froh, dass wir es gemacht haben.
0: Ein Leben ohne Brexit-Bürokratie, das würde für Witch Fever vieles einfacher machen. Aber sie fragen sich, würde die EU Großbritannien überhaupt wieder reinlassen? Keira ist überzeugt davon und stolz, die Flagge zu tragen.
7: Das ist eine große Verantwortung, aber auch Symbol der Hoffnung.
0: Mir fällt auf, sie ist immer noch die Jüngste in der Gruppe. Was hält andere in deinem Alter davon ab, sich zu engagieren? Denn sehr viele sind ja für den Wiedereintritt.
7: Ich glaube, immer mehr junge Menschen erkennen, dass es unsere Verantwortung, unsere Zukunft ist. Aber wenn man studiert, arbeitet, versucht, seinen Platz in der Welt zu finden, dann kann es zu viel sein, sich noch politisch zu engagieren. Das kostet Zeit und oft investiert man auch sein eigenes Geld, um da mitzumachen.
0: Ja. Am frühen Abend kommen wir in Dover an. Vor uns liegt der Hafen und Frankreich. Mit der Fähre werden sie rüberfahren. Und Kira denkt an ihre verstorbene Mutter.
7: Sie wäre sehr stolz auf diese Mission. Wir waren als Familie in Europa und jetzt gehe ich zurück.
0: Nach Brüssel ist es noch ein weiter Fußmarsch. Und danach, am Jahrestag des Brexit-Referendums, organisieren sie eine Demo in London. Motto: Rejoin.
2: Kira ist auf EU-Kurs und ist davon überzeugt, dass ihr Land ihr bald folgt. Samuel von Reform UK, der blickt eher nach Amerika. Er postet Make Britain Great Again. Und als Counselor macht er jede Woche auf Social Media ein Update und er ist gerade dabei, jedes Schlagloch in seinem Bezirk zu dokumentieren. Dylan von der Green Party, der entdeckt gerade sein neues Büro als stellvertretender Bürgermeister. Mit der Uni hat er erstmal aufgehört und er startet bürgernah in den neuen Job. Witch Fever plant gerade den Festivalsommer, auch mit Auftritten in der EU, und sie träumen von der großen Amerika-Tour.
0: Die Generation Brexit lässt sich nicht mehr ignorieren. Sie fühlt sich mit ihren Sorgen von den beiden großen Parteien nicht ernst genommen. Die meisten zieht es gerade politisch nach links und Richtung Europa. Aber auch die Rechte wirbt um sie. Und der Exit vom Brexit, der ist auch dank der jungen Briten raus aus der Tabuzone. Ein Wiedereintritt in die EU ist nicht mehr völlig undenkbar. Aber es wäre ein Weg mit Streit, Hindernissen und vielen offenen Fragen.
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18: Gera saniert für Millionen sein Schwimmbad. Kiel hat kein Geld, die Straßen zu reparieren.
19: Ich habe momentan das Gefühl, dass von dem Geld, was wir bezahlen, relativ wenig wieder zurückkommt. Und das ärgert mich viel mehr.
18: In Gera ist die Welt noch in Ordnung. In Karlsruhe haben sie Angst vor der Zukunft.
20: Wir haben im Moment den Eindruck, wir liegen auf der Palliativstation und dann hängt uns mal jemand eine Infusion Schmerzmittel an. Dann haben wir den Eindruck, das Leben ist schön. Aber wenn dann die Infusion leer ist, dann geht es wieder bergab.
18: Die Städte müssen sparen. Die Bürger müssen es ausbaden.
21: Wenn das noch 2-3 Jahre so weitergeht, wird es richtig zappenduster.
18: Dies ist ein Film über die größte kommunale Finanzkrise seit Jahrzehnten. Finanzkrise, aber nicht in Gera. Hier gibt es noch Geld.
22: Endlich wieder schwimmen,
23: rutschen,
18: springen. Januar 2026. Im Netz feiern Influencer die Wiedereröffnung des Hofwiesenbads. Ein neues Dach für mehr als 3 Millionen Euro. Für Geras Oberbürgermeister Kurt Dannenberg kein Problem. Mich hat er gleich mitgenommen, als er sich mit den Architekten zum ersten Mal das fertige Werk anschaut.
24: Deshalb hatten wir sozusagen das Dach neu machen müssen, komplette Dachkonstruktion. Und dann haben wir überlegt, können wir gleich Photovoltaik draufsetzen.
18: Den erzeugten Strom verbrauchen sie fast komplett im Schwimmbad.
24: Wenn wir Geld in die Hand nehmen als Stadt, dann machen wir das so, dass wir dann die Folgekosten wieder reduzieren. Heißt, wir investieren vielleicht 1 Euro mehr in ein stabileres Tragwerk, dass das Dach überhaupt eine Photovoltaik trägt und hier aufgebaut werden kann. Aber im Ergebnis sinken unsere Folgekosten.
18: Aber so viel Geld muss man als Stadt auch erstmal haben. Und das Geld hier reicht auch noch für die Sanierung der Radrennbahn, des Kulturpalastes Kuck, der Straßenbahn, einen neuen Schulcampus, die Feuerwehr, für Kunst. Moment mal, für Kunst? Wir stecken mitten in der größten Finanzkrise. Und Gera kauft sich Kunst? Richtig gehört, 80.000 Euro haben sie dafür im letzten Jahr schon ausgegeben. Das muss ich mir mal anschauen. Im Otto-Dix-Museum hat Restauratorin Franziska Pucher gerade drei Werke des Künstlers Kurt Günther auf den Tisch bekommen. Die hat die Stadt gekauft, mit Geld aus dem städtischen Haushalt.
1: Ja, hallo.
4: Hallo, hallo.
1: Ja, ich bin hier mächtig am Rödeln mit unserem Kurti.
4: Haben Sie aus dem Rahmen geholt.
1: Aus dem Rahmen geholt und jetzt werde ich versuchen, die abzulösen. Das ist alles verklebt. Hier werden wir auch, das werden wir auch rausholen müssen. Ich muss schauen, wie es montiert ist. Der Zustand ist eigentlich für wirklich das Alter super. Brauchen wir auch nicht.
18: Kulturamtschef Felix Eckerle ist stolz, solche Investitionen für Gera machen zu können.
4: Der Vorbesitzer, der war Gera sehr verbunden. Er war auch Mitglied des Fördervereins. Und nach seinem Ableben haben die Erben entschieden, uns diese Werke anzubieten, damit die hier eben in der Sammlung sind, am Geburtsort von Kurt Günther.
18: Und für dieses Jahr planen sie schon weitere Kunstkäufe für die vier Museen der Stadt.
4: In diesem Jahr 100.000 Euro, die im städtischen Haushalt dafür eingestellt sind.
18: Irgendwie scheint es in Gera eine versteckte Geldquelle zu geben, von der alle anderen Städte nichts wissen. Über 57 Millionen kann Gera dieses Jahr investieren. Wo kommt das ganze Geld her? So viel sei verraten. Gespart wurde hier auch. Aber dazu später mehr. Die meisten anderen Städte haben das noch vor sich. Es ist Ende 2025. Seit Monaten sind die Menschen in Karlsruhe auf den Beinen gegen die Sparliste des Grauens. So werden die fast 400 geplanten Sparmaßnahmen der Stadt genannt. Vor allem den Kulturbereich und Familien soll es treffen. Entschieden wird darüber in zwei Wochen. Werden Sie das mit Ihren Demos verhindern können? Was mir auffällt, ich sehe viele Familien mit kleinen Kindern. Bisher war der Kita-Platz ab dem zweiten Kind umsonst. Das soll jetzt gestrichen werden. Der Gesamtelternbeirat kritisiert, dass tausende Euro mehr im Jahr für viele Eltern nicht leistbar seien. Zwei Stunden vorher. Ich bin bei Laura und Benedikt zu Hause. Mit ihren Kindern Jaron und Taya malen sie ein Plakat für die heutige Demo. Laura ist freie Tänzerin und Choreografin. Ihr Mann Benedikt, Theaterpädagoge am Staatstheater. Im Kulturbereich soll gespart werden. Gleichzeitig wird vielleicht vieles in ihrem Alltag teurer. Der Eintritt im Schwimmbad, Busfahren, die Kita-Gebühren.
5: Dann sind das schnell über 1.000 Euro Kita-Gebühren, die man zahlt. Und das glaube ich schon. Also gerade eben, weil bei uns trifft es ja, wir sind ja beide im kulturellen Bereich. Ne? Und da ist ja eh nicht so, dass man denkt, geil, ich habe die Millionen. Bringt mein Job mir so viel, dass das überhaupt kompensiert, die Mehrkosten.
6: In mir löst es ein großes Gefühl von Ungerechtigkeit aus, weil eben ich nicht das Gefühl habe, dass wir irgendwie eine Schuld daran tragen. Und aber ich habe halt das Gefühl, die sich am schlechtesten oder ja nicht so wahnsinnig stark wehren können, die nicht eine große Lobby haben, die trifft es halt am dollsten.
18: Es macht ihr Angst, wie das Leben in Zukunft für sie als Familie noch bezahlbar sein wird. Und sie fürchtet, dass vor allem Frauen Nachteile haben könnten.
6: Entweder gibt es die Möglichkeit, die Frau macht mehr als Teilzeit und zerreißt sich noch mehr, als das eh schon der Fall ist. Oder man entscheidet sich vielleicht für, es lohnt sich gar nicht, das Kind in die Kita zu schicken, weil so viel verdiene ich gar nicht, wie das da nachher kostet.
18: Das hieße dann berufliche und finanzielle Einbußen. Langfristig mehr Altersarmut. Deshalb wollen sie heute mit vielen anderen dagegen demonstrieren.
23: Warum ist es euch wichtig, dass ihr jetzt heute hier mitlauft?
25: Ich glaube, ich möchte ganz dringend das nicht einfach so hinnehmen.
23: Fühlt ihr euch da im Moment ernst genommen mit euren Sorgen?
25: Okay. Nee.
18: Schaffen Sie es mit Ihrem Protest, die Sparpläne noch abzuwenden? Und ich frage mich, ist Karlsruhe ein Einzelfall? Überall stoße ich auf Nachrichten von Städten, die fast pleite sind. Haushaltssperren, Sparmaßnahmen, verzweifelte Bürgermeister, die öffentlich um Hilfe bitten. Das will ich genauer wissen und schreibe alle 196 Städte mit mehr als 50.000 Einwohnern an. Bis auf 6 Städte antworten alle. Ich lasse mir Schuldenstände und Haushaltszahlen seit 2022 und die Prognosen bis 2027 geben. Die Ergebnisse? Eine riesige Liste mit vielen, vielen Zahlen. Meine Analyse zeigt ein überraschendes Ergebnis. 2022 sind nur 25% der Städte im Minus. 2024 sind es schon 75%, die keinen ausgeglichenen Haushalt mehr haben. 2027 werden es fast alle sein. Heißt, bis vor 3 Jahren ging es den meisten Städten finanziell richtig gut. Und plötzlich haben alle Probleme. Wie kann das sein? Ich bin auf dem Weg zur Technischen Hochschule Wildau. Zu dem Verwaltungswissenschaftler Professor René Geißler.
2: Diese Finanzkrise ist besonders, weil sie nahezu alle Kommunen, alle Kreise, alle Städte in Deutschland trifft. Und sie ist auch daher besonders, weil sie zum einen sehr tief ist, zum anderen aber auch wir keinen Ausweg aus dieser Krise absehbar sehen.
18: Ein Jahr lang werde ich 4 Städte begleiten. Karlsruhe, Gera, Kiel und Ludwigshafen. Zu diesem Zeitpunkt ahne ich noch nicht, welche Folgen diese Krise für uns alle hat. Auch Kiel hat finanzielle Probleme. Innerhalb eines Jahres rutscht die Stadt von über 100 Millionen im Plus auf über 140 Millionen im Minus. Im letzten Herbst sorgten geplante Kürzungen bei sozialen Einrichtungen für viel Protest. Die Sozialkirche in Kiel-Garden ist nicht nur Lebensmittelausgabe der Tafel, sondern auch ein Ort für Gemeinschaft im Stadtteil. Ein Stadtteil, in dem Kürzungen dramatische Folgen hätten. Hanne, Christine und Dagmar treffen sich hier jeden Mittwoch, um ihre Lebensmittel zu holen. Aber auch, um Zeit zusammen zu verbringen. Nicht einsam zu sein. Sie alle müssen mit wenig Geld auskommen. Wenn es diesen Ort nicht mehr gäbe.
3: Oh, das wäre schlimm. Das wäre wirklich schlimm. Ja, man hat sich daran gewöhnt, dass man hierher gehen kann, dass man was kriegt. Ne? Mal ist mehr, mal ist weniger. Ne? Aber es ist eine große Hilfe. Ne? Und die Rente wird nicht mehr. Ne? Das ist das. Man kriegt mal eine Rentenerhöhung, da hat man 2,50 Euro mehr. Ja, was ist das? Ne?
18: Sie bekommt nur eine kleine Rente. Dagmar hat einen Minijob. Hanne lebt von Grundsicherung, obwohl sie ihr Leben lang gearbeitet hat.
7: Ich habe als Putzfrau gearbeitet, ich habe als Bäcker gearbeitet, ich habe so viel Arbeiten durchgehabt. Tag und Nacht gearbeitet, damit die Kinder, wenn sie zur Schule gehen, nicht das heißt ihr, wie läufst du denn rum? Also das war schon schlimm. Mhm. Ich habe gemacht, was ich konnte und die Kinder haben natürlich den Nachteil gehabt. Mama war nie zu Hause.
18: Mittwochs wird erst mal Kaffee getrunken und oft Karten gespielt. Viele, die hierher kommen, brauchen Unterstützung. Nicht nur finanziell. Das erlebt Pastorin Ragni Mahajan täglich. Geld war schon immer knapp.
8: Wir haben früher um 7 Uhr aufgemacht. Menschen konnten lange hier verweilen, konnten Zeitung lesen, auftanken, frühstücken, vielleicht sogar einen Teil ihres Vormittags hier gestalten. Die soziale Beratung durch meinen Kollegen wahrzunehmen, um sich zum Beispiel informieren, welche Rechte habe ich überhaupt, Dinge hier erledigen.
18: Und jetzt fürchtet sie, dass weiter gespart wird. Und das, obwohl Kiel-Garden als Brennpunkt gilt. Armut, Gewalt, Alkohol und Drogen prägen den Stadtteil.
8: Es gab eine Haushaltssperre und die Streetworkerinnen wussten nicht, ob es weitergeht. Und das passiert seit vielen Jahren, dass die Streetworkerinnen manchmal nicht im Einsatz sein können, weil die Einsparungen so groß sind. Das sorgt dafür, dass es sehr viele Konflikte, sehr viele Auseinandersetzungen hier im Stadtteil gibt. Alleine bei uns in der Kirchengemeinde sorgt es wirklich dazu, dass es zu Handgreiflichkeiten kommt. Tschüss.
18: Ich treffe Letizia Masson. Sie lebt hier, arbeitet in einer Kita. Wenn soziale Einrichtungen im Stadtteil nicht mehr finanziert werden würden, dann verschärfe das schnell die Probleme im Stadtteil. Dann hätten die Menschen hier
0: gar keine Chance. Und gar keine Chancengleichheit, gar keine Chance auf Bildung, gar keine Chance rauszukommen aus deren Situation. Ich bringe es immer wieder, die haben dieselbe Chance verdient und die können viel mehr, als man denkt, die brauchen nur andere Hilfe.
18: Nach heftigen Protesten verkündete die Stadt im Herbst, dass sie nicht im Sozialen spart. Aber die Unsicherheit bleibt.
9: Wie groß ist auch die Angst, dass das nur ein vorübergehendes Aufatmen jetzt ist?
0: Sehr groß. Also wir wissen ganz genau, dass wir an der ersten Reihe sind. Wir warten immer, dass es noch schlimmer wird. Also ich kann zum Beispiel, kann ich nur an Fahr sagen, dass wir warten, dass die Kitas noch mehr gekürzt werden.
18: Aber warum hat denn die Stadt ihre Kürzungspläne erstmal zurückgenommen? Das frage ich den Oberbürgermeister.
21: Wir schaffen uns die Probleme der nächsten Jahre und Jahrzehnte. Wenn so ein Stadtteil erstmal runtergerockt ist, wenn er einen schlechten Ruf hat, dann muss man umso viel mehr danach investieren, damit so ein Stadtteil wieder in Akzeptanz kommt. Wenn ich dort jetzt den Stecker ziehen würde, das Geld rausziehe, dann wäre das in jeder Hinsicht fatal. Deswegen ist neben den Kürzungen, die wir machen, die andere Alternative, wir gehen massiv in die Verschuldung. Aber auch das ist natürlich nur eine Notlösung, weil irgendwann muss irgendwie dieses Geld auch zurückgezahlt werden.
18: Wieso stecken so viele Kommunen in dieser finanziellen Schieflage?
10: Was sind die Ursachen dieser Krise und sind das sozusagen auch die gleichen Ursachen, die alle Städte treffen?
2: Diese vier Ursachen, Personal, Inflation, soziales Konjunktur, sind relativ stabil über alle Kommunen in Deutschland. Darum trifft diese Krise eben auch nahezu alle Kommunen in Deutschland.
18: Schauen wir uns das mal genauer an. Durch die schlechte Konjunktur kommt immer weniger Geld rein, zum Beispiel bei den Gewerbesteuern. Gleichzeitig steigen die Ausgaben. Durch hohe Tarifabschlüsse bekommen die Menschen, die für Kommunen arbeiten, mehr Geld. Und die Sozialkosten explodieren. Der Bund überträgt den Kommunen immer mehr Aufgaben. Bezahlen sollen sie die dann größtenteils allein.
2: Bundesteilhabegesetz, die Leistungen für Menschen mit Behinderungen wurden massiv ausgebaut. Und das ist wahrscheinlich momentan die Sozialleistung, die Kommunen hatten. Wir haben dort die Grundsicherung für Arbeitssuchende, die Wohnkosten. Wir haben den ganzen Thema Kita-Ausbau, der bei uns als Sozialausgabe zählt. Wir haben die sogenannten Hilfe zur Erziehung für Familien, die überfordert sind. Wir haben die Hilfe zur Pflege, Menschen, die nicht nur Pflegeheim nicht bezahlen können. Wir haben die klassische Sozialhilfe.
18: All diese Hilfen sind wichtig. Ich frage mich dennoch, können wir uns das alles weiter leisten? Denn im Moment sind die Sozialleistungen der Hauptgrund für die Finanzprobleme der meisten Kommunen. Was passiert mit einer Stadt, die seit Jahrzehnten kein Geld hat? Das sehen wir in Ludwigshafen. Ich treffe Oberbürgermeisterin Jutta Steinruck im Sommer 2025 zum ersten Mal. Sie will mir zeigen, was das jahrzehntelange Sparen mit ihrer Stadt gemacht hat.
11: Der zentrale Platz und der Platz, für den sich die Ludwigshafner am meisten schämen.
18: Seit Jahren ein Bauloch. Früher stand hier ein Kaufhaus. Aber die Stadt hatte kein Geld, das Grundstück zu kaufen. Jetzt ist sie abhängig von einem privaten Investor. Weil sie ihre Stadt nicht weiter kaputt sparen will, tritt Jutta Steinruck nicht zur Wiederwahl an und aus der SPD aus. Erregt damit deutschlandweit Aufsehen. Denn nicht mal für die Grünpflege hat sie Geld.
11: Heute überlegen unsere Fachleute, wenn wir was begrünen, wie können wir was praktisch begrünen, wächst nicht so schnell, braucht nicht so viel Pflege, muss im Sommer nicht den ganzen Tag gegossen werden. Was ist praktisch für so wenig wie möglich Geld?
18: Nicht nur an den Grünanlagen merken es die Menschen. Das Geld fehlt auch beim Nahverkehr.
12: Manchmal durch Nachtschicht und dann komme ich hier, da muss ich immer von 2 Uhr bis nach Hause laufen, weil ab... Großartig, ich finde es schade, ab 1 Uhr kommt keine Busse mehr und dann erst wieder um 6 Uhr oder um 5 Uhr kommen erst wieder die Busse. Das finde ich ärgerlich. Wenigstens ein Nachtbus, das wäre sehr schön.
11: Früher, als wir noch Geld hatten, ging das. Aber heute, wenn Sie alleine einen Bus nachts nehmen und wir lassen die ganze Nacht die Busse fahren, dann kostet das ziemlich viel Geld.
18: Sie nimmt mich mit in die Bayreuther Straße, eine Notunterkunft. Sie will mir zeigen, zu welchen menschenunwürdigen Zuständen das Sparen geführt hat. Dreck, Ratten, Müll, überall. Die Menschen sind hier in WGs mit Fremden untergebracht. Längst sollte hier saniert werden. Aber 30 Jahre lang passierte hier nichts.
13: Das sind Menschen, die dann zum Alkohol gegriffen haben, die psychische Erkrankungen kriegen. Menschen, die plötzlich auf der Straße standen und nicht wussten, wohin. Ja. Die werden dann einfach hier reingesetzt. Ja, ist absolut so. Menschenunwürdig. Und ja. Also Oberbürgermeisterin, schäme ich mich, dass Menschen in einer Stadt so leben.
14: Auch bei der letzten Bundestagswahl, die AfD war ja sehr, sehr präsent, war sehr stark. Hängt das Ihrer Meinung nach auch so ein bisschen damit zusammen, wenn Menschen sich vergessen fühlen?
13: Ja, garantiert. Menschen fühlen sich vergessen und das ist ein Hilfeschrei. Ich glaube, das sind keine Nazis, das sind Hilferuf. Das sind Menschen, die sagen, Hilfe, helft uns, die immer wieder, immer lauter schreien.
18: Die Bewohner fühlen sich von der Politik im Stich gelassen, erzählt uns Christa Dietmann, die hier seit Jahren wohnt.
15: Die Leute hier leben auf ein Minimum. Ja, es ist schwierig. Ja, es ist ein Brennpunkt, es stimmt. Es gibt hier Drogen, es gibt hier Alkohol, es stimmt schon alles. Aber wir sind trotz allem alle Menschen, egal wie.
18: Zwar soll jetzt endlich die Sanierung starten, die Bewohner so lange in Containern wohnen. Doch viele haben Angst, dass das ihre Situation noch weiter verschlechtern könnte.
13: Ich wünsche mir, dass ich Ihnen nicht zu viel verspreche, sondern dass wir das auch hinkriegen.
15: Ich kämpfe
13: dafür. Danke, dass Sie für die Menschen hier geredet haben.
15: Ja, habe ich. Vielen recht herzlichen Dank.
18: Ich erlebe eine Stadt, in der man merkt, dass alles kaputt gespart wurde. Menschen, die sich vergessen fühlen. Wir sehen hier, warum Sozialkosten den Haushalt so massiv belasten. Früher ging es der Stadt gut. Heute fließen kaum noch Gewerbesteuern. Stattdessen brauchen immer mehr Menschen Unterstützung. Die Sozialausgaben steigen jedes Jahr, während die Einnahmen sinken. Hinzu kommen Kosten für eine marode Infrastruktur wie die Hochstraßen, von der eine ganze Region profitiert, aber Ludwigshafen einen Großteil bezahlt. In Karlsruhe und in Kiel habe ich mit Bürgern gesprochen, wie sie die Finanznot erleben. Aber ich will nicht nur Einzelmeinungen. Ich erstelle eine Umfrage, will unter anderem wissen, was die Menschen in diesen zwei Städten von den Sparmaßnahmen merken und wo sie sie betreffen. Die Umfrage ist anonym und online. Innerhalb weniger Wochen nehmen in Karlsruhe über 3.500 und in Kiel über 1.200 Leute teil. Als erstes will ich wissen, fühlen sich die Menschen durch die Sparmaßnahmen beeinträchtigt? Ja, sagen in Karlsruhe 90% der Bürger. Zurück bei Tänzerin und Choreografin Laura. Gleich hat sie einen Auftritt. Wenn der Geschwisterrabatt für die Kita gekürzt wird, muss die Familie mehrere hundert Euro pro Monat mehr zahlen. Aber die meisten Einrichtungen, für die sie arbeitet, stehen auf der Sparliste. Laura hat Angst um ihren Job.
16: Seitdem diese Kürzungen sind, mache ich mir einfach regelmäßig Sorgen, muss mich ein bisschen umorientieren, glaube ich, langfristig, damit das Geld auch nach Hause kommt. Es gibt Momente, wo ich denke, okay, ich sollte mich umschauen und mir vielleicht irgendeine Festanstellung suchen, bevor das alle anderen FreiberuflerInnen, KünstlerInnen tun. Aber das will ich überhaupt nicht. Und deswegen bin ich
17: gerade an dem Punkt. Du gibst ja deinen Traum ja auch irgendwie damit auf, dann tatsächlich. Wie fühlt sich das für dich an?
16: Traurig.
17: Ja. Und dann kommt der Mann mit Denken. Boah, Alter.
16: Ich krieg dann auch eine Wut auf, also nicht nur speziell auf diese Sparpläne, sondern es führt mir vor Augen, wie einfach, es ist nicht so, dass wenn du hart arbeitest und dir Mühe gibst, deine Träume sich erfüllen.
18: An diesem Nachmittag spreche ich mit vielen, denen es hier ähnlich geht. Sie haben Angst, was das Sparen aus ihrer Zukunft macht. Laura werde ich im Frühjahr wieder treffen. Soundcheck im Kulturzentrum KOI. Auch hier Angst. Die Stadt will ihren Zuschuss um 10% kürzen. Das reicht schon aus, dass sie dann schließen müssten. Hier soll ein Ort für alle sein. Es gibt Konzerte, Lesungen, Veranstaltungen. Jährlich kommen über 15.000 Besucher.
1: Von 18 bis 80, von Bürgergeldempfänger zu Besserverdienenden, ist unglaublich. Also man kann hier ein unglaublich gutes Abbild der Gesellschaft kennenlernen. Für die Stadt würde hier ein sehr wichtiger Begegnungsort wegfallen. Auch besonders für diesen Platz hier, der ein sozialer Brennpunkt ist und wir das einzige öffentliche Angebot hier am Platz sind.
18: Über 100 Ehrenamtliche arbeiten im KOI. Es ist Mitte November. Auf der Demo der Kulturszene kämpfen sie ums Überleben. Denn wenn die Stadt ihre Sparpläne umsetzt, bedeutet es für sie und viele andere Einrichtungen,
4: das KOI wird leider schließen müssen. Dann leider Schluss. 2027 ist das Jahr, in dem das KOI eigentlich seinen 20. Geburtstag feiern wollte.
18: In wenigen Wochen entscheidet die Stadt über Kürzungen. Wird sich das KOI noch retten können? Auf dieser Demo wird mir sehr klar, für viele hier sind das nicht nur Kultureinrichtungen, sondern Orte der Gemeinschaft. Zurück in Kiel. Anfang des Jahres der nächste Schock. Es fehlen weitere 20 Millionen. Die Stadt muss noch mal sparen. Trifft es jetzt doch soziale Einrichtungen? Ich versuche, mit Trägern zu sprechen. Doch keiner will sich öffentlich äußern. Zu groß ist die Angst, in den Fokus zu geraten. Endlich finde ich jemanden. Sebastian Rehbach ist Geschäftsführer der Stadtmission Mensch. Die unterstützt mit ihren Projekten Menschen in vielfältigsten sozialen Notlagen. Dieses Sozialkaufhaus gehört auch dazu. Es gibt nicht nur günstig Gebrauchtes zu kaufen, sondern auch Menschen, die lange arbeitssuchend waren, bekommen hier eine neue Chance. Wie Pitt Lohse. Seit über 10 Jahren ist er schon hier, erzählt er mir. Früher arbeitete er im Einzelhandel. Heute ist er Profi für alle handwerklichen Tätigkeiten hier. Nicht nur solche Projekte wären in Gefahr. Geschäftsführer Sebastian Rehbach fürchtet auch Folgen für die Gesellschaft.
2: Ich glaube, das wäre wirklich gesellschaftlich ein ganz, ganz großer Fehler, weil wir sind aktuell in einer Situation, in der eben immer mehr Menschen angewiesen sind auf soziale Dienstleistungen. Und wenn wir Strukturen abbauen, haben wir in den kommenden Jahren einfach viel, viel höhere Kosten. Menschen, die ständig drehtüreffektweise in den Krankenhäusern sind. Wir wissen, dass sozusagen, wenn wir nicht gut ausgestattet sind, die Leute eher straffällig werden, eher ihre Problemlagen sich verschlechtern und das sind quasi Folgekosten an ganz vielen anderen Stellen, die man sich einsparen könnte.
18: Alternativen zum Sparen gibt es aber kaum, sagt der Oberbürgermeister.
21: Viel geht jetzt über die Verschuldung, aber die Verschuldung können wir auch nicht ewig so weitertreiben. Wenn das noch 2-3 Jahre so weitergeht, dann werden wir massiv auch bei sozialen Einrichtungen, bei Stadtbüchereien, bei Jugendtreffs, bei den Kitas kürzen müssen. Und dann wird es richtig zappenduster.
18: Zappenduster wird es im März beim Nahverkehr und den Straßen, denn hier hat die Stadt stattdessen gekürzt. Auf der Fahrt durch Kiel sehe ich, der Winter hat mehr Schäden hinterlassen als erwartet. Geld für die Straßen ist aber keines mehr da.
21: Das ist fatal, weil das Schlagloch von heute ist die Grundsanierung morgen. Die Kieler und Kieler werden sich daran gewöhnen müssen, dass wir vielleicht noch ein bisschen Asphalt draufkippen, aber dass sich die Infrastruktur in ihrer Qualität massiv verschlechtern wird, wenn nicht Gegenmaßnahmen ergriffen werden.
18: 8 Uhr auf der Zufahrtsstraße zum größten Industriegebiet Schleswig-Holsteins. Die Männer von der Asphaltkolonne der Stadt versuchen zu retten, was zu retten ist. Aber es ist alles nur provisorisch. Täglich donnern hier hunderte LKWs drüber. Lange wird auch das nicht halten.
19: Das ist also Kaltasphalt. Das heißt, den kann man jetzt wirklich...

0: machen müssen.
1: Sagen wir so, die Kanäle sind natürlich immer relativ geduldig, aber wir hätten schadhafte Kanäle, wo Abwasser in den Untergrund eindringt, was eigentlich eine Straftat ist. Wenn wir es wissen, müssen wir handeln.
2: Bis dahin heißt es, flicken, ausbessern, reparieren und hoffen auf Geld, von dem noch keiner weiß, wo es herkommen soll. Mir wird klar, in welchem Dilemma die Städte stecken. Es geht längst nicht mehr nur darum, dass Qualität reduziert werden muss, sondern dass das Nötigste kaum noch bezahlt werden kann.
3: Wie gesagt, da geht's eigentlich los. Und es geht auch noch weiter.
2: Anwohner Tobias Plön findet, auf den ersten Blick sind es die Straßen, die kaputt sind. Aber dahinter steht auch das Gefühl vieler Bürger, überall ausbaden zu müssen, dass die Stadt kein Geld hat.
3: Es ist tatsächlich schon repariert. Das ist jetzt der Ist-Zustand, der wahrscheinlich jetzt uns das Jahr so, ja, irgendwie bleibt. Da wird sich sicherlich nicht mehr viel ändern. Hier sieht man das so ein bisschen. Ich weiß auch nicht, das sind auch immer so eine Flickkolonnen, die wahrscheinlich für pro Loch bezahlt werden. Das wird dann alles schnell, huschi-buschi, schnell mal fertig gemacht, damit der Bürger oder die Bürgerin auch mal sehen, dass was passiert, dass sie nicht ganz vergessen werden. Aber
4: ich meine, ehrlich gesagt, repariert sieht, wann ist das letzte Mal da? Weil das sieht jetzt ja nicht besonders.
3: Nee, ist ausbaufähig. Ja. Definitiv. Und wie gesagt, das kann ja nicht sein. Mir ist es persönlich nicht egal, aber ich kann damit um. Aber wenn meine Tochter zur Schule fährt und hier absteigen muss, weil es zu gefährlich ist, dann ist eine Straße, hat die Straße den Sinn verfehlt. Ich finde grundsätzlich das ja gar nicht schlimm, Steuern und sowas alles zu bezahlen. Das müssen wir auch, damit wir irgendwie uns auch einen gewissen Wohlstand leisten können oder wollen. Aber ich habe momentan das Gefühl, dass von dem Geld, was wir bezahlen, relativ wenig wieder zurückkommt und das ärgert mich.
2: Kaputte Straßen, ungepflegte Innenstädte, Kultur weggespart? Was macht das mit Menschen, wenn sie das Gefühl haben, der Staat kann ihren Alltag nicht mehr bezahlen? Es ist Ende November. Ich bin wieder in Karlsruhe. Die Stadt hat zur Bürgerversammlung eingeladen, um für Verständnis zu werben. In 4 Wochen muss sie über die Kürzungen entscheiden. Draußen verteilt das Bündnis Solidarische Stadt Flugblätter für die nächste Demo. Und auch Oberbürgermeister Frank Mentrup macht sich Sorgen.
5: Können wir die Identität der Stadt noch so erhalten? Oder führt nicht diese Finanzproblematik des Bundes, wir müssen 25% der Aufgaben erledigen, kriegen aber nur 14% der Finanzmittel, führt das nicht letztlich dazu, dass wir Städte unser Gesicht verlieren und dass wir vor allem auch die eigentlichen Aufgaben, die uns der Bund und das Land aufdrücken, dass wir die nicht mehr in der nötigen Qualität erwirtschaften können? Und das ist demokratiegefährdend, was hier gerade passiert, was aus meiner Sicht von den höheren politischen Ebenen immer noch nicht so ganz realisiert wird.
2: Es kommen nur wenige Bürger. Viele sagen, sie seien enttäuscht. Der große Protest bleibt heute aus.
6: Wenn aber der Bürger den Eindruck hat, es gibt so eine Art Mindestausstattung an öffentlichem Service, die überhaupt nicht mehr funktioniert, dann gibt sich ja im Grunde der Staat auf im unmittelbaren Lebensumfeld des Bürgers. Am Ende entscheidet sich die Akzeptanz des Staates nicht, ob man gerade den Bundeskanzler an Platz 1 oder an Platz 10 der beliebtesten Persönlichkeiten setzt, sondern sie entscheidet sich, ob man vor Ort sich vom Staat noch ernst genommen fühlt oder nicht.
2: Er sieht die Akzeptanz des Staates und damit unsere Demokratie in Gefahr. Was sagt unsere Bundesregierung dazu? Ich fahre nach Berlin und treffe mich mit Thorsten Frey, Chef des Kanzleramtes und engster Vertrauter des Bundeskanzlers.
7: Ist das was, was Ihnen auch Angst macht? Gefährdet das Ganze nicht vielleicht auch am Ende dieses Verständnis von, ja, ich nehme meinen Staat noch ernst, ich zweifle an der Politik, vielleicht sogar zu einer Demokratiegefährdung?
8: Diese Gefahr besteht, aber Sie haben ja gefragt, ob ich Angst habe. Die habe ich nicht. Aber Sie haben schon recht. Man muss, glaube ich, aufpassen, gerade weil die Kommunen im Grunde genommen das Gesicht des Staates sind, das sie am unmittelbarsten erleben, dass das natürlich Auswirkungen hat auf die Frage, wie man den Staat sieht, wie man die Demokratie sieht, die Leistungsfähigkeit des Staates und der Demokratie, dass das Rückschlüsse hat. Das, glaube ich, kann man nicht ernsthaft bestreiten.
2: Ich will wissen, macht diese Finanzkrise aus unserer Demokratie eine Baustelle? Deshalb frage ich in meiner Bürgerumfrage, trauen Sie der Politik noch zu, die Finanzen zu sanieren? Nein, sagen 73% der Bürgerinnen und Bürger in Kiel. Kiels Oberbürgermeister Ulf Kämpfer sieht daher eine große Gefahr.

0: Zumindest hat sie das Potenzial, die Demokratie zu gefährden. Und wenn man sich anschaut, die Städte, wo politischer Extremismus gerade wächst, dann sind das häufig Städte, die es schon seit Jahrzehnten finanziell schwer haben, wo ich hohe Armutsquoten habe, wo Bäder geschlossen worden sind, also wo die Menschen das Gefühl haben, meine Stadt, mein Staat funktioniert nicht mehr.
1: Aber wie kommen wir raus aus dieser Krise? Können wir darauf hoffen, dass, wenn gespart wird, es den Kommunen bald besser geht?
2: Wir sind noch relativ am Anfang. Und das macht es eben für die Akteure in den Städten so schwierig, auch über Haushaltspläne, auch über Kürzungsmaßnahmen zu entscheiden. Es kann heute niemand sagen, ob und wann es in den kommunalen Haushalten wieder besser wird.
1: Aber es muss doch eine Lösung geben. Verantwortlich für die Kommunen sind die Länder. Dort gibt es diverse Hilfsmaßnahmen, aber die reichen nicht aus. Auch der Bund hilft. Mit dem Gesetz zur Entlastung von Kommunen und Ländern. 1 Milliarde Euro jährlich sollen über 4 Jahre fließen. Fraglich, ob das genug hilft. Denn das Defizit der letzten beiden Jahre lag schon über 50 Milliarden Euro. Und es gibt das Sondervermögen Infrastruktur. Nochmal 100 Milliarden Euro vom Bund für die Länder. Davon bekommen die Kommunen ca. 2/3. Ich schaue mir das genauer an. Kiel bekommt 217 Millionen, Karlsruhe 204 Millionen und Ludwigshafen 158 Millionen. Gestreckt auf 12 Jahre. Hört sich erstmal viel an, aber reicht das?
3: Dieses Sondervermögen entlastet uns für eine Jahresscheibe Kreditaufnahme. Das ist total hilfreich, weil ich sonst viele Schulprojekte nicht mal anfangen könnte im Moment. Aber das Ganze zeigt schon, dass das eine vorübergehende Verbesserung ist.
4: Es müsste eine kontinuierliche Unterstützung durch den Bund und die Länder an die Städte geben. Und es muss laufende Steuerströme geben.
1: Egal, wie man rechnet. Ich merke, es sind zu wenig Einnahmen für zu viele Ausgaben. Die Finanzverteilung zwischen Bund, Ländern und Kommunen müsste neu gedacht werden. Die Bürgermeister fordern, dass der Umsatzsteueranteil erhöht wird und dass der Bund die Aufgaben, die er bestellt, auch bezahlt. Das nennt man Konnexitätsprinzip. Das Problem? Die Kommune kann nicht direkt Geld vom Bund fordern. Trotzdem.
0: Viele der Sozialleistungen und Sozialausgaben, die bei uns gerade durch die Decke gehen, sind Bundesgesetze. Und dann muss der Bund auch dafür gerade stehen, dass nicht die Kommunen an anderer Stelle auf ihre Zukunft verzichten müssen und sparen müssen, sondern das ist kein fairer Deal.
1: Eigentlich müsste der Bund die Kommunen für alle diese Gesetze dauerhaft unterstützen. Stattdessen gibt es immer wieder Einzelzahlungen. Thorsten Frei ist die rechte Hand von Friedrich Merz, koordiniert die Arbeit der Bundesregierung. Von ihm will ich wissen.
5: Reicht das aus? Weil letztendlich, es ist eine temporäre Finanzspritze, aber langfristig bleibt ja das Problem.
6: Der Bund selbst ist auch nicht in der Lage, einfach Geld weiter zu verschieben, sondern wir müssen uns dann schon die Ausgaben anschauen.
5: Wo müssen wir ran, an welcher Stelle, um langfristig den Kommunen wieder einen finanziellen Spielraum zu geben?
6: Also insgesamt müssen Ausgaben und Einnahmen in Deckung gebracht werden. Die Gesetze sind ja so, dass sie Handlungsspielräume lassen für die Landespolitik, für die Kommunalpolitik. Man kann die Dinge so oder anders ausführen. Insofern gibt es schon Spielräume. Ich sehe den Bund natürlich in einer Mitverantwortung. Das ist ja gar keine Frage. Aber dann kann man sich auch nicht auf den Standpunkt stellen, alles muss so bleiben, wie es ist, sondern man muss sich auch mit der Frage beschäftigen, können wir bestimmte Leistungen anders erbringen, können wir die Schwerpunkte verschieben, können wir es effizienter und bürokratieärmer machen.
1: Und so landet die Verantwortung wieder bei den Kommunen. Sie sollen sich überlegen, wie aus Bundesgesetzen bezahlbare Leistungen werden. Die Bürger in Karlsruhe hatte ich gefragt. Wer ist eigentlich schuld an der Misere? 50% sagen die Politik allgemein und die Bundesregierung. Bei den Bürgermeistern vor Ort sehen die wenigsten die Verantwortung. Aber einer Sache muss ich noch nachgehen. Meine Auswertung der Städte ergab, zwischen 2022 und 2025 waren gerade mal 8 Städte durchgehend im Haushaltsplus. 3 davon in Thüringen. Was läuft hier anders? Hier gibt es weniger Wirtschaftskraft, heißt auch weniger Gewerbesteuerschwankungen. Das Geld kommt zum Großteil aus dem Landeshaushalt und fließt damit stabiler. Eine der Städte im Plus ist Gera. Wir erinnern uns, die Stadt, die sogar Kunst kauft. 57 Millionen Euro kann sie dieses Jahr investieren. Was ist das Geheimnis des Oberbürgermeisters?
7: Wir waren eine Stadt, die über Jahrzehnte den Gürtel sehr eng schnallen musste. Tatsächlich es geschafft hat, jetzt im Moment ausgeglichene Haushalte, die gleichzeitig Schulden tilgen, aufstellen zu können. Wir haben auch in den letzten Jahren sehr daran gearbeitet, unsere Stadt finanziell nachhaltig aufzustellen. Viele Aufgaben über Bord geworfen, die nicht zwingend erforderlich sind, um eine Stadt sozusagen zu bewirtschaften.
1: Aber sie haben auch ganz praktisch gespart. Zum Beispiel größere Straßenbahnen gekauft, die jetzt mehr Leute transportieren und damit seltener fahren müssen. Heißt weniger Personal und weniger Wartung. Gera hat also einfach schon gespart. 2014 war die Stadt pleite, die Stadtwerke insolvent. Was folgte, war ein harter Sparkurs. Zeitgleich sprang die Konjunktur an, spülte viel Geld nach Gera. Doch auch wenn jetzt Geld da sei, die Stadt bleibt sparsam, erzählt mir der Oberbürgermeister. Denn vor allem die Investitionen in Infrastruktur seien bitter nötig. Zum Beispiel bei der Feuerwehr. Hier will die Stadt in den nächsten Jahren sanieren.
8: 1974 war das von der DDR die modernste Feuerwache, die es gegeben hat. Hier hat sich seitdem nicht viel verändert. Also nicht mal viel Farbe ist tatsächlich an die ganzen Gebäude gekommen. Hier, wenn man die Raumhöhe der Fahrzeuge anschaut, nach oben sich das Ganze betrachtet. Also das sind beim Rangieren, wenn man hier mit zu viel Schwung reinfährt, ecken diese ganzen Fahrzeuge an. Und hier haben wir einfach noch einen erheblichen Investitionsstau.
5: Das heißt, dass es jetzt Geld gibt, ist schön, aber es wird auch gebraucht.
8: Dringend.
1: Marode Gebäude, sanierungsbedürftig. Sogar die Schuhe werden historisch geputzt. Die Feuerwehr hofft mit dem Geld der Stadt, bald eine neue Wache zu bekommen. Gera lebt also auch nicht im Luxus. Und die Stimmung der Menschen hier steckt auch noch in der Krise. Die Arbeitslosigkeit ist hoch, die Gesellschaft überaltert. Viele ziehen weg. Daran wollen sie etwas ändern.
9: Dann springst du rein und sagst, Gera ist nicht mehr tot. Okay?
1: Jeremias und Fabio sind Influencer, kommen aus Gera. Zusammen mit einer Immobilienfirma wollen sie mit ihrem Content das Image der Stadt verbessern. Sie berichten von Events, zeigen die Stadt und wo investiert wird.
9: Was wir als junge Menschen hier auf jeden Fall wahrnehmen, ist, dass sich in der Kultur was bewegt und auch das Kulturamt der Stadt Geld und vor allem Bock hat, was richtig zu bewegen und aufzubauen.
10: Genau. Das Geld wird zum Beispiel im Theater hier investiert oder auch im Komma oder auch für ein Festival mit elektronischer Musik. Das geht raus Festival. Auch ziemlich cool.
1: Die beiden Studenten hoffen so, nicht nur für eine bessere Stimmung, sondern auch gegen den Politikverdruss etwas tun zu können.
9: Die Message, die schwingt halt implizit mit, ohne dass wir uns parteipolitisch irgendwie bekennen müssen, sondern das, was wir damit verkörpern, ausstrahlen, das soll halt so die Stimmung ein bisschen anheben und den Leuten sagen, ey, geht einfach mal raus, nutzt die Stadt, reflektiert vielleicht, was ihr habt. Ich gehe davon aus, wenn der Fortschritt auch spürbar ist, auch in der Stadt, dann hören die Leute auch wieder zu und haben Lust, sich davon mitnehmen zu lassen und dann sind wir wieder auf der richtigen Spur.
1: Ludwigshafen, die Stadt, die seit Jahrzehnten chronisch pleite ist. Über 1 Milliarde Euro Schulden. Die Stadt, deren Oberbürgermeisterin aufgegeben hat. Jutta Steinruck tritt zur nächsten Wahl nicht mehr an. Sie erzählt mir, auch um Aufmerksamkeit zu erregen für die Situation ihrer Stadt und weil sie den Sparkurs moralisch nicht mehr vertreten kann.
4: Das ist der letzte Dienst, den ich meiner Stadt erweisen möchte, dass der laute Aufschrei, so kann es nicht weitergehen. Die Stadt Ludwigshafen stirbt. Wenn ich weiter einspare, habe ich Blut an den Händen, weil ich muss bei der Lebensqualität der Menschen einsparen.
1: Die AfD schickt den Koblenzer Landtagsabgeordneten Joachim Paul in den Wahlkampf. Gewinnt er, wäre er der erste AfD-Oberbürgermeister in einer westdeutschen Großstadt. Jutta Steinruck lässt ihn beim Verfassungsschutz überprüfen. Schließlich entscheidet der Wahlausschuss, Joachim Paul dürfe nicht antreten. Es gebe Zweifel an der Verfassungstreue. Die Wahl gewinnt im Oktober 2025 Klaus Blättner von der CDU. Und für Jutta Steinruck heißt es Abschied nehmen. Sie hofft für ihre Heimatstadt, dass ihr Nachfolger erfolgreich ist. Anfang April treffe ich ihn wieder. Gut 3 Monate nach Amtsantritt. Was will er anders machen?
11: Da den richtigen Mix hinzubekommen, das strukturelle Defizit einzufordern von den politisch verantwortlichen Ebenen und gleichzeitig aber nicht alles vor Ort schlecht zu reden und nur das Negative zu sehen. Das ist ein Drahtseilakt, ein Stück weit, aber der gelingt uns, glaube ich, ganz gut. Und das habe ich mir auch auf die Fahnen geschrieben. Ich will, dass wir nicht den Kopf in den Sand stecken, sondern sagen, Ludwigshafen ist so, wie es ist, nämlich sehr lebenswert.
1: Und wie geht es in anderen Städten? Meine Bürgerumfrage zeigt, Verständnis für die Sparmaßnahmen haben in Kiel noch 52% der Menschen. In Karlsruhe sieht es ähnlich aus. Die Sparmaßnahmen zeigen zwar erste kleine Erfolge, aber gleichzeitig brechen im Frühjahr vielerorts die Gewerbesteuern ein. Und dann bekomme ich die Nachricht aus Karlsruhe. Es fehlen plötzlich weitere 60 Millionen. Der Oberbürgermeister möchte noch einmal mit mir sprechen.
3: Dann fangen wir wieder von vorne an zu flicken, Reserven zu plündern, Qualität zu reduzieren. Also um ein Bild zu bemühen, wir haben im Moment den Eindruck, wir liegen auf der Palliativstation und dann hängt uns mal jemand eine Infusion Schmerzmittel an. Dann haben wir den Eindruck, das Leben ist schön, aber wenn dann die Infusion leer ist, dann geht es wieder bergab.
1: Gute Nachrichten gibt es dagegen beim Kulturzentrum KOI. Sie können weitermachen, erstmal. Und Laura? Sie habe viel weniger Aufträge, erzählt sie mir, und der höhere Kita-Beitrag wird kommen. Glücklicherweise aber einkommensabhängig und in Stufen. Und der Bund? Setzt auf Wirtschaftsförderung, erzählt mir der Kanzleramtschef. Gute Konjunktur hieße neue Einnahmen. Doch haben wir Zeit, darauf zu warten? Bürger und Demokratie brauchen eine schnelle Lösung, damit wir rauskommen aus dem Haushaltsloch.

0: Willkommen bei Exakt. Es ist, als ob jemand dir den Stecker zieht. Egal, wie viel man sich ausruht oder schläft, die Batterie bleibt leer. Fast wie eine Grippe, die nie endet. So erleben Menschen den Alltag, die am chronischen Erschöpfungssyndrom MECFS leiden. Eine Krankheit, die Forscher schon lange kennen, die aber erst seit der Corona-Krise und Long-Covid politische Aufmerksamkeit bekommt. Aber nicht nur das. Sie lässt Raum für das Geschäft mit der Hoffnung. Denn wo es keine evidenzbasierten, wirksamen Therapien gibt, da greifen verzweifelte Betroffene auch auf fragwürdige Heilmethoden zurück. Christine Simon.
1: Leben mit MECFS.
2: Ich versuche so 60% des Tages im Liegen zu verbringen, weil ich sonst merke, dass es zu viel wird.
1: Caroline leidet am chronischen Erschöpfungssyndrom, so wie mehr als 650.000 Menschen in Deutschland. Eine Krankheit, für die es keine anerkannten Therapien gibt.
2: Meine Ängste sind, dass ich meine Kinder aufwachsen sehe, ohne wirklich dabei zu sein.
1: Immer mehr Therapieanbieter wollen mit dieser Verzweiflung Geschäfte machen.
3: Time after time, they're achieving what they were told was impossible. And proving that it can be done.
1: Was wird versprochen und von wem?
4: Wir haben ein Protokoll erschaffen, was MECFS eindämmen kann, beziehungsweise in einigen Fällen auch heilen kann.
5: Ansonsten kann ich nur jedem empfehlen, nicht solchen Leuten auf den Leim zu gehen. Das ist ja Wahnsinn.
6: Gibt es Belege für die Wirksamkeit, für die teuren Therapien, die man selbst bezahlen muss? Oder ist alles nur Fake?
1: Ich will mich in Dresden mit Caroline Sager treffen. Eine dreifache Mutter, die seit 4 Jahren an MECFS erkrankt ist, dem chronischen Erschöpfungssyndrom. Die Ursache ist wahrscheinlich eine Corona-Infektion. Sie erholte sich davon nicht. Aus Long-Covid wurde MECFS.
2: Ich versuche so 60% des Tages im Liegen zu verbringen, weil ich sonst merke, dass es zu viel wird. Ich wechsle meine anstrengenden Aktivitäten und die nicht so anstrengenden Aktivitäten ab. Und wenn ich liege, dann liege ich halt mit Schlafbrille, Ohrschützern oder ich meditiere halt.
1: MECFS löst hohe Licht- und Geräuschempfindlichkeit aus. Die 35-Jährige ist Ärztin, derzeit aber arbeitsunfähig. Sie nimmt Medikamente gegen Symptome wie Schlafstörungen, die sie meist selbst bezahlen muss. Auch Therapien übernehmen die Kassen kaum, weil es keine zugelassenen gibt. Es entsteht ein riesiger Markt an alternativen Angeboten.
2: Das ist sehr, sehr schwer. Die Studienlage ist ja sehr schlecht. Und selbst für mich als Ärztin ist es oft nicht genau zu erkennen, was ist jetzt sinnvoll, was wird mir helfen, wo könnte ich dann vielleicht Nebenwirkungen bekommen, die meinen Zustand wieder verschlechtern. Die Erlebnisse hatte ich halt auch schon. Und zusätzlich kommt halt noch der finanzielle Faktor.
1: Nach der Geburt ihres dritten Kindes ist sie besonders verzweifelt, will für ihr Baby da sein und stößt auf ein sogenanntes Brain Retraining Programm. Ein Programm, das davon ausgeht, dass man durch Gedankenumkehr die Krankheit ausschalten kann.
3: One by one, they're reversing their symptoms, regaining their health and getting their lives back.
1: Sie zahlt für ein Jahresabo 320 Euro. Mittlerweile kostet es fast 500. Meditationsabos, die sich nicht auf MECFS spezialisieren, sind deutlich günstiger.
2: Also erschien mir erstmal die beste Alternative. Und da habe ich halt dann das viele Geld dafür hingelegt. Und erstmal ging es mir auch besser damit, einfach weil der so viel Hoffnung verspricht. Und erstmal auch diese ganze Meditation, die tut einem auf jeden Fall auch gut. Aber das Problem ist halt, dass ich brauche jetzt gerade noch mal eine Pause. Ich merke so richtig, dass mein Kopf gerade nicht mehr kann.
7: Alles gut. Wir lassen Sie in Ruhe.
6: Nach etwa 20 Minuten Interview machen wir jetzt eine Stunde Pause. Das war so abgemacht, das war die Bedingung von Caroline für eine Drehzusage. Mal gucken, ob sie sich ein bisschen erholen kann, dass wir gleich noch weitersprechen können, um zu erfahren, was dieses Programm bei ihr ausgelöst hat. Caroline hat mir auch von anderen Therapieangeboten erzählt. Hier mal ein erster Überblick, was mir in der gesamten Recherche am häufigsten begegnet ist. Brain Retraining Programme. Auch Caroline hat eins probiert. Das sind Meditationen, die davon ausgehen, dass man nur das Gehirn umprogrammieren müsse, um gesund zu werden. Apheresen, sogenannte Blutwäschen, bei denen Gifte aus dem Organismus entfernt werden sollen. Atomare Kolloide, flüssige Edelmetalle, die man trinkt. Sie sollen dem Körper als Wegweiser dienen und zeigen, wo die Probleme liegen und wie sich der Körper helfen kann. Und die Hyperthermie. Dabei wird der Körper durch Wärme in einen fieberähnlichen Zustand versetzt. Das soll Entzündungen reduzieren. Hyperthermie. Was dahinter steckt, schaue ich mir zuerst an. Angeboten wird diese Methode zum Beispiel in der Klinik im Leben im thüringischen Greiz. Caroline ist während eines Online-Kongresses für Long-Covid-Erkrankte darauf gestoßen. Beworben vom Chefarzt Professor Uwe Reuter.
8: Das ist unsere Klinik in Greiz im Vogtland. Wird immer so ein bisschen als mystisch betrachtet, weil da gab es sehr viele druidische Einrichtungen.
6: Druidische Einrichtungen. Wohl ein Hinweis auf spirituelle Orte. Vor Jahren war diese Klinik wegen Alternativbehandlungen bei Krebs in der Kritik. Wir haben damals schon darüber berichtet. Mittlerweile scheint die Klinik einen weiteren Markt entdeckt zu haben. Long-Covid-Patienten. Das konkrete Therapieangebot finden wir online. Seit 2021 wird explizit für diese Patientengruppe eine Hyperthermiebehandlung angeboten. Bei Krebspatienten wendet die Klinik diese Methode schon seit Jahren an. Um herauszubekommen, was die Greizer Klinik MECFS-Betroffenen konkret anbietet, machen wir einen Versuch. Ein Informant von uns nimmt Kontakt zur Klinik auf. Er ist auch an MECFS erkrankt. Er schickt seine Befunde und bisherigen Therapiepläne nach Greiz. Dann kann er mit einer Mitarbeiterin am Telefon über die Behandlung sprechen.
9: Man hat da verschiedene Möglichkeiten. Die eine wäre 3 Tage, dass man die Diagnostik bei uns macht und eine Behandlung, die Hyperthermie zum Beispiel. Oder wir machen gleich 1 Woche und 2-mal Hyperthermie und noch ein paar Behandlungen. Man muss aber sagen, dass das mit 3 oder 5 Tagen nicht gegessen ist. Da sind sicherlich Folgebehandlungen notwendig.
6: 5 Tage Klinikaufenthalt mit Hyperthermie für knapp 4.300 Euro. Wie ist dieses Angebot zu bewerten? Ich will jetzt jemanden zeigen, der sich auskennt und treffe Dr. Claudia Ebel. Sie hat jahrelang als Ärztin gearbeitet, ist selbst an MECFS erkrankt und ist Mitglied der Patientenorganisation Fatigatio.
5: Ich kenne keine Studien dazu, dass das bei MECFS helfen soll, aber Patienten sind in der Regel sehr empfindlich auf Temperaturschwankungen. Also das geht von Kälteintoleranz genauso auch zur Wärmeintoleranz. Jeder, der MECFS hat, der weiß eigentlich, wenn er einen Infekt hat und Fieber hat, dass es ihm dann extrem schlecht geht. Und ob dann das wirklich eine gute Idee ist, ein künstliches Fieber dort zu erzeugen mit der entsprechenden Belastung für den Körper, da hätte ich doch große Sorge, dass das für den Patienten überhaupt nicht nützlich ist.
6: Wir wollen wissen, was dahinter steckt, wie die Belege für die Wirksamkeit bei Long-Covid und MECFS sind und fragen die Klinikleitung nach einem Interview an. Sie sagen uns aber ab. Schriftlich teilen sie uns später mit, die Ganzkörperhyperthermie werde international intensiv eingesetzt. Die Klinik führt Studien dazu an. Für Dr. Claudia Ebel sind diese allerdings nicht ausreichend. Seit fast 30 Jahren schon gibt es diese Klinik in Greiz. Hier Archivmaterial. Damals gegründet von Professor Uwe Reuter und Dr. Ralf Oettmeier. Ebenfalls kein Unbekannter in der MECFS-Therapeutenszene.
1: Dr. Oetmeier betreibt mittlerweile eine Privatklinik in der Schweiz, bietet dort ebenfalls Behandlungen bei chronischer Erschöpfung an. Ich lerne jemanden kennen, der sich dort behandeln ließ.
7: Hallo Katja.
1: Katja Liebler-Müller bearbeitet gerade Akten, einen ganzen Berg.
10: Also es sind einmal die ganzen Arztberichte, Befunde, Rechnungen. Ich müsste heute auch noch Rechnungen überweisen, aber das habe ich jetzt erstmal auf die Seite gelegt, weil da bin ich heute früh schon gar nicht irgendwie zum Sortieren richtig gekommen, weil einfach der Kopf wieder nicht so dieses Tempo mitgemacht hat, was man eigentlich bräuchte.
1: Katja ist schon seit 2003 an ME/CFS erkrankt, nachdem sie das Pfeiffersche Drüsenfieber hatte. Ihren Beruf als Kosmetikerin mit eigenem Studio musste sie aufgeben. Die Diagnose ME/CFS erhielt sie erst vor 2 Jahren. Davor ging sie von Arzt zu Arzt, unternahm unzählige Therapieversuche. Ernst genommen fühlte sie sich fast nie. Deshalb hat sie ihre Gefühlswelt zu Papier gebracht.
10: Ich bin keine schlechte, faule, kaputte Person. Ich bin eine Person, die mit einer sehr schwierigen chronischen Krankheit zurechtkommen muss, für die es keine Heilung gibt.
1: Auch Katja braucht eine Pause. Sie legt sich hin, dunkelt den Raum ab. Sie erzählt mir, dass sie vor 3 Jahren auf das Angebot der Alpstein-Klinik stieß. Dr. Ralf Oetmeier hat sie behandelt, der Mitbegründer der Greizer Klinik.
10: Das hat sich auch alles wirklich gut angehört und die haben auch sehr viele Untersuchungen gemacht. Und dann habe ich eben diese Blutplasma-Wäsche, die Inusferesen bekommen. Und
7: auch Hyperthermie habe ich gesehen, ne?
10: Hyperthermie, ja.
7: Wie ging es dir damit oder danach?
10: Wirklich gut, weil es ist halt gar keine Veränderung eingetreten und der Körper hat einfach viel mehr darunter gelitten.
1: Katja hat für diese Therapie in der Schweiz mit 7 Tagen Klinikaufenthalt fast 17.000 Schweizer Franken bezahlt. Hauptbestandteile waren unter anderem, wie in Greiz, die Hyperthermie und die sogenannte Inusferese, der teuerste Kostenpunkt auf der Rechnung. Die Inusferese bewirbt die Klinik mit diesem Imagevideo. Umgangssprachlich wird von Blutwäsche gesprochen. Dabei sollen dem Körper Giftstoffe entzogen werden. Auch diese Klinik habe ich angefragt, um mehr Details über die Therapie zu erfahren. Hier gab es überhaupt keine Reaktion. Auch Katjas Therapieunterlagen zeigen wir Claudia Ebel.
5: Das ist also schon ein merkwürdiges Therapiekonzept. Und dann wird Ihnen versprochen, wenn Sie also dieses Blutwäscheverfahren machen, dann werden Sie alles Schlimme aus Ihrem Körper los. Ne? Also Sie werden das Mikroplastik los und Müllablagerungen. Das weckt natürlich eine Erwartungshaltung beim Patienten, dass wenn man jetzt da an diese Maschine angeschlossen wird, dass dieser ganze sogenannte Müll rausgewaschen wird und danach ist man gesund. Und das stimmt so einfach nicht. Und wenn man dann guckt, dort wird auch behauptet, es gäbe die entsprechenden Studien. Und wenn man sich die durchliest, dann sieht man, dass es die Studien in der Form, wie es erforderlich wäre, eben nicht gibt.
1: Und weil die Studienlage unzureichend ist, bezahlen auch die Krankenkassen diese Therapien fast nie. Katja hat für alle möglichen Behandlungen bisher knapp 130.000 Euro bezahlt. So wie sie sind Betroffene oft bereit, viel Geld auszugeben. Hier die Kosten im Überblick. Brain Retraining Programme. Das Jahresabo liegt mittlerweile bei knapp 500 Euro. Die Hyperthermiebehandlung wie in Greiz, 5-tägiger Klinikaufenthalt und ärztliche Betreuung etwa 4.000 Euro. Apheresen, Blutwäschen wie die Inusferese sind am teuersten. Kostenpunkt zwischen 5.000 und 15.000 Euro für mehrere Behandlungen. Und atomare Kolloide, flüssige Edelmetalle, die man trinkt. Wo die preislich liegen, schaue ich mir jetzt an.
6: Wir sind mit einigen Betroffenen in Kontakt und bekommen von verschiedenen Therapieangeboten berichtet. Und ein Angebot, eine Kommunikation haben wir zugeschickt bekommen von einem Lebensberater. Die hören wir uns jetzt mal an.
1: Die Nachricht ging an eine junge Frau, die nach einer Corona-Infektion und Corona-Impfungen an chronischer Erschöpfung Kopfschmerzen und Schwindel leidet.
4: Wir brauchen erstmal die Impfausleitung. Da habe ich ja so ein Set, was labordiagnostisch mittlerweile validiert ist. Das heißt, dass wir mit dieser Therapie die mRNA von der DNA lösen können. Dieses Ausleitungsset, diese Kur, geht ungefähr 3,5 Monate, kostet 750 Euro. Also, das muss dir klar sein. Also, das ist jetzt nicht ganz günstig.
1: Unsere Informantin macht diese Kur nicht, weil es ihr zu teuer ist. Der Verfasser dieser Sprachnachricht ist Johannes G. aus Radebeul bei Dresden. Er bietet in seinem Telegram-Kanal atomare Kolloide an, Flüssigkeiten mit Edelmetallen. Der selbsternannte Gesundheitsberater hat sich schon in verschiedenen Karrieren versucht. Er betrieb ein Kino, gründete eine Glaubensgemeinschaft und behauptet, mit Casino-Gewinn Geld zu verdienen.
4: Wir haben ein Protokoll erschaffen, was MECFS eindämmen kann, beziehungsweise in einigen Fällen auch heilen kann. 3 verschiedene Kolloide werden dort eingesetzt mit einer ganz klaren Dosierempfehlung. Wenn man sie so nimmt, wie das beschrieben ist, dann ist die Wahrscheinlichkeit relativ hoch, dass man diesen Blödsinn losbekommt.
1: Ich will mit Johannes G. sprechen. Er sagt erst ab, dann, dass er darüber nachdenkt. Er fragt auch seine Community auf Telegram. Ich fahre nach Radebeul, will mir sein Gesundheitszentrum angucken. Er ist nicht da. Einmal kann ich mit Johannes G. telefonieren, aber ein Interview sagt er dann endgültig ab. Eine Broschüre über seine Kolloide nehme ich mit zu Claudia Ebel.
5: Also das ist natürlich unfassbar. Wenn man hier in das Kleingedruckte schaut und sieht, dass hier steht, es handelt sich ausschließlich um Experimentierwasser und technische Lösungen, welche nicht zum Verzehr empfohlen werden. Und gleichzeitig soll man die Sachen kaufen, um sie zu verzehren. Das ist vollkommen sinnlos. Ansonsten kann ich nur jedem empfehlen, nicht solchen Leuten auf den Leim zu gehen. Das ist ja Wahnsinn.
1: Zurück in Dresden. Nach einer Pause kann ich Caroline noch einmal treffen. Sie ist in der Küche, allerdings in einer Schonhaltung. Hier stehen und kochen könnte sie nicht.
11: Das ist also Ihre Alltagshilfe?
2: Ja, also ich muss sagen, ohne die könnte ich zum Beispiel jetzt nicht beim Abendbrot oder so mitmachen, weil ich ja dann immer wieder aufstehen und dann hinsetzen, erstmal Pause und so. Und mit dem kann ich halt einfach sitzen bleiben.
11: Also das ist dann wirklich schon für Sie dann so anstrengend, ne, wenn Sie eben hier in der Küche sind?
2: Ja, ja, die ganze Zeit stehen, am Herd stehen zum Beispiel. Also wenn ich jetzt hier jetzt irgendwie kochen, dann ist das schon echt ein Riesenvorteil, wenn ich dann dabei einfach sitzen kann.
1: Wieder auf der Couch will ich an unser erstes Gespräch anknüpfen. Caroline erzählte mir von einem Brain Retraining Meditationsprogramm, Gedankenumkehr, die bei MECFS helfen soll.
2: Diese Heilung, die das verspricht, die ist halt nicht eingetreten, wie man sieht. Und dieses Programm gibt einem das Gefühl, dass man sich nur genügend anstrengen muss und dann wird es schon klappen. Es hat mir auf jeden Fall in dem Moment nicht gut getan, in dem ich das Gefühl hatte, ich muss mich jetzt immer weiter anstrengen, um da besser voranzukommen. Und außerdem habe ich mich durch das Programm dann zu sehr überanstrengt und hatte dann einen Zusammenbruch, einen ziemlich krassen Zusammenbruch.
1: Illegal sind all diese Therapien übrigens nicht. Auch wenn die Wirksamkeit wissenschaftlich nicht belegt ist. Es sind überall Hinweise zu sehen, dass der Patient selbstverantwortlich ist. Haftung ausgeschlossen. Für Caroline sind die Heilungsversprechen aber moralisch fragwürdig.
2: Ich kann mir das immer gar nicht vorstellen, wie Menschen sich auf die Idee kommen, mit anderen Menschen so ein Geschäft zu machen und wissentlich den Menschen zu so ein Heilsversprechen zu geben, obwohl sie wissen, dass sie nicht heilen können. Und dass sie halt eigentlich auch damit die Menschen in eine Gefahr bringen. Das macht mich wütend und traurig.
1: Caroline ist eine von über 650.000 Betroffenen. In diesem Film mitzumachen hat sie viel Kraft gekostet. Jetzt gibt es einen Hoffnungsschimmer. Auf der Suche nach wirksamen Therapien hat das Bundesministerium für Forschung 500 Millionen Euro für mehr Studien zu ME/CFS bereitgestellt.
0: Beim Plakatieren für die Europawahl 2024 wird der kandidierende SPD-Politiker Matthias Ecke in Dresden brutal niedergeschlagen und schwer verletzt von mutmaßlich rechtsextremen Tätern. Ein Angriff, der deutschlandweit für Entsetzen sorgte. Monate später erhebt die Staatsanwaltschaft Anklage gegen drei junge Männer, denen aber bis heute nicht der Prozess gemacht wurde. Da stellt sich die Frage, wieso ist die Justiz hier so langsam? Die Spur eines mutmaßlichen Täters führt zu einer Gruppierung, über die wir schon berichtet haben. Und die ist nach wie vor aktiv. Thomas Datt.
12: Sie wollen einschüchtern.
13: Nee, die Kamera wird nicht angefasst.
8: Grüß dich.
12: Und sie verbreiten nationalsozialistische Propaganda. Massenhaft. Die Hochlandjugend, Abkürzung HJ vom Ostrand Dresdens. In T-Shirts mit NS-Symbolik. Die Kommunalpolitik ist gespalten, der Staat bleibt weitestgehend passiv. Und die Justiz lässt sich Zeit. Sehr viel Zeit. Es geht um ihn, Tobias R. Ihm wird vorgeworfen, vor Bildung der Hochlandjugend an einer brutalen Attacke in Dresden beteiligt gewesen zu sein. Mit zwei anderen, alle zur Tat seit 17, soll er im Mai 2024 einen SPD-Europaabgeordneten im Wahlkampf angegriffen haben. Matthias Ecke erlitt einen Bruch von Jochbein und Augenhöhle.
14: Nach dem Schlag wurde ich beschimpft und die Täter sind aber dann vom Tatort geflohen. Ich bin in eine entgegengesetzte Richtung weggelaufen und habe mich dann erstmal in Sicherheit gebracht. Und wir haben natürlich dann vor allem daran gedacht, dass wir die anderen ehrenamtlichen Plakatierteams schützen.
12: Die Attacke sorgt für einen öffentlichen Aufschrei. Doch obwohl vor anderthalb Jahren Anklage erhoben wurde, gibt es immer noch keinen Prozesstermin. Die Dresdner Rechtsanwältin Kathi Lang vertritt Matthias Ecke. Sie sieht das Versagen beim Amtsgericht Dresden.
15: Es wurde schnell ermittelt, es wurde schnell Anklage erhoben. Dass das Amtsgericht so ein Verfahren anderthalb Jahre liegen lässt, ist schon sehr außergewöhnlich.
12: Das Gericht will uns keine Details zur Verzögerung der Prozesseröffnung nennen, argumentiert mit dem Jugendschutz im Jugendstrafverfahren. Wir haben versucht, den Ablauf zu rekonstruieren. Ein gutes halbes Jahr nach der Tat erhebt die Staatsanwaltschaft Anklage gegen drei Beschuldigte. Die Sache wird einer Jugendrichterin des Amtsgerichts Dresden zugewiesen. Ohne den Fall abgeschlossen zu haben, übernimmt die Richterin eine Stelle im sächsischen Justizministerium. Über längere Zeit bleibt das Verfahren ohne Bearbeitung. Mehr als ein Jahr nach Anklageerhebung ist endlich ein neuer Richter gefunden. Die Zulassung des Opfers als Nebenkläger wurde abgelehnt. Über die Beschwerde entscheidet das Landgericht. Nach vier Monaten wird der Widerspruch der Opferanwältin abgelehnt. Bei Jugendstraftaten ist eine Nebenklage nur im Ausnahmefall möglich. Jetzt endlich könnte ein Verhandlungstermin festgelegt werden. Bis zum Prozessstart dürfte es dann immer noch Monate dauern.
15: Gerade bei Jugendlichen oder sehr jungen rechten Straftätern wäre es unbedingt notwendig, dass eine schnelle Reaktion des Staates auf diese Gewalttaten erfolgt. Sie wäre wichtig auch für ein Signal in diese rechte Jugendszene oder rechtsextreme Jugendszene, dass der Staat solche Taten nicht duldet, schnell ahndet. Und im Jugendstrafrecht steht der Erziehungsgedanke im Vordergrund. Bei einer Tat, die dann über zwei Jahre, inzwischen ja dann bald zweieinhalb Jahre wahrscheinlich zurückliegt, da ist die Frage, wie viel Erziehung ist dann noch möglich.
12: Über die Aktivitäten der Hochlandjugend wissen Verfassungsschutz und Polizei nicht allzu viel. Anfang 2025 fiel die Gruppe im örtlichen Sportlerheim auf. Was ein HJ-Mitglied als private Geburtstagsfeier angemeldet hatte, erwies sich als Konzert von vier Neonazi-Bands.
16: Wir haben dann letztlich im Hochland die Lokalität gefunden. Dort war eine Anmeldung eigentlich zu einem vermeintlichen Geburtstagsfeier. Und dann war es aber das klassische Szenario mit Rechtsbands, die wir festgestellt haben, mit Absicherung, dass die Musik nicht rauskommt sozusagen. Wir haben letztlich 95 Personalien dort festgestellt und 4 davon könnten auch dieser Hochlandjugend zugerechnet werden.
12: In ihrer Ortschaft haben sie zuletzt im Februar massiv für den Neonazi-Gedenkmarsch zum Jahrestag der Bombardierung Dresdens plakatiert. Und Flugblätter für ein weißes Europa unter Windschutzscheiben geklemmt. In Teilen der Hochlandbevölkerung sorgt das für Beunruhigung. Mitte April tagt der Ortschaftsrat Schönfeld-Weißig. Grüne, Linke und SPD bringen einen Antrag ein.
17: Es geht im Wesentlichen darum, dass das Auftreten dieser extremistischen Gruppierung und das Verbreiten von Propagandamaterial eine Gefährdung für das demokratische Zusammenleben darstellt und auch das Sicherheitsgefühl der Bevölkerung betrifft.
12: Der Antrag fordert, die rechtsextremen Aktivitäten zu verurteilen und einen Präventionsplan für das Hochland aufzustellen. Ortsvorsteherin Manuela Schreiter hält das Problem für geringer.
18: Der Begriff Hochlandsjugend ist eine Selbstbezeichnung von unbekannt. In sämtlichen einschlägigen Stellen sind keine weiteren Informationen bekannt und es gibt auch keine Kinder mit Passes. Es handelt sich aktuell lediglich um wiederholte Graffitis und Schmierereien, die einer konkreten Personengruppe zuzuordnen sind.
12: Widerspruch kommt von Anwohner Tom Keiling, der heute Rederecht erhält. Keiling leitet einen Verein für interkulturelle Verständigung.
19: Diese Probleme arten bei uns so aus, dass unser Vereinsbus beschädigt wird, dass es nette Zettelchen mit Fadenkreuzen und meinem Namen in meinem Briefkasten gibt, in die Schulmappen von meinem Sohn gesteckt wurden.
12: Dann spricht Tom Keiling AfD-Ortschaftsrat Lars Günsel an, der regelmäßig Montagsdemos organisiert.
19: Was uns allen in allen Ortschaftsräten bewusst sein sollte, auch einem Herrn Günzel, der mit den Jungs zusammen auf Demos läuft. Es ist so. Es soll kein persönlicher Angriff sein. Aber er hat die Möglichkeit, auf die Leute einzuwirken, weil er den Kontakt hat.
20: Wir gehen mit keinen Jugendlichen auf die Straße. Eigentlich sind es mehr ältere Leute. Ne? Und wir haben nur Friedensfahren dabei. Das hat nichts mit Extremismus zu tun oder sonst was.
12: Bilder zeigen allerdings, dass die Hochlandjugend zuletzt im Februar bei Günsels kleiner Montagsdemo mitlief. Auf unsere Nachfrage sagt der AfD-Mann später, er habe nicht gewusst, um was für eine Gruppe es sich handle. Ein Vertreter von Wir fürs Hochland meint, dem Ortschaftsrat sei es gar nicht erlaubt, sich zu positionieren.
21: Das sind Fragen der Polizei, das sind Fragen des Verfassungsschutzes, das sind diejenigen Institutionen, die dafür da sind. Und wir haben auch nicht Leute aufzufordern, die Augen offen zu halten. Ja, das geht doch schon so ein bisschen Richtung totalitäre Verhältnisse. Ja, das ist so. Ja, der den Anfängen.
12: Fassungslosigkeit bei der CDU, die den Antrag gegen Rechtsextremismus unterstützt.
22: Wir verurteilen erstmal jetzt Ihre Aussagen, was Sie da jetzt an Aussagen betroffen haben, weil Sie schauen komplett weg. Sie schauen komplett weg.
12: Dann wird namentlich abgestimmt. Mit einer Stimme Mehrheit wird zwar die Hochlandjugend als extremistisch verurteilt.
23: Herr Thunig?
24: Ja.
23: Herr Rath?
24: Nein.
23: Herr Dr. Schlo?
24: Nein.
12: Bei den anderen Punkten zu konkreten Maßnahmen kommt es allerdings zum Patt, weil AfD und Wir fürs Hochland inklusive der Ortsvorsteherin dagegen sind. Das bedeutet, die Forderung nach einem Präventionsplan für die Ortschaft wird abgelehnt. Wir machen uns auf die Suche, finden einige von der Hochlandjugend an einem ihrer Treffpunkte.
25: Hallo Tim, wir wollten mal fragen nach der Hochlandjugend. Wieso haben Sie denn die NS-Gruppe gegründet? Was ist der Zweck Ihrer Gruppe?
12: Groß ist die Gesprächsbereitschaft nicht. Dann kommt eine durchtrainierte Person auf uns zu.
25: Wollen Sie uns was zur Hochlandjugend erzählen?
26: Ja, gar nichts.
25: Nee, die Kamera wird nicht angefasst.
26: Verpiss dich. Ja, verpiss dich.
25: Na, reden Sie doch mit uns. Was finden Sie denn am Nationalsozialismus so geil?
12: Bis heute ist ungeklärt, wie der Staat die jungen Rechtsextremisten erreichen und in die Schranken weisen will.
3: Verpiss dich, Hurensohn!

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1: Guten Abend, willkommen zu den Tagesthemen.
2: Schönen guten Abend.
1: Offenbar konnten sie es gar nicht schnell genug unter Dach und Fach bringen, zumindest nach außen hin. Denn eigentlich war die offizielle Unterzeichnung der Absichtserklärung für morgen geplant. Aber vielleicht inspirierte US-Präsident Donald Trump das prunkvolle Ambiente des Versailler Schlosses, in das ihn Frankreichs Präsident Macron geladen hatte. Jedenfalls setzte Trump höchstpersönlich seine schwungvolle Unterschrift überraschenderweise gestern Abend schon unter das Abkommen, das den Weg zu einem Frieden mit dem Iran ebnen soll. Der iranische Präsident Masoud Pezeshkian ließ seinerseits Fotos davon verbreiten, wie er das Rahmenabkommen mit den USA unterzeichnet. Und der dann wohl wichtigste erste Schritt, die Blockade der Straße von Hormuz zu beenden, wurde dann auch prompt heute in die Tat umgesetzt. Doch nach wie vor bleibt vieles unklar und das eigentliche Friedensabkommen, das soll ja jetzt erst in den kommenden 60 Tagen ausverhandelt werden, mit so strittigen Fragen wie nach dem iranischen Atomprogramm. Das Regime in Teheran jedenfalls sieht sich als Gewinner. Doch wie schaut die iranische Bevölkerung auf die Entwicklung? Gabi Dunkel.
3: Die Nähmaschinen auf dem Basar in Teheran laufen wieder. Hier dreht sich alles um Socken. Während des Krieges lag das Geschäft fast völlig brach. Die Manufakturen waren geschlossen. Rohstoffengpässe und explodierende Preise. Auch Nasser Maruf hatte erhebliche Einbußen. Jetzt, nach der ersten Einigung, hofft er auf bessere Zeiten. Man sieht die Auswirkungen bereits jetzt. Seit die Ankündigung gemacht wurde, sind die Preise für Rohstoffe gesunken. Ganz sicher wird jetzt wieder Stabilität und Ruhe ins Land zurückkehren. Davon werden die Produktion, die Menschen und das ganze Land profitieren. Jetzt ist die Wirtschaft an der Reihe, titelt diese Zeitung heute. Wiederaufbau und Wirtschaftshilfen werden dem Iran versprochen. Dazu sollen Sanktionen aufgehoben und eingefrorene Gelder freigegeben werden. Die iranische Führung sieht sich als Sieger. Viele Menschen jedoch sind enttäuscht und frustriert darüber, dass das Regime nun ausgerechnet von den USA sogar gestärkt und legitimiert werde. Kritik vor der Kamera ist riskant. Wer es trotzdem wagt, wählt seine Worte mit Bedacht. Was haben die Menschen davon? Sagen Sie mir, was genau bringt diese Vereinbarung den Menschen? Was landet davon in den Taschen der Bevölkerung? Was ist mit den Öleinnahmen und all den Jahren, in denen niemand an die Menschen gedacht hat? Per Sprachnachricht an uns noch deutlichere Worte zum Schutz verfremdet. Ich bin wütend, dass all jenen Unrecht getan wurde, die wir über die Jahre verloren haben. Die politischen Gefangenen, diejenigen, die gegen die Islamische Republik gekämpft haben. Ich habe das Gefühl, dass dieses Abkommen zum Fortbestand der Islamischen Republik beitragen wird. Der Verlust der ersten Führungsriege, der Krieg und die schlechte Wirtschaftslage haben die Machtzentren im Iran offenbar nicht dauerhaft geschwächt. Das System zeigt sich widerstandsfähig. Und doch gibt es sich heute vorsichtig. Das Abkommen wird nicht groß gefeiert. Es gibt nur diese Fotos von Präsident Pezeshkian bei der Unterzeichnung. Keine Zeremonie, kein Händeschütteln mit den Amerikanern. Es gibt Hardliner, die überhaupt keine Verhandlungen mit den USA wollten. Nasser Marufs Sohn Mohammed, der in der Sockenmanufaktur mitarbeitet, hofft, dass das Abkommen dauerhaft Bestand hat. Die Menschen sollten nicht ständig darüber nachdenken müssen, was morgen passiert. Man sollte morgens sein Geschäft öffnen können, ohne zu denken, Gott, lass diesen Tag gut vorübergehen. Er will mit Zuversicht arbeiten und leben können, statt ständig Angst vor der Zukunft zu haben. Angst vor dem Regime haben weiterhin viele.
1: Eine Absichtserklärung und ihre Bedeutung. Dazu hat unsere USA-Korrespondentin Kerstin Klein vom Norddeutschen Rundfunk folgende Meinung.
4: US-Präsident Trump hatte von Iran nicht weniger verlangt als eine bedingungslose Kapitulation. Der Deal, auf den er sich jetzt einlässt, ist eine Kapitulation. Allerdings die der USA. Was waren nochmal die zu Beginn des Krieges erklärten Ziele? Der Fall des Regimes und die völlige Zerstörung des iranischen Atom- und Raketenprogramms. Nichts davon ist mit diesem Rahmenabkommen Wirklichkeit geworden. Im Gegenteil, das iranische Regime bleibt an der Macht und ist sogar gestärkt, weil es wieder Öl verkaufen und dadurch Milliarden einnehmen kann. Zum Atomprogramm gibt es erstmal nur vage Versprechen. Stattdessen wird die Straße von Hormuz wieder geöffnet, aber die war auch vor dem Krieg offen. Viele Milliarden Dollar an Militärausgaben, 13 tote Amerikaner und wohl mehr als 3000 getötete Iraner, um dann maximal zum Status vor dem Krieg zurückzukehren? Das soll ein Erfolg sein? Trump versucht genau das seinen Bürgern weiszumachen. Die vermeintlichen Details soll jetzt Vizepräsident Vance aushandeln. Dabei geht es jetzt erst um den Kern, das iranische Atomprogramm. Iran dürfte dabei auf Zeit spielen. Zwar droht Trump vollmundig, wenn das Regime in Teheran nicht pariere, würden die USA wieder bombardieren, aber Iran weiß längst, dass das ein ziemlich leerer Bluff sein dürfte. Denn gleichzeitig legt Trump erstaunlich direkt offen, wo für ihn die Schmerzgrenze verläuft. Bei der Wirtschaft und den Aktienmärkten. Er wolle kein Präsident sein, so Trump, unter dem es zu einer wirtschaftlichen Katastrophe kommt. Mit anderen Worten, die Strategie des Iran, den USA ökonomischen Schmerz zuzufügen, geht auf. Und mit der Straße von Hormus hat das Regime auch künftig alle Karten in der Hand.
1: Die Meinung von Kerstin Klein. Ja, und ab morgen sollen die eigentlichen Verhandlungen ja dann beginnen in der Schweiz für 60 Tage. Und dort in Luzern ist jetzt unsere Korrespondentin Stefanie dort. Stefanie, was hörst du da gerade aus den Delegationskreisen?
2: Ja, in Luzern hier ist eigentlich alles bereit. Der Verhandlungsort, der Birkenstock auf einem Berg hinter mir, ist schon abgeriegelt. Alles ist vorbereitet. Man wartet auf die Ankunft der Delegation. Jetzt hören wir allerdings aus Kreisen der Delegation, und es gibt jetzt auch einen arabischen Nachrichtensender, der berichtet, dass es zu einer Suspendierung der Gespräche von iranischer Seite gekommen sein könnte. Man muss dazu sagen, die Iraner hatten bislang auch noch nie eine Teilnahme bestätigt ihrerseits. Und es soll starke Kritik daran geben, dass es weiterhin Angriffe Israels auf den Libanon gäbe. Das sei eine Bedingung für den Iran. Und so kann es sein, dass diese Gespräche, die jetzt eigentlich erst der Anfang sein sollen, zu neuen Verhandlungen gar nicht erst zustande kommen. Allen ist bewusst, das ist hier ein sehr großer Wackelkandidat, der hier geplant ist.
1: Stefanie, vielen Dank für die Informationen soweit. Ich bin gespannt, wie das morgen dann weitergeht. Danke. Ja, für Bundeskanzler Friedrich Merz ging es nach dem G7-Gipfel gestern heute prompt weiter zum nächsten Gipfeltreffen nach Brüssel zur EU. Und da sitzen am Abend die Staats- und Regierungschefs zusammen. Auf der Tagesordnung ist da wieder der Krieg gegen die Ukraine, weshalb der ukrainische Präsident Volodymyr Zelensky mit dabei ist. Der warb zuvor auch schon beim Treffen der NATO-Verteidigungsminister um weitere Unterstützung. Dort aber stand im Zentrum erst einmal auch der Iran-Deal und die möglichen Kosten und Folgen für die NATO-Partner. Aus Brüssel, Stefan Stuchlik.
5: Das Minenjagdboot Fulda. Es könnte ein deutscher Beitrag zur Sicherung der Straße von Hormus sein. Genauso wie das Versorgungsschiff Mosel durchquert es heute Morgen bereits den Suezkanal. Man sei vorbereitet, aber man benötige ein Mandat der UN und eine Zustimmung des deutschen Parlaments, sagt der Verteidigungsminister.
6: Wenn es dann weitergehen sollte, wenn die Bedingungen geklärt sind, dann werden wir auf den Bundestag zugehen und um ein Bundestagsmandat werben. Wann und ob es soweit kommt, ist allerdings noch offen. Wir brauchen für die Straße von Hormus, das haben wir immer wieder betont, einen klaren internationalen völkerrechtlichen Rahmen.
5: Hier auf der Straße von Hormus gibt es heute wieder vereinzelt Schiffsverkehr. Minenräumen auf Wasserwegen ist keine Stärke der US-Amerikaner. Nicht nur die deutsche Hilfe sollte also willkommen sein. Doch der amerikanische Verteidigungsminister will beim NATO-Treffen noch einmal davon sprechen, wie sehr europäische Alliierte die USA beim Iran-Krieg angeblich im Stich gelassen hätten. Diese Alliierten haben unsere amerikanischen Söhne und Töchter in Gefahr gebracht, unsere Söhne und Töchter. Sie haben uns Überflugsrechte verweigert, die ich für selbstverständlich halte. Ich kündige daher eine kritische 6-monatige Überprüfung an, die die Präsenz von US-Truppen in Europa zum Inhalt hat. Die Drohung, die im Raum steht, ist nicht gerade klein. Die USA könnten Truppen abziehen und die konventionelle Verteidigung Europas weitgehend den Europäern überlassen. In der Luft Kampfjets, Aufklärungs- und Tankflugzeuge sowie Drohnen. Sowie auf See Kreuzer, Zerstörer und Flugzeugträger. All das und mehr müsste dann ersetzt werden. Der NATO-Generalsekretär versucht heute den Eindruck zu vermeiden, die Amerikaner ließen jetzt Europa im Stich. Naja, die USA überprüfen das, dann werden sie mit den Alliierten sprechen, das ist mehr oder weniger eine Roadmap. Aber wir wissen ehrlich gesagt noch nicht, was rauskommt. Das hängt wieder an der Überprüfung, also wir müssen sehen. Ein paar Kilometer weiter beginnt am Abend der EU-Gipfel, wo es eigentlich um den Haushalt der nächsten Jahre und damit um sehr viel Geld gehen soll. Aber an der Frage nach dem US-Truppenabzug kommt auch der Bundeskanzler nicht vorbei. Er sei nicht unbedingt überrascht, sagt er.
7: Wir wissen das seit vielen Monaten, dass das so ist. Deswegen haben wir ja auch immer gesagt, dass wir auch die Verteidigungsfähigkeit Europas stärken müssen. Wir unternehmen große Kraftanstrengungen, uns selbst zu stärken. Wir tun das aus Deutschland heraus. Wir tun das zusammen mit den anderen Europäern.
5: Das klingt gut. Aber nicht nur der spanische Ministerpräsident Sanchez hat gegen eine weitere Vergrößerung des EU-Verteidigungspakets bereits Widerstand angekündigt. Wenn die Europäer so viel mehr leisten müssten, sei das schlicht zu teuer.
1: Und dazu Tina Hassel, die Leiterin unseres AD-Studios in Brüssel. Tina, wie hart treffen die Ankündigungen des amerikanischen Verteidigungsministers die Europäer denn wirklich?
8: Man wusste, dass die USA die konventionelle Verteidigung an die Europäer übergeben will, Ingo, aber man dachte in einem geordneten Prozess, dass man nun mit sofortiger Wirkung so wichtige militärische Fähigkeiten abmeldet aus dem NATO-Planungstool. Das hat viele doch ziemlich kalt erwischt. Und darüber hinaus, wir haben es ja gerade im Beitrag gehört, hat der US-Verteidigungsminister heute auch einen sehr scharfen, sehr vorwurfsvollen Ton an den Tag gelegt. Dabei hatte Präsident Trump doch selbst gerade etwas versöhnlicher geklungen, auch weil er die Europäer gerade braucht. Und deshalb hat man hier schon gefragt, ob die beiden jetzt Good Cop oder Bad Cop spielen.
1: Jetzt am Abend beim Gipfel geht es aber um die Ukraine. Da scheint es immerhin Fortschritte zu geben.
8: Ja, das ist in der Tat so. Präsident Zelensky kam hier diesmal wirklich mit einer großen Stärke, einer Position der Stärke. Denn zum ersten Mal, es ist sein erster Gipfel, der eben nicht mehr belastet ist durch die ständige ukrainische Dauerblockade durch Orban. Das hat man richtig gespürt hier. Die Beitrittsgespräche zur EU haben begonnen und die Finanzierung der Ukraine ist zunächst gesichert. Heute hat Kiew noch einmal neue Zusagen in Milliardenhöhe bekommen für seinen Abwehrkampf. Und auch militärisch behauptet sich die Ukraine ja wieder etwas besser als zuvor. Und deshalb ist hier die Hoffnung, dass dieses Momentum auch genutzt werden kann, damit auch die Europäer wieder an den Verhandlungstisch zurückkommen können, vielleicht sogar noch vor dem Winter. Das war hier ein Thema, wobei es nicht überall gut angekommen ist, Ingo, dass Ratspräsident Costa vor kurzem versucht hatte, Gesprächsfäden nach Moskau zu knüpfen und das anscheinend nicht rückgekoppelt war mit wichtigen Regierungschefs. Das zeigt aber auf jeden Fall die Frage, wer denn für die EU am Verhandlungstisch sitzen soll, wenn es irgendwann

0: schwarze Rauchwolken zur Folge hatte. Und auch wenn die Front sehr weit weg für sie sein mag, das konnten auch die russischen Hauptstädter nicht übersehen. Norbert Hahn.
1: Den ganzen Tag dichte Rauchwolken über Moskau, Löscheinsätze aus der Luft, über einer brennenden Großraffinerie am Rande der Hauptstadt. Mit mehr als 500 Drohnen hat die Ukraine in der Nacht landesweit angegriffen. Allein fast 200 wurden nach Angaben des russischen Verteidigungsministeriums über der Hauptstadt abgeschossen. Es war einer der größten Angriffe auf die Metropole. Und ein Schock für viele Anwohner. Wir hatten große Angst. Wir waren durch ein lautes Geräusch aufgewacht. Draußen war dann alles dunkel und brannte. Es war sehr, sehr beängstigend. Auch eine Wohnanlage wurde getroffen. Trümmerteile fielen auf Autos und ein Einkaufszentrum. Alle Moskauer Flughäfen unterbrachen ihren Betrieb. Viele Flüge wurden gestrichen. Selbst in der Innenstadt wird so mancher nachdenklich. Offen sprechen nur wenige. Wer etwas sagt, schwankt zwischen Besorgnis und Trotz. Es ist beunruhigend, aber wir haben nichts zu befürchten hier im Zentrum. Ich glaube, in den Außenbezirken haben die Leute Angst. Natürlich machen wir uns manchmal Sorgen, aber eigentlich ist alles sicher. Russland ist ein starkes Land. Wir werden es schon schaffen. Beim Treffen der NATO-Verteidigungsminister in Brüssel nennt Ukraines Präsident Selenskyj den Angriff einen vollen Erfolg. Richtig holt er dann per Sprachnachricht aus, adressiert an Journalisten.
2: Wir wollen diesen Krieg nicht und wir haben ihn nie gewollt. Und das weiß jeder, auch unsere Partner wissen das. Und wir wollen ganz sicher nicht, dass der Feind die Ukraine in Flammen setzt. Doch wenn die Ukraine brennt, dann wird auch euer Moskau brennen.
1: Kreml-Chef Putin gibt sich heute unbeeindruckt beim Empfang von Vertretern des südostasiatischen Staatenbundes ASEAN. Zum Angriff auf seine Hauptstadt kein Wort. Doch dass Russlands Drohnenabwehr schwächelt, lässt sich immer weniger verbergen. Selbst nationalistische Scharfmacher wie Fernsehmoderator Solowjow fragen inzwischen, was da schiefläuft. Wird denn im fünften Kriegsjahr mal jemand aufwachen und eine Luftabwehr organisieren oder eine klare Ansage? Wladimir Wladimirowitsch Putin meinte, alles müsse abgeschossen werden. Schade, dass man damit nicht angefangen hat. Bittere Ironie in einer schwierigen Lage. In die besetzten Gebiete der Ukraine, wie hier nach Donetsk, kann Russland schon heute nicht mehr ausreichend Treibstoff liefern. Zu viele Raffinerien sind durch ukrainische Drohnen lahmgelegt. Und auch in der Hauptstadt könnte sich das Kraftstoffangebot weiter verknappen. Allein diese Raffinerie deckte bislang ein Drittel des Bedarfs der Region Moskau ab.
0: Ja, und aus Moskau zugeschaltet ist uns jetzt Ina Ruck. Ina, die Rede ist vom größten Drohnenangriff auf Moskau seit Kriegsbeginn. Was haben die Menschen im Stadtzentrum denn davon tatsächlich mitbekommen? Was hast du mitbekommen?
3: Also die Attacke heute Nacht war tatsächlich schwer zu ignorieren. Man hat aus vielen Stadtteilen die Luftabwehr gehört, die am Stadtrand ja aktiv war. Ich habe auch was gehört heute Nacht. Einer unserer Mitarbeiter, der ganz woanders wohnt, hat es auch gehört. Und am Morgen sah man halt diese riesige schwarze Rauchsäule da, wo die Raffinerie getroffen wurde. Und natürlich ist sowas nicht gerade beruhigend für die Leute. Ich habe auf der Straße mit Leuten gesprochen, habe eigentlich kaum jemanden getroffen, der es nicht gemerkt hat in der Nacht. Die wenigsten wollten nur darüber reden. Man spürt die Verunsicherung, dass die Provinz angegriffen wird. Du hast es angesprochen, daran haben die Leute sich hier schon fast gewöhnt. Das hört man und ignoriert es wieder und macht sein städtisches Leben hier weiter. Aber dass Moskau angegriffen wird, die am aufwendigsten gesicherte Stadt, also wie gesagt, Flugabwehrbatterien stehen an den großen Ausfallstraßen. Wenn man zum Einkaufen fährt in irgendeinen Großmarkt, kommt man daran vorbei. Die Leute fühlen sich damit geschützt und müssen jetzt erleben, dass diese Flugabwehr es nicht geschafft hat, die Raffinerie zu schützen zum Beispiel und das schon zweimal nacheinander und die ist nur 15 Kilometer vom Kreml entfernt, also beruhigend ist das nicht.
0: Und wie gehen die offiziellen Stellen um damit? Und wir haben gesehen im Beitrag Putin, wie geht er genau damit um?
3: Der wichtigste Mann schweigt, das ist typisch Putin, immer wenn es etwas Unangenehmes gibt, dann redet er erstmal nicht und das sagt uns aber, dass das für ihn hier offenbar schmerzhaft und unangenehm war. Was das mit seinem Standing macht, wenn ein Präsident sich in so einer Situation nicht ans Volk wendet, das werden wir sehen. Aber er hat erstmal Lavrov vorgeschickt, den Außenminister, der sagte, Russland werde jetzt massiv die Ukraine angreifen. Die Medien, die staatlich kontrollierten Medien, haben übrigens auch kaum berichtet. Es wurde in Talkshows, ja, diskutiert, aber die Nachrichten sind

0: Sendung und auch die wichtigste am Abend hat nichts gemacht, hat keine Bilder gezeigt. Das liegt auch daran, dass es mittlerweile verboten ist, Folgeschäden von Drohnen und Einschläge zu zeigen. Also da richtet man sich hier sehr stramm nach. Die Leute sollen das volle Ausmaß einfach nicht mitbekommen.
1: Ina, vielen Dank für die Informationen aus Moskau. Ja, die Bilder aus Moskau, der Krieg der Drohnen und die in Zeiten hybrider Kriegsführung unberechenbaren Gefahren für die Bevölkerung, die machten auch den deutschen Innenministern auf ihrer Konferenz in Hamburg heute wieder klar, wie wichtig der Zivilschutz ist. Aber nicht nur im Kriegsfall, sondern natürlich auch in anderen Fällen, etwa bei Naturkatastrophen. Es gibt dringenden Bedarf, deutschlandweit den Schutz und die Vorsorge auszubauen. Denn wie sich herausgestellt hat, zwar sind Schutzräume, Versorgungspakete und Werkzeuge vorhanden, aber es gibt viel zu wenig davon. Tim Dietrichs.
2: Hier haben wir die Zelte, Zeltstangen, Schlafsäcke da oben.
3: Zentrales Katastrophenschutzlager Hamburg.
2: Hygienepakete für eine sechsköpfige Familie, auch Luftpumpen natürlich, Luftmatratzen, Tische, Bänke, das, was wir brauchen, um die tägliche Versorgung der Betroffenen sicherzustellen.
3: Voll mit Hilfsgütern bis unter die Decke, auf 400 Quadratmetern. Reicht das, um Hamburg im Krisenfall zu versorgen?
2: Also für 6.000 haben wir etwas da, wenn wir darüber sprechen. Hamburg hat über 1,9 Millionen Einwohner. Dann sind 6.000 natürlich nicht wirklich viel.
3: Schuld sei ein jahrzehntelanger Sparkurs. Und der soll jetzt geändert werden. Bereits im Mai hatte Bundesinnenminister Dobrindt den Pakt für Bevölkerungsschutz vorgestellt. Konkret 10 Milliarden Euro für Ausstattung, Fahrzeuge und Ausbildung. Bei der Innenministerkonferenz der Länder stellt sich die Frage, reicht dieses Geld vom Bund und ist die Verteilung fair? Mehrere Bundesländer fordern Mitsprache.
4: Wir müssen darüber reden, wie die Länder und die Kommunen davon partizipieren, wie wir das miteinander abstimmen. 10 Milliarden ist unbedingt wichtig, aber die Arbeit beginnt jetzt in der guten Abstimmung, wie wir das Geld verwenden.
3: Neben Naturkatastrophen wie 2021 im Ahrtal, Anschlägen auf kritische Infrastruktur wie Anfang des Monats in Reutlingen, verdeutlicht auch der russische Angriffskrieg in der Ukraine eine Aufgabe. Zivilschutz im Verteidigungsfall. Über viele Jahre sei da laut Experten wenig passiert.
5: Und das betrifft eben nicht nur die Bundeswehr, Waffen, Gerät, Personal, sondern eben auch die zivile Seite von Alarmsirenen, Überschutzräume bis hin zu Notstromaggregate etc. Und da ist natürlich noch viel Bewegung und viel Anpassung erforderlich.
3: Manuel Behrenbruch kennt genau das aus eigener Erfahrung. Der 44-Jährige ist seit mehr als 20 Jahren Katastrophenschützer. Er war bei der Flutkatastrophe im Ahrtal in der improvisierten Leitzentrale im Führungsstab.
6: Was man wirklich gemerkt hat, ist, dass auch die Materialien gar nicht auf so eine Situation vorbereitet sind. Und man hat auch viel daraus gelernt und mitgenommen, dass gerade zum Beispiel Fahrzeuge, die geländegängig sind, in dieser Situation wesentlich hilfreicher gewesen wären. Und da muss auch in der Politik noch nachgesteuert werden, dass eben die Ausstattung für solche Situationen eben auch da ist.
3: Bevölkerungsschutz ganz oben auf der Prioritätenliste. Die Ehrenamtlichen aus Hamburg hoffen jetzt auf ein Aufbruchssignal aus der Innenministerkonferenz und auf mehr Geld.
1: Normalerweise erregt eine Nachwahl für einen einzelnen Sitz im britischen Parlament nicht unbedingt die internationale Aufmerksamkeit. Doch bei diesem Urnengang heute ging es um mehr als nur die Vertretung eines Wahlkreises bei Manchester. Denn auch wenn Premierminister Keir Starmer von der Labour-Partei nicht persönlich auf dem Wahlzettel stand, so ging es doch auch um seine Zukunft als britischer Regierungschef. Denn sollte der Labour-Kandidat bei dieser Nachwahl, der bisherige Bürgermeister von Manchester, Andy Burnham, sich den Unterhaussitz holen, dann will er den parteiintern angezählten Regierungschef herausfordern mit nicht mal schlechten Chancen, wie Christoph Prössel berichtet.
7: Training der Mädchen vom Rugby-Club Ashton Bears. Hier auf dem Platz kommt die Nachbarschaft zusammen. Lily Webster trainiert die Spielerinnen. In diesen Tagen geht es auf dem Feld aber nicht nur um Punkte. Die Nachwahl ist ein Riesenthema und die Politiker, die sich zur Wahl stellen. Ich denke, Andy Burnham würde uns hier im Norden eine Stimme geben. Das ist jetzt nicht so, dass wir immer übersehen werden. Aber du siehst halt keine Menschen in der ersten Reihe, die von hier sind. Es geht um die Zukunft des Landes. 75.000 Stimmberechtigte entscheiden, ob Andy Burnham, derzeit noch Bürgermeister von Manchester, Keir Starmer an der Spitze von Labour womöglich ablöst und als Premier folgt. Dazu muss er zunächst Abgeordneter im Unterhaus werden, um eine Kampfabstimmung auslösen zu können. Eine Stimme für mich ist eine Stimme, um die Wasser- und Stromrechnungen zu senken, um das Leben erschwinglicher zu machen, damit die Briten ein bisschen mehr Geld in ihrer Tasche haben. Laut Umfragen wird es ein enges Rennen. Burnham muss sich durchsetzen gegen den Kandidaten der rechtspopulistischen Partei Reform UK, Robert Kenyon, der Unterstützung erhielt von Parteichef Nigel Farage. Hier im Café Rosie's ist gerade Frühstückszeit. Auch Darren ist gekommen. Er ist Reform UK-Unterstützer. Das wichtigste Thema für ihn, die illegalen Migranten. Mit unseren Steuern zahlen wir die. Hotels, Verpflegung, die kriegen alles umsonst. Von dieser Wahl hängt viel ab. Nicht nur für Labour, sagt der Politikprofessor Jonathan Tong. Wenn Andy Burnham hier in Makerfield verliert, dann ist es sehr wahrscheinlich, dass Nigel Farage der nächste Premierminister wird. Wenn Andy Burnham, der hier oben sehr beliebt ist, Labour nicht zum Sieg führen kann gegen Reform UK, wer soll es dann können? Keir Starmer sicher nicht. Seine Umfragewerte sind extrem schlecht. Auch innerhalb seiner Partei trauen ihm viele nicht mehr zu, dass er das Ruder noch herumreißen kann. Doch Starmer denkt derzeit überhaupt nicht an Rücktritt. Das betonte er in den vergangenen Wochen immer wieder. Ich bin gewählt worden, um meinem Land zu dienen. Ich bin erst spät in die Politik gewechselt, aus nur einem Grund, um das Leben von Millionen Menschen zu verändern. Doch das überzeugt viele nicht mehr. So ist eine Kampfabstimmung um den Parteivorsitz wahrscheinlich, falls Burnham gewinnt. Und dann könnte Großbritannien den 5. Premier innerhalb von 5 Jahren bekommen.
1: Weitere Nachrichten des Tages jetzt mit dir, Thorsten.
8: In Deutschland werden bestehende Gesetze zum Schutz von Natur und Umwelt oft nur unzureichend umgesetzt. Zu dieser Einschätzung kommt der Sachverständigenrat für Umweltfragen in einem Gutachten. Er berät die Bundesregierung. Gesetze seien oft zu bürokratisch, es gebe zu viele Ausnahmen und zu wenig Kontrollen. Die Folge: zentrale Umweltziele werden nicht erreicht. Bund und Länder sollten darauf achten, Gesetze leichter umsetzbar zu machen, empfiehlt der Sachverständigenrat. In der Bundesregierung bahnt sich eine Diskussion über das geplante Arbeitszeitgesetz an. Es sieht vor, die maximale Arbeitszeit nicht mehr pro Tag, sondern nur noch pro Woche zu begrenzen. Laut einem Entwurf des SPD-geführten Arbeitsministeriums, der dem ARD-Hauptstadtstudio vorliegt, soll das jedoch nur für Betriebe mit Tarifbindung gelten. CDU-Generalsekretär Linnemann lehnt das als unzureichend ab und beruft sich auf den Koalitionsvertrag. Auch der Verband der Arbeitgeber fordert die Lockerung für alle Betriebe. In Manhattan sind die New York Knicks mit einer großen Parade für ihre NBA-Meisterschaft gefeiert worden. Mit Jubel und Konfetti empfingen hunderttausende Fans das Basketballteam, das auf einem Festwagen durch die Stadt zog. Die Polizei war mit einem Großaufgebot im Einsatz. Die Knicks hatten sich in der Finalserie gegen die San Antonio Spurs durchgesetzt und erstmals nach 53 Jahren wieder den NBA-Titel gewonnen.
1: Beim Blick auf die Fußball-Weltmeisterschaft gibt es für die Fans in der Demokratischen Republik Kongo gerade jede Menge zu jubeln. Deren Nationalmannschaft überraschte gestern Titelmitfavorit Portugal und die Freude nach dem 1:1 und dem ersten WM-Punkt überhaupt war entsprechend ausgelassen. Ein Lichtblick in einer eigentlich derzeit dunklen Zeit für das Land. Denn zu Hause in der Demokratischen Republik Kongo, da brach vor gut einem Monat Ebola aus. Die Zahl der Todesopfer ist mittlerweile auf mehr als 200 gestiegen. Fast 900 Infektionsfälle gibt es offiziell. Den Behörden macht vor allem die Kontaktnachverfolgung Sorgen. Und beim gemeinsamen Schauen von Fußball-WM-Spielen, ja, da bleibt der Kontakt nicht aus, wie Georg Restle berichtet.
9: Fast menschenleere Straßen gestern Abend in Bunia, der Stadt, die wie keine andere vom Ebola-Ausbruch betroffen ist. Ganz anders vor dem Champagner-Club, wo die Menschen einem Spiel entgegenfiebern, das man am Ende als historisch bezeichnen wird. Ohne Händewaschen kommt keiner an der Security vorbei. Masken tragen nur die wenigsten. Dicht an dicht sitzen sie hier drinnen. Endlich Anpfiff. Und keine Angst mehr vor Ansteckung? Ebola ist heute nicht ganz so wichtig, sagt dieser Fan. Aber ich bin vorsichtig. Ich habe mein Desinfektionsmittel und meine Maske immer dabei. Und dann passiert es. Tor für die Leoparden, wie das Team der Demokratischen Republik Kongo genannt wird. Überschäumender Jubel, 1:1 gegen Portugal. Das erste Tor für ein Team des Landes je bei einer Fußball-WM. Und plötzlich scheint das Virus ganz weit weg. Ich bin ein so großer Fan, sagt diese junge Frau. Nur deshalb schiebe ich die Angst vor Ebola für diesen Augenblick mal zur Seite. Endstand 1:1. Auch draußen auf den Straßen feiern sie das Unentschieden wie einen Sieg. Das wollen sie sich nicht nehmen lassen. Mit Desinfektionsmitteln, die hier auf alle verteilt werden. Die Weltgesundheitsorganisation zeigt heute durchaus Verständnis für die große Freude und warnt dennoch. Es ist schwer, Menschen darum zu bitten, so etwas nicht zu feiern. Es sind Glücksmomente für sie in schwierigen Zeiten. Aber natürlich unterstützen wir die Regierung, solche Versammlungen künftig besser zu schützen. Jubel hier, Trauer dort. Seit Wochen tragen sie in Bunia ihre Toten zu Grabe. Die Zahl der Infizierten steigt weiter. Schon bald dürften es über 1000 sein im ganzen Land. Und nach wie vor gibt es weder einen passenden Impfstoff noch eine wirksame Therapie.
1: Eine eigene Insel in der Ostsee hört sich erstmal fantastisch an, klingt nach Luxus, nach einsamen Stränden und Liegestuhlleben. Doch das hat mit der Wirklichkeit eines 24-7-Insellebens recht wenig zu tun. Denn es stellt sich zunächst erstmal die Frage, wie da leben, sondern vielmehr die Frage, wovon. Und so landet der Alltag auf einer Trauminsel schon mal auf dem harten Boden der Realität, zwischen Geschäftsfahrten und Müll wegbringen. Nicole und Matthias Schilling wohnen, leben und arbeiten seit 20 Jahren auf ihrer Insel und Jeanette Lindemann hat sie da mal besucht, mittendrin auf der privaten Insel Öhe zwischen Hiddensee und Rügen.
10: Wenn ich die Bäume dann sehe, dann weiß ich ganz genau natürlich, dass meine Urgroßtanten die gepflanzt haben, Ida und Lorette, und dass sozusagen jeden Tag ein Mahnmal, ein positives Mahnmal quasi, das alles weiterzuführen, was andere Generationen begonnen haben.
11: Leben im Einklang mit der Natur. Die Privatinsel Öhe zwischen Rügen und Hiddensee. Seit mehr als 700 Jahren ist die Insel im Familienbesitz. Matthias Schilling lebt hier mit seinen Töchtern Ida und Carlotta, seiner Frau Nicole und etwa 120 Rindern.
10: Ich habe erst gedacht, wir setzen den Zaun hier innen, aber dann könnt ihr nicht mehr über die Steine klettern. Also habe ich gedacht, dann setzen wir den Zaun vor die Dinger, oder? Also pass mal auf, wenn hier keine drin sind, dann bohrt ihr da bitte Löcher rein.
11: Zur Schule und zur Arbeit fahren sie jeden Tag eine kurze Strecke mit dem Boot auf die Nachbarinseln. Auch ihre Freunde leben dort, aber damit kommen alle gut klar.
12: Also mit Freunde treffen funktioniert es auch eigentlich ganz gut. Mama und Papa sind da auch relativ entspannt, das heißt, ich kann auch mal spontan jemanden mitnehmen.
11: Ein Wohn- und ein Gästehaus, die Ställe für ihre Rinder und die Scheune für das Futter. Mehr gibt es hier nicht. Fremde dürfen nur mit Erlaubnis auf die Insel kommen. Und das ist für Nicole Schilling der Arbeitsweg rüber nach Schabrode auf Rügen zum familieneigenen Hofladen.
13: Hier muss ich alles mir selbst organisieren zu jeder Zeit. Ne? Den Einkauf raus, rein, Kinder raus, rein, Müll. Also du musst hier viel mehr planen, aber bist auf der anderen Seite viel freier im Kopf.
11: Mit dem Hofladen hier in Schabrode hat für die Schillings ihr Inselbusiness angefangen. Später sind Restaurants und weitere Lädchen hinzugekommen. Ohne die alte Kettenfähre aus dem Jahr 1958 würde die ganze Logistik hier nicht funktionieren. Diesen Traktor braucht Matthias Schilling in den nächsten Tagen auf den Feldern auf Rügen. Wie alles muss auch die Technik immer erst von A nach B gebracht werden. Auch diese Produkte aus der eigenen Rinderzucht muss er gleich ausliefern.
10: Ich meine, daraus ist ja alles entstanden, ne? Wir wussten nicht, was wir tun sollten, wenn wir hier leben wollen. Und dann haben wir halt gedacht, machen wir Landwirtschaft. Und weil dann die Landwirtschaft nicht so am Anfang zumindest funktioniert hat, wie wir wollten, haben wir gesagt, na gut, dann machen wir Gastronomie. Und dann haben wir die Läden gemacht.
11: In einem seiner Läden auf der Nachbarinsel Hiddensee wird die frische Ware jetzt dringend gebraucht. 15 Minuten fährt Matthias Schilling mit seinem eigenen Boot bis zum Haupthafen Fitte.
10: Mike, deine Fahrradkarten sind ja schon wieder alle.
14: Ja.
10: Warum?
14: Bunche Krieg.
11: An das Inselhopping hat er sich längst gewöhnt. Ihr Inselbusiness ist immer weiter gewachsen. Inzwischen machen sie knapp 5 Millionen Euro Umsatz jährlich und haben 30 Mitarbeiter.
10: Wir haben sehr viele rumänische Kollegen. Wir haben kirgisische Kollegen.
15: Und ein paar Deutsche.
10: Wir haben sehr engagierte Deutsche. Weil das muss man, also das muss man wollen, man muss uns aushalten, man muss das Engagement aushalten.
11: Zurück nach Hause. Dort steht für Matthias Schilling der gemütliche Teil des Tages an. Seine Eltern sind zu Besuch. Von ihnen hat er die Insel 2006 übergeben bekommen. Sie sind stolz auf das, was sie gemeinsam erreicht haben.
10: Wir haben das, was wir denken, was wir zum Leben brauchen, erreicht. Und wenn noch mal was kommt, dann will man vielleicht nicht Nein sagen, aber grundsätzlich haben wir nichts geplant.
11: Vom kleinen Familienbetrieb zum umsatzstarken Unternehmen. Die Schillings haben sich auf Öhe ihren Inseltraum verwirklicht.
1: Ja, und vor allem die Ostsee direkt vor der Haustür. Das dürfte bei dem Wetter, das jetzt ansteht, ziemlich angenehm und praktisch sein, Carsten, oder?
16: Definitiv einer der besten Orte, die man sich gerade vorstellen kann, obwohl es auch morgen auf Öhe und auf der benachbarten größeren Insel Rügen durchaus bis zu 30 Grad heiß werden kann. Und Hitze ist das ganz große Thema. Und schauen wir direkt auf die Hitzewarnungen des Deutschen Wetterdienstes für den morgigen Freitag. Ganz Deutschland bekommt eine Hitzewarnung der Stufe 1. Und im Nordwesten, vor allem in Nordrhein-Westfalen und im Südwesten Niedersachsens, wird sogar gewarnt vor extremer Hitze. Nicht, weil hier die höchsten Temperaturen erreicht werden. Die wird es am Oberrhein geben. Aber hier gibt es die größte Luftfeuchtigkeit in den Temperaturen von über 30 Grad und entsprechend extrem schwüle und sehr belastend. Bedingungen. Anderes Thema bei dieser Hitzewelle ist die Frage, wie lange dauert sie eigentlich noch an? Und was uns die Wettermodelle zeigen, ist, dass es durchaus 2 Wochen noch weitergehen könnte mit Temperaturen von über 30 Grad, vor allem im Süden und im Südwesten Deutschlands, wie hier in Frankfurt am Main. Und das wären neue Rekorde. So etwas gab es im Monat Juni bisher noch nie. Beispiel Frankfurt, der alte Rekord aus dem Jahre 1976, brachte es auf 7 aneinanderhängende Tage mit 30 Grad und mehr. Diesmal könnten es 13 Tage werden. Es ist also eine sehr außergewöhnliche Wetterlage. Und diese feuchte Luft, die wir morgen im Nordwesten haben, die deutet sich schon an, denn mit Blick auf die Radarbilder, hier kommen gerade aus Frankreich kräftige Gewitter- und Regenschauerwolken heran, zum Teil mit Sturmböen, mit Starkregen. Die werden bei uns jetzt in den nächsten Stunden in der Nacht im Nordwesten Deutschlands aufkreuzen. Dann allerdings zum Glück in etwas abgeschwächter Form. Und dann bewegen sich diese Schauer und Gewitter in der Nacht und morgen Vormittag bis in den Nordosten weiter. Ansonsten erstmal viel Sonnenschein, aber am Nachmittag brodelt es dann doch verbreiteter. Vor allem in der Westhälfte kann es teilweise sehr kräftige Gewitter und auch Regenschauer geben. Die Temperaturen in der Nacht oftmals, vor allem in der Westhälfte, schon tropische Werte von über 20 Grad. Tagsüber 30 bis 37 Grad, am Oberrhein bis zu 38 Grad. Die weiteren Aussichten, da sehen wir das Wochenende. Es geht mit hohen Temperaturen weiter, nachmittags, abends Gewittergefahr, weiterhin bis zu 38 Grad. Der Pro-Tipp fürs Wochenende am Sonntag im Norden, knapp unter 30 Grad und deutlich angenehmere Luft, die nämlich trockener ist.
1: Sommerwetter Richtung Sommersonnenwende. Carsten, vielen Dank für diese heißen Aussichten.
16: Gerne.
1: Soweit die Tagesthemen für heute. Hier im Ersten geht es jetzt weiter mit Satire und Comedy.
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1: Morgen begrüßt Sie dann Susanne Stichler hier in der Halbzeit des Fußballspiels. Wir sagen Tschüss. Und bleiben Sie zuversichtlich.

0: Deutschlands berühmteste Baustelle. Stuttgart 21. Hier sollte eigentlich alles längst fertig sein. Doch nun wurde die Eröffnung verschoben. Zum wiederholten Male.
1: Niemand ist glücklich über diese Situation.
2: Ja, es ist eine deutsche Blamage sozusagen, dass es so lange dauert und immer noch nicht fertig ist.
0: Nur warum dauert das alles so lange? Wir stoßen bei unserer Recherche auf eine Reihe von skandalösen Fehlern. Die machen das Bahnprojekt noch teurer und werden die Eröffnung des Bahnhofs um weitere Jahre verzögern.

0: Wann immer er kann, fährt er nach Stuttgart mit der Regionalbahn. Tübingens Oberbürgermeister Boris Palmer. Wenn der Zug den fährt.
1: Heute ist ein besonderer Tag, der Abschied von Winfried Kretschmann im neuen Schloss. Hoffen wir mal, dass der Zug mich hinbringt, bevor es anfängt. Von Tübingen aus fährt man eigentlich fast überall hin, die Strecke nach Stuttgart, wenn man mit dem Zug irgendwo hin will. War früher kein Problem, der fuhr immer zur Minute 37 pünktlich weg, war zur Minute 38 in Stuttgart über Jahrzehnte. Und jetzt haben wir seit einiger Zeit ein Chaos, wo du gar nicht weißt, fährt er überhaupt los.
0: Heute kommt der Zug pünktlich. Und damit geht es für Boris Palmer von Tübingen über Wendlingen und Plochingen nach Stuttgart. Eine knappe Stunde ist er unterwegs, wenn alles gut läuft. Zeit genug, um sich mit ihm ein wenig über die wechselvolle Geschichte von Stuttgart 21 zu unterhalten. Palmer verfolgt das Bauprojekt seit der ersten Stunde.
1: Also die Ursünde ist halt die Lügerei am Anfang. Ja, man hat behauptet, das sei das bestgeplante Projekt und es wird für 2,8 Milliarden Euro gebaut. Und das wusste damals jeder, der sich damit beschäftigt, dass das nie und nimmer stimmt.
0: Eigentlich sollte der Zug, in dem Palmer sitzt, längst in den neuen Tiefbahnhof einfahren, wenn sich das Projekt nicht immer wieder verschoben hätte.
2: Wir werden im Jahre 2019 fertig sein.
3: Insgesamt geht die Bahn immer noch von einer Inbetriebnahme 2021 aus.
4: Und streben jetzt einen Inbetriebnahmetermin 2025 an.
5: Ich bleibe bei meinem Spruch, einstweilen wird er im Dezember 2026 in Betrieb genommen. Einstweilen.
0: Und auch dieser Termin wurde wieder kassiert. Und zwar von ihr, Evelyn Paller, der neuen Bahnchefin.
6: Niemand ist glücklich über diese Situation. Mir persönlich ist an dieser Stelle sehr wichtig, dass wir verlässlich und ehrlich sind und nichts versprechen, was wir am Ende eben nicht halten können.
0: Wann genau der neue Bahnhof eröffnet wird, das sagt sie nicht. Und was meint Boris Palmer?
1: Also ich habe nicht Wahrsagerei studiert, deswegen sage ich zu dem Tag, wann das fertig wird, wirklich nichts.
0: Immerhin, im Sommer 2026 soll es verkündet werden, das neue Datum. Doch warum braucht es überhaupt so lange, einen Bahnknoten wie den in Stuttgart zu bauen? Hans Leistler ist einer der renommiertesten Bahnexperten Deutschlands. Wir treffen ihn in Berlin. Leistler hat mehrere Jahre bei der Deutschen Bahn gearbeitet. Als ehemaliger Konzernbevollmächtigter kennt er das Unternehmen auch von innen.
7: Ich war schon immer Eisenbahnfan, seit ich denken kann. Und bin als Kind schon sehr viel Eisenbahn gefahren. Das hat wahrscheinlich den Virus verursacht, nicht?
0: Deswegen verfolgt er schon immer das Projekt Stuttgart 21. Und die vielen Probleme, die das Bauvorhaben mit sich bringt.
7: Ja, es ist eine deutsche Blamage sozusagen, dass es so lange dauert und immer noch nicht fertig ist.
0: Auch ihn überraschen im Februar 2026 die neuesten Hiobsbotschaften aus Stuttgart.
8: S21 verschiebt sich ein weiteres Mal und damit herzlich willkommen zu diesem SWR-Extra.
9: Teilweise sollen erhebliche Baufehler gemacht worden sein. Insider sprechen von falschen Kabeln, fehlerhaften Kabelschächten.
10: Stuttgart 21 verschiebt sich um mehrere Jahre. Sie haben richtig gehört, nicht noch mal um ein paar Monate, sondern tatsächlich Jahre.
0: Den Hinweisen von angeblich falsch verlegten Kabeln wollen wir weiter nachgehen. Zu diesem Zeitpunkt ahnen wir noch nicht, welche Dimension hinter dieser Entdeckung steckt und was das Ganze mit der erneuten Verschiebung des Eröffnungstermins zu tun haben kann. Was wir bis dahin wissen ist, der neue Bahnknoten kann laut vielen Bahnexperten nur funktionieren, wenn es eine neue, vollumfängliche Digitalisierung gibt. Nur dann können die vielen Züge, die durch den unterirdischen Bahnhof fahren, auch abgefertigt werden. Und genau hier, beim Aufbau einer solchen digitalen Technik, muss es zu gravierenden Fehlern gekommen sein.
7: Ja, das Problem bei Stuttgart 21 ist eigentlich gar nicht so sehr der Tunnelbahnhof selbst und die Verbindung zur Schnellstrecke nach Ulm, sondern die Verbindung der digitalen Technik mit dem restlichen Netz, wo ja auch Züge fahren sollen, die noch nicht mit den neuen Systemen ausgerüstet sind.
0: Um das zu verstehen, bitten wir Hans Leister, zu uns nach Stuttgart zu kommen. Wir haben jede Menge Fragen rund um den Bahnknoten. Leister selbst betont immer wieder, er sei alles andere als ein Gegner von Stuttgart 21. Unterirdische Bahnhöfe, wie etwa hier in Berlin, würden durchaus Sinn ergeben, wenn sie gut durchdacht und geplant sind.
7: Als man Anfang der 90er Jahre das Bahnnetz Berlin neu geplant hat, war es hoch umstritten, ob man diesen Tunnel bauen soll mit einem Tunnelbahnhof mit 8 Gleisen und oben als Querachse die Stadtbahn oder ob man ein ganz anderes Konzept macht. Heute erinnert sich daran kaum mehr jemand. Es ist völlig selbstverständlich, dass die Züge unten fahren und oben fahren und man nie am Hauptbahnhof umsteigt.
0: Nur mal zum Vergleich, die Bauzeit des Berliner Hauptbahnhofs betrug 11 Jahre. An Stuttgart 21 werkelt die Bahn bereits seit 16 Jahren herum. Und hier sind die oberirdischen Gleise erhalten geblieben. In Stuttgart hingegen sollen sie zugunsten eines neuen Stadtviertels verschwinden. Etwas über 5,5 Stunden wird die Fahrt für Hans Leister dauern. Geislingen an der Steige. Hier bereitet sich Lokführer Onur Tekeci auf seine Fahrt nach Stuttgart vor. Seit 7 Jahren fährt Onur für die private Bahngesellschaft Averio, kennt das Streckennetz rund um die Landeshauptstadt eigentlich nur als Mega-Baustelle.
11: Morgen. Wie sieht's aus mit deinem Fahrzeug?
12: Super.
11: Störungsfrei?
12: Nee, das große Klo. Ist aber irgendwie schon seit Tagen
11: okay.
12: Defekt, laut Kollege, aber sonst alles gut.
11: Alles klar, ja, gut. Danke, bis dann, gell?
0: Für Onur geht es heute früh von Geislingen über Plochingen und Esslingen nach Stuttgart. Für die gut 50 Kilometer braucht er planmäßig 62 Minuten. Doch die Strecke zum Bahnknoten Stuttgart hat es in sich. Es gibt zahlreiche Baustellen und immer wieder Überraschungen. Denn die Baustellen tauchen gerne auch mal unangekündigt auf.
11: Hoffen wir, dass alles in Ordnung bleibt, ohne Probleme. Dann kann man jetzt gleich loslegen.
0: Es ist 8.48 Uhr. Onur verlässt Geislingen pünktlich.
11: Was immer wieder auftritt, zum Beispiel eine Signalanlage ist gestört. Die eingebaute Technik, die noch nicht modernisiert wurde, ist sehr alt. Also 50, 60 Jahre alt. Und da passieren halt so immer Störungen.
0: Noch läuft alles nach Plan. Doch Onur weiß, ab etwa der Hälfte der Strecke beginnt die rote Zone.
11: Ab Plochingen ist es halt so, manchmal kommt es, dass da in der Strecke irgendwas ist und es staut sich alles.
0: ICEs, S-Bahnen, Güterzüge und die Regionalbahnen. Alles kommt dann zusammen. Und wie läuft es auf der Strecke von Tübingen nach Stuttgart?
13: Wendlingen.
0: Boris Palmer ist mit einem Fahrgast aus Bayern ins Gespräch gekommen. Der Tübinger Oberbürgermeister scheint die Fahrpläne besser zu kennen als die Online-Auskunft der Deutschen Bahn.
1: Ah ja, also steigt dann Wendlingen aus.
13: Nein, ich fahre bis Stuttgart.
1: Doch.
13: Dann fahre ich weiter auf Menge, München, Bad Tölz.
1: Aber warum denn nicht Wendlingen? Es geht schneller.
13: Geht schneller.
1: Ich habe mir
13: auf den Navigator
1: verlassen. Ich check das mal für Sie, aber es sieht wahrscheinlich mit Wendlingen besser drin.
13: Wendlingen?
1: Ja, das ist die Neubaustrecke Wendlingen-Ulm. Also wenn Sie jetzt so fahren, ne? Wendlingen aus Strecke 10.04 Uhr raus, das heißt, dann nehmen Sie 10.51 Uhr den ICE nach Ulm, das heißt, Sie sind eine Stunde länger unterwegs.
13: Dann habe ich keine Sitzplatzreservierung.
0: Geänderte Verbindungen oder monatelange Streckensperrungen. Alltag für Bahnreisende rund um Stuttgart. Ein kurzer Rückblick. Erste Ideen für das Megabauprojekt tauchen bereits in den 1980er Jahren auf. Wenn der Bahnhof nach unten verlegt wird, so der Plan, würden oberirdisch große Flächen frei werden, die man bebauen könnte. 1994 ist es dann soweit. Unter dem Slogan Stuttgart 21 wird die Idee eines Tiefbahnhofs aus der Taufe gehoben.
14: Das ist die Chance für Baden-Württemberg, die Chance für die Landeshauptstadt Stuttgart, die wir auch nutzen müssen.
0: Die Befürworter betonen den Nutzen eines hochmodernen Bahnhofs. Doch die Bevölkerung ist von Anfang an gespalten. Die Gegner bezweifeln, dass 8 unterirdische Gleise ausreichen, um den Zugverkehr der Zukunft zu bewältigen. Von Anfang an gibt es Kritik, dann immer mehr Proteste.
15: Schließt euch fest zusammen! Schließt euch fest zusammen!
0: 2010 eskaliert das Ganze. Rund 100 uralte Bäume will die Bahn fällen. Zahlreiche Bürger, darunter viele Jugendliche, versammeln sich im Park direkt neben dem Bahnhof. Bilder vom sogenannten Schwarzen Donnerstag gehen um die Welt. Und Stuttgart erlebt eine seiner größten Demonstrationen. Nicht nur die Bäume werden gefällt. Auch ein Teil des historischen Bahnhofs wird abgerissen. Die dramatischen Ereignisse von 2010 beschäftigen auch den damals noch jungen Tübinger Oberbürgermeister.
1: Ich bin Eisenbahnfan, mir geht's um guten Bahnverkehr und deswegen musste ich gegen Stuttgart 21 sein, weil wenn du so viel Geld sinnlos vergräbst, fehlt's überall. Sonst, wir hätten in ganz Baden-Württemberg alle Eisenbahnstrecken gut in Schuss bringen können und hätten heute einen zuverlässigen, modernen Bahnverkehr. Wenn man nicht alles in einen Bahnhof vergraben, hätte er nie fertig geworden.
0: Der Streit um Stuttgart 21 bewegt die ganze Republik. Eine Schlichtung soll die Wogen glätten, Heiner Geißler zwischen Gegnern und Befürwortern eines unterirdischen Bahnhofs vermitteln.
16: Man kann natürlich die Auseinandersetzung führen. Wollt ihr den totalen Krieg? Wollt ihr den totalen Sieg? Das kann man auch machen. Also wollt ihr die totale Konfrontation? Oder versuchen wir als vernünftige Menschen einen Mittelweg zu finden?
0: Das Ende vom Lied, der neue Bahnknoten wird gebaut. Ein Gutachten bestätigt die Betriebsfähigkeit des Projekts. Doch der Streit, ob 8 unterirdische Gleise tatsächlich ausreichen, den Bahnverkehr der Zukunft aufzunehmen, geht weiter. Tatsächlich wird Stuttgart 21 während der Bauzeit immer wieder verändert. Große Hoffnung setzt die Bahn auf den sogenannten digitalen Bahnknoten. Künftig sollen alle Züge zentral erfasst und mit einem modernen Funksystem gesteuert werden. Das soll nicht nur die Kapazität im Tiefbahnhof verbessern, sondern auch die Diskussion über Sinn und Unsinn eines unterirdischen Bahnhofs beenden.
1: Man baut was, wo man eigentlich nicht sicher ist, ob man es jemals in Betrieb nehmen kann. Deswegen dauert der Krust ja auch so lang. Aber ja, wenn der digitale Knoten wirklich funktioniert eines Tages, dann gibt es auch Hoffnung, dass der Bahnhof funktioniert.
17: Hoffnung, sagen Sie.
1: Hoffnung. Also wetten würde ich mein Privatvermögen da nicht.
0: Während Boris Palmer, Hans Leister und Onur Tekeci weiter Richtung Stuttgarter Hauptbahnhof fahren, schauen wir uns schon mal um, wie es dort heute aussieht.
18: Vier, drei, zwei, eins, los geht's!
0: Ostern 2026. Wie jedes Jahr gibt es die Tage der offenen Baustelle. 82.000 Besucher kommen allein dieses Mal. Veranstaltet wird das Event vom Verein Bahnprojekt Stuttgart-Ulm. Allesamt große Unterstützer.
19: Wir laufen auf der Baustelle. Es ist eine riesen logistische Herausforderung, die Tage der offenen Baustelle halt über Ostern dann so zu organisieren, denn es wird ja gearbeitet.
0: Bernhard Bauers Team führt heute eine kleine Besuchergruppe über das Gelände. Zunächst geht es ins Wahrzeichen des alten und neuen Bahnhofs, den historischen Bonatzbau.
18: Sind wir wieder alle. Ich habe eigentlich gedacht, dass ihr euch dahin stellt, damit ihr die Flucht gut seht vom Bonatzbau. Das ist der Star dieser Tage der offenen Baustelle, weil natürlich seit 100 Jahren der Bonatzbau das Stadtbild von Stuttgart prägt. Wir laufen jetzt erstmal übers Dach von der Durchgangsstation, um dann später mit einem kleinen Bogen dann auch unten durchzulaufen wieder. Okay?
0: Der alte Kopfbahnhof soll einmal komplett verschwinden.
18: Hier wird ein Rasen sein, damit wir den Anschluss wieder an den mittleren Schlossgarten dann auch haben. Also hier alles wird im Endeffekt angeschüttet sein, sodass das Gelände hier sich wieder an den Bestand in Stuttgart anschließt.
0: Auch Sie wollen sich heute ein Bild von der Baustelle machen. Familie Adamitz aus Stuttgart.
20: Wir hatten angefangen 2010 als Gegner bei den Demos. Ja. Mittlerweile hat sich das gedreht. Also ich sehe schon, dass das Projekt jetzt einfach zum Ende geführt wird. Und ich hoffe, dass es relativ schnell, zügig jetzt zum Ende geführt wird, damit die Kosten nicht weiter anwachsen.
21: Ich bin sozusagen mit der Baustelle aufgewachsen. Bei mir gibt es keinen Bahnhof ohne Baustellenmaterial.
0: Ihr erstes Ziel, die neue unterirdische Bahnhofshalle. Also der Ort, an dem künftig sämtliche Züge fahren sollen.
22: Also, ist ja nicht irgendwie wirklich weiter, gell?
23: Nee, das sah alles letztes Jahr auch so aus, oder? Was hast du für einen Eindruck? Ja, aber da spiegelt sich das Gerücht.
21: Ja.
23: Das sieht witzig aus. Wollen wir da vormachen?
22: Ja, gehen wir mal vor.
0: Unter den modernen Lichtaugen die neuen Gleisanlagen.
22: Aber runter wird man nicht, oder?
23: Nee, hier. Super. Hier,
22: cool.
23: Die Rolltreppe.
22: Ja. Da zieht man es mal runter. He?
23: Das Tageslicht sieht schön aus.
21: Ja, da braucht man auch so gut wie keine Lampen.
22: Da kann man sich eigentlich nur vorstellen, die Bahngleise, oder?
21: Ja, und was ist das da? Das Rote?
22: Ja, irgendein Heber. Aber die Gleise waren letztes Mal nicht.
0: Nur wenige Meter neben der unterirdischen Bahnhofshalle liegt der alte, oberirdische Kopfbahnhof mit seinen 16 Gleisen. Dieses Areal soll einmal Platz machen für ein komplett neues Stadtviertel, das sogenannte Rosensteinquartier, hier grün markiert. Die Züge fahren dann komplett unterirdisch. Die neuen Gleise wurden einfach um 90 Grad gedreht. Dazu kommt eine neue S-Bahn-Haltestelle, ein neuer Abstellbahnhof und ein neuer Bahnhof am Flughafen. Damit die Züge aus allen Richtungen in den Tiefbahnhof fahren können, wurde ein 56 Kilometer langes Tunnelnetz gebaut. Über die Neubaustrecke aus Ulm brauchen Züge dann statt wie früher eine nur noch eine halbe Stunde nach Stuttgart.
24: Der Fortschritt des Projekts ist enorm und wir erleben nicht nur hier auf den Tag in der offenen Baustelle, sondern vor allem auch in den Führungen fast nur begeisterte Stimmen. Viele Leute, die waren bei uns und sagen, wir waren eigentlich Gegner. Aber sie haben uns überzeugt und das, was wir hier sehen, das ist was Wunderbares.
0: Wirklich? Sind alle so begeistert wie die Mitglieder des Vereins Projekt Stuttgart-Ulm?
25: Architektonisch ist sicher nicht eine Leistung, was hier als Bauwerk hingestellt wurde. Ob man das natürlich für einen funktionellen Bahnhof in der Art und Form so braucht, wird sich zeigen. Die Versprechung war, dass man dann früher in Ulm ist, ja. Mir wird schon langen, wenn ich pünktlich in Leonberg ankommen würde.
0: Inzwischen ist auch der ICE von Hans Leister in Stuttgart angekommen. Mit 15 Minuten Verspätung. Leister unterstützt uns bei der Suche nach falsch verlegten Kabeln, die ursächlich für die erneute Verschiebung von Stuttgart 21 sein könnten. Doch wie für jeden Fahrgast, der in Stuttgart aus- oder umsteigt, heißt es auch für ihn erstmal laufen, laufen, laufen.
26: Die Wege sind lang, das Umsteigen ist kompliziert. Zur S-Bahn ist es gefühlt ein kilometerlanger Fußmarsch. Also da kann man sich auf nichts mehr verlassen. Das ist immer wieder eine Überraschung hier.
0: Die Fußwege, die um die S21-Baustelle herumführen, sind nicht nur lang, sie ändern sich auch immer wieder. Viele Reisende lernen auf die harte Tour, dass sie genug Zeit einplanen sollten.
27: Heute hat es schon geklappt, aber oft klappt es auch nicht.
28: Ich habe gestern Abend meinen Zug verpasst. Ich wurde von meiner Freundin irgendwie hier oben rausgelassen. Und dann konnte ich damit irgendwie so mittelgut rennen zum Bahnsteig, weil natürlich der S-Bahn Hof irgendwie mit den Ferngleisen nicht verbunden ist. Und dann ist es irgendwie extrem unpraktisch.
0: Eine erneute, jahrelange Verschiebung von Stuttgart 21 könnte auch bedeuten, weiterhin viele lange Laufwege, Streckensperrungen und spontane Zugausfälle. Das weiß auch Hans Leister. Und dennoch geht er davon aus, dass der neue Bahnknoten irgendwann einmal funktionieren wird. Dafür aber muss die Bahn die Technik in den Griff bekommen. Das alte System läuft mit klassischen Signalen. Stattdessen wird der neue Bahnknoten mit einem modernen digitalen Funksystem gesteuert, dem Zugsicherungssystem ETCS. Dafür braucht es dann keine Signale mehr. Doch Überraschung, am Stadtrand von Stuttgart finden wir gleich zwei verschiedene Signaltypen.
26: Also hier kann man wunderschön sehen, die alten Signale, die neuen Signale. Der Kabelkanal für die neuen Signale versteht man jetzt nicht unbedingt auf Anhieb, warum das so ist.
0: An eines hatte man nämlich nicht gedacht: Güterzüge. Die fahren an den Randbezirken von Stuttgart 21 und sind teilweise noch nicht auf das neue System umgerüstet. Also musste umgeplant werden. Neben der künftigen neuen digitalen Funktechnik mussten, hier rot markiert, auch neue Signale gebaut werden. Eine klassische Doppelausrüstung und der Auftakt für eine fatale Kettenreaktion.
26: Doppelausrüstung ist dann notwendig, wenn nicht rechtzeitig die Verkehrsunternehmen darauf hingewiesen werden konnten, dass eine bestimmte Strecke mit ETCS nur noch befahren werden kann. Da braucht man ungefähr eine 5-Jahres-Frist, damit europaweit die Güterverkehrsunternehmen sich darauf einstellen können.
2: Das heißt, wenn ich Sie richtig verstehe, übersetzt, scheint hier eine Doppelausrüstung deswegen notwendig zu sein, weil die Bahn das nicht rechtzeitig angekündigt hat?
26: Könnte man so ausdrücken. Es ist nicht rechtzeitig angekündigt worden.
0: Doppelte Technik, die auch eine Menge Geld kostet.
26: Doppelausrüstung wird wesentlich teurer und ist wesentlich aufwendiger in der Planung und in der Inbetriebnahme. Ein Signal rechnet man ungefähr mit 100.000 Euro, mit allem drum und dran. Das sind die Kabel, das ist die Planung, das ist das, der Anschluss zum Stellwerk.
0: 450 Signale wurden wegen der Doppelausrüstung neu aufgebaut. Nach Hans Leisters Rechnung wären das rund 45 Millionen zusätzliche Kosten. Die Bahn will sich zu der Kostenfrage nicht äußern. Doch diese Mehrkosten sind nur Teil eines noch viel größeren Problems. Wir erinnern uns an die falsch verlegten Kabel, die wir im Frühjahr 2026 entdeckt haben. Welche Rolle spielen Sie bei der erneuten Verschiebung der Eröffnung von Stuttgart 21? Ditzingen vor den Toren Stuttgarts. Hier ist der deutsche Firmensitz von Hitachi Rail. Seit Jahrzehnten wird an diesem Standort Zugsicherungstechnik entwickelt und getestet. Auch die Technik zu Stuttgart 21 kommt von hier. Die Ingenieure beschäftigen sich mit der Sicherheit im Bahnverkehr. Das heißt vor allem, jede Art von Kollision muss zwingend ausgeschlossen werden. Daniel Lieb kennt sich wie kaum ein Zweiter mit moderner Digitaltechnik aus. Dazu gehört auch das künftig für ganz Europa geltende ETCS-System. Und was ist der Unterschied von ETCS zur klassischen Signaltechnik?
3: Der Zug fährt klassisch signalgeführt von Lichtsignal zu Lichtsignal, was man hier in dem Schaubild entsprechend sieht. Der Zug fährt von Signal zu Signal anhand der Informationen, die das Signal bereitstellt. Hier, das letzte Signal in dieser Animation, zeigt Halt, also Rot, und der Zug kommt dann dementsprechend zum Stehen.
0: Solche Stopps soll es mit ETCS künftig nicht mehr geben.
3: An der Strecke werden dann keine realen Lichtsignale mehr stehen. Hintergrund ist der, dass die notwendigen Informationen aus der Streckenzentrale per Funk an das Fahrzeug dann übermittelt werden. Und hier in der Animation sieht man wieder, dass der Zug permanent eine Information kriegt, wie die Strecke denn vor ihm aussieht. Das heißt, er wird viel früher über zukünftige Zustände informiert und kann dementsprechend seine Geschwindigkeit dynamisch anpassen. Ein großer Vorteil davon ist, dass sich natürlich halt auch Züge in kürzeren Abständen hintereinander herfahren lassen kann. Im Endeffekt kommt dadurch eine Kapazitätssteigerung bestehender Strecken zustande.
0: ETCS, eine Technik, ohne die der Bahnknoten nicht in Betrieb gehen kann. Und so lässt die Bahn rund um den Stuttgarter Bahnhof kilometerweise Kabel verlegen, ohne zu merken, dass sie sich damit ein Riesenei gelegt hat. Zurück zum Nahverkehrszug von Lokführer Onur auf dem Weg nach Stuttgart. Es ist 9.25 Uhr, gleich kommt er nach Plochingen. Noch ist er pünktlich. Von hier aus dauert es eigentlich nur etwa eine halbe Stunde bis Stuttgart. Allerdings kommen dort gleich mehrere Bahnlinien zusammen. Das sorgt oft für Stau.
4: Sage der Fahrgäste, bitte beachten Sie, in Plochingen haben wir einen planmäßigen Standzeit bis 9.34 Uhr.
0: Die Wartezeit hier ist einkalkuliert. Warum? Wegen ihm hier.
4: Die Züge, die auf der Strecke fahren, die haben eine Rangordnung sozusagen. Die ICEs, die sind ganz weit oben. Und dann kommen ganz am Ende Regionalbahnen oder Güterverkehr, je nachdem.
0: Ärgerlich nur, wenn der ICE, den man vorbeilassen muss, Verspätung hat. So wie jetzt.
4: Ja, wenn es gut läuft, können wir 35 abfahren.
0: Doch ganz so schnell geht es leider nicht.
5: Die Leitstelle, Giorgio.
6: Andreas, grüß dich, Giorgio, Leitstelle.
0: In Essingen bei Aalen ist die Leitstelle des Verkehrsunternehmens Arverio, bei dem auch Onur fährt.
6: Mach mir da mal den 303 flott. Super, bis dann, ciao.
0: Baustellen, Verspätungen, Züge und Lokführer organisieren und das oft spontan. Hier ist mächtig viel los. Heute Morgen sieht es auf der Strecke von Onur eigentlich ganz gut aus. Doch das ist nicht immer so.
6: Bei uns sagt man, bis zu 4 Minuten gilt der Zug ganz pünktlich. Kann natürlich sein, dass der ein oder andere Anschluss gefährdet sein kann. Ja, aber im Großen und Ganzen ist das kein großes Problem. Verspätungen ab 5 Minuten bzw. 10 Minuten sind dann schon ein weitaus größeres Problem.
0: Immerhin, für Onur gibt es heute Entwarnung. Mit nur 3 Minuten Verzug kann er dem verspäteten ICE nach Stuttgart hinterherfahren. Künftig soll es solche Stopps nicht mehr geben. Dann würde die Geschwindigkeit von Onurs Zug über das neue Steuersystem schon lange vor Plochingen automatisch angepasst und mit der Geschwindigkeit anderer Züge abgestimmt werden.
4: Das ist halt auch so eine Sache mit der Stuttgart 21. Ich kann euch gerne das Beispiel von mir erzählen. Ich war eine der ersten in so einem Unternehmen, der das LCCS-Kurs gemacht hat. Und seitdem her bin ich nur sozusagen auf Simulator gefahren, ETCS. Bis jetzt bin ich noch nie auf eine ETCS-Strecke gefahren, weil wir einfach ETCS noch nicht zur Verfügung haben. Und das sind mittlerweile über 2 Jahre.
0: Damit Onur seine ETCS-Lizenz nicht verliert, sind jährliche Nachschulungen notwendig. Auch das kostet. Inzwischen ist sein Zug kurz vor Esslingen und wird erstmal noch von der alten analogen Technik ausgebremst.
4: Jetzt sind wir der ICE aufgelaufen. Das heißt, der Abstand zu dem ICE und zu uns ist geringer geworden.
0: Ausgerechnet der ICE, den Onur in Plochingen vorlassen musste, blockiert jetzt das Gleis.
4: Sehr geehrte Fahrgäste, bitte beachten Sie, wir stehen gerade aktuell vor dem Einfahrsignal von Esslingen. Sobald der Streckenabschnitt vor uns frei wird, dürfen wir auch wieder weiterfahren. Bitte Sie um einen kurzen Geduld.
0: Dann geht es weiter. Der Zug hat schon 4 Minuten Verspätung. Und die nächste Überraschung wartet bereits.
4: Wir dürfen höchstwahrscheinlich über die S-Bahn-Gleise. Im Regelfall würden wir über Ferngleis fahren. Das ist jetzt sozusagen nicht der Regelfall.
0: Und tatsächlich, der Zug wird umgeleitet.
4: Hier sind wir natürlich niedrigere Geschwindigkeiten wegen der S-Bahn-Gleise.
0: Onur weiß, ab jetzt wird er weitere Verspätungsminuten sammeln. Und uns treibt immer noch eine Frage um. Warum kommt die Bahn in Sachen Digitalisierung nicht voran? Könnte der falsch verlegte Kabeltyp etwas damit zu tun haben? Und was bedeutet das für den Starttermin von Stuttgart 21? Um wie viele Jahre könnte sich der verschieben? Normalerweise läuft der Bau eines neuen Stellwerks und der digitalen Technik so ab. Die Bahn bestellt bei der Firma Hitachi für eine Strecke oder einen Bahnknoten ein neues Stellwerk. Hitachi bearbeitet die Bestellung und meldet zurück, wo die Bahn Kabel und Kabelschächte verlegen muss und wo welche Verteilerkästen gebraucht werden. Wenn die Bahn die Kabel verlegt hat, kann Hitachi das neue Stellwerk aufbauen, anschließen und in Betrieb nehmen. Nach unseren Recherchen ist aber Folgendes passiert. Die Bahn bestellt das neue Stellwerk, gibt aber gleichzeitig schon das Verlegen von Kabeln in Auftrag, da bereits Streckensperrungen eingerichtet und Firmen beauftragt sind. Ohne vorherige Prüfungen werden unter Zeitdruck die Standardkabel verlegt. Alle Beteiligten stellen später fest, eine wichtige Zwischenprüfung hat gefehlt. Von über 1000 Kilometer verlegten Kabeln und Kabelschächten muss der Großteil ausgetauscht werden. Ausgerechnet der massive Druck, den Eröffnungstermin einzuhalten, habe zu den Fehlentscheidungen geführt, wodurch sich alles jetzt noch mehr verzögert, berichten uns Insider. Wir zeigen Hans Leister die offenen Kabelschächte entlang der Strecken, auf die wir während unserer Recherchen gestoßen sind. Was hält er davon?
7: Ja, Kabel, das ist etwas, was man eigentlich mit der Digitalisierung zum großen Teil loswerden wollte. Hier sehen wir sicherlich alte Kabel, aber wohl auch neu verlegte. Scheint auch irgendwie nicht so ganz planvoll alles hier abzulaufen. Ja, wenn man sich das so anschaut, das ist keine ordentliche Baustelle, das ist eigentlich ein Saustall.
0: Wie kann es sein, dass bei Stuttgart 21 immer wieder solch gravierende Fehler passieren?
7: Ja, das zieht sich ja durch bei Stuttgart 21, dass man am Anfang und während des Verlaufs mehrfach die Zielsetzung geändert hat. Wenn der Plan aufgegeben wird, ohne Signale zu fahren, heißt das nicht nur Verzögerungen, sondern es heißt auch ein Durcheinander.
0: Wie teuer wird das Debakel? Und wer trägt die Schuld an den falsch verlegten Kabeln? Wir sind noch einmal bei Hitachi in Ditzingen. Die Firma gehört in Sachen Bahndigitalisierung zu den führenden Unternehmen in Deutschland. Doch wie kann es bei solch großen Projekten zu so einer gravierenden Kommunikationslücke wie bei den falsch verlegten Kabeln kommen? Hakt es bei der Zusammenarbeit mit der Bahn?
8: Natürlich, bei so vielen, so großen Projekten gibt es manchmal auch einen Dissens. Aber der wird aus meiner Sicht zielorientiert und partnerschaftlich angegangen und gelöst.
0: Partnerschaftlich? Immer wieder hat die Bahn Hitachi öffentlich für Probleme im Zusammenhang mit Stuttgart 21 verantwortlich gemacht. Hat die Bahn recht?
8: Aus vertraglichen Gründen darf sich zum Projekt Stuttgart inhaltlich nur die PSU äußern. Und das würde ich natürlich jetzt auch respektieren wollen.
2: Das heißt, aus vertraglichen Gründen dürfen Sie sich inhaltlich nicht öffentlich zu Stuttgart 21 äußern?
8: Korrekt.
2: Und ich kann da nicht weiter nachfragen?
8: Leider nein.
0: Wir verlassen Hitachi mit keinem guten Gefühl. Schließlich hängt bei S21 alles davon ab, dass der digitale Bahnknoten am Ende funktioniert. Daran aber gibt es aktuell berechtigte Zweifel. Ortswechsel. Die Riedbahn zwischen Mannheim und Frankfurt. Sie wurde erst vor wenigen Monaten auf das digitale System ETCS umgestellt, mit dem auch der Stuttgarter Bahnknoten ausgerüstet wird. Und auch hier existieren alte und neue Technik parallel. Eine einfache Strecke im Vergleich zum hochkomplexen Knoten Stuttgart 21. Doch auch hier hakt es. Lokführer berichten uns von Problemen. Das System falle immer wieder aus. Zurück nach Stuttgart. Nicht nur die Digitalisierung sorgt für Schlagzeilen. Allein im Tiefbahnhof spricht man von Problemen bei technischen Anlagen, der Notstromversorgung sowie Baumängeln bei den Bahnsteigen. Diese könnten das Bauvorhaben noch erheblich verteuern. Dabei sind die Kosten in den letzten Jahren immer wieder nach oben korrigiert worden. Aktuell liegen sie offiziell bei 11,5 Milliarden Euro. Eigentlich ist bei Stuttgart 21 fast alles fertig gebaut. Eigentlich. Die Tunnel, hier grün markiert, sind gebohrt, die Gleise liegen. Aber viele Folgeprojekte von Stuttgart 21, die über die Bauzeit notwendig geworden sind, fehlen noch. Ein Tunnel, hier rot markiert, ist bereits im Bau. Zwei weitere Tunnel sind lediglich in der Planung. Diese Projekte sind wichtig, um eines Tages den sogenannten Deutschlandtakt fahren zu können. Deutschlandtakt heißt, Fernzüge fahren.

0: Die frühere Ärztin bereitet sich auf die nächste Demo vor.
1: Wir finden, es lohnt sich auch, wenn jetzt wöchentlich nur noch ungefähr 300 Menschen kommen. Aber wo in Deutschland haben Sie das denn, dass jede Woche 300 Menschen sich auf einer Straße versammeln, auf einem Platz versammeln und Präsenz zeigen?
0: Seit nunmehr 17 Jahren versammeln sich Woche für Woche Gegner von Stuttgart 21 zur sogenannten Montagsdemo.
2: Hi, grüß dich.
0: Den Bau des Tiefbahnhofs konnten sie nicht verhindern. Heute kämpfen sie dafür, dass der alte Kopfbahnhof als Ergänzung zu den 8 unterirdischen Gleisen erhalten bleibt. Noch ist nicht viel los.
1: Aber da kommen bestimmt noch ganz viele.
0: Für Kritiker wie Link sind die vielen Verschiebungen der Bahnhofseröffnung der Beweis, das Ganze funktioniert nicht.
1: Am Anfang wollte ich unbedingt die Bäume retten, dann wollte ich unbedingt den Bahnhof retten und jetzt will ich unbedingt das Konzept retten, dass wir weiter oberirdische Gleise haben.
0: Doch heute, an diesem kalten und regnerischen Montag, scheint diese Botschaft nur noch ein kleines Häuflein hartgesottener Skeptiker zu bewegen.
3: Herzlich willkommen euch allen hier auf der 805. Montagsdemo für einen Bahnhof mit Zukunft.
0: Interessiert das Thema in der Stadt überhaupt noch jemanden?
1: Viele meiner Freundinnen kommen auch nicht mehr und stehen trotzdem hinter uns. Und viele bedanken sich dafür, dass wir hier Woche für Woche stehen. Insofern denke ich, haben wir auch eine Stellvertreterfunktion.
0: Und was sagt Link zur erneuten Verschiebung?
1: Am Tag der offenen Baustelle sagte mir ein Mitarbeiter der DB, er rechnet damit, wir müssen noch mal 800 Mal demonstrieren.
0: Ein letztes Mal zurück in den Zug von Tübingen nach Stuttgart. Dort geht aktuell wenig. Oder besser gesagt, nichts.
4: Der vor uns liegende Streckenabschnitt ist durch einen anderen Zug belegt.
2: Das ist normal. Ja, da fährt wieder der ICE da vorne, dann kommt die Regionalbahn, dann ist wieder das dazwischen, die Strecke ist einfach überlastet. Jetzt kommt dauernd vor, dass der Zug weiterfahren kann, weil einer davor steht. Das hält man ja noch aus, weil da weiß ja, es geht irgendwann weiter.
5: Wird das besser, wenn Stuttgart 21 fertig ist?
2: Für uns wird es besser, wenn die ICEs nicht mehr auf der Tübinger Strecke rumgurken müssen, sondern der Flughafenbahnhof in Betrieb ist, dann stören die uns nicht mehr.
5: Okay.
2: Aber wann das sein wird, woher soll ich das wissen?
0: Der Zug steht kurz vor Wendlingen. Zeit für einen Plausch mit dem Zugnachbarn.
6: Das Schlimmste waren mal 4 Stunden Verspätung. Mir persönlich ist es aber lieber, mit der Bahn zu fahren als mit dem Auto. Okay. Weil es einfach durchaus auch entspannter ist. Man trifft nette Leute. Hä?
2: Ich fahre ja auch weiterhin Zug und habe kein Auto. Aber Sie fahren nicht so oft Tübingen-Stuttgart, stimmt's?
6: Nein,
2: Tübingen-Stuttgart Tübingen-Stuttgart ist nämlich die Hölle, ja.
6: Ach, du Zeit. Da muss der Bürgermeister was machen.
2: Ja, hat er. Ich habe dem Verkehrsminister gesagt, jetzt muss er den Fahrplan ändern, damit man wenigstens so viel Puffer hat in Tübingen, dass der Zug überhaupt losfährt. Ja. Der kommt nicht bis Tübingen, der dreht immer schön Reutlingen um. Stehe ich am Bahnsteig oder kommt kein Zug?
6: Ach, da kommt gar kein Zug.
2: Der kommt gar nicht erst an.
6: Das ist ja eine Katastrophe.
0: Irgendwann fährt der Zug dann doch weiter und kommt, wenn auch mit einer kleinen Verspätung, in Stuttgart an. Immerhin schafft es der Tübinger Oberbürgermeister heute pünktlich zur Verabschiedung von Winfried Kretschmann.
2: Schauen wir mal.
0: Und bekommt nach der langen Sitzerei auf einem der Fernwanderwege rund um den Bahnhof eine kleine Trainingseinheit gratis. Auch wir haben noch einen Termin. In Berlin. Interviews zu Stuttgart 21 lehnt die Bahn aktuell ab. Doch im Bahntower findet im Mai 2026 ein Workshop mit Philipp Nagel statt, dem Vorstandsvorsitzenden der DB InfraGo. Er ist verantwortlich für die Infrastruktur der Bahn und damit auch für die Baustellenplanungen in Stuttgart. Wird sich die Inbetriebnahme bis mindestens 2031 verschieben?
7: Also wir warten da auf den Juni, da wollen wir jetzt nicht vorher was dazu sagen.
8: Auch zu kilometerweise falsch verlegten Kabeln in der Stellwerkstechnik?
7: Wir haben da parallel auch eine Revision, da werden sich alle Sachen genau angeguckt und dann kommen wir damit auch gesamthaft und geben natürlich dann auch, wie das sich gehört, ordentlich gesamthaften Überblick, wie es weitergeht.
0: Auch schriftlich haben wir die Bahn angefragt und einen Fragenkatalog geschickt. Die Antwort:
9: Die Geschäftsführung der PSU ist damit beauftragt, bis spätestens Mitte 2020

0: 2026 ein neues Inbetriebnahmekonzept für S21 zu erarbeiten und mit allen Projektpartnern verbindlich abzustimmen.
1: Zurück nach Stuttgart zu den Tagen der offenen Baustelle.
2: So nervig ist das Ding wahrscheinlich wieder.
1: Familie Adamitz hat ihren Rundgang fast beendet.
3: Es fängt zu tröpfeln.
2: Oh, guck, jetzt siehst du auch die Backsteine nochmal vom Brunnersko. Ja?
1: Ja, die Architektur habe sie alle beeindruckt. Doch es bleibt ein großes Aber.
3: Es ist natürlich die Frage, ob man die Kelchstütze als architektonisches Highlight sehen muss, währenddessen andere Schulen einschutzgefährdet sind. Ja, da fragt man sich dann schon, ist das das wert gewesen?
4: Hoffst du, dass du das irgendwann mal erlebst ohne Baupläne?
5: Ja, ich hoffe, dass das sehr früh ist, weil ich will nicht Rentner sein.
1: Rentner wird er wohl nicht sein, aber ein paar Jahre mehr dürften bei Stuttgart 21 auf alle Fälle noch auf die Uhr kommen. Und Lokführer Onur, der ist auf den letzten 2 Kilometern nach Stuttgart. Ein Blick rüber in die Tunnel, durch die er irgendwann mal in den Tiefbahnhof fahren soll. Dann geht es zum alten Kopfbahnhof.
6: Aktuell kommen wir direkt in Stuttgart Hauptbahnhof rein. Der Signal steht. Sehr geehrte Fahrgäste, wir erreichen Stuttgart Hauptbahnhof mit circa 6-minütiger Verspätung. Meine persönliche Meinung wegen Stuttgart 21. Ja, wenn es hoffentlich irgendwann fertig wird, wird es vielleicht schön aussehen. Aber schade um den ganzen Geld, sage ich mal. Und schade um den ganzen Stress, die wir dadurch haben.
1: Stress, den Onur und die vielen Millionen Fahrgäste im Jahr noch lange durch die Baustelle haben werden. Immerhin, heute hat er nur 6 Minuten Verspätung. Aber 6 Minuten, die manchen Fahrgast den Anschluss kosten werden. Und wie geht es mit Stuttgart 21 weiter? Noch in diesem Sommer will die Bahn bekannt geben, wann der Bahnhof eröffnet wird. Und sie hat angekündigt, transparent darzulegen, welche Fehler gemacht wurden. Es bleibt spannend.

0: Guten Abend und herzlich willkommen bei Panorama 3. Zu wenig Geld, dafür immer mehr Tiere. So lässt sich die Lage in norddeutschen Tierheimen kurz und knapp zusammenfassen. Laut Tierschutzbund fehlt den Heimen in ganz Deutschland ein dreistelliger Millionenbetrag. Und deshalb hat der Tierschutzbund im Mai Klage gegen die Bundesrepublik Deutschland eingereicht. Da möchte er einmal grundsätzlich klären lassen, inwieweit auch der Bund zur Finanzierung von Tierheimen verpflichtet ist. Bislang werden die nämlich größtenteils von den Kommunen finanziert. Unsere Reporter, die waren jetzt mal unterwegs und haben sich angeschaut, was diese chronische Unterfinanzierung für die Arbeit der Tierheime bedeutet.
1: Im Tierheim Osterode herrscht meistens Platzmangel. Seit Corona müssen sie immer mehr Tiere versorgen. Leiterin Alanis Sieger führt mich über das Gelände. Sie erzählt, einige Tiere würden hier für Jahre bleiben, wie Jackie. Er gilt als schwer vermittelbar, ein sogenannter Langzeitsitzer. Sieht harmlos aus, kann aber auch anders.
2: Jackie argumentiert sehr gerne und sehr viel, vor allem mit seinen Zähnen.
3: Ah, okay. Sind wahrscheinlich gute Argumente.
2: Ja, schon. Und tatsächlich ist bei ihm so ein bisschen das Problem, dadurch, dass er ja doch sehr klein und sehr süß ist, nehmen das viele Leute leider nicht so ernst, wie sie es sollten. Er war tatsächlich auch schon öfter vermittelt, ist tatsächlich aber immer wieder zurückgekommen.
1: Um gefundene oder beschlagnahmte Tiere kümmert sich in Deutschland der Staat. So steht es auch im Grundgesetz. Nur diese Aufgabe übernimmt er nicht selbst. Er lagert sie auf die Tierheime aus. Für Pflege und Versorgung zahlen die Kommunen eine bestimmte Summe. Doch dieses Geld reiche einfach nicht aus, sagen sie hier.
4: Ich stelle die Frage noch mal.
1: Amar Bustami ist Rechtsanwalt in Hamburg. Er ist auf Tierschutz spezialisiert, berät Behörden und Tierschutzorganisationen. Die Finanzierung für Tierheime müsse grundsätzlich neu geregelt werden, sagt er. Sie reiche schon lange nicht mehr aus.
5: Was wir auch in unserer Arbeit oft feststellen, ist eben, dass das wirklich nur ein Tropfen auf dem heißen Stein ist. Also, dass es sich eben vor allem nicht an den Bedarfen der Tierheime orientiert, sondern sehr unterschiedlich sind. Also zum Teil sind es dann Pauschalbeträge pro Tier. Also es sind eben erhebliche Mehrkosten, auch gerade in den letzten Jahren auf die Tierheime zugekommen, die nicht entsprechend durch die kommunale Finanzierung abgedeckt sind.
1: So wie hier in Osterode. Doch hier haben sie noch ein ganz anderes Problem. Die Stirnwand des Hundehauses bewegt sich langsam vom Haus weg. Je näher man zur Außenwand kommt, desto größer werden die Risse in den Mauern.
2: Tatsächlich sind wir mittlerweile so ein bisschen in der Lage, unser Tierheim überall mit hinzunehmen, weil uns da vor kurzem tatsächlich ein ganzes Stück Fliese mit Wand rausgebrochen ist aus unserem einen Hunderaum. Das heißt, wir sind hier wirklich nicht nur mehr beim Thema leichte Setzungsrisse, sondern hier sind definitiv Schäden am Gebäude vorhanden. Drinnen sitzen wir unser schönes Stück, was wir hier haben, das passt dann tatsächlich hier rein. Und das hat sich hier verabschiedet. Aber was dann wirklich dazu führt, dass diese Wand sich so dermaßen bewegt, das konnten wir bis jetzt halt noch nicht rausfinden.
1: Ob das Haus ganz abgerissen werden muss oder ob eine Sanierung möglich ist, das wird gerade final geklärt. Fest steht nur, dass sie sich momentan weder das eine noch das andere leisten können. Antje Gebel hat schon hin und her gerechnet. Zwar will das Land Niedersachsen in den nächsten 10 Jahren 20 Millionen Euro für Tierheime und Wildtierstationen zur Verfügung stellen, nur ob sie davon überhaupt etwas bekommen, ist heute völlig unklar.
6: Ich habe mich sehr mit Fördermitteln nochmal beschäftigt. Es gibt für das Land Niedersachsen aus öffentlicher Hand im Moment keine Fördertöpfe, die ich überhaupt anfragen könnte. Wir versuchen irgendwie über Spenden und Sponsoring daran zu kommen. Ob uns das gelingt, keine Ahnung, steht in den Sternen.
3: Aber das ist doch, ist das nicht frustrierend?
6: Voll, total.
1: Auch vom Landkreis Göttingen können sie keine finanzielle Unterstützung erwarten. Auf Nachfrage heißt es, im Haushalt seien keine Zuschüsse verankert. Und weiter, zu größeren infrastrukturellen Problemen des Tierheims Osterode liegen dem Landkreis Göttingen derzeit keine eigenen belastbaren Informationen vor. So könne man nie langfristig planen, erzählen sie mir. Die Finanzierung von Tierheimen ist in Deutschland nicht einheitlich geregelt. Wenn die Töpfe leer sind, merken die Tierheime das mit als erstes. Einmal gibt es den Bund, der fördert aber nur in Einzelfällen. Und die Bundesländer sind bei der Frage uneinheitlich. Manche fördern, andere nicht. Und die Kommunen zahlen den Tierheimen die besagte Pauschale. Die muss aber individuell ausgehandelt werden. Damit will sich der Deutsche Tierschutzbund nicht länger zufrieden geben. Er hat Klage beim Verwaltungsgericht Köln eingereicht. Auch der Bund soll zukünftig zahlen. Ellen Kloth verweist auf den Tierschutz, der sei immer noch eine hoheitliche Aufgabe.
7: Hier bei der Klage geht es in erster Linie um die Investitionskosten in die Gebäude hinein, um die Gebäude so herzustellen, dass sie also den Anforderungen sowohl an Arbeitsschutz als auch an Tierschutz gerecht werden. Um dieses Startziel erfüllen zu können, ist es erforderlich, dass nicht nur Forderungen gestellt werden seitens des Staates an die Tierschutzvereine, die die Tierheime betreiben, sondern umgekehrt auch die Möglichkeiten gegeben werden, das Ganze auch tatsächlich umzusetzen.
1: Der Bund verweist auf Nachfrage auf das laufende Verfahren und sieht Länder und Kommunen in der Pflicht. Zitat: Eine direkte Bundesfinanzierung ist nicht vorgesehen. In Deutschland sind allein 550 Tierheime im Deutschen Tierschutzbund organisiert. Der Investitionsstau der Heime liegt Schätzungen zufolge im dreistelligen Millionenbereich. Auch dieses Tierheim ist seit Corona voll. Viele haben ihre Hunde mittlerweile wieder ausgesetzt oder abgegeben. Azubi Cedric Groß zeigt mir die Zwinger.
8: Zurzeit ist das wirklich schlimm, was Hunde betrifft. Also wir quillen langsam echt über. Und wir müssen ja trotzdem immer noch Notfallzwinger freihalten. Egal ob für eine Beschlagnahmung oder auch für Fundtiere. Da sind wir auch verpflichtet, zu die aufzunehmen.
1: Es ist großen Spenden zu verdanken, dass hier gerade ein neues Hundehaus gebaut wird. Eine Person hat allein 200.000 Euro gespendet. Hinzu kamen noch Erbschaften. Ohne solche Gelder wären viele Tierheime wohl längst am Ende. Hier in Mölln dürfte sich die Lage bald erst einmal entspannen.
8: Das Hundehaus, das ist mit Containerbauweise. Ja. Da sind die kräftig noch am Arbeiten, damit das bis zum Sommerfest diesen Monat fertig wird. Ja. Da haben wir die Möglichkeit, dann mindestens 10 Hunde unterzubringen.
1: Das neue Gebäude wird auch dringend benötigt. Denn die alten Zwinger sind nach den neuen Bestimmungen für die Tiere deutlich zu klein und werden vom Veterinäramt nur noch geduldet. Gaston Prüßmann wollte das neue Hundehaus eigentlich schon viel früher bauen, schon 2020. Doch das Land Schleswig-Holstein strich plötzlich die Fördermittel für Tierheime. Der Landeshaushalt gab das nicht mehr her.
9: Damals haben wir noch Fördermittel bekommen vom Bund, vom Land, vom Kreis. Und konnten deshalb das damals alles noch bauen. Aber es hat dann nicht mehr gelangt, weil Corona dann kam. Sind Fördermittel weggebrochen und alles. Konnten wir dann das Hundehaus nicht mehr bauen.
1: Prüßmann meint, dass er mit privatem Geld staatliche Aufgaben übernehme. Und dass sich der Staat auf die Tierschützer verlasse. Du wirst wahrscheinlich, wie
9: das aussieht, Tierschützer sind erpressbar. Das ist das Problem an der ganzen Sache. Ein Tierschützer wird niemals sagen, ja gut, okay, wenn ihr nicht mitspielt, dann lasse ich das Tier eben halt da sterben oder sowas. Das macht ein Tierschützer nicht. Das ist das Problem irgendwo. Das wissen die Kommunen und die Politik insgesamt ganz genau.
1: Dabei muss der Staat laut Grundgesetz auch für Tiere Verantwortung übernehmen und diese schützen. Dass das oft vergessen werde, liege daran,
5: dass, würde ich sagen, gesellschaftlich, vielleicht auch politisch teilweise, Tierschutz als so eine Art nice to have wahrgenommen wird oder eben als so etwas Karitatives, was dann vielleicht irgendwie wohlmeinende Gutmenschen sozusagen machen, während man ja eigentlich ganz klar sein muss, dass es nicht nur dieses nice to have ist, sondern eben sowohl in Artikel 20a des Grundgesetzes verankert ist, als auch im Tierschutzgesetz ganz klare Anforderungen an den Staat bestehen.
1: Zurück im Tierheim Osterode. Alfred und Martina Feike sind hier, um sich einen neuen Hund auszusuchen. Ihr letzter ist vor 3 Wochen gestorben.
10: Ich brauche wieder Leben im Haus. Ich brauche eine Aufgabe. Ich möchte raus.
3: Und jetzt machen Sie mal so eine Testgassi-Runde, oder?
10: Ja, gestern waren wir ja auch schon mit ihr unterwegs und das hat perfekt geklappt. Lissy ist ganz, ganz lieb.
1: Bevor Lissy endgültig geht, prüfen die Mitarbeiter des Tierheims noch, ob ihr neues Zuhause ihren Anforderungen entspricht. Dann wird wieder ein Platz frei. Doch sie gehen nicht davon aus, dass der lange leer bleiben wird.
0: Ja, ein neues Zuhause, das wünschen sich auch viele Menschen. Wie schwer es mittlerweile aber ist, eine passende Wohnung zu finden, darüber hatten wir ja vor ein paar Wochen schon mal berichtet. Und auch darüber, was das mit den Menschen macht, die auf zu wenig Raum leben müssen. Und da ist uns vor allem das Schicksal einer Familie im Gedächtnis geblieben. Die hatte nicht nur viel zu wenig Platz, sondern zusätzlich auch noch Schimmel in der Wohnung.
11: 59 Quadratmeter, verteilt auf 2,5 Zimmer. Familie Sof Danilo lebte hier zu sechst. 5 Jahre suchten sie eine neue Wohnung, vergeblich. Der Vater war verzweifelt.
12: Ja, wir haben nur 2 Zimmer. Hier, wir schlafen alle hier. Alle, mit meiner Frau und den Kindern.
11: Und es gab ein weiteres Problem.
12: Das ist alles Schimmel. Hier, hier, hier.
11: Fast alle Räume der Wohnung waren befallen. Sogar die Kleidung verschimmelte im Schrank.
0: Ja, die Vermieterin, das ist in diesem Fall die Saga, ein kommunales Wohnungsunternehmen aus Hamburg. Die hat nach unserem Bericht der Familie dann erfreulicherweise plötzlich doch noch eine neue Wohnung angeboten. Das schien vorher ja nicht möglich. Den Schimmel aus der Wohnung, aus der aktuellen, den hat sie auch entfernt. Zumindest auf den ersten Blick. Also alles wieder gut?
11: Bald soll es in die neue Wohnung gehen, erzählt uns Paul-Henrik Mann vom Mieterverein Hamburg. Er unterstützt die Familie und will sich mit uns zusammen ein Bild vom Zustand der alten Wohnung machen. Die Kinder sind noch in der Schule. Die Eltern mitten in den Umzugsvorbereitungen. Die Mutter möchte nicht gefilmt werden, zeigt uns, wie die Küche heute aussieht. Auf den ersten Blick ist der Schimmel weg.
13: Das ist jetzt sicherlich einmal behandelt worden, malermäßig, und sieht jetzt wieder gut aus. Die Frage ist halt, wie lange? Und hier hat man diese Ausblühung in der Tat. Das sind aber auch die Fugen hier, oder? Wichtig ist, dass eben ursächlich instand gesetzt wird, weil sonst werden die nächsten Mieter, die hier einziehen, wieder genau die gleichen Probleme haben.
11: So wie dieses Mal wurde der Schimmel bereits mehrere Mal entfernt, erzählt uns der Familienvater.
12: Ja, das ist das erste Mal, das heißt, das ist das vierte Mal oder fünfte Mal hat das gemacht. Und danach wieder kommt immer Schimmel.
11: Auch im Schlafzimmer wurde der Schimmel entfernt, aber nicht überall.
12: Und zum Beispiel hier, es gibt zu viel Schimmel.
14: Immer noch?
12: Viel, ja. Hier, es gibt zu viel hier.
11: Mit der Kamera kommen wir nicht nah genug ran. Wir drehen mit dem Handy. Und tatsächlich, die Wand ist offenbar noch voller Schimmel.
14: Wie bewerten Sie das, dass hier der Schimmel immer noch hinter dem Schrank ist?
13: Ja, das ist unmöglich. Also erst verursacht die Saga hier keine ursächliche Instandsetzung. Und dann wird das, was gemacht wird, noch nicht mehr vollständig gemacht. Also es ist Aufgabe der Saga, hier dafür zu sorgen, dass die Baufreiheit geschaffen wird. Dann müsste der Schrank abgebaut, verrückt werden. Dahinter müsste das dann in Ordnung gebracht werden. Und dann das Mobiliar eben wieder zurückgestellt werden. Das ist die Saga, die hier in der Pflicht ist.
11: Die Eltern renovieren jetzt die alte Wohnung. Alle Wände sollen wieder weiß übergeben werden. In ein paar Wochen ziehen sie in ihre neue Wohnung. Die hat 2 Zimmer mehr als die jetzige. In Zukunft sollen die beiden Jungs ein Kinderzimmer bekommen und die 2 Mädchen auch eins.
12: Erstmal kommt die Gesundheit vor die Kinder. Damals habe ich dir gesagt, dass mein Wunsch ist da. Ich habe kein Problem, aber die Kinder müssen gesund bleiben.
11: Jetzt muss alles schnell gehen. Der neue Mietvertrag habe schon begonnen, erzählen sie uns. So hätten sie für den Monat Juni sogar doppelte Miete zahlen müssen. Paul-Henrik Mann hält das für unzulässig.
13: Das finde ich eine Frechheit. Also wenn ich, die ziehen ja nicht freiwillig hier aus, die Familie, sondern die müssen ausziehen, weil die Wohnung hier in einem so desolaten Zustand ist. Und wenn die Saga dann als kommunales Wohnungsunternehmen eine andere Wohnung anbietet, dann noch mehr Kosten auf die Familie abzuwälzen, finde ich unmöglich. Zumal wir ja hier auch noch diverse Minderungsansprüche für die alte Wohnung geltend machen können.
11: Der Mieterverein wird die Sache noch mal prüfen. Auch wir fragen bei der Saga nach. Wollen wissen, warum die Familie doppelt Miete zahlen müsse. Und was mit dem restlichen Schimmel passieren soll. Die Saga teilt uns mit, man warte noch auf die Endabnahme der Wohnung und schreibt weiter. Wir werden im Anschluss in den direkten Austausch mit der Mietpartei gehen und die genannten Punkte besprechen. Also auch die Frage nach einer Doppelmiete. Die Familie muss abwarten. Immerhin kann sie bald in einer Wohnung ohne Schimmel leben.
0: Wenn es um den Schutz und Erhalt von Biotopen geht, dann ist das Land Niedersachsen ganz weit vorne mit dabei. Zumindest auf dem Papier. Die Realität, die sieht ein bisschen anders aus. Da werden Flächen, die eigentlich den Gemeinden gehören, einfach von Landwirten überackert. Und zwar ohne, dass diese eine Pacht dafür zahlen. Eigentlich könnten sich die Kommunen diese Flächen zurückholen, um so eben mehr für den Lebensraum von Vögeln und Insekten zu tun. Doch wie heikel dieses Thema offenbar ist, das sieht man auch daran, wie die Kommunen dieses Thema angehen, beziehungsweise eben nicht angehen.
15: Den Naturschützern Olaf von Drachenfels und Bernd Ellersieg fehlt hier etwas. Nämlich Platz zwischen den ganzen Feldern. Mehr Platz für Insekten und Vögel. Eigentlich sollen in Niedersachsen 10% der Fläche für solche Biotope vorgehalten werden. Aber hier sei dieses wertvolle Land unter Äckern verschwunden.
16: Ja, hier befand sich laut den vorliegenden Karten ein Gemeindeweg, öffentlicher Gemeindeweg. Das heißt, der ist jetzt komplett nicht mehr da.
15: Ein Landwirt hat seine Ackerfläche einfach ausgedehnt. Das nennt man Überackern. Eigentlich darf er das nicht. Ein Phänomen, das nach Aussagen der Naturschützer vielerorts vorkommen soll. Hier in Rodenberg im Kreis Schaumburg haben die Naturschützer gleich mehrere solcher Flächen gefunden.
17: Und hier ging dann der Weg genau auf diesen Mast zu. Und vor dieser Böschung, die man hinter dem Mast sieht, war eben früher auch noch eine Wiese. Und das war wohl auch der Grund, warum es diesen Weg gab, um von hier zu der Wiese fahren zu können. Und dann war wahrscheinlich die Reihenfolge so, erst war die Wiese nicht mehr da und wurde in Acker umgewandelt. Dann war der Weg auch deswegen nicht mehr nötig. Und dann hat man den Weg offensichtlich halt übergeflücht. Aber er ist in Katasterkarten eben noch als gemeindeeigene Wegeparzelle eben verzeichnet.
15: Und wenn der unbefestigte Feldweg fehlt, dann fehlt Lebensraum für Tiere, die im Acker nicht mehr leben können. Gerne hätten wir mit dem Landwirt, der hier offenbar überackert hat, ein Interview geführt. Aber all unsere Fragen bleiben unbeantwortet. Der verantwortliche Eigentümer der Flächen ist aber die Kommune. Doch dazu später mehr. Wenige Meter weiter zeigen uns die Naturschützer noch einen öffentlichen Feldweg, der sozusagen angeknabbert wurde.
16: Wenn ich mal so gucke, ohne Zollstock, 1, 2, 3, 4 Meter. Ich gebe mal 4 Meter. Und ich sag, der müsste 7 Meter breit sein. Also 1 Meter, die auf beiden Seiten einfach fehlt.
15: Feldwege, die eigentlich der Gemeinde gehören, sind auch hier offenbar überackert worden. Wieder fehlten Biotope für Tiere und Pflanzen, die in den Ackerflächen nicht überleben können, erzählt Olaf von Drachenfels.
17: Wir reden ja viel über Insektensterben, wir reden über Biodiversitätsschwund. Und das ist ja genau einer der wesentlichen Ursachen, warum wir dieses Problem haben. Wo sollen die Insekten leben? Rechts und links haben wir Ackerflächen, die mit Pflanzenschutzmitteln behandelt werden. Und wenn man auf dem Weg hier schaut, dann sieht man, dass hier wenigstens irgendwelche Sachen noch wachsen, die im Acker nicht vorkommen. Aber es ist halt aufgrund der schmalen Breite ist es halt zu wenig.
15: Eigentlich brauchen Insekten und andere Tiere Flächen zwischen den Feldern. So wie diese hier. Man nennt sie Wegreine. All diese Wegreine sollten idealerweise miteinander verbunden sein. So soll ein großer Biotopverbund entstehen. Es geht dabei nur um das sogenannte Offenland, also alle Flächen außerhalb von Wäldern. In Niedersachsen sollen eigentlich 10% der Landesfläche Biotope in diesem Offenland sein. So hatten sie es hier vor 6 Jahren verabredet. Die Landesregierung, der Bauernverband und die Naturschützer. Sie nannten es den Niedersächsischen Weg. Das Ziel steht sogar im Niedersächsischen Naturschutzgesetz. Wir wollten wissen, wie viele Biotope im Offenland gibt es heute wirklich? Wir haben alle Kreise und kreisfreien Städte in Niedersachsen angefragt. Die meisten, hier rot markiert, konnten nicht beziffern, wie viele Biotopflächen im Offenland vorhanden sind. Andere nennen uns Daten. Hier hellgrün. Doch nur in wenigen Kreisen und Städten sind tatsächlich mehr als 10% der Fläche Biotope im Offenland. Hier dunkelgrün. In vielen Kreisen werden gerade neue Zahlen erarbeitet. Doch das 10%-Ziel ist bisher nicht erreicht.
17: Das sehen wir natürlich sehr kritisch, weil es war ja nun erstmal ein Erfolg, dass man sich Landwirtschaft, Naturschutz und Politik darauf geeinigt haben, diese 10% im Offenland zu halten und zu entwickeln. Und zwar mit einem Termin 31.12.2023. Und der ist bekannterweise vorbei, dieser Termin.
15: Im verantwortlichen Umweltministerium stehen die Plakate zum Niedersächsischen Weg in der Ecke. Umweltminister Christian Meyer gibt unumwunden zu, dass das 10% Biotopziel nicht erreicht wurde. Konsequenzen hat das aber nicht.
18: Also es ist eben ein Ziel, was im Gesetz steht, was damals einstimmig vom Landtag verabschiedet worden ist, dass man dieses Ziel verfolgt. Und es stimmt, dass wir die Jahreszahl nicht erreicht haben. Bis dahin haben wir wahrscheinlich es nicht geschafft.
15: Ein neues Zieldatum will Minister Meyer aber nicht nennen.
18: Es bringt jetzt aber nichts, eine neue Jahreszahl zu schreiben oder unverzüglich, sondern wir sitzen dabei und sind an ganz konkreten Planungen, die Kommunen zu unterstützen, über die Landesraumordnung, über Förderprogramme, über Anreize.
15: Offenbar sind die Partner des Niedersächsischen Wegs uneins, wie welches Biotop eigentlich angerechnet werden soll. Um das 10%-Ziel zu erreichen, könnten aus Sicht der Naturschützer auch die überackerten Flächen helfen. Die Gemeinden müssten sie dafür zurückfordern und in Biotope umwandeln. Seit Jahren ist das hier in Rodenberg ein Thema. Bürgermeister Thomas Wolf meint aber, er müsse ausgleichen zwischen den Interessen der Naturschützer und denen der Landwirte.
19: Wenn ich als Gemeinde eigene Flächen habe, eigene Wegeflächen habe, die dann halt von Dritten gewerblich genutzt werden, ist das ein Zustand, den man wieder zurückführen muss. Aber das mache ich nicht einseitig, obrigkeitlich, als Gemeinde, indem ich sage, du hast jetzt bis morgen diese 3 Meter Feldflächen wieder freizugeben, sondern ich setze darauf, dass wir das gemeinsam besprechen.
15: Er sei auf die Landwirte angewiesen. Und außerdem koste es Geld, um aus Flurstücken Biotope zu machen.
19: Wir als Kommunen haben ein riesiges Problem im Bereich der Finanzen, weil wir nicht ausreichend ausgestattet sind. Dann ist natürlich so ein Thema der Wegreine nicht Top-Thema. Das muss man schon ganz deutlich sagen.
15: Und so bleiben die überackerten Flächen für die Politiker zweitrangig. Eigentlich scheinen sich nur die Naturschützer dafür zu interessieren. Wir haben über verschiedene Wege versucht, mit Landwirten oder dem Bauernverband zu sprechen. In Niedersachsen heißt der Landvolk. Erst hier in Bremke im Landkreis Holzminden treffen wir einen Landwirt, der uns ein Interview gibt. Frank Kuhlenberg ist einer der Vizepräsidenten des Landvolks. Ihm ist wichtig, auch die Landwirte wollten den Erfolg des Niedersächsischen Wegs. Zuerst will er uns aber etwas zeigen. Hier haben Landwirte selbst einen Wegrain angelegt und pflegen ihn auch. Mit Unterstützung des Landkreises.
20: Man sieht hier auch verschiedene Kräuter und Pflanzen, die eigentlich die Aufgabe haben, zu gewissen Zeitpunkten im Abstand zu blühen, um es für die Insekten interessant zu machen. Weil die Anforderung aus Sicht der Bürger schon da ist, die Wege sind da, die Wegreine, und man kann sie auch aktiv gestalten. Und da wollten wir einen Beitrag zu leisten, um auch das Signal zu setzen, auch die Grundeigentümer und die Landwirtschaft kümmert sich um den Naturschutz.
15: Zu den überackerten Feldwegen im Kreis Schaumburg will Frank Kohlenberg allerdings im Detail nichts sagen.
20: Die Problematik des Überackerns, die stellt sich hier bei mir in der Gemarkung nicht. Und ich glaube auch hier in der Region nicht. Das mag nicht in Niedersachsen überall so sein. Kann ich mir kein Urteil darüber erlauben.
15: Um das 10% Biotopziel zu erreichen, müsste aus seiner Sicht kein Landwirt Feldwege zurückgeben. Die überackerten Flächen scheinen ein schwieriges Thema zu sein. Eines, was kaum einer anfassen will. Ob der Biotopverbund so absehbar zustande kommt, wird sich zeigen.
0: Erst fallen die Aufträge weg, dann bleiben immer mehr Rechnungen offen und am Ende bleibt vielen Unternehmen nur noch der Weg in die Insolvenz. Und die Zahl der Unternehmen in Deutschland, die diesen Weg gehen müssen, die hat deutlich zugenommen. Allein in den ersten 3 Monaten des Jahres haben über 6.000 Firmen Insolvenz angemeldet. Das sind jetzt erstmal nur Zahlen, aber hinter jeder dieser Insolvenzen, da verbergen sich auch Existenzen. Das weiß auch Jens Wilhelm. Er ist als Insolvenzverwalter oft die letzte Hoffnung. Was macht diese Verantwortung mit ihm? Gedanken eines Insolvenzverwalters.
21: Mein Name ist Jens Wilhelm und ich bin vom Beruf Insolvenzverwalter.
4: Ich musste unter Hochdruck mir den Überblick verschaffen. Das heißt, ich muss die Leute kennenlernen, mit denen ich dann zu tun habe. Wer ist dafür was verantwortlich? Und vor allen Dingen auch ganz schnell eruieren, wo brennt es jetzt am allermeisten? Wie ein Notarzt. Wie ein Notarzt für Unternehmen. Das heißt, man kommt an einer schweren Krise hinzu und versucht, das Unternehmen zu stabilisieren und dann zu sanieren, zu retten. Man braucht Empathie, aber auch eine Fähigkeit, halt schnell zu entscheiden und an der einen oder anderen Stelle dann auch eben einen breiten Rücken und auch eine Stressresilienz. Und da muss man den klaren Kopf bewahren, weil im Zweifel ist das Unternehmen schon nervös oder die Mitarbeiter, und das muss ich nicht auch noch transferieren. Jetzt haben wir eine Pandemie gehabt, und danach kriegen wir Ukraine-Krieg, jetzt kriegen wir aktuell gerade den Iran-Krieg und einen Ölpreisschock, die Kosten sind gestiegen, Inflation, insgesamt sind die Personalkosten natürlich dann zeitversetzt auch gestiegen. Ich hatte neulich einen größeren Handwerkerbetrieb, es waren eigentlich 70 Mitarbeiter, und die sagten, wir haben die ganze Zeit zu tun. Ich verstehe nicht, wie das passieren konnte. Die hatten volle Auftragsbücher und haben mit jeder Stunde 9 Euro Verlust gemacht, weil ihre Kosten so hoch waren. Und dann steigen sie wirklich ganz detailliert ein in die betriebliche Kalkulation. Sie ermitteln jede Kostenposition und setzen das zusammen. Und wenn sie alle Kosten haben, können sie dann sagen, so, und das ist der Preis, wie du deine Stunde nach draußen dem Kunden verkaufen musst. Und das hat sich aufgelöst. Das Unternehmen gibt's noch. Das ist sehr wichtig, dass die Leute noch für das Unternehmen brennen. Weil ich vergleiche das auch immer so, ob man jetzt möchte oder nicht, man sitzt gemeinsam in einem Boot. Und wenn dann zu viele aufstehen und das Boot verlassen, dann entweder kippt es dann oder insgesamt funktioniert es halt nicht mehr zu steuern. Ich sage immer auch ganz gerne, in der Krise zeigt sich der wahre Charakter. Jeder reagiert auf eine Krise anders. Es gibt diejenigen, die stecken den Kopf in den Sand, und es gibt diejenigen, die sind richtig befreit. Die haben den Antrag gestellt und sagen so, jetzt kommt jemand, der hilft mir und ich will es jetzt besser machen. Das gibt einem natürlich viel, wenn es dann funktioniert. Wenn sie wirklich ein Unternehmen sanieren konnten oder auch wenn sie Menschen helfen konnten. Selbst wenn es dann eben scheitert, dass man dann wenigstens würdevoll und vernünftig und organisiert, so hart es dann auch klingen mag, eine Abwicklung hinbekommt. Wir kommen von dem Begriff des Scheiterns das ist so eins, was in den Köpfen verankert ist, und wir kommen im Insolvenzrecht häufig dann immer von der Frage der Haftung und wer ist dafür verantwortlich. Und das ist, finde ich persönlich, in Deutschland ist mir das zu viel. Es wird immer so, wer ist dafür verantwortlich, nicht? Es wird immer so in die Vergangenheit geschaut, aber die Vergangenheit kann keiner mehr ändern. Jetzt muss man schauen, wie es dann eben besser wird. Für mich ist Insolvenz definitiv eine Chance, das jetzt besser zu machen.
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22: Guten Abend, meine Damen und Herren. Die Spitzen der Großen Koalition wollen zur Stunde im Kanzleramt über zentrale Fragen der Gesundheitsreform beraten. Dabei soll es um die künftige Finanzierung der Kassen gehen. Im Gespräch ist unter anderem ein sogenannter Gesundheitsfonds, in den Beiträge und Steuergelder fließen. Ein Hauptstreitpunkt ist, inwieweit private Versicherer einbezogen werden.
23: Der Blutdruck steigt bei allen an der Gesundheitsreform Beteiligten. In gut anderthalb Wochen schon wollen die Koalitionäre ein Ergebnis vorlegen, die Erregungskurve immer steiler. Denn in entscheidenden Punkten gibt es offenbar noch keinen Durchbruch.
24: Ja gut, es gibt immer die schwierigen Phasen, sind vielleicht am Anfang immer etwas langsamer. Das kann nachher aber auch sehr rasch gehen. Wir werden sehen, was heute Abend bei dem Gespräch dabei rauskommt.
23: Umstritten nach wie vor, ob und wie beteiligt man die privaten Kassen am Solidarsystem. Die SPD will auch Privatversicherte in eine Art Fonds einzahlen lassen. In den sollen neben Beiträgen auch Steuern fließen. Einige Genossen halten das auf dem Tisch liegende Modell für zu wenig sozialdemokratisch.
2: Für die SPD war die solidarische Bürgerversicherung der Ausgangspunkt für die Diskussion. Und wir haben deutlich gemacht, wir wollen keine Leistungskürzung, keine Kopfpauschale, kein Einfrieren des Arbeitgeberbeitrages. Wenn eines von diesen drei Kriterien jetzt dabei rauskommt, ist es eine Gesundheitsreform, die für die SPD nicht gut ausgehen kann.
23: Heute tagten beide Seiten erst einmal getrennt. Noch scheint nicht klar, wie ein Fondsmodell konkret aussehen soll, nur so viel.
6: Wenn ein Fondsmodell richtig ausgestaltet wird, dann hat es die meisten Gestaltungsmöglichkeiten, die für Wettbewerb in diesem System sorgen können.
23: Jetzt schon kritisiert die Idee des Gesundheitsfonds die Opposition. Zu wenig Transparenz, zu viel Verwaltungsaufwand, heißt es.
7: Es wird eine riesen bürokratische Lösung. Da kann man sich die ganze Schwadroniererei der Großen Koalition über Bürokratieabbau an den Hut stecken. Da kommt ein bürokratisches Monster dabei raus.
23: Die entscheidenden Weichen müssen die Spitzenpolitiker der Koalition heute im Kanzleramt stellen, wenn sie im Zeitplan bleiben wollen. Denn das rot-schwarze Vorzeigeprojekt soll noch vor der Sommerpause verabschiedet werden.
22: Zum Treffen im Kanzleramt jetzt live vor Ort Alex Jakubowski.
8: Vor einer Dreiviertelstunde schon sind die Vertreter der Union hinter mir im Kanzleramt eingetroffen zur ersten Vorbereitung. Und in wenigen Minuten wird auch die SPD erwartet zu dem Treffen. Es gibt nach wie vor großen Redebedarf, denn anders als uns manches Gerücht weismachen will, gibt es noch keine Einigung etwa auf ein sogenanntes Fondsmodell. Vor allem die Rolle der Privatkrankenversicherung ist nach wie vor offen. Etwa wie viel Geld denn die Privaten wirklich zur Finanzierung der gesetzlichen Kassen beitragen könnten, das ist nach wie vor offen. Da gibt es noch viele Rechnungen durchzuführen. Offen ist auch, ob der Zeitplan, der sehr ambitioniert ist, durch eingehalten werden kann. In 3 Wochen will man ja die Eckpunkte verabschieden. Vor allem die CSU meldet da Bedenken an. Man könnte sich darauf einigen, dass zum 01.01.2007 dann nur Teile der Gesundheitsreform wirklich in Kraft treten. SPD-Vorsitzender Beck wird im Übrigen zitiert mit den Worten, dass er sich von der Reform kein Wunder erwarte. Und damit zurück nach Hamburg.
22: Immer mehr Politiker von Union, SPD und Opposition wollen das Rauchen in der Öffentlichkeit einschränken. Verbraucherschutzminister Seehofer forderte in der Bild am Sonntag ein Rauchverbot in allen öffentlichen Einrichtungen. Rauchen und Passivrauchen mache krank, so Seehofer. 140.000 Menschen würden jährlich an den Folgen sterben. Deutschland hinke im Vergleich zu vielen Ländern beim Nichtraucherschutz weit hinterher. In Italien, Spanien und anderen EU-Staaten bestehen bereits strenge Rauchverbote.
9: Für die schwedischen Schlachtenbummler ist Deutschland das letzte aller Raucherparadiese. Bei der WM darf sogar im Fußballstadion gequalmt werden. Was im europäischen Ausland schon längst verboten ist, hier ist es noch erlaubt. Rauchen in Cafés, sogar in Ämtern und Krankenhäusern. Doch die Tabakfestung wackelt. Jetzt mehren sich Stimmen, das Rauchen in öffentlichen Gebäuden zu verbieten. Allen voran Sachsen-Anhalts Ministerpräsident Wolfgang Böhmer.
25: Dass wir uns darauf einigen oder sollten, in allen öffentlichen Gebäuden nicht zu rauchen, das halte ich für durchsetzbar und das wäre schon ein deutliches Symbol an eine bestimmte Bereitschaft, auch öffentlich bei der Meinungsbildung gegenzusteuern.
9: Vor allem zum Schutz der Jugendlichen. Denn 2/3 aller Raucher fangen vor dem 18. Lebensjahr an und bleiben dabei. Deswegen ist für die Vorsitzende des Gesundheitsausschusses auch ein Rauchverbot in allen Gaststätten, Bahnhöfen und Kliniken zwingend.
26: Es ist ein Gift, dafür müssen wir uns schützen. Bei anderen Stoffen ist das ganz selbstverständlich. Nehmen wir Asbest. Jeder sagt, ja, natürlich muss das raus aus den Gebäuden. Und was ist es hier? Überall lässt man diesen Rauch zu.
9: Nur knapp schaffen die Gaststätten ihre freiwilligen Vereinbarungen. In 30% aller Restaurants müssen 30% der Plätze für Nichtraucher reserviert werden. Und nächstes Jahr müssen es 40% sein. Völlig ausreichend, sagt der FDP-Fraktionschef im Magdeburger Landtag. Ein generelles Rauchverbot hält er für überflüssig.
27: Natürlich ist es in einer Bierkneipe geradezu absurd, ein Rauchverbot zu machen. Das würde auch die Bierlokale sehr viel mehr schädigen.
9: Ob und wann ein allgemeines Rauchverbot kommen wird, ist noch offen. Die Diskussion hat gerade erst richtig begonnen.
22: In der Slowakei hat die sozialdemokratische Oppositionspartei Smer die Parlamentswahl gewonnen. Nach dem amtlichen Endergebnis kommt die Partei von Spitzenkandidat Fico auf fast 30% der Stimmen. Die Christdemokraten von Ministerpräsident Dzurinda wurden mit gut 18% zweitstärkste Kraft. Nun wird mit einer schwierigen Regierungsbildung gerechnet.
1: Der Wahlsieger heißt Robert Fico. Mit ihm an der Spitze wurde die sozialdemokratische SMER mit 29,1% stärkste Partei. Im Wahlkampf polemisierte Fico gegen die Reformpolitik, nannte die Regierung Zurinda eine Bande von Banditen. Versprach den Wählern, was sie haben wollen. Mehr Geld, weniger Steuern, Arbeitsplätze. So gelang es dem linken Populisten, seine Partei zum Sammelbecken der Unzufriedenen zu machen. Ein Ergebnis von fast 30% ist hervorragend, sagt Fico. Ich hoffe, dass es uns gelingt, ein Programm der Solidarität in der Regierung durchzusetzen. Ministerpräsident Zurinda auf Platz 2 gelandet, glänzender Taktiker und auch politisch ein Marathonläufer, will nicht aufgeben. Er hat in Rekordzeit radikale Reformen durchgesetzt, die andere Länder in Jahren nicht geschafft haben. Wenn wir mit den Reformen fortfahren, so Zurinda, wird sich die Slowakei auch weiterhin gut entwickeln. Und er hat einen Fund, mit dem er mögliche Koalitionspartner umwirbt. Die Einheitssteuer von 19% für alle, Grundstein für das slowakische Wirtschaftswunder. Wie der Koalitionspoker am Ende ausgehen wird, das kann niemand zur Stunde genau sagen. Jeder mit jedem, alles scheint möglich. Auch, dass es für den Wahlsieger Fico zum Schluss heißen kann, gewonnen und doch noch verloren. Als einer der Mehrheitsbeschaffer steht Ex-Regierungschef Mecia bereit. Vom Wähler zwar deutlich zurechtgestutzt, bietet sich der für seine kriminellen Machenschaften berüchtigte Politiker als Königsmacher an.
22: Die Bewohner der spanischen Region Katalonien haben in einer Volksbefragung über ein Gesetz abgestimmt, das ihnen mehr Eigenständigkeit gegenüber der Zentralregierung in Madrid zubilligen soll. Aufgerufen zu der Abstimmung waren mehr als 5 Millionen Stimmberechtigte. Nach Umfragen zeichnete sich eine deutliche Mehrheit für die Annahme des Gesetzes ab. Dieser würde der wirtschaftsstärksten Region Spaniens vor allem mehr Sonderrechte in der Finanzpolitik geben. Die Gegner sehen die Einheit des Landes gefährdet. Das sogenannte Nahost-Quartett hat sich auf einen Hilfsplan für die Palästinenser geeinigt. Die USA, die Europäische Union, Russland und die Vereinten Nationen wollen Geld für die Gesundheits- und Energieversorgung bereitstellen. Außerdem sollen bedürftige Palästinenser direkt unterstützt werden. Die radikal-islamische Hamas-Regierung soll keinen Zugriff auf die Gelder haben. Die meisten Geberländer hatten ihre Hilfszahlungen nach dem Wahlsieg der Hamas eingestellt.
3: Die Großoffensive der US-geführten Koalitionstruppen in Afghanistan hat in den vergangenen Tagen mehr als 80 Todesopfer gefordert. Nach Angaben eines Militärsprechers tötete die Armee allein in der Provinz Uruzgan 45 Rebellen. An der größten Militäraktion seit dem Sturz der radikal-islamischen Taliban im Jahr 2001 sind mehr als 10.000 Soldaten beteiligt. Schwerpunkt der Offensive sind 4 Provinzen im Süden Afghanistans.
22: Bei der Fußball-Weltmeisterschaft traf Titelverteidiger Brasilien am Abend in München auf Australien. Mit einem 2:0-Sieg konnten sich die Brasilianer als erste Mannschaft der Gruppe F für das Achtelfinale qualifizieren.
5: Nein, Carlos Alberto Parreira, der brasilianische Trainer, war zunächst nicht zufrieden mit dem Spiel seiner Mannschaft gegen Australien in München. Dabei ließ die erste Szene der Partie auf hohe Spielkunst hoffen. Ronaldo und Kaká im Duett, Prädikat wertvoll, aber kein Tor. Ronaldo trotz viel diskutierter Figurprobleme wieder in der Startelf und zur Pause mit neuen Traineranweisungen. Das hatte gefruchtet. Nach dem Seitenwechsel leistete er die Vorarbeit für Adrianos Führungstreffer zum 1:0. Der sogenannte brasilianische Bullensturm mit filigraner Dribbling und Schusstechnik. Australien spielte sehr gut mit und hatte nach einem haarsträubenden Fehler von Dida durch Kewell die große Chance zum Ausgleich. In der folgenden Szene rettete der brasilianische Torwart dafür hervorragend gegen Brestian. In der 90. Minute die Entscheidung. Der für Ronaldo eingewechselte Robinho traf den Pfosten, Fred staubte ab. Jetzt war auch Parreira glücklich. Mit dem 2:0-Sieg steht Brasilien im Achtelfinale. Australien kann noch hoffen.
22: Die Gruppengegner der Brasilianer traten am Nachmittag in der ersten Partie des Tages an. Japan und Kroatien trennten sich mit einem torlosen Unentschieden.
10: Der Prinzessin aus dem Land des Lächelns sollte selbiges bald vergehen. Ihre kaiserliche Hoheit Takamado und der Kaiser zeugen einer Partie, in der Japan eine Vielzahl von Fehlern machte und Kroatien eine Vielzahl von Chancen ausließ. Nach diesem Foul von Miyamoto an Dado Prjo entschied Schiedsrichter De Blekere auf Strafstoß. Darius Hrna mit der Chance, Kroatien in der 22. Minute in Führung zu bringen. Es war die beste Minute im Spiel des japanischen Torhüters Kawaguchi, was man von der 34. Minute nicht gerade behaupten kann. Nach der Pause wurde das Spiel besser, war aber immer noch weit vom Gut entfernt. 0:0, ein Ergebnis, das weder Japan noch Kroatien weiterhilft.
11: Wir wollten gewinnen heute, leider ist es uns nicht geglückt wieder. Aber ich sag mal, wir sind natürlich enttäuscht, aber wir haben halt noch eine Chance.
10: Und die hat Kroatien am Donnerstag in Stuttgart gegen Australien.
22: Bei der deutschen Mannschaft laufen die Vorbereitungen für das letzte Gruppenspiel. Für die Partie gegen Ecuador könnte auch Christoph Metzelder wieder zur Verfügung stehen. Gestern hatte sich der Verteidiger eine Sehnenzerrung zugezogen. Heute gab der DFB vorsichtige Entwarnung.
12: Nur ein einziges Mal ließ sich heute Christoph Metzelder außerhalb des deutschen Mannschaftshotels blicken. Die Sehnenreizung an der Innenseite des rechten Knies lässt zwar einen Einsatz zu am Dienstag, sicher ist der aber nicht. Für den dritten deutschen Auftritt deuten sich demnach Umstellungen an, wenngleich der Bundestrainer keinen Zweifel daran gelassen hat, dass das Gerüst bestehen bleibt. Also auch der mit einer gelben Karte vorbelastete Michael Ballack dabei sein wird. Ansonsten wäre Huth die erste Alternative für Metzelder, der aber noch abschließend getestet wird.
13: Er wird mit Sicherheit morgen beim Abschlusstraining dabei sein, somit auch einsatzfähig. Er hat sich gestern das Knie verdreht, aber beim Kernspin gab es da auch keine größere Verletzung zu sehen.
12: Trotz möglicher personeller Veränderungen braucht die deutsche Mannschaft gegen Ecuador einen Sieg, um als Gruppenerster ins Achtelfinale einzuziehen. Um dieses Unterfangen nicht zu gefährden, mahnte Kapitän Michael Ballack an, nicht zu viel zu rotieren und erneut den bisher eingesetzten Akteuren zu vertrauen.
14: Ich denke, es ist wichtig auch, dass man sich einspielt, gerade für uns, wo wir ja in der Vergangenheit immer, gerade in der Defensive, einige Tore bekommen haben.
12: An der offensiven Grundausrichtung wollen die Verantwortlichen auf alle Fälle festhalten und sich so auf die K.O.-Spiele vorbereiten.
22: Radprofi Jan Ullrich zeigt sich knapp 2 Wochen vor dem Start der Tour de France in guter Form. Er gewann zum zweiten Mal nach 2004 die Tour de Suisse durch einen Sieg im abschließenden Einzelzeitfahren von Kerzers nach Bern.
16: Sturm und Regen, alles andere als Jan Ullrich-Wetter. Und trotzdem siegte der T-Mobile-Kapitän. Im 30,7 Kilometer langen Kampf gegen die Uhr, gegen Windböen und Nässe, war Jan Ullrich nicht nur der Tagesschnellste, er distanzierte die Konkurrenz auch im Gesamtklassement der Tour de Suisse. Vor dem Zeitfahren hatte er 30 Sekunden Rückstand auf den Ansbacher Jörg Jaksche, 50 Sekunden auf Koldo Gil aus Spanien. Gil verlor 1:14, Jörg Jaksche aus Ansbach noch etwas mehr, sodass die beiden sich mit den Plätzen 2 und 3 zufrieden geben mussten. Jan Ullrich stellte in seiner Wahlheimat seine Tour de France-Tauglichkeit eindrucksvoll unter Beweis.
17: Eigentlich sollte ich mich auch noch mal verbessern, weil Tour de Suisse ist eins, Tour de France ist das andere. Und um die Tour de France zu gewinnen, muss ich noch mal 10% zulegen. Das versuche ich jetzt noch mal aufzuarbeiten und dann probiere ich es.
16: 2 Wochen bleiben Jan Ullrich noch, um der gelungenen Generalprobe Tour de Suisse den angestrebten Tour de France-Sieg folgen zu lassen.
22: Und nun die Wettervorhersage für morgen Montag, den 19. Juni.
18: Durch die jetzige Luftdruckverteilung strömt feuchtwarme Gewitterluft zu uns. Kräftige Gewitter entladen sich aktuell entlang der Mosel und Eifel, der Schwäbischen Alb und am Alpenrand. Sie ziehen langsam nordostwärts. Der Deutsche Wetterdienst warnt in Teilen Südwestdeutschlands vor unwetterartigen Schauern mit Hagel- und Sturmböen. Auch in der Nacht, vor allem im Südwesten, Gewitter. Morgen im Südwesten bleibt es bei Schauern und heftigen Gewittern, die im Laufe des Tages auf ganz Deutschland übergreifen. Nur im äußersten Nordosten bleibt es bis zum Abend sonnig. Der Wind wird meist schwach, bei Gewittern stürmische Böen. Die Nachttemperaturen liegen zwischen 12 und 19 Grad. Am Tag steigen die Werte an auf 23 Grad im Nordwesten und 32 Grad im Elbtal. Die Aussichten. Am Dienstag müssen wir uns wieder auf Schauer und Gewitter einstellen, die erst gegen Abend abklingen. Am Mittwoch ziehen Schauer und Gewitter nach Osten ab, dann freundlicher. Am Nachmittag kommen im Nordwesten neue Wolken auf, die Regen bringen. Am Donnerstag erst Schauer, dann freundlicher.

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1: Willkommen, ich begrüße Sie zur Tagesschau. Am Ende ging es deutlich schneller als gedacht. Die USA und Iran wollen ihren Krieg beenden und haben dafür eine Absichtserklärung unterzeichnet. Ein wichtiger Punkt aus Sicht der Weltwirtschaft. Die Straße von Hormuz soll ab sofort wieder geöffnet werden, zunächst ohne Maut. Ob das so bleibt, muss noch geklärt werden, ebenso wie die Zukunft des iranischen Atomprogramms. Das soll in den nächsten 60 Tagen passieren. Und dann bleibt die Frage, ob ein belastbares Friedensabkommen zustande kommt.
2: Die Unterschrift war eine Überraschung, ganz nach dem Geschmack des US-Präsidenten im Schloss von Versailles. Hier wurde auch der Erste Weltkrieg beendet. Nach dem Abendessen mit dem französischen Präsidenten Macron verkündet Trump gestern stolz: In Versailles habe er unterschrieben, ruft Trump. Die Details sollen in den nächsten 60 Tagen verhandelt werden. Geeinigt hat man sich schon auf ein sofortiges Ende des Krieges, auch im Libanon. Unklar ist aber, ob auch Israel bereit ist, die Kampfhandlungen einzustellen. Eine Einigung gibt es auch über das Ende der gegenseitigen Seeblockaden in der Straße von Hormuz. Über was noch konkret verhandelt werden muss, ist ein Zeitplan für die Aufhebung aller Sanktionen gegen Iran. Außerdem eine Vereinbarung über das Atomprogramm. Konkret geht es um das angereicherte Uran in Iran. Und woher die verabredeten 300 Milliarden Dollar für den Wiederaufbau in Iran kommen sollen, Trump hat heute erneut betont, das Geld komme nicht aus den USA. Trotz offener Fragen, Vizepräsident Vance sieht in dem Abkommen schon jetzt einen großen Erfolg. Das Atomwaffenprogramm ist zerstört. Dem widerspricht der Demokrat und ehemalige Außenminister Blinken. Er schreibt, der Versuch, das iranische Atomprogramm wieder auszulöschen, sei gescheitert. Auch aus den eigenen Reihen kommt Kritik. Reagan dreht sich im Grab um, schreibt der republikanische Senator Cassidy. Das Abkommen sei der schlimmste außenpolitische Fehler seit Jahrzehnten. Die Vereinbarung soll ab sofort in Kraft sein. Und tatsächlich, der Radar zeigt erste Schiffsbewegungen in der Straße von Hormuz. Trump ist zurück in den USA. Der große Moment in Versailles ist vorbei. Jetzt muss in 60 Tagen aus einer Unterschrift ein dauerhaftes Abkommen werden.
1: Diese Erklärung ist auch eines der Top-Themen beim EU-Gipfel, der am Abend in Brüssel begonnen hat. Die 27 Staats- und Regierungschefs beraten unter anderem über die geplante Minenräumung in der Straße von Hormuz. Dabei soll auch Deutschland eine wichtige Rolle spielen.
3: Als sich am Abend die Regierungschefs zu ihren Beratungen treffen, zeigen sich viele erleichtert über das Abkommen, das Präsident Trump gestern unterzeichnet hat. Nun könnte es schnell gehen mit der Marinemission zur Sicherung der Straße von Hormuz. Der Kanzler aber bremst.
4: Das ist ein großer Schritt nach vorn, dass dort die Waffen schweigen, dass auch die freie Durchfahrt durch die Straße von Hormuz wieder gewährleistet wird. Wir werden in Ruhe im deutschen Kabinett darüber zu beraten haben, was das dann auch an Möglichkeiten für uns eröffnet, hier behilflich zu sein.
3: Die beiden deutschen Marineschiffe Mosel und Fulda haben heute den Suezkanal durchquert auf dem Weg in die Region. Für ihren Einsatz zur Minenräumung braucht es noch ein Mandat des Bundestags. Was auf die Europäer in der NATO zukommt, das hatte am Morgen US-Verteidigungsminister Hegseth unmissverständlich klargemacht. Sie sollen selbst für die konventionelle Sicherheit ihres Kontinents sorgen. Die NATO war zu lange ein Papiertiger und eine Einbahnstraße. Aber täuschen Sie sich nicht, wir machen jetzt eine echte Prüfung, um sicherzustellen, dass die NATO schnell und unumkehrbar von Europa geleitet wird. Mit sofortiger Wirkung ziehen die USA zentrale militärische Ressourcen aus dem NATO-Pool zurück. Die genaue Liste ist geheim, es soll sich aber unter anderem um mehr als 50 Kampfflugzeuge handeln, auch zahlreiche Flugzeuge zur Luftbetankung. Dazu Flugzeugträger und die Hälfte aller Zerstörerverbände. Und das ist erst der Anfang. Direkt von der NATO kommt auch der ukrainische Präsident zum EU-Gipfel. Anders als oft zuvor spielt Selenskyj diesmal aber keine Nebenrolle. Selenskyj kommt heute in einer Position der Stärke. Die Beitrittsgespräche haben begonnen und die Finanzierung der Ukraine ist zunächst gesichert. Jetzt drängt der ukrainische Präsident die Partner schnell, neue, deutlich härtere Sanktionen gegen Russland auf den Weg zu bringen.
1: In Sachen Sanktionen haben die Staats- und Regierungschefs inzwischen entschieden, die EU verlängert die Strafmaßnahmen gegen Russlands Wirtschaft erstmals direkt um ein Jahr, nicht nur um 6 Monate. Bislang war das immer an der Blockade von Ungarns Ex-Ministerpräsident Orbán gescheitert. Sein Nachfolger Modja gilt als deutlich russlandkritischer. Das Kriegsgeschehen geht derweil weiter. Die Ukraine hat die russische Hauptstadt Moskau massiv angegriffen und dabei eine wichtige Ölraffinerie in Brand gesetzt. Bilder zeigen riesige Rauchschwaden im Süden der Stadt. Bewohner der Umgebung mussten in Sicherheit gebracht werden. Durch die Drohnenattacken waren außerdem der Luftverkehr gestört. Der ukrainische Präsident Selenskyj erklärte nach den Angriffen wörtlich, wenn die Ukraine brennt, wird auch Moskau brennen.
5: Moskau am frühen Morgen. Die russische Flugabwehr schießt eine ukrainische Drohne ab. Doch andere dringen durch den Abwehrring und setzen eine Großraffinerie in Brand, nur 15 Kilometer vom Kreml entfernt. Das russische Verteidigungsministerium spricht von mehr als 500 abgeschossenen Drohnen landesweit, fast 200 davon in der Region Moskau. Alle Moskauer Flughäfen unterbrachen ihren Betrieb. Viele Flüge wurden gestrichen. Die Stimmung im Stadtzentrum zwischen Besorgnis und Trotz. Es ist etwas beängstigend, aber wir haben nichts zu befürchten hier im Zentrum. Ich glaube, in den Außenbezirken haben die Leute Angst. Natürlich machen wir uns manchmal Sorgen, aber eigentlich ist alles sicher. Russland ist ein starkes Land. Wir werden es schon schaffen. Beim Treffen der NATO-Verteidigungsminister nannte Ukraines Präsident den Angriff einen vollen Erfolg. Unsere weitreichenden Sanktionen treffen russische Raffinerien sehr effektiv. In Russland gibt es schon Engpässe beim Kraftstoff. Kreml-Chef Putin heute beim Empfang von Vertretern des südostasiatischen Staatenbundes ASEAN. Zum Angriff auf seine Hauptstadt gab es kein Wort. Dort in Moskau dürfte sich das Kraftstoffangebot allerdings weiter verknappen. Diese Raffinerie deckte bislang ein Drittel des Bedarfs der Region ab.
1: In Deutschland werden bestehende Gesetze zum Schutz von Natur und Umwelt oft nur unzureichend umgesetzt. Zu dieser Einschätzung kommt der Sachverständigenrat für Umweltfragen in einem Gutachten. Er berät die Bundesregierung. Gesetze seien oft zu bürokratisch, es gebe zu viele Ausnahmen und zu wenig Kontrollen. Die Folge: zentrale Umweltziele werden nicht erreicht. Bund und Länder sollten darauf achten, Gesetze leichter umsetzbar zu machen, empfiehlt der Sachverständigenrat. Die Bundesregierung

0: Südafrika 1:1 unentschieden getrennt. Ein Remis, das beiden Teams nicht wirklich weiterhilft.
1: Das Duell zwischen Tschechien und Südafrika ist hochemotional. Beide brauchen nach ihren Auftaktniederlagen einen Sieg. Tschechien in Rot mit dem besseren Start. Hoffenheims Loschek flankt. Sojka legt ab auf Michael Sadilek 1:0. Zweites Länderspieltor für den zentralen Mittelfeldspieler. Die tschechischen Fans wähnen ihr Team zur Pause auf der Siegerstraße. In der 81. Minute dieses Handspiel vom Tschechen Schulz. Den fälligen Elfmeter übernimmt Tiboho Mokoena. Der Mann, dem bei der Hymne die Tränen kamen, gegen den Ex-Leverkusener Kova. Ausgleich. Das dritte Elfmetertor bei einer WM lässt Bafana Bafana wieder von der K.O.-Runde träumen. Beide brauchen am letzten Spieltag wohl einen Sieg zum Weiterkommen.
0: Und hier noch die Wetteraussichten. Am Freitagvormittag im Norden örtlich Schauer oder Gewitter, sonst oft sonnig. Später vor allem im Westen und Südwesten einzelne Hitzegewitter mit Unwetterpotenzial. Höchstwerte 25 bis 38 Grad. Und die Tagesschau meldet sich wieder gegen 2:15 Uhr. Ich wünsche Ihnen eine angenehme Nacht.

0: Diese Geschichte beginnt mit einer persönlichen Erinnerung aus Knete. In unserem Wohnzimmer klingelt ein Telefon. Routiniert hebt eine Assistentin den Hörer ab. Sie gibt Preislisten durch und nimmt Bestellungen entgegen. Nur ist es nicht die Stimme einer Assistentin, sondern meine Stimme. Mein Vater hatte sich in den 2000ern aus der Arbeitslosigkeit selbstständig gemacht und eine Ich-AG gegründet. Die Flohmarktteller in unserer Küche wechselten die Farbe und wurden zu weißem Porzellan. Kurz waren wir Mittelschicht. Weil meine Eltern beide arbeiteten, bediente ich das Telefon und gab mich als Assistentin aus. Mit heller Stimme, aus Angst, dass sonst nicht genügend Kunden kommen würden. Aber irgendwann war die kleine Firma weg und der Vater auch. Die Assistentin in meinem Kopf aber ist geblieben und springt für mich immer dann ein, wenn ich sie gerade brauche. Dem Amt, der Bank, der Uni, bei der Arbeit. Meine Erfahrung mit sozialem Aufstieg ist, sich anzupassen, zu improvisieren, in der Hoffnung, dass niemand etwas bemerkt. Heute arbeite ich als freier Journalist. Ich bin der Erste in meiner Familie mit einem Uni-Abschluss und habe keine alltäglichen Geldsorgen mehr. Aufstiegsgeschichten wie meine werden gerne von denen erzählt, die meinen, jeder kann es schaffen. Aber statistisch steht es um die Chancengleichheit in Deutschland nicht gut. Für diesen Film frage ich einflussreiche Persönlichkeiten, die es bis nach ganz oben geschafft haben. Wie kann Chancengleichheit für alle gelingen? Ich starte in Berlin. Hier treffe ich einen, der das Gefühl kennt, mit wenig Geld aufzuwachsen. Heute hat er ein großes Büro im Bundestag. Wie blickt dieser Politiker auf seine Vergangenheit? Gab es einen Moment, wo Sie gemerkt haben, oh, die Kohle ist eigentlich knapp bei mir gewesen?
1: Also es war bei uns in der Familie so, dass meine Mutter und meine Familie insgesamt sich sehr darum bemüht hat, eigentlich das nicht spürbar zu machen. Aber rückblickend ist es natürlich schon so, dass der Umstand, dass man dann irgendwie den Zuschuss für die Klassenfahrt zahlen musste, der bei vielen irgendwie eine Selbstverständlichkeit war, bei uns schon ein Thema war.
0: Für Amthor geht es schnell nach oben. Mit bereits 24 Jahren zieht er in den Bundestag ein. Als einer der jüngsten Abgeordneten der Geschichte.
1: Es ist so, dass dieses Aufwachsen, das dann heute vielleicht als die statistische Anomalie wahrgenommen wird, dass man also aus einem Nicht-Akademiker-Haushalt kommt, dann trotzdem sozusagen ja, politische Karriere.

0: Karriere macht, ein akademisches Studium abschließt. Das sind ja Dinge, wo man sagt, das ist einem vielleicht nicht in die Wiege gelegt, aber ich glaube, in die Wiege gelegt bekommen habe ich Zuwendung, Förderung meiner Interessen und das ist etwas, was, glaube ich, das Allerwichtigste ist.
1: Amthor wächst bei seiner alleinerziehenden Mutter in Mecklenburg-Vorpommern auf. Sozialer Aufstieg könne vor allem durch Bildung passieren, meint er.
0: Meine Mutter, die ja auch sozusagen mit den Umwälzungen des Arbeitsmarktes nach der Wiedervereinigung mit Schwierigkeiten auch wirtschaftlicher Bedingungen in Mecklenburg-Vorpommern rund um die Jahrtausendwende zu tun hatte, für sie war immer klar, die Grundlage für sozialen Aufstieg und die Grundlage für den Sozialstaat ist Arbeit. Und deswegen hat mich sozusagen die persönliche Biografie und das persönliche Aufwachsen eher dazu motiviert zu sagen, wir müssen diejenigen unterstützen, die wirklich arbeiten wollen auch wieder, die in Jobs wollen, die ein positives Verhältnis zur Arbeit haben. Und wir müssen schon genau hingucken bei denjenigen, die so eine Ich-lehne-mich-zurück-Einstellung haben.
2: Gleichzeitig sind Sie in einer Partei, die sagt, man könne sich den Sozialstaat nicht mehr leisten, beziehungsweise es sind Aussagen, die von Parteimitgliedern kommen. Widerspricht sich das nicht doch mit Ihrer Biografie?
0: Das widerspricht sich überhaupt gar nicht, sondern es ist die Realität dessen, was ich auch in meiner Biografie erlebt habe, dass natürlich klar ist, der Sozialstaat und alles das, was er leistet, der fällt ja nicht vom Himmel, sondern der muss von irgendwem erarbeitet werden.
1: Es schaffen, wenn man sich nur hart genug anstrengt.
3: Ja,
1: aber wie können es Kinder schaffen, wenn die Rahmenbedingungen von Anfang an herausfordernd sind?
3: Komm, letzten jetzt!
1: Wenn für die Förderung zum Beispiel kein Geld da ist.
3: Daniela, ey! Komm on, Daniela, dein Kopf, was hab ich dir gesagt? Oh mein Gott, Daniela! Okay, jetzt schwingen. Warte, ich helfe beim ersten. Aber du schaffst das, einfach Kopf anmachen. Schön. Wenn ich auf meine eigene Lebensgeschichte gucke, bin ich genau eines dieser Kinder, mit denen ich heute zusammenarbeite. Oder eines genau dieser Kinder, die ich heute fördere. So. Und ich weiß ja, wie schwer mein eigener Weg war oder wie wenig Angebote und Möglichkeiten es in meinem Leben gab, um im Prinzip supported zu werden und so ein Angebot einfach auch zu bekommen. Und umso schöner ist für mich, dass ich heute das große Privileg habe, das mit den Kids machen zu dürfen. Das macht's irgendwie besonders. Ne, Daniela? Ja.
1: Mohammad Al-Kurdi ist erfolgreicher Unternehmer und hat einen Verein gegründet, mit dem er sich für Chancengleichheit für Kinder einsetzt. Ein Ausflug ins Trampolinparadies kostet um die 30 Euro. Für viele nicht bezahlbar. Vielleicht kommen die Kinder auch deshalb gerne zu Mo, wie sie ihn nennen.
4: Weil das immer so Spaß macht, mit Freundin sein, Cousinen und so.
5: Und nicht zu Hause zu sein, immer Fernseher und so.
4: Ja.
3: Du schaffst das. Komm her. Jetzt aber dein Kopf. Ich will sehen, dass du es schaffst. Zeig's allen. Ja, genau. Ruhe. Du bist gut. Nur dein Kopf. Komm, letzten zwei. Come on. Letzter. Oft ist es auch schon so, dass einfach die Infrastruktur zu Hause gar nicht so aufgebaut ist. Ich meine, wir reden hier oft irgendwie von durchschnittlich 80 Quadratmeter zu 5 oder zu 6. Das ist ja allein schon von der Lernatmosphäre kein so wirklich direkter Raum, in dem Bildung jetzt so super viel Platz hat und umso wichtiger, dass wir im Prinzip genau diese Räume schaffen, in denen die Kids sich austoben können einfach.
1: In Deutschland ist rund jedes vierte Kind von Armut bedroht. Laut einer UNICEF-Studie sind 2025 mehr als 1 Million Kinder als depriviert eingestuft. Bedeutet, sie haben zum Beispiel weniger als 2 Paar ordentliche Schuhe. Was entscheidet darüber, wer es von klein auf nach oben schafft? Einfach fleißig sein? Wir sollen mehr arbeiten, uns härter anstrengen, Abstriche machen. Ich erinnere mich an bunte Eisbecher und einen Portionierer in meiner Hand. An den Wochenenden arbeitete ich während der Schule in einer Eisdiele und bereitete Biene-Maja-Becher zu. Durch das Geld meiner Nebenjobs konnte ich die Abschlussfahrt bezahlen. Nach dem Abitur steckt ein gelber Brief in meinem Briefkasten. Rund 1.600 Euro muss ich zurückzahlen. Ich lerne das Wort Bedarfsgemeinschaft kennen. Da mein Vater Hartz IV bekam, wurde mein Lohn für den Haushalt damals mit angerechnet. Offenbar stand ich fast völlig umsonst stundenlang an der Geschirrspülmaschine der Eisdiele. Bis heute habe ich Angst vom Briefkasten. Und einen dieser Biene-Maja-Becher hatte ich nie gegessen. Ich bin im Land der Häuslebauer, Isny im Allgäu. Hier treffe ich wieder jemanden, der es von ganz unten an die Spitze Deutschlands geschafft hat.
6: Wo sind denn meine Schulzeugnisse?
1: Walter Riester ist ehemaliger Sozialminister.
6: Sein Betragen gibt wegen Rauflust und vorlautem Wesen zu Klagen Anlass. Es ist schon, glaube ich, ganz gut gefasst worden, in welcher Situation ich dort als Kind war.
7: Was war das für eine Situation?
6: Die Situation war so, meine Mutter und ich, wir haben dann gelebt in einem Zimmer in Untermiete. Und das hat bedeutet, ich war in der Schule und wenn schulfrei war, gab es für mich kein Daheim, sondern war ich auf der Straße. Und ich hatte dann abgemacht von meiner Mutter, weil ihr gar nichts anderes übrig geblieben war, das Recht im Waisenhaus in Kaufbeuren zu essen. Das habe ich 3-mal gemacht. Und dann war ich nur noch auf der Straße, weil das für mich unmöglich war, was ich da erlebt habe. Aber das klingt jetzt alles schrecklich und es ist objektiv betrachtet sicherlich auch schrecklich gewesen, aber ich habe es nicht so empfunden. Ich war ein Straßenkind. Das hat die Abenteuer der Straße aufgenommen und sich dort durchgesetzt.
1: Walter Riester ist vor allem bekannt für seine Riester-Rente. Aber darum soll es heute nicht gehen. Er hat mich aus einem anderen Grund zu sich nach Hause eingeladen. Denn ihm ist etwas gelungen. Vom Fliesenleger zum Sozialminister. Der große deutsche Traum vom sozialen Aufstieg.
7: Ist man da auch stolz?
6: Darf man abnehmen, stolz ist ein Begriff, mit dem ich mich sehr schwer tue. Ich bezeichne mich auch nicht als stolz, sondern das sind Entwicklungen und Dinge, die ich für besser sehe oder wünschenswerterweise verändert hätte. Aber stolz ist eine Kategorie, mit der ich wenig anfangen kann.
1: Stolz ist vor allem Riesters Mutter gewesen, als er zum Sozialminister ernannt wurde, erzählt er.
7: Hätten Sie den sozialen Aufstieg ohne Ihre Mutter geschafft?
6: Ich glaube nein, weil ich befürchte, dass ich in einem anderen Elternhaus unter gleichen sozialen Bedingungen meine Kindheit erlebt hätte und nicht die Unterstützung gehabt hätte, die ich durch meine Mutter hatte, hätte ich einen anderen Weg gemacht. Ich kann mir vorstellen, ich hätte mich in der Straße auch durchgesetzt. Aber die Dinge, die ich dort gelernt habe an Durchsetzungsfähigkeit, hätte ich wahrscheinlich anders eingesetzt in meinem späteren Leben wie dort.
1: Riester ist heute 82 Jahre alt. Er kommt aus einer Zeit, in der genau das möglich schien, von ganz unten nach ganz oben zu kommen. Damals fuhr er ein Mofa, natürlich frisiert. Die 50er, die 60er, bis in die frühen 70er. Das sind die Jahre, in denen es für den Arbeitsmarkt und Sozialstaat aufwärts geht. Die Absicherung wird größer, breiter, selbstverständlicher. Die staatlichen Leistungen steigen, die Unterstützung passt sich an. Die öffentlichen Ausgaben klettern nach oben. Ludwig Erhard wird Kanzler. Und während in Bonn Wirtschaftspolitik gemacht wird, rollen in Wolfsburg die VW-Käfer vom Band. Einer nach dem anderen. Kleine, runde Beweise dafür, dass es aufwärts geht.
8: Ich glaube, das ist das Verdienst der Politik.
1: Wohlstand für alle heißt das große Versprechen. Und es klingt nicht wie ein Werbeslogan, sondern wie eine echte Möglichkeit. Zumindest in Westdeutschland. Wirtschaftsboom, Vollbeschäftigung und dieses Gefühl, wenn man sich anstrengt, wenn man mitzieht, dann kann man es schaffen. Nicht jeder kommt an, aber zum ersten Mal wirkt der Weg nach oben für viele überhaupt erreichbar. Das nennen wir soziale Mobilität. Übersetzt, wie sich die gesellschaftliche Position eines Menschen im Laufe seines Lebens verändern kann. Umgangssprachlich meinen wir damit meistens wohl vor allem die Möglichkeit, mehr Geld zu haben, nicht mehr arm zu sein. Aktuelle Zahlen zeigen, dass genau diese soziale Mobilität rückläufig ist. Früher war es also leichter aufzusteigen. Heute schaffen das statistisch immer weniger.
9: Wir hatten immer in unserer Wohnung damals fertig gepackte Koffer auf den Schränken unter den Betten, weil wir Angst hatten, abgeschoben zu werden. Das heißt, Existenzangst ist jemand. Etwas, das hat sich in mein Gedächtnis eingebrannt. Ich kenne nichts anderes besser als dieses Gefühl. Aber ich glaube auch, das ist der größte und stärkste Antrieb.
1: Mohammad Al-Kurdi, der mit seinem Verein Kinder unterstützt, ist erfolgreicher Unternehmer. Zusammen mit seiner Verlobten Leni hier am Steuer hat er mehrere Firmen.
9: Wir haben ganz, ganz, ganz früh, noch als wir in Lehrte gelebt haben, haben wir wirklich damals Essen aus Restmülltonnen gefischt. Ne? Das kann man sich heute gar nicht mehr so vorstellen. Auch wir wurden auch mal weggescheucht. Manchmal kamen die Mitarbeiter. Und ich war sogar, meine Mutter hat mich immer in die Mülltonne reingehoben. Und dann habe ich da mal so geguckt, was es so gibt und so. Was war jetzt nicht so Restmüll, das war schon halt einfach die Sachen, die abgelaufen sind, waren da halt drin.
1: Mohammad kommt nach Deutschland, als er wenige Monate alt ist. Er wächst zusammen mit seinen Geschwistern bei der Mutter auf. Lebt als Kind in Frauenhäusern, erzählt er.
2: Vermisst man den Hunger?
9: Oh mein Gott, ja. Ich sitze manchmal da und ärgere mich darüber, dass ich das Gefühl habe, ich bin zu zufrieden, ich bin zu satt, mir fehlt der Hunger und ich vermisse manchmal diesen Moment.
1: Nach dem Abi baut er eine Nachhilfekette in Niedersachsen auf. Heute verdient Mohammad sein Geld vor allem mit einer Influencer-Agentur und unterschiedlichen Firmenbeteiligungen.
9: Dann sitze ich da manchmal und sage ich dann auch zu Leni, ey, der 15-, 16-jährige Mohammed, ne, der wäre so fucking stolz.
2: Glaubst du, du hattest einfach viel Glück oder hast du dich hart angestrengt?
9: Also hundertprozentig werde ich in meinem Leben Glück gehabt haben, dass einfach so viele Umstände irgendwie gepasst haben. Trotzdem weiß ich ja auch, dass ich mir da wirklich den Hintern für aufgerissen habe, um heute hier zu sein. Und wirklich, wenn das heißt, mein Leben für das zu geben, muss man ja schon sagen. Es ist ja wirklich so, dass es ja keinen anderen Konsens in meinem Leben gibt, als irgendwie morgens aufzustehen, an die Arbeit zu denken und abends schlafen zu gehen, an die Arbeit zu denken. Das ist mein komplettes Leben.
1: Ankunft an einer seiner Nachhilfeschulen in Hannover-Roderbruch. Ein einkommensniedriger Stadtteil. Mohammad hat hier eines seiner insgesamt 9 Büros.
9: Erstes Büro. Das werde ich mir nicht vergessen. Als das Schild angebohrt hat, mit meinem Namen drauf, das war insane für mich. Das war krass. Das weiß ich noch ganz genau.
1: Sozialen Aufstieg vergisst man nicht.
9: Hier bei Rossmann im Lager. Das war auch eine ziemlich prägende Zeit in meinem Leben irgendwie. Weil da war mir klar, okay, muss durchziehen, Junge. Dann habe ich am Wochenende noch immer Teller gewaschen. Hier sieht man sogar, dass ich hinten noch gegessen habe, weil ich durfte vorne nicht essen. Also das ganze Team durfte mal vorne essen und ich musste mal hinten essen. Ich hatte ja parallel zum Abi 3 Nebenjobs. Ich habe Teller gewaschen, ich habe Nachhilfe gegeben und bei Rossmann im Lager gearbeitet.
1: Vom Tellerwäscher zum erfolgreichen Unternehmer. Klingt wie ein klischeehaftes Märchen. Dabei bleiben vor allem die Details in Erinnerung. Ich denke an diesen einen Abend nach dem Abi. Es wird dunkel. Damals finde ich Suppengrün für 99 Cent und weiß, die Suppe daraus wird für die nächsten 2 Tage reichen. Wenn ich heute einkaufen gehe, werfe ich das teure Olivenöl aus dem obersten Regal manchmal achtlos in den Wagen, ohne überhaupt über den Preis nachzudenken. Nach meinem Auszug von zu Hause habe ich durch Jobs meine ersten Ersparnisse. Gefühlt bin ich reich. Ich kann mir die Schuhe mit dem Haken drauf leisten. Zum Studium bekomme ich noch einmal mehr Geld. Rund 850 Euro, der BAföG-Höchstsatz damals. Zusätzlich zu meinem Minijob. Ich kann es mir leisten, in den Urlaub zu fahren, Parmesan zu kaufen, mal ein Taxi zu nehmen. Manchmal habe ich inzwischen mehr Geld als meine Mutter, denke ich. An der Uni habe ich Freunde, die für meine Wohnung bürgen können. Ich lerne, wie man sich in Restaurants benimmt und dass teures Essen schmeckt. An einem Tag bin ich mit meiner Schwester zu Besuch bei meiner Mutter. Wir kochen. Unsere Tradition. Meine Schwester will den Salat zubereiten. In der Küche finden wir kein Olivenöl. Wir schauen uns an und verdrehen die Augen. Am Abend liege ich auf dem Sofa im Wohnzimmer meiner Mutter. Erst dann fällt mir wieder ein, warum es in der Küche kein Olivenöl gibt. Wenn es um den sozialen Aufstieg geht, wer könnte meine Fragen besser beantworten als jemand, der sich den ganzen Tag beruflich damit beschäftigt? Die Akademikerquote im Bundestag beträgt rund 81%. Die Frau, bei der ich jetzt einen Termin habe, hat ihren Abschluss in einem Abendstudium nachgeholt.
2: Sie hatten eine Empfehlung für die Hauptschule, stimmt das?
10: Das stimmt, ja. Ich kam aus normalen, einfachen Verhältnissen, so würde ich es mal sagen. Vater Busfahrer, Mutter Hausfrau, 5 Geschwister, also da war ordentlich was los. Und wir konnten uns halt nicht viel leisten. Und man merkt dann in der Schule, am Schulhof recht schnell, ob man dazugehört oder nicht.
7: Und hat man dazugehört?
10: Ich eher weniger. Man musste sich dann schon durchsetzen. Aber wenn man zum Beispiel, ich sag mal, die Turnschuhe nur mit 2 Streifen anstatt mit 3 Streifen hat, dann macht das schon einen Unterschied auf dem Schulhof.
1: Mit dem Begriff sozialer Aufstieg kann Bärbel Baas nichts anfangen, erzählt sie. Was soll das überhaupt heißen?
10: Weil das für mich so heißt, ja, ich steige auf, aber irgendeiner ist noch unter mir. So, und das will ich eigentlich nicht. Aufstieg heißt ja, irgendeiner ist noch unter mir, wenn ich aufsteige. So, und deshalb fremde ich mittlerweile mit diesem Begriff Aufstieg. Ich habe mir auch abgewöhnt, dieses sozial schwach eigentlich zu sagen. Weil, also wirtschaftlich schwach, ja, weil ich vielleicht wenig Geld habe. Aber ich habe ja Sozialkompetenzen als Mensch. Da bin ich ja nicht schwach. So, und das wird oft verwechselt.
1: Heute kann sich die Ministerin die Schuhe mit den 3 Streifen locker leisten. Früher war das offenbar anders.
10: Bei Klassenfahrten, also dann haben andere Kinder, sag mal, Taschengeld mitbekommen. Klassenfahrten waren zwar finanziert, aber dann hat man sich eher krank gemeldet, weil man gesagt hat, nee, ich will da nicht mit, weil dann muss ich ja klar, ich sag mal, deutlich machen, dass ich jetzt auch für eine Cola oder so kein Geld dabei habe.
1: Soziale Herkunft bleibt scheinbar für immer an einem kleben. Selbst dann, wenn man heute Ministerin ist.
10: Wenn dann Leute so sagen, die wird jetzt Arbeitsministerin, die hat doch nur einen Hauptschulabschluss, was soll denn das werden? Also man wird dann wieder so zurückgedrängt in eine Rolle. Dann wird man so reduziert auf einen Hauptschulabschluss, der einen direkt irgendwie wieder zurückwirft nach dem Motto, falsche Person auf eine Position, ne? Was soll das? Also man wird immer reduziert. Und das wirft einen dann schon manchmal auch gedanklich zurück, wo man denkt, wie oft soll ich eigentlich noch beweisen, dass ich mich hier angestrengt habe und zu Recht hier bin, wo ich bin?
7: Kann es jeder schaffen, der sich hart anstrengt?
10: Also selbst wenn ich mich ja ordentlich anstrenge, wenn ich an Grenzen stoße und tue und mache und ich komme nicht weiter, dann haben wir auch systemisch ein Problem.
1: Die Bundessozialministerin bestätigt also, dass es schlecht steht um die Chancengleichheit im Land. Ich bin in Wilhelmsburg, einem Stadtteil mit dem durchschnittlich niedrigsten Einkommen in Hamburg. Hier steht auch jemand, der es geschafft hat. Ein ganzes Schulgebäude. Kinderkonferenz. Gerade beraten Lehrpersonal und Kinder gemeinsam, was an der Schule ansteht.
11: Ich habe mal eine Frage, und zwar, was ist denn jetzt noch wichtig mit Frau Seemann zu besprechen?
12: Genau, und jetzt kommt nämlich das nächste Thema, weswegen ich hier sitze. Das ist das Preisgeld vom Schulpreis, wieder mal. Ne? Ich war ja schon mal da und da hatten wir ja gesagt, alle eigentlich, dass wir einen Ausflug gerne machen möchten einerseits und andererseits auch Geld für die Schule, also hier für Schulgelände oder so mit ausgeben wollen. Ja.
1: Frau Seemann ist die Schulleiterin. Ihre Schule wurde ausgezeichnet für genau das, was hier gerade stattfindet. Teilhabe. Mit dem Deutschen Schulpreis und dem Demokratiepreis. Über 60.000 Euro. Die Kinder entscheiden gemeinsam, was damit passieren soll.
13: Ich möchte nur was für die Ausflüge sagen. Noch ein Ausflug. Meine Mutter kennt so einen Ort, der ist nur bei Sommer geöffnet. Und da ist dann Fetböter, elektrische Böte und sogar Paddelböte.
1: Ein Schulausflug soll eigenständig geplant werden.
12: Richtig. Also, wir haben 530 Kinder ungefähr. Und es gehen ungefähr 40 bis 50, sagen wir 50. in einen Bus. Wie viel sind das dann? Aber Wanda weiß das. So ungefähr. Toll, Wanda. Klasse. Ja.
14: Vielen Dank.
12: Ja, vielen Dank an euch, ne, dass ihr immer so schön darüber nachdenkt.
1: An der Grundschule Burgweide werden alle Kinder klassenübergreifend unterrichtet. Von der ersten bis zur sechsten Klasse gemeinsam. Das ist besonders, denn diese Grundschule geht nicht wie in Hamburg üblich bis zur vierten Klasse. Außerdem gibt es Ganztagsunterricht. Die Rektorin will uns einen Ort zeigen, der klar macht, wofür ihre Schule steht. Inklusion.
12: Wir haben auf der einen Seite das Hochhausgebiet von 1975. Das ist jetzt auch gerade 50 Jahre alt geworden, so genauso wie unsere Schule im letzten Jahr. Und da ist wirklich viel Armut. Da leben ganz viele Menschen von staatlichen Hilfen. Und auf dieser Seite kommen dann mehr so die Einfamilienhäuser, auch neu gebaut. Also da sind viele, viele, viele Neubaugebiete in Wilhelmsburg. Und da sind dann mehr so Leute, die ziehen aus anderen Stadtteilen wie Eimsbüttel und Altona zu, weil hier Hauskauf noch etwas erschwinglicher ist.
1: Frau Seemann ist seit über 28 Jahren an der Grundschule Burgweide. Sie kennt Zeiten, da sollte die Schule geschlossen werden. Heute könne sie nicht mal mehr jedes Kind annehmen, sagt sie.
12: Wir haben ja verschiedene Säulen, um zumindest zu versuchen, Bildungsgerechtigkeit ein Stück weit herzustellen. Ich würde sagen, dass nur Schulen, die wirklich einen gebundenen Ganztag haben, in der Lage sind, diese Schritte Richtung Chancengleichheit zu gehen. Weil man hat einfach viel mehr Zeit für jedes einzelne Kind. Wir versuchen, die Kinder wirklich da abzuholen, wo sie stehen, und versuchen, sie eben bestmöglichst so zu fördern und zu fordern, dass sie, wenn sie die Schule hier verlassen, selbstständig sind, dass sie selbstbewusst sind.
1: Gerade wenn Kinder kein Zuhause haben, in dem sie gefördert werden können, kein Mittagessen bekommen, dann kann die Ganztagsschule gegensteuern. Auch Hausaufgaben werden direkt am Nachmittag in der Schule erledigt.
12: Man soll die Kinder nicht an die Schule anpassen, sondern die Schule an die Kinder. Was bedeutet, dass wir natürlich auch immer mit einem Auge und einem Ohr an der Schülerinnenschaft sind und gucken, vielleicht können wir unser Angebotsspektrum noch erweitern für die Kinder, die jetzt kommen.
2: Und was hat das mit sozialem Aufstieg zu tun, wenn man sagt, man muss die Schule an die Kinder anpassen und nicht die Kinder an die Schule?
12: Der soziale Aufstieg findet ja schon dann statt, wenn man sich viel an anderen orientieren kann. Also sowohl in der einen Seite als auch in der anderen Seite. Das Gute ist ja auch, wenn man es fördert, dass alle Kinder irgendwo gleich behandelt werden und wenn man eben auch das Miteinander und das soziale Miteinander so sehr fördert, dann ist es so, dass die Kinder sich gegenseitig natürlich ganz normal zum Geburtstag einladen, dass sie sich treffen nach der Schule, dass sie allen mit dem Fahrrad hierher kommen ins Hochhausgebiet und dass sie den Kindern auch zum Teil Sachen beibringen, die sie vielleicht vorher auch gar nicht können konnten oder nicht gelernt haben, dass sie gemeinsam zum Schwimmen gehen. Also dieses Abbauen, sag ich mal, dieser sozialen Hürde, ich glaube, das gelingt uns hier sehr, sehr, sehr gut.
1: Bullabü in der Hochhaussiedlung, hat die FAZ einmal getitelt. Wie sind die Leistungen an der Schule? Rein faktisch erzielt die Grundschule Burgweide höhere Ergebnisse bei der Rechtschreibung, der Mathematik oder den Naturwissenschaften gegenüber Vergleichsschulen. Doch Bullabü ist längst nicht überall. Ob ein Kind ein Gymnasium besucht, hängt laut IFO-Institut vom Geldbeutel und der Bildung der Eltern ab. Rund 28% der Kinder, deren Eltern kein Abitur haben, besuchen ein Gymnasium. Im Vergleich zu 75%, wenn beide Elternteile Abitur haben. Auch wenn meine Familie wenig Geld hatte, schaffte meine Mutter das Abi. Also selbst schon einen kleinen Aufstieg. Das hat statistisch die Chance erhöht, dass auch ich Abitur gemacht habe. Denn selbst wenn nur ein Elternteil die Hochschulreife hat, erhöht das die Chance, dass es bei den Kindern ebenso der Fall ist. Im Schnitt dauert es in Deutschland 6 Generationen, bis Kinder aus einkommensschwachen Familien das durchschnittliche Einkommen erreicht haben. Vielleicht war ich statistisch, also einfach an der Reihe? Walter Riester an der Dualen Hochschule in Ravensburg.
14: Heute spricht er vor den Studierenden über seinen sozialen Aufstieg.
6: Wir haben an der Tür klingelt, der kam und hat gesagt, Buber, was möcht ihr? Und dann haben wir gesagt, ja, wir haben gehört, bei Ihnen gibt es eine Fliesenlegerlehre zu vergeben. Und wir haben uns jetzt in der Schule abgeschlossen und wir möchten bei Ihnen als Fliesenleger beginnen. Und jetzt müsst ihr euch die Situation vorstellen. Der hat uns angeschaut und hat jedem von uns am Bizep gelangt und dann zu mir gesagt, ja, wir könnten es mal versuchen. Der Gedanke war immer, kann ich bei neuen Angeboten etwas machen, was mich auch selber sehr reizt, was Gestaltendes, was Veränderndes. Und im Nachhinein habe ich dann immer gemerkt, wenn diese Motivation da ist, dann wird in der Regel auch was außergewöhnlich Positives daraus. Also das zu der Frage auch Aufstieg durch Bildung.
14: Bildung schützt statistisch vor Armut. Riester hat auf dem zweiten Bildungsweg ein Kurzstudium nachgeholt. Der Statistik zum Trotz, denn seine Mutter war Arbeiterin. Es gibt ein Ungleichgewicht zwischen Akademikern und Nicht-Akademikern. So fangen Kinder aus Akademikerfamilien zu etwa 80% ein Studium an. Bei Kindern von Nicht-Akademikern sind es nur rund 25%. Dabei gab es mal eine Idee. Die 70er. Im Radio knistern die großen Melodien der Zeit, Schlaghosen schwappen über die Gehwege und im Bundestag wird dann etwas geschraubt, das nach Zukunft klingt. Das BAföG. Bildung soll nicht länger vom Geldbeutel der Eltern abhängen, sondern vom eigenen Kopf. Zum ersten Mal gibt es Zuschuss vom Staat. Ein Teil geschenkt, ein Teil als Darlehen. Für die, die einen Anspruch auf Unterstützung haben. Maßgeblich ist das Einkommen der Eltern. Am Anfang fahren viele mit. Mit der Zeit aber schrumpft der Kreis der Geförderten. Heute bekommt nur noch rund jeder neunte BAföG. Auch weil es immer weniger der Studis überhaupt beantragen. Ein möglicher Grund: Wer aus dem Studium kommt, startet sein Berufsleben mit bis zu 10.000 Euro Schulden. Philipp Amthor betont im Gespräch immer wieder, dass sozialer Aufstieg vor allem durch Bildung gelingen könne.
2: Wie schaffen wir das, dass jedes Kind einen Schreibtisch hat, woran es lernen darf, dass genau das glückt?
0: Es ist sehr, sehr wichtig, dass wir früh erkennen, wo Unterstützungsbedarfe und frühe Hilfen notwendig sind. Ich bin als Christdemokrat schon jemand, der immer auch überzeugt ist von der Elternverantwortung. Deswegen ist es schon wichtig, dass wir das nicht alles an den Staat outsourcen. Sondern wichtig ist schon, und den Appell sollte man auch machen, dass man nicht zuallererst darauf wartet, dass der Staat die Probleme löst, sondern dass wir auch die Verantwortung von Familien und Eltern stärken. Und ich sage auch ganz persönlich, ich habe sozialen Aufstieg ja auch nicht alleine irgendwie dadurch geschafft, dass irgendwelche staatlichen Stellen mir geholfen haben, sondern dadurch, dass ich eine Familie hatte, die mit Riesenliebe, Zuwendung und Förderung meiner Interessen es geschafft hat, mich dahin zu bringen, dass ich mich selbst entfalten kann. Gleichzeitig müssen wir aber feststellen, dass wir natürlich Überforderungen haben, dass wir Situationen haben, wo Familien sich schlecht selbst helfen können und Hilfe brauchen. Aber wie gesagt, diese Hilfe, sie sollte aus meiner Sicht nicht allein darin bestehen, dass man irgendwie jemanden bemitleidet und sagt, oh du Armer, sondern sie sollte in Hilfe zur Selbsthilfe bestehen. Das ist aus meiner Sicht sehr zentral und das muss uns auch in unserer Leistungsgesellschaft umtreiben, dass dieses Prinzip nicht völlig über Bord geworfen wird.
2: Hatten Sie Glück oder haben Sie sich hart genug angestrengt?
0: Ich glaube, es müssen immer zwei Dinge zusammenkommen. Kairos, wenn man das so will, also den richtigen Moment auch zu greifen, Chancen zu greifen. Aber das geht eben in der Regel nicht leistungs- und anstrengungslos. Es gibt nicht irgendwie den einen geheimen Zaubertrick, man rührt jetzt den Kaffee zweimal rechts rum, dreimal links rum und fertig, sondern die Lösung ist in der Regel, fleißiger zu sein als andere, sich anzustrengen, beharrlich zu sein.
14: Da ist er wieder, der Gedanke der Leistung. Dass, wenn wir uns hart genug anstrengen, wir es auch schaffen können. Dabei gibt es einen Widerspruch. Das Vermögen in Deutschland ist so ungleich verteilt, dass es immer schwieriger wird, die Leiter weiter nach oben zu erklimmen. Und Einkommen aus Arbeit wird zum Beispiel teilweise fast doppelt so hoch besteuert wie Gewinn aus Kapitalerträgen. Die Ungleichheit wird also immer größer. Frühe 2000er. Die Musik wird elektronischer, die Handys kleiner, die Welt wirkt schneller. Aber unter der glänzenden Oberfläche knirscht's. Die Arbeitslosigkeit ist hoch und steigt weiter. Deutschland hat Probleme.
15: Das zeigt ja nach wie vor schwache Euro.
14: Ein Land, das eigentlich stark sein will, aber gerade nicht richtig in Fahrt kommt. Und dann am 14. März 2003 tritt Gerhard Schröder ans Rednerpult. Regierungserklärung.
16: Wir werden, meine sehr verehrten Damen und Herren, Leistungen des Staates kürzen, Eigenverantwortung fordern und mehr Eigenleistung von jedem Einzelnen abfordern müssen.
14: Agenda 2010. Nicht Abriss, sondern Renovierung, so die Erzählung. Ein Sozialstaat, der sich umbaut, um zu überleben. Der Sozialstaat wird schlanker, straffer, härter im Ton. Mehr Druck, schneller zurück in Arbeit zu kommen. Für die einen ist sie der Wendepunkt. Der Moment, an dem Deutschland wieder wettbewerbsfähig wird. Sinkende Arbeitslosigkeit, stärkere Wirtschaft. Aber von Anfang an ist klar, das hier wird nicht still akzeptiert. Denn für die anderen ist die Agenda 2010 mehr Niedriglohn, mehr Unsicherheit, mehr Menschen, die arbeiten und trotzdem kaum über die Runden kommen. Durch Hartz IV gibt es ein Sanktionssystem für Menschen, die auf Sozialleistungen angewiesen sind.
17: Grundsätzlich stimmt das. Natürlich kann man nicht erwarten, dass der Staat alles für einen regelt. Aber man kann erwarten, dass der Staat für einen ein gewisses Fundament schafft. Und dieses Fundament darf nicht bröckelig sein. Der Sozialstaat muss oder soll dafür sorgen, dass eben jeder Mensch ein Mindestmaß an existenzieller Absicherung erfährt.
14: Ich bin mit Helena Steinhaus verabredet. Sie hat einen Verein gegründet, der auch Kinder unterstützt, wenn ihre Eltern Sozialleistungen bekommen.
17: Heute schon einen Heartbreaker mehr bekommen.
18: Was habt ihr bekommen?
17: Ein Heartbreaker mehr. Also wir sind ja spendenfinanziert und unsere DauerspenderInnen nennen wir liebevoll Heartbreaker. Und natürlich ist für uns total wichtig, dass sie stabil bleiben und im besten Fall steigen, weil das unsere Planbarkeit erhöht.
14: Steinhaus sammelt mit ihrem Verein sanktionsfrei Geld, um Menschen zu unterstützen, die aus unterschiedlichen Gründen von Jobcenter-Sanktionen betroffen sind.
17: Mittlerweile haben wir auch Leute, die sagen, ah, ihr habt uns mal vor 3 Jahren geholfen und jetzt habe ich voll den stabilen Job. Jetzt bin ich Heartbreaker.
14: Heartbreaker. In Anlehnung an das Hartz IV. Auf das Hartz IV folgte das Bürgergeld. Auf das Bürgergeld folgt die Grundsicherung. Steinhaus kann sich selbst erinnern an Zeiten mit wenig Geld.
17: Dass es kein Geld gab, das war eigentlich immer klar. Ich habe zu meiner Mutter in so vielen Situationen gesagt, wenn sie zu mir gesagt hat, nein, aber wir haben kein Geld, habe ich gesagt, dann geh doch zum Automaten. Ne? Weil für mich war meine Mutter so eine alleskönnende, unfassbare Powerfrau. Die konnte alles. Die konnte Auto fahren, die konnte Geld aus dem Automaten ziehen. Die hat irgendwie, ne, die war schön und sie war einfach alles für mich und als sie mir das da versucht hat zu erklären, nein, sie kann das Geld nicht aus dem Automaten einfach holen, weil das liegt da nicht rum und wartet auf sie, da habe ich es, glaube ich, zum ersten Mal so ein bisschen verstanden, dass es eine Schwierigkeit ist mit dem Geld. Und so hat sich das einfach für immer weitergezogen.
14: Ihre Mutter hatte Hartz IV bezogen, als Steinhaus noch ein Kind war, erzählt sie. Heute ist der Tochter der finanzielle Aufstieg gelungen.
17: Natürlich setzt eine Entspannung ein, die auch immer mehr wird, so eine Gesetztheit. Ich weiß nicht genau, wie ich es ausdrücken soll. Und dafür bin ich dankbar und das ist schön. Aber ich bin darauf nicht in dem Sinne stolz, sondern ich sehe auch, was um mich herum ist. Und es macht mich wütend, dass ich hier so gemütlich sitzen kann und einfach Millionen andere nicht. Aber gleichzeitig denke ich, macht es auch Sinn, dass ich dieses Gefühl immer noch habe. Den Bezug zu haben, zu alltäglichen Sorgen, zu Existenzangst, die sich in den Knochen festsetzt. Das ist ja so, das geht rein irgendwie. Und es nachempfinden zu können, wie es Menschen geht, die kämpfen, die leisten, die einfach so viel tun und trotzdem ihre Hauptsorge ist, wie kriege ich den Monat auf die Reihe, wie kriege ich mein Kind durch die Schulzeit.
14: Was sind das für Fälle, bei denen Helena Steinhaus finanziell einspringt?
17: Es melden sich bei uns vor allem Mütter, häufig alleinerziehende Mütter, die zum Beispiel ein Darlehen beantragt haben für einen Schreibtisch und eine Schreibtischlampe. Das ist im Bürgergeld ganz normal. Man hat keine Reserven, um sich Möbel zum Beispiel zu kaufen. Und in vielen Fällen sagt das Jobcenter einfach nein. Es ist nicht nötig, es besteht kein konkreter Bedarf. Wenn es an den Grundbedürfnissen scheitert, dann ist es einfach auch schwieriger, Leistung zu erbringen in der Schule. Also es ist doch klar, dass wenn jemand einen Schreibtisch hat und eine Lampe, dass dann jemand sich vielleicht auch da hinsetzt und die Hausaufgaben macht.
14: Ich muss noch mal bei der Ministerin nachfragen. Im Sommer 26 soll die neue Grundsicherung kommen. Sie sieht verschärfte Sanktionen vor. Bärbel Baas wird vor allem mit einem Satz viel zitiert. Wir verschärfen die Sanktionen bis in die Grenze dessen, was verfassungsrechtlich zulässig ist. Wie passt das mit Ihren persönlichen Erfahrungen vielleicht auch zusammen?
18: Das passt schon. Es gibt halt Menschen, das ist eine minimale Zahl, die das System ausnutzen. Ich finde, es ist auch fair denen gegenüber, die das alles finanzieren. Also die Arbeiterinnen und Arbeiter, sage ich mal, die malochen gehen, die aufstehen. Und dann gibt's halt in der Tat eine kleine Gruppe, die sagt, interessiert mich alles nicht, und die das ausnutzen. Aber auf der anderen Seite stehe ich auch dazu, weil ich eben auch sehe, wenn Leute sich anstrengen, arbeiten gehen, haben sie auch, sag mal, das Recht zu sagen, das gilt für alle. Und es darf nicht missbraucht werden, was wir hier gemeinsam finanzieren. Und das ist manchmal dann im Wording irgendwie vielleicht auch verunglückt. Aber dazu stehe ich. Beide Seiten. Mir ist ein Sozialstaat total wichtig.
14: Durch die neue Grundsicherung können Empfänger ihre Leistungen bis zu 100% verlieren. Das kritisieren Sozialverbände. Sie befürchten, dass auch Kinder von den Kürzungen betroffen sein könnten.
7: Widerspricht sich das nicht so ein bisschen mit der Chancengleichheit, die wir eigentlich anstreben wollen?
18: Das haben wir aber ausgenommen. Das war am Anfang in der Diskussion, aber wir haben dann auch in den Diskussionen, also bis zum Abschluss jetzt des Gesetzgebungsverfahrens, zum Beispiel, wenn ein Leistungsempfänger wirklich nicht will, aus welchen Gründen, dann wird das Geld quasi nicht rausgezogen, sondern es wird auf den Rest der Bedarfsgemeinschaft, insbesondere da, wo Kinder sind, umgelegt.
14: De facto bleibt es dennoch bei härteren Sanktionen für Eltern, die im Zweifel auch ihre Kinder treffen können, die ohnehin mit wenig Geld aufwachsen. Kein Kind ist freiwillig arm. Daran erinnert sich auch Bärbel Baas.
18: Das will übrigens auch keiner. Ich wollte das nie zum Sozialamt gehen. Ich wollte da raus. So, und ich glaube, das wollen grundsätzlich erstmal alle, dass sie da wieder raus wollen.
14: Alle Politiker, mit denen ich gesprochen habe, erkennen an, dass der soziale Aufstieg schwieriger geworden ist. Gerade weil sie sich selbst an ihren eigenen Aufstieg erinnern können.
18: Man vergisst ja nicht, wo man herkommt, auch wenn es einem heute selber gut geht. Und man das abschütteln könnte oder zurücklassen könnte, das will ich gar nicht, sondern das trägt man immer in sich, diesen Weg.
0: Das wäre doch furchtbar langweilig, wenn man sagt, jetzt ist es geschafft und dann tritt so eine Saturiertheit ein. Das finde ich furchtbar, furchtbar unsympathisch. Sondern ich finde, man sollte immer den Hunger weiter haben, Dinge mehr, besser, anders zu bewegen.
7: Vergisst man auch, wo man herkommt mit der Zeit?
6: Wann vielleicht schon, ich glaube ich nicht.
14: Auch ich habe nicht vergessen, wie ich aufgewachsen bin. Wenn ich heute höre, ich sei sozial aufgestiegen, dann weiß ich, dass ich eine statistische Ausnahme von der Regel bin. Und bei wem ich mich dafür bedanken muss, meiner Mutter. Und vielleicht dem Talent, mich anzupassen. Was also sage ich dem kleinen Jungen am Telefon vom Anfang des Filmes? Dass Glück oder Leistung oft nicht ausreichen, um überhaupt noch aufsteigen zu können? Oder, wenn wir es wirklich ernst meinen mit der Chancengleichheit, sich auch strukturell etwas ändern muss? Und zwar für alle Kinder. Egal an welchem Schreibtisch sie groß werden.

0: Hunger zu haben bedeutet, dass es wie ein schwarzes Loch ist und dass man einfach nur noch fällt.
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3: Willkommen bei Exakt. Es ist, als ob jemand dir den Stecker zieht. Egal, wie viel man sich ausruht oder schläft, die Batterie bleibt leer. Fast wie eine Grippe, die nie endet. So erleben Menschen den Alltag, die am chronischen Erschöpfungssyndrom MECFS leiden. Eine Krankheit, die Forscher schon lange kennen, die aber erst seit der Corona-Krise und Long-Covid politische Aufmerksamkeit bekommt. Aber nicht nur das. Sie lässt Raum für das Geschäft mit der Hoffnung. Denn wo es keine evidenzbasierten, wirksamen Therapien gibt, da greifen verzweifelte Betroffene auch auf fragwürdige Heilmethoden zurück. Christine Simon.
4: Leben mit MECFS.
5: Ich versuche so 60% des Tages im Liegen zu verbringen, weil ich sonst merke, dass es zu viel wird.
4: Caroline leidet am chronischen Erschöpfungssyndrom, so wie mehr als 650.000 Menschen in Deutschland. Eine Krankheit, für die es keine anerkannten Therapien gibt.
5: Meine Ängste sind, dass ich meine Kinder aufwachsen sehe, ohne wirklich dabei zu sein.
4: Immer mehr Therapieanbieter wollen mit dieser Verzweiflung Geschäfte machen.
6: Time after time, they're achieving what they were told was impossible. And proving that it can be done.
4: Was wird versprochen und von wem?
7: Wir haben ein Protokoll erschaffen, was MECFS eindämmen kann, beziehungsweise in einigen Fällen auch heilen kann.
8: Ansonsten kann ich nur jedem empfehlen, nicht solchen Leuten auf den Leim zu gehen. Das ist ja Wahnsinn.
9: Gibt es Belege für die Wirksamkeit, für die teuren Therapien, die man selbst bezahlen muss? Oder ist alles nur Fake?
4: Ich will mich in Dresden mit Caroline Sager treffen. Eine dreifache Mutter, die seit 4 Jahren an MECFS erkrankt ist, dem chronischen Erschöpfungssyndrom. Die Ursache ist wahrscheinlich eine Corona-Infektion. Sie erholte sich davon nicht. Aus Long-Covid wurde MECFS.
5: Ich versuche so 60% des Tages im Liegen zu verbringen, weil ich sonst merke, dass es zu viel wird. Ich wechsle meine anstrengenden Aktivitäten und die nicht so anstrengenden Aktivitäten ab. Und wenn ich liege, dann liege ich halt mit Schlafbrille, Ohrschützern oder ich meditiere halt.
4: MECFS löst hohe Licht- und Geräuschempfindlichkeit aus. Die 35-Jährige ist Ärztin, derzeit aber arbeitsunfähig. Sie nimmt Medikamente gegen Symptome wie Schlafstörungen, die sie meist selbst bezahlen muss. Auch Therapien übernehmen die Kassen kaum, weil es keine zugelassenen gibt. Es entsteht ein riesiger Markt an alternativen Angeboten.
5: Das ist sehr, sehr schwer. Die Studienlage ist ja sehr schlecht. Und selbst für mich als Ärztin ist es oft nicht genau zu erkennen, was ist jetzt sinnvoll, was wird mir helfen, wo könnte ich dann vielleicht Nebenwirkungen bekommen, die meinen Zustand wieder verschlechtern. Die Erlebnisse hatte ich halt auch schon. Und zusätzlich kommt halt noch der finanzielle Faktor.
4: Nach der Geburt ihres dritten Kindes ist sie besonders verzweifelt, will für ihr Baby da sein und stößt auf ein sogenanntes Brain Retraining Programm. Ein Programm, das davon ausgeht, dass man durch Gedankenumkehr die Krankheit ausschalten kann.
6: One by one, they're reversing their symptoms, regaining their health and getting their lives back.
4: Sie zahlt für ein Jahresabo 320 Euro. Mittlerweile kostet es fast 500. Meditationsabos, die sich nicht auf MECFS spezialisieren, sind deutlich günstiger.
5: Also erschien mir erstmal die beste Alternative. Und da habe ich halt dann das viele Geld dafür hingelegt. Und erstmal ging es mir auch besser damit, einfach weil der so viel Hoffnung verspricht und erstmal auch diese ganze Meditation, die tut einem auf jeden Fall auch gut. Aber das Problem ist halt, dass er, Entschuldigung, ich glaube, ich brauche jetzt nochmal,
10: ja.
5: Ich brauche jetzt gerade nochmal eine Pause. Ich merke so richtig, dass mein Kopf gerade nicht mehr kann.
10: Alles gut. Wir lassen Sie in Ruhe.
9: Nach etwa 20 Minuten Interview machen wir jetzt eine Stunde Pause. Das war so abgemacht, das war die Bedingung von Carolina für eine Drehzusage. Mal gucken, ob sie sich ein bisschen erholen kann, dass wir gleich noch weitersprechen können, um zu erfahren, was dieses Programm bei ihr ausgelöst hat. Carolina hat mir auch von anderen Therapieangeboten erzählt. Hier mal ein erster Überblick, was mir in der gesamten Recherche am häufigsten begegnet ist. Brain Retraining Programme. Auch Carolina hat eins probiert. Das sind Meditationen, die davon ausgehen, dass man nur das Gehirn umprogrammieren müsse, um gesund zu werden. Apheresen, sogenannte Blutwäschen, bei denen Gifte aus dem Organismus entfernt werden sollen. Atomare Kolloide, flüssige Edelmetalle, die man trinkt. Sie sollen dem Körper als Wegweiser dienen und zeigen, wo die Probleme liegen und wie sich der Körper helfen kann. Und die Hyperthermie. Dabei wird der Körper durch Wärme in einen fieberähnlichen Zustand versetzt. Das soll Entzündungen reduzieren. Hyperthermie. Was dahinter steckt, schaue ich mir zuerst an. Angeboten wird diese Methode zum Beispiel in der Klinik im Leben im thüringischen Greiz. Caroline ist während eines Online-Kongresses für Long-Covid-Erkrankte darauf gestoßen. Beworben vom Chefarzt Professor Uwe Reuter.
11: Das ist unsere Klinik in Greiz im Vogtland. Wird immer so ein bisschen als mystisch betrachtet, weil da gab es sehr viele druidische Einrichtungen.
9: Druidische Einrichtungen. Wohl ein Hinweis auf spirituelle Orte. Vor Jahren war diese Klinik wegen Alternativbehandlungen bei Krebs in der Kritik. Wir haben damals schon darüber berichtet. Mittlerweile scheint die Klinik einen weiteren Markt entdeckt zu haben. Long-Covid-Patienten. Das konkrete Therapieangebot finden wir online. Seit 2021 wird explizit für diese Patientengruppe eine Hyperthermiebehandlung angeboten. Bei Krebspatienten wendet die Klinik diese Methode schon seit Jahren an. Um herauszubekommen, was die Greizer Klinik MECFS-Betroffenen konkret anbietet, machen wir einen Versuch. Ein Informant von uns nimmt Kontakt zur Klinik auf. Er ist auch an MECFS erkrankt. Er schickt seine Befunde und bisherigen Therapiepläne nach Greiz. Dann kann er mit einer Mitarbeiterin am Telefon über die Behandlung sprechen.
12: Man hat da verschiedene Möglichkeiten. Die eine wäre 3 Tage, dass man die Diagnostik bei uns macht und eine Behandlung, die Hyperthermie zum Beispiel. Oder wir machen gleich 1 Woche und 2-mal Hyperthermie und noch ein paar Behandlungen. Man muss aber sagen, dass das mit 3 oder 5 Tagen nicht gegessen ist. Da sind sicherlich Folgebehandlungen notwendig.
9: 5 Tage Klinikaufenthalt mit Hyperthermie für knapp 4.300 Euro. Wie ist dieses Angebot zu bewerten? Ich will jetzt jemanden zeigen, der sich auskennt und treffe Dr. Claudia Ebel. Sie hat jahrelang als Ärztin gearbeitet, ist selbst an MECFS erkrankt und ist Mitglied der Patientenorganisation Fatigatio.
8: Ich kenne keine Studien dazu, dass das bei MECFS helfen soll, aber Patienten sind in der Regel sehr empfindlich auf Temperaturschwankungen. Also das geht von Kälteintoleranz genauso auch zur Wärmeintoleranz. Jeder, der MECFS hat, der weiß eigentlich, wenn er einen Infekt hat und Fieber hat, dass es ihm dann extrem schlecht geht. Und ob dann das wirklich eine gute Idee ist, ein künstliches Fieber dort zu erzeugen mit der entsprechenden Belastung für den Körper, da hätte ich doch große Sorge, dass das für den Patienten überhaupt nicht nützlich ist.
9: Wir wollen wissen, was dahinter steckt. wie die Belege für die Wirksamkeit bei Long-Covid und ME/CFS sind und fragen die Klinikleitung nach einem Interview an. Sie sagen uns aber ab.
4: Schriftlich teilen sie uns später mit, die Ganzkörperhyperthermie werde international intensiv eingesetzt. Die Klinik führt Studien dazu an. Für Dr. Claudia Ebel sind diese allerdings nicht ausreichend. Seit fast 30 Jahren schon gibt es diese Klinik in Greiz. Hier Archivmaterial. Damals gegründet von Professor Uwe Reuter und Dr. Ralf Oettmeier. Ebenfalls kein Unbekannter in der ME/CFS-Therapeuten-Szene. Dr. Oettmeier betreibt mittlerweile eine Privatklinik in der Schweiz. Bietet dort ebenfalls Behandlungen bei chronischer Erschöpfung an. Ich lerne jemanden kennen, der sich dort behandeln ließ.
13: Hallo Katja.
4: Katja Liebler-Müller bearbeitet gerade Akten. Einen ganzen Berg.
13: Also es sind einmal die ganzen Arztberichte, Befunde, Rechnungen. Weil ich müsste heute auch noch Rechnungen überweisen, aber das habe ich jetzt erstmal auf die Seite gelegt, weil da bin ich heute früh schon gar nicht irgendwie zum Sortieren richtig gekommen, weil einfach der Kopf wieder nicht so dieses Tempo mitgemacht hat, was man eigentlich bräuchte.
4: Katja ist schon seit 2003 an ME/CFS erkrankt, nachdem sie das Pfeiffersche Drüsenfieber hatte. Ihren Beruf als Kosmetikerin mit eigenem Studio musste sie aufgeben. Die Diagnose ME/CFS erhielt sie erst vor 2 Jahren. Davor ging sie von Arzt zu Arzt, unternahm unzählige Therapieversuche. Ernst genommen fühlte sie sich fast nie. Deshalb hat sie ihre Gefühlswelt zu Papier gebracht.
13: Ich bin keine schlechte, faule, kaputte Person. Ich bin eine Person, die mit einer sehr schwierigen chronischen Krankheit zurechtkommen muss, für die es keine Heilung gibt.
4: Auch Katja braucht eine Pause. Sie legt sich hin, dunkelt den Raum ab. Sie erzählt mir, dass sie vor 3 Jahren auf das Angebot der Alpstein-Klinik stieß. Dr. Ralf Oettmeier hat sie behandelt, der Mitbegründer der Greizer Klinik.
13: Das hat sich auch alles wirklich gut angehört und die haben auch sehr viele Untersuchungen gemacht. Und ja, und dann habe ich eben diese Blutplasma-Wäsche, die Inosferesen bekommen. Und
14: auch Hyperthermie habe ich gesehen, ne?
13: Hyperthermie, ja.
14: Wie ging es dir damit oder danach?
13: Wirklich gut, weil es ist halt gar keine Veränderung eingetreten und der Körper hat einfach viel mehr darunter gelitten.
4: Katja hat für diese Therapie in der Schweiz mit 7 Tagen Klinikaufenthalt fast 17.000 Schweizer Franken bezahlt. Hauptbestandteile waren unter anderem, wie in Greiz, die Hyperthermie und die sogenannte Inosferese, der teuerste Kostenpunkt auf der Rechnung. Die Inosferese bewirbt die Klinik mit diesem Imagevideo. Umgangssprachlich wird von Blutwäsche gesprochen. Dabei sollen dem Körper Giftstoffe entzogen werden. Auch diese Klinik habe ich angefragt, um mehr Details über die Therapie zu erfahren. Hier gab es überhaupt keine Reaktion. Auch Katjas Therapieunterlagen zeigen wir Claudia Ebel.
8: Das ist also schon ein merkwürdiges Therapiekonzept. Und dann wird Ihnen versprochen, wenn Sie also dieses Blutwäscheverfahren machen, dann werden Sie alles Schlimme aus Ihrem Körper los. Ne? Also Sie werden das Mikroplastik los und Müllablagerungen. Das weckt natürlich eine Erwartungshaltung beim Patienten, dass wenn man jetzt da an diese Maschine angeschlossen wird, dass dieser ganze sogenannte Müll rausgewaschen wird und danach ist man gesund. Und das stimmt so einfach nicht. Und wenn man dann guckt, dort wird auch behauptet, es gäbe die entsprechenden Studien. Und wenn man sich die durchliest, dann sieht man, dass es die Studien in der Form, wie es erforderlich wäre, eben nicht gibt.
4: Und weil die Studienlage unzureichend ist, bezahlen auch die Krankenkassen diese Therapien fast nie. Katja hat für alle möglichen Behandlungen bisher knapp 130.000 Euro bezahlt. So wie sie sind Betroffene oft bereit, viel Geld auszugeben. Hier die Kosten im Überblick. Brain Retraining Programme. Das Jahresabo liegt mittlerweile bei knapp 500 Euro. Die Hyperthermiebehandlung wie in Greiz, 5-tägiger Klinikaufenthalt und ärztliche Betreuung etwa 4.000 Euro.

0: Corona-Infektion und Corona-Impfungen an chronischer Erschöpfung, Kopfschmerzen und Schwindel leidet.
1: Wir brauchen erstmal die Impfausleitung. Da habe ich ja so ein Set, was labordiagnostisch mittlerweile validiert ist. Das heißt, dass wir mit dieser Therapie die mRNA von der DNA lösen können. Dieses Ausleitungsset, diese Kur, geht ungefähr 3,5 Monate, kostet 750 Euro. Also das muss dir klar sein, also das ist jetzt nicht ganz günstig.
0: Unsere Informantin macht diese Kur nicht, weil es ihr zu teuer ist. Der Verfasser dieser Sprachnachricht ist Johannes G. aus Radebeul bei Dresden. Er bietet in seinem Telegram-Kanal atomare Kolloide an, Flüssigkeiten mit Edelmetallen. Der selbsternannte Gesundheitsberater hat sich schon in verschiedenen Karrieren versucht. Er betrieb ein Kino, gründete eine Glaubensgemeinschaft und behauptet, mit Casino-Gewinn Geld zu verdienen.
1: Wir haben ein Protokoll erschaffen, was MECFS eindämmen kann, beziehungsweise in einigen Fällen auch heilen kann. 3 verschiedene Kolloide werden dort eingesetzt mit einer ganz klaren Dosierempfehlung. Wenn man sie so nimmt, wie das beschrieben ist, dann ist die Wahrscheinlichkeit relativ hoch, dass man diesen Blödsinn losbekommt.
0: Ich will mit Johannes G. sprechen. Er sagt erst ab, dann, dass er darüber nachdenkt. Er fragt auch seine Community auf Telegram. Ich fahre nach Radebeul, will mir sein Gesundheitszentrum angucken. Er ist nicht da. Einmal kann ich mit Johannes G. telefonieren, aber ein Interview sagt er dann endgültig ab. Eine Broschüre über seine Kolloide nehme ich mit zu Claudia Ebel.
2: Also das ist natürlich unfassbar. Wenn man hier in das Kleingedruckte schaut und sieht, dass hier steht, es handelt sich ausschließlich um Experimentierwasser und technische Lösungen, welche nicht zum Verzehr empfohlen werden. Und gleichzeitig soll man die Sachen kaufen, um sie zu verzehren. Das ist vollkommen sinnlos. Ansonsten kann ich nur jedem empfehlen, nicht solchen Leuten auf den Leim zu gehen. Das ist ja Wahnsinn.
0: Zurück in Dresden. Nach einer Pause kann ich Caroline noch einmal treffen. Sie ist in der Küche, allerdings in einer Schonhaltung. Hier stehen und kochen könnte sie nicht.
3: Das ist also Ihre Alltagshilfe?
4: Ja, also ich muss sagen, ohne die könnte ich zum Beispiel jetzt nicht beim Abendbrot oder so mitmachen, weil ich ja dann immer wieder aufstehen und dann hinsetzen und erstmal Pause und so. Und mit dem kann ich halt einfach sitzen bleiben.
3: Also das ist dann wirklich schon für Sie dann so anstrengend, ne, wenn Sie eben hier in der Küche sind?
4: Ja, die ganze Zeit stehen, am Herd stehen zum Beispiel. Also wenn ich jetzt hier jetzt irgendwie kochen, dann ist das schon echt ein Riesenvorteil, wenn ich dann dabei einfach sitzen kann.
0: Wieder auf der Couch will ich an unser erstes Gespräch anknüpfen. Caroline erzählte mir von einem Brain Retraining Meditationsprogramm, Gedankenumkehr, die bei MECFS helfen soll.
4: Diese Heilung, die das verspricht, die ist halt nicht eingetreten, wie man sieht. Dieses Programm gibt einem das Gefühl, dass man sich nur genügend anstrengen muss und dann wird es schon klappen. Es hat mir auf jeden Fall in dem Moment nicht gut getan, in dem ich das Gefühl hatte, ich muss mich jetzt immer weiter anstrengen, um da besser voranzukommen. Und außerdem habe ich mich durch das Programm dann zu sehr überanstrengt und hatte dann einen Zusammenbruch, einen ziemlich krassen Zusammenbruch.
0: Illegal sind all diese Therapien übrigens nicht. Auch wenn die Wirksamkeit wissenschaftlich nicht belegt ist. Es sind überall Hinweise zu sehen, dass der Patient selbstverantwortlich ist. Haftung ausgeschlossen. Für Caroline sind die Heilungsversprechen aber moralisch fragwürdig.
4: Ich kann mir das immer gar nicht vorstellen, wie Menschen sich auf die Idee kommen, mit anderen Menschen so ein Geschäft zu machen und wissentlich den Menschen zu so ein Heilsversprechen zu geben, obwohl sie wissen, dass sie nicht heilen können. Und dass sie halt eigentlich

0: wirklich auch damit die Menschen in eine Gefahr bringen. Das macht mich wütend und traurig.
1: Caroline ist eine von über 650.000 Betroffenen. In diesem Film mitzumachen, hat sie viel Kraft gekostet. Jetzt gibt es einen Hoffnungsschimmer. Auf der Suche nach wirksamen Therapien hat das Bundesministerium für Forschung 500 Millionen Euro für mehr Studien zu ME/CFS bereitgestellt.
2: Beim Plakatieren für die Europawahl 2024 wird der kandidierende SPD-Politiker Matthias Ecke in Dresden brutal niedergeschlagen und schwer verletzt von mutmaßlich rechtsextremen Tätern. Ein Angriff, der deutschlandweit für Entsetzen sorgte. Monate später erhebt die Staatsanwaltschaft Anklage gegen drei junge Männer, denen aber bis heute nicht der Prozess gemacht wurde. Da stellt sich die Frage, wieso ist die Justiz hier so langsam? Die Spur eines mutmaßlichen Täters führt zu einer Gruppierung, über die wir schon berichtet haben. Und die ist nach wie vor aktiv. Thomas Datt.
3: Sie wollen einschüchtern.
4: Nee, die Kamera wird nicht angefasst.
5: Grüß dich.
3: Und sie verbreiten nationalsozialistische Propaganda. Massenhaft. Die Hochlandjugend, Abkürzung HJ vom Ostrand Dresdens. In T-Shirts mit NS-Symbolik. Die Kommunalpolitik ist gespalten, der Staat bleibt weitestgehend passiv. Und die Justiz lässt sich Zeit. Sehr viel Zeit. Es geht um ihn, Tobias R. Ihm wird vorgeworfen, vor Bildung der Hochlandjugend an einer brutalen Attacke in Dresden beteiligt gewesen zu sein. Mit zwei anderen, alle zur Tatzeit 17, soll er im Mai 2024 einen SPD-Europaabgeordneten im Wahlkampf angegriffen haben. Matthias Ecke erlitt einen Bruch von Jochbein und Augenhöhle.
6: Nach dem Schlag wurde ich beschimpft und die Täter sind aber dann vom Tatort geflohen. Ich bin in eine entgegengesetzte Richtung weggelaufen und habe mich dann erstmal in Sicherheit gebracht. Und wir haben natürlich dann vor allem daran gedacht, dass wir die anderen ehrenamtlichen Plakatierteams schützen.
3: Die Attacke sorgt für einen öffentlichen Aufschrei. Doch obwohl vor anderthalb Jahren Anklage erhoben wurde, gibt es immer noch keinen Prozesstermin. Die Dresdner Rechtsanwältin Kathi Lang vertritt Matthias Ecke. Sie sieht das Versagen beim Amtsgericht Dresden.
7: Es wurde schnell ermittelt, es wurde schnell Anklage erhoben. Dass das Amtsgericht so ein Verfahren anderthalb Jahre liegen lässt, ist schon sehr außergewöhnlich.
3: Das Gericht will uns keine Details zur Verzögerung der Prozesseröffnung nennen. Argumentiert mit dem Jugendschutz im Jugendstrafverfahren. Wir haben versucht, den Ablauf zu rekonstruieren. Ein gutes halbes Jahr nach der Tat erhebt die Staatsanwaltschaft Anklage gegen drei Beschuldigte. Die Sache wird einer Jugendrichterin des Amtsgerichts Dresden zugewiesen. Ohne den Fall abgeschlossen zu haben, übernimmt die Richterin eine Stelle im sächsischen Justizministerium. Über längere Zeit bleibt das Verfahren ohne Bearbeitung. Mehr als ein Jahr nach Anklageerhebung ist endlich ein neuer Richter gefunden. Die Zulassung des Opfers als Nebenkläger wurde abgelehnt. Über die Beschwerde entscheidet das Landgericht. Nach vier Monaten wird der Widerspruch der Opferanwältin abgelehnt. Bei Jugendstraftaten ist eine Nebenklage nur im Ausnahmefall möglich. Jetzt endlich könnte ein Verhandlungstermin festgelegt werden. Bis zum Prozessstart dürfte es dann immer noch Monate dauern.
7: Gerade bei Jugendlichen oder sehr jungen rechten Straftätern wäre es unbedingt notwendig, dass eine schnelle Reaktion des Staates auf diese Gewalttaten erfolgt. Sie wäre wichtig auch für ein Signal in diese rechte Jugendszene oder rechtsextreme Jugendszene, dass der Staat solche Taten nicht duldet, schnell ahndet. Und im Jugendstrafrecht steht der Erziehungsgedanke im Vordergrund. Bei einer Tat, die dann über zwei Jahre, inzwischen ja dann bald zweieinhalb Jahre wahrscheinlich zurückliegt, da ist die Frage, wie viel Erziehung ist dann noch möglich.
3: Über die Aktivitäten der Hochlandjugend wissen Verfassungsschutz und Polizei nicht allzu viel. Anfang 2025 fiel die Gruppe im örtlichen Sportlerheim auf. Was ein HJ-Mitglied als private Geburtstagsfeier angemeldet hatte, erwies sich als Konzert von vier Neonazi-Bands.
5: Wir haben dann letztlich im Hochland die Lokalität gefunden. Dort war eine Anmeldung eigentlich zu einem vermeintlichen Geburtstagsfeier. Und dann war es aber das klassische Szenario mit Rechtsbands, die wir festgestellt haben, mit Absicherung, dass die Musik nicht rauskommt sozusagen. Wir haben letztlich 90 Personalien dort festgestellt und 4 davon könnten auch dieser Hochlandjugend zugerechnet werden.
3: In ihrer Ortschaft haben sie zuletzt im Februar massiv für den Neonazi-Gedenkmarsch zum Jahrestag der Bombardierung Dresdens plakatiert. Und Flugblätter für ein weißes Europa unter Windschutzscheiben geklemmt. In Teilen der Hochlandbevölkerung sorgt das für Beunruhigung. Mitte April tagt der Ortschaftsrat Schönfeld-Weißig. Grüne, Linke und SPD bringen einen Antrag ein.
8: Es geht im Wesentlichen darum, dass das Auftreten dieser extremistischen Gruppierung und das Verbreiten von Propagandamaterial eine Gefährdung für das demokratische Zusammenleben darstellt und auch das Sicherheitsgefühl der Bevölkerung betrifft.
3: Der Antrag fordert, die rechtsextremen Aktivitäten zu verurteilen und einen Präventionsplan für das Hochland aufzustellen. Ortsvorsteherin Manuela Schreiter hält das Problem für geringer.
9: Der Begriff Hochlandjugend ist eine Selbstbezeichnung von unbekannt. In sämtlichen einschlägigen Stellen sind keine weiteren Informationen bekannt und es gibt auch keine Internetpräsenz. Es handelt sich aktuell lediglich um wiederholte Graffitis und Schmierereien, die einer konkreten Personengruppe zuzuordnen sind.
3: Widerspruch kommt von Anwohner Tom Keiling, der heute Rederecht erhält. Keiling leitet einen Verein für interkulturelle Verständigung.
10: Diese Probleme arten bei uns so aus, dass unser Vereinsbus beschädigt wird, dass es nette Zettelchen mit Fadenkreuzen und meinem Namen in meinem Briefkasten gibt, in die Schulmappen von meinem Sohn gesteckt wurden.
3: Dann spricht Tom Keiling AfD-Ortschaftsrat Lars Günsel an, der regelmäßig Montagsdemos organisiert.
10: Was uns allen und allen Ortschaftsräten bewusst sein sollte, auch einem Herrn Günsel, der mit den Jungs zusammen auf Demos läuft, es soll kein persönlicher Angriff sein. Aber er hat die Möglichkeit, auf die Leute einzuhören, weil er den Kontakt hat.
11: Wir gehen mit keinen Jugendlichen auf die Straße. Eigentlich sind es mehr ältere Leute. Ne? Und wir haben nur Friedensfahren dabei. Das hat nichts mit Extremismus zu tun oder sonst was.
3: Bilder zeigen allerdings, dass die Hochlandjugend zuletzt im Februar bei Günsels kleiner Montagsdemo mitlief. Auf unsere Nachfrage sagt der AfD-Mann später, er habe nicht gewusst, um was für eine Gruppe es sich handle. Ein Vertreter von Wir fürs Hochland meint, dem Ortschaftsrat sei es gar nicht erlaubt, sich zu positionieren.
12: Das sind Fragen der Polizei, das sind Fragen des Verfassungsschutzes, das sind diejenigen Institutionen, die dafür da sind. Und wir haben auch nicht Leute aufzufordern, die Augen offen zu halten. Ja, das geht doch schon so ein bisschen Richtung totalitäre Verhältnisse.
3: Fassungslosigkeit bei der CDU, die den Antrag gegen Rechtsextremismus unterstützt.
13: Wir verurteilen erstmal jetzt Ihre Aussagen, was Sie da jetzt an Aussagen getroffen haben, weil Sie schauen komplett weg. Sie schauen komplett weg.
3: Dann wird namentlich abgestimmt. Mit einer Stimme Mehrheit wird zwar die Hochlandjugend als extremistisch verurteilt.
14: Herr Thunicht?
15: Ja.
14: Herr Ratz?
15: Nein.
14: Herr Dr. Schlo?
15: Nein.
3: Bei den anderen Punkten zu konkreten Maßnahmen kommt es allerdings zum Patt, weil AfD und Wir fürs Hochland inklusive der Ortsvorsteherin dagegen sind. Das bedeutet, die Forderung nach einem Präventionsplan für die Ortschaft wird abgelehnt. Wir machen uns auf die Suche, finden einige von der Hochlandjugend an einem ihrer Treffpunkte.
16: Hallo Tim, wir wollten mal fragen nach der Hochlandjugend. Wieso haben Sie denn die NS-Gruppe gegründet? Was ist der Zweck Ihrer Gruppe?
3: Groß ist die Gesprächsbereitschaft nicht. Dann kommt eine durchtrainierte Person auf uns zu.
16: Wollen Sie uns was zur Hochlandjugend erzählen?
17: Ja, gar nichts.
16: Nee, die Kamera wird nicht angefasst.
17: Verpiss dich. Ja, verpiss dich.
16: Reden Sie doch mit uns. Was finden Sie denn am Nationalsozialismus so geil?
3: Bis heute ist ungeklärt, wie der Staat die jungen Rechtsextremisten erreichen und in die Schranken weisen will.
15: Guten Abend und herzlich willkommen bei Panorama 3.
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0: um 2 Uhr mit Katja Kindermann. Die EU verlängert ihre Wirtschaftssanktionen gegen Russland. Das haben die EU-Staats- und Regierungschefs am Abend bei ihrem Gipfel in Brüssel beschlossen. Aus der Nachrichtenredaktion Christiane Rüther.
1: Es war das erste Treffen seit der Abwahl des ungarischen Rechtsnationalisten Orbán. Eine Einigung der 27 Staaten war ohne ihn wieder möglich. So werden die Wirtschaftssanktionen erstmals nicht nur um 6, sondern direkt um 12 Monate verlängert. Weiteres großes Thema des EU-Gipfels ist China. Insbesondere wird es darum gehen, wie sich die EU der Exportmacht gegenüber positioniert. Die oftmals billigeren chinesischen Produkte setzen der europäischen Wirtschaft zu. Deshalb soll über Gegenmaßnahmen beraten werden.
0: Die US-Armee hat ihre Blockade iranischer Häfen nach mehr als 2 Monaten aufgehoben. Das erklärte das für die Golfregion zuständige US-Regionalkommando CENTCOM. Amerikanische Kriegsschiffe würden aber in dem Gebiet bleiben und sicherstellen, dass alle Teile der Vereinbarung zwischen den USA und dem Iran eingehalten würden. Am Mittwochabend hatten die Präsidenten der USA und des Iran, Trump und Pezeshkian, ein Rahmenabkommen unterzeichnet. In den kommenden 60 Tagen soll über eine dauerhafte Friedenslösung verhandelt werden. In Hamburg endet heute die Innenministerkonferenz von Bund und Ländern. Nach letzten Beratungen sollen Beschlüsse gefasst werden. Auch Verteidigungsminister Pistorius wird erwartet. Aus der Nachrichtenredaktion Martin Seiler.
2: Die Sicherheitslage steht im Fokus beim Treffen der Innenministerinnen und Minister. Russische Sabotage, Blackouts, Cyberabwehr. Bund und Länder wollen die Infrastruktur und die Bevölkerung besser im Katastrophenfall schützen. Hamburgs Innensenator Grote, der den Vorsitz hat, betonte, es brauche einen übergreifenden Fahrplan. Niedersachsens Innenministerin Behrens kritisierte, in den vergangenen Jahren seien immer wieder Beschlüsse zum Zivilschutz gefasst worden, passiert sei danach wenig. Neben der Sicherheitslage geht es bei der Konferenz auch um Jugendkriminalität und um Gewalt bei Fußballspielen.
0: Bei der Fußballweltmeisterschaft steht Co-Gastgeber Kanada kurz vor dem ersten Sieg. Wenige Minuten vor Schluss führt Kanada mit 6:0 gegen Katar. Zuvor konnte sich bereits die Schweiz mit 4:1 gegen Bosnien-Herzegowina durchsetzen. Außerdem haben noch Tschechien und Südafrika gespielt. Die Begegnung endete 1:1. Das waren die Nachrichten. Das Wetter in Deutschland. In der Nacht in der Nordwesthälfte Schauer und Gewitter möglich, ansonsten leicht bewölkt und meist trocken. Tiefstwerte 22 bis 14 Grad. Tagsüber gebietsweise freundlich, im Nordwesten teils starke Gewitter. Höchstwerte 23 bis 28 Grad an den Küsten, bis 38 am Oberrhein. Am Samstag zeitweise heiter, vor allem im Osten Schauer und Gewitter möglich, 23 bis 38 Grad. Und auch am Sonntag heiter, im Tagesverlauf steigt die Unwettergefahr bei 20 bis 38 Grad. Es ist jetzt
3: 6:00. Die Deutschen springen noch sorglos in etwa 2,2 Millionen private Pools. In Ländern wie Frankreich ist das Befüllen in Trockenzeiten oft schon verboten. Hierzulande sind die Auftragsbücher von Poolbauern voll.
4: Wie schnell sind wir?
3: Doch auch in Teilen Deutschlands wird das Wasser knapp. Grundwasserspiegel sinken.
5: Hoffen wir mal auf mehr Regen, dass sich das wieder nach oben korrigiert.
3: Landwirte brauchen neue Lösungen, wenn die Niederschläge fehlen.
6: Wasser ist das A und O.
3: Wie gehen wir mit schrumpfenden Wasserreserven um? Wie lange können wir uns noch Wasserluxus leisten?

0: Es ist Frühling 2025. Für Andrea Münnich beginnt der geschäftigste Teil des Jahres. Sie ist Chefin einer Poolbaufirma in Thüringen.
1: Also wir fahren jetzt zu einem privaten Schwimmbecken. Das, was eigentlich so bei uns das häufigste ist, Beckengröße so 8x4